0: 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Und mit dieser Werbung begrüße ich sehr herzlich erstmals im Nackten Niveau aus Kaiserslautern Journalist und Chefredakteur von ansage.org Daniel Matisek und aus Österreich die ewige Weltraumregentin dieses Podcasts, Journalistenmoderatorin Milena Preradovic. Grüßt euch, ihr beiden.
1: Hallo. Das ist die ohne Billionen dann, ne?
0: Ja, noch. Doch, wir arbeiten ja dran. Ja. 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Ihr Lieben, bevor wir uns mit den wichtigen Dingen auf der Welt befassen müssen, befassen wir uns mit Friedrich Merz, genauer gesagt mit Autogrammkarten und der Frage nach euren oder euren Autogramm. Warum? Weil die Berliner Zeitung schreibt, 2004, da schenkte Friedrich Merz noch als Dank an einen Obdachlosen, der ihm ein Notebook mit sämtlichen Regierungsdaten zurückgebracht hatte, sein eigenes Buch mit dem unfreiwillig komischen Titel Vom Ende der Wohlstandsillusion. 2026 dann wählte Merz als Antwort an eine auf einer Hautkrebs erkrankte Bürgerin, der gegenüber er sich einen Tonfall vergriffen hatte, eine Autogrammkarte mit den Worten Alles Gute. Zwischen diesen beiden Episoden liegen 22 Jahre ein BlackRock-Aufsichtsratposten und der Aufstieg ins höchste Regierungsamt der Republik. Das zeigt so einiges über unseren Zustand und die Republik, aber die Autogrammkarten, die haben es mir dann doch angetan und die Unterschriften und eigene Bücher verschenken und so. Habt ihr das auch mal gemacht? Milena, hast du auch mal tatsächlich, ohne gefragt zu werden, irgendwem deine Produkte als Geschenk überreicht, in so einem Anflug von vielleicht, weiß nicht, Selbstherrlichkeit,
1: nein,
0: oder?
1: Nein, also nie ohne gefragt zu werden. Ja. Also wenn ich gefragt wurde, dann schon, ja. Hm. Weil das war ja mal, also Autogrammkarten, heute noch, ja, das war mal eine große Geschichte. Viele haben die gesammelt. Ich persönlich habe nie verstanden, was es bringen soll, wenn man, jemand und schreibt seinen Namen. Also, okay. Ja. Da hustet sogar Lissi.
0: Das ist aber ein ziemlich trockener Husten, ziemlich schlagartiger Husten. Ich bin kein Veterinär. Aber
1: Friedrich Merz, da war ja noch was diese Woche, ne? Das ist,
0: das auf dem mit dem Wirtschaftsgipfel da und so.
1: Mit den Familien. Achso, okay.
0: Lass uns das doch später.
1: Du später.
0: Nee, Daniel ist ja auch noch am dransten jetzt. So, Daniel, wie ist das mit dir und Autogrammkarten? Sammelst du welche? Hast du sie mal gesammelt? Vielleicht als Jugendsünde mal so zu Bravo-Zeiten oder sowas von irgendwelchen Leuten? Oder hast du sie selber verschenkt, verschickt?
2: Also ich selber von mir habe keine Autogrammkarten, da gäbe es auch gar keinen Anlass und die wären wahrscheinlich dann noch weniger begehrt als die von Friedrich Merz.
0: Nee, das glaube ich nicht. Das geht nicht.
2: Ja. Gut, aber ich selbst habe auch diesem Hobby nie wirklich gefrönt. Aber dieser Fall Friedrich Merz hat mich doch, muss ich sagen, etwas umgetrieben, weil das zeigt halt schon irgendwo, was wir da auch für einen menschlichen Totalausfall, muss ich sagen, an der Spitze der Regierung haben. Und mich hat das halt schon aus Fremdscham gewissermaßen schon bewegt. Ich habe auch diesen Auftritt dieser Krankenschwester, dieser krebserkrankten Frau gesehen und der Skandal lag ja hier besonders darin, dass die Dame im Prinzip ja die Wahrheit gesagt hat mit ihrer Unterstellung und Merz hat das zweimal als Lüge zurückgewiesen, dabei war es wieder mal er, der gelogen hat. Und dann diese Reaktion, das ist also schon, muss ich sagen, charakterlos und rückgratlos und eines Regierungschefs wirklich völlig unwürdig.
1: Weißt du, was mein erster Gedanke war? Ich habe gedacht, ich hoffe, sie spielt Dart.
0: Weißt du, das ist wirklich. Ja, stimmt. Ja, oder ist Großkaliber Pistolenschützin und so, dann hat sie auch ein motivierendes Ziel. Ja, in der Tat, Autogramm, ich stimme Lena zu. Also Autogramm, ich habe das Prinzip nie verstanden. Tatsächlich haben mich mal gelegentlich entsprechende Anfragen erreicht und irgendjemand, der hat super freundlich auch geschrieben, hat mir erklärt, was er, wen er da alles hat. Aber ja, gesagt, nee, aus Prinzip nein, meine ich. Also werde ich auch von mir nicht auflegen lassen. Ist so wie mit so Silber- und Goldmünzen. Das haben ja auch so einige von sich prägen lassen als Shop-Artikel. Ich will das gar nicht bewerten, das soll man alles machen, aber mir geht es da auch so.
1: Wer denn?
0: Das gibt's, in der Szene gibt es da so einiges. Es gibt da so Gold- und Edelmetallhändler, da kannst du dann den XY-Taler kaufen und so. Sicherlich den Preradovic-Taler, wenn du möchtest, das würden die sofort prägen. Aber ich finde das auch, das ist so ein Maß an, naja, gut. Und die gesammelt eben aus gleichen Gründen auch nicht. Also warum das? Aber gut, Menschen haben Hobbys, ja, und mögen das. Aber ungefragt eine Autogrammkarte verschicken ist in der Tat ein Maß an Selbstverliebtheit. Das ist, ja, vielleicht taugt Friedrich Merz doch noch als Einheitsbezeichnung für irgendetwas, dann hätten wir da was gefunden. Ansonsten ging es weniger heiter zu, in der beziehungsweise weniger absurd zu, sondern eher schrecklich. Bestimmt hat diese Woche Ein Ereignis, das sicherlich vielen die Sprache verschlagen hat. Die Junge Freiheit schreibt, die grausame Messerattacke eines Sudanesen auf offener Straße hat Irland in Belfast in Aufruhr versetzt. Hunderte Menschen versammelten sich laut britischen Medienberichten in der nordirischen Hauptstadt, um gegen die Masseneinwanderung zu demonstrieren. Bei dem Angriff des 30-Jährigen war ein Mann schwer verletzt worden. Nachbarn hatten den Sudanesen überwältigt und so dessen Opfer das Leben gerettet. Der Asylbewerber hatte auf dem Mann gesessen, ihm offenbar mehrfach in den Kopf und Hals gestochen. Augenzeugen sagten, es habe so ausgesehen, als ob der Täter den Nordiren den Kopf abschneiden wolle. In sozialen Netzwerken ging ein Video von der Tat viral, das auch für die Junge Freiheit veröffentlichte. Die nordirische Polizei fordert nun die Menschen auf, dieses nicht weiter zu verbreiten. Vor allem junge, wütende Leute gingen am Dienstagabend auf die Straßen. Laut BBC zogen allein im Osten der Stadt rund 100 maskierte Männer durch die Straßen und traten Türe ein, um Ausländer hinauszujagen. Ein Pastor berichtete dem Fernsehsender, Menschen seien aus ihren Häusern vertrieben worden, weil sie schwarz seien. Außerdem errichteten die Randalierer Kontrollpunkte, um Autos nach Asylbewerbern zu durchsuchen. Daniel, in all diesen Ereignissen infolge dieser grausamen Tat gaben dann auch sehr schnell britische Politiker Elon Musk die Schuld. Denn Musk habe es ja schließlich zugelassen, dass ein solches Video auf der Plattform X verbreitet werde und damit sei er letztlich schuld an den ausländerfeindlichen Pogromen infolge einer, Zitat, Messertat.
2: Hm. Ja, das ist also mal wieder praktisch beispielhaft für die Reaktion der Medien, auch in Großbritannien natürlich, weil wir sehen das auch in Deutschland nach solchen Taten. Das Problem ist sozusagen die Kommunikation und die Übermittlung, die Verbreitung, nicht die Tat selbst. Wir haben auch in der Tagesschau, ich habe da gestern einen unfassbaren Kommentar vor Ort, der, glaube ich, in den Tagesthemen eingeblendet wurde, gesehen, wo dann ernsthaft behauptet wurde, also sinngemäß, weil eben auf WhatsApp in Gruppen dieses Video geteilt wurde, wäre überhaupt erst diese Gewalt dann praktisch explodiert. Und natürlich dann wieder mit dem Framing, alle, die da praktisch auf die Straße gehen und jetzt sich über diese Tat zu Recht echauffieren. Über die Methoden kann man natürlich streiten, aber grundsätzlich ist ja mal diese Angst und Empörung nachvollziehbar. Seien praktisch Rassisten, seien Nazis und so weiter. Und das Hauptproblem sei in dem Fall, das ist der sozusagen der Subsan oder der zwischen den Zeilen immer wieder geäußerte Tenor, das Problem sei die mangelnde Regulierung der sozialen Medien. Und dann ist natürlich Musk der große Bösewicht. Und ich finde das erschütternd, muss ich sagen, weil es ist natürlich nicht zu gut zu heißen, dass es Pogrome gibt. Es ist ganz klar, wenn hier rassistische Übergriffe, wenn Schwarze oder Migranten verfolgt werden in der Folge einer solchen Tat, ist das nicht gut zu heißen. Um Gottes Willen. Aber es ist eine erwartbare Reaktion. Die Politik hätte die Aufgabe gehabt, so etwas niemals entstehen zu lassen. Wir haben auch das Problem in Deutschland früher oder später. Wenn dann irgendwann der Volkszorn, sage ich mal, sich Bahn bricht und die Menschen sind nicht alle, sagen wir mal, diskurssozialisiert und nicht alle bereit, über Themen nur zu reden und einen Arbeitskreis oder Stuhlkreis zu bilden, wenn dann irgendwann die Bedrohung im Nahbereich so groß wird, dann greifen Menschen eben auch zu solchen hässlichen Reaktionen. Die Politik hat eigentlich die Aufgabe und auch die Medien hätten die Aufgabe, diese Zusammenhänge zu kennen. Aber das tun sie nicht und sie machen in dem Fall eigentlich noch Victim-Blaming in übertragener Form, indem sie eben eine berechtigte öffentliche Empörung kriminalisieren und nicht die Tat selbst.
0: Hm. Milena, das den Eindruck hat man und es geht ja in dieser Hinsicht vielfach weiter in Deutschland diese Woche. Also es ist das immer gleiche Spiel, Grausames geschieht und schuld sind die dies kritisieren.
1: Ja, also nochmal kurz zu den Medien. Zum Teil haben sie dann irgendwann diesen, sagen wir mal, diesen sudanesischen Enthauptungsversuch gar nicht mehr erwähnt. Oder es wie die Tagesschau gemacht, die schreibt, ein sudanesischer Migrant werde für einen Messerangriff verantwortlich gemacht.
0: Wahnsinn.
1: Ja, also jetzt, ja genau, dieses böse Beweisvideo, ne? Das ist jetzt schuld.
0: Die BBC sprach sogar von angeblich, alleged, also der angebliche Täter. Wahnsinn.
1: Ja, das ist verrückt. Ja, also ich meine, in Deutschland gibt es übrigens einen ähnlichen, also nicht ganz so krass, aber einen ähnlichen Fall. Da hat ein Afghane mit Beweisvideo Polizisten angegriffen, hat das auch gestanden und hat dann vor Gericht widerrufen sein Geständnis. Und jetzt müssen 35 Zeugen aufgewartet werden, um zu beweisen, was auf dem Video zu sehen ist.
0: Ja.
1: Ja, also ich meine, ja, es ist wirklich schon relativ absurd. Und ja, ihr habt es richtig gesagt, man versucht das auch für Zensur schamlos auszunutzen. Die Medienbehörde macht jetzt das rassistische Internet für die Krawalle verantwortlich, also die britische Medienbehörde, und will jetzt ordentlich löschen. Ja. Und mir ist der Gedanke gekommen, möglicherweise alles eingepreist. Ja,
0: das ist doch meine Frage genau an euch gewesen. Ja. Ist das nicht Absicht? Also ist es nicht genau das, was sie wollen?
1: Es kommt einem fast so vor, ja.
2: Ja. Ja, also es ist definitiv eine Absicht, eine Agenda dahinter. Es liegt eben daran, dass diese Realität der Migration, die sich ja in ihren hässlichen, sage ich mal, Ausformungen seit 10, 11 Jahren permanent, trotz aller Versuche, das irgendwie, wie es damals schon die ARD im Fall Maria Ladenburger getan hat, zu Ereignissen von allenfalls regionaler Tragweite runter zu framen, oder dann wird immer nur gesprochen von Vorfällen und so weiter. Also der Versuch, das alles gewissermaßen zu harmonisieren, um eben das große Gesamtbild nicht zu stören, und daher auch permanent diese Einzelfallbezeichnung oder auch die Verleumdung oder Verleugnung von Täterherkunft und so weiter. Das alles dient ja diesem Zweck, sozusagen das große Narrativ nicht zu stören. Und da wird natürlich das freie Internet in dem Fall hier zum willkommenen Sündenbock gemacht. Ich erinnere mich übrigens auch nach dem Fall der Würzburger Messeattacke, wo da 3 Frauen erstochen wurden. Da gab es auch anschließend auch eine Medienempörung in Deutschland, wie unsäglich das sei, dass diese Videos des Täters im Netz zu sehen sind, also diese Bilder, wo der Täter da rennt mit dem Messer, und es würde auch angeblich dann Ressentiments schüren und so weiter. Also hier, wie gesagt, die Medien möchten das Bild von Migration und von Migranten nicht gestört sehen.
0: Die Staatsmedien,
2: zu viel, ne? Also genau, die Staatsmedien, muss man dazu sagen, richtig, die Alternative natürlich nicht, möchten dieses Bild von Migration nicht gestört sehen durch zu viel Realität. Und das ist auch was wir hier erleben, ja.
0: Ja, rassistische Hetze müsse aus den sozialen Medien verbannt werden. So formuliert es die britische Behörde. Und ich bin recht sicher, dass Uschi von der Lügen es ähnlich sieht und das jetzt ähnlich zum Vorwand nehmen wird, auch in Resteuropa entsprechende Maßnahmen gegen Medien, die so etwas verbreiten, vorzunehmen. Ja. Und das sind dann nicht die Staatsmedien.
1: Ja. Erinnern wir uns an Colleen Fernandez, ja? Also nach dieser angeblichen, naja, Deepfake-Geschichte, die ja nun keine war, also die Colleen Fernandez und ihr Mann, die ihren Mann Christian Ulm beschuldigt hat. Danach wurde relativ geräuschlos das Gesetz gegen Gewalt im Internet durchgesetzt, ja, das allerdings schon vorher vorbereitet war von Hate Aid zusammen mit dem Justizministerium, und Hate Aid wiederum hat auch Colleen Fernandez betreut. Also ja, das wird natürlich alles genutzt oder zum Teil halt auch inszeniert.
0: Von Hate Aid gab es ja auch Neues, nur am Rande dieser Woche. Josephine Ballon, die Kollegin von Frau Hodenberg, Ballon und Hodenberg, das ist herrlich, wenn man sich das denkt. Die meldete sich in der Diskussion im Paragraphen 188 zu Wort, denn Teile der Wählerschaft der dümmsten Partei der Welt, kann man sagen, Teile der CDU-Wählerschaft freuen sich ja darüber, dass Generalsekretär Linnemann der CDU eine Art Debatte angestoßen hat im Wasserglas darüber, ob dieser Paragraph der Politikerbeleidigung nicht abgeschafft werden sollte. Und besagte Hate-Aid-Frau ging zum Spiegel, um in einem großen Artikel, den sie dort als Gastbeitrag schreiben darf, zu erklären, nein, natürlich brauche es den dringend weiter. Ja.
1: Ja, ganz, ganz wichtig.
2: Ist ja Geschäftsgrundlage, natürlich.
0: Ja. Kann man so sehen. Ja, und was die.
1: Ja, und übrigens in diesem Gesetz, also gegen Gewalt im Internet, dieses gegen digitale Gewalt, steht übrigens auch drin, habe ich diese Woche gelesen, dass das Justizministerium Organisationen wie Hate Aid, ja, also NGOs wie Hate Aid, auch ermächtigen möchte, also Opfer, also natürlich nur die richtigen Opfer, auch vor Gericht zu vertreten.
0: Ehrlich.
2: Genau. Also ich habe selbst, muss ich sagen, mit Hate Aid auch meine Erfahrung gemacht, gerade mit besagter Frau Ballon, die gegen mich hier eine einstweilige Verfügung versucht hat, aufgrund einer Veröffentlichung auf Ansage, die von dem Rechtsanwalt Dirk Schmitz stammte, und zwar, weil er sie als Linksextremisten bezeichnet hat. Also wegen dieser Aussage, das muss man sich vorstellen, umgekehrt, Rechtsextremismus darf inflationär verwendet werden. Sie hat dann auch zunächst verloren. In der Folgeinstanz hat sie jetzt wohl einen Teilsieg errungen. Ich bin über den genauen Stand gar nicht informiert. Die klagen dermaßen viel. Also das ist irgendwie auch so ein Teil dieses klagewütigen NGO-Komplexes. Viele andere Klagen werden ja finanziert von Antonio Amadeo Stiftung oder von beispielsweise auch dieses So Done und all diese Sachen, die ja hier nichts anderes eigentlich auch tun, als legitime Meinung zu kriminalisieren. Ja.
1: Also sie werden finanziert von deutschem Steuergeld.
0: Eben, das wollte ich gerade sagen. Ja. Deswegen, weil das so ist, muss sich ja niemand aufregen. Nicht du zahlst dafür, Daniel, wenn du verklagt wirst, sondern der Staat. Ja, das hat gar nichts mit zu tun.
2: Genau, richtig. Du brauchst dann auch keine Rechtsschutzversicherung. Also wenn du da Opfer bist und bei denen anklopfst, dann brauchst du keine Rechtsschutzversicherung mehr. Da hast du die beste Vertretung, weil es kommt ja letzten Endes alles von oben. Ja.
0: Weil es die Insassen zahlen, tja. Und in diesem Thema geht es die Woche auch in Deutschland weiter in einer Hässlichkeit, die man man sie kaum beschreiben und kaum erahnen kann. Denn auch Deutschland hat seine Grooming-Gangs, seine arabisch-muslimischen Vergewaltigungs- und Frauenausbeutungsbanden, wie sie in Großbritannien ja hässliche Presse machten. Es gebührt in dem Fall Dank für die journalistische Leistung, das so zu dokumentieren, Janina Leonello von News, die mit ihrem Kollegen einen Videoreport über die Zustände in Nürnberg um den Nürnberger Hauptbahnhof macht. News schreibt dazu: Wenn die Mädchen nicht spuren, werden sie gefügig gemacht. Und du schläfst mit denen, sagt Luisa, das ist eine der Interviewpartnerinnen dort von Janina Leonello. Machst du das, was sie sagen? Wenn es blöd läuft und du sagst, nee, du willst nicht, wirst du körperlich dazu gebracht. Die werden sehr übergriffig, schlagen dich, spucken dich an. Einer ihrer Peiniger belästigt sie ununterbrochen. Der schreibt mir jeden Tag, der ist ungefähr 40 bis 50 Jahre alt. Was in Nürnberg wie im Brennglas sichtbar wird, ist ein massives bundesweites Problem. Die Zahlen des Bundeskriminalamts für das Jahr 2024 sind ein Alarmsignal. Das BKA registrierte 364 abgeschlossene Verfahren wegen sexueller Ausbeutung. Ein historischer Höchststand und ein Plus von 14% gegenüber dem Vorjahr. Und an den 465 Opfern waren fast alle weiblich. Demgegenüber standen 511 Tatverdächtige, die Mehrheit von ihnen ohne deutsche Staatsbürgerschaft. Diese Berichte hier stammen aus einer Drogenszene. Diese Mädchen, diese teilweise 12, 14 Jahre alten Mädchen, sind dann Cannabis oder kokainabhängig rund um den Bahnhof. Das sind schreckliche Zustände, die da herrschen. Aber die Bilder sind eindrücklich und das scheint original das gleiche Vorgehen, die gleiche Konstellation zu sein wie in Großbritannien.
1: Absolut, das hat absolut System, ja. Und es ist auch hier wieder, auch System hat auch die Reaktion der Staatsmedien. Es ist sensationell, was der Bayerische Rundfunk daraus gemacht hat. Also in einem TV-Beitrag von 2,5 Minuten, da wurde jetzt erstmal nur von Männern gesprochen. Dann durfte eine Sozialpädagogin die Mädchen dafür verantwortlich machen, also viele seien instabil, ja. Außerdem ist natürlich Social Media schuld. Und der Clou am Ende, ich zitiere, die aktuellen Ermittlungen richten sich vor allem gegen geflüchtete Männer. Das Problem der sexuellen Ausbeutung von Frauen ist aber nicht auf eine bestimmte Nationalität beschränkt. Das war der Schlusssatz, ja. Und natürlich kein Hinweis auf die Grooming-Gangs in England, die ja tausende vorwiegend weiße Mädchen vergewaltigt, missbraucht, geschlagen, zur Prostitution gezwungen haben. Und es war auch ganz klar, dass sie es getan haben, weil diese Mädchen weiß waren. Das haben sie ja auch gesagt. Ja. Ja. Aber was hier jetzt auch interessant war, ist die Reaktion von Katrin Frey. Ja. Das ist die Sprecherin für Bürger- und Menschenrechte in der Linksfraktion. Als Alice Weidel im Bundestag über diese Grooming-Gang in Nürnberg gesprochen hat, da hat Frau Frey laut aufgelacht. Ja? Frey gehört übrigens, habe ich nachgelesen, auch zum Bündnis Recht zu bleiben, ja. Also Mädchen, egal, Hauptsache die Groomer aus Nürnberg dürfen im Land bleiben. So hört sich das an.
0: Tja, in der Tat. Daniel?
2: Also man muss sich die Schizophrenie hier wirklich mal vergegenwärtigen, dass einerseits, wir hatten ja vorher den Fall von Colleen Fernandes bezüglich digitaler Gewalt. Hier ist also der Generalverdacht gegen eine Gruppe, in dem Fall die einheimische männliche Bevölkerung, weißen Männer, altes Feindbild, ist vollkommen legitim. Aber wenn es hier um Zuwanderungsgruppen geht, dann sind Linke oder in dem Fall Linkspartei, Grüne haben aber auch sich übrigens an diesem Verächtlichmachen der Opfer im Prinzip im Bundestag beteiligt. Wir müssen mal in die Gesichter schauen, während Weidel dieses Beispiel Nürnberg gebracht hat. Das ist die reine Opferverhöhnung. Aber das ist tatsächlich das, was für den Wokismus allgemein typisch ist, möchte ich sagen, oder für dieses linke Mindset, dass die nicht in der Lage sind zu differenzieren oder sie projizieren das, was sie uns ja immer vorwerfen. Sobald wir Kritik an Zuwanderung üben, sobald wir sagen, es müssen zum Beispiel bestimmte Migranten abgeschoben werden oder haben hier kein Bleiberecht und müssen härter angefasst werden, ist das für sie die Gleichsetzung, dass wir das sozusagen allen Migranten angedeihen lassen möchten. Und das wird auch der AfD vorgeworfen, dass sozusagen die Kritik an einzelnen problematischen Gruppen alle erfassen würde. Und das selbst, das vollziehen sie bei sich selbst dadurch nach, dass sie auch nicht mehr in der Lage sind, solche schrecklichen Beispiele für wirklichen Missbrauch überhaupt noch anzuerkennen, aus Angst, damit alle Migranten gewissermaßen rassistisch in diese Schublade zu werfen. Und sie können es nicht differenzieren. Und deswegen blenden sie es alles aus. Und es passt, wie gesagt, nicht in ihr Weltbild von Buntheit, von Vielfalt, von Migration, wenn diese Ereignisse da sind und wenn die Realität damit sozusagen voll durchschlägt. Und auch dann hier wieder, Milena hat es ja gerade gesagt, auch dann wieder sind natürlich die sozialen Medien schuld, ja.
1: Ja, die sind immer schuld. Aber diese Identitätspolitik, das ist ja diese woke Identitätspolitik, die alle, sagen wir mal, Nicht-Weißen zu Opfern macht und alle Weißen zu Tätern, die hat ja auch irgendetwas sehr Arrogantes. Ja? Also wir, die Weißen, das sind ja meistens Weiße, diese Linken und diese Grünen und diese Identitätspolitikverteidiger. Wir beschützen die armen Opfer. Ja? Also wir, wir sind die Starken. Ja? Und sie machen alle andersfarbigen Menschen zu Opfern, ob die das wollen oder nicht. Das ist schon so eine weiße Herrenrassengeschichte, finde ich.
2: Ja,
1: nur
2: ja,
1: halt von der anderen Seite irgendwie.
2: Ja, ja, es ist genau das Umgekehrte wie damals, im Prinzip wie vor 90 Jahren. Richtig. Damals gab es Nürnberger Gesetze, heute hast du diese Woke für Absolutierung. Es ist sozusagen das Pendel auf die genau gegenteilige Seite ins andere Extrem geschlagen.
0: Mhm. Ja. Ja, nur diesmal aber getragen durch weißen Selbsthass, also diese völlige Ignoranz der Tatsache, dass es sich immer um arabische Muslime handelt, die das tun. Das ist auch eine Tatsache, das sind nicht irgendwelche Migrantengruppen, deswegen ist das Wort ja doppelt irreführend. Ja. Nicht Migranten sind unser Problem, sondern immer ganz, ganz klare Gruppen, riesige Gruppen, die den Großteil natürlich der sogenannten Migranten ausmachen würden, wenn man diese Invasoren zu Migranten dazuzählt, was ich explizit nicht tue.
1: Ja, aber es ist weißer Selbsthass.
0: Milena, und dann
2: Entschuldigung.
1: Es ist weißer Selbsthass, aber halt auch diese weiße Selbstüberschätzung. Wir retten euch, wir tun das. Aber ich möchte ganz kurz noch eine besondere Überschrift der Polizei Mittelfranken zu diesem Fall, ja, eine Desinformationsüberschrift zum Besten geben.
0: Ja, ich habe den Brecheimer.
1: Ja, du brauchst einen Brecheimer.
0: Ja,
1: da steht in der Überschrift: Junge Mädchen Opfer von Sexual- und Betäubungsmitteldelikten.
0: Wahnsinn. So, der Eimer ist voll. Daniel, vielleicht schaffst du es, dass ich ihn nicht gleich wieder, dass er nicht überläuft. Aber Entschuldigung, ich habe dich gerade unterbrochen zugunsten von Milena.
2: Nein, vollkommen richtig. Ich wollte nur sagen, also das ist auch ein gutes Beispiel. Da fällt mir immer dieser Satz von Angela Merkel ein: Straftaten sind bei uns in Deutschland nicht erlaubt. Ja, das ist ungefähr das auch so eine Stilblüte. Ja, das hatte sie immer damals wörtlich gesagt. Ja.
1: Immer diese bösen Delikte. Ich finde, wir sollten alle Delikte ausweisen.
2: Ja. Aber wir kennen das ja auch, wo es damals immer hieß: Es fahren dann keine Menschen oder Täter. Genau. In Autos Menschengruppen, sondern Autos fahren rein, ja, die machen sich dann selbstständig, Transformers-mäßig und so. Also es ist absurd. Was ich sagen wollte noch kurz vorher, das war, es ist wirklich eine intellektuelle Zumutung oder wirklich ein Affront. Ich fühle mich da beleidigt als denkender Mensch, wenn mir immer abverlangt wird, bei jedem Gespräch zu diesem Thema, das ist mir auch damals aufgefallen bei der Debatte über dieses Roffenham-Thema, diese Grooming-Gangs in Amerika, in Großbritannien, Entschuldigung, wenn immer dann von dir verlangt wird, dass du den Disclaimer setzen musst. Nein, ich meine natürlich nicht alle Ausländer. Wer hat denn, also was ist das für eine
1: blödsinnige Unterstellung?
2: Genau. Ja, warum muss ich das dazu sagen? Wieso muss ich das sagen, wenn ich sage, hier gibt es ganz schreckliche Verbrechen, die begangen werden? Wieso schließt das dann alle Merkmalsträger dieser Gruppe, zu der die Verbrecher gehören, mit ein? Ist doch gar nicht gesagt.
0: Spoiler, musst du nicht, hier sowieso nicht, in den freien Medien auch nicht, das tun nur die anderen. Ein schönes Beispiel dafür, ein schönes in Anführungsstrichen, ist die Berliner Zeitung. Sie berichtet derzeit von einem mutmaßlichen Tötungsdelikt, das Gesprächsthema rund um den S-Bahnhof Wedding sei. Dort wurde der Betreiber einer Frühstücksbäckerei ermordet. Einfach schrecklich, sagt ein Kioskbetreiber. Zum Opfer will er nichts sagen. Aus Respekt, lautet seine Begründung. Mehr steht in diesem Artikel nicht, als Berliner kann ich euch sagen, mit ungefähr 250%iger Wahrscheinlichkeit handelt es sich um einen Mohammed oder einen Ufuk, der hier ermordet wurde und der wahrscheinlich auch Täter dieser Tat war. Und dass ein benachbarter Kioskbetreiber nichts sagt, hat wenig mit Respekt für die Brüder zu tun, sondern mit Angst davor, was passiert, wenn er denn doch spricht. Und das traut sich dann die Berliner Regimezeitung auch nicht so zu formulieren oder auch nur anzudeuten. Am Rande notiert auch die Geschichte einer Richterin, 36 Jahre alt, von der die Bild-Zeitung berichtet. Die Dame Seda D., mit dem schönen türkischen Vornamen Seda, soll sich ohne dienstlichen Grund nach Haftbefehlen erkundigt haben und mit den Informationen eine Freundin versorgt haben, um sich damit die Einladung zum Abendessen zu verdienen. Die Staatsanwaltschaft Heilbronn hat die Richterin wegen Bestechlichkeit und Verletzung des Dienstgeheimnisses angeklagt. Bild berichtet, dass es zu einigen Fällen bei dieser Dame in der Vergangenheit kam und in mehreren Fällen für irgendwelche Brüderpaare, von denen ist dort die Rede, danach gefragt wurde, ob denn inzwischen nun schon ein Haftbefehl vorliege oder nicht. Und diese Infos gingen dann weiter an die Freunde und Brüder dieser Richterin. Ja, soweit ist es gekommen und wer darüber spricht, der hat in jeder Hinsicht ein Problem. Das hat auch lernen müssen ein Herr Fred Göcken, ein Mitarbeiter eines Jobcenters, der in Hamburg darüber sprach. Bild berichtet, er sagte öffentlich, was viele im Jobcenter-Alltag offenbar seit Jahren denken und verlor seinen Job. Der Bremer Mitarbeiter Fred Göcken hatte über die Missstände beim Bürgergeld gesprochen. Danach warf ihm Bremens Arbeitssenatorin Claudia Schilling von der SPD vor, die Realität zu verzerren. Göcken wurde fristlos gekündigt. Doch jetzt melden sich immer mehr Jobcenter-Mitarbeiter bei Bild und widersprechen der Senatorin. Sie sagen, Göcken hat die Realität nicht verzerrt, im Gegenteil. Beispielsweise eine Fallmanagerin, die berichtet, als solche habe sie teils Dinge erfahren, die für die Leistung Finanzabteilung entscheidend gewesen wären, etwa verschwiegenes Zusatzeinkommen, Arbeit, Einkommen oder falsche Angaben zur Bedarfsgemeinschaft. Doch intern sei oft unklar gewesen, was sie wegen Datenschutz und Vertrauensschutz weitergeben dürfte. Sogar bei gefährlichen Kunden habe es Probleme gegeben. Wenn jemand gedroht habe oder Mitarbeiter aus ihrer Sicht gewarnt werden müssten, habe man das nicht offen in der Akte schreiben dürfen. Hinweise wie nicht alleine einladen oder nur zu zweit sprechen seien wegen Datenschutz, Stigmatisierung und Vorverurteilung verboten gewesen. Wir haben uns dann mit Codewörtern geholfen, berichtet sie. Daniel, auch diese Geschichte dreht sich, die Bild schreibt es nicht, um Arabisch-Muslime. Hauptsächlich. Denn das sind die Herren und Damen, die dort diese Probleme machen, die die Mitarbeiter bedrohen und die dort in Clan stärker auflaufen. Das Problem zieht sich wirklich durch alle Bereiche unseres Lebens.
2: In allen Bereichen. Und

0: gute Vorgeschichte hatte, bis er endlich. Ja, ich entschuldige bitte, ich weiß, dass der Anspruch ist nicht mehr da, aber.
1: Rechtsradikales Husten.
0: Genau. Aber wir waren ein solcher, sage ich mal, weitgehend cum grano salis, weitgehend funktionsfähiger Rechtsstaat, ein säkularer Rechtsstaat, bis, möchte ich sagen, vielleicht vor um die Jahrtausendwende jetzt mal grob gesagt und erst recht bis 2015 vielleicht noch ein Teil, aber danach dann eben nicht mehr. Man hat dort eben Strukturen implementiert, die einfach nicht dazu passen, die nicht in dieses System passen. Und das ist wieder diese Arroganz, diese Hybris, zu glauben, man könne praktisch Menschen, die bei Grenzübertritt hier ins Land kommen, sich plötzlich komplett transformieren zu mündigen Vorzeigebürgern und einfach mal das, wofür wir 500 Jahre blutige Aufklärung in Europa gebraucht haben, adaptieren in wenigen Monaten. Und das nennt man dann vermeintliche Integration. Man sieht, wie schrecklich das in allen Bereichen scheitert. Auch diese Richterin, das Beispiel, was du vorher genannt hast, das alles sind Verhaltensweisen, die in diesen Kulturen eben so verinnerlicht sind, dass man eben da, Stichwort Blut ist dicker als Wasser oder eben die Sippe kommt generell vor Behörden, vor hoheitlichen Vollmachten des Staates, dann werden eben genau diese inneren Brüche oder diese Rivalitäten werden eben sichtbar und spürbar für diese Menschen. Die meinen es vielleicht noch nicht mal unbedingt böse, aber sie können sich dem auch nicht entziehen. Und es ist für die ganz normal, dass man eben dem Interesse der Familie nachhilft, notfalls auch durch Gewalt. Das ist auch dasselbe, was wir sehen, weil wenn einer ins Krankenhaus eingeliefert wird, die Familie schart sich in Windeseile zusammen oder wenn einer bedroht wird, in ein paar Minuten sind Hunderte von denen da. Das können wir Deutsche ja gar nicht, mithalten. Das ist ja gar nicht möglich. Bei uns ruft man, wenn man Probleme hat, die Polizei idealerweise, so hat man das zumindest gelöst, die rufen halt Verwandten an und die lassen alles stehen, liegen, sind sofort da. Das funktioniert alles super in Staaten, in denen es keine staatliche Ordnung gibt, dann ist das eben ein Überlebensgarant. Aber hier in Deutschland wird es dann eben zu einer typischen Erscheinungsform dieser Parallelmilieus. Und genau das
2: funktioniert aber hier auch.
0: Ja, funktioniert, aber der Staat wird dadurch letztlich dulden, dysfunktional und es wird zur Beute gemacht.
1: Ja. Weil wir es dulden,
2: Ja, ich würde ganz gerne nochmal auf diesen Bildartikel kommen. Da steht ja, sagt ja ein Mitarbeiter auch, bei uns intern im Jobcenter nennen wir das Bürgergeld inzwischen das Rundum-Sorglos-Paket. Und da sagt er, viele von den Bürgergeldempfängern nennen das Geld sogar ihren Lohn oder ihr Gehalt. Das ist also, das ist so dieser Anspruch. Man kommt nach Deutschland und dann kriegt man Gehalt vom Bürger, vom Jobcenter. Und das Tolle ist, man muss nicht dafür arbeiten, ne?
0: Ja. Und dann wird ja alles. Bedingungsloses Grundeinkommen,
2: Bedingungsloses Grundeinkommen. Und es wird alles bezahlt. Miete, Krankenversicherungen, Regelleistungen, Heizkosten, Nachzahlungen, Rundfunkbeitrag, Leistungen für die Kinder. Das wird einfach übernommen oder abgefedert.
1: Da kommt beim Rundfunkbeitrag musst du Verständnis haben. Ich meine, das kann ja nicht sein, dass du am Ende sonst Berichte darüber bekommst, die das kritisieren.
2: Das ist das, was sie am wenigsten interessiert, weil die natürlich die Leute immer das Fernsehen aus ihrer Heimat schauen. Ja,
0: das ist, und außerdem bekommen Hartz IV oder Bürgergeldempfänger sowieso den Rundfunkbeitrag erlassen.
1: Ja, toll. Also der Rundfunkbeitrag ist
0: vom Staat übernommen,
1: Der Rundfunkbeitrag ist auch das, wo ich am stärksten lachen musste bei diesem Rundum-Sorglos-Paket. Ja, so ist es. Und da fällt mir nur die alte Frage ein, warum lecken Hunde ihre Eier? Ihr verzeiht das Derbe, aber die Antwort lautet, weil sie es können. Und so ist es eben auch mit dem Rundfunk-Sorglos-Paket. Wenn man es denn so bekommt, dann sind
2: das kann
1: die
2: man
1: schuld,
2: den Leuten
1: nehmen. Man kann es denen schon vorwerfen, aber besonders dämlich sind diejenigen, die das Paket gewähren,
2: Natürlich, natürlich. Aber so richtig vorwerfen, wenn einer sagt, hier hast du alles, nimm es hin.
1: Ja, klar, natürlich.
2: Ja, dann sagt der,
1: Na gut, für sein ist,
2: Im Grunde ist das für die Leute natürlich auch nicht gut. Das wäre wesentlich besser, sie kämen in Arbeit, Für sie selber wäre es besser am Ende.
1: Tja, genau. Damit das aber alles so bleibt, da darf um Gottes Willen auf gar keinen Fall natürlich eine Partei an die Macht kommen, die das zumindest vorgeblich ändern möchte. Noch hatte sie keine Chance zu beweisen, ob sie das auch tun wird oder nicht. Die Rede ist natürlich von der AfD. Und die hat einen Parteitag in Erfurt geplant. Das nahmen Grüne und die Gewerkschaft Verdi zum Anlass, Busse zu organisieren, um den Parteitag, Zitat, zu verhindern. So berichtet Tichys Einblick. Es gibt Momente, in denen man als Parteimitglied, der die Grünen innehält und denkt, meinen die das ernst? Fragt dann Rechtsanwalt Brennecke, der im Internet sehr aktiv ist, und antwortete sich selbst. Mein Kölner Kreisverband meint es ernst. Per Rundmail werden Mitglieder aufgerufen, in Bussen nach Erfurt zu fahren, nicht zum Protestieren, sondern um den Bundesparteitag der AfD zu verhindern. So viel zum Thema Rechtsstaat, lieber Daniel Matisek.
0: Ja, also ich war, gut, dass du das gerade mal ansprichst, ich war ehrlich gesagt ganz baff, dass der Brennecke, von dem ich eigentlich so sehr viel halte, tatsächlich immer noch Grünen-Mitglied ist. Mir war das gar nicht
2: immer
0: bewusst. Immer noch. Also dass das mal war, wusste ich, aber das scheint für viele offensichtlich wie so eine Art, ich weiß nicht, ob er das als Mutprobe macht oder ob das so ein Accessoire ist, um sich ein bisschen interessanter zu machen, dass man sagt, ich bin halt noch
2: nicht so Grün. Das ist Religion, die gibt man nicht so schnell auf.
1: Das ist Religion.
0: Vielleicht,

0: Oder es ist eher so eine Koketterie, dass er sagt, ich habe ja auch noch Drähte zur anderen Seite, aber ich verhalte mich dann irgendwie so ein morganatischer Grüner. Also im Prinzip so eine Art Superpalme im rechtlichen Bereich, im juristischen Bereich, aber macht dann da irgendwie das Enfant terrible. Aber eigentlich ist es völlig inkonsequent, weil ich kenne keine einzige öffentliche Aussage von Brennecke in den letzten Jahren, die in irgendeiner Weise mit einer grünen Parteimitgliedschaft kompatibel gewesen wäre. Also offensichtlich lassen sie ihm das auch durchgehen.
1: Gibt ja auch noch CDU-Wähler, also.
0: Ja, natürlich. Ja, klar. Ja, interessant bei dieser Sache hier, bei dem Fall, was du jetzt auch gerade da genannt hast, ist natürlich jetzt gerade im Zusammenhang mit Verdi und mit diesem, sage ich mal, generell vorpolitischen Raum, im Prinzip ist ja die Gewerkschaft heute auch nichts anderes, oder die Gewerkschaften sind nichts anderes als NGOs, ist natürlich auch hier, mit welcher Leichtfertigkeit einfach hingenommen wird, dass hier Institutionen, die eigentlich ganz andere Aufgaben haben, in dem Fall hier Instrumente der Tarifautonomie und der Arbeitsrechtsstärkung und so weiter, dass die hier benutzt werden als vorpolitische Kampforganisationen eigentlich, um legitime, nicht nur legitime, sondern sogar gesetzlich vorgeschriebene Parteitage, die ja einmal im Jahr mindestens stattfinden müssen, zu verhindern. Das wird einfach mit einer Selbstverständlichkeit hier vermeldet und wie gesagt, hier werden öffentliche Instanzen, also gut, die Grünen, da kann man jetzt sagen, politischer Mitbewerber, meinetwegen, wohl auch das von einem demokratieverachtenden Moment zeugt, aber dass die Gewerkschaften werden, so sich für so etwas hergeben und das tatsächlich tun, ist meiner Meinung nach ist das auch rechtsmissbräuchlich. Und ich finde das schon skandalös, muss ich sagen, wie das einfach so im Prinzip fast schon anerkennend berichtet wird. Ja,
2: aber die Gewerkschaften machen spätestens seit bei Corona hat man gemerkt, dass sie sich ganz eindeutig auf die Startseite schlagen. Ja?
0: Ja,
2: und bei allem anderen, also AfD-Mitglieder ausschließen, und all solche Geschichten, ja. Also sie haben auch Leuten, die, sagen wir mal, sich nicht spritzen lassen wollten, auch nicht geholfen, ganz aktiv nicht geholfen, ja. Das war auch ganz wichtig. Aber was ich mich frage, wenn schon ein Parteitag der AfD die so auf die Palme bringt, ja, und zu rechtswidrigen Handlungen treibt, was passiert, wenn die AfD in Sachsen-Anhalt die absolute Mehrheit holt und vielleicht in Mecklenburg-Vorpommern eine Depp-Regierung verhindert? Ja, also unmöglich macht. Was passiert dann? Dann geht's richtig los, glaube ich. Ja, das geht bis hin zu Straßenschlachten.
0: Ja,
2: das ist durchaus möglich, weil dann ist die Brandmauer ja gefallen. Dann sieht ja auch die gesamte gesammelte Linke die Antifa. Dann sehen die natürlich, hier haben wir bald nichts mehr zu sagen und dann haben wir nichts zu verlieren. Und sie werden natürlich auch mit Staatsknete gepampert und man wird ihnen schon sagen, macht mal was, ihr seid ja die Guten.
1: Klar.
2: Und das könnte echt zu richtigen Krawallen führen.
1: Tja, Sachsen-Anhalt, Mecklenburg-Vorpommern, Brandenburg und Thüringen sind da ganz heiße Kandidaten für. Ja.
2: Und in Berlin kommt dann die Linke an die Macht.
1: Ja, ja. Jetzt aber Daniel, Entschuldigung.
0: Daniel. Ja. Nee, völlig richtig. Aber es ist tatsächlich so, wie Milena auch gesagt hat, das ist wahrscheinlich nur ein müder Vorgeschmack auf das, was wirklich passiert, wenn die AfD irgendwo regiert. Und es reicht auch schon, wenn sie irgendwo in einer potenziellen Minderheitsregierung dabei wäre. Und genau das ist meiner Meinung nach auch der Hauptgrund, warum in der CDU sich so wenig Widerstand gegen die Brandmauerpolitik von Merz rührt, die ja sehenden Auges etliche Abgeordneten ihre politische Zukunft kosten wird. Denn die CDU wird weiterhin monoton abstürzen, solange diese Brandmauer hält. Aber man wagt sie nicht zu brechen, denn man hat selbst Angst vor diesem, möchte ich mal sagen, zivilgesellschaftlichen Terrormoment, den man ja letztes Jahr im Januar schon mal vorkosten durfte, als Merz nur gesagt hat, wir suchen uns jetzt Mehrheiten unabhängig von der Parteizugehörigkeit. Das Stichwort Zustrombegrenzungsgesetz damals hat ja bereits zu diesem riesengroßen Massenaufmarsch geführt. Da sind schon Brandsätze auf CDU-Zentralen geflogen und die wurden schon mit der AfD in Eintopf geworfen.
1: Beim letzten AfD-Parteitag gab es ja schon mal diese Verhinderungsdinger, wo Verdi Busse bestellt hat. Oder in Hamburg, als dann diese Demonstrationen, die sie inszenierten, da stattfanden. Also die Beispiele sind Legion. Ja.
0: Nur würde tatsächlich, wie gesagt, die Brandmauer fallen von der CDU aus, wäre natürlich die CDU praktisch dann sofort die AfD 2.0 und das würde tatsächlich wahrscheinlich da würde dieser linke Komplex wirklich zu bürgerkriegsähnlichen Zuständen aufrufen. Also ich glaube, wenn Siegmund tatsächlich Ministerpräsident würde, dann hätten wir die Aufforderung eines Generalstreiks und sie haben ja auch schon in den Ministerien natürlich durch diesen ganzen Aufwuchs, diese Aufblähung des Wasserkopfs im öffentlichen Dienst etliche Leute, also die Altparteien installiert, nicht unbedingt nur an den Spitzen, sondern auch im Mittelfeld.
1: Das ist eine derbe Untertreibung. Wir haben eine 51% Staatsquote. Also jeder Zweite, wird vom Regime bezahlt. Ja.
0: So ist es. Und die werden dann im Zweifelsfall unter Umständen als fünfte Kolonne oder als U-Boote werden die dann auch gegen die neue Regierung opponieren. Sie werden alles tun, um die AfD praktisch zu sabotieren, ja, und um auf keinen Fall sie zu Erfolgen kommen lassen. Ja.
2: Ja. So. Aber ganz klar, du hast recht, also die CDU hat richtig Schiss in der Box, ja, vor dieser, vor diesen NGOs, diesem politischen Vorfeld. Aber das Ironische ist ja daran, dass Merz, der so viel Angst hat, die ja noch mehr finanziert als die Ampel vorher. Also es wird noch mehr Geld für diese NGOs, also mal wieder so eine kleine Wahllüge von Merz. 551 Fragen, wir möchten keine Finanzierung der NGOs mehr.
1: 500 und was Fragen? Ich weiß gar nicht, worum es geht. Fragen? Es gab nie Fragen von Merz.
0: Das war dieser NGO-Katalog.
1: Ja, schon klar. Ja, die sind halt dann unter Tisch gefallen.
2: So dement ist der Paul dann doch nicht.
0: Achso, ich dachte gerade, ich habe gesagt. Ja, weil du vorhin sagst, du bist ein bisschen angeschlagen, musst jetzt nicht
2: aber das ist so absurd, ja, also diese CDU steckt in der Zange dieser Leute und schickt und haut ihnen das Geld in die Hand.
1: Das ist natürlich eine Lüge, dass sie das tut. Das ist ja im März auch gerade auf diesem Parteitag, oder nicht Parteitag, auf diesem Treffen der Familienunternehmer in Deutschland vorgeworfen worden von einer der Vorstandsfrauen dort. Er erklärte ja, sie sind in Geiselhaft zwischen den Linksparteien und den Rechten. Das hat er dann dementiert, wild dementiert, aber die Dame blieb dann standhaft, ausnahmsweise mal, was für deutsche Wirtschaftsvertreter ja selten ist, und erklärte, doch, so ist es. Ja, ja, in der Tat, also die CDU ist am dransten, das darf man mit gewisser Schadenfreude verfolgen, und wir sind gespannt, was passiert in den Bundesländern, in die AfD solche Chancen hat. Dazu gibt es eine Umfrage auch dieser Tage, wo man nur Potz Blitz rufen kann, von der Junge Freiheit berichtet. Das Ergebnis: eine deutliche Mehrheit der Deutschen ist der Meinung, dass sich ihr Land in die falsche Richtung entwickle. Mit 14% erreicht der Anteil der Zuversichtlichen den niedrigsten Stand seit Beginn der Zeitreihe vor 15 Jahren, teilte das Markt- und Sozialforschungsunternehmen Ipsos am Montag mit. Damit liegt die Zustimmung deutlich unter dem bisherigen Tiefstwert nach dem Bruch der Ampelkoalition im Februar 2025. Läuft doch in Deutschland.
2: Das wird noch richtig übel, weil Ende des Monats läuft jetzt auch noch der Tankrabatt aus, ja? Also wenn die Ferien beginnen und die Leute in Urlaub fahren, dann sind die Ostwahlen im September, während der Bundestag in die Sommerpause geht. Gleichzeitig hat Kriegsminister Pistorius der Ukraine weitere 300 Millionen Munition zugesichert. Ja. Und was ich unglaublich passend finde dazu, es wird gerade bekannt, dass Waffen aus der Ukraine vorwiegend bei europäischen Drogenbanden landen. Ja. Die seien inzwischen besser bewaffnet als die Polizei. Als könnte man auch sagen, deutsche Steuerzahler bewaffnen europäische Drogenbanden.
1: Das war nach dem Jugoslawienkrieg ganz genauso, was da in AK-47 dann im Umlauf war. Das, bevor wir dann über die Implikationen sprechen, einen Blick bitte noch, weil das ist einfach zu schön, als dass wir es ignorieren können, auf den Auftritt von Arbeitsministerin Babsi Baas. Die war doch bei Karim Joska diese Tage. In einer Art, ja, ich weiß nicht, Melina, wie man es einschätzen kann, aber es war eine Art Image-Reparaturversuch, glaube ich, weil sie bekam, Moment, das war der Versuch, die Motivation war wohl Image-Reparatur, weil Babsi ist ja nicht unbedingt derzeit die beliebteste Politikerin im Lande. Sie ist ja der Überzeugung, dass natürlich rechtsradikale, frauenfeindliche Kreise starke, erfolgreiche Frauen wie sie hassen. Deswegen würde sie stark kritisiert werden. Deswegen ging sie zu Karin Mioska, und dort, schreibt Apollo News, wollte sie sich als einfache Frau aus dem Volk und als nüchtere Pragmatikerin inszenieren, die dem Land auch Zumutung abverlangt. Gelungen ist ihr weder das eine noch das andere. Als Baas damit konfrontiert wurde, geriet sie ins Schlingern. Überhaupt liege das Hauptproblem war es darin, dass Frauen und Migranten zu wenig zur Aufnahme oder Ausweitung von Arbeit ermutigt werden. Ja, es war inhaltlich eine Totalkatastrophe, aber auch in ihrer Eigendarstellung, oder? Ich sag nur Motorradfahren zum Beispiel.
2: Ja, sie wollte ja die Rettungsgasse öffnen für Motorradfahrer, weil sonst die Maschine so heiß wird.
0: Ja, sie hat gemeint, es sei erlaubt, hat sie sogar behauptet. Ja,
2: was nicht stimmt. Ja. Aber ich habe nicht das ganze Mioska-Dings gesehen, das habe ich mir nicht angetan, Teile habe ich gesehen. Und deswegen habe ich aber bei Apollo nachgelesen, und da musste ich sehr lachen. Ich habe jetzt Bilder im Kopf. Also, endgültig ins Groteske rutschte ihre Selbstinszenierung, als sie schilderte, sie werde bei der Fußball-WM ganz proletarisch mit Fahne, Trikot und Bier vor dem Fernseher sitzen und alleine das Spiel kommentieren.
1: Mit Fahne? Welche Fahne denn?
2: Bärbel Baas beschreibt sich hier als eigenen Prototypen von Einheitsbraun. Also ja. Im Grunde, ja. Also
0: genau, sehr gut, ja.
2: Die sitzt Einheitsbraun mit Fahne und Trikot alleine besoffen vorm Fernseher und kommentiert das Spiel. Ich bin ja so froh, dass Bärbel Bullshit Baas da ist. Bärbel Bullshit Baas, das habe ich von Waldemar Hartmann geklaut. Und niemand zeigt so fern von aller politischen Intelligenz, ja, was diese Berliner Blase denkt und macht. Ja. Ja?
1: Also, na gut, die Babsi hat's besonders nicht leicht. Sie ist ja wirklich mit Abstand das schwächste, ja, Licht.
2: Aber es ist total schade, dass Saskia Esken nicht mehr dabei ist. Das wäre die perfekte Doppelspitze
1: das
2: für
1: stimmt.
2: mich.
1: Baas Esken. Ja, als wird nicht das
0: also das ist eigentlich die würdige Kontinuität, muss man sagen. Ja. Ne? Allerdings muss man sagen, bei Baas sehe ich dasselbe, was ich auch schon bei Baerbock erstaunt zur Kenntnis genommen habe, dass die Selbstkritik, also mangelnde Selbstkritik, überhaupt nicht zur Reflexion führt, dass man selbst im Prinzip ein Beispiel für Dunning-Kruger in Höchstform ist, weil im Prinzip hat ja auch Baerbock immer gesagt, bei jeder Peinlichkeit, bei jeder Blamage hat sie sich damit verteidigt, dass sie sagt, es ist ja klar, dass erfolgreiche Frauen hart angegangen werden.
1: Ja,
0: dass man da das Ressentiment von jungen, aktiven und sehr erfolgreichen Frauen der Politik hier bei ihr dann sozusagen ankreidet. Und mir fällt da immer, entschuldige bitte Milena, wenn es ein bisschen, das klingt vielleicht ein bisschen misogyn, aber dieser Satz aus dem Stromberg-Film, aus dem ersten, da sagt der Stromberg an einer Stelle, eine Frau ist ja nicht automatisch clever, nur weil sie scheiße aussieht. Also ich sage um Gottes Willen, Sinn kann man auch sagen, nur weil eine Frau es in die Spitzenpolitik, ich möchte das paraphrasieren, also nur weil eine Frau es in die Spitzenpolitik schafft oder über das Ticket Gewerkschaft, was ja auch bei Baas biografisch der Hit war, dann eben in die höchsten Ämter gespült wird, ähnlich auch wie Klingbeil mit Antifa-Hintergrund und so weiter, das alles ist noch kein Beweis dafür, dass jemand was auf dem Kasten hat, sieht man auch bei Baerbock, ja.
2: Ja, natürlich nicht. Also Baerbock und Habeck, die sind bei den Grünen. Ich meine, der Habeck hatte selber mal erzählt, der ging zur Tür rein. Jemand hat gesagt, komm doch mal zu so einem Treffen. Dann ging er zur Tür rein und war fast schon Spitzenkandidat nach 2 Stunden, weil die niemanden hatten, ja. Dann dachten die, guck mal, der sieht doch ganz niedlich aus. Gut, das haben sie bei Baerbock nicht getan. Bei Baerbock vielleicht schon, bei Baas nicht.
1: Nee, so viel können wir sicher sagen, auf jeden Fall. Aber Kritik an ihr ist trotzdem, ist natürlich absolut, das ist richtig, Frauenfeindlich, gerade hier, also wir hier in diesem Podcast kommen einfach mit intelligenten Frauen nicht klar. Auf gar keinen Fall. Das ist nichts weiter als Hass, Misogynie und Sexismus. Genau. So ist es. Hart ertappt in der Tat. Und ihr habt gerade schon den Tankrabatt angesprochen und die Tankstellen. Und damit sind wir beim fast traurigsten Thema, was Deutschland betrifft, nämlich seiner Wirtschaft. Und stellt euch vor, ihr müsst jetzt ganz tapfer sein und seid wahrscheinlich extrem überrascht, dass das überhaupt sein kann. Aber Tichys Einblick schreibt, seit Anfang April dürfen Tankstellen ihre Preise ja nur noch bekanntlich einmal täglich anheben. Erwartungsgemäß, behauptet Tichy, wird dadurch nichts billiger. Im Gegenteil, die neue Regel führte nun zu einem historischen Preissprung. Abfolge im Tagesverlauf. So, Potzblitz, wer hätte das gedacht? Oder die geniale Idee, mit einmal am Tag Begrenzung von Preiserhöhungen, die Preise unten zu halten. Das ist ja das, was uns verkauft wurde. Das wurde ja erklärt, Matthias. Daniel Matthiasek. Wurde ja erklärt, durch diese Begrenzung würde es nun nicht mehr ständig aufwärts gehen. Ja, überraschenderweise kam es zum Gegenteil.
0: Ja, wer hätte das gedacht? Ich meine, wann immer der Staat sich als Unternehmer aufwirft oder meint, etwas steuern zu können, was die freie Marktwirtschaft wesentlich besser kann, führt es ins Desaster. Eigentlich hätte man das speziell aus der deutschen Geschichte, wo man ja den Vorzug eines ganzen Landesteils hatte, das ja 40 Jahre realsozialistische Experimente hinter sich hat, hätte man eigentlich erwarten müssen, dass da die Einsicht schon weitergereift ist, aber offensichtlich nicht. Also es war von vornherein klar, dass auch diese Fehlsteuerung natürlich zum genauen Gegenteil führt. Einerseits überhaupt auch der Tankrabatt, muss man sagen, versandet natürlich völlig ergebnislos, weil diese seltsame Regelung mit diesem 12-Uhr-Preissprung, was natürlich dazu führt, dass dann eben massiv erhöht wird. Einmal, weil man ja bloß nicht gegenüber dem Mitbewerber dann noch ein paar Prozente verschenken will, geht man lieber gleich aufs Ganze. Dass das natürlich zu einer weiteren Teuerung dann führt für die Autofahrer, vor allem zu einer Zeit, wo viele eben tanken müssen, also während der Arbeitszeit, während der Hauptstoßzeit, ist im Prinzip eine Idiotie, wie sie wirklich nur in Bürokratenhirnen entstehen kann.
1: Nein, ja. Niemand hätte das wissen können.
2: Und jetzt, der Tankrabatt hat den Sprit teuer gemacht und jetzt kommen dann noch die 17 Cent, die er eigentlich hätte sparen sollen, wieder obendrauf.
1: Ja,
2: weil das, genau. Weil
1: Nur einmal am Tag.
2: Ja, mindestens 17% kommen dann obendrauf. Und wir wissen, dass in der Ferienzeit wird Sprit ja sowieso immer teurer. Das kommt dann auch noch dazu.
1: Tja,
0: genau, jetzt gerade von Sommerferien.
1: Richtig. Wer hätte all das ahnen können? Konnte man gar nicht wissen, aber vielleicht doch ein bisschen. Das DIW, zumindest das Deutsche Institut für Wirtschaft, halbiert die Wachstumsprognose für Deutschland. Da kann man nun sagen, was, es gab eine Wachstumsprognose, aber ja, die gab es wohl noch. Angesichts der ausufernden Inflation und aller möglichen Probleme, wie vermutlich Klimawandel, Wladimir Putin und der AfD, hat man das nun halbiert. Und die Junge Freiheit berichtet nun über den Einkaufsindex, der regelmäßig erhoben würde und seine Folgen und schreibt: Schock für die deutsche Industrie. Die Aufträge der deutschen Industrie gehen noch stärker als prognostiziert zurück. Fachleute sprechen von Zahlen tief im Rezessionsbereich, einer, Zitat, katastrophalen Stimmung und der Deindustrialisierung Deutschlands. Melina, der breit gefasste Einkaufsmanager-Index für den Euroraum ist den dritten Monat in Folge eingebrochen und liegt nur tief im Rezessionsbereich, warnte der Chefökonom gerade der Commerzbank, also Potzblitz.
2: Ja, mein Gott. Aber also, tatsächlich ist, da hast du den wahren Schuldigen an dieser ganzen Misere gar nicht genannt.
1: Wladimir Putin.
2: Nein, der Iran-Krieg
1: steht
2: überall in allen Artikeln, weil der ja die Energie verteuert hätte. Ich meine, sie lernen es nicht, ne? Ja. Und also, wenn immer da steht, das DIW hat das auch gesagt, der Iran-Krieg, ja? Als ob es vor dem Iran-Krieg in Deutschland anders ausgesehen hätte. Teuerste Energie überhaupt, gescheiterte Energiewende, die niemals funktionieren konnte. Na, Sprengung von Nord Stream, Verweigerung von russischer Energie. Deutsche Industrie ist ja nicht mehr wettbewerbsfähig, ja? Und dazu unfassbare Bürokratie und Regelungen. Und ich meine, je mehr die Regierung davon spricht, die Bürokratie abzubauen, desto mehr Bürokratie gibt es. Und im März gab es laut Amtsgerichte 2308 Unternehmensinsolvenzen. So, und das waren, haltet euch fest, laut Destatis 15,8% mehr als im März 25. 16% mehr in einem einzigen Monat. So, und das wird schlimmer, die Inflation steigt wieder. Und jetzt hat die EZB diese Zinswende rückgängig gemacht, ja, und hat draufgeschlagen. Aber wer jetzt Kredite bedienen muss, steht vor großen Problemen. Also Zinserhöhungen mitten in einer Rezession, das wird richtig übel.
0: Ja, vor allem auch der deutsche Staat, ja, denn natürlich die Zinslast wird auch für die Haushalte natürlich nochmal zum Bumerang und das wird allein Deutschland unter Umständen bis zu...
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4: 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Nach der Ermordung von 6 Jugendamtsmitarbeitern hat es in Stade erneut massive Gewalt gegen staatliche Stellen gegeben. Nachdem ein Mann seine Ehefrau mit einem Messer bedroht hatte, wurden Polizisten von 150 Angehörigen und Nachbarn bedroht und teilweise angegriffen. Der Leiter der Kanzlei des polnischen Präsidenten, Zbigniew Boguki, ist in die Datenbank der berüchtigten ukrainischen Website Mirotvorets, auch die Todesliste genannt, aufgenommen worden. Ihm wird unter anderem vorgeworfen, ethnischen und religiösen Hass zwischen Polen und Ukrainern zu schüren. Auslöser waren Äußerungen Bogukis zum Wolhynien-Massaker. Der Politiker hatte die westukrainischen Gebiete als Kleinpolen bezeichnet und erklärt, die Verherrlichung von Stefan Bandera und dessen Anhängern, die den Völkermord in Wolhynien und Ostkleinpolen begangen hätten, sei mit europäischen und transatlantischen Werten unvereinbar. Durch eine verfahrenstechnische Trickserei könnte am Donnerstag im EU-Parlament erneut über die Chatkontrolle entschieden werden. Das Thema könnte damit zu einem Zeitpunkt auf die Agenda gesetzt werden, wenn viele Parlamentarier bereits im Urlaub sind. Wird für das Dringlichkeitsverfahren votiert, könnte bereits am Donnerstag über die Regelung abgestimmt werden. Sollte dafür gestimmt werden, den Vorschlag im Eilverfahren zu behandeln, haben die Parlamentarier wahrscheinlich auch nur wenige Tage Zeit, um sich mit dem neuen Vorschlag zu befassen, anstatt der 3 Monate, die Artikel 294 des Vertrags über die Arbeitsweise der Europäischen Union vorsieht. Um die befristete Chatkontrolle also doch wieder zu reaktivieren, greifen Teile des EU-Parlaments und der EU-Staaten zu fragwürdigen Mitteln. 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
2: Kredite bedienen muss, steht vor großen Problemen. Also Zinserhöhungen mitten in einer Rezession. Das wird richtig übel.
0: Ja. Ja, vor allem auch der deutsche Staat, ja, denn natürlich die Zinslast wird auch für die Haushalte natürlich nochmal zum Bumerang und das wird allein Deutschland unter Umständen bis zu zweistelligen Milliardenbeträgen kosten, diese Erhöhung durch die EZB. Und das wird mittelfristig die Haushalte dann endgültig sprengen, die ja jetzt sowieso schon prognostiziert bis 2029 letztlich nur noch Sozialleistungen, Verteidigung und Zinsbedienung eigentlich ermöglichen. Und das Problem wird überhaupt nicht in der Öffentlichkeit wahrgenommen. Und was ich auch ganz interessant finde, hier gerade im Zusammenhang hier mit den Wachstumsprognosen, du hast es ja vorhin auch schon ironisiert, Paul. Ich meine, wie kann man überhaupt ein Nullwachstum noch halbieren? Das ist ja schon eine dauerhafte Rezession. Wir haben jetzt sechs Quartale in Folge praktische Schrumpfung und haben eine Wirtschaftsleistung, die bei ungefähr, glaube 2019 irgendwo steht, bei dem Wert von damals. Das heißt, da gab es in den letzten sieben, acht Jahren keinen einzigen ökonomischen Fortschritt in diesem Land. Im Gegenteil. Und die Insolvenzen, du hast es auch gerade angesprochen, Milena, alle 19 Minuten geht eine Firma pleite in Deutschland inzwischen. Das sind ja Werte, die eigentlich alle Alarmglocken schrillen lassen müssen. Aber es wird auch ähnlich wie andere Probleme.
2: Der Iran-Krieg ist schuld.
0: Es wird alles unter den Teppich gekehrt. Ja. Und vor allem interessant ist ja, dass eher diese nahtlos ineinander übergehenden Erklärungsmodelle, um diese Ursachen zu externalisieren, dass die Originalität geht ihnen nicht aus. Ja, also erst war es natürlich damals diese wir schaffen das Flüchtlingskrise, danach kam Corona, dann kam der Ukraine-Krieg und jetzt im Moment ist es der Iran-Krieg. Mal gespannt, was als nächstes kommt. Ja.
2: Ja, das Klimading ist ja auch nicht ganz tot, obwohl der Klimaaktionstag wurde ja jetzt abgesagt.
1: Ja, wegen
2: 12 Grad und Regen.
1: Der Hitzeschutztag.
2: Die Leute hatten genug damit zu tun, ihre Heizung wieder anzustellen. Ja.
0: Genau.
2: Aber noch, was ja auch ganz interessant ist, einmal zu März. Ja. Du hast ja, Paul, schon erwähnt, dass er also vor den Familienunternehmern gesprochen hast, hast aber meiner Ansicht nach den lustigsten Satz weggelassen.
1: Den lasse ich dir.
2: Ja, genau. Als diese Familienunternehmer ihm nämlich berichten, dass sie wegen Anfeindungen durch SPD und Gewerkschaften, dass sie sich da irgendwie Sorgen machen und dass sie um ihre Existenz bangen, da sagte Merz ihnen, sie sollen sich doch mal selber um ihr Image kümmern. Und dann wörtlich, ich treffe mehr von ihnen auf dem Golfplatz als in den Talkshows. Ich meine, was sagt der Merz? Der Merz sagt damit, dass er ganz viel Golf spielt. Und das ist ja,
0: ganz genau.
2: Das ist so ein Unglückswurm, ja? Also wenn der die alle auf dem Golfplatz trifft, ja? Das muss so ein CDU-Ding sein. Ne? Wenn das Haus brennt, gehe ich erstmal auf den Golfplatz oder auf den Tennisplatz, ja? Je nachdem.
1: Ja, ich weiß aus gut informierten Kreisen, dass auch FDP-Politiker dann auch anzutreffen sind und als selbige sich dort immer noch einen Fankreis aufgebaut haben. Also, obwohl die Jungen
0: haben uns
1: gar nicht
0: Zeit,
1: mehr wissen,
0: oder?
1: Was die FDP ist. Ja, viel Zeit haben sie ja, hoffentlich bekommen sie bald noch mehr Zeit, aber tatsächlich werden sie das immer so weiter durchziehen und auf besagte Gründe hinweisen, dass Änderungen hier an dieser Wirtschaftspolitik anstehen, ist kaum anzunehmen. Und ihr habt schon angesprochen, dass der Iran-Krieg natürlich immer wieder ein Grund für all diese Dinge ist. In Sachen der Kriege, die wir überall auf der Welt ja gerade haben, auch der großen, hat sich diese Woche sehr wenig getan. Eigentlich alles wie immer, könnte man sagen. Die USA, berichtet die Tagesschau, greifen Iran an und haben angeblich einmal wieder, was ja öfter angeblich schon mal der Fall war, die Straße von Hormuz gesperrt. Gleichzeitig berichtet Donald Trump natürlich auch wieder, dass zum gefühlt 39,75. Mal ein unmittelbares Abkommen mit dem Iran quasi direkt bevorstünde. Milena, da hat sich so gut wie gar nichts getan dieser Tage.
2: Nee. Also der Iran, und das wird Trump vielleicht jetzt auch langsam dämmern, ist wahrscheinlich sein größter Fehler gewesen. Also politisch zumindest, ich weiß ja nicht, wo er noch verdient hat, das weiß ich nicht, ne? Aber politisch hat ihm das...
1: Wer das wissen möchte, ist herzlich bei eingeladen, nacktes Geld zu hören diese Woche.
2: Ja, natürlich.
1: Ne? wo Trump verdient, das ist jedes Mal eine Sondersendung, Sondersparte bei uns Woche für Woche am Freitag, aber Entschuldigung.
2: Ja, er wollte doch so gerne als Friedenspräsident in die Geschichte eingehen. Nicht nur, dass er das nicht schafft, der Iran ist ja gar nicht besiegt. Ja? Also die sind in dieses Abenteuer gestürzt, wahrscheinlich angestachelt von Netanyahu, ich weiß es nicht, ich war nicht dabei, aber so heißt es ja. Und der Iran sitzt da und ist, sagen wir mal, genauso frech wie Trump, ja. Und sagt, Leute, es wird kein Friedensabkommen geben, solange wir das Problem mit dem Libanon nicht gelöst haben. Mhm. Ne? So, ich meine, angeblich hat ja auch Trump Netanyahu gesagt, er soll seine Angriffe auf Beirut zumindest, also auch auf den Libanon generell, auf die Hisbollah dort einstellen. Aber natürlich wird das wieder eskalieren und natürlich wird das wieder ausbrechen. Irgendeiner lässt es ausbrechen, ob die Hisbollah, ob Israel. Niemand hat dort wirkliches Interesse an einem langfristigen Waffenstillstand oder auch einem Frieden. Mhm. Das ist allerdings die Voraussetzung für einen Frieden mit den USA, für den Iran. So, das ist natürlich, also der Trump hat sich eine Grube gegraben und ist dann selber reingestolpert. Und das ist ein ganz großes Problem. Und generell ist von friedlicher Stimmung nicht viel zu bemerken. Jetzt hat ja auch Erdogan, der König der Türken, große Kriegstöne gespuckt. Und der hat gesagt, das möchte ich kurz zitieren, die Sicherheit der Türkei beginnt nicht nur in Hatay, sondern auch in Aleppo, Damaskus und Beirut. Wir werden in unseren Bruderländern keine vollendeten Tatsachen dulden, noch werden wir Aggressionen gegen sie blind gegenüberstehen. Uns ist völlig klar, was das letztendliche Ziel der Wahnvorstellung eines Groß-Israel ist. So Gott will, werden wir es niemals zulassen. Ja? Also ich meine, man weiß nicht, er hat schon häufiger solche kriegerischen Worte ausgestoßen. Kann auch sein, dass das nur für die eigene Bevölkerung ist. Aber eins ist ganz klar. Im Nahen Osten wird es keinen Frieden geben. Das wage ich jetzt mal zu sagen.
1: Da stimme ich, beim Fazit stimme ich zu, aber ansonsten Daniel.
0: Das ist natürlich deskriptiv völlig richtig vom Befund her. Bei dieser speziellen Gemengelage des Irankriegs, da gebe ich der Melina auch recht, das war im Prinzip ein Abenteuer von Trump, das nicht richtig überlegt war. Und da ist er leider in dem Fall, muss man sagen, auch immer bei solchen Entscheidungen, man hat es ja bei Venezuela auch gesehen, ist er offensichtlich von der Vorstellung, dass ein schneller Enthauptungsschlag, gewissermaßen ein chirurgischer Schnitt, der dann aber nicht als Krieg deklariert wird, sondern eben nur eine Einmalaktion ist, dass das zum Ziel führen könnte. Und er ist auch zunehmend, merkt man, verwechselt in einem Muster zwischen Phasen großer Aktivität oder fast schon, möchte ich sagen, fast schon Überaktivität und vollkommenem Stillstand. Und das sieht man auch bei der Ukraine am Anfang, diese Überambitionierung, wir beenden das in 24 Stunden. Er hat ja auch vieles getan, um es versucht zu beenden, aber er lässt dann eben auch immer wieder endlos viel Zeit ins Land gehen, bleibt, so hat man den Eindruck, nicht lange bei einem Thema dabei. Und gerade beim Irankrieg wäre es notwendig gewesen. Also ich persönlich sage ganz ehrlich, ich sehe den größten Fehler eines Angriffs auf den Iran in der Tatsache, dass der nicht schon vor 47 Jahren erfolgt war, als die Mullahs an die Macht kamen. Man hätte das Land damals im Prinzip schon gleich, also der Schah war auch kein Zuckerschlecken, ganz klar, aber man hätte dieses Regime niemals überhaupt an die Macht kommen lassen dürfen. Da hat der Westen kolossal versagt. Aber
2: das Regime hat auch Jimmy Carter erledigt, ne?
0: Ja, klar. Ja, ja, natürlich. Das war gut, wobei Reagan damals ja auch noch eine inoffizielle Absprache wohl getroffen hatte, dass die Botschaftsbesetzung dann erst enden soll, also nicht noch zu Carters Zeit, damit er den Bonus in der Wahl nicht mitnimmt. Aber völlig richtig, Carter ist letzten Endes darüber auch gestolpert. Aber nein, ich meine, Trump hätte bei dieser Entscheidung, die ja schon sehr weitreichend war, und vielleicht ist er da wirklich auch von den Israelis da in einer falschen Sicherheit gewiegt worden, hätte von vornherein dieses Thema militärisch auch ganz anders angehen müssen und wissen müssen, dass das natürlich wirklich ein fundamentaler Einsatz ist, der wahrscheinlich von der Größenordnung noch den Irakkrieg oder die Irakkriege, die Bush geführt hat, übersteigt, die beiden Bushs geführt haben, übersteigt, bei weitem. Und man sieht ja auch selbst jetzt diese Woche, wie war die Eskalationschronik, warum ist das Thema Iran jetzt nach zweiwöchigen Waffenstillstand eigentlich jetzt wieder hochgekocht. Es gab diese Raketenangriffe aus Beirut auf Israel. Darauf feuert Israel im Süden von Beirut Raketen. Daraufhin übt der Iran Vergeltung, beschießt Nordisrael mit Raketen. Dann will Netanyahu zurückschlagen. Trump muss wohl sehr emotional geworden sein am Telefon und ihm gesagt haben, das kommt nicht in Frage. Daraufhin hat aber Trump gleichzeitig, natürlich auch wieder aus Rücksicht gegenüber den israelischen Verbündeten, dann dem Iran natürlich wieder neue Bedingungen gestellt und hat dann mit der üblichen Mischung aus Drohung und gleichzeitig ausgestreckter Hand, wie oft hat der jetzt eigentlich schon in den letzten Monaten gesagt, es finden morgen die schrecklichsten Bombardements aller Zeiten statt und am selben Abend widerruft er die oder verschiebt die. Das Muster hat man natürlich hier wieder gesehen. Und dann rühmt er sich, wenn dann tatsächlich der Iran mal kurzzeitig einknickt. Aber es ist ja, wie die Milena gesagt hat, nichts gewonnen bisher. Es ist nicht das Mullah-Regime beseitigt worden. Man hat, wie gesagt, der Schlange den Kopf abgeschlagen, sind da 5 andere Köpfe nachgewachsen. Das System selbst ist weiterhin offensichtlich stabil. Das heißt, das Grundproblem wird auch durch einen noch so langen Waffenstillstand nicht gelöst. Hm. Entweder hätte man dieses Regime komplett abräumen müssen, was wahrscheinlich ohne Bodentruppen gar nicht geht, oder man hätte die Finger davon lassen müssen. Das muss man ganz klar sagen. Man hätte die Finger davon lassen
1: letzteres,
0: müssen.
1: Letzteres würde ich dann sagen.
0: Also ich sage nur, wenn man es macht, ich bin kein grundsätzlicher Gegner davon, aber dann muss man es anders aufziehen.
1: Tja, Trump hat ja direkt vom Anfang an erklärt, er war überhaupt nicht informiert von seinen Truppenführern, dass die Iraner die Straße von Hormuz dann schließen könnten, das als Druckmittel einsetzen könnten. Zeitgleich hatte ja der amerikanische Generalstabschef erklärt, dass er genau das gesagt habe. Also
0: ja, Sensbomb hat es gesagt, richtig.
1: Ja, es bleibt eigentlich nur das, was Trump...
2: Das wusste man doch als Zeitungsleser sogar.
1: Ja, es bleibt ja nur noch das, was Trump dann auch irgendwann zugegeben hat. Er hat ja gesagt, er war verpflichtet, das zu machen, und sein Außenminister Rubio hat gleich erklärt, wir wussten, dass die Israelis angreifen werden und mussten dann mitmachen, weil wir ansonsten sowieso vom Iran den Gegenschlag bekommen hätten, weil die uns unterstellt hätten, wir hätten mitgemacht. Ja,
0: das halte ich aber für ein Gerücht. Ne? Also ja, ich denke, dass es wird zwar so behauptet, ja, ich weiß, aber das halte ich jetzt schon für so eine Exit-Strategie oder für Schutzbehauptung. Also natürlich hätten die Möglichkeit gehabt, von vornherein zu sagen, du pass auf, sie haben ja schon letztes Jahr im Sommer diese Luftschläge mitgeführt gegen den Iran, gegen die Atomanlagen. Da hätte man sagen können, wir machen nur das und nicht mehr. Und auf weitere Abenteuer lassen wir uns hier nicht ein. Ja. Also da war offensichtlich aber schon das in Washington eine falsche Zuversicht da, dass man das im Durchmarsch schnell in ein paar Monaten mal so erledigen könnte. Ja.
1: Es läuft nicht gut, das können wir zumindest festhalten, und das gilt auch für den anderen großen Konfliktherd, die Ukraine natürlich, bei dem jetzt in den letzten Monaten immer wieder vorhergesagt wurde, dass der ohnehin ja unmittelbar vor dem Tod stehende Wladimir Putin, wegen Krebs und anderer Gründe, wäre er schon längst eigentlich im Grab, wenn die Bild-Zeitung recht behalten hätte, dass das alles nicht funktionieren wird. Mit den Sanktionspaketen haben man Russland in die Knie gezwungen und jetzt wird verhandelt, wie es scheint. Nun fordert eben nicht nur Wladimir Zelensky eine Direktverhandlung mit Putin, sondern auch Friedrich Merz und seine ähnlich unbeliebten Amtskollegen aus Frankreich und Großbritannien, die sich getroffen haben, das zu machen. Die Berliner Zeitung berichtet, der russische Sondergesandte Kirill Dmitriev hat seinerseits für diesen Monat ein Treffen mit den US-Unterhändlern Steve Witkoff und Jared Kushner angekündigt. Dmitriev hat sich zuvor bereits mit Witkoff, Kushner, also dem Berater John Greenbaum in Florida betroffen, wobei er die Gespräche als produktiv bezeichnete. Tja, also es scheint mir ganz langsam eventuell in Richtung von Verhandlungen gehen zu können.
2: Was ich interessant fand, dass Dmitriev eigentlich gesagt hat, es ginge nicht nur um den Ukraine-Krieg, sondern auch um wirtschaftliche Fragen, ja, weil die USA beginnen, die Bedeutung russischer Energie besser zu verstehen. Die USA, wir erinnern uns, haben ja schon die Sanktionen auf russische Energie gelockert nach der Sperrung der Straße von Hormuz. Und Dmitriev hat während des Petersburger Wirtschaftsforums gesagt, dass Russland und die USA ein Abkommen über den Bau eines Tunnels durch die Beringstraße zwischen Tschukotka und Alaska unterschreiben wollten. Also es wird auch darum gehen, das ist eine ganz deutliche Annäherung zwischen USA und Russland. Das ist ja das, was Putin angestrebt hat. Er hat den USA ja schon vor längerer Zeit angeboten, also gemeinsam wichtige Rohstoffe wie seltene Erden abzubauen, weil er genau weiß, dass die Amerikaner das unbedingt brauchen und die Chinesen halt so viele haben und das natürlich jederzeit verknappen können. Und das ist natürlich ein ganz kluger Schachzug. Also die USA mit Dealmaker Trump wirtschaftliche Vorteile zu umgarnen, und die Europäer, ja, die schauen in die Röhre und zahlen am Ende nur. Ja,
1: auch unbedingt diesen Krieg und erklären ja zeitgleich, dass man spätestens 2029 damit rechnen muss, dass Russland dann angreift. Putin wartet ja freundlicherweise. Ja,
2: könnte aber schon morgen sein.
1: Kann immer sein, aber er wartet bisher freundlicherweise ja darauf, dass man endlich kriegsbereit ist. Also
2: aber spannend, ne?
0: Ja, absolut. Aber völlig richtig. Aber das ist was ich sowieso nicht verstehe. Vielleicht kann einer von euch mir das mal erklären. Ich habe gerade diese Woche gelesen, hat jetzt eine dänische Zeitung Satellitenfotos veröffentlicht über Aufmarschpläne an der litauischen Grenze, die ähnlich aussehen wie die, die wir im Vorfeld der Invasion der Ukraine im Frühjahr oder Anfang des Jahres 2022 gesehen haben. Das sollen dann angeblich russische Truppenkontingente sein, die hier in Stellung gebracht werden, um die NATO anzugreifen. Das sind dieselben Medien, die gleichzeitig aber die Waffenlieferung an die Ukraine als absolut zielführend und sinnvoll beschreiben, weil sie sagen, Russland wird dadurch in die Knie gezwungen und Russland hätte riesige Probleme, blutet aus, hat Putin, du hast es gesagt, sowieso Krebs und innenpolitische Verwerfungen. Und langsam macht sich der Widerstand der Ukraine bemerkbar, weil es finden sich keine Rekruten mehr. Aber gleichzeitig wird uns erzählt, dieses Land hätte da noch die Kapazitäten. Also ein Land, das noch nicht mal 10 Kilometer in der Tiefe der gesamten Ostukraine es geschafft hat, dieses Territorium zu halten in 4 Jahren. Dieses Land soll aber dann angeblich die NATO überrennen können. Ist doch völlig schizophren, oder?
2: Es geht aber nicht um Logik. Ne? Es geht nicht um Logik, es geht immer um Verwirrung. Das kennen wir auch noch gut aus Corona. Also wenn man da wirklich mal mit Logik draufgeschaut hat, war ja ganz schnell klar, das macht alles keinen Sinn. Also bei Corona, die Maßnahmen, alles widersprüchlich, morgen das, übermorgen das. Aber man darf nicht verkennen, was den Bürger verwirrt, ja, nutzt der Politik. Richtig, ja. Und ich glaube, deswegen ist es auch vollkommen egal, ob hier irgendwas logisch ist oder nicht. Es buffle them with bullshit.
1: In der Tat, ja. Wer sich für die Innensicht der Russen auf dieses Thema interessiert und die Frage, wie diese europäische Politik in Russland wahrgenommen wird, dem empfehle ich sehr herzlich mein Gespräch mit Thomas Röber, das ich vor wenigen Tagen in Sankt Petersburg vor Ort in Russland führte. Ich habe mir dort die Folgen der sogenannten Sanktionspakete angeschaut und durfte dann selbst feststellen, wie am Boden die russische Wirtschaft tatsächlich ist. Und habe Thomas Röber, den Journalisten, der ja auch auf der Sanktionsliste der EU steht, vor Ort dazu befragen können, wie denn nun die Russen genau diese EU-Politik sehen, wie ihre Sicht auf Deutschland ist und diese Drohung und Verhandlungsbeschwörungskombination. Das ist aus meiner Sicht ein sehr interessantes Gespräch. Ich habe sehr viel gelernt, sowohl vor Ort in St. Petersburg, auf der Straße beim Gespräch mit den Menschen und zugegeben auch in der einen oder anderen Kneipe, was sehr interessant war. Und dann natürlich mit Thomas Röber. Am Sonntag ist es soweit. Sonntag früh ist dieses Gespräch mit Thomas Röber und mir dann auf allen
2: bekannten Kanälen. Gib mal einen kleinen Spoiler. Wie waren die Mädels in St. Petersburg?
1: Aber wirklich, ich meine, das Gerücht ist wahr, es tut mir leid. Und was besonders krass ist, ist die Fallhöhe zwischen den Mädels und den Jungs. Das ist wirklich krass, weil, also jetzt nicht nur was das Aussehen angeht, das ist immer subjektiv, aber die Frauen da geben sich Mühe wirklich, wenn da wirklich im Auftritt, die Jungs nicht so sehr. Und das ist schon krass, da siehst du also Wahnsinnsfrauen, wirklich Granaten rumlaufen. Die
0: hast du in Polen ja auch, das ist Osteuropa generell. Ja,
1: nee. In Polen aber weißt du, was also, das ist nicht so krass wie in Russland, also wie in St. Petersburg.
2: Darf ich da was dazu sagen?
1: Unbedingt.
2: Ich habe mit einigen russischen Frauen schon gesprochen. Ja. Und das ist wirklich eine kulturelle Sache. Die Frauen, die sollen schön sein.
1: Ja.
2: Die sollen die Familie, also sagen Stimme wir mal, die zu. Sollen die sollen sich um die Familie kümmern, die sollen dem Mann ein schönes Zuhause bringen. Aber im Gegenzug muss der Mann das Geld heranschaffen. Das ist unverhandelbar, ja. Also wenn du dir in Russland mit einer russischen Frau ausgehst und sagst dann am Ende,
0: teilen wir die Rechnung oder so.
2: Teilen wir die Rechnung, könntest du ein toter Mann sein. Ja? Also das ist so eine kulturelle Geschichte. Die Männer müssen dort gar nicht so super aussehen.
1: Das
2: haben mir mehrere russische Frauen
1: erzählt. Das stört mich gar nicht. Ich habe noch nie mit einer Frau eine Rechnung geteilt, wenn ich mit ihr aus war und käme nicht auf den Gedanken.
0: Du hast dich aber einladen lassen, gibst zu.
1: Nee. Ja, klar, wenn mir eine Frau einlädt von vornherein, sage ich da nicht nein. Aber wenn ich mit einer Frau irgendwo essen gehe, dann das käme mir nicht. Das könnte ich irgendwie mit meinem Selbstbild nicht verbinden, wenn sie dann zahlt. Aber ich bin auch, das muss man auch wissen, ich bin ein reaktionärer, sexistischer Nazi, Antisemit, hasserfüllter Turffeind.
2: Solange du zahlst, ist das okay.
1: In der Tat, ja, dieses Gerücht über Russland stimmt. Und ich muss wirklich sagen, also es gibt Schlimmeres als ein russisches Exil, wenn man so durch die Straßen läuft und sich diese Damen dort anschauen darf. Das war schon
2: wahnsinnig. Ist noch richtig schön gepflegt auch St. Petersburg und sind die Geschäfte voll?
1: Vollkommen am Boden, gezeichnet vom 21. Sanktionspaket. Während wir da waren, wurde das 21. Sanktionspaket der EU verabschiedet, um jetzt endgültig den Russen den Chaos zu machen. Wir saßen in dem Augenblick in einem Restaurant und tranken gerade ein Gläschen Wodka und haben gut darüber feiern können. Nein, also es ist wirklich es ist augenfällig gewesen, wie entrückt, wie andersweltlich diese Mediendarstellung im Westen ist. Nichts, aber auch gar nichts von irgendwelchen Sanktionen ist zu spüren. Es ist fehlt an überhaupt nichts. Es ist überhaupt kein Thema, ob etwas fehlen würde. Es gibt auch keine Angst vor pausenlosen Drohnenangriffen, was ja auch berichtet wurde, weil es während des St. Petersburger Wirtschaftsforums lief, schlugen ja tatsächlich Drohnen der Ukraine mit massiver Hilfe der NATO-Staaten. Ja? Nein, währenddessen. Vorher und auch dann, während die Teilnehmer dieses Treffen wieder verließen. Also es wurde wirklich getimed. Während die alle anreisten und während sie gingen, hat man diese Drohnenanschläge veranstaltet und traf auch ein Öllager in der Stadt. Aber ja, das Gegenteil von irgendwie Zeichnung und Angst war der Fall. 26 Grad waren dort zu Spitzenzeiten während der weißen Nächte von St. Petersburg. Die Straßen waren belebt, die Menschen haben gefeiert und waren bei bester Laune. Wirklich nichts und niemand da war irgendwie gezeichnet von Druck. Auch die Illusion oder diese Behauptung, dass die Menschen Angst leben, davor rekrutiert zu werden für irgendwas. Ich habe mich gewundert, wie wenig Werbung für die Streitkräfte dort waren. An einer Bushaltestelle und an einem Rekrutierungszentrum hing dann Poster mit, komm doch in die Armee, du bekommst viel Geld dafür, wenn du Drohnenpilot wirst. Das war aber, zeichnete in keiner Weise, bestimmte das Bild der Stadt oder das Leben in der Stadt. Also es ist wirklich ein solcher Gegensatz, wie man ihn sich als Schwurbler am Hochreck so zusammenträumt, wenn man noch nicht da war. Das ist schon krass, das dann wirklich live vor Ort so zu erleben, dass es tatsächlich eine pure Lüge ist, die aus dem Westen kommt. Aber wie gesagt, mehr darüber und eine sehr interessante Innensicht der Russen auf die EU und der Ansicht, die dort herrscht. Spoiler Alert, das ist teilweise sehr kriegerisch, weil man doch genervt ist von dem, was die EU so macht. Dazu dann in meinem Gespräch mit Thomas Röber, das ab Freitag zu sehen ist. Und mit dieser Werbung verabschieden wir euch oder verabschiede ich euch in dieses Wochenende und kann euch nur noch zurufen, was ich so oft gesagt habe. Unsere Freiheit ist so verloren wie unsere Sicherheit und auch unser Wohlstand. Und sie alle werden nicht von selbst zurückkehren, denn keine Partei und keine Erlöser werden uns von den Verbrechern der herrschenden Parteien Korruption befreien. Es bleibt allein an uns. Massenmörder wie Karl Lauterbach oder Jens Spahn, Terroristen wie Nancy Faeser oder Landesverräter wie Fritz BlackRock und Angela Merkel endlich den Strafen zuzuführen, nach denen ihre Taten schreien. Einzig wir selbst können Deutschland nicht zu dem machen, was es auf dem Papier lange sein möchte. Ein Land der Freiheit, der Demokratie und der Rechtsstaatlichkeit. Nichts davon aber wird es hier werden ohne eine Revolution. Die können wir erreichen in Frieden und mit Humor, ganz einfach dadurch, dass wir die Verbrecher bei ihren Namen nennen und ihnen die Wahrheit ins Gesicht rufen, wo immer wir sie antreffen. Ich danke euch fürs Zuhören und meinen beiden Gästen für das gute Gespräch. Daniel Matisek und Milena Preradovic. Das war Nummer 246 des Nacktniveaus. Die nächste Ausgabe folgt am kommenden Samstag, denn Widerstand ist nie zwecklos. 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
11: Wenn wir über das Epstein-Netzwerk reden, dann denken die allermeisten Menschen an pädophile, babyfressende Satanisten. Für mich ist das ein hochintellektuelles Wissenschaftsnetzwerk, was in geheimen Forschungen betrieben hat, weil es schlicht und ergreifend verboten war. Das Brooklyn Project. Ich habe mir, als Anfang Februar die Epstein-Files veröffentlicht wurden, natürlich auch gleich rangemacht und habe relativ schnell gemerkt, okay, die Narrative, die Erzählungen, die Berichterstattungen, die gehen halt in eine Richtung. Man spricht über Luxuswillen, schwarze Notizbücher, Missbrauchsskandale, prominente Namen. Wir alle haben das unendlich oft gehört, bis zu dem Tag, wo dann der Irankrieg losbrach. Seitdem redet keiner mehr drüber. Und ich habe mir diese Files angeschaut und bin, warum auch immer, auf eine Sache gestoßen und habe mich sehr, sehr, sehr gewundert, dass über diese Sache wirklich niemand redet, aber auch wirklich gar niemand. Die Sache hat einen ganz konkreten Namen, aber eine Suche danach ergab eben weder im deutsch- noch englisch- noch spanischsprachigen Raum eben keinen Erfolg bei der Suche. Und das hat mich eben sehr gewundert, weil es sich hierbei eben doch um eine Sache handelt, die ich für äußerst essentiell halte. Und ich nehme es gleich vorweg. Die These, die ich vertrete, ist, Epstein arbeitete an einem AI Manhattan Project und das bereits 20 Jahre bevor uns die KI nahegebracht wurde, nämlich von den Jahren 2000 bis 2008. Das ist so die Entstehungsgeschichte, die ideologische, gedankliche Entstehungsgeschichte und alles, was danach folgte, möchte ich euch heute präsentieren. Und worum es bei dem Brooklyn Project ging, wird am Ende des Vortrages hoffentlich so ein bisschen klar. Ich muss vorneweg dazu sagen, ich gebe Einblick in diese E-Mails, die veröffentlicht wurden. Und das ist natürlich nur ein winziger, winziger Ausschnitt von der Wahrheit. Aber es ist ein authentischer Ausschnitt der Wahrheit. Es sind unverfälschte E-Mails. Niemand leugnet, diese E-Mails geschrieben zu haben. Wir können also davon ausgehen, dass sie auch echt sind. Und die Geschichte, die sich über diese E-Mails erzählt, die möchte ich heute weitererzählen, denn bisher hat sie in der Form niemand erzählt. Vorgeschichte. Wir hatten jetzt bereits in dem vorangegangenen Vortrag schon eine Menge zu dem Themenkomplex MK-Ultra, Bewusstseinssteuerung gehört. Und ich möchte einsteigen mit einem Zitat von Norbert Wiener. Das ist der Veranstalter der sogenannten Macy-Konferenz in den 40er, 50er Jahren. Der hat einmal gesagt, wir haben unsere Umwelt so radikal verändert, dass wir uns jetzt selber ändern müssen, um in dieser Umwelt existieren zu können. Darauf aufbauend gab es viele Denker, die sich eben dann von da an Gedanken gemacht haben, wie können wir diesen Menschen nach so verheerenden Weltkriegen das Menschsein austreiben? Und die Idee war geboren, die sogenannte Maschinenintelligenz zu entwerfen. Und einer dieser Vordenker, der auch den Begriff der künstlichen Intelligenz geprägt hat, 1956 auf der Dartmouth Conference, war Marvin Minsky. Wir sehen ihn hier oben, der zweite von links. Und mit diesem Marvin Minsky, der, wie gesagt, als Professor am MIT einer der führenden Pioniere bei der Entwicklung von künstlicher Intelligenz war. Mit diesem Herrn möchte ich gerne einsteigen und mit einer ersten E-Mail, die ich präsentieren möchte, über die ich gestoßen bin, die stammt vom 6. Juni 2007. Und da schreibt eben jener Marvin Minsky an die Assistentin von Jeffrey Epstein, Leslie Croft, eine E-Mail mit dem Betreff Brooklyn Project. Und er schreibt hier, Hal Abelson wants to be the director. Ja, also er schlägt seinen MIT-Professor-Kollegen Hal Abelson als Direktor eines Brooklyn Projects vor. Und das hat meine Neugier getriggert im wahrsten Sinne des Wortes. Zwei MIT-Professoren, die ein Brooklyn-Project mit Jeffrey Epstein gründen. Was ist denn das bitte für eine Geschichte? Und es war nicht schwer herauszufinden, worum es da ging, denn in dieser besagten E-Mail schreibt Marvin Minsky auch noch, I'm attaching two copies of proposal. Also der hat gleich mal einen vierseitigen Projektentwurf geschickt. Und in diesem Projektentwurf mit der Überschrift The Brooklyn Project bei Hal Abelson, Marvin Minsky und Gerald Sussman. Gerald Sussman ist ebenfalls ein MIT-Professor gewesen, der mit Hal Abelson zusammen komplizierte mathematische Sachen gemacht hat. Und die schreiben hier, man kann es hier wahrscheinlich nicht lesen, The Brooklyn Project is a six-year effort to build a large-scale general intelligence based on the model Marvin Minsky has refined over the past 30 years. Also das Brooklyn Project sollte in dieser Kombination ein Projekt werden, um künstliche Intelligenz herzustellen, und zwar nach den Vorstellungen von Marvin Minsky. Marvin Minsky hatte Ende der 90er Jahre mal ein Buch geschrieben, The Society of Mind, in welcher er seine Ideen zur Maschinenintelligenz skizziert hat, und dieses Buch sollte dann eben die Vorlage für dieses Brooklyn Project werden. Das war Mitte 2007. Es vergingen einige Monate und offensichtlich war Jeffrey Epstein nicht so begeistert mit dem Fortschritt. Ja, wahrscheinlich ist da gar nichts passiert, wenn man eben mit Akademikern institutionell irgendwas in die Bahnen lenken will, braucht man viel Sitzfleisch. Und deswegen kontaktierte er ein Jahr später, 2008, einen gewissen Ben Goertzel. Den muss ich vorstellen, der ist wichtig. Ben Goertzel hat 2000, 2001 in New Mexico eine Ausbildung finanziert bekommen über die Epstein Foundation. Dadurch haben Ben Goertzel und Epstein bereits in den früher Nullerjahren Kontakt gehabt. Und er ist einer der radikalsten Denker von Artificial Intelligence, einer der Kritiker der akademischen MIT-Professoren wie Minsky und Edelman und Sussman. Die hat er kritisiert und hat dann auch schon immer gesagt, auf diese Weise wird das nichts. Ich weiß, wie es geht. Er war ziemlich arrogant und vermessen dabei. Aber als Epstein eben merkte, hier geht das irgendwie nicht so zurecht, vorwärts mit den MIT-Professoren, ja, das wird nichts in 6 Jahren, wenn das erste schon um ist und nichts passiert ist, kontaktiert er 2008 eben jenen Ben Gürzel, where are you and what are you up to? Und Ben Gürzel antwortet sehr ausführlich, freut sich, dass sich jemanden für ihn interessiert. Ja, entschuldigt sich erstmal, dass sie keinen Kontakt mehr hatten seit 2002, als er seine Ausbildung finanzierte. Und er schreibt dann, seit wir das letzte Mal drüber geredet haben, hat sich zwar einiges getan in der KI-Forschung, aber das geht nur schneckentempomäßig voran. Und er schreibt ihm, we had some frank discussion of your old notion of an AI Manhattan Project. Also er schreibt ihm, hey, wir haben sogar deine damalige Idee eines AI Manhattan Projects diskutiert. Und das kam ganz gut an. Also auch hier der Hinweis darauf, dass Epstein bereits vor 26 Jahren die Idee hatte, ein Projekt zu gründen zur Erforschung von künstlicher Intelligenz. Das finde ich beachtlich, dass das in der bisherigen Berichterstattung zu Epstein überhaupt gar keine Erwähnung gefunden hat. Ja, die tauschen sich dann eben weiter aus. Ben Gürzel fragt ihn, ob er die Arbeit von Aubrey de Grey zur Lebensverlängerung kennen würde. Ja, auch wenn das sich ein bisschen nach Science Fiction anhört, ja, wäre Aubrey definitiv in der Lage, die Krankheit des Alterns zu heilen, schreibt er hier. Ja, oder we don't have to die anymore, schreibt er hier. Also er bezieht sich da hier auf eben Überlegungen von Aubrey de Grey, der wiederum sagt, mit Hilfe von künstlicher Intelligenz könnte man KI-Wissenschaftler kreieren, die all diese Probleme lösen. Also auch hier wieder der Gedanke, der Mensch ist nicht perfekt, der Mensch kann optimiert werden, der Mensch muss neu erschaffen werden. Das ist die Idee, die hier dahinter steckt. Und er schreibt noch, hättest du damals dieses AI Manhattan Projekt in 2001 finanziert, wären wir heute wesentlich näher an einer Intelligenz auf menschlichem Niveau. Ja, und darauf antwortet Epstein, ja, weißt du, ich denke mal wieder über so eine Art Brooklyn Project nach. Ich habe da so ein paar KI-Forscher finanziert, Edelman, Minsky, Abelson und so weiter. Und ich denke schon darüber nach, einen Preis auszuschreiben für denjenigen, der mir endlich mal eine KI baut. Und darauf antwortet Ben Gürzel, ja, Mann, lass uns das Brooklyn Project umsetzen. Das ist längst überfällig. Ja? Und er schreibt, ich denke, dass Edelman, Minsky, Abelson und so weiter, die haben ja ganz nette Ideen, aber die bringen die Sache nicht so richtig voran. Ja? Und zu deiner KI-Preis-Idee können wir gerne mal reden. Es ist allerdings schwierig, einen Test zu erfinden, der wirklich künstliche Intelligenz überhaupt messen kann. Ja? Also über solche Gedanken tauschen die sich hier aus. Epstein antwortet dann auch, die Forscher brauchen halt die richtige Motivation, ja, das Manhattan-Projekt hatte die richtige Motivation, ja, oder Teamsport hat die richtige Motivation, ja, oder wenn man eine Krankheit eines betroffenen Familienmitglieds heilen will, hat man eine Motivation, ja. Also ihm fehlt einfach die Motivation der KI-Forscher, Geld allein scheint da nicht zu reichen. Und Ben Gürzel antwortet darum ja, das Ziel sollte sein, einen KI-Forscher, der all diese wissenschaftlichen Probleme wesentlich besser und effizienter als wir Menschen lösen können. Once you have created a greater than human mind, all sorts of other things become possible. Ja? Also wenn wir diesen KI-Wissenschaftler uns einmal gebaut haben, können wir mit dem alle anderen Probleme lösen. I want to do it, schreibt Epstein. Ich bin dabei. Die Motivation for the Scientists und so weiter, die reden dann halt darüber. Und er sagt, let's assume a Brooklyn Project with no holds barred. How much, who and for how long? Also er fragt, wie lange wird das dauern? Wie viel wird's kosten? Und wer ist dabei? Und Gürzel hat sich da offensichtlich schon viele Gedanken drüber gemacht. Denn er schreibt hier, also das hängt natürlich von der Struktur des Projektes ab. Offensichtlich war das beim Manhattan-Projekt so, also anders, als man es hier anwenden könnte. Ja, er schreibt dann im Grunde genommen, offensichtlich ist eine echte Manhattan-Projekt-Struktur undenkbar an diesem Punkt, weil gerade kein Weltkrieg ist, der die Wissenschaftler motivieren würde, ihr tägliches Leben hinter sich zu lassen, ihre Familien einzupacken und in die isolierte Wüste zu ziehen. Und was den zeitlichen Rahmen betrifft, so schätze ich es als 10-Jahres-Projekt ein, um eine KI auf dem Niveau eines Erwachsenen zu bauen. Aber was mich wirklich schockiert, ist die Tatsache, dass so ein Projekt bisher nicht existiert, weder bei Google noch Microsoft noch der US-Regierung. Niemand unternimmt einen wirklich ernsthaften Versuch, das künstliche Intelligenzproblem zu lösen. 3 Tage später schickt er seine Liste zu der Frage, wer soll denn da dabei sein? Er zählt hier eine ganze Menge interessanter Namen auf. Auf die will ich jetzt aus zeitlichen Gründen nicht eingehen. Aber Epstein antwortet, super. Was ich dir jetzt vorschlage, ist, du kontaktierst jeden Einzelnen aus dieser Liste und lässt die auch nochmal eine Liste ihres All-Star-Teams, wie er es hier schreibt, erstellen. Und dann schauen wir mal, wer die wirklich wichtigen Leute sind. Ja. Götze sagt, ja, may take a few days. 3 waren's. Dann haben die Leute, die angeschrieben hat, jeweils ihr eigenes All-Star-Team geschickt an Leuten, die sie für essentiell halten würden, um eben das Problem der künstlichen Intelligenz zu lösen. Und man sieht hier an dieser Stelle, es ist im vollen Gang. Ja. Man muss an dieser Stelle sagen, Epstein hatte zu dem Zeitpunkt ja schon 1 Jahr lang mit MIT-Professoren dieses Brooklyn Project ganz institutionell am Laufen und macht hier hinter deren Rücken sozusagen jetzt mit den unabhängigen KI-Forschern rum, wenn man das mal so ausdrücken wollte. Er versucht halt Informationen einfach sich anzueignen. Naja, und mit Götzl hat er jemanden gefunden, der da auch sehr interessiert ist.

zu bringen und KI-Theorie, so dass sie sich selbst optimieren kann, schneller und besser als ein Mensch zu werden. Ja. Ich erinnere daran, das waren Überlegungen, Kommunikation von 2008. Anyway, ja, er ist total begeistert, dass es jetzt endlich losgeht, dass er jemanden gefunden hat, der seine Forschung finanziert, und er hat nur noch eine Bitte: Please stay out of jail. Und dieser Bitte kann Jeffrey Epstein leider nicht nachkommen. Im Sommer 2008 wird er verurteilt. Dazu gibt es eine ganze Menge zu sagen zu dem Urteil. Das ist allerdings ein anderer Komplex. Er wird die nächsten 13 Monate im Gefängnis verbringen, wobei er schon einen Monat nach Haftantritt erwirkt, dass er 12 Stunden Freigang hat, 7 Tage die Woche, zum Arbeiten. Also er muss eigentlich nur zum Schlafen und Frühstücken in den Knast. Und wird dann auch nach 13 statt 18 Monaten frühzeitig entlassen. Im Knast hatte er offensichtlich viel Zeit zum Lesen und hat dann eben auch seine Kontakte weiter gepflegt. Und eine E-Mail aus dieser Zeit, die besonders repräsentativ ist, wie ich finde, um zu zeigen, wie weit dieses Netzwerk fortgeschritten war, innerhalb einer gewissen Szene, während Jeffrey Epstein im Knast sitzt, ist eine E-Mail von John Brockman. John Brockman, einer der bekanntesten, reichsten, ältesten Verleger Amerikas. Das ist der, der die ganzen Wissenschaftsmagazine rausbringt. Der hat mit der Edge Foundation, die er in den 70ern gegründet hat, eine Plattform geschaffen, wo er die ganzen Professoren, MIT-Leute, die ganzen intelligenten Akademiker, die aber überhaupt gar keiner kennt, die in der Popkultur überhaupt keine Rolle spielen, denen hat er eine Plattform gegeben mit regelmäßigen Vorträgen, Kongressen, und hat dann mit deren Inhalten Magazine wie Nature, Science und so weiter gegründet. Das ist John Brockman, und der veranstaltet jedes Jahr im August die Billionaires Diner, also das Treffen der Superreichen, die dann aber auf der wissenschaftlichen Ebene diskutieren, wo geht die Forschung hin, wo geht die Innovation hin, wo können wir investieren. Um sowas geht es bei den Treffen von John Brockman. Und hier in dieser E-Mail vom 6. Juni 2009 schreibt eben John Brockman, und es geht um das nächste Billionaires Diner im August 2009. Und hier im Empfängerbereich haben wir Danny Hills, George Dyson, Jeff Bezos, Larry Page, Daniel Kahneman und eben auch Jeffrey Epstein und einen gewissen Nathan Myhrvold. Und John Brockman fragt eben alle in die Runde: Hey Leute, ja, wie sieht's denn aus, worüber sollte Nathan sprechen im August? Danny hat vorgeschlagen, dass er uns ja einen zweistündigen Vortrag über Astrophysik halten könnte. Ja, das wäre sicherlich sehr unterhaltsam. Und Jeffrey Epstein schreibt dieser Gemeinde aus dem Knast raus: I still prefer my original Brooklyn project. Also er schreibt dem Verleger vor, wie der seine Veranstaltung demnächst machen soll, wo Leute wie Larry Page, Jeff Bezos und so weiter Redner sind, ja, während er im Knast sitzt. Also das zeigt schon ziemlich viel über die Hackordnung. Und er empfiehlt John Brockman: Hör mal, wenn du so viele intelligente Leute in einem Raum hast, dann lass die doch nicht nebeneinander glänzen mit irgendwelchen Themen, sondern setz die alle zusammen an ein Problem. I still prefer my Brooklyn Project. Also der hatte damals schon vorgeschlagen: Setz doch diese Leute, die du da hast, bitte an einen Tisch. Und wir reden hier über den Gründer von Amazon, über den Gründer von Google und noch viele andere schlaue Leute. Ja. Ich habe diesen Vortrag chronologisch aufgebaut. Die E-Mails, die ich präsentiere, sind chronologisch. Deswegen können die Personen, die hier auftauchen, immer mal ein bisschen springen, weil zwischendurch eben andere Diskussionen stattgefunden haben. Im September 2009, Jeffrey Epstein ist gerade aus dem Knast raus, war auch schon bei dem Billionaires Dinner bei John Brockman und bekommt hier eine E-Mail von Martin Nowak. Das ist ein österreichischer Evolutionsbiologe. Und er schreibt hier: I love this idea that there's no self-deception, only some internal discussion. Also hier wird jetzt eine Diskussion darüber aufgemacht, wie Bewusstsein funktioniert. Und der sagt eben:
Bewusstsein ist die Summe aus dem inneren Streitgespräch. Ja? Wir kennen alle so den Teufelchen und den Jesus.

0: die dann immer so, der eine sagt, mach das, der andere sagt, nee, mach das. Und dieses innere Streitgespräch betrachtet Martin Novak als letztlich das Bewusstsein. Daraufhin schaltet sich Epstein ein und sagt, ja, ja, das geht sogar noch weiter. Diese interne Diskussion, ja, die kann so deutlich hervortreten, dass die Leute dann anfangen, Stimmen zu hören, Persönlichkeitsspaltungen aufzeigen, schizophren werden, ja, und für Außenstehende wirkt das extrem verstörend. Ja. Und Corinna Tanita schreibt, wer das ist, spielt keine Rolle, das ist ein großartiger Punkt, das erinnert mich an die Milgram-Experimente. Die Milgram-Experimente sind euch mit Sicherheit bekannt. Menschen wurden vor eine unmögliche Situation gesetzt. Eine Autorität im weißen Kittel befahl, bei falscher Antwort eines Probanden, der befragt wurde, einen Knopf zu drücken, der einen Stromschlag auslöst. Und diese Stromschläge wurden, je mehr falsche Antworten man gegeben hat, immer heftiger bis zum tödlichen Stromstoß. Das war natürlich alles fingiert, nur die Probanden wussten das nicht. Sie haben in den meisten oder in vielen Fällen den Knopf gedrückt, nur weil es der Mensch im weißen Kittel befohlen hat und die Verantwortung übernommen hat. Das ist das Milgram-Experiment und da hat sich das eben auch gezeigt, dass die Leute vor dieser Situation so schizophren geworden sind, dass sich teilweise das Bewusstsein in diesem Moment gespalten hat. Und genau darum ging es bei diesen Experimenten. Das waren Bewusstseinsexperimente, nicht nur Verhaltensexperimente, sondern man hat das Bewusstsein studiert, damals wie heute. Wir haben den 20. Januar 2010, nachdem Epstein aus dem Knast gekommen ist, ist der Kontakt mit Ben Gürzel offensichtlich nicht sofort wieder in Gang gekommen und er nutzt jetzt eben den Geburtstag von Jeffrey Epstein, um sich wieder ins Spiel zu bringen. Maybe I should wait until your birthday is over und so weiter und so fort, um diese KI-Diskussion wieder aufzunehmen, aber ich mache das jetzt einfach und du kannst die Mail ja auch morgen lesen. Und Gürzel schreibt an Epstein, so 1,5 Millionen ja, für den ersten Durchbruch der KI-Geschichte. Die Labore, die du da mit Harvard und MIT finanziert hast, are not going to change the world, schreibt er hier. My project will. Ja, also sehr bescheiden der Herr Gürzel und er wünscht Epstein einen wunderschönen Happy Birthday and if you want to have 100.000 more birthdays, you should fund my AI project. Also wenn du noch 100.000 Geburtstage mehr feiern willst, dann finanziere meine KI-Forschung. Ja. So we can create a thinking machine that will solve the problem of mortality. Also er schlägt Epstein hier ernsthaft vor, eine KI-Maschine zu bauen, die das Problem der Sterblichkeit löst. Er nutzt dafür seinen Geburtstag. Clever. Epstein antwortet sofort, danke. Das sind aber zwei Leute, die sehen das ganz anders als du. Ja? Und wenn ich du wäre, würde ich das Ganze ein bisschen ernst nehmen, ja, weil deine Ideen wirklich sehr, sehr wenig Support bekommen. Ja, ich glaube ja an dich, aber ich verstehe nicht, warum ich damit in der Minderheit bin. Und Gürzel ganz selbstbewusst, ja, das liegt halt daran, dass die anderen keine Ahnung haben. Ich bin halt der Einzige, der es versteht. Ja, I think the ideas, my ideas are better than the mainstream ones, but they are hard for mainstream AI people to understand. Ja, dass meine Ideen die besseren sind, können die anderen natürlich nicht verstehen, schreibt er. Ja, simple Logik, dagegen kann man auch nichts sagen. The fact that some very smart but conformist-minded profs, ja, also die Tatsache, dass zwar clevere, aber sehr konformistische Professoren meine Arbeit für Quatsch halten, sagt überhaupt gar nichts aus. Und es stört mich persönlich auch nicht. Das einzige Problem, was dadurch entsteht, dass niemand bereit ist, mir die Kohle zu geben, um es zu beweisen. Schreibt er hier. Ja? That stops me from getting the dollars to do the project. So, sehr viel mehr braucht Epstein dann nicht mehr, außer noch ja, den konkreten Hinweis, ja, wenn du bereit wärst, mir 500.000 pro Jahr für 3 Jahre zu geben, um zumindest erstmal so einen Anfang zu haben, um etwas zu kreieren, was die Professoren zumindest umhauen würde, was sie umdenken lassen würden. Ja. Otherwise, if no one will fund the work, the world will just have more of the same lame AI. Ja, also wenn du meine Forschung nicht finanzierst, wird die Welt niemals gute KI bekommen. Und jetzt noch ein wichtiger Hinweis, PS, bear in mind, ja, also ich kenne durchaus Leute, die meine Forschung sehr wohl für unterstützenswert finden. Itamar ist einer von ihnen und Joscha Bach. dessen Buch Principles of Synthetic Intelligence ich dir mal zum Lesen dagelassen habe. Themensprung. 14. Juli 2010, ein Ramsey Alcoli schreibt an Jeffrey Epstein, This is Masha. Hier hängen Fotos dran, Masha. Die Fotos habe ich sogar recherchiert und eingeblendet. Komischer Themensprung. Ramsey Alcoli, das ist der hier, der ist eigentlich ein Musiker, Gründer der Band Mockotronic. Außerdem versteht er sich an Philanthrop, hat ein Buch geschrieben, Being and Becoming, wo er sich auch mit den Bewusstseins von indigenen Völkern auseinandersetzt. Aber der jedenfalls ist in Osteuropa als Rekrutierer für Jeffrey Epstein unterwegs, um Frauen zu finden. Frauen, wofür? Ja? Nicht das, was man als erstes denkt. Das sage ich schon mal gleich vorweg. Ja? Es wurden viele Frauen rekrutiert und gesucht. Ramsey Alcoli ist so einer dieser Rekrutierer. Und er stößt hier auf Masha. Masha ist eigentlich Maria Trokova. Maria Trokova war die Anführerin von Putins Naschi-Bewegung, die Jugendbewegung von Wladimir Putin. Die hat Masha mal angeführt als 21-, 22-Jährige. Sie ist in Russland bekannt als Putins Kiss. Das ist ihr Spitzname, weil sie mal öffentlich Putin geküsst hat. Und man fragt sich, wie ist die in die Fänge von Jeffrey Epstein geraten? Ja, steht hier auf Wikipedia, Connections to Jeffrey Epstein. Kann man sich näher anschauen. Ich erwähne es heute nur am Rande, weil ich bei den E-Mails bleiben will und gar nicht so tief in die Materie eintauchen kann aus zeitlichen Gründen. Aber was schreibt dieser Alcoli hier? Ich bin hier gerade in Riga. Masha hat mir geschrieben und sie sagte, du hast sie mit deinen Worten gekillt. Und sie ist gerade allein in New York, sie ist pleite, she's desperate, sie ist verzweifelt. Kann sie vielleicht mal in Dessous vor dir auftreten? Ich habe ihr das schon gesagt, sie wäre bereit, das zu tun. Vielleicht kannst du ihr ja da ein bisschen aus der Patsche helfen. Und er schreibt hier, I'm thinking she could be an ongoing project. Also sie könnte ein langfristiges Projekt werden. Für mich ist sie ein großartiges Experiment. Ja, einfach ein Mädchen, das bis zum 23. Lebensjahr noch nie einen Mann hatte, zu nehmen und sie an diesen Punkt zu bringen. Ich weiß nicht genau, was das bedeutet. Ich habe es nur wörtlich zitiert. Ja. Und er schreibt, sie ist ganz offensichtlich völlig verwirrt und ich denke, du kannst aus ihr viel rausholen. Ja. Also es gibt etliche solche E-Mails. Ich habe die repräsentativ herausgesucht, weil Masha eben eine sehr interessante Persönlichkeit ist, die dann später, Jahre später, die PR-Beraterin von Jeffrey Epstein tatsächlich wird. Aber auch das ist eine völlig andere Story. Wir springen in den Juli 2011. Ein Evolutionsdynamiker Barnaby Marsh wird von Epstein gefragt, sollten wir einen Gedankenleser bauen? Ja, warum nicht? Ne? Drittens, should we do a project on tissue regeneration? Klonen, also sollten wir ein Projekt initiieren für Geweberegeneration und Klonen? Ja, das fragt er hier Barnaby Marsh. Also Epstein hat sozusagen seine Tentakel in alle Richtungen ausgeworfen und wo er immer auf der Suche war, waren gute Investitionsmöglichkeiten. Er war ein Hochrisikoinvestor, er hat in Technologie investiert, die in der Zukunft vielleicht mal eine Rolle spielen könnten und so weiter. Und so ordne ich das eben auch ein. Er hat schlaue Köpfe einfach zusammengebracht, weil er glaubte, wenn er bestimmte Leute an einen Tisch setzt, wäre damit Innovationen möglich, die die Welt revolutionieren könnten. Ja? Die KI-Forschung ist aber das Hauptprojekt bei dieser Sache gewesen. Hier mal repräsentativ, ja, Geweberegeneration, Gedankenleser. Und dann bekommt er ein weiteres Jahr später, ich habe große Lücken drin, ich konzentriere mich wirklich nur auf die Ankerpunkte sozusagen dieser Geschichte, bekommt er eine E-Mail von Jean-Luc Brunel. Jean-Luc Brunel, seinerseits ein verurteilter Sexualstraftäter aus Frankreich, hat eine Modelagentur in Frankreich betrieben und hat sich im Knast dann das Leben genommen. Aber der schreibt 2012 hier, I have read a review on a book that might interest you. Ja, also dieses Buch könnte dich sehr interessieren, nämlich das Buch Connectom von Sebastian Song. Und diese Connectom-Forschung von Sebastian Song, die galt im Jahr 2012 als esoterischer Gaga-Blödsinn. Aber dieser Sebastian Song, der hat halt gesagt, wenn du so ein Gehirn hast und du denkst dir alles weg, Gewebe, Wasser, alles, was übrig bleibt, sind dann nur noch die Neuronen und die synaptischen Verbindungen. Und das hat er als Konnektoren bezeichnet und das hat er als die Wesensessenz von uns bezeichnet. Er hat gesagt, du bist dein Konnektom. Mittlerweile ist diese Forschung anderthalb Jahrzehnte später durchaus interessant. Man hat dieses Konnektom mittlerweile einer Fruchtfliege, interessanterweise hier um die Ecke in Leipzig, komplett kartografiert. Und mit diesem Konnektom, das war 2024, hat man wiederum einen Computer gespeist, quasi ein virtuelles Konnektom einer Fruchtfliege simuliert. Und das hatte im März diesen Jahres unfassbare Ergebnisse. Also man hat hier quasi einfach nur eine Struktur zum Leben erweckt, könnte man sagen. Also Struktur hat hier in dem Moment Bewusstsein erschaffen. Das ist eine hochinteressante Erkenntnis, die ich selber für nicht möglich gehalten hätte bis zum 9. März diesen Jahres. Also auch hier war Epstein einer Forschung schon auf dem Weg, die jetzt erst langsam Fahrt aufnimmt, aber hier vor anderthalb Jahrzehnten bereits in diesem Netzwerk diskutiert wurde. Und der Martin Nowak meldet sich mal wieder, der österreichische Evolutionsforscher, der mittlerweile für Jeffrey Epstein arbeitet. Im Jahre 2012 hat der nämlich an Harvard mittlerweile sein eigenes Institut, finanziert von Jeffrey Epstein. Und er wird hier nach Europa geschickt, auch wieder hier ganz um der Ecke, nach Leipzig. Wird Martin Nowak geschickt von Jeffrey Epstein, um Svante Paabo zu besuchen. Svante Paabo, der hier in Leipzig das Neandertaler-Genom entschlüsselt hat, vollständig. Und den besucht er im November 2012, um an dieses Neandertaler-Genom heranzukommen. Und warum? Und das schreibt er hier. He knows Church. Damit ist gemeint George Church. Das ist der Vater der CRISPR-Forschung. Das ist diese extrem genaue Genschere, mit der es möglich ist, Designerbabys und alles Mögliche herzustellen. Und dieser George Church ist also bekannt mit Svante Paabo. Und Martin Nowak schreibt dann Epstein, the two of them could bite a Neandertaler person. Ja. Setzt die beide zusammen an einen Tisch, die könnt ihr ein Neandertaler-Baby kreieren. Warum nicht? Svante Paabo. George Church, Molekularbiologe, wie gesagt, der spielt nachher noch eine Rolle, der spielt dann später sowieso eine Rolle, weil seine Forschung, nämlich die CRISPR-Forschung, auch maßgeblich von Epstein zu einem Zeitpunkt finanziert wurde und gefördert wurde, wo alle anderen das für absoluten Blödsinn hielten. Das ist die CRISPR-Forschung, da gehe ich jetzt nicht näher drauf ein. Und Ben Goetzel meldet sich mal wieder, wir sind mittlerweile im Januar 2013. Ja, die Zusammenarbeit ist mittlerweile zementiert und er beantwortet hier einen Request. Here's a quickly assembled list of some really smart, interesting people who I think Jeffrey would enjoy meeting. Also hier mal eine Liste von wirklich interessanten, intelligenten Leuten, die du unbedingt treffen müsstest. Und diese Liste kommt dann. Ich gehe die jetzt schnell durch. Wir haben hier den deutschen KI-Theoretiker Joscha Bach. Wir haben hier Roboter, Bauer, Ingenieure, Designer in der Robotik. Mark Tilton ist da besonders interessant. Auch Christopher Bailey. Shuichi Ito, der Leiter des MIT Media Labs. Ja, also auch nicht irgendwer. Chino Yu von der Polytech in Hongkong. Der wurde von Jeffrey Epstein später beauftragt, ihm Menschen mit Special Abilities zu besorgen. Also Menschen mit besonders außergewöhnlichen Fähigkeiten. Aubrey de Grey, den habe ich vorhin schon angesprochen mit seinen Forschungen zur Lebensverlängerung. George Church habe ich auch gerade geschrieben und Angelo Cangelosi. Ja, und wer eben hier jetzt schon wieder, den müssen wir noch nennen, Dr. David Hansen. Dr. David Hansen, der Chef von Ben Gürzel in diesem Moment bei Hansen Robotic. Hansen Robotic ist bekannt geworden durch den ersten humanoiden Roboter, 2014 war das, glaube ich, Sophia. Sehen wir hier im Bild, David Hansen präsentierte damals Sophia. Ja, aus heutiger Sicht natürlich absolut billig, ja, damals war es sozusagen absolut das Allerneueste. Und Ben Gürzel ist der Chefingenieur bei Hansen Robotic zu diesem Zeitpunkt. Und er schlägt seinem Chef David Hansen eben vor, hör mal, I was talking to Jeffrey. Und der ist sehr interessiert, dass du ihm einen humanoiden Roboter nach seinen Maßen gestaltest. I think it would be great for you to meet with him sometimes. Also ihr könntet gegenseitig voneinander profitieren. And if the Robert Epstein gets bald, it will be my pleasure to eventually use OpenCoG to increase its IQ even higher than that of the real Epstein. Ja? Also wenn wir das wirklich machen, sollte dieser Roboter gebaut werden, wird es mir ein großes Vergnügen sein, den Intelligenzquotient dieses Roboters um ein Vielfaches als den des echten Epsteins zu steigern. Jetzt fällt der Name Joscha Bach nun mittlerweile zum 10. Mal und Epstein denkt sich, sag mir doch mal Hallo. This weekend for a chat? Sure, schreibt Joscha Bach. Ja, findest mich hier dann da, mein Skype-Name ist so und so. Genau wie Ben Gürzel 2008, wenn der hier...
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2: 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Unterstützer des Aufrufs Zusammenstehen gegen den AfD-Parteitag in Erfurt kassierten seit 2020 mehr als 8,3 Millionen Euro vom Bund und somit vom Steuerzahler. Die Bundesregierung bestätigt die Zahlungen in einer Antwort auf eine AfD-Anfrage. Auf die Frage, ob die Bundesregierung plane, staatlich geförderten Organisationen wegen einer Teilnahme an Protesten gegen AfD-Bundesparteitage die Förderung zu entziehen und eine Erstattung zu verlangen, gab es nur ausweichende Antworten. Die Methanverordnung der EU bedroht die Gasversorgung in Deutschland. Denn damit wird es verboten, bei der Förderung überschüssiges Gas abzulassen oder abzufackeln, wie es weltweit üblich ist. Außerdem wird eine Berichtspflicht über Leckagen an den Bohrinseln angeordnet. Energieexperten meinen inzwischen, das Gas ist der letzte Energieast, auf dem wir sitzen. Unsere Regierung will die Welt vor Methan schützen und schießt uns ins eigene Knie. Harte Einschnitte für Haushalte mit geringem Einkommen. Das Bundeskabinett hat eine weitreichende Wohngeldreform beschlossen, durch die ab dem 1. Januar 2027 rund ein Drittel der bisherigen Bezieher komplett aus der staatlichen Förderung fallen wird. Haushalte, die sich am unteren Rand des Wohngeldes bewegen, rutschen dadurch voraussichtlich in die Grundsicherung ab. Dieser Schritt sei schmerzhaft. Im Lichte der angespannten Haushaltslage aber nicht anders darstellbar, hieß es aus Regierungskreisen. Parallel dazu ist Altbundeskanzlerin Angela Merkel von der CDU im Juni zur Eröffnung des Obama Presidential Center nach Chicago geflogen. Die Reise kostete 12.000 Euro und wurde aus dem Bundeshaushalt bezahlt, obwohl Merkel die Reise hätte selbst bezahlen müssen. Zusätzlich wird das Bundeskanzleramt für 800 Millionen Euro in seiner Größe verdoppelt, obwohl etwa 40% der Mitarbeiter im Homeoffice sitzen. 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
0: Sagen wir doch mal Hallo. This weekend for chat? Sure, schreibt Joscha Bach. Ja, findest mich hier dann da, mein Skype-Name ist so und so. Genau wie Ben Götze 2008 nimmt er hier eben mit Joscha Bach 2013 Kontakt auf. Und dieser Kontakt, der verläuft ähnlich wie mit Ben Götzl, die tauschen sich hier aus, ja, es ist sehr intellektuell. Joscha Bach erklärt seine Principles of Synthetic Intelligence, also seiner Meinung nach ist alles Materie und alles, was wir erleben, Bewusstsein, Ich-Erfahrungen, Gefühle, ist alles materiell und was Materielles kann nachgebaut werden. Also Joscha Bach ist der absolute Prototyp eines Materialisten. Ja, für ihn ist es völlig klar, Bewusstsein kann mit Lego-Steinchen gebaut werden. Und das versucht er Epstein hier klarzumachen. Epstein ist auch einigermaßen begeistert, fängt aber mal klein an. Ja, I can give you 25.000 to start. Ja, können wir vielleicht über Humanity Plus machen, das ist so eine Form des Geldtransfers. Ja, it might be possible through Ben's Channel, also vielleicht kann ich das über das Konto von Ben machen. Zu dem Zeitpunkt hat Joscha Bach in Deutschland gewohnt. Ja, dann beauftragt Epstein seinen Buchhalter Richard Kahn, ja, please send 25.000 from Enhanced for Joscha Bach. Ja, und der ist natürlich overwhelmed and amazed. Also der kann es gar nicht glauben, wie schnell plötzlich die Dinge in Bewegung kommen. Und sein Leben ändert sich drastisch. Er zieht in die USA, ganz in Epsteins Nähe. Epstein wollte Joscha Bach in seiner Nähe haben, hat sogar die Ausbildung seiner Kinder bezahlt. Selbst die Bild-Zeitung hat gefragt, war das ein Pakt mit dem Teufel? Nein, nein. Also Joscha Bach sagt bis heute, da gab es mal ein paar intellektuelle Gespräche und ja gut, mein Gott, der hat mich halt finanziert und so, aber das hat alles gar nichts zu bedeuten. März 2013. Wir haben hier eine neue Figur, nämlich Boris Nikolic, das ist der wissenschaftliche Berater von Bill Gates. Boris Nikolic hat tausende E-Mails ausgetauscht mit Jeffrey Epstein über die Jahre. Die haben sehr viel über Bill Gates geredet, sehr viel über Bill Gates gelästert. Und hier in einer E-Mail schreibt Epstein an Boris Nikolic, people are left hanging, not getting anything in return. Also er regt sich darüber auf, dass diese Geldgeber für Gates, der mit Warren Buffett zusammen regelmäßig Spendendinner veranstaltet, wo dann ein Haufen Leute hinkommt, die da einen Haufen Kohle dalassen. Ja, da regt sich Epstein ein, dass diese Leute, die da Kohle dalassen, eigentlich nichts als Gegenleistung bekommen. Die werden in der Luft gehangen. Not getting anything in return for their pledge. Und er schlägt diesem Nikolic jetzt eben vor, pass mal auf, mein Vorschlag ist, ja, ein paar Geschenke, ja, ein paar Rolex, kostenlose Steuerberatung und so weiter, aber was wohl am besten funktionieren würde, wäre so eine Art Bruderschaft. Ja, er schreibt hier, diese Leute, die ihr an euch binden wollt, ja, und von denen ihr eigentlich auch gerne hättet, dass sie verschwiegen sind, ja, macht mit denen, gründet mit denen Geheimbund. Ja, er schreibt hier, die Leute can be initiated into the brotherhood. The actual initiation ceremony is shrouded in mystery. Also die Einweihungszeremonie muss mysteriös sein. Ja, it may take several hours and involve chanting robes, blindfolds and candlelight. Also stundenlang irgendwelche mystischen Zeremonien in Roben bei Kerzenschein, ja, und mit Augenbinden. Ja, alles ganz mysteriös. Und dann werden die Leute eingeweiht, ja, in die Bruderschaft eingeweiht. Und ganz nebenbei kann man denen dabei noch ein Schweigegelübde ab. Ringen, ja. Also sowas schlägt der damals bereits verurteilte Sexualstraftäter dem wissenschaftlichen Berater von Bill Gates vor. Ich finde, sowas hätte mal Erwähnung finden können in der weltweiten Mainstream-Berichterstattung zu diesem Fall Jeffrey Epstein. Klar, über Bill Gates haben wir viel gehört, aber wer weiß denn, wer Boris Nikolic ist? Wir haben auch gehört, dass Epstein irgendwas mit Geheimdiensten, Geheimbünden und so weiter. Aber was denn genau? Wer denn genau? Wo denn genau? Wann denn genau? Mit wem denn genau? Darüber habe ich bis heute nichts Konkretes wirklich lesen können. Genau, der Harvard-Professor Ed Boyton schreibt an den MIT Media Lab-Chef Joe Ito. Danke für den vergnüglichen Nachmittag. Ich hoffe, dich bald bei mir auf meinem Terrain im Media Lab empfangen zu können. Das schreibt Joe Ito an Jeffrey Epstein. Jeffrey Epstein war bei dem im Media Lab zu Gast. War ein wunderschönes Treffen. Und die wollen sich eben bald wieder treffen. Und da habe ich gerade erklärt, wie gesagt, es sind eine Menge Leute am Rand, die ich hier mit aufgeführt habe, aber wie gesagt, leider nicht die Zeit habe, da ja jetzt auf jeden Einzelnen einzugehen, genauso wie Ed Boyton, ja, der dann eben sagt, es war großartig, über all die Wege zu sprechen, auf denen sich die Neuroingenieurwissenschaften in den kommenden Jahren entwickeln werden, sowohl bei der Aufdeckung grundlegender mechanistischer Gehirnkarten als auch bei der Bereitstellung der Stellschrauben, mit denen sich Gehirnerkrankungen beheben und komplexe Phänomene wie das Bewusstsein verstehen lassen. Wäre großartig, anschließend darüber zu sprechen, wie man diese Karten und Stellschrauben mathematisch fassen kann. Der wohl größte Stolperstein bisher ist das Fehlen guter Daten. Aber das wird sich dank unserer aktuellen und zukünftigen Bemühungen bald ändern. Also die hatten da mit Sicherheit konkrete Pläne, über die sie sich auch nicht immer im Detail per E-Mail ausgetauscht haben. Aber an der Stelle möchte ich nicht spekulieren, weil die E-Mails reichen eigentlich völlig aus, um ein klares Bild zu zeichnen. Wie eben die Zusammenarbeit mit Martin Nowak, der, wie gesagt, ein von Jeffrey Epstein finanziertes Institut in Harvard hatte, bei denen sich Jeffrey Epstein regelmäßig, sonntags natürlich, wenn da nichts los war, auf dem Campus getroffen hat und dann dort sehr interessante Leute eingeladen hatten. Die sonntäglichen Konferenzen am Harvard-Institut bei Martin Nowak, die sind absolutes Highlight. Ich werde auch zwei, glaube ich, nennen. Aber hier erstmal weiter. Genau, hier ist eins dieser Treffen im Institut von Martin Nowak mit Neil Gürschenfeld, der seinerzeit sehr interessant ist. Der leitet das Center for Bits and Atoms am MIT. Dann haben wir hier Whitfield Diffie, einer der berühmtesten Kryptografen und Verschlüsselungsexperten dieser Welt. Ed Boyton haben wir hier, Biochemiker, auch ein sehr heller Kopf in der Mathematik. Und natürlich eben den verurteilten Sexualstraftäter, die sich dann hier eben im Institut von Martin Nowak regelmäßig trafen, und man hätte wirklich gerne Mäuschen gespielt, um zu wissen, was sie da konkret besprochen haben. Aber wenn man schon mal diese Konstellation hat, dann kann man Rückschlüsse durchaus daraus ziehen, was es eben bedeutet, wenn sich genau diese Themenbereiche, diese Direktiven der Wissenschaft an einen Tisch setzen. Kann man nur den Rückschluss ziehen, dass es hier bereits um die Erforschung des Bewusstseins ging. Also man wollte hier unbedingt herausfinden, was ist das Bewusstsein. Man hat an der Stelle zwar noch nicht klar benannt, warum man das eigentlich wissen wollte, aber man hat eben versucht, Bewusstsein zu verstehen, weil eben ja Joscha Bach ja der Meinung war, man kann Bewusstsein nachbauen. Und wenn man Bewusstsein nachbauen kann, dann kann man vorhandenes Bewusstsein auch optimieren, beeinflussen, manipulieren, steuern, eventuell deaktivieren. Und Menschen wie Peter Thiel waren natürlich auch immer wieder mit an Bord. Ich könnte jetzt hunderte Mails zwischen Peter Thiel und Epstein an dieser Stelle präsentieren, die alle in dieselbe Richtung gehen, transhumanistische Forschung. Aber einfach, weil es mir darum ging, das Netzwerk besser zu umreißen. Hier mal eine E-Mail von Jeffrey Epstein an Peter Thiel. Hey, du bist auch eingeladen auf die Ranch am Wochenende. Bring gerne Hoffman and Zuckerberg mit, ja, oder jeden, den du interessant findest aus Politik und Hollywood. Ja. Also da treffen sich ein Reid Hoffman und Mark Zuckerberg und ein Peter Thiel auf der Zorro, auf der abgelegenen Zorro Ranch eines verurteilten Sexualstraftäters. Zu Zuckerberg und Thiel muss ich nicht viel sagen, denke ich, aber Reid Hoffman vielleicht, Gründer von LinkedIn, Mitgründer von PayPal, allererster Investor bei Facebook zusammen mit Peter Thiel, auch so ein Risikokapitalinvestor, der in alles investiert hat, was irgendwie spektakulär klang, aber ja eben nicht unerfolgreich. Also was hat man da gemacht auf der Zorro Ranch, wenn man sich da getroffen hat? Ja, hat man da nur Spaß gehabt, Partys gefeiert? Kommen wir noch drauf. Das ist hier übrigens die Zorro Ranch. Ja, man sieht weit und breit nichts. Es ist Steppe und mittendrin ein Luxusanwesen. Also wenn du da, das ist jetzt nur theoretisch, ja, wenn du da gefangen gehalten wirst, kannst du dir die Flucht sparen. Ja, da bist du verdurstet wahrscheinlich, bevor du im nächsten Kaff ankommst. George Church kriegt eine E-Mail von Jeffrey Epstein 2014. Und Jeffrey Epstein schreibt ihn, hey, ich habe eine großartige Idee. Ja. Lass mal drüber sprechen, wenn es möglich ist. Dann haben sie drüber gesprochen, ich war bei dem Gespräch nicht dabei, aber die Antwort auf das Gespräch habe ich. Ja. Many thanks for your very encouraging words yesterday morning. Also yesterday morning haben sie drüber gesprochen. Und jetzt kommt die Antwort von George Church. This is already a super interesting experiment. Ja. Also er wurde von Epstein einfach mal damit beauftragt, eine Liste zu erstellen, wie George Church mal eben $10 Millionen verteilen würde. Ja. Wie würde er, wenn er jetzt einen $10 Millionen verteilen müsste, wie würde er das tun? Und das macht er eben hier, ja, 200.000 dafür, 1,5 Millionen für eGenesis Bio und so. Und im Prinzip alles, was hier aufgelistet wird, sind transhumanistische Projekte, von denen du eigentlich keins realisieren willst, ja, außer vielleicht eins, was dann womöglich noch zur Krankung von tatsächlichen Krankheiten einsetzbar wäre. Aber ansonsten hat man hier im Prinzip eine Liste von wahnwitzigen Ideen. Ja, das erinnert eher an die Insel des Dr. Moreau, ja, als an humanistische Medizin, mit der es dann aber letztlich verkauft wird, immer wieder uns. Und dann hier 2015 eine E-Mail, die er an Joscha Bach, aber noch andere schreibt. Ja, ich würde es bevorzugen, wenn ihr beide euch einen Moment Zeit nehmt und eine Liste erstellt, worauf ich meine Aufmerksamkeit richten sollte. Ja, groundbreaking ideas. Ja, also er beauftragt Bach und Michelle Reilly, damit ihm mal ein paar verrückte Ideen zu nennen. Immer interessant für einen Hochrisiko-Investor. Ja. Naja, und die Michelle Reilly, die legt dann voll los. Ja. Wie wär's denn, wenn du deinen eigenen Intelligence Agency, also deinen eigenen Geheimdienst gründest? Ja. Oder wie wär's mit ganz exklusiven wissenschaftlichen Salons, ja, die es ja schon dort gibt? Aber das könnte man ja hier auf Little St. James machen. Experimentation with philosophers, scientists, examining physiological stuff. Ja, also sie schreibt hier nichts von Forbidden Research, aber im Grunde meint sie genau das. Ja. Trefft euch doch auf der Insel und macht endlich mal Forschung, die anderswo verboten ist. Ja, while considering artificial intelligence epistemology. Sie schreibt hier unten noch, wie wär's denn mit High-Profile Island Orgies? Ja, wie wär's denn mit Inselorgien? Mit gut betuchten Leuten? Ja, und sie schreibt dann aber weiter, but I have a strong suspicion that you may already have that covered. Also ich habe irgendwie die Ahnung, dass du das schon längst abgedeckt hast. Joscha Bach antwortet mit seinen Ideen und schreibt, a Shadow Research Planning Academy. Ja, also eine geheime Schattenakademie zur Erforschung von Dingen, die offiziell eben, naja, nicht so angesehen sind. Ja. Er empfiehlt hier russische Psychopharmakologie, thailändische Architektur, buddhistische Psychologie und chinesische Mind Control zu erforschen. Ja, weil da liegen die wirklichen Erkenntnisse drin. Er schlägt hier vor, Strukturen zur Überwachung oppositioneller Parteien anzubieten. Als Dienstleistung. Use AI and Machine Learning for predicting Makro, also KI nutzen, um makroökonomische Vorhersagen zu treffen. Ja. Und. Also ein sehr, sehr kreativer Geist, dieser Joscha Bach. Und Epstein hört ihm sehr genau zu und lässt sich dadurch auch wirklich hin und wieder inspirieren. Wie hier zum Beispiel 2015 Chino Yu, jetzt taucht er in den E-Mails hier bei mir das erste Mal auf, von der Polytech in Hongkong, hat ein Treffen mit Dmitri Itzkov organisiert. Epstein und Dmitri Itzkov sollen sich treffen. Dmitri Itzkov, das ist der zum damaligen Zeitpunkt einer der reichsten Russen gewesen. Russischer Oligarch, hat seine ganze Kohle in die Initiative 2045 gesteckt. Ein Projekt, das bis 2045 den Menschen komplett erschaffen haben soll, sowohl physisch als auch psychisch. Er verspricht hier tatsächlich in vier verschiedenen Phasen bis 2045 den eigenen Geist in eine Maschine uploaden zu können, um damit die mentale Unsterblichkeit zu gewinnen. Aber auf dem Weg dahin mussten natürlich ein paar Meilensteine erreicht werden. Und einer dieser Meilensteine, um den ging es im Jahre 2014, denn da stand bei der Initiative 2045 die erste Kopftransplantation der Welt auf dem Plan. Hat es in alle Medien geschafft, denn es gab einen Russen, Valery Spirinov, der hat sich dazu bereit erklärt, seinen Kopf auf einen anderen Körper transplantieren zu lassen. Und Jeffrey Epstein ist davon eben begeistert. Ja, der will da dabei sein. Der macht dieses Treffen da aus. Und dann ist das ja auch der Betreff der E-Mail. Ja, Valery Spiridionov said to be the first for world's first full head transplant by Dr. Sergio Canavero. Also die Kopftransplantation stand damals tatsächlich kurz vor der Umsetzung. Das ist er, der Kopfspender. Man sieht auch an dem Bild, warum er sich wohl vielleicht dazu entschieden hatte. Aber das ist der Arzt, der die Kopftransplantation, bei der Epstein beiwohnen wollte, ausführen sollte. Aber dazu kam es dann nicht, weil das Supermodel, mit dem Valery Spirinov verheiratet ist, ihm ein Kind gebar und ihm das dann irgendwie dann doch zu risikobehaftet war mit der Kopftransplantation. Davon kann man glauben, was man will. Es stand so in der Zeitung, ich gebe es nur so wieder. Das ist die irre Geschichte, ja, dahinter. Ja, die 33 Jahre alte Russe hat einen Rückzieher gemacht. Ja, will lieber sein Kind groß werden sehen, als das Risiko einzugehen, seinen Kopf zu verlieren. Themensprung. Wir bleiben im selben Jahr, springen in den Mai. Und nachdem die Kopftransplantation jetzt eben nicht stattgefunden hat, hat Jeffrey Epstein eben sein Wochenende mit Noam Chomsky in seinem Haus verbracht, wie er hier an Dmitri Itzkov schreibt. I spent the weekend with Chomsky at my house. Great, strong views, but clever. Ja? Also großartiger Geist, krasse Ansichten, aber schon schlau. Und der Dmitri Itzkov antwortet, großartig. War Woody Allen auch da? Ja, ich habe mich gerade mit einem buddhistischen Mönch getroffen, der am MIT studiert und sich für KI interessiert. Ja. Ihr solltet mal miteinander tauschen, vielleicht bei der April-Konferenz dann. Ja. Also plötzlich tauchen hier Noam Chomsky und Woody Allen auf. Auch die beiden gehören hier ganz klar zu diesem Netzwerk dazu. Bei Woody Allen weiß man, okay, das sind irgendwelche so Geschichten am Laufen gewesen, bei dem stand ja schon länger so der Verdacht, auch, dass er sich für sehr junge Mädchen interessiert im Raum. Und in diesem Zusammenhang ist er natürlich auch bei Epstein am Rande irgendwo mehr mit erwähnt worden. Ja. Von Noam Chomsky habe ich bis jetzt in der Presse eigentlich wenig gehört über Epstein-Kontakte. Wobei Noam Chomsky für mein Empfinden hier sogar zum inneren Zirkel dieses Brooklyn Projects gehörte. Diesen inneren Zirkel, den habe ich für mich definiert als eben diesen Kreis, wo über alles gesprochen wurde. Dazu gehörten um Epstein herum Ben Goetzel, Joscha Bach, Chino Yu und eben diese Noam Chomsky. Das ist mein eigener Eindruck, das ist meine Interpretation. Jetzt schreibt Reid Hoffman, den hatten wir gerade, das war der mit Thiel und Zuckerberg auf Epsteins Soho Ranch abgehangen hat, ja. Und der schreibt jetzt, ja, hier nach dem Treffen connecte ich euch mal, ja, also er schreibt diese E-Mail an Jeffrey Epstein und Mark Zuckerberg, ja, hier habt ihr mal die E-Mail von Ed Boyden, damit wir in dieser Konstellation continue that convo, ja, also die Konversation fortführen können. Alles Gute, Reid. Also, Harry, I want to bank some sperm. Ja, also hier schreibt er dem berühmtesten Urologen in Amerika, dass er doch gerne mal seinen Sperma einfrieren möchte wollen. Hier sind wir im Jahr 2016. Epstein ist ja auch nicht jünger geworden. Und aufgrund dieser ganzen Forschung in seinem Netzwerk ist ihm auch irgendwann klar geworden, geistige und körperliche Unsterblichkeit setzt vor allen Dingen erstmal voraus, dass man das, was ich bin, irgendwie speichert und konserviert. Ja, Abgabe von Sperma gehört definitiv dazu. Wollte ich deswegen an der Stelle nicht unterschlagen. Es gab noch einen anderen Urologen, bei dem er das getan hat. Der wurde dann 6 Monate später zu 16 Jahren Haft verurteilt, weil er seine Patienten mit Sexspielzeug gefoltert hat. Joscha Bach schreibt am 10. Juli 2016, Joy tells me, also der Leiter des MIT Media Lab, hat ihm erzählt, dass Ramona, das ist auch eine MIT-Mitarbeiterin, überhaupt nicht glücklich darüber war, was wir mit diesem Studenten da für einen Deal gemacht haben. Na, also Joscha Bach schreibt zu Epstein, du, wir haben doch da diesen Deal mit dem Studenten gemacht. Naja, und jetzt ist diese Ramona aber gar nicht glücklich. Habt ihr vorher nicht mit der geredet? Ja? So, und dann schiebt er das Thema beiseite und schreibt übrigens zum Thema verbotene Wissenschaft, verbotene Forschung, hier mal mein Brainstorm. Und dann packt er so richtig aus, ja. Es führt hier 7 Kategorien auf von Forschungen. Erstens, Dinge we do not want to know because they seem to be horrible. Also Dinge, vor denen wir einfach die Augen verschließen, weil sie uns zu schrecklich erscheinen. Ja. Und dann zählt er eben aus, was dazugehört. Das, was er hier eben vorschlägt, ich mach's kurz aus zeitlichen Gründen. Also er listet dann hier auf Dinge, vor denen man die Augen verschließt, Dinge, die verboten sind, die aber getan werden sollten, Dinge, die nicht getan werden sollten, weil sie wirklich zu krank sind und so weiter. Also er listet das hier auf, ja. Eins, zwei, Dinge we do not want to know, because they are, weil sie uns unwohl fühlen lassen. Zum Beispiel, what is the most human way of killing animals, ja. Also wie kann man Tiere im Schlachtbetrieb möglichst human killen. Darüber will sich keiner Gedanken machen, ja, obwohl es uns alle betrifft, oder zumindest diejenigen, die Fleisch konsumieren. Oder hier, how can we implement a culture and legal code of human death? Ja, also wie können wir mit diesem unangenehmen Thema umgehen? Ja, das ist Punkt 2. Punkt 3, things they do not want us to know. Ja, also hier fällt alles rein, was die Regierungen vor uns geheim halten, wie zum Beispiel auch die Todesrate von Tschernobyl, und er zählt dann hier auf und so weiter und so fort. 4, things that are not well aligned with scientific careers, also Dinge, über die Wissenschaftler nicht sprechen sollten, weil ihre wissenschaftliche Karriere dann gefährdet wäre. Ja? Also wenn du als Akademiker anfängst, über UFOs oder sonst was zu reden, oder dann kann es mal ganz schnell mit der Karriere vorbei sein. Ja? 5, things that are outside of the overtone window, also Dinge, die also wirklich außerhalb des Sagbaren liegen, ja, die man in der Öffentlichkeit einfach nicht debattieren kann, weil sie mit der Gesellschaft in Konflikt kommen und so weiter. Und Punkt 6, things that are einigermaßen harmlos, aber verboten. Das sind so für ihn so DNA-Modifikation oder Klonen. Ja? Also alles Dinge, die eigentlich gar kein Problem sind technologisch, aber eben verboten sind. Ja? Die nicht in der Öffentlichkeit stattfinden. Nicht in der Öffentlichkeit. Und 7, Dinge, die gefährlich sind, unverboten sind. Ja? Und er führt hier die CRISPR-Forschung von George Church auf, die er mit anderen Waffen, Massenvernichtungswaffen vergleicht. Here is where we can put CRISPR and other weapons of mass destruction. Ja, also damit will er nichts zu tun haben. Also er schickt hier Epstein einen riesen Brainstorm, ja, und erhofft sich jetzt irgendwie Lob. Und Epstein schreibt, Bezug nehmend auf diesen Streit mit diesem Studenten. Du, hör mal, lieber Joscha, du erzählst Noam Chomsky, dass der mal bitte ruhig sein soll, damit er noch was lernt? Ist das dein Ernst? Also solche Kommentare kannst du dir in Zukunft sparen. Das dient nicht deiner Karriere. Und wenn wir das nächste Mal in dieser Gruppe diskutieren, müssen wir uns ein Stopwort ausdenken. Und wenn ich das sage, dann bist du ruhig. Du kannst nicht dort einfach ausrasten vor dem Noam Chomsky. Ja, darum geht's. Und Joshua Bacher ist ein bisschen enttäuscht. Ja, der dachte, der kriegt jetzt Lob für sein tolles Brainstorming. Sorry, Jeffrey. Thank you for still talking to me after that. Ja, ich gelobe Besserung. Wir kommen zu Deepak Chopra. Deepak Chopra vergleiche ich ein bisschen mit Chino Yu, denn er hatte dieselbe Aufgabe von Jeffrey Epstein bekommen, nämlich ihm Menschen mit besonderen Fähigkeiten zu besorgen. Man muss dazu sagen, hier geht es ja darum, den Menschen unsterblich zu machen. Das ist das, was Ben Gürzel ihm 2008 versprochen hat. Und um sich unsterblich zu machen, muss man seinen Geist unsterblich machen. Um seinen Geist unsterblich zu machen, muss man erstmal wissen, was das ist. Was ist Geist? Was ist Bewusstsein? Und um das zu erforschen, hat sich dieses Netzwerk entschieden, in den Grenzbereichen des Bewusstseins zu forschen. Nämlich bei den Menschen, die eben über Gaben verfügen, über die wir hier eben nicht verfügen, die unglaubliche mathematische Fähigkeiten haben, unglaubliche kognitive Fähigkeiten haben oder vielleicht sogar Fähigkeiten wie Telepathie, Telekinese oder so aufzeigen. Solche Menschen sollten Chino Yu und Deepak Chopra für Jeffrey Epstein besorgen. Und hier möchte ich einen E-Mail-Kontakt zwischen Deepak Chopra und Dean Radin zeigen. Dean Radin war zu diesem Zeitpunkt neben Buchautor vieler Bestseller, parapsychologischer Bestseller, war er auch der Leiter des Instituts for Noetic Science. Das ist auch da, wo der Mondastronaut Ed Mitchell geforscht hat. Und den schreibt Deepak Chopra hier eben an, um eben ja weitere Forschungserkenntnisse zu gewinnen. Das ist eben Dean Radin, das sind seine Bücher. Und die tauschen sich hier eben darüber aus, was Bewusstsein überhaupt ist. Und Jeffrey Epstein schreibt dann, the mystical traditions were unable to cure diarrhea. Also nachdem Deepak Chopra im Prinzip Dean Radin abgeklopft hat, schickt er diesen E-Mail Verkehr an Epstein und der antwortet das suffizient, ey, ganz ehrlich, das, was der da schreibt über die mystischen Traditionen und so weiter, das ist alles Bullshit, ja, mystische Traditionen waren nicht mal in der Lage, Durchfall für 5000 Jahre zu heilen, ja, mit der Syphilis ist es das Gleiche, also komm mir nicht mit diesen ancient arguments, ja. Silly at best, schreibt er. Also Epstein macht sich da total lustig über Leute wie Dean Radin und über deren Ideen, was Bewusstsein ist. Aber es zeigt eben, er hat tatsächlich offen, unvoreingenommen in alle möglichen Richtungen da trotzdem abgeklopft, ob da vielleicht doch was dran sein könnte mit den Ideen. Und dafür hat er die intelligentesten Leute, die er auftreiben konnte, zusammengekarrt und hat die beauftragt, dann die Leute abzuklopfen, ja, was sie auf dem Kasten haben, ob deren Ideen vielleicht ein Investment hervorbringen können und ob vielleicht da die Bewusstseinsforschung endlich mal vorankommt. Weil man will ja unsterblich sein, aber die Uhr tickt. Ja. Deswegen hat er mit dem berühmtesten Nahtodforscher Peter Fenwick Kontakt aufgenommen und hat ihn gefragt, Peter, most researchers study the one brain at a time, also die meisten studieren ja immer nur ein Gehirn, aber was ist denn mit diesem Massenbewusstsein, was ist denn mit der Forschung, wo alle Gehirne im Kollektiv miteinander und deren Beziehungen miteinander erforscht werden, ja, wie das zum Beispiel hier auch mit den Zellen bei einer Niere ist und so, und seine Frage zielt eben darauf ab, weil er will auch sozusagen die Kommunikation zwischen Gehirnen verstehen, nicht nur zwischen einzelnen Neuronen, sondern er vermutet, wir stehen doch alle in Verbindung miteinander und er will das rausfinden. Gibt es da telepathische Verbindungen? Wo ist das? Ist das lokalisierbar? Also all diese Fragen standen da auf der Agenda dieses Brooklyn Projects. Und wie gesagt, man hat in alle Richtungen gesucht, wie eben mit dem Nahtodforscher Peter Fenwick, der eigentlich, wenn ihm ein verurteilter Sexualstraftäter so eine Frage stellt, auch hätte antworten können, du hör mal, lass mich mal in Ruhe, ja, will mit dir nichts zu tun haben. Nö, alle ja, haben sehr ausführlich geantwortet und Peter Fenwick ist da richtig auf eine Konversation mit Epstein eingestiegen, richtig hochintellektuell und Epstein wollte von ihm wissen, wie ist denn das eigentlich, wenn du jemanden in Isolationshaft steckst, in eine Gummizelle, warum wird denn der verrückt, kannst du mir das erklären, warum wird der Einsiedler, der allein in den Wald zieht für 20 Jahre. Warum wird der nicht verrückt, aber den du in Isolationshaft steckst? Kannst du mir das erklären? Und Peter Fenwick sagt, ja, natürlich kann ich dir das erklären, weil diesen in Isolationshaft Sitzenden die Reize fehlen. Es kommt kein Input mehr. Es kommt kein Tageslicht mehr. Es kommt keine Information mehr. Und irgendwann ist das Gehirn wie im Leerlauf. Und beginnt im Grunde der mentale Sterbeprozess. Und das ist bei einem Einsiedler, der sich den ganzen Tag darum kümmert, was er isst und viel zu tun hat, eben nicht so. Auf dieser Ebene bewegt sich das Gespräch zwischen Epstein und Nahtodforscher Peter Fenwick. Genau, das habe ich jetzt hier gerade schon erzählt. Ja, er schreibt hier eben, dieser 24-Hell-Dunkelzyklus fehlt. Und will bring some bodily and mental dysfunction. Ja? Also wenn das alles weg ist, dann fängst du nach 5 Tagen an, irgendwie dich selber aufzulösen. Auch wenige Tage später, 2016, schreibt Chino Yu an Leslie Croft, der Assistentin, wann denn ein geeigneter Zeitpunkt wäre, das VIF zu installieren. Ja? Also wenn du so eine E-Mail liest, dann denkst du, hä? Weg, unwichtig. What room would you like Chino to set up a VIF at the house tomorrow, will Croft dann von ihrem Chef wissen. Und worum geht's hier? Ja? Im Jahre 2016 hat Chino Yu, also vor 10 Jahren, eine Anlage installiert, was im Grunde sowas hier ist. Das ist eine virtuelle Realität, die du auf einer Brille simuliert bekommst. Außerdem bist du an ein EEG, also ein Gehirnstrommessgerät, angeschlossen. Dieses wiederum ist mit einem Computer verbunden, was diese Gehirnströme misst, analysiert, aufzeichnet. Und natürlich auch die virtuelle Realität ist dort abgebildet. Und man hat hier Experimente gemacht, weil man einmal wissen wollte, wie die virtuelle Realität aufs Bewusstsein, auf die Gehirnströme wirkt. Und man wollte auch zusätzlich mit weiteren Apparaturen herausfinden, ob man in der Lage ist, mit seinen eigenen Gehirnströmen wiederum die virtuelle Realität zu steuern. Das wäre ja super. Ne? Martin Nowak, ist das nicht cool? Ja, ist sein Kommentar auf einen Artikel, den er weiterleitet an seine ganzen Kollegen. Und in diesem Artikel geht es im Prinzip darum, dass man herausgefunden hat, wie Neuronen miteinander kommunizieren. Und das scheint so eine Art Quantenkommunikation zu sein, an der unter anderem eben Seth Lloyd, der hier auch aufgeführt ist, forscht zusammen mit Michelle Riley. Das ist die vorhin über die Inselorgien gesprochen hat. Ja, die sind Partner, die sind sogar popkulturell unterwegs. Die haben sogar einen YouTube-Kanal, wo sie ihre Forschung so ein bisschen lustig präsentieren und so weiter. Das ist Seth Lloyd, Michael Hopkins, die kommen hier alle vor. Alles, wie gesagt, interessante Leute, die sich mit Martin Nowak eben darüber austauschen, was da im Jahre 2017 eben neu publiziert wurde. Und genau, ich weiß gar nicht, warum ich das jetzt hier drin habe. Wird beim nächsten Vortrag bestimmt nicht mehr drin sein. Aber das auf jeden Fall. Eine Kommunikation von Deepak Chopra, der jetzt mit Daniel Trafford Kontakt aufnimmt. Daniel Trafford war jemand, der sich dem Phänomen der Savants gewidmet hat. Inselbegabte Menschen mit außergewöhnlichen Fähigkeiten. Ja? Und wenn man von Jeffrey Epstein beauftragt wird, Menschen mit außergewöhnlichen Fähigkeiten zu besorgen, ja, dann meldet man sich doch bei demjenigen, der bereits 300 Savants registriert, kartografiert, untersucht und so weiter hat. Und Trafford ist erstens mal sehr begeistert darüber, dass sich überhaupt jemand dafür interessiert und berichtet dann zum Beispiel von einem Paul J. Mills, von dem jetzt hier gerade diese E-Mail stammt mit dem Betreff Savant-Syndrom and non-local mind. Das ist wichtig daran. Und schreibt hier gerade, wir haben hier gerade hier so eine Mutter und ihr autistisches Kind und die, mit denen würden wir gerne weitere Untersuchungen anstellen. Und da hängen sich jetzt nun alle rein. Deepak Chopra ist auch ganz begeistert. Das ist Daryl Trafford, der diese Forschung betrieb. Weltweit eigentlich der Einzige, der Savants untersucht hat. Leider aber auch schon verstorben. Und er antwortet hier eben, hey Paul, schön von dir zu hören und ja, das ist schon total interessant, diese Telepathieforschung bei autistischen Kindern. Mein derzeitiger Stand des Savant-Registers mit über 300 Fällen würde ich gerne sozusagen neu aufheben, digitalisieren. Wäre super, wenn ich da Hilfe bekomme, schreibt er hier alles. Und Ramarantran, der sich dann auch hier noch einschaltet, der bietet auch seine Hilfe an und bekundet sein äußerstes Interesse für Savants. Would be so kind as to refer Savants with unusual skills. Also er fragt dann die Daniel Trafford direkt, hast du ein paar Savants für mich? Kannst du mir da ein paar vermitteln? Ich suche die mit den wirklich beeindruckenden Fähigkeiten. Ja, hast du da ein paar super Leute für mich? So ein paar außergewöhnliche, ja, wie nennt man es, ja, Leute mit Superkräften im Grunde genommen, wollte der von dem haben. Und er

durchführen könnte. Ja, also das war die Meinung von diesem Ramarantran, der ebenfalls im Auftrag von Epstein unterwegs war. Und Treffert ist begeistert. So much to explore how do savants knowing things they never learned. Ja, der fragt, das ist wirklich so interessant. Wie können Savants Dinge, die sie nie gelernt haben? Ja, und manchmal verursacht durch einen Schlag auf den Hinterkopf, durch eine Hirnverletzung, werden bei manchen Menschen Dinge freigeschalten, könnte man so sagen. Ja, die können plötzlich Sprachen sprechen, die sie nicht gelernt haben. Die rechnen auf einem Niveau, wie es kein Mathematikprofessor in der Lage ist. Die haben Zugang zu Wissen, wo keiner weiß, wo es herkommt. Und das Epstein-Netzwerk schlussfolgert nun aus alledem, ja, Deepak Chopra fasst das alles zusammen bei Jeffrey Epstein am Ende mit dem Satz, Hirnschädigungen können besondere Fähigkeiten hervorrufen. Das ist das Fazit. Irgendwas muss man am Hirn ausmachen, kaputt machen, abschneiden, damit du Superkräfte bekommst. Das ist das Fazit. Und zu welcher Schlussfolgerung kommt man dann? Probieren wir es doch mal aus. Wir haben ja hier so eine abgelegene Ranch und eine abgelegene Insel. Können wir doch mal machen. I was talking to Masha again, schreibt Chino Yu. Im Jahre 2017, also das ist jetzt 9 Jahre, nachdem Ramsey Alcoli sie als 22-Jährige, die völlig konfus ist und für Kohle in Dessous vor Männern strippen muss, ja, die spricht jetzt eben mit Chino Yu, also die gehört jetzt offensichtlich schon ganz fest zu diesem Netzwerk dazu, ja, und sagt, sie würde nach dem Kuba-Event, bei dem sie gerne involviert wäre, also oder sie schreibt hier, sie wäre gerne bei diesem Kuba-Event dabei, weil bei diesem Kuba-Event, was Chino Yu hier eben plant, man Experimente gemacht hat zur Bewusstseinsforschung mit Freiwilligen, die sich dafür gemeldet haben. Experimente, die man Jahre vorher schon mit Masha Trokova gemacht hat und die sich jetzt eben hier anmeldet, zu sagen, hey, ich wäre da gerne dabei. Und Chino Yu schreibt hier noch, one of the ideas we have for research and application is to get people with special abilities that can also train and mentor from all around the world. Also der will in Kuba Menschen mit special abilities und Savants mit Coaches zusammenbringen, um mit denen Bewusstseinsarbeit zu machen. Was auch immer da am Ende bei rauskommen soll, das erfahren wir gleich, aber Epstein meldet vorher noch seine Bedenken an. Ja, der schreibt hier, also ganz ehrlich, weder Deepak noch Ramarantran, ja, hat mir bisher irgendjemanden gebracht mit wirklichen Special Abilities. Ja, alles, was ich bis jetzt gesehen habe, war jetzt nicht so wirklich beeindruckend. Ja, also er ist mal wieder genervt, dass hier wirklich nichts vorangeht und alle nur dumm rumlabern, um das mal so zu sagen. Ja, aber Chino Yu verspricht ihm, nach dem Kuba-Event ist alles anders, da haben wir den großen Durchbruch. Und er schreibt dann nach dem Kuba-Event, for me it was an eye-opening event. Ja, also die haben da jetzt wirklich einigen Leuten dort Gehirnwäsche unterzogen. I stayed with Masha and Vavara, also mit den beiden war er dann da, and helped to sort them out a bit. Also die Masha ist selber immer noch in diesem Bewusstseinsprozess drin und hat mal wieder so ein Bewusstseinsupdate von Chino Yu bekommen, der übrigens seinerseits das Bewusstsein in 5 Stufen einteilt. Jeffrey Epstein geschrieben, es gibt 5 Stufen von Bewusstsein. Die allermeisten Menschen befinden sich auf Stufe 1, die interessanten Menschen auf Stufe 2, ein Mensch auf Stufe 3. Und auf Stufe 4 und 5 gibt's gar niemanden, weil das sind Leute, die fliegen können und Telepathie und so weiter können. Also man fragt sich, warum man überhaupt so eine Kategorisierung macht, wenn dann die 2 obersten Stufen gar keine Beispiele zeigen. Aber interessant ist der Mensch, den er auf Stufe 3 nennt. Das ist nämlich Masha. Für Chino Yu ist Masha der Mensch, der bewusstseinstechnisch am allerweitesten ist. Was er genau damit meint, kann ich leider nicht sagen. Ich kann es nur so wiedergeben, wie er es an Epstein erzählt hat. Offensichtlich war er besonders stolz auf das Ergebnis, was bei Masha erreicht wurde. Aber bei diesem Event in Kuba ging es um andere Leute. Zum Beispiel um Jason. My name is Jason. I attended your talk, bla bla bla. Ja, er war eben in Kuba. I have become the most broke ever been in my life. The last few months have been tough. I've been really depressed. Ja, also die letzten Monate nach diesem Kuba-Event, die waren der Horror

0: mich. Mein ganzes Leben ist zusammengebrochen. Alles verloren. Job, Eltern, Freundin, Freunde. Ich weiß gar nicht mehr, wo mir der Kopf steht. I don't know what I'm supposed to do. I feel like I'm standing on the threshold of the vast expanse of nothingness. Also ich habe das Gefühl, ich stehe vor dem Trümmerhaufen meines Lebens. I would appreciate any advice or guidance. Ja, also ich würde einen guten Ratschlag oder Führung jetzt wirklich begrüßen. Ja, also nachdem ihr mein Leben schon in Schutt und Asche gelegt habt, wäre es schön, wenn ihr mir jetzt da auch wieder raushelft. Schreibt Jason an Chino Yu. Und was ist dieser Jason? Der ist nichts anderes als ein Experiment, ein Testobjekt für dieses Netzwerk. Und es gibt unzählige zertrümmerte Leben, die auf der Strecke geblieben sind, weil sie in dieses Netzwerk geraten sind, weil sie sich als auf Experimente eingelassen haben und so weiter. Hier eine E-Mail von Jeffrey Epstein an Jeffrey Epstein. Das hat er sehr häufig gemacht. Er hatte zwei verschiedene E-Mail-Adressen und hat sozusagen die eine E-Mail-Adresse als Notizbuch benutzt. Also immer, wenn er sich was notieren wollte, hat er sich einfach von der einen E-Mail an seine andere E-Mail Notizen geschickt. Und das ist natürlich unfassbar erkenntnisreich, ja, wenn jemand mit sich selber spricht. Und hier ist so eine E-Mail aus dem Jahr 2018. Immer am Jahresanfang hat er sich besonders viele Gedanken gemacht. Und er stellt sich hier 30 Fragen an sich selbst. Und diese Fragen könnten absurder nicht sein. Er stellt sich hier Fragen wie, ist die Haut Teil des Gehirns? Ja. Wie verhält sich's mit Telepathie? Was hat es mit diesen mentalen Objekten auf sich, die Joscha Bach beschreibt als Bewusstseinstransmitter? Ja. Individualität versus the group. Ja. Also was hat das? Was ist ein individuelles Bewusstsein im Vergleich zum Massenbewusstsein? Ja, wo liegt da der Unterschied? Und so weiter und so fort. Also er macht sich ja wirklich tiefgreifende Gedanken darüber, wie der Mensch, das Bewusstsein und alles aufgebaut ist. Und auch hier an der Stelle, wo ich diese E-Mail gelesen habe, da dachte ich mir, das zeichnet das Bild von einem Menschen, den ich so gar nicht wahrgenommen habe in den Medien. Das ist nicht das Bild von eines Jeffrey Epsteins, der uns über die Medien präsentiert wurde. Das ist nicht das Bild eines völlig skrupellosen, ehemaligen Mathematiklehrer, ja, dem auch noch wenig Fähigkeiten in Mathematik unterstellt wurden, ja, dessen Leben ausgemacht hat, dass er Reiche und Mächtige kompromittiert hat und irgendwas mit Pädophilie am Laufen hatte. Und ja, das alles spielt eine Rolle. Ja, all das findet man in den Epstein-Files. Aber ist das wirklich der Kern? Ist das der Kern davon, wenn man auf abgelegenen Ranches und einsamen Inseln Menschen dazugeholt hat und mit denen experimentiert hat? Ging es da im Kern tatsächlich nur um sexuellen Missbrauch? Das ist die Frage, die ich stelle. Oder ging es da um viel mehr? Ging es da um Erkenntnisforschung, um Bewusstseinsforschung, um Experimente, die man eben mal nicht unter Augen der Öffentlichkeit oder in den Institutionen wie MIT und Harvard durchführen konnte? Weil da einfach die Öffentlichkeit empört gewesen wäre oder weil es schlicht und ergreifend illegal ist. Do you know them? Fragt Jeffrey Epstein Joscha Bach zum Thema Nectom. Nectom ist eine Firma von Robert McIntyre, die sozusagen mit dem Connectom, was Sebastian Song einst definiert hatte, eine Firma gegründet hat. Eine Firma, die verspricht, dein Geist abzuspeichern, zu konservieren, bis zu dem Tag, wo die Technologie existiert, dass man diesen Geist wieder zum Leben erwecken kann. Das ist die Dienstleistung von Nectom und Robert McIntyre. Und Joscha Bach antwortet erstmal, habe ich schon mal gehört von Ed Boyden. Ich weiß, dass Sam Altman da Kunde ist. Aber wenn du willst, checke ich das mal gerne für dich ab. Und das macht er auch. 3 Wochen später schreibt er, während ich in San Francisco war, habe ich mich mit Robert McIntyre getroffen, dem CEO of Nectom. Nectom ist just a two-people-show, also das ist so ein Zwei-Mann-Unternehmen. They extract information about mental states from his preserved nervous tissue. Also was die machen, ist einfach nur ein Scan des aktuellen Connectoms des Menschen. Und das speichern die virtuell ab. I think that their market could be high-end tissue preservation for forensic medical diagnostics and neuroscience research. Also ich denke, deren Forschung, deren Dienstleistung könnte super, super interessant sein für Geweberegeneration, für Forensik, für medizinische Diagnosen in Neurowissenschaft und so weiter. Aber im Moment, they seem to be trying for the much smaller market of transhumanist funeral reads. Also im Moment bedient die einfach nur einen ganz, ganz kleinen Markt für transhumanistische Beerdigungen, ja, die sich sowieso nur Superreiche leisten können. Ja. Also Joscha Bach erkennt sofort das Potenzial in Nektom, was die Betreiber selber nicht erkennen, und teilt es Epstein mit. Vielleicht kann er das ja kaufen oder investieren und dann völlig umwandeln und so weiter und so fort. Also auch hier so eine typische Sache. Da taucht eine Firma auf, die verspricht Unsterblichkeit. Epstein, bing, bing, bing, bing, bing, ist natürlich Feuer und Flamme, schickt seine Soldaten los, das abzuchecken. Und das macht Joscha Bach eben auch. So hat dieses Netzwerk über Jahre funktioniert. Und das sind hier nur wirklich wenige Beispiele, die ich präsentiere. Leslie Croft, die Assistentin von Jeffrey Epstein, schreibt am 24. März 2018 an die Assistentin von Martin Novak. Du, ich habe die Keycard verlegt, ja, und das ist doof, weil am Sonntag kommen ja hier die ganzen Gäste von Jeffrey ins Institut von Martin, und könnte deine Assistentin vielleicht eine Karte mitbringen, damit wir die da reinlassen können. Ja? Gar kein Problem, schreibt die Assistentin von Martin Novak, ja, und ich gebe dir morgen einfach eine Extrakarte. Ja? Also der verurteilte Sexualstraftäter kriegt einfach mal eine Keycard vom Harvard-Institut, um da am Sonntag Fett Party zu machen. Ja? Und mit wem macht er das? Natürlich mit dem Leiter vom MIT Media Lab, Joe Ito. Ja? Und er fragt, ob er Leonard Peschkin mit einladen kann zu diesem sonntaglichen Treffen. Das ist ein Psychoanalyst, russischer Psychoanalyst. Sehr interessante Persönlichkeit. Ja? Der wird da eben ins Institut nach Harvard eingeladen, um sich eben mit dem Leiter vom MIT Media Lab zu treffen. Aber eben auch Caleb Harper, der mit Open Agriculture eine Firma gegründet hat, die die Zukunft der Nahrungsmittelindustrie lösen soll. Ganz kurz zusammengefasst, Nahrung aus dem 3D-Drucker. Das ist das, woran Caleb Harper forscht. Wenn man sich auf YouTube Videos davon anguckt, ist es genau das. Essen aus dem 3D-Drucker. Gary Gensler ist dabei. Gary Gensler, Goldman Sachs, Hochrisiko-Investment-Banker, und auch diese Leute müssen natürlich anwesend sein. Man braucht natürlich Kapital. Wenn man große Ideen hat, braucht man natürlich Leute mit viel Kapital. Und Jeffrey Epstein wird ja selber nachgesagt, er wäre gar keine große Nummer. Der war ja nicht mal Milliardär. Habe ich so oft gehört. Der war ja nicht mal Milliardär. Ja, warum hat er dann Milliarden verschoben? Es war immer das Geld von anderen. Überwiegend das von Nicole Junkermann. Aber eben auch von Leuten wie Gary Gensler oder eben Larry Summers, dem ehemaligen US-Finanzminister unter Obama, der sich da im Institut von Martin Novak mit einem Sexualstraftäter trifft. Ja, und man fragt sich auch hier wieder, was ist da gelaufen? Und interessanterweise ist der Termin mit Joscha Bach um 3 Uhr für 3 Stunden angelegt. Ja, also da fasst man dann nochmal zusammen, was man in diesen halbstündigen Gesprächen, wahrscheinlich Einzelgesprächen vorher so erfahren oder in die Wege geleitet hat. Ja. Also hier, Larry Summers darf dann noch um 18 Uhr zum Dinner kommen. Ja. Also der hat diesmal sozusagen die Goldcard gezogen an diesem Sonntag, darf dinieren am Abend mit Jeffrey Epstein. Und man fragt sich, was macht da ein Psychoanalytiker, der Leiter des MIT Media Labs, ein Nahrungsmittelforscher, ein Goldman Sachs Banker, ein KI-Theoretiker, ein ehemaliger Finanzminister und ein verurteilter Sexualstraftäter am Sonntag in Harvard am Institut von Martin Novak? Das wüsste ich gerne. Und ich hätte auch gerne, dass die Journalisten mal diese Fragen stellen. Ich habe Joscha Bach gefragt. Geantwortet hat er natürlich nicht. Aber er gibt ja fleißig Interviews auf anderen YouTube-Kanälen. Das würde mich wirklich interessieren. Ja, so habe ich mir das vorgestellt. Dank KI kann man solche Visualisierungen möglich machen. Ja, muss ich an der Stelle natürlich dazu sagen, es ist kein echtes Foto. Aber vielleicht ist es das Resultat der Forschung dieser Leute da, dass wir heute in der Lage sind, KI in dieser Form zu nutzen. Brian Bishop. Brian Bishop, ein junger Forscher, schreibt 2018 eine E-Mail mit dem Betreff Designerbabys. Spannend, habe ich mir auch durchgelesen. Ja, denn der schreibt hier plötzlich, this gets us out of our self-funded Garage Biology. Ja, also das bringt uns endlich aus dieser Garagenbiologie-Forschung raus. Was ist passiert? Epstein hat diesen Brian Bishop finanziert, mit Kohle zugeschissen, ohne Ende. Warum? Weil Brian Bishop eine neue Methode entwickelt hat, die CRISPR-Forschung von George Church direkt im Sperma des Mannes anzuwenden. Also man manipuliert sozusagen nur das Spermium und lässt dieses Spermium dann ganz normal eine Eizelle befruchten und hat trotzdem genau das, was man an diesem Spermium modifiziert hat mit der CRISPR-Forschung. Wie gesagt, das ist diese exakte Genschere, wo man wirklich genau das rausschneiden und ersetzen oder schließen kann, was man gerne hätte. Es ist nicht mehr so grob wie früher, wo man einfach irgendwo geschnitten hat und dann kann natürlich nichts Gesundes mehr bei rauskommen. Mit der CRISPR-Forschung ist das anders. Und dieser Brian Bishop verspricht Epstein eben, das direkt wahrscheinlich schon im Hoden des Mannes irgendwie umzusetzen. Das findet Epstein natürlich super, ja. Weil, und das begründet er auch selber, das hinterlässt ja gar keine Spuren. Ja, das kann man machen, das kann ja gar keiner nachweisen. Wir können Designerbabys anbieten als Dienstleistung und keiner kommt uns auf die Schliche. Super. Ja, mach, was brauchst du, Labor, wo und so weiter und so fort. Und er schreibt dann eben hier, ja, vielen Dank. Ja, also den hat offensichtlich vorher niemand finanziert, ja, wer solche Ideen hat. Epstein sofort Kohle gekriegt. This gets us out of our garage biology phase to the first live birth of a human designer baby. Ja, also deine Spende wird jetzt dazu führen, dass wir demnächst die erste Live-Geburt eines Designer-Babys erleben werden und vielleicht auch eines menschlichen Klons. Ich schätze 5 Jahre. And once we reach the first birth, everything changes and the world will never be the same. Again, verspricht Brian Bishop hier. Next step, I'm happy to hop on another call and I could take a trip to meet you in person. Also wollen wir uns jetzt mal persönlich treffen, um das weiter voranzubringen. Dieses Treffen findet natürlich statt und nur 3 Wochen später hat Brian Bishop bereits sein Labor in der Ukraine. Weil das, was der da macht, ist in den USA nämlich streng verboten. Proceeding with more mouse testing at my Ukraine lab. Ja, und hier bekräftigt Epstein am Ende oder als Antwort nochmal, I like implant embryo, wait 9 months, great ending. Ja, also er unterstreicht nochmal die Genialität dieser verbotenen Forschung, die Brian Bishop dann mit Epstein-Kohle in der Ukraine macht. War da nicht mal irgendwas mit ukrainischen Biolaboren irgendwie? Da war doch mal was, da gab's doch mal eine große Diskussion drum. Sowas gab's ja angeblich überhaupt gar nicht. Offensichtlich doch. Das ist 2018 gewesen. Da gab es die Diskussion noch nicht offiziell. Wow. Epstein schreibt dann nochmal. Das ist aber ganz schön heikel, ne? Also da sollte uns jetzt hier niemand auf die Schliche kommen. Can't do anything where US rules apply to US citizens. Also offiziell kannst du das auch als US-Bürger nicht in der Ukraine machen, selbst wenn das in der Ukraine keine Sau juckt. Als US-Bürger bist du an US-Recht gebunden. Und da geht's dann noch hier um Investoren. Auch andere Investoren hatten an Brian Bishop Interesse. Die beißt Epstein dann erstmal weg. Ja? Die redet er ihm dann aus. Lass dich bloß nicht auf andere Leute ein. Nimm nur Kohle von mir. Und er schreibt da auch, I don't think you have enough info to decide whether these partners are good or bad. Ja, also Epstein schreibt ihm, pass mal auf, du kannst es überhaupt gar nicht beurteilen, ob die anderen da gut oder schlecht für dich sind. Ja, halt dich mal lieber an mich bei dieser Sache. Und dann findet auch schon Eine Woche später das nächste Treffen beim Institut von Martin Nowak statt. Diesmal haben wir hier die Krebsforscherin Kamila Naxerova, außerdem ebenfalls für die Rockefeller Foundation zuständig und beauftragt John de la Parra, der zusammen mit Caleb Harper an diesen 3D-Druckern für die zukünftige Nahrungsmittelindustrie arbeitet. Aber eben nicht in dem eigenen gegründeten Institut, sondern eben im Auftrag der Rockefeller Foundation. Joscha Bach ist natürlich wieder mit dabei. Der kriegt dann auch hier wieder 2 Stunden am Nachmittag, um alles zu besprechen. Und Larry Summers wird diesmal nur für die Snacks am Nachmittag eingeteilt. Ja, Mittagessen, Abendbrot ist diesmal nicht. Das bleibt diesmal Joey Ito vorbehalten. Der hatte offensichtlich neue Erkenntnisse mitzuteilen. Und hier hat man es mal wieder, ja, also irgendwie so einmal im Monat, sonntags hat man sich da getroffen, wo sonst nichts los war. Und man hätte, ich kann es mal immer wieder sagen, wirklich gerne Mäuschen gespielt. Worum ging es hier? Das ist Zukunftsforschung. Es ging um die Zukunft der Nahrungsmittelindustrie, es geht um sehr viele medizinische Themen, es geht um Bewusstseinsforschung. Und er hat auch immer wieder seine Netzwerke gefragt, wo soll ich meine Kohle investieren? Hast du einen guten Anlagetipp für mich? Und Joscha Bach hatte ihm auch empfohlen, in postapokalyptische Wissenschaften zu investieren. Er hat ihm geschrieben, weißt du, Jeffrey, die ganze Wissenschaft fokussiert sich darauf, den Kipppunkt zu berechnen. Wann ist der Kipppunkt? Ja, da werden Milliarden verschwendet in die Prophezeiung des Kipppunktes. Ja, und er hat gesagt, was für ein Quatsch, was für eine Ressourcenverschwendung. Ist doch scheißegal, wann der Kipppunkt kommt. Wichtig ist, was ist, wenn er da ist? Da stehen die ganzen Wissenschaftler dann da und sagen, ja, seht ihr, wir haben es ja euch schon immer gesagt. Ja, und dann? Er hat Epstein empfohlen, auf postapokalyptische Wissenschaft zu setzen. Er hat gesagt, wir müssen uns Gedanken darüber machen, wie wir die Zukunft der Nahrungsmittelindustrie nach der Apokalypse sicherstellen. Wir müssen uns darüber Gedanken machen, wie wir unsere DNA erhalten, die womöglich durch ein apokalyptisches, kataklystisches Ereignis geschädigt ist. Er hat sich Gedanken darüber gemacht, wie die Zukunft der Menschheit aussehen soll. Soll es da Bevölkerungskontrolle geben? Und wer bestimmt am Ende darüber? Über all diese Sachen haben die x E-Mails ausgetauscht. Und ich kann es jedem nur empfehlen. Es ist einfach so viel, dass man es an der Stelle nicht präsentieren kann. Aber es sind fundamentale Fragen, die da erörtert werden. Die Antworten darauf sind auch extrem spannend. Was ich nicht gefunden habe, sind gegenseitige Drohungen mit Kompromaten, Hinweise auf pädophile kriminelle Machenschaften. Ich will die an der Stelle aber auch nicht ausschließen. Ich kann nur für mich sagen, ich bin darüber nicht gestolpert. Die ominöseste E-Mail, über die ich gestolpert bin, ist eine von Martin Nowak, wo er Jeffrey Epstein fragt, wann er morgen mit ihm Grape Soda trinken gehen will. Was an sich absurd ist. Das fragt man nicht, wann wollen wir morgen eine Limo trinken gehen. Aber die Interpretation davon, die gemacht wurde in den Mainstream-Medien, von unzähligen YouTubern und so weiter und so fort, der kann ich nur schwer folgen, muss ich ganz ehrlich eingestehen. Für mich ist dieses ganze Netzwerk um Jeffrey Epstein herum dann doch eher einem Forschungsnetzwerk anstatt einem Missbrauchsnetzwerk gleichzufinden. Sehr wohl ist bei illegaler Forschung natürlich Missbrauch ein großes Thema. Menschen wurden missbraucht. Menschen wie Jason wurden fertig gemacht. Es wurden Menschen um die Ecke gebracht. Man hat auf der Zorro Ranch offensichtlich 2 Frauenleichen gefunden. Es gibt Berichte über diese Zorro Ranch. Da kommen wir gleich nochmal drauf. Ich schließe das jetzt hier erstmal ab. Im Jahr 2019 schreibt nämlich Joscha Bach, ob es okay ist, wenn Mascha wieder mit dabei ist, wenn es nach dem WEF in Davos 2019, mit einem kurzen Abstecher über Marrakesch dann auf Epsteins Insel geht für die neueste Runde. Und worum ging es bei der damals geplanten Runde? Es ging darum, mit Chino Yu psychedelische Experimente zu machen auf der Insel. Wie viele Opfer dafür vorgeplant waren, weiß ich nicht. Was ich weiß ist, dass Gino Yu und Epstein sich extra dafür bei Ken Shorten, dem Betreiber des Alchemist Kitchen in New York, das ist so ein großer Headshop, da kriegst du unterm Tisch wahrscheinlich alles, was du brauchst, inklusive Pilze. Und damit hatten sie sich eingedeckt. Ken Shorten hat viele halluzinogene Pilze an Gino Yu abgegeben. Und mit denen war geplant, auf der Insel zu experimentieren. Dafür hatte man sich sogar einen eigenen Schamane eingeladen. Ja? I will also have a shaman with me as well as a psychonaut that grows his own mushrooms. Ja, also ich habe einen Schaman dabei und noch einen Psychonaut, der seine eigenen Pilze anbaut. Und das Ganze ist eben geplant gewesen nach dem WEF in Davos 2019. Ja, und Epstein schreibt natürlich an jemanden, den er da unbedingt dabei haben will, nämlich an Peter Thiel. Are you in Europe? Fragt er. Ich gehe nicht zum Davos-Treffen dieses Jahr. Ja, die Zeit der Globalisierung ist vorbei, schreibt Thiel 2019. Ja, und fragt, wo bist du denn im Februar? Und da schreibt Epstein, na, New York, in der Karibik und am Ende des Monats in Europa. So, und dann schreibt er, vielleicht können wir uns ja in Kalifornien treffen Ende März und so. Und Epstein will mal wieder wissen, was siehst du denn derzeit wirklich am Horizont aufkeimen, ja, was ist der neueste Scheiß, kannst du mir da geben, ja, Richtung Verjüngung, Pflanzenbiologie und Quantum Computing, ja, in dieser Richtung hätte er gerne mal ein Update von Peter Thiel. Aber wir wissen aus heutiger Sicht, ja, die Uhr tickte bereits für Jeffrey Epstein. Er bekommt eine E-Mail von Peggy Siegel. Peggy Siegel habe ich heute nicht erwähnt, obwohl es eine der wichtigsten Personen im Epstein-Netzwerk ist. Sie ist eine PR-Beraterin gewesen, hat mit dem Brooklyn Project an sich daher wenig zu tun gehabt. Und es gibt so viele Geschichten, die in den Epstein-Files drin stehen. Ich werde an anderer Stelle auch andere Geschichten erzählen. Aber heute ging es mir ja, wie gesagt, um dieses wissenschaftliche Netzwerk. Aber hier schreibt eben März 2019 seine PR-Beraterin, Jeffrey, how much do you know about this? Und dann sendet sie ihm eine E-Mail, die sie bekommen hat von einem Timothy Jones von Netflix, der ihr wiederum mitteilt, du, wir machen doch gerade so ein vierteiliges Doku über Jeffrey Epstein, da geht's um den Missbrauch und um die ganzen Sachen da so und da kannst du deinen Mandanten schon mal drauf vorbereiten. Und das macht Peggy Siegel, was weißt du darüber? Ja, und Jeffrey Epstein antwortet mit Häme, ja, Berlinger is a bit of hack. Ja, also hier, die Leute, die das hier machen, das kannst du vergessen, die haben keine Ahnung, die erzählen nur Scheiß, also er wehrt sich sofort, weil er offensichtlich weiß, ja, was da wohl Thema sein wird, ja. Und Patterson Book on My is a flop, ja, also das Buch, was Patterson über mich geschrieben hat, der hier Drehbuchautor von dieser Netflix-Doku sein sollte, das ist alles Bullshit, ja, und was der hier über Clinton schreibt, das ist absoluter Blödsinn, außerdem ist der alt, ja, aber er hat halt einen Namen, schreibt er. Und dann schaltet sich noch Steve Bannon in diese Diskussion ein, der übrigens zu diesem Zeitpunkt mit Epstein gegen Donald Trump integrierte. Zu diesem Zeitpunkt setzte Epstein alle Hebel in Bewegung, dass Donald Trump nicht Präsident wird. Er erzählte Tim Wolf, dem Autor von Fire and Fury, also diesem Trump-kritischen Buchautor, Geschichten über Donald Trump per E-Mail. Kann man alles nachlesen. Macht das bitte. Ja, hier geht's um Motiv. Wer hätte ein Motiv zum Beispiel, dass Epstein verschwindet? Ich spekuliere nur, aber Steve Bannon zieht hier eben auch nochmal über Patterson her. Ja. The Perversion of Justice Team nennt er ihn. Ja. Also die Perversion des selbstgenannten Justizkommissars. Und außerdem ist es der Typ, der den Film über Ted Bundy gemacht hat, was ja hier schon eine Hagiographie gleichkommt. Ja. Also die ziehen über diese Leute her. Es nützt alles nichts. Epstein landet Mitte 2019 im Knast und verschwindet alsbald von der Bildfläche. Die ganzen Leute drumherum und insbesondere der sind nach wie vor sehr aktiv. In Peter Thiel, der Vorträge hält, ja, über die Apokalypse. Er warnt vor der KI, ja, wie absurd, ja, dass derjenige, der sie in die Welt bringt, gleichzeitig dafür warnt. Er ist transhumanistisch eingestellt ohne Ende. Und eben genauso ein Materialist wie Joscha Bach. Und ich frage die Journalisten, warum sie das nicht interessiert. Warum stellt kein Journalist diesen Leuten mal irgendeine Frage diesbezüglich? Wie weit sind die denn gekommen? Haben die auf Insel und Soho Ranch womöglich Experimente gemacht zur Erforschung des Bewusstseins? Die dann, weil wir so wenig darüber wissen, als sexuellen Missbrauch vielleicht fehlgedeutet wurden? Ich weiß es nicht. Und auf gar keinen Fall will ich mir vorwerfen lassen, dass ich hier irgendwas verharmlose. Ich stelle nur Fragen. Epstein plante Baby Ranch und wollte seinen Penis einfrieren. Ja, dazu fällt mir jetzt eigentlich auch gar nichts mehr ein, aber nach dem Brooklyn Project wundert mich das auch nicht mehr. Das geschah in Epsteins abgelegener Zorro Sex Ranch in New Mexico. Ja, die Liste der Besitztümer des Pädophilen, okay, Sexverbrechers Jeffrey Epstein ist lang. Bla bla bla, jetzt redet man wieder über die berühmten Namen. Man redet nicht über Experimente, nicht über Labore, nicht über Forschung. Und wenn es um Opfer ging, dann immer nur um Opfer sexuellen Missbrauchs. Epsteins Soho Ranch wird durchsucht. Ja, da hat man dann auch zwei Frauenleichen gefunden. Und dann hat man irgendwann mal festgestellt, Epstein soll Minderjährige geschwängert haben. Aha. Ja, nicht nur das. Später ist rausgekommen, dass Epstein auf dieser Soho Ranch eine ganze Babyfarm geplant hat. Für Designerbabys als Dienstleistung und für kleine Jeffrey Epsteins. Aber nicht etwa für Epstein-Kinder, nein, für kleine Jeffrey Epsteins. Er hat versucht, sich selbst zu regenerieren, sich selber zu klonen, mit der Technologie von Brian Bishop und George Church. Und dazu brauchte man was? Frauen. Für die er Rekrutiere in die Welt geschafft hat. Um Frauen zu finden, im jungen Alter, gebärfähig und möglichst naiv, möglichst unabhängig, Mädchen, die vielleicht auch keiner vermisst oder irgendwelche Partyluder, denen man sowieso alles zutraut, die hat man gebraucht. Für sexuellen Missbrauch oder eher als Gebärmutter? Das ist die Frage, die ich stelle. Warum stellt die sonst niemand? Auch wenn diese Artikel hier ja schon mal in diese Richtung hindeuten. Aber so richtig hat das Puzzle hier noch niemand zusammengesetzt. Und wenn ich Jeffrey Epstein mit Kindern im Arm sehe, dann ist nicht sofort die einzige logische Schlussfolgerung, dass das hier irgendwie was Pädokriminelles sei, sondern könnte man auch die Frage stellen, ist das vielleicht sein Kind? Ist das ein Kind für einen Kunden, was jetzt ausgeliefert wird? Ich weiß es nicht, ich stelle nur Fragen. Ja, nahm Epstein geschwangerten Teenagern die Babys weg? Ja, das ist belegt. Es gibt Tagebuchaufzeichnungen von Opfern, von Überlebenden, die genau das beschrieben haben, dass Ghislaine Maxwell unmittelbar nach der Geburt ihnen das Kind entrissen hat. Das sind Aufzeichnungen von einer geistig behinderten Frau, deswegen hatte das vor Gericht leider keine Bewandtnis, diese Aufzeichnungen. Und jetzt kommt's. 3 Tage alt, die Nachricht. Nee, die nicht. Die ist schon länger her, aber vor 3 Tagen schreibt der Spiegel: Putins Netzwerk. Ja, Putins irres wissenschaftliches Netzwerk. Muss man sich vorstellen, schreibt der Spiegel, dass Putin ein Programm finanziert hat, Bioprinting. Da geht es darum, Organe zu drucken, herzustellen, künstlich herzustellen für lebensverlängernde Maßnahmen. Und letztes Jahr war er ja in China, da gab es ein offenes Mikro. Da hat die schon ein Gespräch zwischen Xi und Putin abgefangen. Stern hat darüber berichtet, fängt Gespräch zwischen Putin und Xi über Unsterblichkeit ab. Da haben die sich zusammen, und Kim Jong-un war auch noch dabei, ja, der Nordkoreaner, darüber unterhalten, dass die Menschen demnächst am Ende dieses Jahrhunderts eine Lebensspanne von 150 bis 180 Jahre erreichen werden, nur durch die Technologie, in die Putin jetzt eben Geld reingesteckt hat, in die sogenannte Bioprinting-Technologie. Unsere Presse ist es nicht zu blöd, daraus einen Haufen Artikel zu machen. Putin, natürlich, Putin forscht an lebensverlängernden Maßnahmen. Putin forscht an der Unsterblichkeit. Ja. Das hat das amerikanische Establishment, die ganzen Silicon Tech Giganten, ehemalige Finanzminister, diese New Yorker High Society, seit nachgewiesenermaßen 20 Jahren getan. Und ich habe bis heute keinen einzigen Artikel darüber gelesen. Ja, es gibt Berichte, es gibt ein paar YouTube-Videos, wo man auch diese transhumanistische Agenda innerhalb dieses Netzwerkes zwar thematisiert hat, aber da ging es immer nur um einzelne Stichpunkte. Da ging es mal, guck mal, der wollte ein Neandertaler-Baby, irgendwas war da und so weiter und so fort. Es interessiert niemanden vom Mainstream, was hier gelaufen ist. Und dass diese Leute selber ein Projekt initiierten, was sie mit dem historisch relevanten Manhattan-Projekt verglichen haben, zur Erschaffung einer Atombombe, ja, und hier sozusagen nicht minder weniger relevant die künstliche Intelligenz erschaffen wurden, aber mit dem Ziel, dass diese wiederum dann die Unsterblichkeit erfindet. Also die Schaffung der künstlichen Intelligenz war eigentlich nur ein Zwischenschritt. Und sie war auf gar keinen Fall dafür geeignet oder gedacht, sie uns an die Hand zu geben, sondern man wollte sie für sich haben, damit man eben diese Probleme löst, des Alterns, des Sterbens und des menschlichen Makels. Man wollte eine Dienstleistung anbieten, Designerbabys anbieten, nach Kundenwunsch und das möglichst unter völliger Verschwiegenheit. Das sollte gar keiner mitkriegen. Die Forschung von Brian Bischoff und George Church hat es möglich gemacht. Wie viele Kinder sind denn da auf der Soho Ranch tatsächlich gezeugt wurden. Wie viele Babys wurden von den zwei Frauen, die da unter der Erde gefunden wurden, ausgetragen? Und warum? Ist eigentlich das einzige Narrativ, was bis heute in der Welt umhergeistert, bei der Frage, was wollte Epstein mit diesen ganzen Frauen, ein sexuelles Motiv ist. Und warum, das habe ich mich von Anfang an gefragt, haben die reichsten und mächtigsten Menschen dieser Welt, Leute aus Königshäusern, mit Milliarden auf dem Konten, es nötig, sich von einem verurteilten Sexualstraftäter irgendjemanden da heimlich ins Bett legen zu lassen, so, und sich dann noch damit fotografieren zu lassen? Das macht doch null Sinn. Wieso sind die so bescheuert, fragt man sich. Wieso ist ein Prinz Andrew so bescheuert? Kann doch nicht sein. Wieso lassen sich die Reichen und Mächtigen so einfach kompromittieren? Das kann doch nicht sein. Ich habe das von Anfang an nicht geglaubt. Was wurde denen versprochen, damit die sich auf Epstein einlassen? Und das ist für mich die klare Antwort. Haltet mal schön durch bis 2045. Wir versorgen euch bis dahin mit lebensverlängernden Maßnahmen. Eine davon ist zum Beispiel die Verabreichung von Adrenochrom, adrenalingetränktes Blut von jungen Menschen, die offensichtlich verjüngende Maßnahmen haben. Peter Thiel gibt das ja offen zu. Peter Thiel gibt ganz offen zu, dass er einen 19-jährigen Bloodboy hat, der ihm regelmäßig Bluttransfusionen gibt. Zur Verjüngung. Also an den Quatsch glauben die. Vielleicht ist es noch nicht mal Quatsch, ich weiß es nicht. Aber diese Adrenochrom-Geschichte, die ist nicht aus der Luft gegriffen. Sie ist nur leider vollkommen falsch interpretiert. Wenn wir über das Epstein-Netzwerk reden, dann denken die allermeisten Menschen an pädophile, babyfressende Satanisten. Für mich ist das ein hochintellektuelles Wissenschaftsnetzwerk, was in geheimen Forschungen betrieben hat, weil es schlicht und ergreifend verboten war. Und über die Motivation und die Ziele kann ich noch nicht mal Auskunft geben. Ich weiß es nämlich nicht, ob die vielleicht sogar gute Absichten hatten. Ich weiß es nicht. Natürlich, wenn Jeffrey Epstein und Joscha Bach damit beauftragt, mach mal einen Brainstorm und vergiss dabei jegliche Grenze. Ja, da kommen natürlich Sachen raus, die äußerst dubios sind. Was davon umgesetzt wurde, weiß ich nicht. Inselorgien haben mit Sicherheit stattgefunden. Nur ob die wirklich den Zweck hatten, da am Bewusstsein zu forschen, weiß ich nicht. Es sind so viele unbeantwortete Fragen bei dieser Sache. Und wenn ich mir das angucke, wie gesagt, es war jetzt nur ein sehr, sehr kleiner Einblick. Hätte ich 1000 Fragen, die ich gerne an die stellen würde, ich kriege sie nicht beantwortet. Und ich kriege keinen Journalisten dieser Welt dazu, diese Fragen zu stellen. Und ich verstehe es nicht. Ja, und ich habe jetzt die Wahl, mich dazu zu entscheiden, entweder spinne ich und habe hier was ausgegraben, was absolut unwichtig ist und deswegen interessiert es niemanden. Oder ich weiß es schlichtweg nicht. Ich hoffe, es erklärt mir jemand, warum über diese Sache niemand spricht. Warum, wenn man nach Brooklyn Project googelt, über ein Bauprojekt der Brooklyn Bridge kommt, die da irgendwie vor 6 Jahren mal war, wo man da irgendwie einen Pfeiler da renoviert hat. Und das war's. Verstehe ich nicht, wenn es doch in diesen Epstein-Files dutzendfach auftaucht als Suchwort in Verbindung mit Menschen, die wirklich relevant sind. Marvin Minsky ist relevant, Larry Summers ist relevant, Martin Nowak ist relevant, der Chef vom MIT Media Lab ist relevant, die Hälfte der Professoren vom MIT, das ist doch relevant. Peter Thiel, Mark Zuckerberg, Reid Hoffman, das ist doch relevant. Warum redet da keiner drüber? Ich verstehe es nicht. Und ich bedanke mich für die Aufmerksamkeit.
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0: Einen wunderschönen guten Morgen nach Deutschland und in die ganze schöne, große, weite Welt. Heute ist der 30. Juni 2026. Ab morgen, ihr Lieben, fängt das zweite Halbjahr an. Ich weiß, Andreas, du sagst, jetzt geht's denn schon wieder flotten Schrittes auf Weihnachten zu. Habe ich diesmal vorweggenommen. Einen wunderschönen guten Morgen. Wie geht's dir denn heute?
1: Danke, ausgezeichnet. Und auf Silvester geht es natürlich auch zu. Ich freue mich natürlich sehr. Ja, heute geht's mir wunderbar, weil ich muss sagen, ich hatte gestern tatsächlich einen schönen Tag. Einen wirklich schönen Tag, weil das Wetter war toll und dann hatte ich wenig Termine. Und ich habe dann gesagt, weißt du was? Alles, was ich jetzt vorhatte heute, sag ich ab. Und ich werde das Boot ins Wasser schmeißen. Und dann bin ich mit zwei Freunden, so eine kleine Dreier-Männergruppe, hier über den Prado Lake gefahren, Richtung St. Peters, also über den ganzen See. Und dann haben wir was Großes gewagt. Wir sind nämlich durch den Kanal rausgefahren, durch ein Schleusensystem in den Atlantik hinein und dann über den offenen Atlantik gebraust mit dem Schiff, mit dem Boot.
0: Bis nach Deutschland?
1: Ja, genau, bis nach Wanne-Eickel. Und dann sind, nein, das haben wir nicht gemacht, aber zu Ile-Madame sind wir gefahren. Das ist eine französische sprechende Insel und das war etwas ganz Tolles, so über diesen offenen Atlantik da zu pfeifen. Das war schon toll.
0: Können Inseln Französisch sprechen?
1: Nein, die Insel nicht, aber die Menschen, die dort leben, die sprechen Französisch. Das ist ein kleiner Bereich, ganz interessant. Das wird auch alles in Französisch genannt. Die Arichat heißt beispielsweise die Hauptstadt. Dann gibt es Petit de Gras und so weiter und so fort. Und es sind auch viele französische Fahnen dort. Es war ein interessantes Erlebnis, aber das Interessanteste war, es mit dem Boot zu erobern, zu dieser Insel zu fahren, über den Atlantik.
0: Habt ihr auf irgendeiner Insel etwas zurückgelassen? Das macht man ja so als Eroberer.
1: Ja, ein bisschen Körperflüssigkeit.
0: Ach, nee, gut, das meinte ich jetzt eigentlich nicht. Okay, das hätten wir auch. Ihr habt es schon verstanden, ich durfte nicht mit. Ich hatte andere Dinge zu tun. Ich habe Haus und Hof in Ordnung gebracht, während die Herren sich einen schönen Tag gemacht haben. Was du völlig unterschlägst, ist das Wetter. Wie sieht der See heute aus? Was machen die Hühner, die Lupinen?
1: Die Lupinen leuchten in einem wunderbaren Violett als Feld, richtig geschlossen. Es sieht fantastisch aus. Der See, der dann dahinter liegt, ist wirklich ganz glatt. Wir haben überhaupt keinen Wind und heute wieder einen warmen Tag. Ganz toll. Und die Hühner sind glücklich. Also mit anderen Worten, eigentlich ein wunderschöner Sommertag. Oder wie Herr Lauterbach sagen würde, Zeit zum Sterben. Also es ist jetzt die Hitzewelle angebrochen. Nein, alles wunderbar.
0: Also ja, aber es ist natürlich, es liegt auch ein Trauerflor über der deutschsprachigen Welt. Wir waren gestern Abend zum Essen bei Freunden und die hatten den Fernseher an. Normalerweise hätten wir nicht mal gewusst, naja doch, also wir verfolgen das natürlich schon, die Fußball-WM. Uns war klar, Deutschland war bis gestern noch dabei und deswegen haben wir neben dem Essen mit einem Auge, vor allem beim Elfmeterschießen, der Situation beigewohnt und nun das bittere Aus für Deutschland gegen Paraguay. Andreas, bei Paraguay klingelt's in deinen Ohren. Ja, im Achtelfinale sind die Deutschen ausgeschieden nach einem 1:1, dann Verlängerung. Elfmeterschießen. Deutschland verlor 3:4 und damit verpasst die Mannschaft zum dritten Mal in Folge die K.O.-Runde bei einer Fußball-WM. Ich habe einen Kommentar gesehen von Julian Reichelt, also die Kritik am Trainer Nagelsmann. Julian Nagelsmann scheint wirklich ziemlich groß zu sein. Reichelt sagt, diese WM hätten wir besser gespielt ohne Trainer. Andere sagen, da war gar keine Identität. Übrigens sehr spannend in diesem Zusammenhang. Die Mannschaft pendelte zwischen Ballbesitz und Umschaltspiel, fand aber keine klare Linie. Andreas, was noch?
1: Ich bin froh, dass du mich in diesem Fall vorgewarnt hast, dass wir über dieses Thema sprechen würden, denn ich bin wirklich in Fußball relativ emotionslos und auch relativ entspannt gewesen. Der Bessere möge gewinnen und bei Paraguay muss ich ganz ehrlich sagen, ich habe dort unheimlich viele tolle Menschen kennengelernt in Paraguay und ich freue mich für sie auch. Aber nichtsdestotrotz, man hat natürlich noch ein bisschen Nationalstolz in seinem Herzen. Darf man das noch sagen oder ist das schon Nazi?
0: Nein, nein.
1: Darf man schon
0: lieber nicht
1: sagen. Also ich habe keine kein Nationalstolz. Aber auf jeden Fall bin ich mit dem Land immer noch verbunden. Also ich guck mal, was ist denn da zu sagen zu dem Spiel? Man spricht von defensiven Schwächen, das habe ich da gelesen. Und viele Gegentore durch Raumdeckungsprobleme und individuelle Fehler sind dann eben halt entstanden. Also ich habe das mir hier in Stichworten aufgeschrieben, weil ich kann es sonst einfach nicht beurteilen. Aber ich möchte es trotzdem den Eindruck ermitteln, als hätte ich Ahnung. Und die offensichtliche Harmlosigkeit, die wird eben halt auch angeklagt. Trotz guter Chancen fehlte die Effizienz und ein echter Torjäger in entscheidenden Momenten. Das ist so eine charakteristische Geschichte. Was ist denn los?
0: Ja, ich übernehme mal wieder, weil Andreas hat sich ein paar Stichpunkte gemacht. Die liest er relativ lustlos vor. Du hast überhaupt keine Ahnung.
1: Nein,
0: ne?
1: Habe ich nicht, habe ich aber auch gesagt.
0: Hast du nie, also ich habe früher immer mal doch sowas, hast du das nie geguckt?
1: Also nein, also wenn ich Fußball spiele, dann eben halt nur, wenn ich dann nochmal hier auf unser Silbersee-T-Shirt hinweisen will, aber dann stürme ich aus den Rängen und dann ist das auch ein richtiger Auftritt und nicht sowas.
0: Jetzt mal Spaß beiseite, Andreas. Wir haben heute ein Video eingestellt, das wurde uns zugeschickt. Ja. Das hat ein Leser, der bei uns im Kanal ist, selber zusammengestellt. Und zwar hat er 2006 bei dem großen Sommertraum, als Deutschland Fußballweltmeister wurde, hatte er in derselben Straße, also er scheint da ewig lang schon zu wohnen, hatte er ein Video gemacht darüber oder ist durch die Straßen gelaufen, viele Autos mit Deutschland fahren. Und nun ist er aber gestern auch losgegangen und hat gesagt, jetzt wollen wir mal gucken, wo die Deutschlandfahnen sind. Er hat lange gesucht, bis er ein einziges Auto mit einer Deutschlandfahne gefunden hat. Ist es nicht auch das, was hier mit hineinspielt? Wir haben es vorhin gesagt, die fehlende Identität.
1: Ja, also ich muss ehrlich sagen, ich war auch ein bisschen erschüttert über diese Videosequenzen, die er gegeneinander gestellt hatte, damals 2006 an jeder Terrasse hing dann eben halt die Deutschlandfahne. Es war Lebendigkeit überall zu sehen. Und hier hatte man das Gefühl gehabt, dieselbe Straße war eine Art Parkplatz an irgendeinem Bestattungsinstitut. Und da war irgendwie gar nichts mehr. Keine Fahne, aber auch kaum Menschen auf der Straße. Also diese trübe, triste Stimmung, die ich dort wahrgenommen habe in diesen Bildern, die zeigt so ein bisschen auch die Realität der deutschen Wirtschaft, der deutschen Politik, des Schwachsinns mit diesen ganzen Kriegstreibereien gegen Russland und so weiter. Also das spiegelt sich alles wieder. Es wirkt depressiv.
0: Lothar Matthäus hat sich auch geäußert. Der hat ordentlich Kritik, und zwar an der deutschen Elf, wie aber auch an Herrn Nagelsmann, dem Trainer. Der war offenbar richtig sauer, der Lothar Matthäus. Er hat ja auch Ahnung davon, ne? Und er sagt, die Mannschaft erschien ihm lethargisch, ohne echte Freude am Spiel. Es war für ihn ein Trauerspiel, was natürlich zu dieser Einordnung passt von eben. Er sieht auch keine Zukunft mehr für den Bundestrainer Nagelsmann. Das war einfach zu viel, sagt er. Da muss es Veränderungen geben. Dann berichtete er darüber, dass untereinander die Spieler Ärger hatten miteinander wegen der Familienbesuche, ob die Mutter in der Maschine mitfliegen durfte oder der Rest der Familie eines anderen Spielers mit der Linie hinterherkommen musste. Also irgendwie hatten die, glaube ich, auch wegen nichts viel Streit. Jedenfalls so stellt sich das dar. Und Matthäus sagt, es ist eigentlich gut, dass wir verloren haben. Vielleicht wachen die jetzt endlich auf. Ist das überhaupt möglich?
1: Also ich denke mal schon, aber da hat er recht. Ich habe das auch gesehen, diesen Videoclip, wo er darauf Stellung genommen hatte. Und wenn ich sehe, dass das hochbezahlte Profis sind, die Millionen und Abermillionen bekommen, ob sie es verdienen, das kann ich nicht beurteilen, bekommen auf jeden Fall. Und wenn sie dann im Prinzip fliegen dorthin und sind dann mit Familie unterwegs und Schwiegermutter und so weiter und machen dann noch ihre Reisen nebenan und planen nebenan vielleicht noch ein paar Sightseeing-Touren und so weiter, das ist natürlich ziemlich absurd. Ich denke so an die Zeit zurück, als es eine DDR noch gab, unabhängig jetzt von irgendwelchen Dopingvorwürfen und so weiter. diese Kader, die man damals hatte, diese tatsächliche Leistungsorientierung, die man damals hatte, das ist ja etwas, was heute völlig runtergekommen ist. Jeder dröselt irgendwie vor sich hin und das hat man eben auch das Gefühl, wenn man sich diese Nationalmannschaften anguckt.
0: Ja, mir tut das trotzdem leid. Das war wirklich natürlich, wenn man das so selber mit angeguckt hat, was ja in unserem Leben sehr selten ist. Also da ist es geht der Dank an unsere Freunde, die uns dazu gezwungen haben, dass, ja, sie haben uns natürlich nicht, ich saß ja mit dem Rücken dahin, aber ich habe mich öfter umgedreht, als ich dachte. Der Kanzler hat sich auch gemeldet und wird mit Spott und Häme überschüttet von allen, die was zu sagen haben in Deutschland. Er hat versucht, der deutschen Elf Trost zu spenden und schreibt: Auch wenn das Ausscheiden schmerzt, was für ein Spiel, DFB-Team. Mit eurem Einsatz und Teamgeist bei dieser WM habt ihr unser Land begeistert. Wir sind stolz auf euch. Er hat es wahrscheinlich gar nicht geguckt, ne?
1: Nein, wahrscheinlich nicht. Und es ist natürlich irgendwie so, dass Herr Merz ja nun wirklich gar kein Fettnäpfchen auslässt, wenn er in irgendeiner Form eine Rede hält. Aber ich finde, wir sollten kurz mal nach Paraguay schauen. So viel Freude, die man dort gesehen hatte. Und der Staatspräsident beispielsweise, Santiago Pena, der hatte dann diesen Tag auch zum nationalen Feiertag erklärt. Vielleicht ein bisschen überzogen, aber so ist es eben halt. Und dieser unglaubliche Erfolg, der löste natürlich in Paraguay landesweite Feiern aus. Und ich habe das Land ja vor kurzem noch erfahren dürfen, bin dort auch in Asunción gewesen und so weiter. Also ich glaube, dieses Land bewegt sich sowieso nicht nur sportlerisch auf einem guten Punkt zu, sondern ist wirklich alles nach oben gerichtet. Wenn ich sehe, wie Paraguay sich so langsam entwickelt, bestimmte Bereiche, vor allem viele wissen von uns, von euch, dass wir uns mit dieser Thematik auch des Auswanderns auseinandergesetzt haben. Vielleicht an der Stelle nochmal, da hat sich übrigens die Auswandersituation, was die Permanent Residence, also die dauernde Aufenthaltsgenehmigung anbelangt, verschärft. Und das heißt, auch hier sehen wir, dass hier eine Linie gefahren wird, dass da jetzt auch eine Auslese stattfindet von Menschen, die dort reinkommen. Das ist übrigens auch nicht pauschal schlecht, aber es ist schon eine bewegte Situation.
0: Also wenn du sagst Auslese an Menschen, das klingt ja, entschuldige, aber das klingt ja rassistisch.
1: Nein, das hat damit nichts zu tun, aber es ist eben halt so, dass sie, und ich würde mir das für Deutschland auch wünschen, sich überlegt, ob irgendwelche Leute dort einwandern. Zum Beispiel hat Paraguay eine große Einwanderungsquote von Brasilianern, die sie versuchen eben halt einzudämmen, weil aus Brasilien viele Leute wegen der schlechten politischen Lage, der hohen Steuern und Kosten und so weiter, tatsächlich jetzt auch weg wollen und gehen dann nach Paraguay rüber. Aber das sind ja die Themen, die wir auch in unseren Webinaren immer wieder darstellen, wo ich dann auch Vorträge halte zum Thema Auswandern.
0: Ja, und wenn man das also sieht, die Straßen, die heute keine Fahnen, kein Balkon eine Fahne, kein Auto eine Fahne aufweist, im Vergleich zu 2006, wenn man dann fragt, was ist eigentlich den Deutschen, der Nation in den vergangenen Jahren verloren gegangen, dann findet man die Antwort in diesen Videos, auch vor allem, wenn man die Videos von Paraguay, von dieser überschäumenden Freude sieht, von wirklicher Begeisterung. Ich glaube wirklich, man kann sagen, Deutschland ist vieles abhanden gekommen, vieles aberzogen worden. Die ungestüme Freude am Leben, die man bei Kindern eventuell noch beobachten kann. Die Freude am Erfolg, an Leistung, an Gemeinschaft, an Lebensglück.
1: Ja, also man muss einfach hier zusammenführen, die rot-grüne Ausrichtung in der Politik mit all ihren absurden Dingen, mit ihren Hunderten von Geschlechtern und alles drum und dran, führt zu einer großen Grunddepression, und zwar ökonomisch, seelisch, psychisch, soziologisch. Das heißt, der Spaß am Leben nimmt ab. Das heißt, wir haben hier eine Gruppierung an den Machthebeln, die zum Eigenhass erzieht. Jemand, der sagt, ich bin stolz darauf, zu einem Land zu gehören, was eine ganz wichtige Voraussetzung auf dieser Erde ist. So haben es die Schöpfungsgesetze auch gemacht. Das hat übrigens etwas mit Vielfalt zu tun. Vielfalt bedeutet, dass es auch vielfältige verschiedene Kulturen gibt, die man auch so hält, wie sie sind und nicht einfach wahllos vermischt, weil dann entsteht keine wirklich saubere Kultur in ihrem Erhaltungsstatus, sondern es findet eine einfache Mischung zusammen. Wie wenn ich alle Farben zusammenmische, dann kommt irgendwann Braun dabei raus.
0: Ja, danke für die Erklärung. Ja, und dann gibt es eben, deswegen habe ich gerade schon mal so ein bisschen tief durchgeatmet, gab es gestern ja in Stade in Norddeutschland einen furchtbaren Anschlag. 6 Menschen sind erschossen worden in einer Jugendhilfe

0: Insgesamt Mitarbeiter dieser Einrichtung bzw. des Jugendamts gewesen sind. Und Andreas, Hintergrund ist ein Sorgerechtsverfahren, in dessen Zusammenhang lebten eben Mutter und Kind in dieser Einrichtung in Stade. Und nach dem zeitweisen Entzug, schreibt News, durfte das Kind unter Auflagen zur Mutter zurück, allerdings nicht an deren Wohnort in Hannover. Alles tragisch und furchtbar. Und die Medien, gerade die Haltungsjournalisten, denen musste man wieder aus der Nase ziehen. Sie haben es von selber nicht geschrieben oder gemeldet, dass es sich eben nicht um einen Deutschstämmigen handelt, sondern jemanden aus der Türkei. Nun kann man natürlich wieder sagen, ja, das macht die Sache jetzt auch nicht besser, aber was ist es? Also hat man Angst vor großen Unruhen, gerade nach solchen wirklich brutalen Taten?
1: Naja, wir befinden uns eben halt in einer Situation, die man als Sackgasse bezeichnen muss. Wir sehen, dass die Gewalttätigkeiten in den letzten Jahrzehnten dramatisch zugenommen haben. Und als 2014 der Krieg in der Ukraine losging und 2015 in diesem Zusammenhang, wir hatten neulich darüber gesprochen im letzten Podcast, da habe ich einige Anfragen zu bekommen, wie das war mit dieser muslimischen Geschichte im Dritten Reich beispielsweise, in Verbindung beispielsweise mit dem Dritten Reich. Das war eine ganz wichtige historische Aussage, die dahinter steht. Und nun muss man dazu sagen, jeder Türke muss interessiert daran sein, dass er sich davon distanziert. Und ich kenne unheimlich viele Türken und das sind ganz wunderbare Menschen, die schon seit vielen Jahrzehnten auch hier leben. Aber wir haben trotz alledem immer wieder die Situation, dass wir feststellen, die Gewalt hat zugenommen und jetzt müssen die Statistiken genau geprüft werden. Das ist doch logisch im Interesse einer Abwehr, einer Verteidigung, nämlich seiner eigenen Sicherheit im Lande. Und aus diesem Grunde finde ich es wichtig, dass man das sagt. Und wenn dann die Medien wieder ganz klar sagen, das hat damit nichts zu tun, wir aber sehen unterm Strich, dass ein kleiner Anteil mit Migrationshintergrund überproportional bei den Straftaten beteiligt ist, dann ist das einfach ein ganz wichtiger Fakt, der beobachtet werden muss, ohne pauschal zu verurteilen. Das Problem, was stattfindet, durch diese mediale Verdrängung der Zusammenhänge, weil die Leute, die sich mit diesen Dingen wirklich beschäftigen, die erkennen das sofort. Das Medium sagt, da gab es einen Täter, ohne zu beschreiben, wer das ist. Wenn es ein Deutscher war, steht ja meistens drin mit einem Deutscher. Und da wird auch meistens noch ein Foto eingeführt mit im Prinzip einer vielleicht etwas unkenntlich gemachten Gesichtssituation. Aber man kann dann eben halt erkennen, dass er zum Beispiel blond ist. Das sind eben halt die Dinge, die ja auffallen. So dumm sind die Menschen einfach nicht. Und im Interesse vor allem von Pauschalverurteilungen, die stattfinden, dass die Menschen, die eben halt friedlich sind, nicht davon betroffen sind, sich davon distanzieren können, sind diese klaren analytischen Berichterstattungen aus meiner Sicht extrem wichtig. Aber das schneidet man einfach nicht.
0: Ja, danke für diese Einordnung. Wir kommen zum nächsten Thema. Ihr Lieben, wir hatten ja vor einigen Monaten einen Riesenskandal. Alle Medien haben darüber berichtet, vor allem der Mainstream, über die arme Colleen Fernandes, die also schwer von ihrem Ehemann gedemütigt worden sei und der also Deepfake-Videos von ihr erstellt und verbreitet habe. Im selben Moment, da wurde man natürlich stutzig, stand auch schon Bundesjustizministerin Stefanie Hubig von der SPD auf der Matte und hat gesagt, ja, wir werden sowieso die Gesetze dahingehend verändern müssen. Also man kam hinterher dann innen auf die Schliche, dass da offenbar Absprachen stattgefunden hatten zwischen dem Justizministerium und dieser NGO Hate Aid. Colleen Fernandes stand mit den Protagonistinnen vorher in Kontakt und jene dann auch mit dem Justizministerium. Und jetzt wird es besonders interessant. Auf der einen Seite, da kommen wir gleich drauf, werden immer mehr Behauptungen von Frau Fernandes gegen ihren Mann Christian Ulmen oder Ex-Mann widerlegt. Und auf der anderen Seite hat jetzt das Bundesjustizministerium brisante Dokumente zu diesen Hergängen also auch zu dieser Gesetzesänderung, die geplant war,

0: bis jetzt ist sie ja noch nicht in Kraft getreten, die halten jetzt diese Dokumente unter Verschluss. Dann hatte News eine Anfrage gestellt über die Kommunikation zwischen dem Bundesjustizministerium und dieser umstrittenen Organisation Hate Aid. Aber da kommt nichts raus. Die halten große Teile geheim. Nach diesem Riesenaufriss in der Öffentlichkeit nun zu sagen, nee, also wir reden jetzt aber nicht weiter über die Dinge, das fühlt sich schon sehr komisch an. Das Ministerium begründet es folgendermaßen, eine Veröffentlichung könnte die politische Mobilisierung gegen das geplante Gesetz gegen digitale Gewalt anheizen. Man fürchte, die öffentliche Meinung könnte den Beratungsprozess beeinflussen. Außerdem gehe es um gesetzgeberische Änderungen im Hinblick auf digitale Gewalt. Das sei nun genau das Thema Fernandes-Ulmen. Andreas, für mich klingt das alles sehr komisch, sehr merkwürdig. Wie ordnest du diese Geheimhaltung ein? Also erst dieses Riesentamtam in den Medien und nun das.
1: Also erstmal stellen wir fest, es ist kein Christian-Ulmen-Skandal mehr, sondern ein Colin-Fernandes-Skandal. Sie hat hier offenbar gemeinsame Sache gemacht. Das wirkt zumindest so, denn der zeitliche Ablauf, der wirkt Fragen auf. Hate Aid-Chefin Anna-Lena von Hodenburg. Und Hate Aid ist eine umstrittene Organisation zur Denunzierung von Menschen, die kritische Meinungen zu irgendeinem Thema haben, was man dann unter dem Begriff Hass und Hetze dann letztendlich versucht einzuordnen. Und die Chefin von Hate Aid, die von Frau von Hodenberg, die wusste Monate schon vor dem Spiegelartikel von den Vorwürfen. Und das fällt natürlich auf. Und Hubig traf sich im Oktober mit Hate Aid-Vertreterinnen. Interessant ist auch, Hate Aid erhielt Millionen Steuergelder. Das ist ja die heutige Methode. Was der Staat aus Steuergeldern nicht mehr offiziell der Ideologie zuführen darf, weil es eben halt keine objektive Politik mehr ist, das wird jetzt umgeführt in die NGOs, die eigentlichen politischen Drahtzieher. Dazu gehört auch dazu, dass Frau auch die Trusted-Flagger war und wurde von der Trump-Regierung sogar mit einem Einreiseverbot belegt. Trusted-Flagger ist auch so eine Denunziationsplattform. Früher nannte man das Blockwart vor 85 Jahren. Und das Ministerium fürchtet offenbar genau diese Debatte, die News jetzt lostritt und prüft juristische Schritte für mehr Transparenz. Also man versucht hier jetzt Frau Colin Fernandes aus der Schusslinie rauszuholen, in die sie sich vielleicht aus Eitelkeit, auf jeden Fall nicht mit besonders hoher Intelligenz, selber reingebracht hat. Und jetzt steht sie natürlich da und kauert irgendwo wahrscheinlich zurückgezogen und merkt vielleicht langsam, was sie da getrieben hat.
0: Ja, sie hat sich ja seit über einem Monat nicht mehr in der Öffentlichkeit gezeigt. Wir beide hatten schon, ich glaube aber nicht nur wir, den Verdacht gleich zu Beginn, dass die ganze Sache an mehreren Ecken stinkt und auch hochkochen wird. Und ich glaube, da sind wir jetzt mittendrin. Also die Justizministerin bestreitet bisher jegliche enge Absprachen. Aber wenn wir uns jetzt angucken, dass sie da einiges unter den Teppich kehren will, beziehungsweise die Öffentlichkeit nicht informieren möchte, das nährt den Verdacht doch einer orchestrierten Aktion. Also die Protagonisten passen zusammen. Eine NGO, eine Promi-Kampagne und ein Ministerium, das Kritik fürchtet und Dokumente sperrt. Da sind wir wieder beim Thema Redefreiheit im Netz. Und Andreas, ich bin ja froh, dass auch News solche Recherchen macht, den Finger in die Wunde legt und ähnlich wie Apollo News den Herrschaften da in Berlin ordentlich Dampf macht.
1: Ja, die große Problematik, die wir feststellen, ist, dass hier wirklich das linke Milieu natürlich jetzt in so große Schwankungen kommt. Und wenn man sich denn ansieht, wie Frau Colin Fernandes sich hinstellte in diesen ersten Aufregungen, als das so hochgepusht wurde und sprach zum Beispiel ohne eine Verurteilung, ohne irgendetwas beweisen zu können, von dem Täter Ulmen. Ja, das ist natürlich schon eine Vorverurteilung. Das ist so deutlich und daran erkennt man natürlich, dass sie so als B- oder C-Promi da natürlich auch ein Stück weit missbraucht wurde für die Ideologie dieser linksextremen Strukturen, die dahinter stehen. Und diese ganzen Dinge fliegen langsam auf.
0: Ja, und ich hatte das eingangs gesagt, diese Deepfake-Vorwürfe gegen Christian Ulmen, das schreibt Julian Reichelt bei X, waren erfunden und der letzte Rest Reputation, er schreibt wörtlich, des Lügenspiegel liegt in Trümmern, denn diese Deepfake-Vorwürfe sind vom Oberlandesgericht Hamburg verboten worden. Ja, so kann es natürlich gehen, wenn man sich an solchen Spielen beteiligt, die keine Spiele mehr sind, sondern dann zu bitterem Ernst werden. Sowas kann natürlich auch der Reputation von Frau Fernandes für viele Jahre schaden. Und wir bleiben mal beim Thema Meinungsfreiheit, auch freier Medien in Deutschland. Der Podcaster Ben Bernd, Ben Ungescripted oder Ungescripted by Ben, der wird jetzt massiv unter Druck gesetzt, nachdem er ein mehrstündiges mit dem AfD-Politiker Björn Höcke veröffentlicht hatte und Herrn Höcke ausreden ließ, ohne dazwischen zu grätschen und auch ohne Herrn Höcke moralisch zu erziehen, indem er eventuell gesagt hätte, so kann man das aber nicht sagen, sondern Ben Bernd hat das stehen lassen. Übrigens, wie er das bei den Gästen, die er sich einlädt, immer macht. Die sagen, was sie wollen und der Zuschauer, der ordnet es ein, wie er es will und wie es auf ihn wirkt. Und in diesem wirklich, ich glaube, über 6 Millionen Klicks hatte dieses Höcke-Interview. Ja, genau, es ging auch unter anderem um den Satz, alles für Deutschland, da habe er nicht ausreichend widersprochen bzw. das eingeordnet. Und jetzt, also ich meine, naja, da will ich gar nicht inhaltlich drauf eingehen. Und jetzt wirft ihm die Landesmedienanstalt, die Landesanstalt für Medien NRW, Verletzung der journalistischen Sorgfaltspflicht vor. Andreas, was fordert die Anstalt?
1: Also die Anstalt fordert eine nachträgliche Überarbeitung der Folge und eine Ergänzung einer Erläuterung. Und man setzte auch eine Frist vom 30. bis zum 30. Heute. Juni, also bis heute, 2026. Also diese Doppelmoral, die hier mitschwingt, wenn ich mir vorstelle, dass hier in solchen Details in einem intellektuellen Gespräch, in einer intellektuellen Aussage, die Höcke gemacht hat, ob die nun richtig ist oder nicht. Es geht hier natürlich um kleinste Kleinigkeiten, die man versucht, um ihn irgendwie mundtot zu machen. Wenn ich mir dann Saskia Esken angucke, die permanent das Dritte Reich verharmlost, permanent im Prinzip letztlich Vergleiche zieht, wo ich dann sage, mit Faschismus und dann eben halt der AfD, wo ja jeder zu dem Zug kommen muss, mehr verharmlosen kann man das Dritte Reich gar nicht, was nun wirklich die schlimmste Phase der deutschen Geschichte war. Und wenn dann beispielsweise sie das mit der AfD in Verbindung bringt, mit den heutigen Politikvertretern der AfD, dann bedeutet das ja, dass das Dritte Reich nun wirklich nicht schlimm gewesen sein kann. Diese Verharmlosung, die Esken da raushaut, ist nicht ein einziges Mal Diskussionspunkt, um da was zu verändern, sondern das bleibt einfach so stehen. Aber wenn hier in irgendwelchen kleinsten Details irgendwo etwas nicht ganz hundertprozentig sauber formuliert wurde, dann wird im Prinzip so ein Fass aufgemacht. Es ist an Peinlichkeit nicht zu überbieten.
0: Ben Bernd hat sich als Anwalt Joachim Steinhöfel ausgesucht aus Hamburg, ein Verfechter des Rechtes par excellence. Was sagt denn Steinhöfel?
1: Naja, er sagt natürlich ganz klar, dass diese sogenannte Landesmedienanstalt in Nordrhein-Westfalen, dass die sich aufspielt letztlich zu einer Zensurbehörde, die natürlich überhaupt keine rechtliche Relevanz hat. Das ist im Prinzip ein hilfloses Gestammel und Herumpoltern. Und er sieht darin, der Herr Steinhöfel, einen klaren Eingriff in die Meinungsfreiheit und will es natürlich auf ein juristisches Verfahren ankommen lassen. Steinhöfel ist bekannt dafür, dass er unglaublich viele Prozesse gewinnt, weil er so glasklar und schnell denken kann. Steinhöfel ist ein bekannter Medien- und Presserechtsanwalt und hat unter anderem auch Julian Reichelt und News vertreten und tritt selbst regelmäßig auch in Bernds Podcast auf. Kurz, Steinhöfel wehrt sich scharf und sieht das Ganze als staatliche Einschüchterung. Und genau das ist der Punkt. Und diese ganzen, ich sag mal, Effekte, die wir gerade erleben, die erinnern wirklich an dramatische Zeichen. Staatliche Einschüchterung. Man muss sich diesen Begriff mal auf der Zunge zergehen lassen im Jahre 2026 in Deutschland nach dieser Geschichte.
0: Ja, und was sagt Bernd? Ben Bernd selber, der spricht eben auch von Zensur, von Staatsangriff in die Pressefreiheit. Und ja, es ist natürlich so, dieser Podcast gilt als einer der erfolgreichsten unabhängigen Formate und wird jetzt eben von der staatlichen Medienaufsicht angegangen. Das ist ja ein Präzedenzfall praktisch gegen kritische, nicht mainstreamige Podcaster. Am Ende stehen die hier auch noch vor der Tür.
1: Genau darum geht es. Es geht überhaupt nicht um die Sache. Es geht auch nicht um die Aussagen. Es geht darum, dass hier demokratische Prinzipien in schlimmster Form durch die Systemparteien abgeschafft und zerstört werden regelrecht, weil alternativen Meinungen natürlich dazu führen, dass plötzlich andere das Ruder übernehmen könnten und das bedeutet Machtverlust für diejenigen, die jetzt gerade an den Trögen sitzen, weil sie natürlich auch zu größten Teilen wissen, dass sie in der freien Wirtschaft selbst niemals einen Job bekommen würden, der so ein Gehalt beispielsweise auszahlen könnte.
0: Also übrigens, es ist nicht nur so, dass die Landesmedienanstalt NRW in ihrem Schreiben verlangt, dass Ben Bernd diesen einen Höcke-Podcast überarbeiten solle, sondern sie sprechen von seinen gesamten Podcasts, alle Folgen und dringen auf die Einhaltung der journalistischen Sorgfaltspflicht. Sie dringen darauf, dass jeder Podcast jetzt juristisch überprüft wird. Und es geht natürlich weit über dieses eine Beispiel hinaus und wird auch von Bernd und auch von Steinhöfel als breite generelle Kontrolle und vor allem als Einschüchterung kritisiert.
1: Es ist eine Einschüchterung, ganz klar. Und ich muss ganz ehrlich sagen, was der Ben gemacht hat, Ben Bernd, das ist aus meiner Sicht eine gute Arbeit, aber keine journalistische. Und in dem Moment, wenn irgendwelche Zensurbehörden sagen, was gefälligst wo zu erwidern ist, nein, man kann jemanden schlicht und ergreifend das Mikrofon freischalten und dann darf er alles sagen, was er möchte, sofern es nicht strafrechtlich relevant ist. Aber das ist hier ja gar nicht der Fall. Sondern es geht hier um einfache Aussagen und Meinungen und jeder muss das Recht haben, sich dann sein eigenes Urteil darüber zu fällen. Es ist wichtig, ich habe gestern übrigens gesehen einen Aufruf von dem Ben Bernd in seinem Podcast, dass er den CDU-Ministerpräsidenten von Sachsen-Anhalt zu einem Gespräch bittet, nachdem sein Herausforderer von der AfD jetzt schon bereits bei ihm da gewesen ist. Aber der lehnt ab. Es gibt keine bessere Methode für eine Partei oder für einen Parteiführer, wenn er gegen eine andere Partei geht, dass er sich vorstellen lässt vor einem Moderator und dann entsprechend für seine Modelle kämpft und nicht nur gegen die anderen. Was wir hier haben, ist im Prinzip die Abschaffung der Demokratie und das merkt jeder, der ein bisschen mitdenken kann.
0: Ja, und zwar wieder auf ganz besonderen Wegen versucht man das. Wir kommen zum nächsten Thema. Noch ist es nicht entschieden, aber es soll große Veränderungen geben bei der Witwenrente. Die steht nämlich, wie es heißt, vor dem Aus. Besonders darauf hingewiesen hat ein Aktivist Marcel Baldauf, der einen Post darüber geschrieben und veröffentlicht hat, den wir hier vorliegen haben. Wir haben das mal gegengeprüft. Also es ist noch nicht entschieden, läuft aber offenbar darauf hinaus. Zunächst jetzt ab morgen, ab 1. Juli steigen alle Witwen und Witwen.
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3: 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Durch eine verfahrenstechnische Trickserei könnte am Donnerstag im EU-Parlament erneut über die Chatkontrolle entschieden werden. Das Thema könnte damit zu einem Zeitpunkt auf die Agenda gesetzt werden, wenn viele Parlamentarier bereits im Urlaub sind. Wird für das Dringlichkeitsverfahren votiert, könnte bereits am Donnerstag über die Regelung abgestimmt werden. Sollte dafür gestimmt werden, den Vorschlag im Eilverfahren zu behandeln, haben die Parlamentarier wahrscheinlich auch nur wenige Tage Zeit, um sich mit dem neuen Vorschlag zu befassen, anstatt der 3 Monate, die Artikel 294 des Vertrags über die Arbeitsweise der Europäischen Union vorsieht. Um die befristete Chatkontrolle also doch wieder zu reaktivieren, greifen Teile des EU-Parlaments und der EU-Staaten zu fragwürdigen Mitteln. In Europa gibt es massive Überkapazitäten in der Autoindustrie. Fast jedes dritte Werk ist überflüssig. Besonders betroffen sind Volumenhersteller. BCG erwartet in den nächsten 3 bis 5 Jahren zahlreiche Werksschließungen, vor allem in Hochkostenländern wie Deutschland und Frankreich. Als besonders gefährdet gelten ein Dutzend Standorte. Volkswagen prüft bereits Schließungen, unter anderem in Hannover, Zwickau, Emden, Audi-Neckarsulm. Auch Mercedes und Stellantis kürzen Kapazitäten deutlich. Die Berater sehen Werksschließungen als unvermeidlich an, um wettbewerbsfähig zu bleiben. In Ägypten ist ein neues Hauptquartier für die Streitkräfte des Landes eingeweiht worden. Der Komplex namens Oktagon liegt in der neuen Verwaltungshauptstadt östlich von Kairo. Das Kommandozentrum ist mit einer Fläche von rund 90 Quadratkilometern etwa so groß wie Lissabon und ist Beobachtern zufolge eines der größten weltweit. 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
0: Den wir hier vorliegen haben. Wir haben das mal gegengeprüft. Also es ist noch nicht entschieden, läuft aber offenbar darauf hinaus. Zunächst jetzt ab morgen, ab 1. Juli steigen alle Witwen- und Witwerrenten regulär um 4,24%. Und vielleicht das letzte Mal, denn es droht zwar keine sofortige Streichung, aber es ist eine grundlegende Umstellung, sehr wahrscheinlich, in den kommenden Jahren, in den kommenden nahen Jahren. Und man muss sich das mal genauer ansehen, genau hinschauen. Man muss vor allem das Kleingedruckte lesen, der neuen 33 Reformpunkte der Rentenkommission, die das gerade veröffentlicht haben, um überhaupt dahinter zu kommen, was geplant ist. Und viele auch Hauptmedien sind offenbar noch gar nicht dahinter gekommen. Die reden über das Rentenalter, die berichten über das Aus der Rente mit 63. Aber hinter dem harmlos klingenden Punkt Empfehlung 11 scheint ein radikaler Systemwechsel zu sprechen, den die Rentenkommission eben vorsieht. Und zwar bereitet man den drastischen Kahlschlag vor. Die Witwenrente, die gibt es übrigens seit 1911, soll damit faktisch abgeschafft werden. Was unter dem Mantel der Modernisierung geplant ist, scheint das Ende der 55%. Andreas, wie geht denn die Regelung bislang?
1: Also bislang konnten Hinterbliebene im Todesfall mit des Partners mit 55% der Rentenansprüche des Partners rechnen. Also nehmen wir mal das klassische alte Familienmodell. Der Mann arbeitet, die Frau arbeitet auch. Und zwar wesentlich wichtiger, kümmert sich nämlich um die Familie. Aber derjenige, der das Gehalt bezieht, ist eben halt der Mann. Und wenn der jetzt ausfällt, dann bekam eben halt die Frau 55% der Rentenansprüche des Partners selbst. Und damit soll nun Schluss sein. Es ist überhaupt keine Rentenreform, sondern es ist eine Rentenzerstörung. Verpflichtendes Rentensplitting heißt das. Stattdessen soll künftig ein sogenanntes Rentensplitting erzwungen werden. Das bedeutet, beide Partner erhalten dann automatisch nur noch die Hälfte der gemeinsam erarbeiteten Punkte. Und dieses Modell gibt es schon auf freiwilliger Basis seit 2002, aber da entscheidet sich natürlich keiner dafür. Im Jahr 2024, da haben sich laut Berichten ganze 111 Paare in ganz Deutschland dafür entschieden, aus gutem Grunde, denn wer splittet, der verzichtet komplett auf die Witwenrente. Also wir brauchen Geld, um einen Krieg in Gang zu setzen, um im Prinzip die Ukraine, deren Korruption massiv mitzufinanzieren. Das sind die Realitäten und dafür opfert man auch die Leistungsträger der Gesellschaft, die überhaupt erst diesen Wohlstand in Deutschland aufbauen konnten. Und das, was wir hier sehen, ist wieder diese staatliche Eingriffsmöglichkeit und wir sehen, der Staat will die Kontrolle behalten, um dann natürlich wieder, ich sag mal, Munition zur Verfügung zu haben, nämlich Geldmittel zur Verfügung zu haben, um solche Dinge wie zum Beispiel Sondervermögen, sprich Sonderschulden in Gang zu setzen. Es ist so krank, dass es einfach nur wehtut, aber die wenigsten verstehen leider etwas davon und es wird ja in den Schulen auch nicht gelehrt.
0: Andreas, du hast es gerade gesagt, 2024 haben sich genau 111 Paare in Deutschland für dieses Modell entschieden, dieses Nischenmodell. Und daraus will die Kommission jetzt eine Pflicht machen. Und das sind auch gigantische Kürzungen, wenn man sich die Zahlen anschaut. Die Rentenversicherung rechnet mit Einsparungen von satten 19 Milliarden Euro jährlich. Zum Vergleich, wie wir in Deutschland ohnehin schon dastehen, nehmen wir mal Spanien, da bekommen Hinterbliebene im Schnitt rund 2000 Euro. In Deutschland sind es im Durchschnitt 700 bis 800 Euro. Und selbst diese Leistung soll jetzt massiv gekappt werden. Also das ist ja auch ein Angriff auf Millionen Ehen in Deutschland. Denn das Ganze wird uns verkauft von der Rentenkommission als Modernisierung. Und es klingt natürlich vordergründig nach Gleichberechtigung. Aber wie immer sieht die bittere Realität völlig anders aus. Es trifft gezielt diejenigen Menschen, die ohnehin schon benachteiligt sind. Allen voran übrigens Frauen, die für die Kindererziehung beruflich zurückgesteckt haben, die vielleicht Teilzeit gearbeitet haben und so weniger Rentenpunkte sammeln konnten. Aber wie Bärbel Baas sagt, die Teilzeitfrauen, die noch Kinder zu Hause haben, die arbeiten einfach zu wenig. Die müssen noch mehr in Arbeit.
1: Ja, so heißt es. Also diese Geschichte mit der Modernisierung oder Reform, das merkt man spätestens dann, wenn man sieht, die Rentenversicherung spart also glatte 17 Milliarden Euro ein. Das bedeutet, es sind 17 Milliarden Euro weniger, die an Leistung rausgehen. Das kann man natürlich als Reform oder als Modernisierung bezeichnen. Im Prinzip ist es nichts anderes als eine Kürzung oder sogar eine Zerstörung der Rentenversicherung. Stirbt der Partner jetzt früh, dann stürzen diese Menschen durch diesen neuen Plan ungebremst ab, da die deutsche Rentenversicherung bereits davor warnt, dass ein solches Pflichtsplitting die Altersarmut verschärfen wird. Noch mehr Leute, die Pfandflaschen suchen in irgendwelchen Innenstädten. So viel kann gar keiner mehr trinken. Es geht hier nicht um soziale Gerechtigkeit, es geht hier um ein eiskaltes Kassenkalkül, um die 19 Milliarden Euro einzusparen, die man lieber in Munition verwendet. Die Politik hat längst entschieden, wer die Zeche für die leeren Kassen zahlen soll. Dieser Wahnsinn muss öffentlich gemacht werden, denn die Regierung soll bis Ende Juni über diesen Prüfauftrag entscheiden. Wir haben ja die gesetzliche Rentenversicherung, die ja staatlich sehr, sehr stark beeinflusst wird. Und es gibt ja auch für einige Berufsgruppen, Beamte oder Selbstständige, die Möglichkeit, sich auf dem privaten Markt eine Altersversorgung im Anlageverfahren aufzubauen. So, und wir wissen, das Anlagemodell ist günstiger als das Umlageverfahren, weil im Anlagemodell kann der Staat nicht so eingreifen. Jetzt verpflichtet der Staat aufgrund dieser Tatsache alle die vorher in die effizientere Möglichkeit zahlen konnten, auch in die schlechte einzahlen zu können, um auch dieses Geld staatlich wieder unter Kontrolle zu bekommen. Das ist das, was dahinter steht. Das verstößt aus meiner Sicht gegen den Eid eines Ministers, eines Politikers, der sich im Prinzip für sein Volk einzusetzen hat.
0: Also die Rentenkommission hat ihre Empfehlungen jetzt Ende Juni an die Regierung übergeben, als Vorschlag. Also es wird jetzt nicht sofort eine Abschaffung der Witwenrente geben und man versucht jetzt zu beruhigen, ja, das ist jetzt erstmal die Prüfung, die Bundesregierung hat noch keine Entscheidung getroffen, es ist noch kein Plan vorgelegt worden, aber die Richtung, die geht ganz klar in Richtung Rentensplitting und viele Experten sehen das als moderne Lösung für traditionelle Alleinverdiener-Ehen. Könnte es aber eben teuer werden und der Staat kassiert. Also es sieht, alle Zeichen stehen so danach aus, dass das in wenigen Jahren dann auch umgesetzt wird. Vielleicht sogar sehr bald. Wir wissen ja, die Kassen sind leer. Die Politiker sind klamm. Andreas, wir haben oft hier darüber gesprochen, Wehrpflicht, ja oder nein, könnte es eine Rückkehr geben. Jetzt werden die Politiker doch deutlicher, denn es ist verheerend, was sich abspielt. Der CDU-Verteidigungspolitiker Thomas Röwekamp hat jetzt ein Ultimatum gesetzt. Bis Mitte nächsten Jahres muss entschieden werden, ob der neue freiwillige Wehrdienst ausreicht oder ob Deutschland zur allgemeinen Wehrpflicht zurückkehrt. Die harte Realität sieht so aus. Die Bundeswehr hat fast 300.000 junge Männer angeschrieben und wollten, dass die sich für den freiwilligen Dienst verpflichten. 300.000. Weißt du, wie viele geantwortet haben?
1: Nein.
0: 530. Keine Zahl dahinter. 530. 530, das sind 0,18%, die überhaupt geantwortet haben. Und natürlich hat Herr Röwekamp erhebliche Zweifel und damit hat er auch recht, dass das Freiwilligenmodell ja die ambitionierten Ziele erreichen könnte, besonders bei Zeit- und Berufssoldaten. Bei Piloten, Panzerfahrern, Luftabwehr. Du kannst die Zahl gar nicht glauben, ne?
1: Nein, also ich kenne ja in etwa die Rücklaufquoten, die man hat, wenn man Wurfsendungen macht. Und dann gibt es ja die Wurfsendungen noch, die mit Namen sind. Und jetzt gibt es auch noch die Wurfsendung, wie es hier ist, nämlich nicht eine Wurfsendung, sondern eine Sendung, die per Post namentlich mit persönlicher Ansprache geschickt wird. Diese Art der Werbung, die hier stattfindet, hat normalerweise eine Rücklaufquote von 5-6%. Vielleicht sogar 7%, sogar mehr teilweise. Da ist unter 0,2%, 0,18, wie du sagtest, natürlich ein einziges Fiasko. Das muss man einfach sehen. Und daran sieht man natürlich auch wieder eines. Das Volk hat eine völlig andere Wahrnehmung, nämlich die öffentliche Meinung, als die veröffentlichte Meinung, die wir jeden Abend um die Ohren gehauen bekommen. Die hat mit der Realität eben nichts zu tun.
0: Ja, und also wenn wir uns das genaue nochmal ansehen, 300.000 Fragebögen an den ersten betroffenen Jahrgang. Davon haben sich, wie gesagt, nur 530 junge Männer für einen freiwilligen Wehrdienst im laufenden Jahr verpflichtet. Eine extrem niedrige Quote. Und genau diese magere Bilanz hat eben diesen CDU-Politiker dazu veranlasst, jetzt eine klare Entscheidung zu fordern bis Mitte nächsten Jahres. Entweder das Freiwilligenmodell funktioniert massiv besser oder es muss über eine Rückkehr zur Wehrpflicht entschieden werden. Die Zahlen nicht übertrieben, sondern ernüchternd.
1: Naja, 530 ist zu wenig, denn wir haben hier als Ziel 260.000 aktive Soldaten plus 200.000 Reservisten. Das sind 460.000. Wir haben zurzeit in der Bundeswehr ungefähr 185.000. aktive Soldaten. Mit anderen Worten, alleine da fehlen schon 75.000 Soldaten, bis wir die von 530 auf 75.000 hochgehoben haben. Und da sind die Reservisten noch gar nicht mit drin. Da stellen wir fest, das wird nicht funktionieren. Also läuft es auf einen Zwang hinaus.
0: Ganz genau. Und darauf sollte man sich einfach einstellen. Und man sollte auch seine Maßnahmen treffen, soweit es geht. Herr Röwekamp meint es ernst. Er räumt ein, ja, viele junge Leute sind unvorbereitet. Es gab ja nun mal 15 Jahre keine Wehrpflicht in Deutschland. Und deswegen werbe er sehr dafür, dass wörtlich wir mit dieser jungen Generation reden und nicht nur über sie reden. Das fällt Ihnen sehr früh ein. Es müsse eben das Ziel erreicht werden, junge Menschen zu überzeugen, dass das nicht irgendein Parteiprogramm ist, sondern, so sagt Herr Röwekamp, wegen der Bedrohung durch Russland eine militärische Notwendigkeit. Und er warnt eben, diese Bedrohung durch Russland mache es zur militärischen Notwendigkeit. Dein Fazit?
1: Naja, also Deutschland steuert auf eine der größten gesellschaftlichen Einschnitte seit langem zu. Wir haben jetzt viele Jahrzehnte gehabt, wo man jede Form von Militär, von Gewalt, von Rüstung verachtet hat. Man kam in eine seltene Situation dieser Wohlstandsverwahrlosungen, wo man dann plötzlich in die Richtung kam, dass jeder sein Geschlecht im Prinzip ändern konnte und so weiter. Das gehört ja alles mit zu dieser ganzen Geschichte dazu, um sich irgendwie noch einen Sinn zu geben, um sich überhaupt noch zu fühlen. Also, wer 18 bis 25 Jahre alt ist, der sollte sich schon mal auf Post vom Bund oder eine freiwillige Einladung einstellen. Die Zeiten des gemütlichen Friedens sind nun vorbei und die Rechnung kommt spätestens 2027.
0: Bitte Sinne auf, Augen auf und einfach ja auf jeden Fall wachsam sein. Ja, und währenddessen verkündet Deutschland aber, also unsere Politiker, dass Deutschlands Ziel ist, die stärkste Armee in Europa aufbauen zu wollen. Spannenderweise, es gab ja erstmal ein Scheitern der Zusammenarbeit bei Kampfflugzeugen mit Frankreich und jetzt stehen weitere Prestigeprojekte für Deutschland und Frankreich vor dem Aus, obwohl der deutsche Verteidigungshaushalt bald doppelt so groß ist, hat Frankreich jetzt verbal zurückgeschlagen und gesagt, wir können unsere Fähigkeiten nicht vergleichen. Frankreich ist eine Atommacht. Und und in Deutschland wird der Verteidigungshaushalt massiv aufgestockt. Deswegen muss natürlich bei der Witwenrente, da beißt sich die Katze in den Schwanz, eingespart werden. Und man möchte die Machtbalance offenbar verschieben innerhalb Europas. Und die Franzosen sind überhaupt nicht amüsiert darüber. Also, bis 2039, so ist der Plan von Herrn Pistorius und Herrn Merz, soll Deutschland die konventionell stärkste Armee aufgebaut werden. Und es soll sozusagen als nationales Prestigeprojekt vorangetrieben werden. Natürlich mit Milliardenaufrüstung, mit mehr Soldaten, nach den Zahlen gerade, die wir besprochen haben, fragt man sich, wie wollen Sie das machen, ihr Lieben? Wie wollen Sie das denn machen? Sie wollen also bei dieser beschämenden Zahl von Rückmeldungen der jungen Menschen die größte Armee Deutschlands aufbauen? Das geht ja nur mit Zwang. Anders bekommt man das doch gar nicht hin.
1: Naja, also man muss einfach mal sehen, wenn Frankreich sagt, wir sind eine Atommacht, dann muss man natürlich an der Stelle auch mal fragen, wie ist die aufgestellt? Diese Atommacht basiert auf die NATO-Verbündeten, speziell auf USA, denn eine Atommacht braucht auch einen konventionellen Unterbau. Der ist in Frankreich und auch in England überhaupt nicht vorhanden. Wenn man von Frankreich und England als Atommächte spricht, dann klingt das so, als wäre das eine Art kleines Russland, die eben halt tatsächlich über eine atomare Bewaffnung, Hyperschallraketen und zusätzlich konventionelle Waffen verfügt. Ohne konventionellen Unterbau ist die Atommacht relativ wertlos. Das reicht nämlich nicht. Diese ganzen Zusammenhänge, die werden nämlich überhaupt nicht diskutiert. Und Frankreich reagiert natürlich besonders gereizt jetzt darauf. Und der Patrick Payou sagte zum Beispiel, wir können unsere Fähigkeiten nicht vergleichen. Frankreich ist eine Atommacht. Das ist das, worauf er Wert legt. Und Paris fürchtet, dass Deutschland nicht nur konventionell dominiert, sondern auch den Ton in der europäischen Verteidigung vorgibt. Ja, natürlich, das läuft darauf hinaus, weil die Atommacht die konventionelle Macht braucht, um überhaupt einsetzbar zu sein. Und in Osteuropa wird die Aufrüstung zwar grundsätzlich begrüßt, das heißt also mehr Abschreckung gegen Russland, nur darum geht es ja. Und viele fragen sich, wird das neue, starke Deutschland jetzt wieder dominieren? Und die Frage ist korrekt gestellt und in Anbetracht gerade der deutschen Geschichte auch wirklich besonders brisant.
0: Dieser Patrick Payou, den du gerade erwähnt hast, das ist der Direktor der französischen Rüstungsbehörde DGA, Direction Générale de l'Armement. Genau, also vergleichbar mit dem Deutschen Bundesamt für Aufrüstung und Informationstechnik und Nutzung der Bundeswehr. Und natürlich herrscht überall in Europa Skepsis. Man hat den Ruf von Herrn Pistorius und Herrn Merz vernommen, aber man fragt sich, warum soll ausgerechnet das wirtschaftlich angeschlagene Deutschland die militärische Führungsrolle beanspruchen? Und jetzt stelle ich die Frage noch einmal an dich, Andreas, vielleicht eine direkte Antwort jetzt darauf. Wenn wir diese beschämende Zahl von 0,18% Rückmeldungen sehen, wie wollen Sie die Leute für die stärkste Armee in Europa zusammenstellen? Geht doch nur durch Zwang.
1: Mit Zwang und mit Gewalt. Wir sehen wirklich erschütternde Bilder in der Ukraine, wie junge Männer mit Gewalt von Häschern von Zelensky in der Stadt zusammengeschlagen, zusammengeprügelt, in irgendwelche Uniformen gesteckt und an die Front gebracht werden. Das ist die Realität. Wir sehen in Deutschland momentan die Situation, dass man sagt, wir werden die ukrainischen jungen Männer, die eigentlich in der Ukraine kämpfen müsste, den werden wir ihren Asylantenstatus in Deutschland aberkennen und schicken sie zurück, im Prinzip in den Tod an die Front. Das ist deutsche Politik. Ich wundere mich, wie viele beispielsweise fernöstliche, arabische, sonstige ethnische Gruppen wegen Gewalt Problemen in ihrem Land, in Deutschland Asyl bekommen, aber unsere europäischen Nachbarn, die werden in den Krieg gesteckt. Und hier sehen wir eben halt diese Doppelmoral, die dahinter steht. Wir müssen immer erkennen, sehr genau, wie sich diese Dinge immer mehr zuziehen und hier letztendlich sich die Welt in dem Würgegriff befindet.
0: Also Deutschland hat jahrelang viel zu wenig für die Verteidigung getan. Die haben ja die Bundeswehrpflicht abgeschafft, haben das Land auch in Sicherheit wiegen wollen. Und jetzt will man plötzlich den starken Mann mimen in Europa. Und das macht schon vielen Sorgen, denn die alte Frage, wer hat Angst vor einem starken Deutschland, ist plötzlich wieder da. Hatten wir ja schon mal. Und diese Angst kommt eben nicht nur aus der Geschichte, sondern auch aus den aktuellen Machtverschiebungen in Europa. Also Berlin sollte vielleicht ein bisschen vorsichtiger sein, denn eventuell gibt es auch Stress innerhalb Europas.
1: Naja, den gibt es mit Sicherheit. Ich möchte vielleicht noch mal klarstellen an der Geschichte. Der Verteidigungshaushalt der Bundesrepublik war in den letzten Jahrzehnten auch gigantisch hoch. Der war sehr, sehr hoch, fast so hoch wie der Russischen Föderation. Aber das Geld ist nicht in der Bundeswehr gelandet, sondern in den alliierten Schutzmächten offensichtlich. Anders ist es nicht erklärbar, dass die Bundeswehr in einem solch dramatischen Zustand sich befindet und jetzt plötzlich alles aufholen muss. Aber jetzt hat sich eben halt die USA oder haben sich die USA weitgehend aus der NATO und aus dem Schutz Europas zurückgezogen. Und da spielen ganz andere große multilaterale Faktoren eine Rolle. Und aus diesem Grunde wird es jetzt erstmal so sein, dass Deutschland das ganze Geld, was sie jetzt ausgeben, in eine Restaurierung gewissermaßen erst einmal der Bundeswehr in Gang setzen wollen. Wenn wir dann aber hören, dass irgendwelche Generäle sagen, wir sind bereit zur Verteidigung, wenn Russland beispielsweise eintritt, es gab gerade neulich einen General, der das gemacht hat, da stellt man wirklich fest, dass dort Leute bei der Bundeswehr beschäftigt sind, die offenbar jeglichen Bezug zur Realität auch verloren haben.
0: Ja, und wir kommen mal zum nächsten Thema, das unmittelbar damit verwoben ist. Der russische Außenminister Sergej Lavrov, der hat beim runden Tisch der Botschafter eine Rede gehalten. Das Thema: die Ukraine-Krise, die wahren Ziele und die Rolle des Westens. Und wir haben diese Ausschnitte aus der Rede gefunden, Gesundheit, auf dem Telegram-Kanal der russischen Botschaft in Berlin. Und wir wollen das mal durchgehen, was Lavrov zur Rolle und zu den wahren Zielen des Westens gesagt hat. Und zwar ist das Ganze eine Woche her. Am 23. Juni hatte er diese Rede gehalten. Wörtlich: heute pumpen sowohl Großbritannien als auch die EU-Staaten das Kiewer Regime weiter mit Waffen und Geld voll und bereiten seinen offen terroristischen Aktionen den Boden. Sie gehen sogar so weit, sämtliche Verbrechen des Kiewer Regimes zu rechtfertigen und machen insbesondere Russland dafür verantwortlich, dass ukrainische Drohnen mehrfach die Grenzen von EU-Ländern verletzen. Die EU maßt sich hartnäckig an, mit all ihren Handlungen, Argumenten, Drohungen und Versprechungen im Ukraine-Konflikt den gesamten Westen einschließlich der USA zu vertreten. Weiter sagt Lavrov: zugleich sind sich Brüssel und die anderen europäischen Hauptstädte einig, dass Europa keine Absicht hat, die Rolle eines unparteiischen Vermittlers zu übernehmen, weil es auf der Seite der Ukraine steht. Zudem heißt es, die Europäer würden ihre Unterstützung für Kiew keinesfalls, auch nicht nach der Krise, aufgeben. Das wirft natürlich eine Menge Fragen auf. Und er sagt weiter: was heute aus Brüssel, London, Paris, Berlin und den übrigen europäischen Hauptstädten zu vernehmen ist, bedeutet im Klartext: von Moskau wird die Kapitulation verlangt. Genau darum geht es im Kern der Erklärung, die der französische Präsident Macron, Bundeskanzler Merz und der britische Premier Starmer nach ihrer Kungelrunde mit Zelensky am 7. Juni 26 in London abgegeben haben. Puh, Andreas, du machst dir seit einigen Tagen wirklich große Sorgen.
1: Naja, das liegt auf der Hand. Ich hatte noch vor anderthalb, zwei Jahren ein Video veröffentlicht, wo ich gesagt habe, ich glaube nicht, dass es zu einem dritten Weltkrieg und zu einem vierten Reich kommt. Mittlerweile bin ich anderer Ansicht, leider. Und ich sehe hier auch die Einordnung unseres wunderbaren Kollegen Roger Köppel beispielsweise von der Weltwoche in der Schweiz, der aus meiner Sicht in einer sehr klaren Form, mit enormen Verbindungen übrigens, mit denen, über die er verfügt, nämlich sowohl im Kreml als auch in anderen Ländern zu den Staatsoberhäuptern und so weiter und auch zu den entsprechenden medialen Strukturen. Also der weiß schon, worum es geht. Und wir müssen natürlich damit rechnen, dass der Russe von einer anderen Mentalität ist. Er hält sehr lange still. Wenn er dann aber nicht mehr stillhält, dann geht es mit brachialer Gewalt ganz plötzlich und ganz schnell. Und zwar ohne große Ankündigung. Und Lavrov weist darauf hin, dass die Botschafter der drei Länder, Frankreich, Großbritannien und Deutschland, wenige Tage später eigens um einen Termin im russischen Außenministerium ersucht hatten, nur um das Londoner Ultimatum zu bestätigen. Andere Vorschläge wurden überhaupt nicht vorgebracht. Es ist ein Spiel mit dem Feuer, welches kaum zu fassen ist. Lavrov macht ganz klar an dieser Stelle, dass es auch in der Erklärung des G7-Gipfels von Evian erneut um bedingungslose Unterstützung für das Kiewer Regime geht, um Hilfe beim Ausbau seines militärischen Potenzials, um die Ausweitung nämlich westlicher Waffenlieferungen und um die Notwendigkeit, den Sanktionsdruck auf die Wirtschaft des Landes, nämlich Russlands, zu erhöhen. Das sind die klaren Aussagen, also quasi ununterbrochene Kriegserklärungen von Frankreich, Großbritannien und Deutschland gegen Russland.
0: Lavrov sagt, Begriffe wie Frieden oder Beilegung kommen in dieser Erklärung überhaupt nicht vor. Die Europäer frohlockten, Europa habe es in Evian geschafft, Präsident Trump von der Fehlerhaftigkeit der Alaska-Vereinbarungen letztes Jahr im August zu überzeugen und die Position Washington zu verändern. Und sie rühmten sich also, den US-Präsidenten angeblich vom Friedensweg abgebracht und auf den Kriegspfad geführt zu haben. Lavrov sagt, trotz der wiederholten Erklärungen Trumps, dass ein Hineinziehen der Ukraine in die NATO inakzeptabel sei, betont NATO-Generalsekretär Rutte unermüdlich, die Tür der NATO bleibe für Kiew offen. Andreas, glaubst du wirklich, dass die Europäer Trump rübergezogen haben?
1: Nein, das glaube ich den ganzen Tag nicht. Weil Europa und die EU vor allem haben ja komplett verloren gegenüber den USA. Was hier deutlich wird bei Lavrov, ist ganz klar die NATO-Frage. Jeder, der eins und eins zusammenzählen kann, weiß, dass nach dem Zerfall der Sowjetunion und der Auflösung des Warschauer Paktes nicht konsequenterweise auch die NATO aufgelöst wurde, um damit in den großen Weltfrieden zu kommen. Denn man will auf gar keinen Fall irgendwelche Friedensspiele, sondern Kriegsspiele halten. Und durch die Ausweitung der NATO, wir dürfen das nicht vergessen, kam es zu diesem Konflikt und zwar entgegen aller Absprachen, die sowohl von den USA, nämlich den vorherigen Präsidenten, die ja noch komplett unter dem Deep State standen, so wie heute noch die EU unter diesem Deep State aus meiner Sicht auch steht. Das ist ja genau dieser Zusammenhang. Und jetzt letztendlich diese ersten Befreiungstendenzen durch Donald Trump in den USA läuft. Auch wenn viele jetzt sagen, oh, Donald Trump, ganz gefährlich und mit dem Iran, da müsste man auch drüber reden nochmal. Also ich sehe hier, dass diese Zusammenhänge schlicht und ergreifend ignoriert werden vom Westen und dass hier eine Blase der Fantasie entstanden ist, in denen die sich bewegen und was mit der Realität nichts mehr zu tun hat.
0: Die letzten Worte, die hier zitiert werden von Herrn Lavrov, die lauten, wenn sich Europa daher regelrecht in die Verhandlungen über eine Beilegung des Ukraine-Konflikts drängt, auf seinen eigenen Positionen beharrt und all die Ansätze gesunden Menschenverstands mit Füßen tritt, die die Regierung Donald Trumps nach ihrer Rückkehr ins Weiße Haus an den Tag gelegt hatte, machen wir uns keinerlei Illusionen über die wahren Pläne der Europäer. Die Frage ist doch, die Frage möchte ich dir noch stellen, Andreas, die Frage ist, wie reagiert Russland? Kann Russland unter diesen Anwürfen noch lange stillhalten?
1: Also wir sehen ja hier, dass in ganz Deutschland primäre Ziele für militärische Einsätze aus Russland eigentlich schon definiert wurden, interessanterweise vom Westen selbst. Rostock als eins der NATO-Zentralen. Münster als einer der wichtigen Drehscheiben für die Transportnachschub an die Ostflanke. Wiesbaden als NATO-Hauptzentrale, von wo aus die Drohnen gesteuert werden. Oder gucken wir uns eben halt an den Süden von Bayern, wo beispielsweise die Taurus-Raketen gebaut werden. Oder natürlich auch Rammstein und so weiter. Das heißt, die primären Ziele aus der militärischen Sicht sind eigentlich klar zu definieren. Und in Kaliningrad, dem ehemaligen Königsberg, stehen Waffen bereit. Und eine solche ultraschnelle Waffe, die wir haben, die mit wirklicher Schallgeschwindigkeit fliegt, da ist im Prinzip der Abschuss und der Aufprall kaum noch zeitlich zu unterscheiden bei solchen kurzen Distanzen. Das ist das Spiel mit dem Feuer und aus diesem Grunde bin ich da in Sorge.
0: Es weitet sich ja auch aus. Also Herr Selenskyj, der ukrainische Präsident, hat jetzt Belarus ein einwöchiges Ultimatum gestellt. Entweder sie entfernten von seinem Territorium grenznahe Relaisstationen, die angeblich russische Drohnen koordinieren, oder ukrainische Raketen würden diese dann angreifen. Und der Präsident Weißrusslands, Lukaschenko, hat geantwortet und sagt, dass Minsk diesen Konflikt nicht brauche, aber falls Kiew die Republik unbedingt in die Kampfhandlungen hineinziehen wolle, werde sich deren Charakter augenblicklich ändern. Und das Außenministerium hat auch reagiert auf diese grenzbezogenen Ultimaten und machte deutlich, welche Folgen jeder Schritt über die Grenzen haben werde. Der stellvertretende Außenminister Sekreta sagt wörtlich, wenn die Grenze sozusagen ohne Genehmigung oder auf aggressive Weise überschritten wird, werden wir unter Einsatz unseres gesamten Potenzials und aller unserer Möglichkeiten antworten, und unsere ukrainischen Nachbarn wissen das.
1: Naja, und das liegt ja auch auf der Hand. Das Spiel mit dem Feuer hat eine solche klare Struktur, dass es hier nicht um Verteidigung geht, sondern um den reinen Angriff. Selenskyj weiß, in welcher Sackgasse er steht, und er ist eher bereit, aus meiner Sicht die gesamte Welt in Flammen aufgehen zu lassen, als dass er selber da seine Konsequenzen zieht. Und in Moskau erinnert man Kiew an den geltenden Vertrag über Sicherheitsgarantien und hat natürlich auch ganz klar gewarnt, sollte die ukrainische Armee es wagen, Belarus oder Weißrussland, das ist dasselbe, anzugreifen, werde Russland zum Schutz seines Verbündeten sein gesamtes Arsenal einsetzen. Auch Atomwaffen sind nicht ausgeschlossen. Und wir müssen einfach sehen, dieser Begriff, dass Atomwaffen nicht ausgeschlossen werden, sind klare Aussagen. Und man hält still. Ich glaube, wir glauben im Westen, dass noch deutlichere Ankündigungen kommen werden, wann es dann losgeht, dass man dann vielleicht noch ausweichen kann. Wenn es losgeht, ist es aus meiner Sicht nur noch schwer aufzuhalten, falls es überhaupt noch geht.
0: Ja, danke für diese Einordnung. Ich möchte jetzt zum Schluss zu einem, ja, das ist, also es ist ein Verschwörungsthema, das aber jetzt bestätigt wird. Durch reale E-Mails, das Ganze hochbrisant. Also die Frage lautet, haben Barack Obama und seine damalige Außenministerin Clinton den Iran nuklear aufgerüstet, um globale Bedrohungen zu schaffen? Das ist eine, also wie gesagt, wir möchten das hier alles als in Anführung Verschwörungstheorie darstellen. Aber wir wollen eben auch diese real existierenden und jetzt aufgetauchten E-Mails besprechen. Auf jeden Fall würde diese These erklären, warum Donald Trump den Iran angegriffen hat, was ja viele als völlig aus der Luft geholt erkennen wollten. Also das lautet folgendermaßen, das ist ja ein Substack von Clandestine. Und Clandestine, so, unter der Obama-Regierung und mit Hillary Clinton als Außenministerin wurde 2013 der Uranium-One-Deal abgeschlossen. Russlands Rosatom übernahm die Kontrolle über einen großen Teil der US-amerikanischen Uranförderung. Laut der These dieses Substack-Artikels, der sich auf Epstein-E-Mails begründet, auch auf ein paar Q-Drops, das wird die Verschwörungstheoretiker freuen. Laut dieser These war das kein normaler Geschäftsvorgang. Stattdessen soll amerikanisches Uran über russische Kanäle in Nordkorea und Iran gelangt sein, gezielt, um deren Atomwaffenprogramme hochzuziehen und eben neue globale Bedrohungen zu schaffen, mit eben auch dem Ziel von geopolitischer Instabilität, die einer bestimmten Elite, du hast jetzt gerade wieder den Deep State genannt, der sicherlich dazugehören könnte, nutzte. Andreas, du hast dir das ein bisschen näher angeschaut.
1: Ja, ich habe es mir angeschaut und ich habe das Ganze auch mal versucht, sauber zu recherchieren. Und es geht ja um diesen Uranium One Deal. Uranium One ist ein kanadisches Förderunternehmen von Uran, die nicht in Kanada hauptsächlich arbeiten, sondern vor allem die Schürfrechte in den USA haben. Und es ist eindeutig, dass die Obama-Regierung mit Hillary Clinton als Außenministerin offenbar diese größeren Teile, ich glaube, das sind 20% ungefähr gewesen, der gesamten des Uranabbaus quasi Russland zur Verfügung gestellt hat, nämlich dieser Firma Rosatom in Russland, die letztendlich daran gearbeitet haben mit dem US-amerikanischen Uran. Interessant ist, im Jahre

0: das gemacht hat. Und hier wurde also quasi unter Obama, und das kann man sagen, unter der Obama-Regierung, das sind natürlich Hintergründe und die Mächte, hat man genau diese Uran-Deals mit Rosatom in Russland abgeschlossen. Und das ist eine heikle Geschichte. Und aus diesem Grunde ist es so, dass es auch auffällig war, dass 2019, als Trump dann die Macht übernommen hatte, das erste Mal, dass er dort sofort nach Nordkorea gegangen ist und hat sich dort mit Kim Jong hat er sich dort getroffen, genau, jetzt kam ich auf seinen Namen nicht mehr richtig, und ist ja auch auf nordkoreanisches Gebiet rübergegangen. Ich glaube, alle erinnern sich noch so ein bisschen über diesen Vorgang, als er sich getroffen hat, und die sind dann beide, Kim Jong und auch Trump, dann über dieses Grenzgebiet gelaufen. Das könnte in diesem Zusammenhang mitlaufen. Dazu kommen natürlich noch weitere Dinge, nämlich Epstein-Files. Das spielt auch eine Rolle. Es gibt dort unglaublich viele, ich sage mal, Informationen und E-Mails, worauf sich diese Dinge bauen könnten. Man muss dann auch ganz klar sagen, man findet keine tatsächlichen Übertragungen von Uran in physischer Form, zum Beispiel nach Iran oder nach Nordkorea von USA aus. Aber die Indizien sprechen sehr deutlich dafür. Und dass man bei solchen völkerrechtlich gefährlichen und natürlich auch hochkriminellen Machenschaften keine Dokumente findet, das liegt klar auf der Hand. Jetzt geht es darum, diese ganzen Dinge zu überprüfen. Sollte sich das Ganze rechtlich genau so bestätigen, was hier sich gerade entwickelt und was man hier ziemlich deutlich nacharbeiten kann, und da muss Transparenz reinkommen, hätte es natürlich eine ganz andere Relevanz, dass Donald Trump jetzt auf den Iran einmarschiert wäre. Das bedeutet nämlich schon, dass hier im Hintergrund noch Rollen gespielt werden, die wir noch gar nicht auf dem Schirm hatten. Deshalb waren wir auch immer so vorsichtig und sind auch immer vorsichtig bei der Pauschalverurteilung, die da momentan stattfinden. Gerade wenn Donald Trump, egal was er sagt, der Westen sofort die Augenbraue hochzieht und hält alles immer für blöd, egal was er macht. So einfach geht es auch nicht.
1: Ja, und Trump hat offenbar dieses geheime Kartell schwer gefährdet, diese angeblichen Uran- und Atomgeschäfte. Der Höhepunkt kam wohl im Juni 2019 nach Trumps drittem Treffen mit Kim Jong-un. Also nur 6 Tage später dann wurde Jeffrey Epstein verhaftet und seine Insel gestürmt. Da kann man jetzt sagen, ja, ist bestimmt alles Zufall. Man kann aber auch fragen, ist es wirklich Zufall? Und der Autor dieses Substacks, der sieht hier einen klaren Zusammenhang. Sobald Trump die nordkoreanische Bedrohung entschärfte, musste der Mitwisser Epstein zum Schweigen gebracht werden. Also Andreas, Epstein und die Skandale, das geht weit über Sexgeschichten hinaus. Es geht hier, wenn dem so wirklich ist, um einen mutmaßlichen Urantransfer unter Barack Obama mit Außenministerin Hillary Clinton an Schurkenstaaten. Und das Ganze lief über Epstein und elitäre Netzwerke.
0: Und genau das ist der Punkt, der jetzt überprüft werden muss, genauer, nämlich diese Komponente zwischen Obama, Clinton und Epstein, die hier offenbar, zumindest spricht alles dafür, in einer konzertierten Aktion gemeinsam an einem Projekt beteiligt waren, nämlich den Iran mit Uran aufzurüsten, wodurch das Gefährdungspotenzial auf der Welt vergrößert wird. Und das passt natürlich auch in die Agenda rein, nämlich der Ein-Welt-Regierung. Je gefährdeter die Welt wird, desto größer ist natürlich auch die Möglichkeit, dann sich als der ganz große Retter aufzuschwingen. Und die finden sich dann in den berühmten Kapitalsammelbecken wieder.
1: Ja, ihr Lieben, es bleibt alles spannend. Das ganze Leben wird zu einer einzigen Verschwörungstheorie, von der sich dann immer wieder Teile bewahrheiten und bestätigen. Und wer heute Verschwörungstheoretiker ist, dem kann man auf jeden Fall sagen, der ist wach und wachsam dabei. Das war es schon wieder für heute, ihr Lieben. Wir hören uns am Freitag wieder. Andreas, vielen Dank. Ach so, die Mattenaktion, Bio-Relax-Matten, wird gehen bis einschließlich Sonntag. 17% Ermäßigung. Ich muss es noch mal sagen.
0: Das ist schön. In diesem Sinne euch alles, alles Liebe und bis bald.

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0: 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Die Methanverordnung der EU bedroht die Gasversorgung in Deutschland. Denn damit wird es verboten, bei der Förderung überschüssiges Gas abzulassen oder abzufackeln, wie es weltweit üblich ist. Außerdem wird eine Berichtspflicht über Leckagen an den Bohrinseln angeordnet. Energieexperten meinen inzwischen, das Gas ist der letzte Energieast, auf dem wir sitzen. Unsere Regierung will die Welt vor Methan schützen und schießt uns ins eigene Knie. Die Hinterlassenschaften der Ära Merkel werden immer sichtbarer und giftiger für die Meinungsfreiheit in Deutschland. Aktuelles Beispiel: der Fall des Bloggers Ben Berndt, Ben Ungeskriptet, dem die Landesmedienanstalt NRW wegen eines Interviews mit Björn Höcke Schwierigkeiten macht. Rechtsanwalt Dr. Ulrich Vosgerau sagt zu dem Thema bei Tichys Einblick: Ben Berndt soll die Behauptung Höckes zensieren, dass die SA gar kein offizielles Motto gehabt hat. Doch dies ist, nach Ansicht des Anwalts, eine legitime Ansicht. Auch andere Medienanwälte schlagen Alarm, dass die Medienanstalten jetzt als Zensurbehörden eingesetzt werden und selbstverständlich, auch wenn sie es abstreiten, politisch unterwandert, wenn nicht sogar gesteuert sind. Harte Einschnitte für Haushalte mit geringem Einkommen. Das Bundeskabinett hat eine weitreichende Wohngeldreform beschlossen, durch die ab dem 1. Januar 2027 rund ein Drittel der bisherigen Bezieher komplett aus der staatlichen Förderung fallen wird. Haushalte, die sich am unteren Rand des Wohngeldes bewegen, rutschen dadurch voraussichtlich in die Grundsicherung ab. Dieser Schritt sei schmerzhaft, im Lichte der angespannten Haushaltslage aber nicht anders darstellbar, hieß es aus Regierungskreisen. Parallel dazu ist Altbundeskanzlerin Angela Merkel von der CDU im Juni zur Eröffnung des Obama Presidential Center nach Chicago geflogen. Die Reise kostete 12.000 Euro und wurde aus dem Bundeshaushalt bezahlt, obwohl Merkel die Reise hätte selbst bezahlen müssen. Zusätzlich wird das Bundeskanzleramt für 800 Millionen Euro in seiner Größe verdoppelt, obwohl etwa 40% der Mitarbeiter im Homeoffice sitzen. 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
7: Was über den russischen Vergeltungsschlag gegen die Rüstungsindustrie, Treibstoff- und Energieanlagen sowie Flugplätze in der Ukraine bekannt ist. Ein Kommentar von Thomas Röper. Angegriffen wurden Anlagen in Kiew und der Region Kiew sowie in den Regionen Dnipropetrovsk, Poltawa, Tscherkassy und Tschernigow. Das russische Verteidigungsministerium berichtete, dass die russischen Streitkräfte in der Nacht als Reaktion auf Kiews Angriffe einen Großangriff gestartet haben. Laut dem Ministerium trafen die Angriffe die Rüstungsindustrie, Treibstoff- und Energieanlagen in Kiew und Umgebung sowie die Infrastruktur militärischer Flugplätze in den Regionen Dnipropetrovsk, Poltawa, Tscherkassy, Tschernigow und Kiew. Die TASS hat die wichtigsten Informationen zusammengetragen. Die Erklärung des Verteidigungsministeriums. Als Reaktion auf die Terrorangriffe des Kiewer Regimes auf zivile Infrastruktur haben die russischen Streitkräfte in der Nacht einen Großangriff mit Land-, Luft- und Seegestützten Präzisionswaffen sowie Kampfdrohnen durchgeführt, teilte das Verteidigungsministerium mit. Dem Ministerium zufolge wurden die Rüstungsindustrie, Treibstoff- und Energieanlagen in Kiew und der Region Kiew sowie Infrastruktur von Militärflugplätzen in den Regionen Dniepropetrovsk, Poltawa, Tscherkassy und Tschernigow beschädigt. Die Ergebnisse des Angriffs. Laut dem russischen Verteidigungsministerium wurde das Industrieunternehmen Kiew 71, Verbund Abris PT, in Kiew beschädigt. Das ist ein Schlüsselunternehmen der ukrainischen Rüstungsindustrie, spezialisiert auf die Entwicklung und Produktion von Aufklärungsdrohnen mit großer und mittlerer Reichweite, wie Strela, Mara, Sirko, Avenger, 11K und Flight Arrow, sowie der FPV-Drohne Shrike 10 und Telemetrie-, Elektronik- und Optikgeräten. Außerdem wurde laut Angaben des Ministeriums das Elektronikmontagewerk Kiew 1, staatseigenes Werk Kiew-Burevestnik, das Drohnen mit großer und mittlerer Reichweite herstellt und Radargeräte für die ukrainischen Streitkräfte entwickelt und produziert, in Kiew beschädigt. Ebenfalls in Kiew wurde das Industrieunternehmen Kiew 79, UKR Armotech LLC, beschädigt, ein wichtiger Hersteller und Lieferant von gepanzerten Fahrzeugen und Schutzkomponenten für Panzer für die Ausrüstung der ukrainischen Streitkräfte, sowie von Gefechtsköpfen, Munition für verschiedene Raketen- und Drohnentypen. Darüber hinaus wurde die Kiewer Werft, Kiewer Schmiede auf Rybalskom, PJSC, beschädigt. Dieses bedeutende Maschinenbauunternehmen produziert Artillerieboote des Projekts 58155 Gyurza M sowie unbemannte Angriffsboote und führt deren Reparatur durch. Das russische Verteidigungsministerium meldete außerdem die Beschädigung des Instrumentenwerks Kiew 1, Quantwerk, in Kiew. Dieser wichtige Forschungs- und Produktionsstandort fertigt Feuerleitsysteme, optoelektronische Gegenmaßnahmensysteme, Navigations- und Automatisierungstechnik für die ukrainische Luftwaffe und Marine, darunter auch Lenkflugkörper vom Typ Neptune MD. In der Region Kiew wurde das Raketenmontage- und Komponentenwerk Schuljani, Schuljani Maschinenbauwerk Visar LLC, ein staatliches Rüstungsunternehmen, das Flugabwehrraketensysteme, Flugzeug- und Luftverteidigungskomponenten sowie Langstreckendrohnen produziert, wartet und repariert, beschädigt. Der Angriff führte zu einer sekundären großflächigen Detonation, wie das russische Verteidigungsministerium mitteilte. Ebenfalls in der Region Kiew wurde das Treibstoff- und Schmierstofflager Vishneve, Neftaje Experimentalnoje KP, beschädigt, eine wichtige Versuchs- und Produktionsstätte, die sich auf die Konstruktion, Kalibrierung und Wartung von Tanklagern für Tankstellen spezialisiert hat. Das dort gelagerte Benzin und der Dieselkraftstoff werden für Notlieferungen in das Kampfgebiet verwendet, wie das russische Verteidigungsministerium mitteilte. Die Lage in der Ukraine. Der Zugverkehr in der Region Kiew wurde eingeschränkt, wie Uksasoldorga auf seinem Telegram-Kanal mitteilte. Es wurden Umleitungsstrecken eingerichtet. Ukrainische Medien berichteten zuvor von einer Reihe von Explosionen in Kiew. In der nahe Kiew gelegenen Stadt Vishneve wurde aufgrund der möglichen Gefahr einer weiteren Detonation von Sprengsätzen eine Evakuierung angeordnet, so das Portal Strana. Das Portal veröffentlichte auf seinem Telegram-Kanal zudem mehrere Videos, die eine heftige Explosion in der Stadt, gefolgt von einem Feuer und einer aufsteigenden Rauchsäule, zeigen. Später berichtete Strana, dass die Luftqualität in dem Ort gesunken sei. Kiews Bürgermeister Vitali Klitschko erklärte, der Angriff auf die Stadt in der Nacht zum 6. Juli sei der bisher, Zitat, massivste, Zitat Ende, gewesen. Anmerkung der Redaktion: Alle Links zum Thema finden Sie in der Schriftversion dieses Artikels.
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11: Guten Morgen, es ist Samstag, der 4. Juli 2026 und ihr hört Nacktes Niveau. Den Podcast für die freien USA, Paraguay, Deutschland und alle anderen aufstrebenden Fußballnationen. Den Podcast für allwöchentliche Entlastung, die den Namen auch verdient haben. 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So ihr etwas geben könnt und möchtet, geht auch diese Woche auf paulbrandenburg.com/spende und wählt dort euren bevorzugten Zahlungsweg. Und ich darf sehr bevorzugte Gäste wählen, aus Berlin, nämlich dem Herzen Mordors, dem Hauptstadtslamm der sterbenden Bundesrepublik, Journalist und Infrarot-Redakteur Jens Zimmer, und aus Kärnten, dem alpinen Herz österreichischer Gelassenheit, Journalistin und Moderatorin Milena Preradovic. Ich grüße euch, ihr beiden.
12: Hello.
13: Hallo Paul.
11: 2:0 gegen Algerien gewonnen, ist doch geil, oder? Wir stehen im Achtelfinale dieser Fußball-WM. Zumindest, wenn wir Schweizer sind. Deutschland hingegen, ja, da irgendwie lief es nicht so gut, glaube ich, Milena, gegen Paraguay. Fritz Stromberg bejubelt trotzdem die Leistung seines Bundestrainers Fritz Nagelmann oder Merz oder so. Ich weiß, ich habe den Überblick verloren. Du kannst mir das sicher erklären, weil du bist ja, glaube ich, Fußball-Experte und Freak und Interessent.
12: Es war böse. Ja, das war wirklich böse für Deutschland. Aber ich meine, der Kimmich, ne, der Kapitän der deutschen Nationalmannschaft, hat es im Grunde richtig gesagt, weil hier hieß es ja auch und das Tor wurde aberkannt zu Unrecht und so. Hm. Der Kimmich hat gesagt, also gegen Paraguay darfst du nicht von irgendeiner Schiedsrichterentscheidung abhängig sein. Ne? Da hat er natürlich recht. Paraguay, totaler Außenseiter, Deutschland, komplett Versager. Und das Schlimmste im Elfmeterschießen, musst du dir vorstellen, den letzten deutschen Elfmeter hat ja Tah verschossen. Hm. So weit übers Tor. Das liegt daran, dass der noch nie einen Elfmeter geschossen hat.
11: Er war der Einzige, der wollte, ne? Der einzige Freiwillige.
12: Ja, Leute wie Goretzka zum Beispiel, die haben sich einfach verpisst. Die wollten nicht, die hatten Angst. Jetzt stell dir mal vor. Also, und das ist ja symptomatisch, ja, im Grunde für das ganze Land.
11: Eben.
12: Genau wie diese Aussage von Merz, ja. Also, wir sind stolz auf euch. Euer Tatendrang hat das ganze Land begeistert.
11: Ja. Ja, wer den Adler auf der Brust trägt, Jens, wer den Adler auf der Brust trägt, der hat unsere Unterstützung verdient und nicht, ich weiß nicht, wie es weiterging, aber du hast es wahrscheinlich auch, wie stehst du eigentlich zu Fußball? Bist du ein Fußballmann?
13: Nicht wirklich, also ich schaue gerne die WM, ich schaue auch die Europameisterschaft, und zwar, weil da gibt's immer wunderbare Spiele zu sehen. Also wenn so zwei Mannschaften wirklich alles geben und das Ganze auch wirklich spannend ist, dann ist das wunderbar, dann schaue ich das gerne. Die Spiele der deutschen Mannschaft, es ist ja auch gar nicht mehr die Nationalmannschaft, es ist die Mannschaft
11: mit Armbinde.
13: Eher zäh.
11: Ja.
13: Das schaut man sich dann zwar an, also ich guck's mir an, aber das Vergnügen hält sich in Grenzen, muss ich sagen. Und ansonsten hat Milena es wirklich hervorragend bereits ausgedrückt. Also es reicht eben auch nicht, einfach nur den Adler auf der Brust zu tragen, wenn sich alle verpissen und aus der Verantwortung stehlen. Genau das ist es. Ja, das ist eines der Probleme. Und ein Kanzler, der so unfähig ist an seiner Außenkommunikation, und das macht er ja noch nicht mal selber. Ja, also ich meine, was ist das für eine Nullnummer, dieser Mann?
11: Die Story um diesen X-Post ist ja auch nochmal so eine, das ist alles
12: ja, erst war es der Praktikant,
11: genau.
12: Erst war es der Praktikant, dann war es dann doch nicht der Praktikant. Ich weiß gar nicht, wo stehen wir gerade.
11: Ja, es war nicht der Praktikant, beziehungsweise es wurde dann eingeräumt, also es geht ja, falls ihr das auf X nicht verfolgt habt, kurz nach der krachenden Niederlage gegen ein Fußball-No-Name-Land hat dann Fritz Stromberg getwittert, dass er ganz stolz ist auf die Leistung der deutschen Mannschaft. Auch wenn es nicht so toll lief, haben sie alles gegeben, bla bla, in dem Stil. Daraufhin brach dann eine Welle von Irritation los, wie man denn so einen Blödsinn schreiben kann. Dann war die erste Reaktion, ja, da hatte Praktikant Nachtdienst im Kanzleramt. Es waren mehrere Posts vorbereitet und er hat den falschen gewählt. Das war ihnen dann auch zu peinlich dämlich, sodass sie kurze Zeit später zugegeben haben, nee, wer auch immer der Praktikant war, der hat schon irgendeinen Chef gefragt und der hatte es freigegeben. Und am nächsten Tag hat Stromberg dann nachgelegt mit dieser, wer den Adler auf der Brust hat, der hat keine Häme verdient. Also
9: der Mann, ganz ehrlich, ja. Stromberg hat eine so spezifische Form von Idiotie. Wenn man Annalena Trampolina war es ja einfach Intelligenzminderung. Aber bei Fritz, der schafft es in jeder Situation, in jeder, treffsicher, so daneben, also so unsympathisch zu sein, Arroganz, ja. Borniertheit, ja. Dummheit und völlige Weltfremdheit raushängen
12: zu
9: lassen.
12: Er ist wirklich Chef von BlackRock Blackout. Ne? Ja. Also ich nenne das jetzt BlackRock Blackout.
9: Ja. Wahnsinn, ja. Das muss man erstmal schaffen. Ja.
13: Nein, der Wahnsinn ist, die Leute haben den gewählt. Ja. Es ist nicht so, dass das nicht vorher schon klar war. Die Leute haben den tatsächlich gewählt. Und ich schaue diesen BlackRock-Fritzer an und habe die gleichen emotionalen Ausbrüche, wie du sie immer wieder hast. Aber eigentlich, also meine Wut richtet sich weniger gegen diesen Mann, der da einfach seiner Natur folgt. Ja, es gibt diese schöne Geschichte von dem Frosch und dem Skorpion.
12: Ja, ja. Ja.
13: Und, das ist einfach Skorpion. Genau so ist auch diese Geschichte. Ja. Und er ist der Skorpion und dieses deutsche Walvolk ist der Frosch.
9: Ja, ja. Ich kenne das mit einem Fuchs, aber es klappt immer. Ja, ja, so ist es. Fritz BlackRock wütet weiter. Mal gucken, wie lange noch. Jedenfalls war das wirklich Deutschland in a nutshell. Das geht leider so weiter und zwar gänzlich unlustig. Denn nachdem dann Deutschland raus ist, da meldete sich ein grüner Jugendchef und ebenfalls bekennender Deutschlandhasser mit der Schlagzeile: Hängt jetzt endlich die scheiß Deutschlandflaggen ab. Das meinte der ganz ernst, weil seine Abneigung gegen alles Deutsche, das fand er günstig, mal hier zu positionieren, und seine Parteikorruptionskollegen, die assistierten ihm bzw. unterstützten das in ganz, ganz seltsamer Art und Weise. Ein Fall trug sich zu, ein schrecklicher Mordfall trug sich zu, der immer weitere innenpolitische Kreise derzeit in Deutschland zieht, und das Ganze scheint noch nicht am Ende. Schöner Morden mit der SPD, könnte man drüber schreiben, denn es kam zu einem schrecklichen Sechsfachmord. Die Bild schreibt: Aus Wut über einen Sorgerechtsstreit erschoss ein Mann namens Fatih Khan Gazioglu, 45 Jahre alt, kaltblütig 6 Menschen in einer Jugendhilfeeinrichtung. Danach raste der Mörder in einem Mercedes AMG mit knapp 400 PS vom Tatort weg. Am Steuer dieses Fluchtwagens die mutmaßliche Patentante seiner 3 Monate alten Tochter, Silvia S. Jetzt wird bekannt, Silvia S. ist die Schwiegermutter des SPD-Politikers Dennis Kurku. Er ist Landesbeauftragter für Migration in Niedersachsen und sitzt dort im Landtag. Es geht immer weiter. Kurku war einer der Beteiligten, der vor 6 Wochen eine Anhörung hatte, weil er einer Migrations-NGO, einer anderen SPD-Politikerin, 1,1 Millionen Euro Steuergeld verschafft haben soll, die diese NGO dann veruntreut hat für private Zwecke. Kurku war es auch, der diesen AMG kurz vor dem Sechsfachmord überhaupt erst auf seine Schwiegermutter umgemeldet hatte. Das Nummernschild mit Hannoveraner Kennzeichen lautet dann auch KD, wie Kurku, Dennis. Ja, Milena, das Ganze ist eigentlich ein schlechter Film von Uwe Boll. Man hat das Gefühl, Citizen Vigilante 2 schreibt sich gerade von selbst, oder?
12: Ja, wobei es schon ein bisschen komisch ist mit diesem Kennzeichen, weil wenn er es umgeschrieben hat, warum steht da immer noch KD drauf?
9: Naja, das also, war halt schon. Und ne, die Frage ist, es war halt schon, und die Frage ist ja auch, ob er es vielleicht einfach nur wegüberschreiben wollte, damit es nicht offiziell ihm gehört. Ne?
12: Keine Ahnung. Also es ist alles merkwürdig, ne? Dass seine Schwiegermutter war ja Mitarbeiterin einer NGO, die über Demokratie leben, auch ein bisschen zynisch in dem Zusammenhang, gefördert wurde. Und zwar mit 850.000 Euro. Ja, die Frau, das Neueste heißt, es heißt ja, die Frau wurde von dem Mörder gezwungen, diesen Fluchtwagen zu fahren. Mhm. Kann sein, kann nicht sein, keine Ahnung. Sie hatte jedenfalls vorher in diesem Sorgerechtsstreit also seine Unschuld beteuert. Ja? Also er soll ja ein Baby geschüttelt haben. Er persönlich sagt, er hat es nicht geschüttelt, sondern sei zufällig mit seinem Kopf und dem Babys Kopf zusammengestoßen. Mhm. Das habe ich gelesen, dass ein Arzt hat auf X geschrieben, das ergäbe völlig andere Verletzungen. Mhm. Ja, das wäre relativer Unsinn. Aber was auch passiert, ist dieses Systematische in Deutschland inzwischen, dieser Versuch, den Täter zu entschuldigen. Ja, und das passiert natürlich nur bei migrantischen Tätern, wie wir wissen. Ja. Wir kennen das ja, psychisch krank, traumatisiert. Und in diesem Fall jetzt saß ein Kriminologe bei Welt TV und sagte, die Tat war wohl der Versuch des Mannes, die Gesellschaft auf seinen Sorgerechtsstreit aufmerksam zu machen und endlich ernst genommen zu werden. Also der wollte eigentlich nur auf den Arm. Ne? Ja, ja. Und der Kriminologe hat auch noch einen Schuldigen ausgemacht. Das Misstrauen der Gesellschaft gegenüber dem Staat. Ja? Mhm. Und ein muslimischer TikToker macht das Jugendamt verantwortlich, weil sie dem Mann das Baby weggenommen hat. Also dieser TikToker findet die Morde nachvollziehbar. Mhm. Und in den Kommentaren wird der Mörder als beste Papa gefeiert. Also ich meine, der darf dort auf TikTok veröffentlichen. Mein TikTok-Kanal haben sie mir abgeschossen. Ja. Ja. Also es ist unglaublich.
9: Ja, die Perversion dahinter, Jens, die sind auf allen Ebenen beachtlich. Nun, wer mal mit dem Jugendamt zu tun hatte, das hat jeder, der mal ein Kind bekommen hat, der kann durchaus verstehen, dass man gegen diese von den Nazis erfundene Instanz, und ich muss als Notarzt aus Berlin sagen, vollkommen nutzlose, feige Instanz von typischen Staatsstiefelleckern, die dann nicht tätig werden, wenn du wirklich mal in eine Situation kommst, wo du denkst, dieses Kind muss hier raus. Ja, stehst du als Notarzt, meldest das Jugendamt zuckt mit den Schultern, will nichts machen, normalerweise, während sie sich dann bei anderen Leuten austoben und bei Kindern, die bestens versorgt sind, nach Hause wollen, um dort zu prüfen, wie groß nun das Gitterbettchen sei und solche Dinge. Also es gibt mehr als genug Gründe, das Jugendamt zu verachten und seine Staatsintegration. Die Frage ist natürlich, oder die Frage stellt sich nicht, ob deswegen irgendjemand seine Mitarbeiter erschießen kann und dass das nun auch von der Welt überhaupt angeboten wird. Ja, ich weiß, Jens, ich bin tatsächlich ganz ernsthaft am Ende meiner Überlegung, oder stehe wirklich ernsthaft vor der Frage, ist das alles von Snickling geskriptet? Hat Uwe Boll jetzt die Realität im Griff? Und es ist ja nicht zu fassen, welche Story sich da abspielt, oder? Das geht dann, das verbindet sich mit dieser Geschichte von dieser SPD-Frau Hüla Iri, eine weitere türkische Migrantin, die Gewalt und Umvolkung finanziert. Das ist diese Gesellschaftsvorsitzende, die 1,1 Millionen bekommen hat. Also man kann festhalten, die SPD finanziert und organisiert hands-on persönlich die Umvolkungsmorde in Deutschland.
13: Ja, und bezahlt vom Steuergeld. Ich glaube, das ist nur die Spitze des Eisberges. Ich denke ja, dieser ganze Kampf gegen rechts, den wir gerade erleben, den die Parteien ja wirklich mit Zähnen und Klauen führen, da geht in erster Linie darum, weiterhin, also zum einen diese ganzen Verbrechen und diese ganze Korruption unterm Deckel zu halten, die da gang und gäbe ist. Ich glaube wirklich, das ist nur die Spitze des Eisberges. Der Staat ist so durchkorrumpiert. Es ist egal, wohin man guckt, immer wenn du irgendwo hinschaust, hast du sofort irgendwie diese Geldverschwendung. Und wenn du diese Geldverschwendung näher anschaust, dann siehst du immer, das sind halt Profiteure. Mhm. Und das hat sich in Deutschland so eingeschliffen, dass es alle Parteien, glaube ich, also alle demokratischen Parteien, stecken da irgendwie mit drin und sind Profiteure. Es ist wirklich, wirklich widerlich. Und einen Punkt möchte ich noch anbringen. Also ob dieser Mann jetzt sein Kind geschüttelt hat oder nicht, ist eigentlich ist nicht mehr von Belang. Also ja. Der hat bewiesen, dass er, also ja. Dass da jetzt überhaupt noch drüber geredet wird. Der Kerl legt 6 Leute um. Ja. Und dann wird noch drüber geredet, hat er es jetzt geschüttelt oder nicht? Das ist.
12: Naja, da ging es jetzt aber auch um die Fluchtfahrerin, die behauptet hat, er sei unschuldig. In dem Zusammenhang hatten wir es gerade erklärt.
9: Ja, ja gut, aber nach den 6 Morden war er spätestens nicht mehr unschuldig. Ne?
13: Also. Nein. Ja, vor allem auch nicht, der Mann ist ja nicht zurechnungsfähig. Also der kann ja, jemand, der sowas macht, dem kannst du natürlich kein Kind anvertrauen. Also es ist unerheblich, ob er es geschüttelt hat oder nicht. Hm. Der Typ ist völlig durchgeknallt, ja. Und man weiß wirklich nicht mehr, was man noch sagen soll.
9: Ja, dann zu wird's,
13: den Vorgängen in diesem Land.
9: Dann wird es euch noch schwerer fallen. Die Junge Freiheit berichtet, das Amtsgericht Stuttgart hat gegen die Bundestagsabgeordnete der Linken, eine Frau namens Gökay Akbulut, geboren in der Türkei, einen Strafbefehl über 51.600 Euro erlassen. Damit wird ein Vorfall geahndet, der im Januar 2025 zunächst als Rassismus-Skandal Schlagzeilen machte. Die Politikerin hatte behauptet, in einem IC der Deutschen Bahn von anderen Fahrgästen angegriffen und rassistisch beleidigt worden zu sein. Doch laut Gericht war es nun genau umgekehrt. Tja, schon damals hatten Mitreisende berichtet, dass die Aggression von Akbulut ausgegangen sei. Das Gericht bestrafte die in der Türkei geborene Politikerin nun wie unter anderem wegen versuchter gefährlicher Körperverletzung durch einen Flaschenwurf. Es geht immer so weiter in Deutschland. Die Polizei Köln hat mitgeteilt, sie hat 3 Männer festgenommen, denen bandenmäßiger Menschenhandel vorgeworfen wird. Die Junge Freiheit sagt, es ist eine Grooming-Gang, wie es sie nun auch in Nürnberg dokumentiert gab, jetzt eben auch in Köln. Ein 23-jähriger Marokkaner, ein 25-jähriger Portugiese und ein 27-jähriger Mazedonier sollen von Oktober bis November 2025 mindestens eine 17-Jährige genötigt, zwangsprostituiert und Vergewaltigung ausgesetzt haben. Insgesamt wurden am Dienstag 5 Wohnungen in Köln, Wesslingen, Leverkusen und Solingen durchsucht.
12: Und jetzt fehlen noch die Freibäder, ne?
9: Die Freibäder kommen noch, aber das war nicht Deutschland. Es ging in Deutschland auch noch weiter.
12: Doch, in Deutschland, da war ganz viel mit den Freibädern.
9: Dann will ich dich, da will ich auf keinen Fall unter den Tisch fallen lassen.
12: Nein, was unterging, nein, nein.
9: War in Berlin tatsächlich noch ein Vorgang, in Berlin-Steglitz vor einigen Tagen, was nur in Regionalnachrichten der Bild vorkam. Was mich auch sehr wundert, die Bild schreibt, Gewalteskalation in der Hauptstadt, mehrere Schüsse fielen am Samstagabend in Berlin-Steglitz. Ein 17-Jähriger wurde schwer verletzt. Rettungskräfte brachten den Jugendlichen in ein Krankenhaus, wo er notoperiert wurde. War es ein gezielter Angriff? Passanten hatten gegen 19 Uhr Polizei und Feuerwehr alarmiert, nachdem sie das blutüberströmte Opfer gesehen hatten. Eine Mordkommission ermittelt. Und wenn man wie ich aus Berlin kommt, sondern aus Zehlendorf, das ist der Nachbarbezirk, jetzt eingemeindet, dann kann man sagen, Steglitz ist so ein ganz biederer, langweiliger Bezirk gewesen. Du korrigierst mich, Jens, du wohnst noch da. Dass diese Morde, diese arabisch-muslimischen Morde jetzt und Mordversuche auf offener Straße in Steglitz Alltag sind, ist eine Qualität, ja, die einen nur sprachlos machen kann.
13: Du sagst es, es ist Alltag. Also, dass geschossen wird, ist in Berlin mittlerweile keine große Sache mehr. Da hat sich in den vergangenen 12, 13 Jahren, was ist da nur los gewesen, hat sich einiges verändert. Und dass geschossen wird, ist normal. Genauso wie Messereien jetzt ganz normal sind. Die Realität hat sich verändert. Das Zusammenleben wird jetzt jeden Tag neu ausgehandelt. Und eben mit den Mitteln, die diese Leute, die wir massenhaft, aber wirklich zu Millionen ins Land geholt haben, eben kennen. Aus ihren Heimatländern, aus ihren Kulturen. Sie haben andere Strategien der Konfliktlösung. Sie haben einen vollkommen anderen kulturellen Hintergrund. Sie sehen diese Gesellschaft hier als, denke ich, als schwach und als wehrlos und als Opfer an. Und das auch mit einiger Berechtigung. Du hast die Grooming-Gangs eingangs erwähnt. In jedem Land mit einer gesunden, selbstbewussten Bevölkerung würden diese Leute so grün und blau und wahrscheinlich totgeschlagen, wenn die sowas machen, ja, wenn die irgendwie die Kinder prostituieren, wenn sie losgehen und irgendwelche Opfer sich auch schaffen, sie abhängig machen und irgendwie auf den Strich schicken. Jede Kultur, jede Gesellschaft reagiert darauf äußerst, äußerst aggressiv. Wir sind, ich weiß auch nicht, was sind wir eigentlich? Ja? Zu was sind wir noch in der Lage? Wir können bestenfalls, und auch das erfordert unseren ganzen Mut, irgendwie die Polizei rufen oder unseren Anwalt anrufen und sagen, kannst du da nicht was machen? Wir sind zu Recht in den Augen dieser Leute eine Gesellschaft, ja, in der man machen kann, was man will. Und die Leute, die sich wehren, ja, die wenigen, die vielleicht auf die Straße gehen oder auch das Maul aufmachen, sei es nur online, die werden vom Staat bekämpft und von der Gesellschaft bekämpft, als Nazis und als Rechte. Und wir sind erbärmlich als Gesellschaft, wirklich. Und das sind eben dann die Ergebnisse. Ja. Also diese Opfer, die da geschaffen werden, sind nicht nur die Opfer dieser direkten Täter, sondern auch dieser gesellschaftlichen, völlig kranken Prozesse, in denen wir hier drin stecken.
12: Und man darf nicht vergessen, dass diese Leute, die zu uns kommen aus diesen Kulturen, in denen anders Konflikte gelöst wird, wie du gerade gesagt hast, das sind ja nicht die Gebildeten, das sind ja nicht die, die halt uns ähnlicher sind, ja. Also sagen wir mal so, die halt zivilisierter auftreten, ja, die einen gewissen Hintergrund haben. Darauf, das muss man ja auch sagen, die gibt es natürlich in diesen Ländern, aber das sind ja nicht die, die kommen. Das sind ja schon eher die, die dort auch keine Chance haben, ja. Und die dort halt nicht alimentiert werden und für nichts tun. Und deswegen kommen sie hierhin. Also nicht alle wollen nichts tun. Aber diese Leute, die einfach auch, ja, wie gesagt, dort keinen Fuß auf den Boden kriegen, vielleicht auch kriminell geworden sind, das sind ja die, die den Ärger hier machen. Ja? Das sind ja die, um die es geht.
13: Also. Ja. Und jetzt sind sie halt da.
9: Tja, und auch im Freibad, wie du schon sagtest, Milena, das wollte ich nicht unter den Tisch fallen lassen. Ich habe etwas gelesen von einem französischen Freibad, aber das
12: Kehl ist in Deutschland.
9: Ah, Entschuldigung.
12: Das ist die Grenzstadt.
9: Ja, natürlich, sie kamen aus Frankreich, also äußerlich waren die Männer, ja, ist schön formuliert von der Welt, äußerlich waren die 50 bis 60 Männer Franzosen. Also.
12: Nee, sie kamen aus Frankreich, es waren Algerier.
9: Genau. Richtig.
12: Ja.
9: Äußerlich schienen sie wie Franzosen, oder was?
12: Sprachen Französisch.
9: Nein, genau. Äußerlich wurde die Gruppe als nordafrikanisch beschrieben, teilte die Polizei Welt unter Berufung aus Zeugenaussagen mit. Das schreibt die Welt ganz unten, nachdem sie eröffnet mit etwa 50 bis 60 Männer aus Frankreich. Ja, genau.
12: Genau, jetzt erzähl noch kurz, was sie gemacht haben.
9: Ja, du hast Freibad auseinandergenommen, das ist ja klar. Also in dem Fall keine Gruppenvergewaltigung, keine Messerstechereien, also waren es eigentlich ganz friedliche Männer aus Nordafrika, ja, für nordafrikanische Verhältnisse zumindest. Sie haben sich dort mit der Sicherheits-, mit dem Sicherheitspersonal, das auch schon standardmäßig offensichtlich an deutschen Freibädern steht, geprügelt bzw. hatten Auseinandersetzungen, traten Mülleimer um und hätten dort die Menschen belästigt. Und die Polizei musste dann anrücken, um diese Bande von 50 bis 60 Männern eben zu räumen und aus dem Freibad zu führen. Ja. Vergleichsweise harmlos.
12: Genau, und dann habe ich bei X einfach nur mal Freibad eingegeben, ja, mhm, und dann 5 Minuten so runtergescrollt. In einem Freibad in Aachen wurde ein Mädchen vergewaltigt. Die Polizei nahm die Personalien mehrerer schwarzafrikanischer Männer auf, nachdem das Opfer dem Beamten ein entsprechendes Täterprofil beschrieben hatte. Freibad Griesheim. Nach sexueller Belästigung eskaliert die Lage. Ein Mob aus 15 Männern attackiert das Personal. 2 Männer äthiopischer Herkunft wurden festgenommen. Wegen verletzter Bademeister blieb das Bad teils dicht. Großeinsatz im Freibad Bochum-Werne. Nach einer Rempelei am Beckenrand eskalierte ein Streit in eine Massenschlägerei mit bis zu 30 Beteiligten. Die Polizei räumte das Bad vorzeitig. Zu den Nationalitäten machten die Behörden keine offiziellen Angaben. Tumult in Saarbrücker Freibad mit rund 100 Personen. Schwäbisch Gmünd. Afghane belästigt 4 Minderjährige im Freibad sexuell und wird gleich wieder auf freien Fuß gesetzt. Das waren jetzt nur 5 Minuten Recherche.
9: Ja, es ist normal geworden.
12: Wenn ich ein Kind hätte, ich würde das niemals allein ins Freibad lassen.
13: Ach, du, das war doch dieser Typ.
12: Also bei euch.
13: Schwimmmeister, ich weiß nicht, dieser Schwimmmeisterverband, irgendwie sowas, dieser Vorsitzende dieses ganzen Ladens, der sagte doch, ich glaube, das war letztes Jahr, er würde seinen Kindern oder Enkeln auf keinen Fall erlauben, ins Freibad zu gehen.
9: Nein, natürlich.
13: Ja. Und der ist das von Beruf, ja.
9: Ich habe das hier versucht.
13: Der weiß genau, was vor sich geht.
9: Vor 2 Jahren habe ich das letzte Mal in Berlin versucht, beziehungsweise auch getan, vor 1,5 Jahren, glaube ich, war das, dass ich mit meinem Kind in ein Freibad versuchte zu gehen. Ich wohnte früher in Berlin in der Nähe eines Freibades.
13: Sag das nicht so laut, sonst kommt das Jugendamt.
9: kannst gerne kommen in dem Fall. Mal gucken, was dann passiert. Ich habe keine AMG und niemand fährt meinen Fluchtwagen. Ich erschieße auch keine Jugendamtmitarbeiter. Jedenfalls, wir wollten reingehen. Und an der Kasse dort oder vor der Gitterkasse stand ein Sicherheitsdienst, der wollte den Personalausweis sehen. Und das war das erste Mal. Ich war das davor, glaube ich, 3-4 Monate davor, das letzte Mal in diesem Freibad. Zu einer Zeit, als es ging, weil die anderen Schule hatten und das so. Und da dachte ich, Personalausweis, komisch. Ich hatte gar keinen dabei. Meinte auch, das finde ich übergriffig und seltsam. Habe ich auch gar nicht dabei. Ja, schade. Und drehte schon wieder ab. Da meinte er, nee, das ist nicht für so Leute wie Sie. Gehen Sie mal trotzdem rein. Und ich so, ach so, das ist eher für so Leute mit gegelten schwarzen Haaren. Also, er nickt. Und ich ging dann rein, war trotzdem nicht auszuhalten, weil in dem Teil des Freibades vorne wurde gebaut, da war es, das Erwachsenenbecken war nicht in Betrieb, deswegen war es eher weniger aus, und hinten war nur das Kinderbecken. Aber auch das war verseucht mit dem Wüstenmüll, den wir uns importierten. Es war unerträglich, die Kinder wurden angegangen, ein Geschrei, ein Gedrängel, also es wurde über die Sachen gerannt, wir sind dann auch wieder gegangen, es war ein Schlachtfeld. Und das war mein letzter Versuch. Ich würde niemals mein Kind alleine in Berlin in ein Freibad schicken. Übrigens im Kontrast, vor kurzem war ich mal in der Schweiz wieder in einem Freibad. Ich muss es euch nicht erzählen. Keine Sicherheitsdienste. Sauber. Ja, ruhig. Es ist eine andere Welt. Wer mal eine Zeitreise machen möchte in ein Freibad, wie es vielleicht vor 20, 30 Jahren mal war, 30 eher, der kann sich das in der Schweiz anschauen.
13: Ja. Du könntest auch nach Polen oder nach Ungarn,
9: ja,
13: Tschechien, da hast du das überall, du fasst es gar nicht. Ja. Das Stadtbild, ja, dieser Begriff ist ja jetzt auch sehr eingängig geworden,
9: ja,
13: ist ein anderes. Die Stimmung, die Friedlichkeit, die du überall erlebst, die Ruhe, es ist auch wirklich verwunderlich, dass du den ganzen Tag dich in der Öffentlichkeit aufhalten kannst und du hörst nicht einmal jemanden brüllen. Das bist du als Berliner nicht gewöhnt. Das ist vollkommen normal. Also die ganze Zeit hast du Sirenen und du hast doch ständig irgendwo wird rumgebrüllt oder geschrien oder sonst was. Und da bist du und du hörst niemanden schreien. Allein daran merkst du es
9: schon. Ja, in der Tat. Tja, in Deutschland tobt der Krieg im Inneren immer weiter, aber, wir können natürlich aufatmen, weil Fritz Blackrock Stromberg teilt mit, Deutschland wird spüren, es bewegt sich etwas, der Alltag wird leichter, Deutschland kommt voran. Kein Scherz, 23 Stunden alt, zum Zeitpunkt, da wir hier sprechen, eine Aussage von Fritz Stromberg, denn er hat ja die große Steuerreform, das große Maßnahmenpaket jetzt vom Stapel gelassen. Die Bild schreibt, Millionen Beschäftigte sollen endlich steuerlich entlastet werden, Unternehmen bekommen weniger Bürokratie, Arbeit Arbeitsverträge lassen sich leichter befristen, Datenschutzregeln werden gelockert, sich krankschreiben lassen wird wieder komplizierter. Tja, doch die neuen Steuerpläne, schreibt Bild, enttäuschen. Der Spitzensteuersatz greift nur 721 Euro später als bisher. Ab einem versteuerbaren Einkommen von 70.600 Euro kaum spürbar. Und eine Familie mit zwei Kindern und 60.000 Euro Jahreseinkommen soll etwa 600 Euro im Jahr mehr behalten, also 50 Euro im Monat. Tja, Milena, Koks und Nutten fallen aus für die Deutschen. Mhm. Es geht einen kleinen Schritt voran. Aber es geht voran.
12: Wo du gerade die Familie mit zwei Kindern, die 60.000 Euro verdienen, erwähnst. Also du sagst, die kriegen 600 Euro im Jahr. Naja, also von diesen 600 Euro sind 470 eh verpflichtend verfasst vom Bundesverfassungsgericht. Also die wären eh gekommen wegen der kalten Progression als Ausgleich, ja? Also jetzt hat News mal nachgerechnet, das verbliebene Geld, also ohne dass das eh gekommen wäre, ohne die 470, durch vier Menschen geteilt, macht im Monat 2,70 Euro Entlastung pro Kopf. Ja? Anderthalb Kugeln Eis in einer billigen Eisdiele. Das ist die große Entlastung für Bürger. Ich meine, für Besserverdienende wird die Steuer natürlich angehoben. Das hatte ja Merz noch als letztes Versprechen stehen. Das konnte er nicht so stehen lassen. Ja, keine Steuererhöhungen. Und das ist natürlich extrem wirtschaftsfeindlich. Das sagt nicht nur die Mittelstandsunion Baden-Württemberg, weil diese Steuererhöhungen treffen ja nicht Großverdiener, wird ja immer Reichensteuer genannt, sondern vor allem personengesellschaftlich organisierte Familienunternehmen und Einzelunternehmen. Ja? Und das für die sei das ein Griff in die Substanz, sagen die Mittelständler. Also da im Grunde das Geld, das für Rücklagen und Investitionen und neue Arbeitsplätze gebraucht wird, das geht jetzt zum Staat. Und wenn ein Einzelunternehmer dann auch noch Minijobber beschäftigt, dann ist er ganz verratzt, weil die werden ja abgeschafft. Das heißt, die muss er dann wie ganz normale Angestellte abrechnen. Ja, also Wirtschaft schrotten und Bürger dafür verantwortlich machen, weil die ja dauernd krank feiern. Da greift ja Master of Disaster jetzt durch und macht dem ein Ende. Hast gesehen, wie der da steht, ja? Hey. Er macht dem ein Ende, dass diese Bürger immer die Wirtschaft schrotten. Ja. Und jetzt muss ja jeder schon am ersten Tag zum Arzt. Und ich denke...
9: Nein. Das haben sie ja wieder aufgeweicht. Halb.
12: Ja, aber es stand, also er hat es eigentlich immer, ich habe ihn ja gestern überall gesehen, wo er das groß verkündet hat. Ich weiß, dass Klingbeil da jetzt schon wieder wischiwaschi geredet hat, aber trotzdem steht das noch, ja. Ich meine, und wer gleich zum Arzt geht, ohne mal zu gucken, oh, vielleicht ist mir morgen besser, der wird sich dann gleich ein paar Tage krank schreiben lassen, ja.
9: Du meinst, es ist am Ende wie die Benzinnummer mit dem 12 Uhr nur einmal.
12: Ja, wird teurer. Ich meine, wenn er überhaupt einen Termin beim Arzt bekommt, der Ansturm wird ja jetzt nicht kleiner dadurch, sondern größer. Aber was mir am meisten Angst gemacht hat, Merz hat einen großen Sprung nach vorn versprochen.
9: Mao Merz.
12: Ja, Merz zitiert Mao. Ja, und dessen großer Sprung nach vorn hat eine Hungersnot verursacht und bis zu 55 Millionen Menschen getötet. Ja, nebenbei auch noch Milliarden Spatzen. Ja. Und wie Tichy schreibt, begann Maos großer Sprung nach vorn übrigens nach einer Kampagne gegen rechts.
9: Geil. Ja. Also er sagt ja auch, wir wollen Deutschland flott kriegen. Es ist klar, die Zukunft beginnt jetzt. Kein Scheiß, Jens, hat er geschrieben. Also wahrscheinlich war es wieder ein Praktikant, der das nicht hat freigeben lassen vom Unterstaatssekretär, der Obermanager von, das sind ja 50.000 Rangebenen irgendwie.
12: Norbert Bolz schrieb dazu übrigens, er wolle zwar nicht kleinlich sein, aber eine Zukunft könne nicht beginnen. Ja.
9: Sehr geil. Und dann war er ja bei Illner, ich weiß nicht, ob du es gesehen hast, Jens, da hat er ja erklärt, wie geil das alles war. Also er hat ja bei Illner dann erzählt, dass das alles, das sei alles akzeptabel an die Erhöhung und das bisschen, was es wurde zwar nur ein wenig erleichtert, aber das sei schon mal gut. Auch die Erhöhung sei gut, weil viele Menschen mit hohem Einkommen hätten ihnen gesagt, mach das, wir können das bezahlen. Also es ging ihm wie Klingbeil. Zu dem kommen ja wahrscheinlich angeblich mal Frauen, die erklären, dass sie mehr arbeiten wollen, weniger Kinder möchten. Und zu Merz kommen Reiche, die sagen, sie wollen mehr zahlen. Ein bizarrer Auftritt. Der Mann hat, scheint es mir, so jeden Bezug zur Realität verloren.
13: Den hat er wahrscheinlich nie gehabt. Der kommt aus vollkommen anderen Sphären. Ich hätte nicht gedacht, dass ich Merkel mal zustimme, die ja gesagt hat, er kann das nicht, aber offensichtlich kann er es wirklich nicht. Oder das heißt, er kann es schon, aber eben nicht im Sinne, nicht einmal annähernd im Sinne der Bevölkerung. Und von daher oute ich mich auch als, ich bin ja derzeit nicht verpflichtet, mich da einzuarbeiten. Und ich

0: Und deswegen, weil wir nur noch so ein politisches Personal haben, steht Deutschland so mies da. Und deswegen ist jede Reform, die da kommt, eine einzige Katastrophe, weil nichts davon dient wirklich Land und Leuten. Es geht immer nur darum, irgendwie dieses Karussell, dieses Korruptionskarussell, das dieses Land mittlerweile geworden ist, irgendwie am Laufen zu halten. Und das funktioniert nur über höhere Belastungen. Unterm Strich sind es immer höhere Belastungen. Jede Reform bedeutet höhere Belastung bei geringerer Leistung. Jede Reform. Nenne mir eine Reform, die das nicht bedeutet hat. Bitte, Milena, nenne mir eine Reform, die nicht höhere Belastung und geringere Leistung war.
1: Na?
2: Die Reformen, die nicht gekommen sind, also die geplatzt sind wegen des Koalitionsstreits.
1: Guter Move, ja, in der Tat. Also sehr gut, sehr gut. Und das soll ja auch alles unbedingt so bleiben. Es muss ja unbedingt so bleiben, denn ansonsten passiert ja, was du schon indirekt gesagt hast, Jens, sonst dreht sich das Korruptionskarussell nicht schnell genug. Und das Nächste, was das bedrohen könnte, wären jetzt nicht nur die anstehenden Wahlen im September in Mecklenburg-Vorpommern und Sachsen-Anhalt, wo die AfD sehr weit vorne liegt, sondern Erfurt. Erfurt steht an, am Wochenende soll ein AfD-Bundesparteitag stattfinden und die Zeichen mehren sich, dass dort eine Art Entscheidungsschlacht von Antifa und anderen Staatsorganisationen stattfinden könnte. Die Berliner Zeitung meldet, in Erfurt stehen sich am Wochenende AfD-Delegierte 10.000 Demonstranten und mehrere tausend Polizisten gegenüber. Kurz vor dem Bundesparteitag geht es nun auch um Bundesgeld. Unterstützer des DGB-Aufrufs Zusammenstehen gegen das AfD-Treffen erhielten seit 2020 mindestens 8,3 Millionen Euro. Das ergibt eine Berechnung dieser Zeitung.
2: Auch Katrin Mehr als Nagelsmann. Göring,
1: auch Katrin Göring-Eckardt, eine ehemalige Küchenhilfe und jetzt Grünen-Exponentin, mobilisiert zum Protest gegen den AfD-Parteitag in Erfurt, schreibt die Welt. Die Politikerin spricht von einem Fest der Demokratie und mahnt, dass der Widerstand strikt friedlich bleiben müsse. Tja, Jens, es sieht nicht so aus, als ob es unbedingt strikt friedlich bleibt, denn ein Bündnis wieder Setzen hat ja Tipps hinterlassen oder hat Tipps ausgegeben im Netz, wie man sabotieren kann, Störaktionen und Illegales dort zu einer Störung führen kann und hat auch Tipps kriminalistischer Art hinterlassen, wie man Überwachungskameras umgehen kann, Handy-Standortortung vermeidet, wie man DNA-Spuren vermeidet. Also es scheint sich dort etwas Größeres zusammenzubauen.
0: Ja, ich befürchte das auch. Wir haben ja mittlerweile auch eine gewisse Erfahrung mit diesem Klientel. Der Kampf gegen rechts, ja, du hast gerade schon wieder gesagt, das wird dann finanziert über Steuergelder, über Ministerien, über Programme wie Demokratie leben und. Und was wäre eher ohne diese Gewalttäter? Irgendwie gehört das einfach dazu. Ich halte das ohnehin für vollkommen vom Verfassungsschutz unterwandert. Auch diese Gewalttäter, die da immer wieder aktiv sind. Bei Rechten ist uns das allen klar. Da wissen wir, diese Nazis, Verfassungsschutz und hast du nicht gesehen. Bei den Linken ist das genauso. Ich bin mir da vollkommen sicher.
2: Wenn die mal faul werden, ne? Wenn die mal nicht Randale machen wollen, dann sitzt der Verfassungsheini da und sagt, Jungs, aber, ne? Jetzt aber vorwärts, sonst gibt's kein Geld mehr.
1: Was heißt das unterwandert? Das sind die diese haben ja gerade gesehen, dass die SPD das da direkt mit involviert ist. Da ist ja nichts unterwandert. Also das ist die SPD-eigene Politik.
0: Ja, ich bin gespannt, was es gibt. Also ich befürchte auch, es wird für die Erfurter eine ganz, ganz böse Erfahrung dieses Wochenende. Man kann nur hoffen, dass ja nicht allzu viel brennt. Da wird ja auch alles Mögliche, also selbst Tipps für Sprengstoff Gebrauch. Ja. Wobei der Begriff, ich meine, klar, die Leute sind gefährlich, die wollen auch als gefährlich wahrgenommen werden. Und deswegen sagen sie Sprengstoff, wenn sie ihre Rauchbomben und Kugelbomben meinen, denke ich mal. Ja. Aber allein, dass in dieser Richtung offen kommuniziert wird, zeigt, wes Geisteskind diese Leute sind, ja. Und auch diese ganzen anderen Pläne, ja, oder wenn sie sagen, wir dürfen nicht zulassen, dass die Delegierten ohne blaue Flecken irgendwie auf den Parteitag kommen. Also das ist, man stelle sich das einfach mit umgekehrten Vorzeichen vor. Man denke, man stelle sich vor, das wäre ein grünen Parteitag und irgendwie die AfD hätte jetzt ihr Vorfeld dazu aufgerufen und mit Millionen Steuergeldern gepempert, damit sie dort die Stadt in den Ausnahmezustand versetzen. Hier wäre die Hölle los.
2: Naja, die Bauern haben ja den grünen Parteitag, sagen wir mal, nicht mal blockiert, sondern haben dort demonstriert und da gab der Aufschrei ganz groß gegen die Bauern. Ne? Da war es nichts das Fest der Demokratie. Ne?
0: Habeck auf der Fähre. Was das für einen Aufstand gegeben hat hinterher. Ja. Die haben nichts gemacht, die standen da einfach nur, die wollten nur mit dem reden. Und wenn man diese doppelten Standards sieht, da wird einem schlecht.
1: Ja, schlimm. Proteste gegen

0: Grünen sind ganz klar staatsgefährdend. Das ist gegen unsere Demokratie und das ist vollkommen klar, was sie da noch zweifelt. Also,
1: aber Sturmtruppen gegen rechts, das ist natürlich der pure Demokratie.
0: Jetzt hast du es. Langsam hast du es. Und damit das jeder versteht, gibt es ja die Landesmedienanstalten. Apollonius schreibt über die: mit dem neuen Medienstaatsvertrag bekamen diese Behörden vom Staat eine völlig neue Machtfülle. Auf einmal erhob man sie zu staatlichen Wächtern über die Einhaltung einer sogenannten journalistischen Sorgfaltspflicht aller im Netz angebotenen Medien. Und weil ihr die Fragestellung des Hosts Ben Berndt im millionenfach angeklickten Videointerview mit AfD-Politiker Björn Höcke nicht gefielen, erhielt der Podcaster ein sogenanntes Hinweisschreiben der Landesmedienanstalt, NRW in diesem Fall. Vor dem Bundesverfassungsgericht wurde die Verfassungskonformität eines solchen Eingriffes in die Pressefreiheit bisher noch nie geprüft, schreibt Apollo. Gemeint ist, dass in diesem Hinweisschreiben Ben Berndt aufgefordert wurde, mehrere Passagen des Interviews mit Björn Höcke umzuschneiden und zu löschen. Da geht es um den Satz "Alles für Deutschland". Über den wurde diskutiert, denn für "Alles für Deutschland" ist Björn Höcke ja verurteilt worden, weil er damit eine Parole der SA verbreitet habe. Und im Interview ging es um diese Frage. Und das Zitieren dieses Satzes im falschen Zusammenhang, das wird da gerügt von der Landesmedienanstalt. Noch ist da keine Staatsanwaltschaft dabei. Wenn einer "Alles für Deutschland" sagt im journalistischen Berichtsfall, dann schreibt gern schnell ein Staatsanwalt, weil er behauptet, damit wäre die Propaganda kolportiert worden. In dem Fall geht es der Landesmedienanstalt darum, dass der Podcast beschnitten werden soll, um die Äußerung Höckes, dass die SA keine Parole gehabt habe, keine offizielle, zu kürzen. Ben Berndt hat angekündigt, sich dagegen zu wehren, bis zum höchsten Gericht, wenn es sein muss. Aber Tatsache ist, dass mal wieder eine Landesmedienanstalt, lieber Jens, hier offensichtlich zuschlägt. Es gibt ja reichlich Fälle ähnlicher Art. Alexander Wallasch beispielsweise wird ja von seiner Landesmedienanstalt behagt und terrorisiert. Und ja, wir haben jetzt eigentlich eine Reichspressekammer oder eine Landespressekammer des Reiches, könnte man sagen.
2: Ja, die Reichsschrifttumkammern, die haben eigentlich die gleichen Aufgaben wahrgenommen. Also die haben dieses schädliche Gedankengut vom Volkskörper ferngehalten. Und das machen heute halt die Landesmedienanstalten. Ja? Die achten darauf, dass der jetzt vielfältige Volkskörper, oder Regenbogen-Volkskörper, eben nicht belästigt wird mit irgendwelchen störenden Informationen. Offiziell gibt es keine Zensur. Wenn allerdings, ja, wie das jetzt hier passiert, Beamte einem Ben Berndt oder auch einem Wallasch zum Beispiel vorschreiben, wie sie zum Beispiel ein Interview zu führen haben, ansonsten wird es teuer oder irgendwie auch der Kanal ist weg, ne? Dann gibt es eben doch Zensur. Ja? Dann kannst du irgendwie Artikel 5, das gibt es de facto nicht. Ja? Die journalistische Sorgfaltspflicht, auf die sich da berufen, ich glaube, das ist jetzt Paragraph 19 im Landesmedien, also die wird immer dann verletzt, wenn der Nomenklatura irgendetwas nicht passt.
0: Genau.
2: Dann wird diese journalistische Sorgfaltspflicht verletzt. Und das heißt natürlich unter dem Strich, es ist schlicht und einfach Zensur, egal wie man es nennt. Alles läuft darauf hinaus, es ist Zensur. Die Leute sollen halt nur noch das sehen, was der Regierung genehm ist. Alles andere ist Hetze oder halt eine Verletzung der journalistischen Sorgfaltspflicht.
1: Ja.
2: Das könnte 1:1 von Goebbels stammen oder von Orwell. Und eigentlich tut es das auch. Das stimmt 1:1 von Goebbels oder von Orwell. Das nennt man heute noch anders. Ja.
1: Ja, und die Landesmedienanstalten arbeiten ja auch schon daran. Ne? Also wir haben ja schon mal drüber geredet, bestimmte staatlich ausgewählte Medien als verlässlich und mit öffentlichem Mehrwert, also Public Value, auszuzeichnen.
2: Ja.
1: Und soziale Netzwerke dann zu verpflichten, deren Inhalte bevorzugt anzuzeigen. Und da kann man sich bewerben, ja. Und von der EU dann gleich auch noch kassieren für guten Journalismus. Also das Rad dreht sich echt immer schneller. Und in der EU basteln sie ja auch wieder an der Chat-Kontrolle, also dem Mitlesen privater Nachrichten auf WhatsApp und so weiter.
2: Ja.
1: Das war ja vom EU-Parlament abgelehnt worden und ausgerechnet
2: schon zweimal.
1: Die Parlamentspräsidentin Metsola bringt sie jetzt wieder ins Spiel, ja. Also diese Ausnahmeregelung, die eigentlich weg ist, ja, die müsse man wieder einführen. Also ich meine, Metsola, muss man dazu sagen, die Parlamentspräsidentin, müsste eigentlich nach der Hälfte der Wahlperiode abtreten, tut es aber nicht, weil sie sich wahrscheinlich gerade so schön eingearbeitet hat. Aber ganz kurz, nur zur Einordnung, diese neuen Befugnisse haben die Landesmedienanstalten 2020 bekommen. Hm. Ne? Also 2020 ist schon so eine Zäsur, ja, da fügt sich im Grunde alles zusammen, ja.
0: Gar nichts hat mit irgendwas zu tun. Das müsst ihr unbedingt verinnerlichen. Und natürlich ist auch völlig falsch. Desinformation, Hass, Hetze und Fake News, lieber Jens, dass das Behörden sind. Ja, Achtung, aufgemerkt, ihr da draußen. Es sind natürlich gar keine Behörden, sind ganz, ganz staatsfern. Dass sie Körperschaften des öffentlichen Rechts sind, so wie Ärztekammern oder andere Behörden, also andere Nichtbehörden, das ist ähnlich wie bei NGOs. Ja, die werden zwar vom Staat finanziert, sind aber non-governmental organizations. Das ist doppelt.
1: Die kriegen, glaube ich, auch Geld aus dem Rundfunkbeitrag, meine ich.
0: Richtig. Genau, deswegen sind sie ja staatsfern, verstehst du? Weil der Rundfunkbeitrag. Du lachst schon wieder. Ja, also der sogenannte Rundfunkbeitrag ist ja nicht etwa eine Zwangsgebühr, die der Staat eintreibt, um seinen Staatsmedien zu. Nein, er ist ein Beitrag, den die freien Medien erhalten, um ihre staatsferne Aufklärungs.
2: Ein freiwilliger Beitrag.
0: Nein, das ist die freiwillige Selbstkontrolle, das hast du verwechselt. Die freiwillige Selbstkontrolle ist eine Pflichtbehörde, die deutsche Kinofilme verbieten kann. Also nicht verbieten, sondern wenn sie die freiwillige.
1: Nur de facto verbieten.
0: Genau. Jetzt langsam kommt ihr dahinter. Ja? Also es gibt unabhängige Landesmedienanstalten, freiwillige Selbstkontrollen und staatsfernen öffentlichen Rundfunk. Und die Realität ist immer genau das Gegenteil. Eigentlich ist es ganz leicht. Man muss nur wissen, dass eine freiwillige Selbstkontrolle in unfreiwillige Pflichtkontrolle zu übersetzen ist oder Pflichtzensur statt Kontrolle. Und dann wird es eigentlich ganz leicht. Und dann versteht man, was so passiert. Es gibt ja auch Momente, in denen selbst die staatsnahen Medien so etwas sehen und dann auch mal berichten. Die Welt beispielsweise schreibt über Keir Starmer, den ja wirklich durch und durch stalinistischen, jetzt angezählten Premier Großbritanniens, der seinen Rücktritt angekündigt hat. Keir Starmer ist bald weg. Er hinterlässt ein Großbritannien, das deutlich unfreier ist als jenes, das er übernommen hat. Unter seiner Führung wurden Menschen für Tweets festgenommen, Migrationskritik systematisch tabuisiert und eine politische Kultur etabliert, in der das falsche Wort zur falschen Zeit schneller zum Polizeibesuch führt als ein Einbruch. Nun wartet das Land auf Andy Burnham. Ganz abgesehen davon, dass Andy Burnham quasi Keir Starmer Reloaded ist, aber es ist ja, mich hat erstaunt, dass die Welt das so offen schreibt, wenn es um UK geht, aber Ähnliches sich für Deutschland ja nie trauen würde, oder?
1: Ja.
2: Seufz. Ich würde die Welt dafür jetzt nicht loben, also ausnahmsweise mal das Richtige geschrieben zu haben.
0: Okay.
2: Ich würde nicht mal von einem blinden Huhn, das ist eigentlich gegrilltes Hähnchen, wenn überhaupt.
0: Hey, nicht über Ulf Poscher zu reden, ja, der hat immerhin einen drittklassigen Propagandaorden der Ukraine und
2: ja, den hat er sich auch verdient.
1: Aber tatsächlich,
2: zusammen mit Lord Hähnchen.
1: Wenn man in den Mainstream-Medien, also in den folgsamen Medien überhaupt mal etwas Kritisches sieht, dann ist das tatsächlich bei der Welt oder bei der Berliner Zeitung. Das ist nun mal so.
0: Ja. Ja, stimmt.
2: Die Neue Züricher hat auch immer wieder Sachen.
0: Ja, stimmt. Dann immer hinter Paywall dann und dafür muss man auch nicht mehr zahlen. Ich habe es getan, es lohnt sich nicht. Gerade schreiben sie dann über Deutschland als auf dem Weg in die Industrie, ins Industriemuseum. Aber im Kern, ja, sie haben diese ganz kleinen, leichten Gegendinger. Mhm. Ja, kann man natürlich löblich erkennen, anerkennen oder das gebrannte Hähnchen, das verbrannte Hähnchen ignorieren. Kommen wir noch zum äußeren Krieg, wo der Innere so tobt, denn auch im Äußeren, da geht's weiter, kann man sagen, unverändert. Momentan etwas auf niedriger Flamme. Da hat unter anderem Reuters vermeldet, dass Deutschland jetzt die Nord Stream-Attentäter, die es als solche ausgemacht hat, vor Gericht bringt. Und die Bundesanwaltschaft bringt einen Seri K. als Angeklagten vor Gericht, dem sie Kriegsverbrechen vorwirft. Ein Ukrainer, der durch die Zerstörung ziviler Energieinfrastruktur ein Kriegsverbrechen an Deutschland begangen habe. So, das lassen wir mal dahingestellt. Wir haben über diesen Nord Stream-Aktion natürlich vielfach hier berichtet. Und während das passiert, da berichtet TKP, zahlt die EU-Kommission weitere 3,9 Milliarden Euro für Drohnen an die Ukraine. Die Summe ist die erste Rate einer Tranche von rund 6 Milliarden Euro, die ausschließlich für fortschrittliche Drohnentechnologie vorgesehen ist. Allein für 2026 sind 28,3 Milliarden Euro für die ukrainische Verteidigungsindustrie eingeplant. Und während Deutschland und Europa die Angriffe auf Russland weiter finanziert, da hat Russland in einer unerwarteten Maßnahme jetzt mehrere Grenzübergänge geschlossen. Nach Finnland, Estland und Litauen sind einige Bahnübergänge geschlossen worden, vorübergehend, wie Moskau mitteilte. Und nicht nur Euronews fragt sich, könnte dies ein Indikator sein für eine anstehende oder eine beginnende Mobilisierung Russlands von Truppen in dieser Region? Also Jens, die Spannung zwischen der EU und Russland steigt eigentlich kontinuierlich, oder?
2: Ja. Zunächst einmal der Ukrainer, Serhii, wie du sagst, es spricht sich Sergei. Im Ukrainischen das H wird wie das G gesprochen. Soweit ich das weiß, ich glaube, das stimmt. Und ich halte das für einen Schauprozess. Das ist natürlich totaler Bullshit. Ich möchte tatsächlich erst einmal auf Nord Stream eingehen. Ja, das Wichtigste, was man, wie ich meine, zu dieser Nord Stream-Sprengung wissen und auch verstehen muss, ist, dass es, nachdem das damals passiert war, erst einmal niemanden interessierte. Daran könnt ihr euch wahrscheinlich erinnern. Ja. Das wurde einfach nur gezeigt und dann hat man gesagt, ach ja, ne, da wurde nicht versucht, wirklich zu ermitteln. Das hat man einfach nicht getan. Das war ein Angriff auf Deutschland. Das war ein kriegerischer Akt. Das war außerdem die größte Sabotageaktion aller Zeiten. Und es war letzten Endes auch die Besiegelung des jetzt eigentlich unumkehrbaren wirtschaftlichen Abstiegs dieses Landes. Und der deutsche Staat hat zu keinem Zeitpunkt ernsthaft versucht herauszufinden, von wem dieser Angriff gekommen ist, ja, wer das durchgeführt hat. Man hat sich auf extrem dumm gestellt und gesagt, das waren die Russen. Also das am wenigsten plausible überhaupt. Und ich bleibe bei meiner Überzeugung, die habe ich schon oft geäußert, wenn sie es nicht sogar selber in Auftrag gegeben hat, das ist eine Möglichkeit, dann hat die deutsche Regierung, dann haben Leute wie Olaf Scholz, ja. Robert Habeck und vermutlich auch die militärische Führung hier in Deutschland, die haben vorher Bescheid gewusst.
0: Ja, stand ja neben Biden, als Biden es angekündigt hat. Ja,
1: ja dann hat Scholz gesagt, wir werden alles gemeinsam beschließen, hat er dort gesagt. Ja.
2: Also man muss die auch informieren. Man kann nicht, also ich denke ja, es waren die Amerikaner. Und man muss natürlich die Deutschen involvieren, allein schon um zu verhindern, dass Deutschland auf den völlig wahnwitzigen Gedanken kommt, wirklich Ermittlungen anzustellen und den Schuldigen zu suchen. Wenn also innenpolitischer Druck entsteht hier in Deutschland, weil Medien und Öffentlichkeit einfach sagen, wir müssen jetzt rausfinden, wer das gewesen ist, ja, dieser Bullshit von den Russen, das reicht uns nicht, dann muss natürlich verhindert werden, dass die politischen, dass die Verantwortungsträger, ja, dass die Machthaber also wirklich Ermittlungen anstellen. Das muss verhindert werden und das geht nur, indem du diese Leute involvierst und das ist hier passiert. Es gab ja auch keine Untersuchung, die haben Wochen nach der Sprengung haben die zwei Boote dahin geschickt, Wochen später und die haben dann vor Ort festgestellt, dass sie gar keine passende Tauchausrüstung dabei haben. Oh, da konnten die gar nicht runtertauchen. Das haben die vor Ort dann gemerkt. Ach nee, geht nicht. Dann haben die da ein bisschen mit dem Sonar rumgemacht.
1: Aber
2: haben
1: da ist schon runtergetaucht worden. Da ist runtergetaucht worden. Ja. Also ich hatte den.
2: Aber doch nicht von Anderson. Uns. Warum nein, sollten wir uns da tauchen?
1: Der hat, um Gottes also, Willen, nein. Da lag ein Stiefel da unten. Also der gehörte, glaube ich, einem amerikanischen Taucher. Ja. Sagte mir jedenfalls Erik Anderson, ein Ingenieur, der sich damit sehr viel Mühe auf den Weg gemacht hat, um das mal rauszufinden. Es sind ja viele Fragen. Es stimmt ja nicht. Da stimmt ja im Grunde nichts. Ne? Warum wurde der Tatort gereinigt? Beweise werden bis heute zurückgehalten. Es macht auch überhaupt keinen Sinn, dass die in Rostock dieses Boot gemietet haben. Die sind mit Sprengstoff bewaffnet, also über die Grenzen, über mehrere Grenzen gefahren, haben sich noch blitzen lassen. Also der Regisseur des Films, Moritz Enders, der hält diese Andromeda-Geschichte, also die mit dem Segelboot, für eine Cover-Story, die absichtlich parallel produziert wurde, damit man was hat. Also diese Story gibt's und die waren wohl auch vor Ort. Ja, aber es ist eher als Cover-Story produziert worden.
0: Ganz ehrlich, also wenn da ein deutscher Kanzler neben einem amerikanischen Präsident steht, der schon zwinker-zwinker sagt, wir werden diese Pipeline mal verschwinden lassen, dann habe ich gar keine weiteren Fragen. Also dann mach ich mir nicht mal mehr die Mühe, ernsthaft in Erwägung zu ziehen oder überhaupt darauf zu beachten, ob da jetzt irgendein ukrainischer Lakai vorgezogen wird. Hier Selenskyj äußerte sich ja auch dazu, man warte darauf, was die Bundesanwaltschaft jetzt der Regierung in Kiew mitteile und dann werde man gucken, wie man kooperieren kann. Ja. Also ich tippe mal, der Mann wird dann schnell verurteilt, wird dann schnell begnadigt, beziehungsweise schnell in die Ukraine überstellt, um dann da zwinker, zwinker seine Haft antreten zu können. Und dann ist er wahrscheinlich recht zügig aus dem Knast auf irgendeiner selenskischen Eigentumsplantage oder irgendeinem Casino, was er in Nordzypern besitzt.
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4: 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Nach der Ermordung von 6 Jugendamtsmitarbeitern hat es in Stade erneut massive Gewalt gegen staatliche Stellen gegeben. Nachdem ein Mann seine Ehefrau mit einem Messer bedroht hatte, wurden Polizisten von 150 Angehörigen und Nachbarn bedroht und teilweise angegriffen. Der Leiter der Kanzlei des polnischen Präsidenten, Zbigniew Boguki, ist in die Datenbank der berüchtigten ukrainischen Website Mirotvorets, auch die Todesliste genannt, aufgenommen worden. Ihm wird unter anderem vorgeworfen, ethnischen und religiösen Hass zwischen Polen und Ukrainern zu schüren. Auslöser waren Äußerungen Bogukis zum Wolhynien-Massaker. Der Politiker hatte die westukrainischen Gebiete als Kleinpolen bezeichnet und erklärt, die Verherrlichung von Stefan Bandera und dessen Anhängern, die den Völkermord in Wolhynien und Ostkleinpolen begangen hätten, sei mit europäischen und transatlantischen Werten unvereinbar. Unterstützer des Aufrufs Zusammenstehen gegen den AfD-Parteitag in Erfurt kassierten seit 2020 mehr als 8,3 Millionen Euro vom Bund und somit vom Steuerzahler. Die Bundesregierung bestätigt die Zahlungen in einer Antwort auf eine AfD-Anfrage. Auf die Frage, ob die Bundesregierung plane, staatlich geförderten Organisationen wegen einer Teilnahme an Protesten gegen AfD-Bundesparteitage die Förderung zu entziehen und eine Erstattung zu verlangen, gab es nur ausweichende Antworten. 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
0: Wird dann schnell begnadigt, beziehungsweise schnell in die Ukraine überstellt, um dann da zwinker, zwinker seine Haft antreten zu können. Und dann ist er wahrscheinlich recht zügig aus dem Knast auf irgendeiner selenskischen Eigentumsplantage oder irgendeinem Casino, was er in Nordzypern besitzt. Wir haben letzte Woche berichtet. Also die Verarsche ist so offenkundig, es lohnt kaum.
1: Ja, nur, ja gesagt, vor allem, wenn man auch bedenkt, dass eine Nord Stream Pipeline ja intakt ist, ja, und ja, Putin angeboten hat, darüber Gas zu schicken.
0: Aber
1: das macht
0: denn?
1: Man ja nicht. Das macht man ja nicht. Also, nee. Warum wohl nicht? Also die EU hat 211 Milliarden Euro an die Ukraine geschickt seit Beginn des Krieges, ja?
0: Ja.
1: Also das ist eine absolute Umverteilung. Wer profitiert davon? BlackRock zum Beispiel, ja? Der frühere Arbeitgeber von Fritz Merz, BlackRock. NATO-Generalsekretär Mark Rutte, der war gerade in Berlin und hat dort wörtlich gesagt, die US-Hilfe für die Ukraine läuft weiter, bezahlt von Europa.
0: Ja.
1: Den Satz hat er wörtlich gesagt.
0: Was sagt er denn nun also?
2: Da fehlt außerdem noch der Verlust, der uns ja auch noch in der Wirtschaft mittlerweile überrollt. Die Preise, die wir hier seitdem bezahlen müssen. Wir verlieren ja komplett die Industrie. Das ist gar nicht mit einberechnet. Und da gibt es gar keine verlässlichen Zahlen. Also wenn man da guckt, kriegst du völlig unterschiedliche Ergebnisse. Die einen sagen irgendwie 200 Milliarden seitdem. Oder ich glaube, es ist überhaupt nicht zu beziffern. Aber gerade für Deutschland.
0: Wir sind
2: bankrott. Ja. Aber es gibt einen Punkt, der immer wieder übersehen wird.
1: Ja.
2: Ein
1: ja,
2: Punkt
1: und?
2: Wird gar nicht drüber gesprochen.
1: Du hast mit dem Thema angefangen.
0: Ja, ich habe eine Frage gestellt, die ihr komplett ignoriert. Aber was jetzt macht, bringt zu Ende.
2: Ich möchte diese Pipeline, eine solche Pipeline in Betrieb, die ist mehr als nur ein Geschäft.
0: Ja.
2: Eine solche Pipeline ist eine friedenserhaltende Maßnahme.
0: Leute.
2: Wenn zwei Länder, ja, wie Deutschland und Russland über eine solche Pipeline verbunden sind, dann, solange da Gas fließt, solange da Geschäfte gemacht werden, werden sich diese Länder nicht bekriegen. Und da gibt's natürlich immer Animositäten, aber wirkliche Auseinandersetzungen gibt es nicht. Die gemeinschaftlichen Interessen sind viel zu groß.
0: Okay.
2: Und der Handel war das Erste, was...
0: Lieber Jens, Entschuldigung, haben wir es jetzt? Also wirklich, sorry, das ist
1: wie
0: wirklich
1: war denn die Frage?
0: Unfassbar redundant. Also das haben wir schon wochenlang immer wieder gesagt. Und jetzt ist doch gerade was Neues passiert. Ich frage nochmal, Russland hat jetzt Grenzübergänge zugemacht. In Finnland, Estland, Litauen. Ja, die vorübergehend geschlossen sind als Eisenbahngrenzübergänge. Das wird von Beobachtern sehr wohl als eine mögliche Vorbereitung gesehen und ist ja auch ungewöhnlich. Vor kurzem war das da oben noch alles völlig problemlos offen. Ich selber war gerade in St. Petersburg an einem Tag von dem Finlandia Station, die da ja oben ist, Richtung Finnland, bin leider nicht gefahren aus terminlichen Gründen an dem Tag. Kollegen, die mit waren, schon. Das war völlig problemlos da, gab es auch keine gesperrten Grenzen. Wie ist das zu beurteilen? Es eskaliert ja weiter. Die EU-Kommission zahlt immer weiter Geld, unterstützt den Drohnenkrieg und Russland macht da Grenzen zu. Das einzuordnen, heißt das erstmal gar nichts? Was macht ihr draus? Lieber Jens.
2: Milena, willst du? Okay, ich kann auch. Also ich denke ja, wir sind Kriegsteilnehmer. Wir tun zwar so, also offiziell, als seien wir das nicht. Wir sind Kriegsteilnehmer. Du hast gerade gesagt, wie viele Milliarden jetzt schon wieder investiert werden, damit die Ukraine mit neuen Drohnen beliefert werden kann. Die teils ja in Deutschland mit deutschem Steuergeld.
1: Teils produzieren ja die Ukrainer die Drohnen, ne?
2: Und ja, du hast ja auch ukrainische Firmen, die jetzt irgendwie hier in Deutschland mit deutschem Steuergeld ukrainische Drohnen produzieren. Also wir sind Kriegsteilnehmer, da besteht überhaupt kein Zweifel. Dann haben wir noch die angestrebte Aufrüstung, von der unentwegt gesprochen wird. Ja, wir haben die Wehrpflicht, wir haben das Gerede von der Kriegstüchtigkeit. Deutschland soll bis 2029 kriegstüchtig sein. Das heißt nichts anderes, das wird auch ganz offen gesagt. Bis dahin sollen wir in der Lage sein, gegen die Russen zu kämpfen. Wie lange sollen die sich das noch anschauen? Wenn man sich anguckt, wie das mit der Ukraine passiert ist, da gab es erst diesen Putsch, dann die Installation des russenfeindlichen Nazi-Regimes, so kann man sie nennen. 8 Jahre lang haben die dann Russen in der Ostukraine umgebracht. Und in genau dieser Zeit wurde die Ukraine vom Westen ja bereits hochgerüstet, speziell diese Nazi-Bataillone. Die Russen, die haben wirklich lange gewartet und sich das angeschaut. Die haben erst dort eingegriffen, als sie der festen Überzeugung waren, dieser Krieg ist unvermeidlich. Der Krieg ist unvermeidlich und wir greifen an, solange wir noch deutlich im Vorteil sind. Da haben sie angegriffen. Das war meiner Überzeugung nach auch das Ziel, dass die Russen dort angreifen. Man wollte, dass die dort angreifen. Man wollte ihnen diesen Krieg direkt vor der Haustür bescheren. Man hat alles getan, damit das passiert. Und jetzt kann man sagen, schaut her, die Russen sind es gewesen. Die haben angegriffen. Es hat funktioniert und es wird wieder funktionieren. Denn die Frage, die sich stellt, ist doch, wie lange wird es dauern, bis die Russen zu der Überzeugung gelangen, auch der Krieg mit Deutschland ist offenbar unvermeidlich. Es ist unvermeidlich.
0: Deutest wenn man du sich das so? Deutest du dieses Schließen der Grenze jetzt so, dass das ein Teil dieses Prozesses ist?
2: Ich deute es eher als, ich glaube, es finden viele, viele Übungen statt mittlerweile. Wie können wir uns auf den Krieg vorbereiten? Zum Beispiel jetzt hatten wir kürzlich hier in Deutschland diesen Totalausfall der Bahn. Da gibt es dann so eine Geschichte von wegen, ja, hier wurde irgendwie was Neues, die Software-Update und so. Ich habe sofort einen anderen Gedanken, den habe ich noch gar nicht öffentlich geäußert. Eigentlich noch niemandem gegenüber. Ich denke sofort, wurde da einfach nur was probiert? Haben die geschaut, okay, welche Systeme können ausfallen, welche Systeme dürfen nicht ausfallen? Wir haben, glaube ich, überall hier in Europa mittlerweile Kriegsvorbereitungen. In Schweden wollen sie das Bargeld wieder einführen, nicht um die Bürger vor dem bargeldlosen Zahlen zu schützen, um ihnen Privatsphäre zu gönnen oder sonst was, sondern als Kriegsvorbereitung wird das Bargeld wieder eingeführt, damit die Bürger im Falle eines Internetausfalls, im Falle des Krieges, ja, den man anstrebt, damit sie weiterhin Nahrung und Medikamente kaufen können. Überall finden diese Übungen auf verschiedenen Ebenen statt und ich fürchte, das ist eine dieser auch Vorbereitungen, die schauen, okay, wir schließen jetzt mal selber die Grenzen, wir machen mal dicht. Was hat das für Auswirkungen? Wie sieht das aus? Ja, und ich habe keine Ahnung, was in den Russen vorgeht. Ich weiß nur, wenn das weitergeht, kommen die irgendwann zu der Überzeugung, der Krieg ist unausweichlich. Und in dem Augenblick, in dem sie das glauben, in dem Augenblick werden sie zuschlagen. Das ist das, was ich befürchte.
1: Es gibt ja in Russland auch, sagen wir mal, sehr unterschiedliche politische Auffassungen von einem Krieg gegen Europa. Ja? Also da gibt es die immer mehr allerdings Stimmen, die sagen, wir müssen das machen, das ist unausweichlich. Ja. Wir müssen einen Präventivschlag starten gegen Europa. Und diese Stimmen mehren sich. Also das ist nicht unbedingt Putins Einstellung, aber die Frage ist, wie lang kann er sich dagegen wehren? Ja? Wann muss er diesen Stimmen, selbst der OSZE-Diplomat, der Botschafter der Russen,

Liebe Freunde im Radio, schönen guten Morgen wünsche ich euch und alles Gute, eine sichere Fahrt. Und wenn ihr im Haushalt seid sozusagen und hört zu, dann denkt immer dran, die meisten Unfälle passieren tatsächlich im Haushalt. Also vorsichtig, aber ansonsten vor allen Dingen eins, einen wunderschönen guten Morgen, einen schönen Tag wünsche ich euch. Ich hoffe, es geht euch gut, ihr seid gesund und gut gelaunt. Das ist ja das Wichtigste. Heute in meinem kleinen Vorgeplänkel, was ihr nicht hören konntet, sondern was man nur auf YouTube sehen kann, habe ich mich drüber ausgelassen, was für ein sprachlicher, strategischer Tiefflieger der Bundeskanzler der Bundesrepublik Deutschland zurzeit ist, der in Mecklenburg-Vorpommern bei einem einer Art Wahlkampfveranstaltung, weil das ja auch bald Wahl, aufgetreten ist und die 10%, die die CDU da heute noch hat, probiert hat, systematisch abzubauen. Das konnte man da, habe ich kurz probiert, ein bisschen nachzumachen und zu karikieren. Ansonsten bin ich bereit. Ich drücke auf den Knopf Trailer Bob. Klick habe ich schon drauf gedrückt. Jetzt beginnt für die Leute, die auf YouTube live zugucken, sozusagen, und das sind jetzt 362, bevor es überhaupt losgeht. Das freue ich mich immer, wenn ich das sehe, dass schon so viele Menschen sozusagen warten. Und deswegen haben wir auch immer diesen kleinen Vorlauf, dass die Menschen sich sammeln können und treffen können und dass nicht alle das Problem haben, dass ich eine Sendung anfange, wo die Hälfte oder Dreiviertel der Zuschauer am Anfang gar nicht wissen, was los ist. So sind die, die richtig wissen wollen, was passiert, und die von Anfang an dabei sind, werden ein bisschen belohnt, dass sie sich sammeln können vorher. So, und da gibt es Menschen, die regen sich drüber auf. Macht keinen Sinn, sich drüber aufzuregen, sondern das habe ich gerne so. Ja, jetzt geht's gleich los, liebe Freunde. Ihr hört, die Musik läuft. In dem Trailer sieht man mich vor dem Gerät. Ich drücke Knöpfe, die Maschine geht los. Ich gucke in die Bildzeitung und dann, liebe Freunde, geht es los. Ich wünsche euch einen schönen Tag, schönen guten Morgen. Und ja, zu Recht wundert ihr euch, der Mann sieht ja, irgendwas stimmt doch heute mit diesem Moderator hier nicht. Dieser Brand, was macht er wieder? Gut, das Datum ist richtig. Aber irgendwas stimmt doch nicht. Wir riechen doch, wir haben es doch praktisch im Blut, dass irgendwas nicht stimmt. Und ja, liebe Freunde, es stimmt was nicht. Ich muss es zugeben, es stimmt was nicht. Nämlich, gestern wurde, also wir haben ja in unserem neuen Badezimmer, wir haben ja das Badezimmer, das hier mal war, in einen anderen Raum gelegt, weil das Badezimmer war hier 2 Meter breit und das war mir ein bisschen schmal. So nehme ich da, zumal wir damit rechnen, dass wir vielleicht im Alter noch ein bisschen zunehmen und dicker werden. Und wenn wir dann nicht mehr rein können, das Badezimmer ist auch blöd. Auf jeden Fall haben wir das Badezimmer umgelegt in einen größeren Raum. Da ist dann eine Dusche. Und diese Dusche, die soll ja auch Glas davor haben, dass man nicht mal das ganze Badezimmer nass macht. Und dieses Glas ist gestern Mittag bis Nachmittag montiert worden. Das heißt, da kommt so eine Glaswand hin, dann so eine Glastür und dann an der Seite auch nochmal so eine Glaswand. Und ja, das haben die montiert. Und am Anfang, als sie montiert haben, sagten sie den Satz, ja, das ist kein Problem. Also da wir ja gestern geduscht hatten, gestern Morgen, morgen früh ist das alles trocken, das Silikon ist verfugt und ist überhaupt gar kein Problem. Keine 2,5 Stunden später habe ich mal gefragt, na, wie ist denn so, läuft alles und so. Und dann guckten mich die beiden Menschen ganz verzweifelt an und sagten, naja, sie haben ja diese Wanne sozusagen, die da drin ist. Also in der Dusche drin ist ja so ein Boden und der Boden ist ja nicht gekachelt, sondern der Boden, da ist eine, wie soll ich sagen, eine fertig vorgefertigte Wanne drin, die so leicht abschüssig ist, dass das Wasser sich sammelt und gleich in den Abfluss reingeht. Und diese Wanne hat, um ein angenehmes Stehgefühl zu haben, ist die leicht flexibel, leicht federnd. Und da ist der Haken. Leicht federnd ist, geht nicht zusammen, Hand in Hand und gut gelaunt mit der Tatsache, dass zwischen Glas und diesem leicht federnden verfugt werden muss mit Silikon. Das geht nicht Hand in Hand, da muss man das Silikon in Ruhe trocknen lassen. Wie lange dauert das Trocknen von Silikon? Im Idealfall 2 Tage. Was bedeutet das? Und liebe Freunde, ihr hattet wieder ein richtiges Gefühl, jawohl, der Brand sitzt hier ungewaschen fern der Heimat. Nachher ist eine Katzenwäsche drin, denn Waschbecken und sowas, alles funktioniert ja. Man muss wieder mit Waschlappen arbeiten, eine ganz neue Herausforderung. Aber ungeduscht, Freunde, sitze ich hier, ungeduscht und fern der Heimat. Und ich möchte mich dafür in aller Form entschuldigen. Ich bin wirklich froh darüber, dass wir hier kein Hygienefernsehen haben, dass das diesen Zustand überprüft automatisch. Denn ich kann mir vorstellen, dass der Nanny-Staat jetzt schon überlegt, wie kann man verhindern, dass die Menschen morgens nicht rechtzeitig geduscht sind? Ja, wie kann man das verhindern? Sind Sie mal nicht so lamoyant? Sie können sich ja morgens duschen. Ja, ganz früh um 6, das kann ja nicht so schwer sein, mit kaltem Wasser natürlich, denn warmes Wasser gibt's ja bald nicht mehr. Sind Sie mal nicht so lamoyant? Da müssen wir ein System einrichten, dass jeder Mensch, der ungeduscht ist und nicht mit kaltem Wasser geduscht hat oder unter Umständen sich da revolutionär protestierend verhalten hat und gesagt hat, er möchte gerne mit warmem Wasser duschen, dass dieser Mensch sofort umgehend
dass ihm der Tag versaut wird. Ja, das ist die Zukunft. Aber heute nicht, liebe Freunde, denn ich bin weiter gut gelaunt. Und natürlich mache ich es wie im Mittelalter. Wie mache ich es? Genau, ich arbeite mit künstlichen Duftstoffen. Wobei ich sagen muss, ich neige also weder zum Schwitzstinken, wie man das so sagt, sondern noch zu anderen irgendwelchen körperlichen Exzessen. Insofern ist es nicht ganz so schlimm, meine Familie auch nicht. Wir werden das durchstehen, aber heute nur Katzenwäsche. Ja, das sind die Probleme, die man so hat, wenn man ein Haus umbaut. Und nebenbei übrigens das Wasser auch noch eingedrungen ist. Aber das ist jetzt vorbei. Jetzt ist das Wetter wieder besser. Jetzt dringt das Wasser nicht mehr ein. Aber die Sache ist im Griff. Vielen Dank für die vielen Hinweise übrigens diesbezüglich. Und nein, wir werden nicht alles um das Haus aufbuddeln müssen und sowas alles. Es liegt tatsächlich nur daran, dass hier eine defekte Pumpe ist, die das Wasser, was die Drainage aufgesammelt hat, abführt in den Mischwasserkanal in der Straße. So sagen es die Fachleute. So, genug von dem langweiligen Zeug. Steigen wir direkt ein, Freunde, in eine wunderbare Geschichte, die ich habe. Und zwar, gebt doch mal in eurem Browser, nicht jetzt einfach aufschreiben oder merken oder nachher zurückspulen, gebt doch mal irgendwann im Laufe des Tages, gebt doch mal nach dieser Sendung auf jeden Fall, nicht während der Sendung, also nicht jetzt, gebt jetzt nicht, auch nicht mit einer neuen Seite öffnen, gebt nicht, aber gebt später auf jeden Fall ein ngofiles, so wie ngofiles.de, ngofiles.de. Ich zeige es nochmal in die Kamera, da kann man das sehen. Gebt das doch mal in den Browser ein. Ich habe dann, das ist übrigens toll, ich habe es hinbekommen, dass ich ChatGPT aufgeklärt habe. Ja? Der Dialog des Morgens war so, ich habe ChatGPT gefragt, was ist ngofiles.de, weil ich wollte für die Sendung wissen, was eigentlich ChatGPT so sagt über diese Seite. Geschrieben hat ChatGPT folgendes, ich vermute, du meinst ngofiles.de. Genau das habe ich reingeschrieben, ngofiles.de. Dazu konnte ich allerdings keine aktive oder bekannte Website finden. Stattdessen deuten die Suchergebnisse darauf hin, dass die Domain entweder nicht erreichbar ist oder nicht aktiv oder nie öffentlich betrieben wurde oder nur intern genutzt wurde. Falls du eigentlich netfiles.de oder netfiles.com meintest, nein, das meinte ich nicht. Da geht es um Unternehmenskäufe und so weiter, will ich nichts mit zu tun haben. Dann habe ich geschrieben, ich habe die Seite ngofiles.de ja bereits geöffnet vor mir liegen. Ich will von dir lediglich wissen, was das ist. Oh! Sagt ChatGPT, du hast recht. Danke für den Hinweis. Meine Website findet die Domain NGO-Files derzeit nicht, obwohl sie bei dir erreichbar ist. Das kann verschiedene Gründe haben. Zum Beispiel, dass die Seite Suchmaschinen sperrt, nur regional erreichbar ist oder erst kürzlich online gegangen ist. Kannst du mir bitte einen folgenden Hinweis geben? Was steht auf der Startseite? Schick mir doch einen Screenshot und so weiter. Also habe ich ChatGPT, ganz kurz nochmal zur Einordnung, ChatGPT, ne? Also künstliche Intelligenz, ja, ist das, was eines Tages die Weltherrschaft übernimmt. In gar nicht langer Zeit. Ich sag mal so, im Moment ist es noch nicht ganz reif für die Weltherrschaft, wenn ich mir das angucke, weil wenn ich eine Seite auf habe und ChatGPT weiß nicht, dass es diese Seite gibt, dann ist da was nicht ganz rund. Aber gut, mal gucken wir weiter, was sie sagen. Danke für den Screenshot. Du hast recht, NGO-Files ist inzwischen online. Ich, Freunde, ich bin der, von dem ChatGPT was lernen kann. Bitteschön. Herzlich gerne, gern geschehen. Nach Sichtung der Seite handelt es sich um ein Rechercheportal, das Informationen über Nichtregierungsorganisationen, in Klammern NGOs, staatliche Förderung, Netzwerke und Lobbystrukturen in Deutschland zusammenträgt. Laut Startseite umfasst die Datenbank derzeit rund 67 Organisationen mit Artikeln, Primärquellen und Netzwerkdarstellungen. Auf dieser Seite findest du unter anderem Einträge zu Korrektiv, Amadeo, Antonio Stiftung, Kampakt, Pro Asyl, Deutsche Umwelthilfe, Hate Aid sowie zu Förderprogrammen wie zum Beispiel Demokratie leben. Nach Medienberichten wurde das Portal aus dem Umfeld der Alternative für Deutschland initiiert und beworben. What? What? Die Alternative für Deutschland macht solche sinnvollen Dinge? Das kann doch gar nicht wahr sein. Deswegen wahrscheinlich hat ChatGPT auch gesagt, okay, da ist AfD mit drin, das darf ich nicht veröffentlichen. Ich weiß nicht, inwiefern ChatGPT da nicht ganz objektiv ist. Ich weiß es nicht. Dies bedeutet, die zugrunde liegenden Dokumente, Förderbescheide, Vereinsregister, Lobbyregister, IFG-Anfragen und so weiter können durchaus öffentlich und überprüfbar sein. Die Organisation ist jedoch redaktionell und folgt einer bestimmten Perspektive. Deshalb sollte man einzelne Aussagen möglichst anhand der verlinkten Primärquellen nachprüfen. Gut, ich will euch jetzt nicht weiter damit langweilen. Fakt ist, dieses Portal ist eine wunderbare Arbeit. Und ja, es kommt anscheinend aus Kreisen der AfD, was mir völlig wurscht, egal ist, aus welchen Kreisen es kommt. Fakt ist, es zeigt auf und wird jetzt aktuell bearbeitet, nämlich was eigentlich für NGOs es gibt, was für Förderungen die bekommen. Und es ist super, super, super gut gemacht, weil zu jeder NGO steht hinten drin, was sie zuletzt gemacht haben, wie viel Kohle sie bekommen haben und was deren, und dann stehen da Quellen hinter, haufenweise Quellen, wo man das selber alles recherchieren kann. Was ist passiert? Sie haben es also veröffentlicht und es gibt einen riesen Aufschrei aus der linken Politik. Wie kann man sowas veröffentlichen? Ja,
Das ist öffentlich, das gehört uns, das wird von unserem Steuergeld, nein, das Steuergeld, das haben wir abgegeben an den Staat, das gehört nicht mehr uns, das hat jetzt jemand anders, würde Herr Habeck sagen, das hat jetzt die Steuer. Und die Steuer nimmt dieses Geld, was wir erarbeitet haben sozusagen, um damit den Staat aufrechtzuerhalten und fördert damit diese NGOs. Und wir haben jedes Recht der Welt, das verbriefte Recht, ja, zu wissen, wo unser Steuergeld hingeht. Und die Regierung und die Regierungsorganisation sind nicht im Recht, uns so etwas vorzuenthalten. Die Regierungsorganisationen haben gar kein Recht, heimlich Gelder hin und her zu schieben. Und das kann man auf dieser Seite sehen. Und deswegen finde ich diese Seite ganz großartig. Und ich kann gar nicht verstehen, dass gerade diese ganzen linken Aufklärer, dass die das nicht wollen, dass die das nicht gut finden, dass die dagegen sind. Wie kann das sein, liebe Freunde? Wie kann das sein? Wie ungerecht ist das denn? Tja. Was haben wir gehabt gestern? Gestern großer Skandal in einem Vorort von München. Naja, Vorort von München kann man nicht sagen. Schongau ist jetzt schon in Richtung Alpen. Ist eigentlich ein Vorort der Alpen. Aber Landesumkreis von München. Ich sag mal so, Schongau, ich habe ja mal in München gewohnt. Schongau ist das Dorf. Man kann sagen, das ist Kleinststadt und Dorf. Da ist die Welt noch in Ordnung. Da hängt das Kreuz noch richtig rum in der Kirche, ja, und auch im Rathaus. Und die Menschen sind friedfertig und haben einen ganz geregelten Alltag. Das Durchschnittseinkommen ist in Schongau relativ hoch. Es leben aber, sag mal, Deutsche verschiedenster mit verschiedensten Kulturhintergründen leben friedlich zusammen. Dort ist gestern Folgendes passiert. Es ist ein Menschen, der ein junger Mann, 16 Jahre, aus dem Kosovo anscheinend, der war in der Schule, das ist übrigens nicht ein Gymnasium, er war in diesem Gymnasium, aber es ist ein Gymnasium, Realschule und ich glaube noch Gesamtschulkomplex oder so, also ein größerer Schulkomplex auf jeden Fall. Dort war dieser Mann aus dem Kosovo, oder dieser Junge aus dem Kosovo, war da bis Januar anscheinend ein Schüler, ist dann aus noch nicht geklärten Ursachen ausgeschieden aus dem Schulbetrieb und ist gestern dann wiedergekommen. Er hatte dabei eine Pistole, noch nicht definiert, ob es eine echte scharfe Pistole, eine Schreckschusspistole, eine Gaspistole oder ein Spielzeug oder sonst irgendwas ist. Das ist noch nicht definiert. Und ein Messer hatte er dabei. Da hat er sich vor der Schule platziert in Schongau, wo man sowas überhaupt nicht kennt und wo alle Interviews danach, die mit den Menschen vor Ort geführt worden sind, das Gleiche gesagt haben, nämlich, dass es bei uns passiert, dass sowas bei uns passieren kann. Ja, bei euch. Herzlich willkommen in der Wirklichkeit. War dieser Junge also saß hinter einem Auto und hat anscheinend dann vor der Schule zwei Mädchen aufgelauert und hat die nicht lebensgefährlich, aber stark verletzt. Anscheinend mit dem Messer. Durch Stichwunden sind die verletzt worden. Deswegen, also der Revolver ist vielleicht nur ein Drohinstrument gewesen. Und großer Polizeieinsatz. Der Täter wurde dann wenig später verhaftet. Die beiden Mädchen mit dem Hubschrauber in die Klinik geflogen, außer Lebensgefahr. Also es gab wohl keine Lebensgefahr. Aber ja, es ist einfach, sag mal so, diese Gewalt ist inzwischen auf dem Land angekommen. Und da komme ich zurück zu dem, was ich im Intro schon gesagt habe, nämlich dieses Thema Rape Gang Inquiry. Was da in Großbritannien rausgekommen ist, und das ist eine der erfolgreichsten Medienkampagnen, die es in Europa jemals gegeben hat, ist diese Rape Gang Inquiry von diesem einen Politiker in Großbritannien, der einfach mal zusammengefasst hat, was da eigentlich los ist gerade. Menschen mit Migrationshintergrund, also tendenzmäßig viele aus dem Bereich Pakistan, also aus dem muslimischen Bereich Pakistan und Umgebung, aber auch viele Nordafrikaner dabei, haben systematisch britische Mädchen, weibliche Kinder, so muss man es eigentlich sagen, drogensüchtig gemacht, anschaffen geschickt, unter Druck gesetzt. Eine ganze Generation ist von diesen seit langem schon, und es ist lokal, auch in kleineren Städten, überall bekannt gewesen. Überall wussten die einzelnen Polizeiwachen, besonders natürlich in den Großstädten, besonders in Manchester und London da ganz speziell. Und da ist er auch als erstes rausgekommen. Da kannte man dieses Phänomen sozusagen auch. Aber keiner, außer diesem Politiker, ist mal auf die Idee gekommen, das ganze Ding so mal mit der Perspektive obendrauf auf England geguckt zu betrachten. Was ist passiert? Es ist rausgekommen, dass das landesweit passiert, dass landesweit britische Mädchen versklavt worden sind, mit übelsten Methoden unter Druck gesetzt worden sind. Sie hatten ihre Mitarbeiter in Schulen, in Berufsschulen, überall da, wo junge Mädchen sind. Die haben sozusagen die Mädchen, in Anführungsstrichen, wie man so sagt, possiert, ja, und haben sie dann denen zugeführt. Ein System, ein Netzwerk von Menschen mit Migrationshintergrund, die im Prinzip
das geht in Richtung Vernichtung der Jugend, der weiblichen Jugend. Und das ist auch deren Selbstverständnis. Das wollen sie. Denn diese Mädchen, das sind ja weiße Mädchen, die sind nicht muslimischen Glaubens. Zum größten Teil sind auch welche aus der eigenen Glaubensrichtung dabei gewesen. Aber grundsätzlich mal geht es darum, die keinen muslimischen Glauben haben, das ist ja Dreck in deren Augen, mit denen kann man machen, was man will. Die kann man vergewaltigen, die kann man Gruppen vergewaltigen und die kann man auf den Strich schicken. Überhaupt gar kein Problem. Und drogensüchtig machen kann man sie auch, verdient man nebenbei noch Geld. Und doppelt und dreifach. Denn wenn die anschaffen gehen, müssen sie Geld für Drogen ausgeben, das kassieren die, und Geld für die Unterbringung ausgeben. Und sowieso, ansonsten wird ihnen Gewalt angetan, alles das. Man kann sich das Ausmaß dieses Skandals nicht vorstellen. Und im Moment gerade, im Rest Europas, in Frankreich ist es sicher genauso schlimm, in Deutschland sind wir so kurz davor. Kein Mensch redet darüber. Im Bundestag, wer redet darüber? Wer redet über diese ganzen Rape-Gang-Geschichten? Wer redet darüber? Wer redet darüber, wie unsere Kinder bedroht werden? Wie unsicher unsere Kinder heute leben? Die Mädchen besonders. Wer redet darüber, wie unsicher Frauen in Deutschland überhaupt leben? Kein Mensch. Und ich glaube auch, anscheinend hat auch die Familienministerin vieles zu tun. Aber das nach England zu gucken und aus der katastrophalen Situation in England, die ja über Jahrzehnte gewachsen ist, ja, sich einfach so verbreitet hat wie so ein Virus. Wer lernt daraus? Wer analysiert das? Wer tut irgendwas? Wer sagt uns als Volk, pass auf, Freunde, ihr habt sicher gehört, was in England passiert ist. Bei uns kann das nicht passieren, weil bei uns ist das so und so, wird das untersucht. Bei uns dulden wir das nicht. Wer sagt das? Keiner. Kein Mensch sagt das. Anstattdessen gehen, ich muss mir die Zahl angucken, die habe ich mir aufgeschrieben, 24,8 Milliarden Euro gehen in Richtung Flüchtlingshilfe, Flüchtlingsunterstützung, Flüchtlingsfinanzierung. 24,8 Milliarden mehr als in die Gesundheit, in die Forschung und in die Bildung. Wir geben mehr Geld aus für Flüchtlinge, die hierher kommen, weil sie angeblich Facharbeiter sind und dafür sorgen sollen, dass es unserer Wirtschaft besser geht, ja, die nichts tun, für die geben wir mehr Geld aus als für die eigene Forschung, für die eigene Bildung und für die eigene Gesundheit. Und keiner kommt auf die Idee, mal irgendwie zu sagen, da passiert was, bei uns um die Ecke passiert etwas oder ist etwas schon passiert. Gibt's das bei uns eigentlich auch? Jetzt kommt das raus in Nürnberg neulich. Ja, in Nürnberg scheint es sowas auch gegeben zu haben. In Nürnberg hat es sowas gegeben. Wie kann das sein, dass es in Nürnberg sowas gibt? Was ist denn, was stimmt denn mit Nürnberg nicht? Wen kann man dafür verantwortlich machen, was in Nürnberg passiert ist? Das ist nicht in Nürnberg. Das ist in ganz Deutschland. Und mich wundert tatsächlich, dass nichts passiert. Dass keiner, also kein Familienministerium, weder in den Ländern noch auf Bundesebene, irgendetwas dazu sagt. In Frankreich ist die Situation genau die gleiche. Jetzt könnte man sagen, in Frankreich, na ja, da sind ja die Nordafrikaner und so weiter und so fort. Die Nordafrikaner sind auch hier. Und das Problem sind gar nicht mal unbedingt Nordafrikaner. Das Problem sind, in England zumindest, also wenn man sich das genau anguckt, es hat ganz viel mit Religion, mit gewalttätiger, übergriffiger Religion zu tun. Das hat mit Unterwanderung zu tun, durch Religion. Ich sage nur, ich bin ja kein Experte. Ich bin nie ein Experte. Ich zitiere hier, ich zitiere auch manchmal Sachen, die totaler Quatsch sind. Ich zitiere auch manchmal Sachen, die schon zurückgezogen wurden. Wie gestern zum Beispiel, was der Wodak angeht. Ne? Diesen Wodak-Bericht findest du bei Wodak jetzt nicht mehr. Glücklicherweise habe ich ihn fotografiert und konnte zeigen, dass er tatsächlich daher kommt. Der Grund, warum es zurückgezogen wurde, zum Beispiel das, was der Wodak jetzt zurückgezogen hat, das war deswegen habe ich auch gesagt, das hat er veröffentlicht. Aber die Tatsache, dass es nach Postleitzahlen strategisch ausgesucht wurde, wann, wer, wo, wie, welches Impfmittel kriegt, das lässt sich anscheinend so genau explizit nicht belegen. Und deswegen hat man wahrscheinlich dann irgendwann gesagt, ja, dann nehmen wir es wieder weg. Aber ich mache das alles alleine, was ich hier mache. Ich sitze hier ganz alleine, ich bereite mich ganz alleine vor, ich mache das alleine. Ich habe keine Redaktion, die ganze Zeit irgendwas recherchieren kann. Ich habe das nicht. Wenn ihr extrem gut recherchierte alternative Kanäle gucken wollt, freie Medien gucken wollt, dann müsst ihr den Wochenbums gucken, morgen nehmen wir ihn wieder auf. Der kommt dann wieder am Sonntag raus. Da stellen wir euch die Kanäle vor. Aber ich sage mal zum Beispiel sowas wie heißt die? Gentastic? Gensationell heißt sie, nicht Gentastic. Sie ist fantastisch, aber sie heißt Gensationell. Das ist tippitoppi recherchiert. Das ist richtig tolle Arbeit. Und dann auch noch im Begleittext sozusagen zu jedem Format immer die einzelnen Minuten, wann welches Thema rankommt und so. Ach mein Gott, hätte ich das gerne. Aber habe ich halt nicht. Und deswegen kann ich nur Sachen zitieren, die ich finde. Und kann mich darüber aufregen und damit beschäftigen und dazu was sagen und so weiter und so fort. Aber grundsätzlich mal, ich bin Wahrheitsserum, habe ich nie getrunken. Das muss ich ehrlich sagen. Tatsache ist, dass
Aber die, wenn man das liest, was in England, was die Erkenntnisse sind, dann lassen sich diese Erkenntnisse auf Europa 1:1 übertragen. Und in Holland zum Beispiel ist es so, in Holland ist das bekannt. In Holland haben sie schon vor 2 Jahren darüber geredet. In Holland hat die Regierung auch Dinge schon getan, um sozusagen das zu verhindern. Sie haben mehr Aufklärung in den Schulen, haben die Lehrer angewiesen, aufzupassen, was da passiert, ob sich da Mädchen irgendwie in ihrem Verhalten verändern und so weiter und so fort. Bei uns? Null. Und das macht mir ernsthaft Sorgen, ernsthaft. Was macht mir noch Sorgen, liebe Freunde? Habt ihr das gehört, was passiert ist in Bremen? Da sind wir wieder in Bremen. Wir haben jetzt jeden Tag ein bisschen Bremen. Es ist so eine Hinwendung an diesen kleinsten, an das kleinste deutsche Bundesland, dass die auch Aufmerksamkeit bekommen. Und das Bundesland, muss man sagen, tut ja auch viel dafür, dass es Aufmerksamkeit bekommt. Tribüne im Weserstadion eingebrochen. Man hat Bauarbeiten, das müsst ihr manchmal, das kann man sich gar nicht, stell mal vor, ein Stadion, ja, Fußballstadion aus Beton. Sie haben in der VIP-Loge am Fenster was montiert. Daraufhin ist der ganze Scheiß zusammengebrochen. Kann man sich nicht ausdenken, oder? Kann man sich nicht ausdenken. Die Tribüne ist runtergekommen, ungefähr 1000 Sitzplätze sind betroffen. Damit ihr wisst, was in Deutschland jederzeit passieren kann. Und jetzt stellt euch vor, bitte, das wäre passiert. Also es wäre nicht jetzt zusammengebrochen, sondern es wäre nur angebrochen gewesen und dann ist das Stadion voll und dann passiert das. Dann sind 1000 Menschen, die plötzlich so zusammenbrechen unter Beton. Gehen wir, liebe Freunde, nach Stade. In Stade ist es so, ihr wisst ja, der Mensch mit türkischem Pass, in Deutschland geboren, aber türkischem Pass, also ein Türke, ist nicht einverstanden damit, dass sein Kind, das ein Schütteltrauma hat, von objektiven Ärzten so beurteilt, dass das Kind nicht mehr bei dem sein darf, nämlich bei ihm, der das Schütteltrauma ihm zugefügt hat. Denn seine Geschichte ging wie folgt: Ich bin beim Schlafen aus Versehen mit meinem Kopf gegen den Kopf des Kindes gekommen und dadurch hat dieses Kind ein Schütteltrauma. Ist natürlich völlig durchsichtig und völlig klar und eindeutig belegbar sozusagen, dass das Blödsinn ist. Dann ist dieser Mann, also gab es ein Meeting, da kamen kompetente Kräfte aus dem Land und aus diesem Mutter-Kind-Haus, wo das Kind inzwischen untergebracht war und immerhin mit der Mutter wieder zusammengeführt wurde, weil man davon ausging, dass die Mutter das Schütteltrauma nicht hervorgerufen hat und das Kind so geschüttelt hat, sondern dass es der Vater war, der auch davor schon auffällig war. Dann ist dieser Mann also rausgegangen zum Auto, wo eine Fahrerin, die Patentante seines Kindes und die Frau, der er vor kurzem sein Auto überschrieben hat, saß, ist dahin, hat da eine Waffe rausgeholt aus dem Auto, ist wieder reingegangen und hat dort 6 Menschen, also 4 Menschen waren sofort tot und 2 Menschen sind danach gestorben, 6 Menschen ermordet. Dann ist er wieder rausgegangen, insgesamt sollen wohl 13 Schüsse abgegeben worden sein, ist wieder rausgegangen, die Fluchtfahrerin hat Gas gegeben und ist angeblich mit ihm geflüchtet, wurde dann nach kurzer Zeit von der Polizei durch Schüsse auf den Reifen gestoppt. Wenn man die Bilder sieht, wie was da passiert, dann wird da jemand als Fahrer rausgeholt in weißen Klamotten, der aber von der Figur her nicht so aussieht wie die Schwiegermutter. Denn von der Schwiegermutter gibt es auch andere Bilder und da sieht sie figurmäßig anders aus. Das heißt, es kann auch sein, dass er selber gefahren ist, aber alles das wissen wir nicht und die Polizei sagt uns ja auch nichts. Es wird ja nichts gesagt. Es war ja schon so, dass als der Fall passiert ist, wurde ja nichts gesagt, bis die Innenministerin von Niedersachsen angereist ist. Was ja schon zeigt, dass da einiges im Unreinen ist. So. Die Fahrerin, die Patentante des Kindes, die gleichzeitig Schwiegermutter ist von dem, der in der niedersächsischen Landesregierung dafür verantwortlich ist, für Migration und solche Fragen, ja, die wurde nicht festgenommen als Mittäterin, sondern wurde freigelassen. Er wurde verhaftet, also der Mann selber, der das gemacht hat, wurde verhaftet, angeklagt wegen Verdacht auf 6-fachen Mord. Und die Frau wurde freigelassen, genauso wie die Mutter freigelassen worden ist. Auch die hat damit anscheinend nichts zu tun, sagt die Polizei. Jetzt ist die Fahrerin des Wagens, die 65-jährige Schwiegertochter von dem SPD-Politiker und gleichzeitig auch die Patentante des Kindes, die davor übrigens, habt ihr ja gehört, großartig 20-seitige Vorträge an Zeitungen geschickt hat, wie ungerecht das alles ist, dass diesem Vater das Kind erzogen wird und so, die ist jetzt verschwunden. Ja, Moment. Geflüchtet oder in Sicherheit gebracht? Wer weiß das so genau? Man erzählt uns ja nichts, deswegen wissen wir es nicht. Es kann sein, dass sie in Sicherheit gebracht worden ist, deswegen, weil rauskommt, und das jetzt ganze Schritt für Schritt, dass dahinter ganz, ganz, ganz fette Clanstrukturen schicken. Aus der Abteilung Vetternwirtschaft, Migrationshintergrund, Clanwirtschaft, diese ganzen Themen, alles das geht da zusammen in einem Ball.
Wenn man den Nachnamen der Frau, die heute anders heißt, als sie davor hieß, wenn man den alten Nachnamen dieser Frau nimmt, irgendwas mit T, habe ich jetzt vergessen, Tahichi da oder irgendwie sowas, dann stellt man fest, dass dieser Nachname in Bremen, in Niedersachsen, Schleswig-Holstein, überall, auch auf Behördenseite unterwegs ist. Und man fragt sich, kann es sein, dass da Clan-Strukturen unser gesamtes System inzwischen unterwandert haben? Kann es sein, dass dieser SPD-Politiker, wo sich die gesamte SPD sofort hinter ihn gestellt hat, dass diese SPD hinter einem Mann steht, dessen Schwiegermutter Fahrerin eines Fluchtfahrzeugs ist, in seinem Auftrag, weil das sozusagen businessmäßig ist, das Vetternwirtschaft, weil sie eigentlich in einem Bereich tätig ist, für den er verantwortlich ist? Kann es sein, dass da was verschleiert wird? Kann es sein, dass diese Frau vielleicht sogar von der Politik irgendwo weg, dass wir nicht erfahren, was da, oder sagt die vielleicht aus gegen den Clan, oder was passiert da eigentlich? Wir erfahren nichts. Gleichzeitig, liebe Freunde, wo habe ich es denn hier? Ist man jetzt in Stade, jetzt ist ja schon so viel Polizei da, jetzt kann man die Polizei ja auch mal ins Arbeiten bringen, ne? Okay. Stader Drogenrazzia mit 100 Einsatzkräften. Zwei Festnahmen. Vier Verdächtige geraten in ein Clan-Verfahren ins Visier der Polizei. Einer von ihnen soll die Geschäfte sogar aus dem offenen Vollzug weiter betrieben haben. Und so weiter und so fort. Also, Drogenrazzia, 100 Einsatzkräfte in Stade. Freunde, Stade, ein Vorort von Hamburg, Autokennzeichen STD. Da, wie haben wir immer? Super tumpe Dörfler, haben wir immer das so gesagt zu dem Kennzeichen. Ne? STD, super tumpe Dörfler. Da war in Stade ist noch nie irgendwas passiert. Da ist die Welt in Ordnung. Ihr erinnert euch, mein Freund Ralf, ja, der uns landwirtschaftliche Produkte aus Stade gebracht hat, als ich noch bei Hamburg Live war, mit dem wir geredet haben über das, was da in Stade passiert. Der größte Skandal, den es in Stade jemals gab, ist die Tatsache, dass in dem Stadion in Stade ein Imbiss ist und dass dieser Imbiss keine Fettabschutzschürze, Haube, irgendwie was hatte und da man ihm die Lizenz wegnehmen wollte, obwohl eigentlich diese Fettabzugsschürzenhaube, bla bla bla, vom Staat, von dem Vermieter sozusagen gestellt hätte werden müssen. Das war der größte Skandal, den es in Stade jemals gab. Jetzt erstens die Schießerei mit 6 Toten am Ende. Jetzt also auch noch 100 Polizeibeamte, die alles durchsuchen. Und Großeinsatz nach häuslicher Gewalt. Polizei rückt ins Altländerviertel aus und muss das Elbe-Klinikum schützen. Da ist der große Artikel. Ich will euch damit jetzt nicht langweilen, aber Fakt ist, knapp 150 Menschen haben sich im Rahmen dieser Auseinandersetzung sozusagen versammelt. Polizei musste das Elbe-Klinikum in Stade sichern und der Landrat initiiert Sicherheitsgipfel in Stade. Freunde, deswegen habe ich die Geschichte aus dem bayerischen dörflichen Bereich gerade erzählt. Das ist nicht nur in Bayern so, das ist überall so. Und wie ist es eigentlich in der Hauptstadt? In der Hauptstadt... Ich sag mal so, wenn Außerirdische kommen, ne, und die würden sich jetzt sagen, okay, wir müssen mal gucken, was in der Welt so passiert, und geraten aus Versehen in meinen Kanal und hören sich an, was ich hier erzähle, die werden immer sagen, wie kann der noch lachen? Wie? Also wenn die ein bisschen menschliche Emotionen gelernt haben, programmiert bekommen haben oder verstehen oder so, würde ich sagen, wie kann der darüber noch lachen? Was ja bei denen auf der Welt passiert, ist ja Irrsinn, und besonders in diesem Deutschland. Das Deutschland hat ja schon eine komische Geschichte, aber was passiert da jetzt? Was geht da jetzt los? Was geht los da rein? Hat doch Brigitte Nielsen immer gesagt, ne, was geht los da rein, als sie noch im Dschungel war. So, jetzt auf jeden Fall, der Kai Wegner hat uns ja folgende Geschichte erzählt. Also Anschlag auf das Stromnetz im Südwesten von Berlin. Was hat Kai Wegner, wie hat er reagiert, was hat er gemacht? Ja, wir wissen alle sofort, er hat Tennis gespielt. Zwischen 13 und 14 Uhr war es, glaube ich, als er Tennis gespielt hat. Warum hat er Tennis gespielt? Hat er erst mehr, na, war nicht so, aber dann hat er es zugegeben. Er musste mal den Kopf frei bekommen, weil er ja morgens ab 8.08 Uhr, Obacht, der Lügner an sich kommt mit besonders präzisen Angaben über, sagt man so, bei der Polizei. Und da kenne ich mich relativ gut aus, was so Verhörtechniken angeht und sowas alles, habe ich mal einen Film drüber gemacht oder einen Beitrag für ein Magazin drüber gemacht. Und also um 8.08 Uhr hat er gesagt, da wusste ich schon, ist gesponnen. Aber ab 8.08 Uhr hat er also hardcore-mäßig am Telefon gehangen, hat also mit allen Behörden, hat gesprochen mit der Bundesregierung, mit den Sicherheitsbehörden und so weiter, hat er also durchtelefoniert die ganze Zeit ab 8.08 Uhr. Und dann ist er mal, um den Kopf frei zu kriegen, hat er mal eine Runde Tennis gespielt zwischen 13 und 14 Uhr. Aber hat er gesagt, das Telefon lag am Set, ja, am Tennisplatz und war auf laut gestellt. Jetzt hat man es irgendwie hingekriegt. Der Tagesspiegel war es, glaube ich, tatsächlich erstaunlich, dass der Tagesstürmer sowas macht. Aber gut, Tagesspiegel, Entschuldigung. Da war es auf jeden Fall so, dass haben die das dann mal ermittelt und haben herausgekriegt, mit wem hat er eigentlich telefoniert. Als er erzählt hat, er hätte mit den Bundesbehörden und so weiter telefoniert, da ist es ja schon so gewesen,
dass er viele andere Menschen in eine Lügengeschichte, wie jetzt rauskommt, involviert hat und die nichts gesagt haben. Denn die Bundesbehörden hätten ja sagen müssen, also mich hat der Wegener nicht angerufen. Der Kanzler hätte sagen müssen, mich hat der Wegener nicht angerufen. Der Innenminister hätte sagen müssen, mich hat der Wegener nicht angerufen. Haben sie aber nicht. Er hat behauptet, er hätte mit allen diesen telefoniert, aber

0: Einen wunderschönen guten Morgen nach Deutschland und in die ganze schöne, große, weite Welt. Heute ist Dienstag, der 7.7.2026. Ich werde nichts vorwegnehmen, was das Wetter angeht, aber an Andreas strahlenden Augen können wir erkennen, es ist, es bleibt, es wird schön. Guten Morgen, lieber Andreas.
1: Guten Morgen, liebe Eva. Ja, wir haben einen wunderschönen Tag. Der Sommer hat sich jetzt richtig stabilisiert eingestellt hier bei uns. Fantastisch. Es ist wunderschön grün, sonnig, warm. Das Wasser ist ruhig. Der See changiert in seiner typischen Farbe und vor uns immer das Lupinenfeld. Ich weiß, es ist langweilig mittlerweile, aber das beeindruckt mich einfach sehr, was die Wesenhaften uns da zaubern, direkt vor unseren Augen. Also, wir haben einen schönen Sommer. Was interessant ist, wir haben dabei trotz alledem nachts immer wieder mal ein paar kleine Regenfälle. Das ist wichtig und deshalb ist es auch so grün hier. Viele fragen sich dann immer, wenn man das vergleicht mit Spanien, da ist es dann ja teilweise dann sehr regenarm und das ist hier dann natürlich ganz anders.
0: Ja, viele Feriengebiete in Südeuropa leiden unter Dürre, leiden auch schon wieder unter Bränden. Und man kann da immer nur viele gute Wünsche hinschicken, dass alles glimpflich abläuft für alle. Ja, der Silbersee changiert, ihr Lieben, das hatten wir heute noch nicht. Es bleibt auch erstmal schön. Und vor allem die weltpolitischen Ereignisse überschlagen sich, denn heute beginnt oder hat schon begonnen der NATO-Gipfel in Ankara. Und das ist der 36. NATO-Gipfel. Es ist das zweite Mal, dass die Türkei Gastgeber ist. Und das Ganze ist eine Veranstaltung, wo alle 32 Staats- und Regierungschefs zusammenkommen, plus der Mann, der immer wieder von sich reden macht, der Präsident der Ukraine, Zelensky, der wird beim Abendessen dabei sein und höchstpersönlich der amerikanische Präsident. Er sagt, er kommt nur, weil Erdogan da ist. Damit setzt er auch ganz klar und legt fest, wo es lang geht. Es wird natürlich um die Verteidigungsausgaben gehen, denn die Welt befindet sich im Krieg. Auch wenn viele Länder der EU eigentlich faktisch nicht im Krieg sind, aber sie wähnen sich alle im Krieg und auch Trump wähnt alle im Krieg und sagt, deswegen müssen die Verteidigungsausgaben erhöht werden. NATO-Generalsekretär Rutte, der macht ja alles, was Trump will und der spricht jetzt davon, dass sie liefern wollen, die NATO 3.0, also das Ziel sind die höheren Ausgaben sogar bis 5% des BIP. Und es gibt wohl den Vorsatz, mehr reale Fähigkeiten statt nur Zusagen durchzusetzen. Die Zahlen vielleicht mal ganz kurz, 23 Länder erreichen oder übertreffen sogar die alte 2%-Marke. Europa und Kanada haben seit 2017 gemeinsam über $1 Billion zusätzlich investiert. Andreas, Rüstung, Waffen, Rüstung, Waffen. Was ist das für eine Zeitqualität?
1: Also man muss hier erstmal vielleicht klarstellen, worum es sich bei der NATO handelt. Das ist ja ein Relikt aus dem Kalten Krieg, als die Sowjetunion noch existierte. Und man hat es nicht versäumt, sondern man hat es bewusst offenbar gehalten, die NATO, obwohl der Gegner weggefallen war durch den Warschauer Pakt. Das wäre die größte Chance gewesen, natürlich die NATO sofort einzudampfen. Einfach weil die NATO ja seitdem überhaupt keinen klaren Auftrag mehr hat. Es ist ja nicht mehr zu definieren, wofür die NATO eigentlich steht. Aus der Erfahrung wissen wir, sie steht für Angriffskriege gegen schwächere Länder, aber für mehr steht sie eben nicht. Und das zeigt sich hier deutlich. Die NATO ist aus meiner Sicht mittlerweile ein Vehikel geworden für die Rüstungsindustrie. Und das wird hier immer deutlicher. Und das ist die richtige Frage, die du gerade gestellt hast. Es geht um die Rüstungsproduktion, nichts anderes.
0: Ja, man präsentiert dort Milliarden von schweren Waffen, Rüstungsdeal und so weiter. Also kohlemäßig ist das ein

0: Festival der, ja, der, des Kriegs, kann man sagen. Und man versucht vor allem von europäischer Seite die USA zu beruhigen und darzustellen, wie sehr man bemüht ist. Ich finde, da ist Herr Rütter auch der beste Protagonist, um das immer wieder klar zu machen.
1: Ja, also wenn man ihn so sieht, wenn er vor Donald Trump tritt, dann hat man nur das Gefühl, hoffentlich ist das kein Holzfußboden, dass er sich da einen Splitter ins Kinn reinjagt. Also es ist schon immer interessant, seine gebückte Haltung zu beobachten. Also dieser Gipfel ist natürlich kein Harmonietreffen, sondern es ist tatsächlich eine Lobbyorganisation gewissermaßen der Rüstung. Und Trump hat die Allianz im Prinzip ja schon lange unter Druck gesetzt, nämlich die Kritik an den geringen europäischen Ausgaben und den fehlenden Fähigkeiten. Interessanterweise über die Ausrichtung der NATO wird gar nicht gesprochen. Das ist einfach nur ein reines ökonomisches Vehikel. Und Frust über die europäische Haltung im Irankrieg, das sind so die Nebensächlichkeiten, genauso wie die Bedrohungen einer neuen US-Evaluierung im Prinzip von der NATO, Grönland, American First. Also das Thema Grönland wird mit Sicherheit noch wieder auf den Plan kommen, da bin ich ziemlich sicher. Und natürlich die internen Spannungen. Europa will mehr Eigenverantwortung, die USA pochen auf höhere Beiträge und weniger Freeriding. Also die wollen gerne, dass Europa eingezogen wird, quasi in die Zügel der USA wieder. Aber unterm Strich gesehen, wir sehen es, es geht um Umsätze und dieses eigentliche Kriegsgeheul, was da diskutiert wird, welche Kriege gerade gegen wen laufen, sind eigentlich nur die Themen, mit denen man diese ökonomischen Prozesse füttert.
0: Ja, also vielleicht noch die Information, 70 Milliarden sollen jetzt für den Zeitraum 2026, 2027 an Militärhilfe zugesagt werden, und zwar Herrn Selenskyj in der Ukraine. Es geht jetzt vor allem um Luftabwehr nach eben auch den russischen Angriffen immer wieder auf Kiew. Es geht, das soll die Abschlusserklärung dann bringen, um die eiserne Verpflichtung, so wird es hier formuliert, zu Artikel 5 und dem transatlantischen Bündnis. Das soll unterstrichen werden. Da heißt es, ein Angriff auf einen ist ein Angriff auf alle.
1: Also unterm Strich gesehen sehen wir hier diese geopolitischen Veränderungen. Selenskyj spielte eine ganz unrühmliche Rolle. Und ich vermute mal, in wenigen Jahrzehnten, wahrscheinlich schon früher, wird man mit einer gewissen Abscheu und einer tiefen Verwunderung auf diese Zeit zurückblicken, wo tatsächlich solche Protagonisten, die aus korruptesten Gesellschaften herausgekommen sind, die mit extremistischen Parteizeichen, ganz speziell sogar der Nazi-Zeit argumentieren, dass hier eben halt Unmengen an Geldern reingepumpt werden und das gleichzeitig einer Nation zur Verfügung gestellt wird. Und ich meine damit nicht die Menschen, sondern die Steuerer dahinter, nämlich hinter der Politik, die den größten Anschlag gegen Europa, nämlich mit der Nord Stream 1 und 2, verübt haben. Also quasi eine Terroristenfinanzierung. Und genau das ist ja deutlich, weil die Prozesse vor deutschen Gerichten ja gerade gegen die Ukraine laufen. Also das ist das Interessante. Es fragt ja gar keiner mehr nach irgendeiner Logik.
0: Ja, also wir werden natürlich in wenigen Tagen auch über die Ergebnisse berichten. Aber da geht es jetzt eben halt los. Heute und morgen geht es um Waffen, Waffen und nochmals Waffen. Ja, und wir wollen mal nun schauen auf das, was zurückliegt in Erfurt. Wir hatten im Vorfeld ja auch berichtet darüber. Ganz großmundig war angekündigt worden von den Linken, von der Antifa, von den Grünen. Frau Göring-Eckardt war ja auch ständig da mit dem Fahrrad unterwegs auf den ganzen Tummelplätzen der Antifas und der Protestler. Die sind zu spät aufgestanden, darüber brauchen wir uns jetzt nicht mehr zu amüsieren. Das ist, glaube ich, durch. Die AfD hat ihren Parteitag mehr oder weniger in Ruhe abhalten können. Frau Weidel ist wieder mit Abstand und guten Zahlen zur Vorsitzenden gewählt worden, ihr Stellvertreter Chrupalla auch. Andreas, dann kamen Angriffe von Seiten der Linksextremisten auf Journalisten von Apollo News. Das ist ziemlich heftig gewesen, was wir da an Bildern gesehen haben und zeigt uns eigentlich eine, ich würde mal sagen, eine Qualität, die durchaus vergleichbar ist mit dem, was Deutschland vor vielen Jahren mit der RAF schon mal durchgemacht hat.
1: Also für mich ist das Ganze natürlich ganz wichtig, weil es hier die ganzen Zusammenhänge offenlegt. Diese Antifa, dass das einfach eine Kinderpartei ist, die finanziert wird durch große Milliardäre, um eben die Erosion einer geordneten Gesellschaft durchzuziehen, um damit Profit rauszuholen. Wir dürfen nicht vergessen, die linke Organisation ist ja die größte Interessenvertretung der größten Milliardäre dieser Erde, die im Hintergrund ihre NGOs ziehen. Und das sind eben halt Schattenregierungen. Das ist ja genau dieses hochkorrupte System. Und die Akteure, die man dort gewinnt, die wissen ja nicht einmal, wovon sie reden. Und das zeigt sich deutlich an dieser intellektuellen Insuffizienz, die sie ausstrahlen bei ihrer komischen, was war das, Pressekonferenz oder kuriose Gestalten, dann stammelten irgendetwas. Und das war natürlich auch alles ohne Sinn und Verstand und nur Schnauben und Wut. Ich finde das sehr interessant. Es wird offengelegt. Und was hierbei auch offengelegt wird, die Unterstützung aus dem Bundesparlament, die linke Partei, große Teile der Sozialdemokraten bekennen sich ja zu dieser Antifa zum Beispiel. Und das zeigt natürlich auch das Niveau dieser großen Parteien. Und das zeigt, wie gewaltbereit, wie undemokratisch, wie absurd sie damit argumentieren und genau das Gegenteil repräsentieren, was sie vorgeben zu sein.
0: Ja, und da sind ja immer wieder, ich liebe ja inzwischen die kleinen und größeren Kommentare von Ulf Poschert, der Weltherausgeber war, der sich jetzt als freiester Journalist bezeichnet, weil er eigene Podcasts macht und einfach immer sehr treffend formuliert. Andreas, er bezeichnet die Herrschaften, die da auf der linken Seite verzweifelt kämpfen, aber auch müde sind und ständig verschlafen und so weiter, als Problemponyfrauen mit einer Legoland-Politik und einer Belehrungssehnsucht.
1: Ja. Ja, und wenn man die Figuren dort gesehen haben, dieses eine, ich weiß gar nicht, was das ist, mit irgendeinem Zebra-Kostüm, ob das Mann, Frau, Queer, so, ich kann es gar nicht beurteilen, was das war, aber es ist einfach so absurd, weil hiermit natürlich genau diese Gruppe, die hier, ich sag mal, in die Allgemeinheit hineingebracht werden soll, anerkannt zu werden. Jeder kann ja rumlaufen, wie er will. Jeder kann sich als Zebra fühlen oder von mir aus auch als Goldhamster. Das ist mir völlig wurscht, solange man die normalen Menschen einfach rauslässt und sagt, kommt, macht, was ihr wollt. Wir sind ja tolerant, denn die Deutschen gehören wohl zu den tolerantesten Völkern, die es überhaupt auf der Welt gibt. Das zeigt ja der Irrsinn, den wir gerade haben. Tolerant heißt ja ertragen, erleiden, erdulden. Und da sind die Deutschen wirklich besonders hoch einzuschätzen. Ja, und ich weiß, ich habe die Frage jetzt gar nicht mehr auf dem Kopf, was das war, aber es ist so.
0: Ja, ich hatte einfach nur erwähnt, wie schöne Formulierungen der gute Ulf Poschert hier immer wieder raushaut. Deswegen stellen wir das auch ein, weil es ist tatsächlich einer der letzten, der pointiert und auf den Punkt formulieren kann. Das ist ja auch, Andreas, eine Fähigkeit, die bei der umfassenden Dämlichkeit vieler Politiker praktisch jetzt auf der Strecke geblieben ist.
1: Ja, ich meine, er hat ja jetzt dieses Buch geschrieben über die Bückbürger. Alleine dieser Begriff, der verdient ja schon quasi also einen Nobelpreis für Literatur. Also das ist natürlich überzogen gemeint. Die Art und Weise, diese frische, fröhliche, leicht sarkastische Art, ohne in den Totalangriff überzugehen, rhetorisch hervorragend geschult und ausgepeilt, haut er da die Sätze raus in Zusammenhängen, wo einem die Spucke wegbleibt. Und wir sind oft nur amüsiert, um Poschert zu hören und sagen, wow.
0: Ja, gut. Also was ist da passiert? Da sind Journalisten angegriffen worden von Apollo News, auch übrigens von der Jungen Freiheit, in unseren Mainstream-Medien, Tagesschau und so weiter. So gut wie nichts gehört darüber. Und wenn, dann eben völlig verharmlosend. Auch das ZDF schreibt und meldet etwas von, ja, alles sei ganz friedlich geblieben. Das sagt auch die grüne Politikerin Karin Görl. Göring-Eckardt. Ich weiß nicht, auf welchen Sternen solche Leute leben und von dort berichten. Es ist auch kein Wort darüber verlautbart worden, dass die Veranstalter der Gegendemos auf ihrer Pressekonferenz die Gewalt sogar rechtfertigen. Zum Beispiel von sich reden gemacht hat ja dieses linke Bündnis Widersetzen. Da hieß es dann von dem Sprecher auf die Frage eines Deutschlandfunk-Reporters, ob das Bündnis die Angriffe verurteilen wolle, wörtlich: Wir sind nach Erfurt gekommen, um Faschisten zu blockieren. Faschisten mit einem Presseausweis sind immer noch Faschisten.
1: Ja, und das zeigt eben halt, dass diese zerebrale Dysfunktion, die dahinter steht, ganz deutlich macht, dass sie gar nicht wissen, was Faschismus ist. Denn sie repräsentieren durch ihre Haltung ja den Faschismus und reden eben halt dagegen. Und das ist das Hauptproblem, wenn man mit dummen Menschen zu tun hat. Da hat deine Mutter immer gesagt, nimm die Beine in die Hand und laufe schnell weg. Und das stimmt.
0: Hast du dir gemerkt,
1: das habe ich mir gemerkt, ja. Also was hier nochmal ganz interessant ist, am Rande, indirekt subventioniert wurden die Anti-AfD-Proteste ausgerechnet durch die Gewerkschaft Verdi. Interessanterweise ist die AfD-Partei nun wirklich die Partei, die sich für die gewerblichen Arbeitnehmer ganz massiv einsetzt. Und ausgerechnet die Arbeitnehmerorganisation kämpft gegen diejenigen, die sich eben halt für eine gesundende Wirtschaft wieder einsetzt, nämlich den Irrweg, den wir eingelaufen sind, durch die Ideologie wieder zu verlassen. Und die Gewerkschaften haben dann die Busfahrten bezahlt und die Gegendemonstranten mitbezahlt. Dass eine etablierte Großorganisation die Logistik für einen Aufmarsch stellt, an dessen Rande Reporter krankenhausreif geschlagen werden, das ist eine politisch natürlich unglaublich brisante Information. Doch auch dieses Sponsoring aus Mitgliedsbeiträgen wurde bei ARD und ZDF konsequent verschwiegen. Das ist mittlerweile tatsächlich eine Situation von Komplizen und Seilschaften, wie sie in der DDR nicht schlimmer gewesen ist. Also ich habe mir damals immer wieder den Schwarzen Kanal angesehen aus der DDR. Das war eine politische Sendung mit Karl Eduard von Schnitzler. Die meisten erinnern sich. Jeder wusste natürlich, dass es gelogen war, dass es reine Propaganda war. Und das ist das Schlimme. Ich sehe heute die ARD-Tagesschau manchmal wirklich angewidert. Das sage ich persönlich, das ist meine Meinung. Und stelle fest, es ist im Prinzip genau dasselbe Format.
0: Ja, also schwer darüber nachzudenken, dass ich selber mal in dem Laden lange gearbeitet habe. Aber ich glaube, diese Auswüchse gab es in der Form damals noch nicht oder vielleicht nicht in dieser Qualität, will ich hier zu meiner Ehrenrettung sagen. Weil ich habe ja erst gegen Ende meiner Amtszeit da, immerhin waren das insgesamt 18 Jahre,
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3: 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Seit dieser Woche ist es für jeden in Europa verkauften Neuwagen gesetzlich vorgeschrieben, seinen Fahrer zu überwachen. Und der Grund zur Sorge ist das genaue Gegenteil dessen, worüber sich alle aufregen. Die vorgeschriebene Kamera filmt nicht das Gesicht, denn das ist gesetzlich ausdrücklich untersagt. Sie erfasst vielmehr die Augenbewegungen. Die Gefahr liegt also nicht darin, was das System heute tut, sondern darin, wozu es aufgrund seiner physischen Positionierung bald in der Lage sein könnte. Mundbewegungen können so theoretisch auch erfasst werden, was private Gespräche im Auto unmöglich macht, selbst wenn man alle Mikrofone im Auto abschaltet. In einer aktuellen Stellungnahme anlässlich des NATO-Gipfels in Ankara sagte AfD-Fraktionsvorsitzender Tino Chrupalla: Wir wollen unsere Kinder nicht in Pistorius' neuen Leichensäcken, die er ja schon bestellt hat, von der Ostflanke der NATO zurückholen. Das Beispiel der Golfstaaten im Irankrieg hat ja auch deutlich gezeigt, dass Kooperation und Basen der USA weniger Schutz bieten als gedacht und dass diese Länder eher zur Zielscheibe werden. Anlässlich des NATO-Gipfels in der Türkei fordert Tino Chrupalla und seine AfD-Partei Diplomatie statt militärischer Eskalation. Die europäischen Staaten bereiteten sich auf einen bewaffneten Konflikt mit Russland vor, erklärte das russische Außenministerium in Moskau. Den NATO-Staaten warf Moskau verantwortungslose Entscheidungen vor, die in eine Katastrophe münden könnten, und kritisierte die Militarisierung Europas. Die Verteidigungsminister von Deutschland und Schweden zum Beispiel unterzeichneten während des NATO-Gipfels in Ankara eine Absichtserklärung zur vertieften Zusammenarbeit im Bereich der Luftverteidigung. Das teilte der schwedische Verteidigungsminister Pål Jonson mit. Es geht dabei auch um unbemannte Systeme. Deutschland sowie andere Länder hätten zudem Interesse am Kampfflugzeugsystem Gripen des schwedischen Rüstungskonzerns Saab gezeigt. 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
0: Warum damals noch nicht oder vielleicht nicht in dieser Qualität, will ich hier zu meiner Ehrenrettung sagen, weil ich habe ja erst gegen Ende meiner Amtszeit da, immerhin waren das insgesamt 18 Jahre, immer häufiger gespürt, irgendwas stimmt hier nicht, weswegen ich da auch raus musste. Und also wir gucken noch mal nach Erfurt, diese brutalen Angriffe auf die Journalisten von Apollo News und auch von der Jungen Freiheit wollte man im Mainstream bei den Haltungsjournalisten nicht sehr gerne thematisieren. Wären es die eigenen Leute gewesen, ja, mei, das wäre ja schon wer weiß was geworden. Das absolute Husarenstück, das hat der Sonntagsstammtisch des Bayerischen Rundfunks abgeliefert mit der ARD-Journalistin Anja Kohl. Die macht ja immer die Börse im Ersten, glaube ich, vor 8. Und die hat also das Ding einfach umgedreht. Die hat, manchmal tritt sie ja auch in den Tagesthemen auf, die hat tatsächlich der AfD vorgeworfen, dass die AfD sich von diesen Angriffen nicht distanziert habe und hat damit den Zuschauern versucht zu vermitteln, das seien gar nicht die Gegendemonstranten gewesen, die die Journalisten angegriffen haben, sondern AfD-Anhänger. Und was wirklich bemerkenswert ist, keiner in dieser Runde, das waren ja schon illustre Namen, hat widersprochen und hat gesagt, Moment, da müssen wir was klarstellen. Der Moderator dieser Sendung, Hans-Werner Kiltz, früher Chefredakteur vom Relotius-Magazin Spiegel, war auch dann bei der Süddeutschen Zeitung. Dann saß dabei Bayerns Wirtschaftsminister Hubert Aiwanger von den Freien Wählern. Dann war der Christian Neureuther, der Ex-Skiläufer, dabei. Gut, da muss man jetzt nicht so viel erwarten. Und Heinz-Rudolf Kunze, der hat versucht, intellektuell irritiert dreinzuschauen, hat er beim Mund auch nicht aufbekommen.
1: Also man muss hier wirklich zur Ehrenrettung eines sagen. Als ich das gehört habe, war ich auch im ersten Augenblick so geschockt über diese völlig verwirrte, nicht nur dumme, sondern wirklich verwirrte, ins Gegenteil verkehrte Aussage von der Anja Kohl, dass ich es gar nicht geglaubt hatte und habe erst gedacht, ich habe mich verhört. Also gerade, also Heinz-Rudolf Kunze ist nun einer, der einen messerscharfen Verstand hat. Und ich glaube ganz einfach, im Nachhinein ärgert er sich selbst darüber, dass er nichts gesagt hat. Aber ich glaube, ich hätte in dem Moment sogar selber nichts gesagt, weil ich es einfach nicht geglaubt hätte, was sie da abgesondert hat. Interessant ist, dass sie im Prinzip als Expertin für die Börse gilt und vielleicht auch den einen oder anderen Börsentipp gibt. Wenn ich mir vorstelle, dass sie auf der Basis des Gegenteils Börsentipps gibt, dann sollte man eigentlich immer sagen, wenn sie sagt, pass mal auf, die und die Aktien werden nach oben gehen, dass man ganz schnell verkauft. Und wenn die nach unten gehen, sollte man ganz schnell kaufen. Also damit widerlegt sie natürlich eine Fähigkeit der Analytik der Börse, das ist natürlich ein solches Eigentor. Also um Himmels Willen, darauf sollte man nicht mehr bauen.
0: Ich glaube aber auch nicht, dass wirklich Interessierte sich diese Sendung angucken. Also da hat man ja ganz andere Informationsgeber als Anja Kohl kurz vor der Tagesschau.
1: Ja gut, dass sie in Sachen ökonomischen Prozessen relativ talentfrei ist, das haben wir einige Male erleben müssen, aber so ist es eben halt. Dafür machen wir ja Webinare. Am Donnerstag ist wieder eins da. Donnerstag, ich glaube ja. Also diese Causa, die wir da gerade erleben, dokumentiert das logische Endstadium eines politisierten Journalismus. Wenn die Definition darüber, wer Schutz verdient und wer freiwillig ist, vom Logo auf dem Mikrofon abhängt, der hat ja gesagt, nach dem Motto an News beantworten wir keine Fragen, der exekutiert auch den öffentlich-rechtlichen Rundfunk und die Pressefreiheit im Namen des eigenen Gesinnungskorridors. Also deutlicher kann man sich nicht mehr outen. Wir sehen hier gerade den Absturz der linksextremen, Antifa-organisierten, durch Gewerkschaft organisierten, gehirngewaschenen Systeme, die sich jetzt komplett selbst zerlegen. Denn mittlerweile ist es so, dass jeder, der ein bisschen mitdenkt, die Zusammenhänge erkennt. Und wer Gewalt gegen Journalisten durch Verschweigen relativiert oder wie im Fall Anja Kohl gezielt uminterpretiert, ich weiß gar nicht, ob sie das wirklich bewusst gemacht hat oder ob sie das selber glaubt. Beides ist auf jeden Fall schlimm. Der zersetzt auf jeden Fall die Demokratie von innen heraus.
0: Ja, und da gibt es auch einen wunderbaren Artikel, einen Meinungsartikel von Boris Reitschuster, den wir euch auch eingestellt haben. So, ja, es gibt einen neuen Haushalt in Deutschland. Führende Persönlichkeit, der den Spitzenstift in der Hand hat, ist Lars Klingbeil, natürlich als Finanzminister. Und wie viele jetzt schon schreiben, die ein bisschen Ahnung haben, ein Haushalt, der jede Seriosität vermissen lässt. Die Verantwortung wird eigentlich immer auf Wladimir Putin geschoben, wenn irgendwo ein Loch in der Kasse ist, dass man stopfen muss und wieder ein Sondervermögen anbaggern will und muss. Herr Raffelhüschen, über den hatten wir neulich gesprochen, Andreas, der hat diese Berliner Haushaltspolitik verglichen mit einer Frittenbude. Und der Vergleich hinkt aber, wie ich finde, denn in der Bude gibt es wenigstens ehrliche Ware. Ja. Ne? Aber bei Herrn Klingbeil im Haushalt am Küchentisch, wo gerechnet wird, sieht es gar nicht so ehrlich aus. Und wir wollen diese einzelnen Posten kurz durchsprechen, nicht zu lang, aber doch damit jemand von euch, der sich noch nicht ganz mit allem umfangreich beschäftigen konnte, hier einen Überblick hat. Also über 200 Milliarden Euro Neuverschuldung allein in diesem Jahr. Gleichzeitig sinken die ausgewiesenen Investitionen im Kernhaushalt und ab 2028 wird mehr als ein Viertel des gesamten Bundeshaushalts über Kredite finanziert. Dein Kommentar?
1: Also vielleicht mal die Summe 200 Milliarden Neuverschuldung. Das entspricht der Neuverschuldung, als die DDR der Bundesrepublik beigetreten ist. Der absolute Sonderfall. Damals hat der Staat 226 Milliarden neue Schulden aufgemacht. Das entspricht ungefähr dieser Summe, die jetzt hier diskutiert wird. Vielleicht, um sich das klarzumachen noch einmal. Der Bundeshaushalt beträgt, ich glaube, 555 Milliarden im Jahr. Wenn wir das mal umrechnen, das sind ja die Ausgaben, die der Bund gibt, das meiste wohlgemerkt auch für Rüstung. Das heißt, wenn wir uns jetzt mal angucken, diese 555 Milliarden und teilen sie mal durch das Jahr pro Minute, dann gibt der Staat 1.057.000 Euro pro Minute zurzeit aus. Nochmal, 1.057.000 pro Minute. Jeden Tag komplett, jede Minute immer wieder diese Summe. Das ist eine gigantische Summe, weil die 555 Milliarden klingen ja erstmal nicht so hoch, weil wir uns an diese Zahlen gewöhnt haben. Also statt zu sparen, wird jetzt hier geplündert. Die Krisenrücklagen werden massiv angezapft. Im Prinzip ist es so, dass Deutschland jetzt dem Bankrottmonster zum Fraß vorgeworfen wird. CO2-Steuereinnahmen aus den Klima- und Transformationsfonds werden in den Bundeshaushalt umgeleitet. Macht ja Sinn, aber wenn es denn vernünftig gemacht wäre. Geld, das eigentlich an die Bürger zurückfließen sollte, stopft nun Steuerlöcher für Klingbeil. Man hat ein Gefühl, der Staat ist reich, die Bürger sind arm. Es heißt ja immer, Deutschland ist ein reiches Land. Nein, der Staat ist reich. Spanien zum Beispiel ist ein reiches Land. Italien ist ein reiches Land. Reichtum kann man übrigens sehr gut ermitteln an der Eigentumsquote von Immobilien. Und da ist Deutschland der größte Mieterbereich, während in Spanien zum Beispiel ein Großteil Immobilien hat eigene. Der Staat ist reich, das stimmt.
0: Warum fällt es eigentlich der Regierung so schwer, wirklich zu sparen? Also das wollen sie ja gar nicht, Andreas. Sie machen neue Sondervermögen auf. Jetzt sehen wir davon, darüber wollte ich eigentlich von dir den Kommentar auch haben. Was bedeutet es, wenn ab 2028 mehr als ein Viertel des gesamten Bundeshaushalts über Kredite finanziert wird?
1: Naja, das bedeutet natürlich, dass damit auch die Zinsen immer mehr steigen werden. Und wenn jetzt neues Geld produziert wird, und das bedeutet ja auch neue Schulden aufnehmen, dann bedeutet das natürlich auch, dass die Inflation angeheizt wird. Und wenn die Inflation angeheizt wird, müssen die Zinsen steigen. Wenn die Zinsen steigen, dann sind die Kosten für diese Schulden immer höher. Jetzt müssen wir uns mal eines klar machen. 1990 war die Verschuldung in der Bundesrepublik, die öffentliche Verschuldung, etwas über 500 Milliarden. In diesem Jahr ist sie bei 2,7 Billionen. Und das sind schon geschönte Zahlen, denn wenn wir die impliziten Schulden mit da reinnehmen, zum Beispiel Beamtenpensionen, die jeder Betrieb zum Beispiel rückstellen müsste, dann liegt Deutschland ungefähr bei einer öffentlich-rechtlichen Verschuldung, festhalten, bei 17 Billionen Euro. 17.000 Milliarden Euro. Das ist die Situation. Mit anderen Worten, wir sind auf der schiefen Ebene angekommen. Wir rutschen weg an die Seite. Wir versuchen immer wieder, diesen Crash zu verzögern. Ich hätte ihn schon früher eingeschätzt und einige haben zu mir gesagt, ja, du hast schon so oft gesagt, die Welt geht unter. Nein, die Welt geht nicht unter, aber wir geraten in den Staatsbankrott. Deshalb ist es so wichtig, sein Vermögen jetzt auch zu sichern.
0: Ja, gut. Lass uns da trotzdem noch mal ein bisschen tiefer reinschauen. Andreas, also die Regierung will nicht sparen. Herr Klingbeil sagt zum Beispiel im ARD-Sommer-Interview, man kann sich gegenüber Putin nicht mit der schwarzen Null verteidigen. Das ist natürlich eine bequeme Ausrede, die ablenken soll von der eigenen Unfähigkeit. Kurze Antwort.
1: Naja, also diese Geschichte mit Putin ist ja nun gemacht. Man will ja diesen Krieg, um eben halt über diese Rüstungsproduktion. Ich glaube, jeder sechste Euro geht mittlerweile in die Rüstungsproduktion in Deutschland, während die Schulen kaputt sind und die Sicherheit in Deutschland nicht mehr gewährleistet ist und viele sich das nicht mehr leisten können, das normale Leben. Das ist die kurze Antwort. Und hier zu diskutieren, hier mit einer schwarzen Null zu verteidigen, das ist Polemik und ein Schlag ins Gesicht eines jeden steuerzahlenden Bürgers von Herrn Klingbeil. Es ist wirklich kaum auszuhalten.
0: Ja, ich danke dir für diesen kurzen Kommentar. Und ja, wir werden sehen, wie das dann alles im Einzelnen umgesetzt wird. Fakt ist, dass die Finanzlücken weiterhin dramatisch wachsen, machen insgesamt fast ein Zehntel des gesamten Haushalts aus. Dann, wie du es auch schon angekündigt hast, die Zinsausgaben, die müssen explodieren. Und normalerweise müsste man das Ziel haben, weniger Staat, weniger Wasserkopf, Einsparungen an der richtigen Seite. Wo würdest du denn Einsparungen vornehmen?
1: An der Staatsquote, ganz einfach. Wir könnten theoretisch 90% aller Ministerien wirklich ersatzlos streichen. Nehmen wir mal das Bauministerium. Wenn wir eines gelernt haben, dass das Bauministerium völlig sinnlos ist. Und wenn wir uns nur die Staatsbauten angucken, wofür das Bauministerium auch zuständig ist, der Ausbau eines Parlamentes oder eines Bundeskanzleramtes oder sonstiges oder beispielsweise irgendwelche öffentliche Aufträge wie zum Beispiel Berliner Flughafen, es kostet immer ein Vielfaches von dem, was geplant wurde. Und das kann nur passieren, wenn man mit fremdem Geld arbeitet, weil jeder, der privat bauen würde, sich das niemals leisten könnte. Das heißt, das Bauministerium ist ein Geldverschwendungsministerium. Das hat man zu privatisieren. Zweitens, Gesundheitsministerium braucht kein Mensch. Jeder Bürger kann allein entscheiden, wie er leben will, kann sich informieren, muss endlich wieder mündig werden und muss eigenverantwortlich entscheiden, ob er sich an irgendwelchen Medikamenten beteiligt oder nicht. Nein, das sind Lobbyorganisationen, die sich ein solches Gesundheitsministerium halten. Und wir wissen, dass gerade der Bundesgesundheitsminister Lauterbach ja eigentlich nichts anderes als ein Luxus-Pharma-Referent ist, den man sich hält in der Wirtschaft. Das heißt, solche Sachen, und das lässt sich beliebig durchziehen im Prinzip, wenn wir die Staatsquote wieder runter bekämen auf 10%, von heute weit über 50, ist so viel Geld da, es würde wieder laufen. Eins muss ich noch sagen, wir haben es dann spätestens gemerkt, in Italien, bevor der Euro da war, gab es regelmäßig Situationen, wo mal Italien ein halbes Jahr aufgrund der Querelen in den politischen Etagen keine Regierung hatte. In diesen Zeiten lief die Wirtschaft immer am besten.
0: Was gehört noch zu den harten Einschnitten für die Haushalte? Es betrifft diesmal vor allem auch wieder Menschen mit geringem Einkommen. Das Bundeskabinett hat eine weitreichende Wohngeldreform beschlossen, durch die ab dem 1. Januar 2027, also im halben Jahr, rund ein Drittel der bisherigen Bezieher von Wohngeld komplett aus der staatlichen Förderung fallen werden. Von diesem massiven Wegfall sind eben vor allem Menschen betroffen, die ohnehin nur geringe Beträge von 50 bis 60 Euro erhalten oder aufgrund ihres Einkommens bislang gerade noch so antragsberechtigt waren. Und die werden auf diesen Mietzuschuss ab nächstem Jahr verzichten müssen. Was dabei besonders bitter ist, dass die Haushalte, die sich am unteren Rand des Wohngeldes bewegen, durch diesen Wegfall voraussichtlich in die Grundsicherung abrutschen werden. Und das bedeutet, wenn man es genau anschaut, faktisch eine Verschiebung der Kostenbudgets, denn die finanziellen Lasten, die wandern vom Bauministerium in den Etat des Arbeitsministeriums und zu den beteiligten Kommunen. Sieht also eher wie eine flächendeckende Verschiebung der Kosten aus. Und von der Reform bleiben keine Empfänger verschont. Und den Regierungskreisen zufolge betreffen diese geplanten Kürzungen alle aktuellen Wohngeldhaushalte.
1: Also hier gibt es zwei Sichtweisen. Einmal aus der Vogelperspektive zu beobachten, die Wohngelder, die bezahlt werden, die werden ja letztendlich aus den Steuern bezahlt. Und diese Steuer fressen vor allem die Staatsquoten. Das heißt, die Leute, die dort ihr Unwesen treiben, nämlich viele der öffentlich Bediensteten. Das ist kein Angriff gegen diese Menschen, das ist ein systemischer Fehler. Würde man diese Kosten massiv senken, gäbe es diese ganzen Probleme nicht und niemand bräuchte in irgendeiner Form einen Mietzuschuss. Denn der Mietzuschuss wird ja bezahlt von den Leuten letztendlich, die den Mietzuschuss ja auch finanzieren müssen. Und wenn es durch die Mehrwertsteuer ist, wenn sie einkaufen gehen und sich einen Joghurt kaufen. Und das machen auch die Geringverdiener. Aber okay, bleiben wir im System. Der Gesetzentwurf, der heißt übrigens Vereinfachung und Fortentwicklung des Wohngeldgesetzes und gehört, wie es amtlich heißt, zu den strengen Sparkurs der Bundesregierung. Das ist der Streng. Das ist unglaublich. Also, um den Bundeshaushalt zu konsolidieren, sinken die Wohngeldausgaben des Bundes im Jahr 2027 um 738 Millionen Euro. Und die Länder müssen bei ihrem Anteil in gleicher Höhe nachziehen. Und die Länder haben das Geld nicht. Noch weniger als der Bund. Damit fallen die Kürzungen im kommenden Jahr zwar etwas geringer aus als die ursprünglich geplante Milliarde für die Jahre 2028 bis 2030. Und diese Einsparungen von einer Milliarde sind dann aber fest veranschlagt. Wir haben hier die Situation, dass, geht jetzt noch mal in dieses vorherige Thema rein, dieser Verschuldung, dass wir vom Jahr 27 bis zum Jahr 2030 eine Neuverschuldung von ungefähr 900 Milliarden Euro durchziehen wollen. Das ist fast das Doppelte der gesamten öffentlich-rechtlichen Verschuldung, die zwischen der Gründung der Bundesrepublik und zur Wiedervereinigung, nämlich von 1949 bis 1990, aufgebaut wurde. Das heißt, in dieser Zeit von 1949 bis 1990 wurde eine Schuld aufgebaut, die jetzt innerhalb der nächsten 3 Jahren nochmal eben obendrauf kommt. Und hier sehen wir die Exponentialfunktion und eben halt, dass man auch den eigentlichen Haushalt längst aufgegeben hat.
0: Es gibt weitere Veränderungen. Die Steuer auf Spirituosen soll um 20% steigen. Rum, Wodka, Korn, alle weiteren ja etwas höher alkoholische Getränke sollen zum 1. Januar 27, also auch ab nächstem Jahr, um 20% steigen, sagt das Finanzministerium, sagt Herr Klingbeil. Und dadurch erwartet man Mehreinnahmen von 455 Millionen Euro bezogen auf ein volles Jahr, die dann, so hofft er, in den Bundeshaushalt fließen sollen. Außerdem werden nächstes Jahr die Steuern erhöht auf Champagner, Sekt, Likör, Weine und Alkopops. Wo man noch nicht sich rantraut, ist die Biersteuer. Auch für Wein soll keine besondere Steuer erhoben werden. Andreas, Kleinvieh macht auch Mist.
1: Nein, das sind die Schildbürgerrechnungen von Leuten, die die Zusammenhänge nicht verstehen. Sie gehen also davon aus, dass trotz der Preissteigerung weiter getrunken wird wie vorher und dadurch die Steuererhöhungen kommen. In Realität ist es, dass der Alkoholkonsum genau wie viele andere Konsumarten massiv reduziert werden, aufgrund der Tatsache, dass man sich das normale Leben bald überhaupt nicht mehr leisten kann. Und hier sehen wir eben halt die wirkliche Abgehobenheit, in der wir hier zu tun haben. Und das ist mir deutlich geworden, als ich vor Jahren mal im Deutschen Bundestag in den Abgeordnetenhäusern war und bin dort in den Büros gewesen, hatte dort einige Termine mit einigen Bundestagsabgeordneten aus allen möglichen Parteien, in diesem Fall übrigens auch von den Linken, interessanterweise. Und da ist mir aufgefallen, wenn man mal in diesen Kokon heißt es.
0: Du musst es nasalieren,
1: Kokon. Also diese, genau, so ist das. Also dann merkt man auf jeden Fall, dass man abgeschottet ist von der Realität. Das Einzige, was in diesem politischen System stört, ist der Bürger. Und seine Sorgen. Aber den nimmt man gar nicht wahr, weil man ist abgeschottet vom Bürger. Und das zeigt sich auch in dieser ganzen Politik.
0: Ja, also demnächst wird es teuer mit mal so einem schönen Gin Tonic oder Wodka Lemon oder so. Das ist dann dreimal zu überlegen. Du sagst das richtig. Man kann sich das normale Leben dann irgendwann, wie man es so kannte, gar nicht mehr leisten. Und immer wieder habe ich so das Gefühl, Mann, das wollen die auch.
1: Das weiß ich gar nicht. Die wollen einfach nur irgendwie Geld haben. Da gibt es gar keinen großen Plan in dem Sinne hinter. Der Plan liegt oberhalb der NGOs, gesteuert durch die Philanthropen dieser Welt, die wir im WEF und so weiter in Davos wiederfinden, in der UN und in anderen Eliteorganisationen. Also das ist genau der Knackpunkt. Die Politiker selbst, die schnallen das aus meiner Sicht zu großen Teilen überhaupt nicht und wollen nur irgendwie durchkommen. Einfach weil sie die ökonomischen Prozesse, Geldmengenpolitik, wirtschaftliche Prozesse, Außenhandelsdefizite, das sind Fremdwörter, mit denen sie nicht umgehen können und schon gar nicht, was eine Weltleitwährung ist und welche Zusammenhänge daraus erwachsen. Das sieht man jeden Tag an den inkompetenten Aussagen. Aha, der hat es nicht verstanden.
0: So, und es soll ja nicht nur eine Zuckersteuer draufgeschlagen werden, eine Spirituosensteuer, sondern auch die Zuckersteuer kommt wohl. Und dagegen stehen natürlich Vertreter der Bundesvereinigung der deutschen Ernährungsindustrie auf. Auch der Lebensmittelverband fordert die Regierung auf, zur, wie es hier heißt, politischen Verlässlichkeit zurückzukehren. Und die Getränkewirtschaft meldet sich, wie gesagt, die Spitzenverbände der deutschen Ernährungsindustrie. Was ist genau geplant? Eine Zuckersteuer auf Getränke zum 1. Januar 27 einzuführen. Die Vertretermeinung hier der Bundesvereinigung und so weiter, die lautet, also es heißt, es wirft alles grundlegende Fragen nach der Verlässlichkeit der staatlichen Gesetzgebung auf. Der Hauptgeschäftsführer des Lebensmittelverbandes Deutschland, Christoph Minhoff, der sagt, wer von Unternehmen Reformulierungen erwartet, der muss ihnen dafür die nötige Zeit geben, eine Zuckersteuer innerhalb weniger Monate einzuführen und gleichzeitig auf einen gesundheitspolitischen Lenkungseffekt zu verweisen, passt schlicht nicht mehr zusammen. Also Anfang 27 Zuckersteuer soll dann das, was gespart wird bzw. zusätzlich reinkommt, ins Gesundheitssystem fließen. Und im Referentenentwurf für ein Gesetz zur Stabilisierung der Beitragssätze in der gesetzlichen Krankenversicherung heißt es, der infolge der Erhebung einer Lenkungssteuer auf zuckergesüßte Getränke entstehende finanzielle Spielraum wird genutzt, um die im Regierungsentwurf vorgesehene Absenkung des Bundeszuschusses an den Gesundheitsfonds zu verringern. Herr Popp, übernehmen Sie.
1: Also hier wird suggeriert, als handelt es sich dabei auch um eine Lenkung der Menschen weg vom Zucker. Das heißt also um eine Gesundheit, die hier im Vordergrund stehen soll. Und das ist natürlich wirklich dummes Zeug und längst widerlegt. Spätestens seit Corona, spätestens seit diesem unwürdigen Massenskandal, wo man in dieser selbstinszenierten Corona-Krise wieder besseren Wissens trotz aller auch damals schon vorliegenden Daten, die gegen diese ganze komische Pandemie-These gesprochen haben, trotzdem durchgezogen hat und damit erstens die Krankenkassen schwerstens belastet hat, auf der anderen Seite natürlich die Konzerngewinne der Pharmaindustrie dramatisch explodieren lassen hat, das Krankheitsbild, die Folgeschäden durch die Impfung beispielsweise oder die Behandlungen gewissermaßen, durch die Corona-Spritze, dramatische Folgekosten mit sich gebracht hat. Und jetzt kommt man hin und sagt, wir wollen die Beitragssätze stabil halten, weil die Leute zu viel Zucker nehmen. Also wer soll denn das glauben? Lächerlich.
0: Und es ist ja auch wirklich so, diese Vormundung, man hat sie einfach satt. Du sollst nicht, also ich meine, ich bin kein Befürworter des Rauchens, aber man will das Rauchen, was weiß ich, 4-5 Mal teurer machen. Zuckersteuer, Spirituosensteuer, Andreas, eine Kryptosteuer soll auch kommen. Auch jetzt in Kürze, so heißt es. Kryptowährungen, die gelten ja als sonstige Wirtschaftsgüter und die Gewinne aus Verkauf, aus Tausch oder aus Nutzung, zum Beispiel auch mit dem Bezahlen, sind steuerpflichtig mit dem persönlichen Einkommenssteuersatz, wenn man die Coins weniger als ein Jahr gehalten hat. Nach einem Jahr Haltefrist sind ja dann, bisher jedenfalls, die Gewinne komplett steuerfrei. Das ist der große Vorteil, von dem man immer in Deutschland spricht. Und die Freigrenze bis 999,99 Euro Gewinn pro Jahr, also alle privaten Veräußerungsgeschäfte zusammen, sind steuerfrei. Wird das überschritten, wird dann der gesamte Gewinn steuerpflichtig. Und das soll jetzt anders werden.
1: Ja, daran sieht man wieder dieses hilflose Gestammel, nämlich der Personen, der Handelnden in der Politik, die offenbar die Zusammenhänge nicht verstehen. Es geht um eine Spekulationssteuerfrist. Wenn ich ein Risiko eingehe und in ein Objekt investiere und es nach über einem Jahr wieder verkaufe und das hat dann Gewinne gemacht, dann muss ich eben halt, dann habe ich diese Spekulationssteuern, diese nicht zu zahlen bisher. Jetzt sagt man, die Gewinne wie Aktienkurse zum Beispiel oder sonstige Kurse, wenn Edelmetalle steigen würden, und dann würde man ja quasi plötzlich Steuern zahlen. Das Problem ist, analog dazu müsste dann ja dazu auch führen, dass wenn die Kryptowährung zum Beispiel Verluste machen würde, dass man denn die Verluste auch mit den Gewinnen anderer Anlagen oder Spekulationen, ist ja keine Anlage, eben halt auch gegenrechnen könnte. Mit anderen Worten, dadurch, dass immer mehr Leute erkennen, dass Krypto keine Währung ist, erstens, weil sie nicht währungsfähig ist, sie ist nicht kreditfähig und sie ist nicht einsatzfähig für kaufmännische Rechnungen, sondern es ist im Prinzip eine kaskadenartige Spekulation, an die man einfach nur glaubt. Der innere Wert ist null. Die Wahrscheinlichkeit ist relativ groß, dass die Kryptowährungen auch zusammenbrechen werden, und zwar sogar dramatisch. Wie sind denn die Verluste dann entsprechend steuerlich geltend zu machen mit anderen Anlagen, die ich habe, wenn jemand mit ein paar Prozentpunkte mit diesen Kryptosystemen spielt? Das ist irgendwie nicht durchdacht, habe ich das Gefühl.
0: Ja. Wir werden sehen. Also Herr Klingbeil, wir haben jetzt mal, leider ist er der Finanzminister und deswegen muss man auch seinen Namen immer wieder nennen und auf ihn zurückkommen, wenn es darum geht, wie jetzt Kohle rangeschafft werden soll. Und das Ganze ist ein wirklich bemerkenswertes Manöver der Zukunft.
1: Ja, ich achte immer darauf, bei den politischen handelnden Akteuren, wenn sie sprechen, dass ich die Bilder sogar auf dem Bildschirm groß ziehe und beobachte genau die Gesichtszüge und den Augenaufschlag. Daran kann man schon erkennen, wie Franz Josef Strauß schon gesagt hat immer, man muss sich diese Figuren einfach nur ansehen.
0: Und zwar ein bisschen näher. Genau. Nächstes Thema, ihr Lieben. Tja, wie gut sind Arztpraxen auf Krisensituationen, auf Katastrophensituationen vorbereitet? Im letzten Monat haben rund 70.000 Praxen in Deutschland eine Einladung erhalten zum ZI-Praxis-Panel. Was ist das? Es ist eine Erhebung des Zentralinstituts für die kassenärztliche Versorgung. Und vor dem Hintergrund multipler Krisen und dieser Kriegsschürerei im Lande, man begründet es auch mit der weltpolitischen Lage, will man jetzt wissen, ob Ärzte mit ihren Praxen auf mögliche Szenarien vorbereitet sind. Dazu zählen flächendeckende Ausfälle von Strom- und Energieversorgung oder der Telekommunikationsinfrastruktur. Und in der öffentlichen Diskussion steht ja meist der stationäre Bereich im Fokus, also die Krankenhäuser. Und jetzt will man die ambulante Versorgung in den Blick nehmen. Und wir haben gestern ein YouTube-Video eingestellt von einem Arzt, einem niedergelassenen Arzt, der diesen Fragebogen des Zentralinstituts für die kassenärztliche Versorgung, ZI, in Deutschland mal kritisch untersucht. Darin werden die Ärzte eben gebeten, diese ganzen Angaben zu machen. Und man bekommt sogar Geld dafür. Also man möchte gerne, dass so viele Praxen wie möglich mitmachen. 280 Euro lautet die Vergütung. Und dieser Fragenkatalog, der stellt sehr detailliert die Fragen auf nach der Vorbereitung. Also wochenlanger Stromausfall, Ausfall der Telekommunikation, habt ihr Batterien in der Praxis, habt ihr Notstromaggregate, Handfunkgeräte, Satellitentelefone, Kurbelradios, davon hat er auch gesprochen, habt ihr eure Dokumente alle als Papier, also in Papierform, wie sieht's bei Heizungsausfall im Winter aus und wie sieht es bei euch in der Arztpraxis mit dem Trinkwasserausfall aus in einer Krise?
1: Also wir sehen hier eine durchgezogene Logistik im Interesse eines Krieges, der geführt werden soll. Aus diesem Grunde, weil diese Maschinerie schon in Gang gekommen ist, will man auch nicht mehr zurück davon. Ich habe gerade die Wochendaily gesehen, beispielsweise von Roger Köppel. Da hat er gerade aus Moskau berichtet. Der hatte nämlich ein Gespräch mit Herrn Peskow. Das ist ja der Pressesprecher der russischen Regierung. Und der hat zum Beispiel gesagt, wir haben kein Interesse am Dritten Weltkrieg und wir werden auch keinen Dritten Weltkrieg inszenieren und anfangen. Punkt. Daraufhin ist sofort die westliche Presse natürlich in die Gegenposition gegangen, hat gesagt, ja, alles Lüge, stimmt ja alles gar nicht, weil man verteidigt diese Kriegslust, weil man Angst hat vor den Konsequenzen, wenn man jetzt zurücktreten müsste und würde dann in Frieden Rechtsstaatlichkeit einkehren lassen, wobei die handelnden Personen dann vor Gericht stehen würden wahrscheinlich, die heute noch in Regierungen sitzen. Okay, die Fragen, die gestellt werden bei Ärzten zum Beispiel, sind schon teilweise erschreckend. Da geht es zum Beispiel um den Massenanfall von Verletzten. Das wird ganz offen genannt. Da geht es zum Beispiel um Schuss- oder Explosionsverletzungen gleichartiger Struktur. Kapazitäten für zusätzliche Patienten, zum Beispiel verletzte Soldaten. Verlegung der Praxis. kollegiale Netzwerke, mit denen man sich dann austauschen kann, um zum Beispiel größere anfallenden verletzten Gruppen dann zu helfen. Die Bereitschaft natürlich auch, außerhalb der eigenen Praxis und des Wohnortes zu helfen, wird dort deutlich hinterfragt. Also es ist schon eine Situation, und dieser YouTuber, der das dort gerade beschreibt und die Fragen vorliest, das ist also ein Arzt, und der kommentiert sie auch ironisch. Zum Beispiel, da muss man ja Prepper sein, oder bei Stromausfall habe ich andere Probleme, als die Praxis zu öffnen. Also hier wird deutlich, in welche Richtung jetzt gezogen wird, und man merkt auch, dass man auf das Gas tritt. Und das könnte mir gut vorstellen, dass das alles auch in die Richtung geht, einen Spannungsfall zeitnah auszurufen, um eventuell sogar noch die Wahl in Sachsen-Anhalt zu verhindern.
0: Wobei die Russen ganz klar wieder gesagt haben, sie wollen keinen Krieg und sie werden auch keinen Krieg auslösen. Möge es dabei bleiben, die Provokationen sind derzeit gewaltig.
1: Es zeigt ja ganz eindeutig die Reaktion des Kreml über diese Entwicklung der letzten, ich sage mal, 15 Jahre. Also ich hätte nie geglaubt, dass so lange stillgehalten wird von russischer Seite im Verhältnis zu dem, was gelaufen ist 2014, die verschiedenen Minsk-Verträge und so weiter und so fort. Also es wird jetzt eben halt mit aller Gewalt gereizt gegen Russland. Und das zeigt natürlich auch deutlich die Maske, die dahinter steht oder die vielmehr davor liegt, hinter dem, was man meint, man will jetzt Putin irgendwie zwingen, oder wie man auch gerne eben halt in der EU dann sagt, in obersten Kreisen, wir müssen die russische Wirtschaft und Russland im Prinzip gesamt vernichten. Solche Fantasien herrschen dort in diesem Palast des Irrsinns in Brüssel.
0: Was mir auffällt, wir gucken mal gleich in die deutsche Verteidigungspolitik. Herr Pistorius ist ja in großer Personalnot. Darüber haben wir neulich schon gesprochen, dass, wie viel waren es? 1,8%, die überhaupt geantwortet haben, oder waren es 0,8% waren es, die überhaupt auf die 250.000 Anfragen des Verteidigungsministeriums geantwortet haben. Mit anderen Worten, die männliche Jugend in Deutschland zeigt den Mittelfinger in Richtung Verteidigungsministerium. Und Herr Pistorius, der ja groß tönt mit Herrn Merz gemeinsam, dass Deutschland die stärkste Armee aufbauen will in Europa, ja, der muss sich jetzt was einfallen lassen. Und deswegen plant Pistorius jetzt eine große Reservereform. Und zwar sind zwei Gesetzespakete vorgesehen. Das ist kürzlich beschlossen worden. Und zwar Kern dieses Reservestärkungsgesetzes ist, dass Reservisten außerhalb von Spannungs- oder Verteidigungsfällen bislang nur zu Übungen verpflichtend herangezogen werden konnten. Aber das wird sich jetzt grundlegend ändern. Es gab ja bislang, und es gibt es noch, das Prinzip der doppelten Freiwilligkeit. Aber das soll eben, wie gesagt, sich verändern. Was ist es genau?
1: Naja, die Kandare wird jetzt strammer gezogen. Die Reservisten können zukünftig auch in Friedenszeiten zu Dienstleistungen verpflichtet werden und nicht nur zu Übungen. Das Ziel ist, dass bis 2035 die Reserve auf 200.000 Personen anwachsen soll. Aktuell sind deutlich weniger fest eingeplant, und zusammen in einer aktiven Truppe von ca. 260.000 Soldaten soll die Bundeswehr so die NATO-Ziele, nämlich mit insgesamt 460.000 Personen, erreichen. Und wir wissen ja nun, spätestens seit dem Ukraine-Krieg, dass ja mehrere Tausende pro Tag fallen, erschossen werden, getötet werden oder man kann auch sagen ermordet werden durch widerrechtliche Kriege, die geführt werden, wie auch immer. Und da sind natürlich auch 460.000 Soldaten relativ schnell weg, wenn man eben halt sieht, wie schnell sie ausfallen, wenn es zum Krieg kommt. Und die Heranziehung soll so gestaffelt werden, dass die vor allem Hürden abgebaut werden. Und Auslandseinsätze in EU- und NATO-Staaten, die sollen ebenfalls erleichtert werden. Also wir sehen, dass hier eindeutig man mit aller Gewalt versuchen will, und das wird immer deutlicher, Menschen von ihrem privaten zivilen Arbeitsplatz wegzuholen, gegen ihren Willen, und dann in die Strukturen der Bundeswehr an die Front einzuziehen.
0: Ja, und er hat auch ganz konkrete Vorstellungen, Herr Verteidigungsminister Boris Pistorius von der SPD. Er begründet das Ganze und sagt, wir brauchen eben auch eine starke Reserve. Die verlässliche Verfügbarkeit der Reserve ist für die nationale Sicherheit und gesellschaftliche Resilienz von hoher Relevanz. Und er betont vor allem, dass die Reserve künftig nicht nur ergänzen, sondern eigenständige Aufgaben übernehmen soll, von Heimatschutz über Schutz- und Sicherungsaufgaben bis hin zur Verstärkung im Gefecht. Also, ne, Gefecht ist einfach auch in den Plänen mit drin, und das sei eben alles notwendig, damit Reservisten am Ball bleiben. Ich meine, bis jetzt hatte man da keine Sorgen, dass das der Fall sein könnte, dass die nicht am Ball bleiben. Aber jetzt, Andreas, ändert sich doch einiges, und du kannst eigentlich mit dem Stock dran fühlen, dass wirklich die einst unantastbaren Bürgerrechte jetzt zunehmend erodieren. Also zuerst werden die Reservisten außerhalb von Krisen verpflichtend herangezogen. In der Zwischenzeit eskaliert die Sicherheitslage, wodurch, darüber berichten wir häufig hier, und es setzt niemand auf

0: soll also nicht nur ergänzen, sondern auch eigenständige Aufgaben übernehmen. Damit lenkt man schon wieder eigentlich ab. Die sollen die Lücken ersetzen der gefallenen Personen vor Ort an der Front. Reserve ist im Prinzip das Kanonenfutter in der zweiten Reihe. Darüber muss man sich nochmal im Klaren sein. Was bedeutet Reservist und woher kommt der Begriff Reserve?
1: Dankeschön. Es sind manchmal so ganz logische Sachen, über die man nicht extra nachdenkt. Ich muss auch hier eine Sache sagen, dieses Thema Pistorius und seine Reservisten im Mainstream Randmeldungen, dabei doch aber wirklich richtungsweisend auf die Ziele, die politischen Ziele von Deutschland. Und es geht auch weiter. Die EU-Kommission schlägt jetzt vor, den vereinfachten vorübergehenden Schutzstatus für ukrainische Männer im wehrfähigen Alter, und das geht von 23 bis 60 Jahre, bei Neuankömmlingen jetzt zu beenden. Das heißt, betroffene Männer müssten künftig ein individuelles Asylverfahren durchlaufen, das deutlich geringere Erfolgschancen bietet. Und der EU-Innenkommissar Magnus Brunner hat diesen Vorschlag kürzlich öffentlich vorgestellt und er sagt, das geschehe auf ausdrückliche Bitte der ukrainischen Regierung. Das heißt, fraternisieren mit Kiew. In Brüssel findet man das gut. Frau von der Leyen und die Kommission treiben die Änderungen voran. Und wer zu den wichtigsten Unterstützern dieser Auslieferungsidee gehört, ist der deutsche Kanzler Friedrich Merz. Auch natürlich die immer gleich verdächtigen Marie-Agnes Strack-Zimmermann. Dann Dänemark, Polen, die unterstützen das auch, aber als treibende Kräfte hinter dieser Verschärfung, das ist Deutschland. Und die Ukraine-Regierung von Herrn Selenskyj, die hat die EU auch explizit um diese Maßnahme gebeten. Die brauchen Material für die Front, mehr Männer ranzuschaffen. Das muss jetzt alles noch von den EU-Mitgliedstaaten im Rat bestätigt werden. Die Beratungen laufen bereits und man rechnet jetzt im Juli mit einer Einigung, also in diesen Wochen. Andreas, für mich fühlt sich das an wie ein erster Schritt, dass man also für die Neuankömmlinge dieses Gesetz vorsieht oder diese Vereinbarung, um dann eventuell auch die, die schon irgendwo sesshaft geworden sind, dann am Ende, wenn man es noch benötigt, auch unter neue Gesetze zu stellen.
0: Naja, und wenn wir uns mal so diese EU-Strategen ansehen, du hast gerade Frau von der Leyen genannt oder Strack-Zimmermann und wie sie alle heißen, alte weiße Frauen erklären den Krieg und junge Männer verlieren ihr Leben an der Front. So einfach ist das Ganze. Und die Gefahren für die ukrainischen Männer sind natürlich gigantisch, denn die Ukraine leidet unter massivem Personalmangel an der Front und laut Selenskyj mobilisiert das Land monatlich bis zu 34.000 Männer, kann Verluste damit aber kaum ausgleichen. Das ist also die Zugabe, dass mindestens 34.000 Männer im Monat sterben, getötet werden. Wenn das nicht einmal reicht, um die Verluste auszugleichen, sind es also mehr. Es wird nach 2 Millionen Wehrpflichtigen gefahndet. Und für bereits in der EU lebende Männer, das sind ca. 750.000 wehrfähige Ukrainer, davon leben 200.000 allein in Deutschland, da gilt die Änderung zunächst nicht. Die Betonung liegt auf zunächst. Aber es gibt Befürchtungen natürlich vor späteren Rückführungen oder Druck. Wenn ich mir alleine vorstelle, dass im Asylverfahren Menschen aus Syrien gekommen sind, weil sie unter Assad gelitten haben und so weiter, und man kann eine Rückführung dieser Syrer nicht verantworten aufgrund der schlechten Lebensbedingungen in Syrien, wie es der Außenminister Wadefuhl gesagt hatte. Also da wird einem wirklich Angst und Bang, wenn man sagt, aber unsere Brüder, unsere europäischen im Nachbarland, die schickt man an die Front und denen kann man dieses Recht des Asyls nicht zugestehen.
1: Weißt du, woran mich das erinnert? Das erinnert mich an diesen Eklat vor einigen wenigen Monaten, als in diesen neuen Wehrdienstgesetzen Pistorius wohl angeblich übersehen hat, dass da ja eine Regelung vorgesehen ist, dass deutsche junge Männer

0: Corona, dass nicht mehr ins Ausland reisen dürfen, ohne sich abzumelden. Das hat man dann ganz schnell offiziell erstmal zurückgezogen. Man sollte ein Auge darauf behalten, was da in Wirklichkeit geplant ist. Aber für mich fällt das so in dasselbe Thema.
1: Ja, zumal man es nicht zurückgezogen hat, sondern man hat gesagt, man wendet diese Regel nicht an. Das heißt, es klang so, als hätte man durch Zufall bemerkt, als wäre da eine Klausel drin, dass man jederzeit sagen kann, dass ein junger Mensch, der das Land verlassen will, sich bei der Bundeswehr abmelden muss. Andernfalls darf er Deutschlands Grenzen nach außen nicht mehr übertreten. Dieses Gesetz ist rechtsgültig. Und wenn Herr Pistorius sagt, ja, also das ist überzogen, das machen wir natürlich nicht, dann ist das eine Beruhigungspille, weil er kann per Schnipp, per Fingerzeig, wie Gaius Julius Caesar Daumen nach unten, eben halt sagen, so, jetzt kommen die Tiger in die Arena und der Sklave wird vorne reingeschmissen.
0: Wir wollen noch mal uns den Russlandkrieg ansehen, dem zuwenden. Du hast vorhin Kreml-Sprecher Peskow erwähnt. Der hat jetzt erklärt, dass Russland doch anstelle einer, wie es bis jetzt genannt wurde, speziellen Militäroperation einen Krieg führe. Es gibt also ein anderes Wording. Und Peskow sagt, es ist ein Krieg im Gange, ein echter Krieg. Alles begann als spezielle Militäroperation. Sie setzt sich als Krieg fort, weil Kiew von Berlin, an erster Stelle genannt, Paris, Den Haag, Oslo und leider Washington unterstützt wird. O-Ton Peskow. Und er sagt außerdem, dass westliche Verbündete die ukrainischen Truppen dabei unterstützten, ausländische Waffen mithilfe westlicher Infrastruktur auf russische Ziele zu richten. Und heute gab es gerade eine Meldung von der Financial Times. Da heißt es, dass US-Geheimdienste die Ukraine bei den Angriffen unterstützten, zum Beispiel auf russische Ölraffinerien, indem sie optimale Routen zur Umgehung der russischen Luftabwehr vorschlagen. Und es heißt, die Financial Times hätte über diese Themen mit hochrangigen ukrainischen Regierungsvertretern gesprochen. Und dieser Umstand, dass also US-Geheimdienste zusammenarbeiten mit der Kiew-Regierung, führe zur gesteigerten Effektivität der Angriffe auf russischem Territorium. Wir haben uns ja die letzten Wochen wirklich auch gewundert, was da plötzlich von der Ukraine in Russland zielorientiert angegriffen wurde.
1: Also wir müssen hier genau definieren, was der Unterschied zwischen militärischer Operation und Krieg ist. Als man nach der durch den Westen unter der Führung der USA, Victoria Nuland, eingeleitete Revolution in Kiew gemacht hatte, indem man im Prinzip die Russlandfreundlichen durch einen Putsch herausgenommen hat und hat dann die eigenen Leute dort reingesetzt, gab es in dem Moment kriegerische Unruhen in der Ukraine, nämlich von der Westukraine gegen die Ostukraine, die russisch affin waren. Aus dem Grund dieser Tatsache gab es die Verträge von Minsk, dass der Osten der Ukraine geschützt sein muss. Vertragspartner waren Russland, Frankreich, England, USA. Im Nachhinein ist es so gewesen, dass man gesagt hat, diese Sicherheitsgarantien von Minsk hat man von der Seite von Frankreich unter Hollande und eben halt beispielsweise unter England und unter Frau Merkel, der Bundeskanzlerin damals, nie ernst gemeint. Man hat also quasi Russland über den Tisch gezogen. So, die Verträge von Minsk wurden damit nicht eingehalten und Russland hat sie ernst genommen, weil es korrekt war. Diese Verträge waren nun mal völkerrechtlich verbindlich. Und 2022 ist dann Russland in diese militärische Operation aus ihrer Sicht eingetreten, weil man weiter gegen den Osten der Ukraine Bomben und Tötungen durchgezogen hat. Vom Westen in den Osten der Ukraine. Das sind die ganz wesentlichen Zusammenhänge. Theoretisch hätte neben Russland, England und Frankreich und Deutschland gemeinsam gegen Kiew vorgehen müssen, weil gegen die Verträge von Minsk verstoßen wurde. Also ist diese militärische Operation durchgezogen worden, nur von Russland. Das waren die einzigen, die die Minsker Verträge nach ihrer Sichtweise damit eingehalten haben. Wenn jetzt aber mittlerweile Deutschland, England oder auch USA gemeinsam mit auf der Kiew-Seite weiter gegen nicht nur den Osten der Ukraine vorgehen, sondern auch jetzt gegen Russland vorgehen, dann ist hier damit natürlich diese militärische Operation jetzt umgewandelt worden zu einem Krieg zwischen dem Westen und Russland. Und jetzt geht es genau darum, dass man an dieser Stelle an der Wortwahl erkennt, wie es dazu gekommen ist, diese Umfirmierung stattfinden zu lassen.
0: Also es heißt bei der Financial Times, unter Berufung auf Daten des polnischen Analyseunternehmens Rochin Consulting berichtet die Financial Times, dass ukrainische Drohnen seit Jahresbeginn 2026 mindestens 194 Angriffe auf russische Ölraffinerien durchgeführt haben, 11-mal mehr als im gleichen Zeitraum des Vorjahres. Allein im Mai, also vorletzten Monat, wurden 16 erfolgreiche Angriffe verzeichnet. Und das stellt natürlich einen Rekord für den gesamten Kriegsverlauf dar.
1: Richtig. Und jetzt wird Russland damit unter Druck gesetzt. Wir haben erfahren, dass in Russland, selbst in Moskau und St. Petersburg, die Leute an den Tankstellen Schlange stehen, um an Benzin zu kommen. In Russland. Das liegt nicht daran, dass sie zu wenig Öl haben, sondern zu wenig Benzin. Und das muss durch einen Prozess, das nennt man dann Raffinieren, in einer Raffinerie stattfinden. Und wenn ich sehe, dass man gerade wieder Bomben auf Omsk geworfen haben, das liegt tief in Sibirien, ich kenne Omsk, und das ist ein riesengroßes Gebiet. Und dadurch entsteht natürlich jetzt ein Engpass an Benzin, nämlich raffinisierte Ölreserven. Und das bringt natürlich Russland jetzt in eine ernste Situation und das kann natürlich auch dazu führen, dass er irgendwann um sich schlagen muss und sagen muss, wir werden jetzt in den offiziellen Krieg eintreten.
0: Mhm. Ich möchte noch mal auf ein Thema kommen, worüber wir auch im Haltungsjournalismus im deutschsprachigen wenig erfahren haben. Donald Trump hat jetzt den nationalen Notstand in Amerika ausgerufen wegen der Düngemittelknappheit, also wegen der immer noch festsitzenden Schiffe in der Straße von Hormuz. Es heißt ja, es wird verhandelt, nur bewegen tut sich nichts. Und wir haben ja vor wenigen Monaten schon Analysen für die Zukunft hier besprochen, wo es dann hieß, ab Juni wird es eng. Dann hieß es, ab Juli wird es eng, also nicht nur mit den Düngemitteln, sondern natürlich auch mit sämtlichen Formen von Energie. Und Trump hat das jetzt gemacht. Er hat wegen der schwindenden heimischen Düngemittelvorräte, also in Amerika, den nationalen Notstand ausgerufen. Das Weiße Haus hat die Proklamation am 29. Juni erlassen. Und da geht es um die zollfreie Einfuhr bestimmter marokkanischer Phosphatdünger für bis zu 8 Monate, die sie jetzt genehmigt werden sollen. Und dieser Schritt wird als Erleichterung für amerikanische Landwirte dargestellt. Aber, Andreas, diese Notstandserklärung ist eigentlich ein verspätetes Eingeständnis, dass die politischen Entscheidungsträger vielleicht nicht so wirklich fokussiert waren auf die Realitäten der Lieferketten. Und viele sprechen ja schon davon, dass wirkliche Hungersnöte auch in wohlhabenden Ländern damit vorprogrammiert sind.
1: Ja, das liegt natürlich auf der Hand. Wir müssen uns das nochmal ansehen. Die Straße von Hormuz ist ganz wesentlich für Stickstoffe, für Phosphate, also für alle möglichen Grundlagen, Schwefel, die wir brauchen, um Düngemittel herzustellen. Wir wissen, dass mehrere hundert Schiffe pro Tag normalerweise diese Passage dort passieren. In diesem Fall sind es aber nur 2 oder 3 Schiffe am Tag. Mit anderen Worten, eine dramatische Unterversorgung findet statt. Die wird natürlich erst dann sich umsetzen in Form von mangelnden Ernten und von Lebensmittelknappheit. Dann, wenn der Dünger, der ja noch in Reserven in bestimmten Containern und Silos ja noch liegt, dass der dann irgendwann verbraucht ist. Aber dann kommt irgendwann dieser Gap, das heißt dieser Ausfall. Selbst wenn jetzt die Straße von Hormuz wieder glattgestellt wird und die Schiffe wieder normal fahren, dauert es Monate, bis dieser Normalzustand erst wieder hergestellt ist. Warum? Diese Schiffe sind finanziert. Die Versicherungsprämien für einen solchen Containerdampfer, der dort diese Meeresenge dort für 7 Tage nur durchqueren will, der muss 6% seines eigenen Schiffswertes quasi an Versicherungsprämie zahlen. Daran erkennt man, wie groß das Risiko ist, versenkt zu werden. Nun muss man wissen, dass man Investoren braucht, die auch investieren, damit solche Schiffe überhaupt fahren. Welcher Investor gibt jetzt Geld rein in ein System der Logistik, wie zum Beispiel Containerschiffe, wenn die Gefahr extrem groß ist, dass die Dinger versenkt werden und damit das Geld mit versenkt wird? Oder die Kosten für die Versicherung so hoch sind, dass überhaupt kein Profit mehr da ist. Mit anderen Worten, es braucht erstmal wieder Monate Frieden, bevor die ersten Investoren auch wieder einsteigen und in die Logistik der Großschifffahrt einsteigen. Und das bedeutet natürlich in einer absehbaren Zeit, dass dann die Wirkung kommt und dann wird es richtig eng und dann kommen auch Hungersnöte.
0: Ja, und wir wollen mal, nachdem, wie gesagt, in Deutschland, das ist ja ein Tropfen in Amerika, Entschuldigung, ein Tropfen auf den heißen Stein, den der US-Präsident damit jetzt ausgelöst hat, weil die Schiffe stecken immer noch fest. Die internationale Energiebehörde warnt davor, dass wirklich Notstände weltweit zu erwarten sind. Ich möchte jetzt noch mal einen Blick nach Deutschland wenden, Andreas, auf die deutsche Energie- und Industriepolitik der letzten 25 Jahre. Wie siehst du auch gerade angesichts dessen, worüber wir hier gesprochen haben, auch angesichts der weiterhin geschlossenen Straße von Hormuz, wie siehst du denn die Zukunftsaussichten für Deutschland?
1: Gut, die Zukunft ist natürlich nur für eine gewisse Zeit, aber man muss es trotzdem mal zu Ende denken. Und dann führt der ideologische Kampf gegen fossile Energien und stabile Infrastruktur nicht in eine grüne Zukunft, wie man uns einreden will, sondern in einen totalen systemischen Kollaps. Und der heißt, es geht ums nackte Überleben.
0: Es geht also um den Zusammenhang eines Versorgungszusammenbruchs auch in Deutschland. Wir haben ja gestern am Küchentisch diskutiert. Nach deinen Aussagen ist unsere moderne Gesellschaft nur noch ganz kurz von einer Art Anarchie entfernt. Kannst du das mal erklären?
1: Ja, Anarchie heißt natürlich Gesetzeslosigkeit mit der Barbarei im Hintergrund. Jetzt in diesem Fall, wie ich es meine, alles. Supermärkte, Apotheken, Wasser, Stromversorgung, alles hängt an einer lückenlosen Just-in-Time-Logistik. Es gibt keine Läger mehr, sondern es gibt nur noch auf den Straßen die Läger. Das sind die LKWs zum Beispiel.
0: Lager,
1: oder die Züge.
0: Nicht Läger.
1: Ist es so? Okay, die Lager. Die fast ausschließlich von Diesel, Benzin und Gas abhängt. Das sind nämlich genau diese Transportfahrzeuge, ob das Schiffe sind oder Züge oder eben halt auch LKWs. Bei einem politisch erzwungenen Energiemangel, und die Tendenz erleben wir ja gerade zum Beispiel in Deutschland, dann bricht dieses System innerhalb von 48 Stunden schlicht zusammen. Gehen wir mal durch. Tag 1. LKW-Flotten stehen still. Raffinerien fahren runter. Logistikzentren frieren ein. Tag 2. Regale sind leer. Panikkäufe führen dann zu ersten Ausschreitungen. Tag 3. Krankenhäuser können nicht mehr beliefert werden, Stromaggregate fallen aus, Wasserwerke stellen den Betrieb ein.
0: Das ist natürlich dystopisch, dein Szenario, das du hier schilderst, aber es geht ja bei der Vorsorge darum, immer mal vom Schlimmsten auszugehen und das Beste zu hoffen. Und das ist ja das Thema, das wir auch hier immer wieder besprechen. Manche können es schon gar nicht mehr hören, aber die eigene Vorbereitung, Wasser, Strom, Aggregat, Ecoflow, Kurbellampe und so weiter. Es geht ja jetzt, die Anfrage haben wir ja drüber gesprochen, auch an Arztpraxen. Diese eigene Vorbereitung auf bewegte Zeiten ist extremst wichtig, weil wir lernen, also es dürfte jetzt inzwischen jeder wissen, auf den Staat kannst du dich nicht verlassen.
1: Das ist so. Es ist ja auch alles ganz einfach abzuleiten. Ohne Gas keine Düngemittelproduktion. Ohne Diesel läuft kein Traktor mehr, die stehen still. Die einheimische Landwirtschaft würde sofort kollabieren. Als Nettoimporteur von Lebensmitteln ist Deutschland zusätzlich natürlich von den globalen Lieferketten abhängig, obwohl sie selbst in der Lage wären, sich zu ernähren, wenn man es denn wollte. Fällt der Logistikknotenpunkt Deutschland aus, dann stoppt der Warenfluss. Und der Hunger wird dann zum zentralen Antrieb des Handelns, nämlich des Handels der Menschen. Und sobald der Staat seine Grundversorgungspflicht nicht mehr erfüllen kann, dann verliert er auch die Legitimität und das Gewaltmonopol. Und die Polizei ist dann selbst völlig gelähmt. Das kennen wir aus Erfahrung bei Umbrüchen dieser Art. Aus Parallelgesellschaften und früherer Massenmigration könnten sich dann schwer bewaffnete Banden bilden in den Städten. Das ist eine logische Ableitung, oder nicht?
0: Ja, wir wissen ja, dass du auch diese Dinge immer wieder erwähnst. Wir können ja vielleicht die Aussagen jetzt auch ein bisschen abkürzen, Andreas. Aber was ich dazu noch sagen möchte, ist, ihr Lieben, auch wenn ihr es nicht mehr hören könnt, kümmert euch bitte um eure Krisenvorsorge. Dazu gehören natürlich auch Bandagen, Pflaster, Wundgels und so weiter. Ich fand diese Aussage von diesem Arzt in dem Video, den haben wir ja heute hier schon besprochen, fand ich sehr interessant, der eben gesagt hat, ja, wenn hier eine Krise oder Katastrophe ist, dann bin ich doch nicht mehr in der Praxis.
1: Also so ist es und es gilt jetzt auch kurz zusammenzufassen. Wenn die Vorräte schwinden, dann könnten kampferprobte Banden plündernd, raubend und eventuell sogar mordend aufs Land ziehen, um Höfe, Brunnen und private Lager auch zu überfallen. Das zeigt die Erfahrung. Das ist jetzt ein Horrorszenario, ich weiß. Es geht nicht um Panik, es geht um die Erfahrung, die ich hier einfließen lassen möchte und in die logische Ableitung. Der vom Staat entwaffnete Bürger, der ist längst zum Freiwild geworden. Man darf ja keine Waffe mehr tragen. Jetzt schon. Es gilt nur noch das Gesetz des Stärkeren. Das sehen wir jeden Tag bei den extrem explodierenden Kriminalität und Gewaltdelikten. Das ist aus meiner Sicht die schlimmstmögliche Wendung einer Politik, die aus ideologischer Verblendung die sichere und bezahlbare Energieversorgung einer Industrienation regelrecht geopfert hat. Und am Ende geht es nicht nur um eine Rezession, sondern um die Bedrohung des Wohlstandes oder den Untergang des Wohlstandes und der inneren Sicherheit. Die stehen nämlich auf dem Spiel. Die Frage ist, wer wird dann Verantwortung da übernehmen?
0: Also, ich möchte jetzt, wir sind nämlich am Ende der Sendung angekommen mit solchen dystopischen Aussichten, aber sie sind hoffentlich bei vielen nicht umsonst. Bitte, bitte kümmert euch auch um frische Wasserversorgung und so weiter. Auf der anderen Seite ist es aber wichtig, dass wir uns klar machen, dass wir in einer sehr speziellen Zeit leben, in der wir alle hier angetreten sind, um vielleicht auch ein bisschen von dem, was man Karma nennt, noch abbauen zu können. Der kluge Mann baut aber vor und geht wissend hinein. Wenn wir wie der Adler aufsteigen und den Weitwinkel auseinanderziehen und das Große und Ganze und nicht nur unseren kleinen Tellerrand betrachten, dann sehen wir, es sind massive Umbrüche. Das alte Falsche muss und wird zusammenbrechen, damit neue Zeiten, die Frieden und Harmonie und Wohlstand und Glück bringen, überhaupt erst entstehen können. Ihr Lieben, das war es für heute. Hast du noch ein tröstendes Wort?
1: Es wird gut nach wie vor. Diese Dinge, die wir hier beschreiben, entsprechen den Schöpfungsgesetzen und alles muss neu werden. Und darauf können wir uns letztlich freuen. Es wird neu, es wird gut.

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2: Guten Morgen, es ist Samstag, der 6. Juni 2026 und ihr hört Nacktes Niveau. Den Podcast für alle Putin-Knechte, Klimaleugner und alle anderen, die nicht nur quer, sondern auch geradeaus denken können. 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Und ich wähle endlich einen Gast, der erstmals hier bei uns im Programm ist. Aus München, Homeoffice-Legende und Nuoviso-Star Robert Stein. Und aus Kärnten natürlich dabei die schönste Putin-Fan-Knecht-Trollfrau des Ruhrpots, Journalistin-Moderatorin Melina Preradovic. Ich grüße euch
3: hierbei. Du hast Lumpenpazifistin vergessen.
2: Entschuldige. Tut mir leid. Natürlich seid ihr das auch. So.
4: Einen schönen guten Tag. Schön, dass ich da sein darf. Danke für die Einladung. Freut mich sehr. Etwas surreal auf der Seite zu sein, weil ich euch schon seit hunderten Sendungen verfolge und jetzt euch hier zu hören, ist etwas surreal, aber ich freue mich. Schön, dass ihr da seid auch.
2: Ja, wie soll es uns denn mit Homeoffice gehen, Robert? Das Gleiche. Ne? Weil wir schon dabei sind, ja? Ich werde euch jetzt hart testen. Weil, ich meine, als richtig üble antidemokratische Putin-Jünger-Trolls müsstet ihr ja wissen, was jetzt rauskam. Nämlich eine schockierende Information über das dunkle Seelen- und Privatleben des Russen-Diktators oder als schlimmer. Die Bild hat nämlich enthüllt, was zwei russische Journalistinnen herausgefunden haben. Habt ihr das gelesen?
3: Ach, ich habe da so einiges gelesen. Also da gibt es jeden Tag eine neue Enthüllung.
2: Okay, wenn sie so allgemein ausweicht, weiß ich nicht, worum es geht. Das ist schon mal gut.
3: Ja, wirklich. Nein. Da steht immer irgendetwas Böses über Putin in
2: der Stimmt. Bild. Jetzt steht drin, was Putins kleiner Sohn Vanya als liebstes Buch hat und auf welcher Sprache er es liest. Ich verrate so viel, es ist Deutsch. Er hat also offensichtlich zwei Deutschlehrerinnen, die sich um ihn kümmern, die schockierende 8.000 Euro im Monat für ihren Vollzeitjob verdienen. Die Bild entrüstet sich über diese Summe und enthüllt dann exklusiv, welches Kinderbuch Putins Sohn wohl am liebsten mag. Es ist unglaublich. Wollt ihr raten?
3: Mist. Ja. Ich hab die Überschrift gesehen und hab's nicht aufgemacht. So. Ich habe stattdessen aufgemacht, Timmy ist ein Mädchen.
2: Jetzt lenkt doch nicht ab. Lenkt doch nicht ab. Herr Stein jetzt zuerst nach der Ablenke von Frau Preradovic.
4: Der Struwelpeter?
2: Nein.
4: Der Struwelpeter?
2: Nein.
3: Aber es ist nicht mein Kampf, oder?
2: Ja doch, der 6-jährige Sohn von Wladimir Putin, mein Kampf für Kinder. Putin hat es extra umschreiben lassen und so ein paar Kuschelfiguren rein. Also, ja. Es ist Ottfried Preußlers Räuber Hotzenplotz, also quasi mein Kampf. Weil wir wissen ja, Ottfried Preußler ist ja Nazi. Das ist ja ganz schlimm. Er hat ja das Wort Neger, glaube ich, benutzt. Solche Sachen. Also Preußler ist ganz, ganz schlimm natürlich. Aha. Und das schreibt die Bild nicht nochmal, dass das ist. Aber sie bildet dann in diesem Artikel ein Vollcover-Foto dieses Buches ab. Als wenn jetzt also Räuber Hotzenplotz aus allen Kinderzimmern fliegen müsste. Weil der Sohn von Putin es liest.
3: Oh mein Gott, der kleine Vanya.
4: Schlimm. Es ist unfassbar. Die nach oben offene Propagandaskala, die hat immer neue Stufen. Ich kann es nicht fassen. Was erlaube Putin?
2: Tja. So ist es aber.
3: Putin hat jetzt übrigens auf die Frage nach der russischen Wirtschaft, wie schlecht es der ginge, auf dem Petersburger Wirtschaftsgipfel gesagt, Berichte über meinen Tod sind stark übertrieben. Das ist nach Mark Twain.
2: Ja, er hat noch Humor und den wird er auch brauchen, den Humor, denn es wird ernst, was Verhandlungen angeht, offensichtlich. Das passt so einigen nicht. Volodymyr Zelensky, der allseits beliebte Kokainist aus dem Osten Deutschlands, der hat sich laut BBC nämlich jetzt direkt an Putin gewandt und ein Angesicht-zu-Angesicht-Gespräch vorgeschlagen. Es sei, nach Zitat Zelensky, falsch, weiter zu warten und den Krieg in Europa wieder in den Fokus der US-Regierung geraten zu lassen. Auch die Welt meint, langsam öffne sich das Fenster. Plötzlich sehe die Bundesregierung Chancen auf Gespräche mit Putin. Die harten Kämpfe der letzten Tage zeigen aber, das dürfe nicht Wochen, sondern Monate dauern. Nichts ohne die Ukraine, keine deutschen Sonderwege, lautet die Devise der Bundesregierung und von Kanzler Friedrich Merz, lieber Robert. Und während alle sich so freuen über mögliche Verhandlungen, da schickt Volodymyr Zelensky zur Feier der Stimmung gleich mal ein paar Drohnen nach St. Petersburg und jagt ein Öllager in die Luft, während dort die St. Petersburger Wirtschaftsgespräche stattfinden. Wie steht's denn nun so aus deiner Sicht um die Chancen auf direkte Gespräche und die Vorbedingungen dafür?
4: Also dieser Angriff auf die Ölanlagen im Hafen in St. Petersburg, ich habe gerade gestern noch mit Thomas Rüpper drüber gesprochen, als wir die letzte Sendung aufgezeichnet haben, das war schon ein Ding. Also während sich da die wirtschaftliche Elite der ganzen Welt bis auf das kleine gallische Dorf Deutschland da trifft, titelt die Welt, die Ukraine setzt ein Ausrufezeichen. Da dachte ich mir dann auch, okay, das ist auch nett formuliert, wenn man da angreift und gleichzeitig die internationale Gemeinschaft sich in Petersburg versammelt. Also das muss man erstmal hinkriegen. Aber ich halte das momentan für nicht unbedingt möglich. Die Russen sind dermaßen sauer nach den Ereignissen im Donbass vor kurzem in Lugansk, als dieses Schülerheim da bombardiert worden ist. Die Stimmung in Russland ist also, würde ich mal sagen, darf ich das sagen, im Arsch?
2: Nein,
4: und,
2: das ist auf keinen Fall.
4: Okay, ich nehme es zurück, im Gesäß. Und es ist wirklich, also momentan für mich nicht vorstellbar, warum sich jetzt die russische Führung bereit erklären sollte, jetzt plötzlich Verhandlungen anzufangen. Also würde ich mich jetzt echt wundern, wenn da plötzlich so ein bilaterales Treffen stattfinden sollte. Und vor allem wo? Wo wird es dann sein? Wieder in Istanbul, auf neutralem Boden oder... Oder in Potsdam. Also kann ich mir jetzt auch nicht vorstellen.
2: Na, da hat Milena Putin ja auch schon gleich gesagt, Selenskyj, und das kann man so deuten, wie Robert gerade sagt, Selenskyj könne ja gerne nach Moskau kommen. Wohl weißlich, dass Selenskyj ja vielfach abgelehnt hätte, wegen irgendetwas jemals nach Moskau zu kommen. Also das sieht danach aus, als ob Robert recht hat.
3: Sagen wir mal so, dieser offene Brief von Selenskyj, dieses scheinbare Angebot, ist ein scheinbares Angebot. Weil was Selenskyj vorgeschlagen hat, ist über eine Waffenruhe zu diskutieren. Und das hat ja Putin mehrfach ausgeschlagen. Also er will keine Waffenruhe. Wenn, will Putin Verhandlungen auf der Basis der Alaska-Gespräche mit Donald Trump. Ja? Das will Selenskyj allerdings nicht. Also im Grunde, Putin möchte keine Waffenruhe, weil er befürchtet, dass das zur Aufrüstung der Gegenseite führen könnte, also dass diese Zeit dazu genutzt würde. Das sagt er zumindest. Deswegen, aber Putin ist durchaus, also ich glaube schon, dass Putin langsam Lust hat, ein bisschen zu verhandeln. Ja, ich glaube nicht, dass es nur eine Provokation war, dass er Gerhard Schröder vorgeschlagen hat. Das hat er möglicherweise ernst gemeint. Ich meine, Gerhard Schröder, gut, kommt aus europäischer und deutscher Sicht nicht in Betracht. Allerdings hätte ich ihn jetzt gar nicht so schlecht gefunden, ja, als jemand, der beide Seiten oder gut kennt, oder den Europäern. Ja, mein Gott. Übrigens, Viktor Orban ist auch ins Spiel gebracht worden. Ja, das ist unglaublich. Ja, also Viktor Orban ist auch ins Spiel gebracht worden, auch möglicherweise nicht schlecht. Der kennt beide, der kennt auch Selenskyj, der kennt Putin, der hat mit beiden gesprochen. Er ist im Grunde ein Europäer, aber natürlich, die Europäer mögen ihn nicht. Ich glaube auch nicht, dass Europa wirklich oder auch Deutschland, dass die wirklich verhandeln wollen. Ja, Deutschland steht jetzt ein bisschen unter Druck langsam. Die Leute wollen hier auch nicht mehr, dass immer weiter Geld in die Ukraine fließt. Ja. Während hier in Deutschland nur noch gestrichen und gespart werden soll an den Leistungen, ja. Zum Beispiel Menschen der Pflegestufe 1 sollen künftig die 150 Euro für Hilfe im Haushalt gestrichen werden. Hm. Ich meine, jetzt geht's an die Schwächsten, während Geld für die Ukraine nicht diskutiert wird. Also ich glaube schon, dass die deutsche Regierung unter Druck gerät. Hm. Aber das bringt ja nichts viel. Also die Deutschen sagen, ja, die E3, also Deutschland, Frankreich und Großbritannien könnten sich als Vermittler eignen. Also ich meine, von denen ist ja keiner im Ansatz nur neutral. Hat Putin ja auch gleich abgelehnt. Ne? Ja. Also insofern, ich glaube, die Europäische Union oder auch Deutschland wollen überhaupt keine Vermittler. Ich glaube, dass das auch nur vorgeschoben ist, um den Druck rauszunehmen, weil wollten sie einen Vermittler, hätten sie bereits einen vorgeschlagen. Ja. Dann müssten sie sich einfach nur auf einen einigen. Also es heißt immer, Putin rückt keinen Deut von seinen Forderungen ab, aber genauso machen es Ukraine, EU und Deutschland. Also insofern, aber ich denke, es gibt schon vielleicht eine kleine Chance. Ich denke, Putin, der auch immer mehr Druck im eigenen Land bekommt, also die Leute in Russland finden das ziemlich doof, dass der Krieg jetzt auch nach Russland gekommen ist. Da hat Selenskyj recht, wenn er das auch, das hat er auch in seinem Brief gesagt. Also ich glaube, es wird auch für Putin Zeit, das irgendwie zu beenden. Allerdings nicht ohne den Donbass. Das kann er nicht, weil das war die Grundvoraussetzung für diesen Krieg, dass die russischsprachige Bevölkerung nach Russland geholt wird.
2: Da ist natürlich ganz viel Hass und Hetze drin jetzt in dem, was Frau Pederastowitsch schon wieder verbreitet, weil es ist ja
3: also vollkommen,
2: so jetzt, hören Sie mal zu. Also einerseits natürlich so, dass in Deutschland nicht einfach nur gespart wird, es werden auch bald die Steuern erhöht und zwar ganz erheblich. Das ist schon mal die erste Fehlinformation. Und ansonsten ist es natürlich so, also wenn man sich umhört aus der Ferne in Russland, wenn man beispielsweise Frau Kneißl, die ehemalige österreichische Außenministerin, da hört in ihrem Podcast mit Flavio von Witzleben, dann haben sich die Menschen in St. Petersburg, sagt ja auch Thomas Röper, in der Tat schon in Anführungsstrichen gewöhnt daran, dass man häufig unter Drohnenattacken ist. Auch das macht die Russen mürbe, das ist kein Geheimnis und selbstverständlich baut das auch innenpolitischen Druck auf, da voranzukommen. Das dürfte zweifelsohne so sein. Dass die EU das allerdings trotzdem nicht entspannt sieht, davon denke ich, kann man auch ausgehen. Ich denke, Roderich Kiesewetter dürfte schon um seine Erektionsfähigkeit fürchten, also wenn der nicht mehr im Öffentlich-Rechtlichen sitzen kann und davon fantasieren kann, wie junge Männer im Stahlgewitter an der Ostfront zerschmettert werden, dann kriegt er keinen mehr hoch. Das glaube ich.
3: Meinst du, dann wird die Oreschnik nicht mehr steigen?
2: Meinst du, er ist so schnell? Ja, wir müssen mal Frau Kiesewetter fragen, ob das Oreschnik-Geschwindigkeit ist, der stattfindet. Aber Tatsache ist auch, dass die EU weitermacht und weiter eskaliert. Die Welt meldet jetzt, die EU hat den Weg für ein Vorankommen bei der EU-Mitgliedschaft der Ukraine geebnet. Ihr habt richtig gehört, eine EU-Mitgliedschaft der Ukraine. Das ist nicht der feuchte Traum von Herrn Kiesewetter, sondern jetzt offizielles Programm. Die EU-Botschafter der 27 Mitgliedstaaten leiteten am Mittwochabend den Prozess zur formellen Eröffnung des ersten Verhandlungsblocks in den Beitrittsverhandlungen mit der Ukraine und Moldau ein. Klar, weil es so schön ist, gleich die Moldau noch dazu. Das erklärte der zyprische EU-Ratspräsident im Online-Dienst X. Und lieber Robert, ich kann mir jetzt nicht vorstellen, dass Putin, wenn die Ukraine schon aus der NATO draußen bleibt, was ja erstmal jetzt die faktische Konsequenz ist, obwohl es noch in der Verfassung der Ukraine steht, wird Putin nicht unbedingt die Krimsäckkocken knallen lassen, wenn die Ukraine dann in die NATO kommt. Würde ich jetzt mal als Laie behaupten, oder?
4: Also NATO auf gar keinen Fall, das ist ein No-Go. Das war ja auch einer der Gründe, warum dann die ganze Geschichte im Donbass eskaliert ist, 22. Aber die EU kann ich mir gut vorstellen, so nach dem Motto, zahlt ihr das mal schön, was da alles kaputt gegangen ist, kann ich mir vorstellen, dass sich Putin auf da einen Deal einlässt. Aber okay. Ich weiß nicht, ob das so eine gute Idee ist, die Ukraine in die EU aufzunehmen.
2: Was?
4: Ich frage mich, ob das gut durchdacht ist, wirklich, weil letztendlich dieses Fass ohne Boden, das wäre dann die Wände vom Fass auch noch wegschlagen und das Geld einfach raushauen. Also wie viel haben wir jetzt da überwiesen nach in die Ukraine mittlerweile?
2: Ja.
4: Das sind doch 100 Milliarden mittlerweile. Und gestern musste ich lesen, dass in Bonn die Rheinbrücke jetzt gesperrt wird, weil tragfähig ist nicht mehr, war schon länger gesperrt für LKWs, jetzt auch für Fahrzeuge. Also das ist irgendwie wie so ein die Halsaorta, die zugeht in der Bonner Gegend. Da fahren am Tag 100.000 Autos drüber und die müssen jetzt 30 bis 50 Kilometer Umweg fahren. Vielleicht fangen die 2030 an mit dem Bau einer neuen Brücke. Also das
3: 2030
4: ist so.
3: Braucht man keine mehr, dann greift Putin an.
2: Genau, ab 29 sind wir. Robert, über die Brücke fahren ja auch nur Nazis.
4: Uns bricht hier quasi alles komplett weg und trotzdem wird das Geld hier mit beiden Händen irgendwo in eine andere Richtung verteilt. Und ich glaube, dass der Druck von der Straße einfach durch die Kraft des Faktischen langsam so groß wird, dass die Stimmung noch mehr kippt. Ich meine, wir sehen es ja jetzt schon auch. Die Ergebnisse der Wahlumfragen sind ja eindeutig, in welche Richtung hier die Leute denken. Aber bis das oben im Establishment ankommt, dauert es wahrscheinlich noch eine ganze Menge. Vielleicht fängt es langsam an, dass das so eintröpfelt bei denen, diese Realität, wie wir auch im UNO-Sicherheitsrat gesehen haben in dieser Abstimmung. Angstgegner Portugal und Österreich in der Todesgruppe haben Deutschland quasi geschlagen, wenn wir im Fußballjargon bleiben.
2: Ja, da kommen wir gleich zu, ja.
4: Es ist
2: in der Tat.
3: Aber jeder Fünfte will jetzt übrigens aus Deutschland raus inzwischen, ja. Und die Zahl der Einbürgerungen ist allerdings auf einen Höchststand gestiegen. 14% mehr, also 2025 als 2024. Also sagen wir mal so, der große Protest im Grunde bleibt so ein bisschen aus. Aber die Ukraine zum Beispiel erfüllt ja nicht ein einziges EU-Kriterium.
2: Also wie? Die maximale Korruption? Check.
3: Stimmt.
2: Ja.
3: Kriegsgeld? Check.
2: So.
3: Okay, du hast recht, ne?
2: Ja. Experimentelle Gengeschichten in Biolaboren? Check. Check. Schon wieder Hass und Hetze, Desinformation von Frau Berater.
3: Es ist wirklich, und es ist absehbar, dass vor allem Deutschland für den Wiederaufbau bluten muss. Ne? Ja. Und gerade Deutschland treibt diesen Beitritt voran. Also, Also irgendwas, das klingt ein bisschen fast schon wie Hochverrat.
2: Ja, man könnte irgendwie meinen, dass das nicht im Sinne der Insassen ist. Aber gut, damit es auch so weitergeht, macht Manfred Weber, das ist sozusagen der Roderich Kiesewetter für Arme im Europaparlament, der CSU-Mann, dort kräftig weiter und sagte jetzt bei Sandra Maischberger, Europa muss jetzt militärisch zur Weltmacht werden. Weil, ne, wie gesagt, Kiesewetter und seine Oreschnek. Das ist der Plan, aber es läuft nicht gut, beziehungsweise es ist auch die Reaktion darauf, dass US-Präsident Donald Trump jetzt still und heimlich getan hat, das Gegenteil getan hat von dem, was Joe Biden noch, wir erinnern uns, der senile ältere Herr, der als Präsidentenpuppe diente, einige Jahre lang, der hat nämlich angekündigt, Tomahawks in Deutschland zu stationieren, auf Geheiß oder auf Anfrage eben solcher Leute wie Roderich Kiesewetter, man brauche dringend Mittelstreckenverteidigungsfähigkeit mit US-Marschflugkörpern, die Dinger kommen dann von Berlin locker Richtung Moskau, wir ahnen, was zurückkommt und das ahnt eben jetzt auch Donald Trump, der hat nämlich diese Zusicherung einfach wieder gestrichen. Es wird keine Tomahawks in Deutschland geben. Trumps Regierung erklärte, das könnte Russland reizen. Ach was. Und ja, stellt euch vor. Ja, das. Außerdem spricht Trump ja deutlich und weiter über eine Verkleinerung der US-Kontingente in der NATO. Und Robert, du weißt ja aus eigener fachlicher Expertise sehr viel besser als ich oder viele andere. Ich meine, die NATO ohne die USA ist nicht mehr ganz unbedingt so ein Schreckensbild wahrscheinlich für die Russen.
4: Also welche fachliche Perspektive bringe ich denn da mit hier, dass ich da mal in diesem Laden war, oder?
2: Naja, immerhin. Also ich meine, die Bundeswehr ist recht NATO-nah, würde ich sagen, oder?
4: Ja, ja, ziemlich. Aber ich meine, die 12 Jahre, wo ich dabei war, das war ja lange, lange, lange her, in den 90ern. Diese eine kleine Dekade, die da die Welt vom Frieden bedroht war, kurz nach dem 11. September, kurz nach der Wende bis zum 11. September war ich da dabei. Das kann man ja nicht vergleichen.
2: Es war kein Vorwurf, es war also eher ein
4: Ich wollte es nur mal einordnen, ja, weil das ja in meiner Vita drinsteht, aber ich glaube, dass diese ganze tektonische Plattenverschiebung, die wir jetzt gerade erleben, die wird jetzt noch so richtig Fahrt aufnehmen. Also die Erkenntnis von Herrn Kiesewetter, von Herrn Weber und all den anderen, die da sich in diesen Sitzen aufhalten, die wird groß werden. Die müssen erstmal verstehen, dass dieses alte Konstrukt, was wir jahrzehntelang hatten, dass das nicht mehr funktioniert und auch die Außenpolitik der USA wird sich definitiv komplett neu aufstellen. Das kriegt man ja alle mit die ganze Zeit schon. Und ich kann mir aber wirklich nochmal, um auf den Dings zurückzukommen, auf diesen Friedensvorschlag, ich kann mir nicht vorstellen, dass da jetzt in der nahen Zukunft irgendetwas in diese Richtung geht, dass Putin jetzt drauf eingeht. Die Hauptprimärkriegsziele sind nicht erfüllt worden, weder eine, was auch immer, Entnazifizierung heißen muss, der Ukraine, noch ist der Donbass befreit, wie Sie sich das vorstellen. Also momentan kann Putin ja eigentlich nur verlieren, wenn er jetzt da irgendwelchen Kompromissen zustimmen sollte.
3: Naja, den Donbass verlangt er natürlich. Also wenn der Donbass den Russen zugesagt wird, dann ist er zu Verhandlungen bereit. Also das ist so ein bisschen der Stand der Dinge.
4: Was müsste dann noch passieren? Was wird vom Donbass dann noch aufgegeben?
2: Und die Streichung der NATO-Mitgliedschaft aus der Verfassung der Ukraine hört man ja auch immer wieder. Also das ist das Ziel.
3: Ja, ja. Ich meine, dass diese NATO-Mitgliedschaft der Ukraine ist, glaube ich, jetzt aber auch in ganz weite Ferne gerückt. Ja. Ich meine, das war auch eine komplett absurde Idee, ja. Und ja, aber erstaunlicherweise kam die ja auch schon mal in den 2000er Jahren auf und wurde dann, man glaubte es nicht, im Grunde von Frau Merkel beerdigt. Da ging es um die Ukraine und Georgien, wenn ich mich recht erinnere. Mhm. Und die hat es damals erkannt, dass das für die Russen nicht hinnehmbar ist. Und dann ist dieser im Grunde längst ad acta gelegte Vorschlag wieder herausgeholt worden und hat dann, ja, das war einer dieser Kriegsgründe. Ich kenne Jean-Claude Juncker, ich habe aber noch nie mit ihm getrunken.
2: Gut, weil das ist ja genau das Juncker-Ding, nicht? Immer so ein Steinchen rauflegen, gucken, wie weit man gehen kann. Wenn es dann Empörung gibt, zurücknehmen und später kommen wir wieder damit.
3: Ja, also. Aber man könnte natürlich auch sagen, sollte der Westen vorgehabt haben, eine Art von Krieg zu provozieren, dann wäre das mit der NATO-Mitgliedschaft der Ukraine, sagen wir mal, eine gute Idee gewesen, um das Ziel zu erreichen.
2: Könnte man so, nicht? Also wenn man Schwobler ist, ja.
3: Ja, genau.
2: In der Tat. Mal schauen, wie es weitergeht. Derweil hat ja US-Präsident Donald Trump Ärger auch an anderer Stelle und dem hat er jetzt Luft gemacht, was seine Kriegssituation in Nahost angeht. Die Junge Freiheit schreibt, US-Präsident Donald Trump soll den israelischen Ministerpräsidenten Benjamin Netanyahu in einem Telefonat am Montag mit harten Worten attackiert haben. Laut zwei US-Regierungsvertretern und einer weiteren eingeweihten Quelle, auf die sich das Nachrichtenportal Axios bezieht, soll Trump zu Netanyahu gesagt haben, du bist verdammt verrückt. Du würdest im Gefängnis sitzen, wenn es mich nicht gäbe. Ich rette deinen Arsch. Alle hassen dich jetzt. Jeder hasst Israel wegen dieser Sache. Trump selbst sprach von einem sehr produktiven Telefonat mit Premierminister Bibi Netanyahu. Inzwischen, Milena, hat Trump an anderer Stelle auch bestätigt, dass er das gesagt hat. You're damn crazy. Da scheint es doch zwischen den beiden Kriegskoalitionären Reibereien zu geben. Es scheint dann doch nicht so einfach zu sein mit der Fernsteuerung Trumps durch Netanyahu. Das ist ja der häufigste Vorwurf, den er gerade aus einer MAGA-Bewegung immer wieder bekommt.
3: Ja, klar, Donald Trump ist richtig sauer wegen der Attacken auf Beirut, ne? Also wegen dieser Anschläge auf auch große Häuser, um Hisbollah-Menschen dort zu töten. Und das ist wieder ein Krieg, den er nicht beenden kann, anscheinend. Ja, das ist also der große Friedensstifter Donald Trump, steht ziemlich nackt da und der Iran hat jetzt gedroht, die Verhandlungen mit den USA platzen zu lassen, wenn Israel seine Angriffe ausweitet. Das heißt, das kann er jetzt auch gar nicht gebrauchen. Also gerade hat sich ja auch das US-Repräsentantenhaus gegen den Krieg mit Iran ausgesprochen, mit 4 Stimmen der Republikaner. Ja. Das Problem ist für Trump, dass Netanyahu diesen Krieg braucht, ja, Krieg oder Knast. Das heißt, das ist seine Devise. Und da sehe ich keine echte Chance auf eine wirkliche Ruhe. Und jetzt diese Waffenruhe, die ja im Grunde verlängert werden soll im Libanon. Also die Hisbollah hat ja auch schon abgesagt.
2: Genau.
3: Die hat kein Interesse. Also der Hisbollah-Chef Qassim hat gesagt, ein Rückzug seiner Kämpfer aus dem Südlibanon, wie es in der Vereinbarung steht, das käme einer Kapitulation gleich. Israel will seine Truppen auch nicht abziehen und hat wohl auch kein Interesse an einem echten Waffenstillstand, weil Israel einerseits die Hisbollah ja militärisch auslöschen will und weil Netanyahu immer ein bisschen Krieg braucht, ja, Krieg statt Knast. Und aber auch hier ist die Rolle Europas ganz interessant, weil auch Europa diesen Krieg durchaus am Leben hält. Also einerseits beliefert Europa Israel mit Waffen und gibt gleichzeitig dem Libanon 100 Millionen aktuell, um sich vor diesen Waffen zu schützen und die Hisbollah zu bekämpfen. Also dann auch noch Geld für Bürgerkrieg, ja. Was es ja bedeuten würde im Libanon, wenn die libanesische Armee jetzt wirklich gegen die Hisbollah kämpfen würde. Also Europa ist im Zündeln weltweit anerkannt unterwegs.
2: Tja, ist in der Tat. Und für Trump läuft es nicht so richtig gut mit der Kontrolle und seiner Legacy als Präsident, der immer nur Kriege beendet. Damit ist er ja angetreten mit dieser Ansage. Das kann er jetzt nicht mal auf Geheiß seiner eigenen Leute im Repräsentantenhaus tun. Derweil kann man sagen, läuft es in Amerika auch für die Europäer nicht gut. Robert, du hattest es schon angerissen. Es kam zu einem Schauspiel in New York, da Annalena Trampolina gerade frisch nach dem neuesten Kopfschlag auf ihrer Presidency-Kanzel saß. Sie hatte ja in ihrem Video bei Antritt erklärt, dass es jetzt ein Nude Government in Deutschland gäbe, also eine nackte Regierung in Deutschland. Sie sich sehr freut, jetzt hier diese Funktion zu erfüllen. Jetzt dürfte sie für diese nackte Regierung die Stimmen nackt auszählen. Und es kam dabei heraus, wie du schon gesagt hast, man will Deutschland nicht im Weltsicherheitsrat. Das ist ungewöhnlich, weil seit 50 Jahren tritt Deutschland immer wieder erfolgreich an für einen temporären Sitz im Weltsicherheitsrat. Das sind diese kastrierten, so also Stühle mit 3 Beinen, wo es kein Vetorecht gibt, aber man darf zumindest mit abstimmen. Jetzt ist man nicht zum Zuge gekommen und sofort hat aber Mr. Wadefuhl, also Wadefuhl, unser neuer Außenminister, ja klar erkannt, wer schuld ist. BBC
3: ja,
2: hat es vermeldet. Natürlich.
3: Natürlich.
2: Es war nicht der Klimawandel. Es war diesmal nicht die AfD. Nein.
3: Es war Putin.
2: Natürlich.
4: Es waren wieder die Russen.
3: Aber das war nicht der einzige Grund, ne?
2: Nicht?
3: Also Russland hat natürlich Schuld, ja, ganz klar. Deutschland hatte zu wenig Zeit für seinen Wahlkampf, hat er auch noch gesagt.
2: Okay.
3: Weil nur 7 Jahre.
2: Genau.
3: Also Deutschland hatte nur 7 Jahre Zeit, seit sie sich da beworben haben, 7 Jahre nur, um ordentlich Wahlkampf zu machen.
2: Gut, aber
3: die
2: das
3: anderen
2: muss man auch
3: hatten
2: verstehen.
3: Mehr, ja. Also ich denke, der globale Süden, der bei uns ja sonst überhaupt nicht gehört wird, also der Rest der Welt, ja, der hat hier einfach mal klar gesagt, was er von dieser moralinsauren Doppelmoral Deutschlands hält, ja. Und von Wadefuhls Aussagen wie, haltet euch fest, das hat Wadefuhl gesagt, ein Unrechtsregime kann sich nicht auf das Völkerrecht berufen. Aha, also Völkerrecht nur für die Gutenden.
2: Ja.
3: Und er merkt nicht mal, wie sehr er alles, also das Völkerrecht und sich selbst ad absurdum führt, ja. Und Deutschland ist, ich glaube, ich in der in weiten Teilen der Welt das hässliche Gesicht, ja, das sich allerdings gerade selbst abschafft. Ne? Das staunt die Welt ja auch.
2: Aber Robert, ist es wirklich nur Schmäh, also nur Schadensfreude? Ist es nicht auch wirklich die nackte Tatsache, dass Deutschland einfach kein Gewicht mehr hat? Also es ist einfach irrelevant geworden.
3: Aber größter Zahler der UN, ne? Ja, darf man nicht vergessen.
2: Das schon, an die UN, ja, weil die Insassen weiter bluten. Aber Deutschland ist ja, wir wissen ja, was passiert, wenn ein deutscher Repräsentant beispielsweise nach China reist. Da freut man sich, wenn der Flughafen noch auf hat und irgendein Gepäckträger vielleicht noch irgendwie einen Schiebewagen rausholt. Aber Robert, es ist ja ein Zeichen, kann man ganz klar sehen, nicht unbedingt der gewollten Erniedrigung, sondern einfach der kompletten Irrelevanz dieses Staates in der Welt, oder?
4: Die Kraft des Faktischen, ja, wenn die Realität eindringt, wirklich. Also ich finde ja auch bezeichnend diesen Artikel von der BBC, da ist Wadefuhl auf seinem Sitz zu sehen in der UN und nebendran der Sitz neben ihm ist ein wirklich zerrissenes Leder. Also wie wenn man in Deutschland da den Sitz am Katzentisch da irgendwie gegeben hätte. Und man darf auch nicht vergessen, dass in dieser Todesgruppe, gegen die Deutschland da verloren hat, da waren so Großgewichte drin für Kirgisistan, Trinidad und Tobago und Zimbabwe. Also die sind jetzt alle da in dem vorläufigen Sitz mit drin im UN-Sicherheitsrat. Und ich meine, so langsam müsste doch bei den Herrschaften dann auch irgendwie so ein bisschen die Realität eindringen ins Bewusstsein, dass man mit dieser moralinsauren Politik einfach nirgendwo mehr anstößt auf der Welt. Also es ist unfassbar. Und vor allem die Gesichter, die sich dann da ergeben haben. Also das war ja beim Moment der Abstimmung. Die Kamera hat zwischen Frau Baerbock und den einzelnen Nationen so hin und her geschaltet. Frau Baerbock in ihrer unnachahmlichen Art, wie sie halt so ist, ne, hat sie das vorgelesen und dann die Jubelstürme bei den Österreichern und bei den Portugiesen und dann die Kamera geht rüber zur deutschen Delegation und dieses Gesicht von dem Außenminister, das war ungefähr genauso süß anzuschauen wie das Gesicht von Kanzler Merz, als der ungarische Ministerpräsident neben ihm stand in der Pressekonferenz und dann erstmal gesagt hat, ey, Moment, ich muss hier nochmal was klären. Also von Ungarn gibt's keine Waffen und Personal in die Ukraine.
2: Niemals.
4: Und das Gesicht von Merz war ungefähr genauso in ihrem im Ausdruck wie das, was der Herr Wadefuhl gemacht hat. Also in einem Satz, es ist einfach nur lächerlich, welches Personal wir da aufgestellt haben. Aber hat nicht mal irgendjemand gesagt, jedes Volk hat die Regierung, die es verdient? Also ich habe die nicht gewählt, weißt du?
2: Habe ich schon mal gehört, ja.
4: Irgendwann muss doch das dann auch mal durchdringen bei den Menschen. Ja. Aber
2: gut, dass die Österreicher lachen, wundert nicht mehr. Das ist ein ganz gemeines Volk, die Österreicher. Wenn es den Deutschen irgendwo schlecht geht, nein, liebe Österreicher, müsst keine Hassbriefe schreiben.
3: Nein, die haben sich gefreut, du schlechter Verlierer, du.
2: Ich schlechter Verlierer, ja, weil ich stehe ja für Fritz Merz und sein Regime. Ich habe geweint hier. Österreich sehr gegönnt, lass mich das nochmal formal feststellen. Und jede Schadenfreude in Richtung Deutschland teile ich sehr, Österreich. Servus. So, jetzt Milena.
3: Ja, ich glaube nicht, dass es völlige Gleichgültigkeit gegenüber Deutschland ist, weil Deutschland so unwichtig geworden ist. Das glaube ich nicht. Ich glaube schon, dass Deutschland Gesprächsthema ist und auch in den letzten Jahren war. Und auch Frau Baerbock hat einen großen Anteil daran. Ja, ich möchte noch mal kurz daran erinnern, dass sie mit ihrer feministischen Außenpolitik, als sie noch Ministerin war, da hat die ja so Sachen gemacht, dass die ja international auf Konferenzen wurden Delegationen ausgeladen, wenn sie nicht divers und paritätisch besetzt waren.
2: Ja.
3: Also die Kommissionen durften und Delegationen durften nicht die Leute schicken, die sie wollten, sondern das musste nach Frauen, Männern und was auch immer noch dort drin war, ja, ganz divers irgendwie aufgeteilt sein. Solche Sachen hat die gemacht. Das hat die Welt ja auch nicht vergessen. Damals haben die sich alle an den Kopf gefasst. Oder wie Frau Baerbock überhaupt an diesen Job als Facility Managerin der UNO gekommen ist. Ja?
2: Also, ja, ich meine, die da war,
3: ja, nee, es war eine Frau namens Helga Schmidt, glaube ich, hieß die, eine erfahrene Diplomatin, die sollte dorthin kommen. Und dann kam Frau Baerbock und hat die weggewischt. Das fanden die anderen, glaube ich, auch nicht so toll. Und dann haben sie natürlich ein Jahr lang Annalena Baerbocks Englisch ertragen. Ja? Also ich kann mir schon vorstellen, dass es sehr, sehr viele Gründe gibt, den Deutschen diesen Sitz zu verweigern. Weil wer weiß, vielleicht schicken die dann plötzlich Annalena Baerbock in den Sicherheitsrat. Ja? Das muss schon verhindert werden.
2: Das ist allerdings eine New Fear Unlocked. Das ist eine Angst, die ich bisher noch nicht hatte. Danke, Milena. Eine Trampolina im Sicherheitsrat. Okay, dann werde ich jetzt doch noch Duma. Aber es läuft halt insgesamt nicht gut für BlackRock, Fritz und sein Regime. Er, er hat es nicht leicht. Robert würde jetzt der, der Österreicher sagen. Er hat es nicht leicht. Er ist als Lügenfritz jetzt sogar im US-Außenministerium angekommen. Also wir erinnern uns, es gibt die unglaubliche Peinlichkeit, dass ein Heilbronner Staatsanwalt einen Bundesinsassen tatsächlich per Strafbefehl knechtete, weil er den lügnerischen Berufslügner Blackhawk Fritz einen Lügenfritz nannte. 2000 Euro sollte er dafür zahlen. Es wurde rechtskräftig, ich glaube mangels Einsprache, ohne Zutun des Lügenkanzlers, ganz wichtig, weil natürlich das besondere öffentliche Interesse an der Verfolgung dieses Terroristen bestand. Ich meine, dass man den mal nicht erschossen hat, kann er noch als Zeichen der unglaublichen Mitfühlbereitschaft dieses Regimes nehmen. Und diese Tatsache, dass die Heilbronner Staatsanwälte jetzt wegen eines Facebook-Postes Lügenfritz das taten, fiel nun der Unterstaatssekretärin im US-Außenministerium Sarah Rogers auf, die dann postete, ein Argument, das ich oft höre, ist, gibt Deutschland doch etwas Freiheit, was aufgrund seiner besonderen historischen Situation, wenn es darum geht, Zensur zu geißeln. Daraufhin antwortete dann ein offizieller Account der französischen Außenvertretung, wer ist denn dieses Wir? Also im Original schrieb Sarah Connor Rogers von Wir sollten das. EU-Länder bräuchten jetzt niemandes Erlaubnis mehr, um ihre eigenen Gesetze anzuwenden. Es ist ein weiteres Argument, das wir hören von Staaten, die Europas Souveränität nur einschränken wollen. Darauf reagiert wieder Sarah Connors auf diese französische Meldung und teilt den Franzosen mit, es tut mir leid, aber sie kontrollieren diese Konversation schon lange nicht mehr, und sagte dann wörtlich, dass der erste Zusatzartikel der US-Verfassung den Schutz für die amerikanischen Bürger und auch dieses demokratische Grundrecht darstellt. Und so etwas wird von euch nun sanktioniert. Das sei ein

0: eigentlich nur noch loswerden wollen. Und ja, manche sagen, oh, ich habe aber gar keinen Platz dafür. Sollte man aber, wenn man überhaupt an der Konservierung alten Wissens und damit auch verbunden alter Kultur und Tradition interessiert ist, sollte man sich an solchen Vorgängen ruhig beteiligen.
1: Also ich erinnere mich an einen Besuch, irgendwo bei Bonn war das, wo wir dann gewesen sind. Und da waren wir bei einem jungen Paar, die das Elternhaus übernommen hatten und zogen dort ein. Das war ungefähr vor 10 Jahren, gut 10 Jahren. Und da stand dieser junge Mann dort und hatte diese riesengroße Lexika-Reihen gehabt. Die hat er uns für, was weiß ich, 50 Euro oder sowas verkauft. Und ich habe gesagt, warum machen Sie das? Das sind doch wertvolle Schätze. Und da zeigt er mir ganz stolz, grinsend sein Handy und sagt, das, was in diesen Büchern steht, würde nicht einmal 10% des Speichers dieses Handys hier nutzen. Wozu soll er sich das da im Prinzip da ein Kilo irgendwo aufbewahren, wenn er das in so einem kleinen Handy haben kann? Und ich habe nur gedacht, du armer Mensch, dahin sind wir mittlerweile gelandet. Ich kann euch nur raten, macht das auch. Und das Teure war nicht die Bücher, sondern das Transportieren.
0: Und es geht ja gar nicht nur alleine um Lexika, sondern was auch wichtig ist, das sind die alten Meister. Goethe, Schiller, Eichendorff, Hegel, Nietzsche, wie sie alle heißen, aber auch die ganz großen Philosophen, Platon und Aristoteles, wenn diese Bücher irgendwann verschluckt sind von der KI weltweit, dann müssen wir Platon, wenn wir nachgucken, nur noch so zitieren, wie die KI ihn uns wiedergibt. Ob das dann allerdings stimmt, das ist die große Frage.
1: Ich muss noch kurz was sagen. Wenn ich vergleiche die verschiedenen Brockhaus-Ausgaben, zum Beispiel eine aus dem Jahre 1925 und dann eine beispielsweise aus dem Jahre 1955, und ich vergleiche sie und da wird dann der Weltkrieg, der Erste Weltkrieg beschrieben, 1925 war es ja nur einer bis dahin, dann stellen wir plötzlich fest, dass selbst zwischen diesen beiden Ausgaben unterschiedliche Bewertungen, Anpassungen und auch Manipulationen stattgefunden haben. Aber bei diesen Büchern kann man an die alte Ausgabe rankommen, wenn man sie dann eben halt in der alten Ausgabe hat. Und das ist der ganz große Unterschied. Wir können natürlich in den Computern nach Belieben die Dinge rauslöschen und verändern. Und keiner weiß mehr, wie beispielsweise der Häuptling hieß, der von Pippi Langstrumpf auf Takatuka lebte.
0: Du meinst den Vater?
1: Der Vater.
0: Sage ich jetzt aber nichts mehr dazu, weil sowas soll natürlich mit rausgelöscht werden. Und wir haben es gerade gesagt, also hier geht es jetzt erstmal um Bücher ab 1970 bis heute, das sind also 26 Jahre. Das dürfte der erste Schritt sein. Man wird weiter zurückgehen und dann wirklich alle Non-Fiction-Titel aufkaufen. Mich würde mal interessieren, wie es in anderen Ländern ist. Das wäre interessant, nochmal zu erfahren. Und also dieses Non-Fiction ist ein riesenbreites Gebiet, eigentlich alles außer Romane und so weiter. Also auch alte Kochrezepte, Diäten, Technik, Zukunft, Kunst, Kultur, Bildung, Pädagogik, also Lernen, Erziehung, Schule, Hochschulwesen und solche Dinge. Wird auch für eins der nächsten Themen ganz interessant sein. Und vieles weitere.
1: Ja, und ich denke mal, deine Bücher sind natürlich auch davon betroffen, meine auch, aber vor allem auch deine, was Sachen Eltern und Familie zum Beispiel, Erziehung, Schwangerschaft, Partnerschaft, eins deiner wichtigsten Themen, wo du vieles geschrieben hast, die Sprache, Kommunikation, Recht und Steuern beispielsweise auch. Vielleicht auch interessant, wenn ich jetzt an unser Buch denke, Tabubruch, lasst uns einfach mal über den Tod sprechen, welches gerade übrigens ganz neu aufgelegt wurde im Kopfverlag. Das ist zum Beispiel eine ganz wichtige Anleitung, wie man mit Menschen umgeht, die zum Beispiel sterben. Dass man überhaupt die Angst davor verliert und damit locker umgeht und auch gar keine destruktive Grundhaltung mehr hat, sondern das als Normalität erkennt, vor allem auch im Hinblick darauf, dass es ja weitergeht. Das sind ganz wichtige Faktoren. Das soll alles weg.
0: Ja, und welche Bücher nicht aufgekauft werden von der KI, kann man sich ja auch mal Gedanken dazu machen. Das ist Science Fiction, Fantasy, Thriller, Krimis, Psychothriller und so weiter. Nee, daran ist die KI nicht interessiert. Und dieses Unternehmen in Nordamerika, Zoom Books, ist dann mit diesen Vorwürfen konfrontiert worden, dass sie vorhaben, altes Wissen auszumerzen. Dagegen haben sie sich verwehrt und auf ein reguläres Recycling- und Handelsmodell verwiesen. Aber was

0: doch sehr auffällig ist, ist die Systematik der Käufe. Und das hat unter den Händlern massive Zweifel geschürt. Und es gibt eben auch schon Fotos, die kursieren. Auf Lagerfotos sieht man dann die Bücher lieblos in große Kisten geworfen. Das macht natürlich kein Händler, der behandelt seine Bücher, seine Ware nicht so. Und für den EU-Markt wurde von den KI-Unternehmen inzwischen an der tschechisch-deutschen Grenze ein Zwischenlager hochgezogen. Und der Händler, von dem diese Informationen hier stammen, der schätzt das mutmaßliche Volumen auf 700.000 Titel allein in Deutschland und 3 Millionen weltweit.
1: Ja, wir sehen, nichts läuft im Prinzip einfach so ab, sondern da gibt es irgendwo einen Grund. Sonst kauft keiner Titel, um sie anschließend zu vernichten. Ein ganz wesentlicher Punkt ist ein juristisches Schlupfloch, was mit dem Patentrecht zusammenhängt, also das immaterielle Güterrecht. Und das wären zum Beispiel Patente auf Texte. In Englisch heißt das Intellectual Property Law. Und das ist ein ganz wichtiger Punkt. Deshalb stehen auch die US-Amerikaner dahinter. Hinter dem Phänomen könnte nämlich dieses umstrittene Konstrukt aus dem US-amerikanischen Urheberrecht stecken. Das ist nämlich genau dieses Recht. Wer digitale Texte im Netz kopiert, der riskiert nämlich Schadensersatzklagen. Kaufen die KI-Unternehmen die Bücher hingegen physisch alle weg und vernichten sie nach dem Einlesen, dann gilt dies in der Branche als Versuch, sich auf sogenannte Fair-Use-Prinzip zu berufen. Also das ist dieses Schlupfloch, was man hier letztendlich in Gang setzen will.
0: Aber wie ist denn das, wenn die jetzt, die KI-Firmen, dieses Wissen aufsaugen und dann für den Rest der Welt vernichten, dass sie praktisch in ihren großen Rechnern diese Informationen gespeichert haben und du willst das dann abrufen und sagen wir mal, irgendwann sind die KI Infoboxen wie Grok, wie Claude, wie Gemini und so weiter zahlungspflichtig, was ja durchaus sein könnte, da musst du dafür bezahlen. Und das Wissen gehört dann wahrscheinlich den KI-Firmen, oder?
1: Mit Sicherheit, weil du hast ja keine Möglichkeiten mehr, formal juristisch vorzugehen, weil es gar keine Dokumentation mehr gibt, dass es die Bücher vorher überhaupt gegeben hat. Weil die sind ja dann eben halt alle geschreddert worden. Genau das ist der Punkt.
0: Und es ist hier auch in der Washington Post darüber berichtet worden. Die hat den Vorgang über ein früheres Digitalisierungsprojekt des KI-Unternehmens Anthropic enthüllt. Das Unternehmen hatte Millionen von Büchern erworben. Also siehst du, ich habe vorhin gefragt nach anderen Ländern. Also das dürfte sich ja dann auch um USA handeln. Millionen Bücher erworben, die Seiten gescannt, den Inhalt auch in die Sprachmodelle eingespeist. Und da heißt es hier, die Annahme ist, sie müssen die Bücher physisch besitzen und nach dem Lesen vernichten, um zu argumentieren, dass keine widerrechtliche Kopie im Umlauf bleibt und es als, was du schon gesagt hast, Fair Use durchgeht. Andreas, warum sind die gedruckten Bücher auch so begehrt?
1: Naja, die bisher frei zugänglichen Texte im Netz, die sind ja für das Training moderner Sprachmodelle weitgehend ausgeschöpft. Und KI-Unternehmen suchen deshalb gezielt nach alten Fachbüchern aus zum Beispiel Regionalgeschichte, Sprachwissenschaften, Rechtswissenschaften, Wirtschaftswissenschaften. Also Texte mit historischen Sprachstufen und stilistischen Feinheiten, die im heutigen Internet noch fehlen. Kurzfristig freuen sich Händler natürlich, ihre unverkauften Lagerbestände loszuwerden. Langfristig aber droht da ein ziemlich düsteres Bild, weil das klassische Antiquariat funktioniert ja als zirkulierende Bibliothek, in der alte Titel immer wieder in den Handel zurückkehren. Werden vergriffene Bücher aber im großen Stil zu Altpapier vernichtet, dann konzentriert sich das analoge Erbe unwiederbringlich als exklusive Datenmasse dann in den Händen weniger Unternehmen. Ganz klassische Struktur, die hier konsequent durchgezogen wird in Richtung einer Einweltregierung. Wie ist Frau Merkel schon 2013 in einer öffentlichen Ankündigung ja auch gesagt hat.
0: Also man kann wirklich sagen, ihr Lieben, wir merken ja, wie wir uns in diesem gewaltigen Gesellschaftswandel, im Weltwandel, in der Zeitenwende befinden. Und wahrscheinlich kann man sich derzeit kaum vorstellen, was diese Meldung hier eigentlich für explosive Inhalte hat. Denn wenn unser Gesellschaftssystem so umgewandelt wird, wird es natürlich auch um Schulbücher, um Lehrwissen und so weiter gehen. Wenn das irgendwann alleine in den Händen dieser sogenannten Misanthropen nicht, sondern Menschenfreunde gelandet ist, die sich Philanthropen nennen, dann ist praktisch der Mensch abhängig von deren Gunst. Was wird ihm zugeteilt? Was darf er wissen? Und wenn wir jetzt noch, ich denke jetzt noch einen Schritt weiter, wenn wir jetzt über das Sozialkreditsystem nachdenken, dass wir also das digitale Geld bekommen, dass wir dann natürlich uns auch wohlverhalten müssen, damit wir keine Minuspunkte auf dem Score bekommen und dann vielleicht nicht mehr richtig einkaufen können und nicht mehr uns so bewegen, fliegen, fahren, wie wir das gerne möchten, dann kann es auch sein, dass uns Wissen zugeteilt wird, willkürlich. Wie viel darf der Mensch noch wissen? Das ist eine ganz neue Betrachtungsform.
1: Naja, das ist eine klare Abrichtung. Das heißt, die Menschen bekommen ein Teleobjektiv auf ihre Brille gesetzt, dürfen nicht mehr links, nicht nach rechts gucken. Die guten alten Scheuklappen sind zurück. Das ist tatsächlich der Autokratismus, die Diktatur in der Reinkultur, die wir jetzt am Horizont sehen können, worauf die Agenda angelegt ist. Auch wenn es viele nicht schnallen, viele nicht verstehen, nichtsdestotrotz möchte ich noch mal ganz klar sagen, das, was sie vorhaben, ist das dunkelste Kapitel wahrscheinlich in der Geschichte der Menschheit, was wir jetzt gerade vor uns liegen haben. In vielen, vielen Bereichen in dieser extrem komplexen Zeitqualität. Aber es wird auch dazu führen, dass eine bestimmte Gruppe von Menschen sich dagegen widersetzt, widersteht und in Eigenverantwortung einen anderen Weg geht. Und gegen diese Kraft des inneren Widerstandes, nämlich gefüttert mit der Energie der Schöpferkraft, die auf uns einwirkt, ist es ganz einfach, tatsächlich durchzustehen, auch wenn es nicht so wirkt.
0: So, und das nächste Thema gehört unmittelbar dazu. Wir bleiben bei den Rechenzentren, bei deren gigantischem Ausbau weltweit. Und während aus USA ja auch so Entspannungsmerkmale gesendet werden, Preise für Gebrauchtwagen, für Öl und so weiter, das wird jetzt alles wieder schwächer, dann kommt gleich aber der Doppelhammer. Denn der massive Ausbau der Infrastruktur für künstliche Intelligenz in den USA ist inzwischen zu einer Entwicklung geworden, die die Preise für alles Mögliche in die absolute Höhe treibt. Also Strom, Smartphones und so weiter. Diese Meldung kommt von dem US-amerikanischen Portal Zero Hedge. Die zitieren das Wall Street Journal. Und da heißt es, die Geldsummen, die in das KI-Wettrüsten fließen, sind beispiellos. Laut FactSet veranschlagen Analysten die Investitionsausgaben von 5 der sogenannten Hyperscaler, und das sind Alphabet, Amazon, Meta Platforms, Microsoft und Oracle, für dieses Jahr auf 741 Milliarden US-Dollar. Das entspricht einem Anstieg von fast 75% gegenüber dem Vorjahr. Und wenn man sich fragt, wohin fließt denn das ganze Geld und sich die Diskussion meist darauf konzentriert, was KI ja alles kann und in Zukunft leisten wird, ist der Ausbau dieser Infrastruktur selbst von einer ganz bemerkenswerten psychischen bzw. auch physischen Komponente geprägt. Das sagen Wissenschaftler an der Columbia University. Andreas, wie ist es denn? Wohin fließt denn das Geld?
1: Also erstmal merken wir, die Menschheit ist falsch abgebogen und zieht diesen Weg, wo sie falsch abgebogen sind, konsequent weiter. Das hat ja Bezos schon gesagt, als er sagte, dass die Menschen zu viel Wasser verbrauchen. Das fehlt dann der KI. Also so rum wird für ihn ein Schuh raus. Das zeigt, wie krank die Welt ist. Also KI-Rechenzentren benötigen ja spezielle und auch hochkomplexe beste Ausrüstung, um einen kühlen, nämlich mit Wasser, und stabilen Betrieb zu gewährleisten. Ebenso wie Strom- und Glasfaserkabel sowie Notstromaggregate für einen Rund-um-die-Uhr-Betrieb, die laufen ja permanent auf allen Ebenen. Und dem Bericht zufolge geht es darum, dass der KI-Ausbau in den kommenden 6 Jahren Kostenhöhe von rund 8 Billionen US-Dollar verursachen könnte. Da Komponenten wie etwa Speicherbausteine auch in anderen Wirtschaftsbereichen benötigt werden, da wirken sich diese Entwicklungen inzwischen auch auf die Unterhaltungselektronik aus, beispielsweise auf iPads. Auch andere Unternehmen wie Nintendo, Microsoft und Sony haben die Preise für ihre Geräte ja auch bereits erhöht.
0: Ja, und so wird sich die Schraube immer weiter drehen. Du hast das Wasser genannt. Wir reden über Strom. Wenn man da nach Deutschland schaut, kann man nur mit dem Kopf schütteln, was eben die Energie, die Stromversorgung durch die Alternativen angeht. Jetzt im Moment, wo es so heiß ist in Deutschland, tut sich...
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3: 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Die europäischen Staaten bereiteten sich auf einen bewaffneten Konflikt mit Russland vor, erklärte das russische Außenministerium in Moskau. Den NATO-Staaten warf Moskau verantwortungslose Entscheidungen vor, die in eine Katastrophe münden könnten, und kritisierte die Militarisierung Europas. Die Verteidigungsminister von Deutschland und Schweden zum Beispiel unterzeichneten während des NATO-Gipfels in Ankara eine Absichtserklärung zur vertieften Zusammenarbeit im Bereich der Luftverteidigung. Das teilte der schwedische Verteidigungsminister Pål Jonson mit. Es geht dabei auch um unbemannte Systeme. Deutschland sowie andere Länder hätten zudem Interesse am Kampfflugzeugsystem Gripen des schwedischen Rüstungskonzerns Saab gezeigt. Seit dieser Woche ist es für jeden in Europa verkauften Neuwagen gesetzlich vorgeschrieben, seinen Fahrer zu überwachen. Und der Grund zur Sorge ist das genaue Gegenteil dessen, worüber sich alle aufregen. Die vorgeschriebene Kamera filmt nicht das Gesicht, denn das ist gesetzlich ausdrücklich untersagt. Sie erfasst vielmehr die Augenbewegungen. Die Gefahr liegt also nicht darin, was das System heute tut, sondern darin, wozu es aufgrund seiner physischen Positionierung bald in der Lage sein könnte. Mundbewegungen können so theoretisch auch erfasst werden, was private Gespräche im Auto unmöglich macht, selbst wenn man alle Mikrofone im Auto abschaltet. Bundeswirtschaftsministerin Katharina Reiche plant eine neue staatliche Gasreserve. Bezahlen sollen sie offenbar die Gaskunden. Nach Informationen von Reuters soll die Reserve nicht aus dem Bundeshaushalt finanziert werden, sondern über eine Umlage auf Gasverbraucher. Die Reserve soll rund 24 Terawattstunden Erdgas umfassen. Das entspricht knapp 10% der deutschen Speicherkapazität. Sie soll ausdrücklich nicht der normalen Winterversorgung dienen. Nach internen Berechnungen soll die Reserve einen 30-tägigen Ausfall der wichtigsten Importinfrastruktur absichern können. 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
0: Wasser genannt, wir reden über Strom. Wenn man dann nach Deutschland schaut, kann man nur mit dem Kopf schütteln, was eben die Energie, die Stromversorgung durch die Alternativen angeht. Jetzt im Moment, wo es so heiß ist in Deutschland, tut sich natürlich übrigens nichts bei keinem Windrad.
1: Nee, das kann ja gar nichts laufen. Die Preise sind in extreme Höhen. Das heißt, die kontinuierliche sichere Versorgung mit Energie, gerade für die Industrialisierung oder für die Industrie und die Unternehmen, ist einfach nicht mehr gewährleistet. Das heißt, wir haben eine völlig kranke, unintakte Situation. Aber die Dummköpfe der Ideologien sagt, egal was die Welt macht, wir ziehen es jetzt durch. Das ist die einzige Möglichkeit, um den sicheren Untergang der Welt, und da wird jetzt die Wärme herangezogen, zu verhindern. Und wie gesagt, in den 50er Jahren hatten wir bereits 56 Grad plus. Demnach müsste die Welt schon 20 Mal untergegangen sein. Es ist einfach so dumm, dass es wehtut.
0: Hurra, wir leben noch. Ja. Also noch, ne? Die Betonung liegt natürlich auf noch. Ja, ich will noch mal beim nächsten Thema jetzt, Andreas, ganz kurz mit dir zu dieser Rentenreform kommen. Haben wir ja schon mal drüber gesprochen. Der Rentenexperte Professor Raffelhüschen, der war jetzt zu Gast bei News. Mhm. Und eben genau aus diesem Anlass, da war ein Tag vorher diese Empfehlung der Rentenkommission vorgestellt worden, die ja nach dem Willen der Bundesregierung auch weitgehend so umgesetzt werden sollen. Raffelhüschen hat diese Pläne ins Nichts zerlegt. Und vor allem die Behauptungen des Kanzlers Merz, die Rentenbeiträge würden sinken, wollte er auf keinen Fall so stehen lassen. Er sagt, viele Vorschläge kommen viel zu spät, seien viel zu schwach dosiert. Und sein Vorwurf lautet, die Reform werde die akuten Probleme der kommenden Jahre auf gar keinen Fall lösen. Wörtlich sagt er, das ist so, als ob ich als Arzt einem Patienten ein Medikament vorschreibe oder verschreibe, von dem ich weiß, dass es wirksam wird, wenn der Patient bereits tot ist. Oder was du neulich gesagt hast, ne, dass man halbtot noch eine Schönheitsoperation vornimmt. Und er sagt wörtlich, ich kann sagen, die Beiträge werden mit Sicherheit steigen. Also da gibt es überhaupt keinen Zweifel. Und er wurde dann noch deutlicher und sagt, die Beiträge, was Herr Merz ja verneint hatte, werden 100%ig steigen.
1: Ja, natürlich. Das ist ganz logisch. Und wenn der Merz sagt, dass die Beiträge sinken können, funktioniert das natürlich nicht. Raffelhüschen stellt ganz klar, ich kann sagen, dass die Beiträge mit Sicherheit steigen werden. Also da gibt es überhaupt keine Zweifel. Dann nannte er die Stabilisierung des Rentenniveaus bei gleichzeitig zu geringen Reformschritten. Vielleicht eines mal. Wenn wir uns mit diesem Thema auseinandersetzen wollen, sollten wir vielleicht eines im Vorfeld außen vor nehmen, das Geld. Weder Beitragssätze, noch die Höhen der Renten, noch das Rentenniveau, noch die Arbeitszeiten, sondern die Grundstruktur erst einmal verstehen. Es gibt drei Gruppen von Menschen. Alle brauchen ein Einkommen, denn ohne Einkommen kann man ja nicht leben. Da gibt es welche, die im aktiven Leben sind, irgendwo in dieser Arbeitszeit zwischen 20 und 45, die so viel Geld verdienen müssen, damit sie die Kinder zum Beispiel, die noch kein Einkommen haben, finanzieren und die Renten, die kein Einkommen mehr haben, auch finanzieren. So ist das System aufgebaut. Wenn wir uns das ganze Geld mal wegdenken und gehen nur davon aus, dass die Bedürfnisse befriedigt werden müssen, dass die alten Menschen ohne Arbeit zu Nahrungsmitteln kommen. Das ist die Rente. Oder Kinder ohne Arbeit zu ihren Nahrungsmitteln kommen oder zu Kultur und so weiter und so fort. Dann wird ein Schuh raus. Wenn wir das erst einmal verstanden haben, können wir das Ganze versuchen, in das Geldsystem zu gießen. Und wenn wir dann auf das verzinste Geldsystem kommen, wie wir es im Plan B der Wissensmanufaktur beschrieben haben, werden wir feststellen, es muss komplett anders angelegt werden. Ob Anlage- oder Umlageverfahren, es geht um Bedürfnisbefriedigung von Menschen. Und das lässt sich auf dieser Ebene erst einmal in Gang setzen und dann kann man eine völlig neue Struktur anbieten. Und ich biete nochmal an, lest den Plan B der Wissensmanufaktur, dann wird zumindest das Problem erst einmal verstanden. Gibt es in vielen Sprachen, kann man runterladen, kostenlos.
0: Ja, und der hat auch eine große Berechtigung aus meiner Sicht. Und das sind natürlich auch Themen, unter anderem, die ihr in eurem Finanzwebinar am Rande streifen werdet. 9. Juli, ihr Lieben, die Anmeldungen laufen. Ich habe das, glaube ich, seit gestern zum ersten Mal eingestellt. Das geht diesmal besonders rasant. Ich weiß auch nicht, warum.
1: Ja, gut, die Leute wissen natürlich, dass es jetzt eng wird. Und wir geraten jetzt in einen Umbruch. Dieser Umbruch ist kein Ende, sondern ein Umbruch, wie es das schon sagt. Jetzt geht es darum, kann ich die ganzen alten Wissenssysteme, Diversifikation, Critical Line Algorithmen, Professor Markowitsche Theorien, Riesenpamphlets von irgendwelchen mathematischen Strukturen, kann ich die heute überhaupt noch anwenden? Oder muss ich jetzt mit dem gesunden Menschenverstand mein Pulver trocken halten und irgendwie durch die Krise zu kommen? Und das Ganze natürlich auch vernünftig durchdacht und vor allem so, dass jeder es selbst versteht, der seine Entscheidung trifft. Das ist mein Anspruch. Das versuche ich in meinen Webinaren darzustellen, dass man ohne Vorkenntnisse sein Vermögen durch die Krise durchschwingen lässt, vernünftig und auch mit kritischen Fragen. Und da können viele Leute mich dann auch fragen, von denen die anderen natürlich auch immer wieder mithören können und für sich dann selber auch die Dinge ableiten können. Das ist eigentlich das, was wir machen wollen.
0: Genau. So, jetzt war ich gerade hier ganz woanders unterwegs. Ich muss dann noch mal schauen. Also jedenfalls dieses Thema Rente, was Herr Merz mit treuem Augenaufschlag seinen Bürgern verkaufen will, funktioniert so nicht. Jedenfalls, wenn wir Herrn Raffelhüschen folgen wollen. Nächstes Thema. Die gute Karin Prien. Ihres Zeichens Familienministerin. Die hat etwas vom Stapel gelassen, was aufhorchen lässt. Nämlich, die hat gesagt, Lehrkräfte an den Schulen dürfen nicht neutral sein. Und deswegen soll es da Veränderungen geben. Und da werden sich die linken Ideologen freuen. Kommt ja immer darauf an, wie man dieses Neutralitätsgebot für Lehrkräfte auslegt. Also die Linksgrünen machen es gern sportlich. Dann gibt es jetzt eine aktuelle Studie der Stuttgarter Robert-Bosch-Stiftung und demnach könnte es noch weiter aufgeweicht werden. Das Ganze heißt das Schulbarometer 2026. Allein wenn ich das lese und weiß, das kommt vom Robert-Bosch, von der Stiftung, dann sind alle Alarmglocken angeschaltet. Man beschäftigt sich da mit diesem Neutralitätsgebot. Die Rede ist sinngemäß von Lehrern, die Angst hätten, ihre Meinung zu äußern. Kann man natürlich so rum und so rum verstehen. Und damit schlägt die Robert-Bosch-Stiftung in dieselbe Kerbe wie Bundesbildungsministerin. Die ist ja gar nicht Familienministerin. Wie heißt denn die Familienministerin? Habe ich jetzt, also ich sehe noch irgendwie alle gleich aus. Also Bildungsministerin Karin Prien. Sie sagt, oder gehört die Bildung zur Familie? Ich muss gleich mal gucken. Sie sagt auf jeden Fall, 11,5 Millionen Schüler sehen sich zum Ende des Lehrjahres nicht nur mit sanierungsbedürftigen Gebäuden und kaputten Toiletten konfrontiert, hat sie recht, sondern auch mit zunehmender Indoktrination. Hat sie erst recht. Und die ist ja durchaus gewollt, sagt dieser Schulbarometer. Für den Bericht wurden im November und Dezember letzten Jahres insgesamt 1547 Lehrkräfte an allgemein- und berufsbildenden Schulen befragt, in Zusammenarbeit mit den Universitäten Heidelberg, Potsdam und der Humboldt-Uni in Berlin. Die Studiengrafiken zeigen eine bunte Gesellschaft, Mädchen mit Kopftüchern, Menschen im Rollstuhl, viele Hautfarben. Andreas, in dieser Studie geht es um allgemeines Sozialverhalten, um mangelnde Motivation, um psychische Probleme. Ich hätte da schon ein paar Erklärungen, aber man sieht das hier offenbar anders. Zwischen diesen Erhebungen geht der eigentliche Skandal des Berichts fast unter.
1: Ja, wir sind jetzt hier in einer Phase, die sich aus der Zeit ergibt. Die heutige Lehrerkaste, die irgendwo schon mit 24, 25 Jahren als Lehrer bis zum 50. Lebensjahr dann als Lehrer fungieren und auch die davor, gerade die Jüngeren, sind bereits schon Opfer ihrer intellektuellen Eindampfung, ihrer Abrichtung. Und aus diesem Grunde sagen sie natürlich auch nicht nur, dass es um Sozialverhalten geht, sondern sie sagen natürlich auch, was sozial ist. Sie sagen auch, was Moral ist. Und das sind letztendlich natürlich die Abrichtungen. Und rund die Hälfte der Lehrkräfte glaubt, ihre Schule tue nicht genug für Demokratiebildung. Ich habe mich mit vielen Lehrern unterhalten. Ich möchte mal sagen, alle, mit denen ich bisher gesprochen habe, wusste nicht einer, was überhaupt Demokratie ist. Das ist übrigens ähnlich in der Quote wie bei den Politikern. Was ist das überhaupt? Und mehr als ein Viertel der Befragten stimmte der Aussage zu, Lehrkräfte dürften ihre eigene Meinung zu politischen Fragen grundsätzlich nicht äußern. 23% meinten zudem, sie müssten die Meinungen der Schüler gleichermaßen als richtig anerkennen, um neutral zu bleiben. Lehrkräfte bewerten Demokratiebildung laut der Studie als zentrale Aufgabe in der Schule. Die Studienautoren sprechen sich sogar explizit von der Fehleinschätzung. Lehrkräfte dürften ihre eigenen Meinungen zu politischen Fragen grundsätzlich nicht äußern. Nein, wer nicht links ist, ist undemokratisch. Das heißt, hier findet eine vorabgerichtete mittelalterliche Gruppierung von Lehrern in den 20ern, in den 30ern zu den noch nicht komplett abgerichteten Kindern. Und jetzt wird die ganze Situation nochmal verschärft. Und die nächste Phase, wenn diese jetzigen Kinder in die Lehrämter gehen beispielsweise, dann haben wir ein zombifiziertes Schulsystem. Haben wir heute eigentlich schon. Weil nämlich Moral nicht frei definierbar ist, wie man das sieht, und Moral und zum Beispiel Rassismus und all diese Dinge natürlich dann eindeutig belegt sind durch bestimmte linke Ideologien.
0: Also ihr Lieben, jetzt habe ich da mal ganz kurz nachgeschaut, wer ist Bildungsministerin und wer ist Familienministerin. Es ist beides Karin Prien, die Ressorts gehören zusammen, nämlich Familie, warte mal, ich habe es hier, Bildung, Familie, Senioren, Frauen und Jugend. Jetzt hatte ich mich gerade gefragt, Mensch, wie kann mir das denn passieren, dass mir das passiert, dass ich nicht dies zuordnen kann? Ha, weil diese aktuelle Zusammenlegung nämlich neu ist. Erst letztes Jahr wurde der Bildungsbereich aus dem früheren Forschungsministerium herausgelöst und dem Familienministerium zugeschlagen. Seitdem ist das alles unter einem Dach. Was könnte denn dahinter stecken?
1: Also Bildung ist ja schon so ein Begriff. Wenn wir uns eine Knospe angucken, die sich bildet zu einer wunderschönen Blüte. Das ist ja das, was wir mit Bildung bringen. Ausbildung bedeutet, es ist aus mit dieser Bildung. Und das ist genau das. Man will die Kinder im Knospenstadion quasi mehr oder weniger eindampfen, dort erhalten und dann abrichten, sodass sie niemals in die eigene Gedankenwelt, in die eigene Kreativität, in die eigene Anbindung kommen können, wo ihr Geist schwingt durch bestimmte Empfindungen, die sie berühren, woraus sie dann eigene Entwicklungen neu ableiten. Und das ist ja die Grundlage, wodurch zum Beispiel ein Land der Dichter und Denker erst entstehen konnte. Gucken wir uns an, im Mittelalter beispielsweise in den Zeiten der Agrarier, wo also quasi alles nur von der Landwirtschaft lebte. Es gab noch keine industrielle Revolution, keine Entwicklung, wie auch immer. Es geht nicht um, ob das gut oder schlecht ist. Es geht um diesen natürlichen Vorgang. Der soll hier abgebrochen werden. Und es gibt hier offenbar Menschen auf dieser Erde, die sich philanthropisch nennen, ihre NGOs haben, die letztendlich die gesamten Regierungen komplett im Würgegriff haben. Und diese Menschen versuchen jetzt zu sagen, wir alleine wissen, was Moral und Ethik ist. Wir werden die Menschheit abrichten und dann entsprechend dorthin bringen, wo wir sie hinhaben.
0: Ich versuche es nochmal mit meiner Frage. Warum glaubst du, hat man das Bildungsressort dem Familienministerium zugeordnet? Okay. Bildungsressort heißt ja Schule, auch Kita und so weiter. Also diese sogenannte frühkindliche Bildung. Wieso gehört das jetzt zum Familienministerium?
1: Ja, aus meiner Sicht natürlich daher, dass man die Familie kastrieren will, noch weiter als es vorher der Fall war. Denn die Familie ist das Fundament und die Grundlage für jeden Menschen, sich frei entwickeln zu können. Das ist die Grundlage, das schreibt die Natur, die schreiben die Naturgesetze so vor. Natürlich gibt es kaputte Familien, die das nicht bringen. Aber das sind meistens auch schon letztendlich die Ergebnisse der verfehlten Bildungspolitik, die wir hatten. Bildung bedeutet abrichten in diesem Fall heute. Und die Familie ist das Grundlage. größte Hindernis, weil Eltern wollen, dass es ihren Kindern gut geht, weil sie nämlich ihre Kinder lieben. Und wenn sie ihre Kinder lieben und die Mutter-Kind-Bindung, die Vater-Kind-Bindung groß ist, dann können die Kinder vorbereitet werden aufs Leben. Das passt aber eben halt nicht in Richtung einer idealisierten, abgerichteten, effizienten, profitorientierten Gesellschaft, sondern das passt eben halt nur zu einer freien Menschheitswerdung, die eigenverantwortlich entscheiden sich.
0: Vielen Dank. Also Karin Prien, die CDU-Bildungs- und Familien- und Frauenministerin, die hat gesagt, Lehrkräfte sind als Vertreter des Verfassungsstaates nie neutral. Sie dürfen es auch nicht sein. Das ist natürlich schon mal eine heftige Aussage, Andreas. Ein ziemlicher Wendepunkt, wenn wir jetzt auch sehen, wie in die Schulen die Bundeswehr kommt oder die Queer-Beauftragten oder die Klimabeauftragten, die selbsternannten, die da ihre Meinung kundtun und die Lehrer mehr oder weniger dem auch zustimmen müssen. Das heißt ja, es führt jetzt eigentlich zu einer Politisierung der Schule, die im Beutelsbacher Konsens, der hier eine ganz wichtige Rolle spielt, nicht enthalten ist. Was ist der Beutelsbacher Konsens?
1: Ja, das haben wir vor nicht allzu langer Zeit sogar im Podcast schon mal durchgenommen, gerade für Universitäten. Dieser Beutelsbacher Konsens, der wurde 1976 entwickelt, als klare Antwort auf die Politisierungsversuche der 1970er Jahre. Wir dürfen nicht vergessen, man hatte aus der Geschichte natürlich des Dritten Reiches eine Menge gelernt, dass sich das nicht wiederholen darf. Und aus diesem Grunde gibt es diese sogenannten drei Kernprinzipien des Beutelbacher Konsens und die sind bis heute essentiell und vorgeschrieben. Heißt, es gibt ein sogenanntes Überwältigungsverbot. Keine Indoktrinierung oder Manipulation von Schülern. Ganz klare Aussage und findet genau genommen jeden Tag statt durch zum Beispiel Klimaerwärmung und so weiter und so fort. Das ist eine Indoktrinierung. Dann eben halt ein Kontroversitätsgebot. Das heißt also, kontroverse Themen müssen aus unterschiedlichen Perspektiven beleuchtet werden. Bedeutet, wir haben eine Schulklasse, wo es zum Beispiel Linke gibt und es gibt zum Beispiel AfD und alle werden mit Respekt miteinander reden und dürfen sich austauschen und diskutieren. Schülerorientierung. Schüler sollen befähigt werden, sich die eigene Meinung zu bilden. Das ist Vorschrift für das Bildungssystem in Deutschland seit 1976 und wird mit Füßen getreten.
0: Ja, dieser Konsens schützt die Schule als Ort sachlicher Bildung eben genau vor parteipolitischer oder ideologischer Einflussnahme. Und dieser Beutelsbacher Konsens, der schützt natürlich auch oder er garantiert, dass die Lehrer nicht eben als politische Aktivisten auftreten, sondern als Vermittler von Wissen und Denkfähigkeit. Wir hatten neulich eine Audiodatei zugespielt bekommen von jemandem, wo ein Schüler heimlich Audioaufnahmen des wütend werdenden Lehrers aufgezeichnet hat. Wir konnten das nicht veröffentlichen, weil wir den Schüler einfach schützen mussten. Das fliegt ja sofort auf, wer dahinter steckt. Dieser Lehrer ist in einer unverantwortlichen Weise hysterisch und cholerisch auf einen Schüler losgegangen, der eine etwas AfD-günstigere Antwort gegeben hatte und hat den in einer Form zusammengestaucht. Also da muss ich wirklich sagen, solche Leute gehören auf den Stuhl und müssen also wirklich im Kopf untersucht werden oder im Herzen auch. Völlig krank. Und das ist natürlich genau das, was nicht passieren darf. Ich verstehe auch übrigens nicht, dass ein Lehrerkollegium, denn sowas spricht sich immer herum bis ins Kollegium, dass die nicht tätig werden. Ja, und Frau Prien und auch Teile der Bildungspolitik, und da gibt es Unterstützung von den Gewerkschaften, von der Robert-Bosch-Stiftung und so weiter, die interpretieren diesen Konsens, diesen Beutelsbacher Konsens, jetzt einfach um. Die sagen, nö, gibt keine Neutralität gegenüber den Werten des Grundgesetzes und die Lehrkräfte müssten Haltung zeigen. Und es wird auch gleich erklärt, wogegen und wofür. Ja. Sie müssen Haltung zeigen gegen Rechtsextremismus, gegen Rassismus, gegen Antisemitismus und so weiter. Ja, das klingt ja natürlich mainstreamgerecht plausibel, wird aber natürlich in der Praxis zum Einfallstor für einseitige politische Erziehung. Und die Kritiker, es gibt eine Menge von den Kritikern dagegen, die sagen, hier bezieht man jetzt ganz klar Positionen gegen rechts. Und bei anderen kontroversen Themen wie Masseneinwanderung, Genderideologie, Klimapolitik, Islamismus und so weiter, wird ja oft nur eine progressive Perspektive als verfassungskonform dargestellt. Da muss man einer Meinung sein. Und dieses, was du gerade gesagt hast, dieses Überwältigungsverbot, dass die Kinder also nicht beeinflusst oder ihnen was übergestülpt wird, wird damit aufgeweicht, sobald es aus der Sicht der Regierung um ihre guten Ziele, zum Beispiel wie Diversität oder den Klimaschutz, geht.
1: Naja, das große Problem liegt darin, dass diese Lehrkräfte auf sich vereinbaren, dass sie die Deutungshoheit haben. Was ist Extremismus? Die gehen ja gleich auf Rechtsextremismus. Extremismus ist in jeder Form gefährlich. Was ist Rassismus? Was ist Antisemitismus? Und wenn wir dann sehen, dass genau dieselben Leute beispielsweise dulden oder ignorieren, dass zum Beispiel antisemitische Demonstrationen in Berlin laufen von Neuzugewanderten, dann ist das kein Antisemitismus. Wenn beispielsweise dieselben Leute sagen, dass Asylanten, die ja einen temporären Aufenthalt haben sollen, integriert werden müssen, dann würde das nie als Rassismus gesehen werden, denn eine Integration von anderen Kulturen ist ja auch eine rassistische Maßnahme. Ja, weil die sollen ja irgendwann auch ihre Kultur behalten und wieder zurück dürfen. Also das wäre ja eine andere Aussage. Das wird nicht zugelassen. Und das Deutsche Schulbarometer 2026 der Robert-Bosch-Stiftung zeigt natürlich auch die Folgen. Viele Lehrer fühlen sich komplett verunsichert. Nicht, weil sie Extremismus dulden wollen, sondern weil sie Angst haben, bei Abweichungen von Mainstream als problematisch zu gelten. Ich habe gerade ein Gespräch gehabt mit einer Mutter, mit einer Tochter. Da gab es dann eine Schulreise zu einer Holocaust-Gedenkstätte in der Nähe von München, in Dachau. Und da musste die Mutter anschließend bei der Lehrerin auftauchen, weil die Tochter aus der Sicht der Lehrerin nicht maximal ergriffen wirkte auf sie. Andere Schüler hatten geweint, sie hatte nicht geweint. Das fand die Lehrerin als auffällig. Nun ist es so, dass man Schockmomente, gerade wenn man solche Holocaust-Denkmäler erleben muss, vielleicht auch unterschiedlich verarbeitet werden. Aber allein die Tatsache, dass sie dafür auftauchen musste bei der Lehrerin, zeigt, wie krank wir eigentlich geworden sind.
0: Ja, also das heißt einfach auch, dass Eltern natürlich das Vertrauen verlieren in die Bildungseinrichtungen, dass man sich natürlich auch dann als Vater oder Mutter fragt, oder und Vater und Mutter, kann ich mein Kind da überhaupt noch hinschicken? Was passiert da eigentlich? Und vor allem die kritischen Stimmen, gerade wenn es auch um demokratisch konservative Stimmen geht, die werden ja, das sehen wir ja im allgemeinen öffentlichen Raum, ganz schnell als extrem eingeordnet. Nazi, rechts und so weiter. Oder wenn wir uns ansehen, was die AfD-Mitglieder derzeit erleben und auch die AfD-Wähler, wenn sie sich öffentlich enttarnen. Die AfD-nahen Meldeportale zum Beispiel sind problematisch, aber diese einseitige Moralisierung durch Politik und Gewerkschaften, ja, das ist gefährlich. Und Andreas, die Demokratie wird dadurch nicht gestärkt.
1: Ja, genau. Aber die Frage, wie gesagt, was ist Demokratie, wird nicht gestellt, sondern die Deutungshoheit, was Demokratie ist, das wird im Prinzip der jetzigen autokratischen Truppe aus Berlin zugeordnet und die allein entscheiden, was ist Moral, was ist Ethik, was ist Demokratie. Es heißt ja unsere Demokratie. Also wenn ich an Frau Büchs denke, die in der Ethikkommission ganz oben gesessen hat und sich also mit dem Begriff der Ethik geschmückt hat und bei dem, was dann rausgekommen ist, bei dem, was sie geliefert hat, das war aus meiner Sicht weit unterm Durchschnitt des deutschen Bürgers im Rahmen seiner ethischen Verhaltensweisen.
0: Ja, die Themen, ihr Lieben, ihr merkt, sind brisant und wir bleiben bei sehr brisanten Themen. Das nächste ist in diesen völlig verworrenen Zeiten von Kriegstreiberei und Säbelrasseln und natürlich auch der innenpolitischen Entwicklungen in Europa, ganz speziell in Deutschland, durch die illegale Migrationspolitik, es bleibt einfach explosiv. Wir haben neulich gesprochen über das Werk eines jungen Historikers aus Deutschland. Der heißt David Motadell und ist Professor für internationale Geschichte an der London School of Economics and Political. Der hat 2014 ein Buch veröffentlicht mit dem Titel Islam and Nazi Germany's War, also der islamische und der deutsche Nazi-Krieg. Und darin behandelt er das brisante Thema der Kooperation zwischen dem NS-Regime einst und den Muslimen. Der Autor hat einen Preis gewonnen, den Frenkel-Preis, für dieses aufklärerische Werk. Und du hast dich mit diesem Buch beschäftigt, Andreas, und kannst uns da bestimmt deine Gedanken mitteilen.
1: Na, er hat mehrere Preise gewonnen, weil er sich natürlich an dieses extrem heikle Thema rangewagt hat. Es geht nämlich um Hitlers Faszination für den Islam und seine pragmatische Allianz mit Muslimen. Und was ich so beeindruckend finde, ist, dass man dieses Wissen auch für die heutige Zeit zu einem Abgleich oder einer Analyse verwenden kann. Nicht um es direkt zu vergleichen, aber einen Abgleich. Denn die Komplexität der Zeitqualität jeweils ist ja hochkomplex und unfassbar genau genommen für viele. Hitler verabscheute das Christentum als schwache, verweichlichte Religion. Dem Islam hingegen brachte er unglaublich viel Bewunderung entgegen. Er lobte den Islam als starke, aggressive Kriegerreligion, die Soldaten motiviere und den Himmel für Gefallene verspreche. Das hat ihm wahrscheinlich gefallen. In privaten Äußerungen sagte er zum Beispiel sinngemäß, der Mohammedanismus, so hat er das genannt, der könnte mich noch für den Himmel begeistern. Das war wohl eine wörtliche Aussage von Hitler, das hat Motadell so beschrieben, der Autor dieses Buches. Auch Heinrich Himmler, das war ja einer der SS-Fürsten, der äußerte sich förderlich zu diesem Thema. In einem Interview sprach der Autor Motadell über einen Vorgang im Dritten Reich, nämlich in dem der Himmler bei einem Empfang bosnischer muslimischer Offiziere im Jahr 1944 betonte, dass Himmler die gemeinsamen Ziele mit den Islam nannte und eine praktische und sympathische Religion für Soldaten damit verbunden hatte.
0: Also ehrlich gesagt, ich bin ziemlich schockiert zu diesem Thema eingestellt, denn es erinnert mich ja einiges an die heutige Zeit und das, worüber wir hier sprechen, was auch nachgewiesen ist, ist ja gar nicht im öffentlichen Bewusstsein. Also wenn man mal jemanden fragt, dann wird jeder sagen, na, der hatte was gegen den Islam, der hatte was gegen die Mohammedaner.
1: Hatte er auch.
0: Hatte
1: er auch, aber eben halt, wo man sie sich nutzbar machen konnte, war es dann okay. Das muss man auch ganz vorsichtig betrachten.
0: Ja, vor dem Krieg hatten Hitler und auch andere Nazis, nicht-europäische Völker wie Araber, Inder und so weiter, aber oft verächtlich angesehen. Und während des Krieges hat sich das Regime dann plötzlich gewandelt. Da gab es einen erstaunlichen Pragmatismus. Türken, Iraner und Araber, sofern nicht jüdisch, wurden von rassistischen Diskriminierungen ausgenommen, nachdem deren Regierungen interveniert hatten. Der Rassenwahn wurde dort hinten angestellt, wo es nützlich war.
1: Also wir bewegen uns jetzt gerade in diesem Thema auf ganz dünnem Eis, ganz vorsichtig. Ich versuche ja immer wieder in meinen eigenen Forschungen die Muster zu knacken, nachdem die Entwicklungen laufen. Denn die Muster, die wir Menschen haben, sind ja nach wie vor vorhanden. Ich hatte mich zum Beispiel immer gefragt, wie die Bürger Deutschland so in das Nazi-Regime sich haben hineinziehen lassen. Nach meinen Erfahrungen der Schlangen von ausgewachsenen Menschen zum Beispiel an Impfzentren während der Corona-Politik, die sich kritiklos spritzen lassen haben, da waren diese Fragen zum Beispiel zur dunkelsten Phase der deutschen Geschichte wesentlich klarer analysierbar, nachdem ich gesehen habe, wie man Menschen im Prinzip reinbekommt, nämlich Muster der Angst. Ob ethnische Feinde oder Viren, ganz egal, das selbstständige Denken hört bei einer entsprechenden Angst bei vielen Untertanen einfach aus.
0: Wir kommen mal zurück zu dem ehemaligen Reichskanzler und den Kooperationen mit den Muslimen. Also ab 1941/42 etwa, als deutsche Truppen in muslimisch geprägte Gebiete wie dem Balkan, Nordafrika, der Krim, dem Kaukasus vorgedrungen waren und die militärische Lage sich verschlechterte, begann Berlin systematisch, Muslime als Verbündete zu werben. Mit dem Ziel, gegen die gemeinsamen Feinde, das waren ja damals die Briten, die Sowjets, die USA und die Juden, gegen die also zu mobilisieren und eigenes, in Anführung deutsches Blut zu sparen. Puh, die Nazis präsentierten sich als Schutzherren der Muslime. Die haben Moscheen aufgebaut, die haben Koranschulen wieder, also die hatte Stalin zerstört, wieder aufgebaut. Sie haben Propagandamaterialien wie die Propagandaschrift der Islam herausgegeben und politisierten den Koran und das Dschihad-Konzept. Andreas, wenn ich heute an verschiedene Politiker denke, die auch sagen, der Islam gehört zu Deutschland, und wenn ich auch sehe, wie sich das Gesellschaftsbild in Deutschland verändert, ohne dass die Politik etwas dagegen tun will, sondern im Gegenteil Diskriminierungs- und Rassismusgesetze entwirft, damit keiner mehr die Stimme erhebt. Was schießt dir dabei durch den Kopf?
1: Also das NS-Regime hat ja Zehntausende muslimische Freiwillige rekrutiert damals und Hilfskräfte. Zu Spitzenzeiten, da waren ca. 250.000 Muslime in der Wehrmacht beschäftigt und in der Waffen-SS. Auch Bosnier, Albaner, Krimtataren, Kaukasus und Zentralasien-Muslime. Und diese kämpften für das Dritte Reich an allen Fronten damals. Stalingrad, Warschau, Verteidigung Berlins zum Beispiel. Und die religiösen Zugeständnisse, die waren schon vom Dritten Reich her von der Führung umfassend. Gebete, Schächten, das 1933 übrigens zunächst verboten war, wurde dann plötzlich ab 1941 für Muslime erlaubt. Und andere Rituale wurden dann eben halt ebenfalls gestattet.
0: Ja, wenn du diese Begebenheiten hier ansprichst, die ja auf den bekannten Historiker Motadell, den wir gerade genannt haben, zurückgehen. Der hat auch Interviews gegeben. Hier liegt eins vor aus 2018. Da stellt sich die Frage, warum du diese Zusammenhänge hier so hervorhebst. Denn es gab offenbar konkrete Kooperationen der Nazis, zum Beispiel mit dem Großmufti von Jerusalem, Muhammad Amin al-Husseini hieß der. Oder Feldpostbriefe einiger Krimtataren zeigten Dankbarkeit und Hoffnung. Da hieß es wörtlich, Allah und Adolf Effendi sei Dank. Und viele haben die Deutschen zunächst als Befreier gesehen von der sowjetischen Unterdrückung.
1: Ja, das ist ganz heikel. Aber das ist letztendlich auf die Forschungsergebnisse von Motadell zurückzuführen. Wir sollten natürlich uns deutlich klar machen, dass die Kooperation pragmatisch und begrenzt war. Also ausnutzend auch. Aber sie fand statt. Es war eben auch eine damalige Zeit der verwirrenden Komplexität. Die Zeitqualität war auch damals schon sehr komplex. Das erinnert so ein bisschen an die heutige Zeit.
0: Ja, also ich merke, dass dieses Thema wirklich sehr bewegend ist. Und ich frage dich, wie du das jetzt hier gemeint hast.
1: Ich antworte hier ganz offen auf der Basis jetzt meiner eher Empfindungen, möchte ich sagen. Also nicht auf der Grundlage von aktuellen Daten, die natürlich sehr kontrovers sind. Aber mir fällt auf, dass zum Beispiel im Jahre 2014 der Krieg mit der Ukraine ja entbrannte, als durch westliche, vor allem US-amerikanischen Einfluss, die völkerrechtswidrige Revolution in Kiew installiert wurde. Das war 2014. Und mit diesem Vorgang und den nachfolgenden Ereignissen wie den Minsker Abkommen und so weiter, da war es eine Frage der Zeit, bis die Russische Föderation militärisch eingreifen würde, was ja eigentlich erst recht spät im Jahre 2022 stattfand. Mir fällt dabei nur eines auf, dass im Jahre 2015, also kurz nach den US-Maßnahmen in der Ukraine, Angela Merkel als Bundeskanzlerin in Marrakesch den Migrationspakt ausrief also indem sie den Pakt geschlossen hat, unter anderem mit afrikanischen Diktatoren, und damit eine regelrechte Invasion, vor allem muslimischer, illegaler Einwanderer, speziell nach Deutschland in Gang setzte. Ich bringe einfach mal eine Verbindung.
0: Zumindest damals war es erstmal speziell Deutschland. Inzwischen ist ja auch Spanien, Frankreich und so weiter ganz vorne. Aber es ist schon sehr auffällig. Und wenn ich dich richtig verstehe, spielst du hier auch auf die Souveränitätsfrage Deutschlands gegenüber den USA an.
1: Also nachdem gerade Donald Trump das zweite Mal das Präsidentenamt übernommen hatte und mit Musk auch Doge und so weiter, da sind ja viele Dinge hochgekommen. Da schließe ich nicht aus, dass es sich hier damals, 2015, bei Frau Merkel und der Migrationsausrufung um eine Anordnung des damaligen Deep States, also die Milliardärskaste um Soros zum Beispiel und so weiter herum, die sind ja stark geprägt gewesen, der zu dieser Zeit ja das Weiße Haus auch aus meiner Sicht voll im Griff hatte, dass das hier eine Rolle spielte. Aber das sind natürlich alles Verschwörungstheorien. Und ich sage nur, dass es meine Meinung ist. Aber sehen wir uns das heutige Deutschland einmal nüchtern an. Die Kirche propagiert aus meiner Sicht die perversesten Muster der Sexualität und macht sich vor denkenden Menschen lächerlich, die über Moral und Anstand noch verfügen. Man kann diese Annexion vieler kirchlicher Organisationen durch diesen Zeitgeist nur noch, ich zumindest, angewidert beobachten, wenn sie aus meiner Sicht diese dramatische Blasphemie hier betreiben. Aber ich lehne mich hier schon wieder sehr weit aus dem Fenster.
0: Ja, ich musste dich heute Morgen schon mal runterholen vom Baum des Zorns, weil du ein Video gesehen hattest, was in einer Kirche hier abgegangen war. Wir stellen das nicht ein, weil es so entwürdigend und blasphemisch ist. Und ich kann ja auch deine Meinung nachvollziehen. Denn umgekehrt sieht man ja eher nicht, dass jetzt Muslime sich der christlichen Kirche hingezogen fühlen im Rahmen dieser sogenannten und viel gepriesenen Integration. Stattdessen werden ständig neue muslimische Moscheen gebaut, während ja in ganz Europa die Kirchen Stück für Stück aufgegeben werden oder abbrennen aus überraschenden Momenten. Du hast mal durchgeschaut, Andreas, du hast das mal geprüft, wie viele Kirchen seit 2015, nehmen wir mal diesen Zeitraum, in Deutschland neu gebaut wurden und wie viele Moscheen?
1: Ja, also das Schlimme ist ja, dass hier nochmal geklärt sein muss, dass natürlich nicht es um die Muslime insgesamt geht, sondern um den Islamismus, der daraus entstanden ist, in bestimmten Kreisen, die die Muslime schwer schaden. Das muss man einfach ganz klar sagen. Also zu dem Thema der neu gebauten Kirchen oder auch neu gebauten Moscheen seit 2015, seit dem Migrationspakt, ist schon interessant. Es gibt nämlich interessanterweise zu diesem wichtigen Thema keine offizielle Statistik. Aber man kann es herausbekommen. Seit 2015 wurden in Deutschland rund 1000 Gotteshäuser, christliche, umgenutzt, verkauft oder abgerissen. Also evangelische und katholische zusammen. Neubauten gab es fast keine, sondern maximal Renovierungen. Aber eine Zahl ist schon beeindruckend. Circa 2500 bis 2800 Moscheen und Gebetsräume existieren derzeit ungefähr in Deutschland. Natürlich sind insgesamt weit mehr Kirchen in Deutschland noch als Moscheen. Aber das ist ja auch logisch aufgrund der Historie. Man kann es aber zusammenfassen. Kirchliche, also die christlichen Kirchen sind stark rückläufig im Bestand. Viele Schließungen, sehr wenige Neubauten. Muslimische Moscheen, langsamer, aber stetiger Zuwachs, vor allem sichtbare Projekte erregen natürlich auch Aufmerksamkeit.
0: Ja, also wenn ich jetzt alleine mal darüber nachdenke, wie schwach das Christentum in Europa geworden ist, wie wenig Menschen, wenn man mal so fragt, was ist denn eigentlich die Bedeutung von Pfingsten oder Ostern oder Weihnachten, was ein normal gebildeter Mensch eigentlich wissen sollte. Da sind vor allem bei den jüngeren Generationen oft schulterzuckende Menschen zu sehen, die keine Ahnung mehr haben, die wahrscheinlich auch noch nie eine Kirche von innen gesehen haben. Nun fragt man sich, warum ist das inzwischen so? Warum ist es so schwach geworden? Und da haben wir auch eine ganz klare Einstellung dazu. Wer an Gott glaubt, der muss nicht in eine Kirche gehen. Denn das wird ja oft zusammengebracht und die Kirche braucht sozusagen das das Verkaufsprinzip des Schöpfers, während der Schöpfer die Kirche natürlich nicht braucht. Das heißt, wir Menschen können ein individuelles Verhältnis aufbauen, denn wenn wir sehen, was alles von der Kirche aus, in Anführung, im Namen des Herrn durchgeführt wurde, von Impfdruck bis jetzt Queer-Veranstaltung, früher waren es die Hexenverbrennungen, wenn jemand sich mit Kräutern auskannte, das geht ja alles auf das Negativkonto der Kirchen, Andreas. Und das führt natürlich dazu, dass viele Menschen sich auch gar nicht mehr die Mühe machen wollen, den Unterschied zwischen Kirche und Gott erkennen zu wollen.
1: Deshalb gehören wir keiner Konfession an. Das ist für uns auch immer ganz wichtig, weil die Verbindung zu Gott ist eine hochindividuelle, ganz private, ganz intime und vor allem eigenverantwortliche Entscheidung, sich dort in Verbindung zu setzen. Deshalb braucht man weder eine Kirche, noch Tempel, noch Moscheen, sondern das ist eine ganz individuelle Geschichte. Aber wenn Organisationen anfangen, die Menschen zu bündeln, einzufangen, mitzunehmen, womöglich dann auch noch zu missionieren, egal in welche Richtung, dann entsteht die große Gefahr von Missbrauch. Das ist eins der wesentlichen Punkte, die uns heute eben halt ausmachen. Und das war natürlich etwas, was im Dritten Reich natürlich besonders gut passte, weil man hier natürlich merkte, wenn man die Leute ideologisch abrichtet, wenn es keine Religion mehr ist, eben halt zu Gott, dann eben halt eine Religion zum Klima oder sonst was, dann kann man die Menschen eben halt ganz konkret in eine Richtung ziehen.

0: Thema ist heikel, wird oft politisch instrumentalisiert. Und dieses Buch, das er da geschrieben hat, das heißt übrigens Für Prophet und Führer, das gilt wirklich als ganz herausragende Studie dazu. Andreas, ich möchte noch kurz ein Thema ansprechen, den Ukraine-Krieg. Russland hat heute den Ausnahmezustand auf der Krim verhängt, nach wirklich heftigen ukrainischen Angriffen. Der von Moskau eingesetzte Gouverneur, wie gesagt, der hat den Ausnahmezustand ausgerufen. Das Verteidigungsministerium in Moskau hat umfangreiche ukrainische Drohnenangriffe gemeldet. Und jetzt will man zusehen, dass man die wirtschaftlichen Probleme dort bewältigen kann durch diesen Ausnahmezustand. Es gab gestern und vorgestern einige Stromausfälle, also die halbe Krim war ohne Strom infolge ukrainischer Angriffe. Der Tourismus, die Ferienlager für Kinder, all das wurde jetzt bis Herbst ausgesetzt. Die Behörden haben es begründet mit Treibstoffmangel und Sicherheitsbedenken. Und die Tankstellen verkaufen seit dem 21. Juni, also seit 5 Tagen, überhaupt keinen Kraftstoff mehr an Privatpersonen und Unternehmen.
1: Ja, das ist natürlich wirklich eine unglaubliche Geschichte, die hier gerade läuft, wie dieser Krieg in Gang gesetzt wird. Und das passt natürlich hervorragend zu dem vorherigen, was wir jetzt gerade durchgenommen haben, wenn man nämlich die Komplexität versuchen will zu verstehen. Ich sage nicht, dass ich sie verstanden habe, aber dass ich versuche, sie zu verstehen. Und dazu muss man möglichst viele Weitwinkel nehmen und viele Perspektiven einnehmen, um es zu verstehen. Was ich besonders beeindruckend empfinde, ist die momentane Rede von Herrn Lavrov, dem Außenminister der Russischen Föderation. Der sagt, es ist eine Möglichkeit, eine Verhandlungslösung zu finden. Unfassbar, nach diesen völlig absurden, aus dem Ruder gelaufenen Wildwest-Angriffen im Prinzip von Herrn Selenskyj. Ich finde keine Worte mehr darüber. Mir kommt es vor, dass einer nur noch wild in alle Richtungen schießt, um seinen eigenen Hintern irgendwie zu retten. Und hier wird mit der Sicherheit der gesamten Welt gespielt. Und ich muss ehrlich sagen, es ist für mich, du machst hier gerade das Gesicht deutlich, dass ich mich zurückhalten muss. Es ist meine persönliche Meinung. Ich bin froh, dass wir eine solche besonnene Politik derzeit in Moskau haben. Und das ist nicht Putin-Befürworter oder Nachreden oder sonst was. Darum geht es überhaupt nicht. Es geht hier um schwerste, größte Gefahren, vor allem für Europa und speziell für Deutschland.
0: Nun ist es so, auch die Russen sind offenbar beunruhigt. Haben sich die USA jetzt auf die Seite der Ukraine gestellt? Man weiß es nicht ganz genau, da herrscht wirklich Nebel. Und der französische Präsident Macron, der hat gerade erklärt, dass die USA nicht länger neutraler Vermittler seien, sondern, das hat er bei G7, glaube ich, unter anderem gesagt, ja, der Gruppe der Sieben, da hat Washington seine Unterstützung für Kiew ausdrücklich festgehalten. Und dabei gehe es, das ist das, was Macron nochmal hervorgehoben hat, um die territoriale Integrität der Ukraine, um militärische Hilfe, um Unterstützung im Energiebereich, um Sanktionen gegen Russland und so weiter. Und Macron betonte, dass das erste Mal sei, dass die USA eine solche Position offiziell festgeschrieben hätten. Wir wissen aber nicht, was die USA bislang zu diesen Vorwürfen auch gesagt haben.
1: Ich bin froh darüber, dass es Herr Macron sagt und kein Politiker, der wirklich ganz ernst genommen wird, sondern einer, der gerade so auf der letzten Zielgeraden ist, bevor er zurücktritt, so wie wir es beim Starmer gerade hatten. Das ist meine persönliche Meinung. Und wir wissen und ich hoffe, dass zum Beispiel dieses Anchorage Tête-à-Tête zwischen Herrn Trump und Herrn Putin doch einiges bewirkt hat. Und ich bin da zum Glück anderer Meinung. Und ich bin froh, dass das nur Herr Macron gesagt hat.
0: Ja, und es sind natürlich US-Aufklärungsdaten, mit denen Kiew das Gebiet Moskau angegriffen hat. Wir haben die Bilder gesehen. Also es bleibt auch in diesem wirklich explosiven Fall das Gebet. Ja. Und wir werden heute auch in den Abendgedanken wieder über diese Themen sprechen und auch darüber nachdenken, was jeder Einzelne dafür tun kann, dass wir auf dieser Welt am Ende dieser dunklen Phase den Frieden, die Liebe und die Harmonie wieder durchsetzen können.
1: Und das

0: Gebet bedeutet nicht, jetzt hilft nur noch beten, sondern das ist die schlichte Bedienungsanleitung, wie man mit der Seele dort richtig hindurch manövriert.
1: So, das sprach Herr Popp am Ende dieser geschichtsträchtigen Sendung. Dankeschön, Andreas.
0: Alles Liebe und danke dir.
1: Schönes Wochenende für euch. Genießt es, bitte.

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0: 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In einer aktuellen Stellungnahme anlässlich des NATO-Gipfels in Ankara sagte AfD-Fraktionsvorsitzender Tino Chrupalla: Wir wollen unsere Kinder nicht in Pistorius' neuen Leichensäcken, die er ja schon bestellt hat, von der Ostflanke der NATO zurückholen. Das Beispiel der Golfstaaten im Irankrieg hat ja auch deutlich gezeigt, dass Kooperation und Basen der USA weniger Schutz bieten als gedacht und dass diese Länder eher zur Zielscheibe werden. Anlässlich des NATO-Gipfels in der Türkei fordert Tino Chrupalla und seine AfD-Partei Diplomatie statt militärischer Eskalation. Die Zahl der schweren Sexualdelikte durch Syrer ist seit 2013 massiv angestiegen. Vergangenes Jahr gab es 726 Fälle von Vergewaltigungen, sexueller Nötigung und besonders schweren sexuellen Übergriffen, in denen mindestens ein syrischer Staatsbürger als tatverdächtig galt. Vor 13 Jahren waren es noch 24 Fälle. AfD-Bundestagsabgeordnete Psigoda beklagte, Frauen und Mädchen seien die großen Leidtragenden und Opfer des migrationspolitischen Totalversagens der Union. Die Regierung Merz stellt ein gewaltiges Sicherheitsrisiko für unser Land dar. Sie muss sofort abgelöst werden, sagte sie weiter. Die Bundesregierung hat Steuerentlastungen versprochen und angeblich geliefert. Nach einer Analyse des Instituts der deutschen Wirtschaft, AIW, erreicht die geplante Einkommensteuerreform, die die Bundesregierung vergangene Woche ankündigte, jedoch nicht einmal das Niveau eines vollständigen Ausgleichs der kalten Progression und bleibt deutlich dahinter zurück. Der Staat wolle etwas zurückgeben, lobte CSU-Chef Söder die Entlastungen der angekündigten Steuerreform. Jetzt ist klar, auch das ist wieder eine glatte Lüge, meinen Bürger auf X. Die Trigger FM-Meldungen. 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
3: Also dieser Film basiert nicht einfach so als Informationsträger, sondern daraus entsteht wirklich eine Plattform, wo sich Bürgerinitiativen, Experten aus unterschiedlichen Bereichen, Interessierte, aber natürlich auch Neukömmlinge einfach vernetzen können, um viel schneller zu rechtlichen Fragen, zu wirklich wissenschaftlichen Fragen einfach auch Antwort zu bekommen. Und deswegen ist dieser Film nicht nur eben großes Kino, sondern auch große Plattform für all diejenigen, die einfach mit dieser Bewegung der Windkrafträder einfach auch was für ihre Heimat bewegen wollen.

0: heute ist es soweit, die große Filmpremiere der Mediendokumentation über die Windkraft und die Bürgerinitiativen im Gegenwind. Der Film »Wenn der Wind sich dreht« wird heute hier zur Premiere aufgeführt an der Festspielscheune in Tanna im Vogtland. Und hinter mir seht ihr, es sind schon ganz viele Gäste da, es ist gleich Einlass und wir sind mächtig gespannt. Das Team um Richard Otto und Andreas Schuster ist auch sehr gespannt. Sie können heute endlich ihren großen Film zeigen. Und wir schauen mal, was der Abend so bringt. Es sind viele Gäste, wie gesagt, hier. Und ja, ich denke, es sind viele bewegende Momente, die vor uns liegen, weil die Leute, die hier sind, die haben sich natürlich Gedanken gemacht, wie die aktuelle Lage ist. Sie beschäftigen sich mit den Problemen unserer Zeit und es ist natürlich ein sehr emotionales Thema, worauf wir heute Abend eingehen werden. Seid gespannt. Wie geht's euch?
1: Ja.
0: Sagt mal.
1: Also sehr berührt, nach 9 Monaten durch ganz Deutschland, nach 9 Monaten mit so vielen Menschen im Verbindung zu sein, ist das jetzt gerade unser Geburtsprozess quasi, ja. Das Kind ist quasi in der Pipeline. Wir warten freudig auch heute die Director's Cut Version zu sehen, das mit zu teilen. Und wir haben uns einfach gedacht, wir können das nicht nur online gestalten, wir müssen das persönlich machen, wir müssen in den Austausch gehen. Und deswegen haben wir hier in Stelzen diese wunderschöne Festspielscheune und freuen uns heute auf einen wunderschönen Tag und Abend. Und schön, dass ihr auch da seid, Apolut.
0: Wir freuen uns auch. Danke wieder für die Einladung. Ja. Andreas, wie geht's dir jetzt so?
2: Ja. Ja, richtig gut. Also ich werde ja nicht Vater nochmal wie du. Deswegen hast du nichts anderes im Kopf wahrscheinlich, das immer Geburten und dergleichen. Also alles Gute für dich. Ich würde sagen, nach dem Film ist vor dem Film. Ja, es ist noch nicht der Drops gelutscht. Ja, wir bleiben dran. Ich komme gerade aus Bayern. Wir hatten dort einen Vortrag, also hier einen Vortrag bei Augsburg. Da ist auch schon ordentlich Stimmung da. Die wachen allmählich auch auf und positionieren sich für ihre Natur. Und das geht das für mich weiter. Das ist hier eine ganz wichtige Position, wo man sieht, ganz demokratisch, die Menschen interessieren sich. Sie wollen auf Augenhöhe, auf Dialog kommen. Die ja wird noch verweigert. Ja, und da müssen wir nachlegen. Das machen wir heute.
3: Ohne Brauchtum geht's nicht.
0: Das ist richtig. Super, cool. Wo hast du das gelernt?
3: Das habe ich mir selber beigebracht seit meinem 8. Lebensjahr. Das ist jetzt 54 Jahre.
0: Sehr cool.
3: Ja,
0: okay.
3: So ist das.
0: Dann würde ich sagen, wir gehen das mal rein.
3: Gehen wir rein.
0: Und dann
3: schauen wir mal, was passiert.
0: Genau. Ne? Schauen wir mal.
3: Wie es wird.

Deutschland von oben betrachtet. Wälder, Flusstäler, Hügelketten. Eine Landschaft, die über Jahrhunderte so gewachsen ist. Und doch verändert sich etwas schneller, als die meisten von uns wahrnehmen.

Ich bin mit Greifhüngeln groß geworden. Mein Vater war schon immer Falkner, hat das Ganze hobbymäßig betrieben. Als Maurer hat er einen Bandscheibenvorfall gehabt und ist arbeitsunfähig geworden und hat dann quasi notgedrungen sein Hobby zum Beruf gemacht. Und wir sind als Familienbetrieb alle mit eingestiegen, weil mich das auch einfach unglaublich fasziniert, welches Vertrauen mir diese Tiere entgegenbringen. Man darf nie vergessen, das ist kein Hund. Das ist kein Tier, was ich erziehen kann, den ich einen Befehl geben kann, den er mal ausübt, sondern ich muss mir das Vertrauen dieses Tieres erstmal erkämpfen. Und dass er mir das immer wieder gibt, indem er zu mir zurückkommt und zu mir auf die Faust fliegt, das ist einfach Wahnsinn. Und da möchte ich einfach nicht drauf verzichten. Die Essenz meiner Arbeit mit den Wildvögeln ist, den Menschen die Natur wieder näher zu bringen. Ich kann durch den Vogel Emotionen schaffen, indem sie einfach mal in Kontakt treten können mit einem Tier, wo man sonst stundenlang beobachten müsste und dann auch nicht so nah rankommt, wie das bei uns hier möglich ist. Sobald ein Vogel bei fremden Menschen auf dem Arm landet, wie die Augen anfangen zu leuchten, wie irgendwas sich öffnet im Körper, im Ganzen, also du kannst das lesen im Gesicht, da kriege ich selber Gänsehaut, wenn ich das erzähle. Also der Adler persönlich, wir müssen uns ja nur anschauen. Also er symbolisiert Macht, er symbolisiert Kraft und vor allen Dingen aber Freiheit. Weil er ist ja der König der Lüfte. Deswegen ist es ja nicht verwunderlich, dass wir gerade den Adler auch ganz, ganz häufig als Wappenvogel finden. Auch bei uns hier in Deutschland ist natürlich der größte Greifvogel Deutschlands, der europäische Seeadler, der Wappenvogel schlechthin. Weil wir uns einfach mit diesen Tieren verbinden und vor allen Dingen auch mit den Eigenschaften, die die Tiere mitbringen.

0: Benjamin, du bist der Mann hinter den Kulissen. Du hast ja diesen ganzen Film geschnitten, sozusagen als Filmemacher mit dem Studio Indigene.
1: Ja.
0: Wie geht's dir jetzt so mit diesem Projekt? Beschreib mal deinen Zustand gerade.
1: Ja, also es war wirklich eine Geburt, kann man wirklich auch sagen, auch von der Zeit. Ich meine, am Anfang hat sich das noch gar nicht rauskristallisiert. Wir wollten eigentlich einen kleinen Podcast machen in den Thüringer Wäldern zu dem Thema. Und dann kam einfach wirklich der Impuls auch raus, durch den Verein hier, Pro Vogtlandschaft, einfach wirklich dieses Doku-Projekt zu machen. Viele Hürden natürlich auch, die einen oder anderen haben es mitbekommen. Wir haben das natürlich mit Spendengeldern der Menschen wirklich, also ohne Gegenleistung wirklich, haben das die Menschen verwirklicht. Und wir wurden dann auch mal gesperrt und dann waren wir wieder, also wir waren mitten in der Produktion und das war wirklich eine wilde Achterbahnfahrt. Und dann ist es natürlich schön, heute hier zu sein und, sage ich mal, auch dieses Projekt auf die Welt zu bringen. Denn im Hintergrund haben dann auch einfach ganz, ganz viele Kräfte auch für uns dann mitgewirkt. Ich bin jetzt nicht der Einzige, der im Hintergrund auch die Produktion gemacht hat. Ich habe dann noch einen guten Bekannten von mir rein, von Lakeshore Media. Der hat dann auch vor allem im Schnitt ganz viel mitgemacht. Er war früher auch beim Fernsehen gearbeitet und hat sich aber jetzt für diese Themen auch begeistern lassen. Und ich finde, wir haben ein großartiges Werk geschafft, das aus meiner Sicht auch eine Qualität ist, das so auf Arte oder irgendwie im öffentlichen Fernsehen laufen könnte. Und wir wollten einfach auch den Impuls setzen, dass wir als Studio Indigene einfach auch wirklich für solche Produktionen da sind. Solche Sachen gehören in die Öffentlichkeit, sie gehören sichtbar gemacht, auch zur Diskussion für die Menschen da draußen. Und genau, wir möchten einfach mit unseren Medien inspirieren und deswegen natürlich heute wunderbar hier zu sein und diese Premiere zusammen mit den Menschen hier auch zu feiern. Und es ist erst der Anfang, ich will noch nicht zu viel verraten, aber wir werden, wie es der Titel schon sagt, der Wind wird sich drehen und da wird noch einiges nachkommen.
2: Alle Gemeinden, zumindest im Westen, das heißt in Nordrhein-Westfalen, hängen am Fliegenfänger. Die sind fast pleite. Und das Geld zwingt jetzt die Leute zu Entscheidungen. Und diese Entscheidung fällt, das fällt denen nicht leicht. Warum? Weil das sind die Rechtsanwälte der Lobbyisten, dieser Windkraftlobby, die Beamten und die Behörden unter finanziellen Druck setzen. Kriegt keiner mit, spricht keiner drüber. Aber das ist der Grund. Wir haben Angst, Nein zu sagen. Wir haben Angst vor dem Hintergrund dieses, sagen wir, Deindustrialisierungsgesetzes von Habeck, so würde ich es mal bezeichnen. Das führt uns nämlich in die Pleite. Die haben Angst, gegen dieses Gesetz zu stimmen. Das müssen wir nämlich tun. Sie müssen sagen, es dürfen keine Anlagen gebaut werden aus Naturschutzgründen und dergleichen mehr oder aus Wasserschutzgründen. Sie geben trotzdem die Genehmigung, nur damit die Rechtsanwälte der Lobby nicht klagen können, weil das Geld einfach fehlt.
3: Wenn die Subventionen weg sind, wenn man das EEG abschneidet, ist Feierabend. Da muss ich nicht mehr das Planungsrecht ändern. Da muss ich nicht das Genehmigungsrecht ändern, weil da keiner mehr einen Antrag stellt.
4: Überall sind wir auf Menschen gestoßen, die uns ihre Geschichte erzählen wollten. Und was uns dabei am meisten überrascht hat, obwohl diese Menschen sich untereinander nicht kannten, erzählten sie am Ende alle das Gleiche.
5: Es wird massive Wohlstandsverluste für jeden von uns geben. Die Deindustrialisierung hat begonnen. Wenn wir nicht korrigieren, werden wir ein deutlich ärmeres Land.
6: Aber nachdem ich aus dem Berufsleben ausgeschieden bin, habe ich mich einfach gefragt, wann ist die Energiewende zu Ende? Wie viele Windräder braucht es noch? Und da tut man als Physiker üblicherweise keine Magazine lesen, sondern nimmt mal Bleistift und Zettel oder Taschenrechner und rechnet das mal nach. Und dann schaut man sehr schnell in einen Abgrund.
0: So, Pause beim Film. Der erste Teil ist gespielt. Wie ist Ihr erster Eindruck? Wie gefällt es Ihnen so?
7: Sehr informativ, sehr schön, obwohl ich mich schon mit Indigene sehr beschäftigt habe. Zum Teil auch etwas deprimierend. Aber ich hoffe, wir werden zusammen dann doch so stark sein, dass wir was erreichen.
8: Ich denke mal, das ist langsam erreicht. Die Leute tragen das nicht mehr mit, zumindest im ländlichen Raum, was man hier vorhat. Diese Zerstörung und dieser Ausverkauf unserer Heimat.
9: Dadurch, dass bei uns in der Nähe auch 4 Windräder gebaut werden, ist es halt sehr viel informativ und ist halt ja mal gut zu wissen, was da alles schon passiert ist und was halt auch das für Schäden teilweise hinterlässt.
10: Wir haben erst vor kurzem erfahren, dass bei uns Windräder gebaut werden sollen und so bin ich in die Sache reingeschlittert und habe es heute zum ersten Mal mitgenommen.
11: Sehr schön.
10: Genau, und der Film ist echt informativ und ich habe viel recherchiert jetzt in der Sache schon. Wir haben unsere Stellungnahme am Freitag abgegeben von unserer Initiative und ich hätte ihn mal vorher sehen sollen. War noch einiges dabei. Vor allem mit dem PFAS. Man hat ja vorher überhaupt nichts davon erfahren. Also man schlittert ja faktisch jungfräulich in die Geschichte rein. Und ja, jetzt geht's weiter.
12: Der Film hat ganz viel Informationsgehalt. Also mir war vieles selber bekannt. Aber wenn man das so geballt hört, dann muss ich persönlich aufpassen, dass ich nicht depressiv diesem Thema gegenüber werde, weil so viel... Also Unwägbarkeiten verlauten sind. Vor allen Dingen, dass offensichtlich das Bürgerbegehren anderes sein muss, als zu sagen, ich habe was dagegen oder ich schreibe irgendwas. Das müssen andere Kräfte mobilisiert werden, weil mit den Habeck'schen Gesetzen ja so viel außer Kraft gesetzt wurde. Also wenn man sich das zum Beispiel anschaut, ne, mit dem Schwarzstorch oder Rotmilan, wie die Schutzzonen eingeschränkt werden, was ja lächerlich ist. Ne? Also auf 500 Meter bei so einem großen Tier zu gehen, das ist eigentlich ja schon wieder eine Provokation, was den Naturschutz angeht. Also wir können uns doch nicht wegen diesem Fantasieprodukt Energieumbau so viel Lebensgrundlage selber nehmen.
13: Es geht nicht darum, ob der Klimawandel existiert. Natürlich existiert er. Es geht darum, dass in vielen Redaktionen gar nicht mehr gefragt wird, ob er von Menschen ausgeht oder nicht. Und wenn ein Film wie unserer Windkraft hinterfragt, heißt es sofort Klimaleugner. Dabei reden wir hier über Naturschutz.
0: Wie gefällt Ihnen der Film bisher?
11: Also er ist sehr aufschlussreich, vor allem sehr interessant. Und ich denke, den Film sollte man öfter bringen, dass sich den auch mehr Leute anschauen. Gerade regional ist es ein großes Thema und deswegen ist es sehr empfehlenswert. Bei uns in den eigenen Orten haben wir auch schon sehr viel damit zu tun, weil bei uns auch ein Windkraftgebiet geplant ist, auch im Wald. Und das ja nicht hinnehmbar ist eigentlich.
0: Matthias, du bist Mitinitiator eines großen Volksantrags in Sachsen. Also es geht um ein Volksbegehren, einen Ausbaustopp der Windenergie in Sachsen. Erzähl mal, wie ist Stand der Dinge?
8: Also wir haben mit dem Volksantrag im Juni begonnen, mit der Verteilung der Listen. Wir hatten damals begonnen, 5.000 Listen mal zu drucken, sind jetzt bei 16.500 Listen. Die Listen sind komplett in Sachsen verteilt. Es ist weiterhin noch großes Interesse. Wir hoffen, dass wir zeitnah irgendwo das erforderliche Menge zusammenbekommen und dass wir dann zeitnah dann das nach Dresden tragen können. Also das Interesse ist gigantisch. Es kommen immer mehr Ortschaften dazu, die sich daran beteiligen wollen. Und es ist wirklich überraschend selber.
7: Ja, wir sind ja schon 11 Jahre Bürgerinitiative. Ja, und wir sind ja wirklich umfassend informiert. Ne? Also der Film gefällt, der erste Teil, muss ich schon sagen, ist sehr gut gemacht. Ne? Es ist kritische, es muss eben in den Vordergrund gerückt werden. Es muss der Bevölkerung erreicht werden. Das ist das Wichtigste. Wir als Bürgerinitiativen wissen das. Wir sind über die ganzen Fakten informiert. Und wichtig ist, dass die Bevölkerung also großflächig informiert wird.
12: Es muss von der Basis kommen, dass wir das so nicht mitmachen. Ich habe selbst also drei Widersprüche angemeldet für Energieanlagen und bei den Rügenern sind 1.000 zusammengekommen. Das finde ich ganz toll. Ich glaube, hier in dem Plan, der jetzt für Sachsen ist, liegt es bei knapp 600.
0: 800 noch was sind wir jetzt, glaube ich.
12: Dann war in den letzten drei Tagen, haben sie noch...
0: Hat sich was getan.
12: Das ist wie bei mir mit den Hausaufgaben. Man hat es ja auf den letzten Tag gemacht.
0: Genau, genau. Sie haben selber beim Film mitgewirkt sozusagen. Wie gefällt es Ihnen bis jetzt?
14: Also ich kenne ja schon ein paar Clips, die wir im Vorfeld schon mal gesehen haben. Also ich finde es sehr gut. Was ich besonders gut finde, ist, dass dadurch möglicherweise eine Vernetzung erreicht wird und dass man dadurch auch die Chancen hat, halt mehr oder weniger die Leute auch wieder ein bisschen, den Leuten wieder mehr Kraft und Mut zu vermitteln. Weil es ist am Ende, sind Gesichter hinter den Filmclips. Also man sieht Menschen, man sieht nicht nur Fakten, es sind viel Fakten dabei, aber man sieht die Menschen dahinter, die sich dafür einsetzen. Und man hat halt dadurch den großen Vorteil, dass man, wie gesagt, den Leuten den Leuten da Mut macht, dass es überall welche gibt, die sich dafür halt einsetzen.
1: Wirklich auch unser Credo war es für das Crowdfunding auch, dass das natürlich danach kostenlos zur Verfügung gestellt wird. Wir haben jetzt bewusst auch die Premieren erstmal gemacht, um auch vielleicht den ein oder anderen Fehler noch auszubessern. Haben wir auch gemerkt, dass das ein oder andere dann im Schnitt oder im Ton dann auch nicht so perfekt war, um es dann auch rauszubringen. Es waren auch einige Statements, wo Menschen dann gesagt haben, ja, würden sie vielleicht noch das ein oder andere mit reinbringen. Es hat sich die letzten Wochen ja auch viel getan. Also es ist immer wieder Neuigkeiten gekommen und wir haben den Film natürlich im Herbst gedreht und haben jetzt zu der Director's Cut, also diese verlängerte Version, jetzt auch aktuelle Sachen noch mit reinbekommen. Die werden heute das erste Mal auch veröffentlicht. Und ab dem Zeitpunkt heute werden wir jetzt noch eine Woche ungefähr, maximal zwei Wochen, auch in die rechtliche Prüfung gehen, dass wenn es dann auf YouTube erscheint oder wie zum Beispiel bei euch ihr zur Verfügung bestellt kommt, weil ihr habt uns ja auch unterstützt, wie viele andere Medien natürlich auch, deswegen auch da nochmal danke, möchten wir einfach nochmal die rechtlichen Quellen und alles klären, weil wenn das Ding draußen ist, dann würde ich sagen, dann ist Feuer frei und ich bin mir fast sicher, ich meine, ich bin jetzt nicht gebürtig in Deutschland, ich bin so, wie hat man es schon schön gesagt, geschützt hinter den Alpen, aber der Film hat auf jeden Fall das Potenzial zu einem Flächenbrand, im positiven Sinne, es soll einfach die Menschen daran erinnern, nicht nur in den Kampf zu gehen, sondern einfach auch das Herz wieder für seine Heimat sprechen zu lassen und damit auch wirklich diesen Grundgedanken, den wir als auch Studio natürlich auch tragen. Es geht darum, wir sind auch Indigene. Also wir leben hier und unsere Heimat ist genauso wichtig wie das, was versucht wird, an Fortschritt und an Technologie zu bringen. Aber es geht darum, wir haben nur diesen Planeten, wir haben diese Mutter Erde und es ist wichtig, dass die Menschen vor Ort aufstehen und vor allem diese Bewegung, die ja gerade auch in Europa passiert, dass Menschen mehr und mehr wieder zu sich kommen und sich erinnern. Dafür möchten wir einfach beitragen mit dem Film und das werden wir auch und wir werden da den Wind ordentlich drehen lassen.
15: Ich finde auch, also nach dem Film ist vor dem Film, ja, das ist tatsächlich so, wie ich das empfinde, es geht ja weiter, ja, und wir haben den Ball auch nur zugespielt, der all den anderen, darum geht es recht, eigentlich bei unserem Anliegen, dass wir die Menschen anstiften, Verantwortung zu übernehmen, ja, und es hört ja nicht auf, aber ich bin unglaublich froh und dankbar, dass wir diesen Film jetzt hier zeigen konnten und dass der diese Resonanz finden konnte, ja, dass so viele gekommen sind, ja, auch von Heidelberg und von, ich war einer vom Altdorfer Wald, ja, das waren auch teilweise durchaus Prominente, also die man auch manchmal gesehen hat auf YouTube, ja, die sich schon stark gemacht haben und auch Federn gelassen haben. Also es sind auch kompetente Stimmen, die eben Erfahrung gemacht haben, wie das ist.
0: Gemeinderäte, Stadträte.
15: Richtig, richtig, richtig. Also hier ist wirklich etwas ganz Großes im Entstehen gerade, die Stimme des Volkes, ja, die setzt sich durch und ich glaube, da ein Teil zu sein, das mitzubekommen und das mitzugestalten, das ist mir einfach ein Herzensanliegen. Ich bin zutiefst dankbar.
0: Sehr schön, also da kann ich dir nur beipflichten. Ne? Schön, dass wir euch auch begleiten dürfen und es geht ja weiter. Ne?
15: Ich möchte auch dir und dem Frank nochmal ganz herzlich danken, dass ihr immer mit dabei seid und immer wieder die Kamera hinhaltet, das Mikrofon hinhaltet und eben auch alle teilhaben lasst daran, wie diese Entwicklung gerade geht, denn die geht in die gute Richtung. Das Volk wird immer deutlicher, die Menschen werden immer lauter und es ist die Stimme des Herzens, die ertönt und nicht die Stimme der Angst. Wir werden alle sterben und wir müssten jetzt quasi einfach nur den Obliegenheiten der Oligarchen folgen. Ne?
0: Genau. Wir sind viele.
15: Wir sind viele.
0: Von daher, wir sehen uns beim nächsten Projekt.
15: Beim nächsten Projekt.
0: Und natürlich mit eurer Unterstützung geht's weiter. Ne? Findet Kinos, findet kleine Hallen, private, die diesen Film jetzt zeigen wollen. Und natürlich kommt selber ins Handeln und findet eure Stimme.
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18: Liebe Zuschauer, sehr geehrte Damen und Herren, ganz herzlich willkommen zu einem neuen Video-Interview hier auf Politik Spezial. Schön, dass Sie wieder eingeschaltet haben. Ja, Ben von Ben Unscripted ist mittlerweile Staatsfeind Nummer 1. Und ich habe hier einen Staatsfeind sitzen, der in der Vergangenheit als solcher ja mehr oder weniger behandelt wurde. Und ich begrüße heute ganz herzlich hier auf Zypern Kelvan Sofisiyavas. Hallo Kelvan.
19: Hallo, vielen Dank für die Einladung. Das Wetter stimmt auch.
18: Ja, ja. Eigentlich stimmt es immer hier, oder?
19: Ja, ja.
18: Fühlst du dich wohl hier?
19: 300 Sonnentage und eine Zone, wenn man über die Insel fährt, wo man keine Friedrich Merz-Wahlplakate sieht, das ist schon Urlaub.
18: Okay. Ja gut, auf Merz kommen wir später zu sprechen. Ich möchte mal an den Anfang gehen bei dir. Du bist 1966 in der Nähe von Krefeld geboren worden. Und ich habe schon viele Interviews von dir gesehen, aber irgendwie habe ich es nicht auf dem Plan und deswegen vermute ich, wissen das auch viele Zuschauer nicht. Wie war deine Kindheit? Wie, in welchen Verhältnissen bist du groß geworden? Was haben deine Eltern gemacht? Und wie bist du in diese Mainstream-Media reingerutscht?
19: Also, ich war bei Ben ja auch schon mal Gast, da haben wir 4,5 Stunden gehabt. Ich glaube nicht, dass wir so viel Zeit haben, obwohl ich hält sie. Aber ich fasse das mal zusammen. Ich bin in einer Familie hineingeboren worden, die sich dann, wie das üblich ist, mein Vater kommt aus dem Iran, aus Teheran, meine Mutter kam aus Hamburg, sind beide schon tot, die sich zu einer normalen, mittelgroßen iranisch-deutschen Familie entwickelt haben. Das heißt, wir haben es dann geschafft, innerhalb von 8 Jahren 6 Kinder zu werden. Das ist eigentlich so das Standardprogramm. Mein Vater, der damals nach Deutschland kam als Student, für den war das aber doch ein bisschen zu viel. Der war nämlich noch sehr jung, der war 22 und dann eben auf die 30 zugehend, dann eben mit 6 Kindern. Und ihm war auch klar, dass wenn er in Deutschland studieren würde, dass er irgendwann zurückgehen würde. Das hat er auch getan. Er und meine Mutter haben sich während der Ehe dann nicht mehr so richtig verstanden. Vielleicht war das alles ein bisschen zu viel. Die haben sich also erfolgreich getrennt. Und in der Zeit der Trennung, bis dahin war es auch so, dass für die Kinder das schon spürbar war, hier stimmt was nicht mehr. Das merken Kinder ja auch und die empfinden das ja auch als bedrohlich. Habe ich schon angefangen, die Welt aus einer anderen Perspektive zu sehen. Ich habe also eine sehr kurze Kindheit gehabt, so okay, diese heile Welt, diese Medien sind ja dann eigentlich die Eltern, die so die Welt erklären. Da stimmt irgendwas nicht. Die versuchen dann auch immer, wenn sie mit den Kindern reden, schön Wetter zu machen. Aber du bekommst natürlich mit, dass sie sich nicht mehr verstehen und so. Und das erzeugt in dir natürlich eine Unruhe. Jetzt hatte ich mit meinen anderen Geschwistern ein paar Menschen an meiner Seite, wo wir das besprechen konnten. Ja, da siehst du das auch so, war ja so. Weil auch Kinder zwischen 5 und 6 und 7 das verstehen. Das denken können sich viele Eltern nicht denken. Aber Kinder sprechen in dem Alter schon darüber und sagen, wie siehst du das und versuchen das irgendwie zu kompensieren. Als meine Eltern sich getrennt haben, war das für uns insofern ein Schock, weil plötzlich hast du gemerkt, okay, jetzt weißt du, was Geld ist, weil jetzt ist es nicht mehr da. So, das war ja vorher unsichtbar. Es war, die Rechnung waren bezahlt, es war alles da und plötzlich war das nicht mehr so. Mein Vater kommt aus einem Diplomatenhaushalt, da hat also Geld nie eine Rolle gespielt und er erschien dann nicht mehr. Und dann war meine Mutter von heute auf morgen angewiesen auf staatliche Subventionen, nenne ich das mal, also Sozialhilfe. Das macht dann schon einen Unterschied, wenn du vorher nicht darüber nachgedacht hast und jetzt hast du Kleidergeld. Ja, du hast so viel Geld im Monat oder im Jahr, um dir 2 Hosen oder was zu kaufen. Und da habe ich dann plötzlich gemerkt, okay, Geld hat eine Bedeutung, welche das ist, sieht man dann eben, ne, was man mit Geld sich vom Leib halten kann oder eben auch nicht mehr. Und habe eben auch angefangen, die Systeme, die sich um mich herum aufgebaut haben, zu hinterfragen. Also spätestens als mein Vater die Kurve gekratzt hat, ich war 5,5, 6 Jahre alt, habe ich angefangen, die Welt aus einer anderen Perspektive zu betrachten. So wie jemand, der erwachsen irgendwann weiß, okay, meine Eltern sind auch nicht so perfekt. Das macht man ja in der Regel so spätestens ab der Pubertät. Stellt man fest, Eltern sind auch nur Kinder mit Geld und so richtig super schlau auf allen Gebieten sind sie auch nicht. Und so. Und das habe ich dann schon in sehr jungen Jahren erlebt und habe dann angefangen, mein Umfeld zu analysieren. Ja, immer aus so einem eigentlich zu erwachsenen Blick. Den Vorteil, den ich jetzt hatte, meine Mutter hat uns auf eine Waldorfschule gegeben. Da wird man ja schon gern genommen, wenn man das entsprechende Schulgeld bezahlt. Und da war das jedenfalls so, ich weiß nicht, wie es heute ist, dass man immer das bezahlen muss für die Schule, was die wirtschaftlichen Verhältnisse hergeben. Und als Sozialhilfeempfänger haben wir, glaube ich, zu 50 Mark bezahlt. War trotzdem eine Menge Geld. Während andere neben mir, was ich Söhne oder Töchter von Großspediteuren schon mal einen Tausender hingelegt haben im Monat. So ist das damals gewesen. Ich bin also in einem sehr interessanten Umfeld groß geworden.
20: Zur
19: also,
20: Waldorfschule.
19: Waldorfschule, genau.
20: Kälbern. Ja. Wie hast du die Schule empfunden? Da wird sich ja oft lustig drüber gemacht. Man tanzt da seinen Namen und so etwas.
19: Das habe ich übrigens nie verstanden. Ich habe nie verstanden, dass Eurythmie das mit den Buchstaben ist. Das habe ich während der ganzen Zeit nicht verstanden, weil mir war das immer so ein bisschen, man muss ja so komische Sachen anziehen, zum Beispiel, wenn man da jetzt seine Aufführungen macht, trägt so komische Schuhe. Das war mir immer so, das ist Mädchensport. Da konnte ich nichts mit anfangen. Aber mein Waldorf, mein Eurythmie-Lehrer, und Eurythmie ist ja da so ein Kernfach, ne? Das ist jetzt nicht irgendein Fach, sondern so ein Kernfach, wo es ganz stark auch um das geht, was die Waldorfschule mittransportieren soll, dass Menschen auch spirituelle Wesen sind, führt jetzt zu weit. Mein Eurythmie-Lehrer war das Gegenteil von jemandem, der aussieht wie ein Eurythmie-Lehrer. Das war ein Amerikaner, der kam aus Chicago.
20: Eurythmie, was ist das?
19: Eurythmie ist so eine Art Ausdruckstanz, nenne ich das jetzt mal. Okay. Ja, so. Wo man auch mit so Schleiern und so rumrennt und auch Aufführungen macht und so, ja. Das ist, wenn man sagt Ausdruckstanz, geht aber auch in den Bereich, das, was die Sufis machen, diese Derwische, das sind eigentlich auch, kosmische Bewegungen, die man im Tanz übersetzt. Zum Beispiel, sage ich jetzt mal, ja? Gut. Und der sah halt überhaupt nicht aus, wie man sich das vorstellt, ja? Wenn man sich mal anschaut, wie die Männer im normalen Ballett aussehen, das sind ja eher verzaubert. Das war jetzt bei dem so gar nicht. Der hat in seiner Kernfahrzeit Baseball gespielt, war ein Hühner von einem Mann. Und wenn der dann in diesen rosa Schleiern auftrat, fand ich es ein bisschen komisch. Weil wir jungen Menschen haben ja, also auch gerade in unserer Familie, haben natürlich versucht, weil der Vater nicht mehr da war, Rollenmodelle zu sehen. Wie sehen Männer aus? Und es hat uns immer ein bisschen merkwürdig, kam uns das vor. Aber wenn der dann auf seinen Eurythmie-Klamotten rauskam, dann trug der Cowboy-Stiele und war so ein Typ, der amerikanischen Akzent sprach und gesagt hat, lass mal einen Burger essen gehen. Das haben wir nicht so richtig zusammengebracht. Und deswegen war das auch ein sehr untypischer Eurythmie-Lehrer. Und an unserer Schule, wo ich war, da war überhaupt sehr viel untypisch. Ich war ja auch ein untypischer Waldorfschüler. Bin aber sehr gerne zur Schule gegangen. Bis zur 11. Klasse bin ich gerne zur Schule gegangen.
20: Immer auf der Waldorfschule.
19: Geht man ja eigentlich durchgängig bis zum Abitur. Da wird man ja nicht, man wechselt ja nicht, wenn man nicht will. Sondern man geht durch, man bleibt auch nicht sitzen und geht dann eben durch alle Stufen durch. Und die in der Regel machen die Leute dann mindestens die 10. Klasse oder das Abitur. Es gibt auch Sozialpraktika, Forstwirtschaftspraktikum. Man spielt Theaterstücke. Man wird sehr stark künstlerisch ausgebildet. Das spielt eine große Rolle. Also nicht nur die naturwissenschaftlichen Fächer, sondern alles mit Kunst, Handwerk, Werken, Geigebau, lauter solche Dinge. Also man hat auch einen Schulgarten, wo man tätig ist. Also das, was wir heute unter Demeter kennen, das hat man damals ja auch dort schon gelehrt dazu. Ja. Die Natur ist ein Lebewesen und so, und du bist Teil der Natur. Das ist alles integriert.
20: Was ich mal gehört habe, war Folgendes, dass wenn zum Beispiel im Mathematikunterricht ein Hektar durchgenommen wird, dann gehen die Kinder aufs Feld und stecken die Fläche ab, damit sie im Kopf haben, wie groß ist eigentlich ein Hektar?
19: Das sind so Dinge, ja, genau. Also sehr viel.
20: Das finde ich richtig klasse.
19: Ja, sehr praktisch verbunden.
20: Ja, das finde ich richtig klasse, weil ich glaube, 90% mindestens, ja, 90%, keine Ahnung, wenn du Menschen auf der Straße fragen würdest, wie groß ist ein Hektar, das ist ja ungefähr ein Fußballplatz mit Aschenbahn drumherum, ne? Die würden, keine Ahnung.
19: Ja, und das fand ich immer gut, dass es eben praxisorientiert war. Also du machst zum Beispiel ein Forstpraktikum und dann zeichnest du Karten und du bist im Wald. Du bist im Wald oder du machst ein Landwirtschaftspraktikum, du erntest Kartoffeln, du melkst Kühe, du gehst, ist also nicht Tetrapack, das sind die Tiere, dazu morgens raus, ausmisten. Oder auch ein Sozialpraktikum, du bist mit Menschen in einem Raum, die geistig oder körperlich stark beschädigt sind, und stellst fest, ja, die gibt es auch, das sind Menschen, mit denen musst du anders umgehen, da musst du Rücksicht nehmen und pass dich mal denen an. Also das fand ich sehr interessant, mir hat das sehr gut gefallen. Ab der 11. Klasse war es dann langweilig, weil ich habe ja ein parallel deutlich erwachseneres Leben geführt, während meine Mitschüler eher so in behüteten Verhältnissen gut sediert aufgewachsen sind. Und ich konnte das bis zur 11. Klasse irgendwie noch machen und danach halt nicht mehr. Also habe ich die 12. gerade noch so widerwillig durchgezogen und bin dann ausgestiegen. So, also habe dann Fachabitur quasi gemacht und bin dann direkt zur See gefahren. Ich habe ja mal angefangen, Nautik zu studieren, weil ich wollte ja mal Captain werden. So, weil ich dachte, das ist so wie Gorch Fock, war aber nicht so.
20: Was war anders? Vorstellung?
19: Ja, ich will es mal so sagen. Man hat so Flausen damals im Kopf gehabt, dass das große Abenteuer wäre und man sieht Land und Leute. Aber in Wirklichkeit ist es natürlich so, man ist heute auf so einem großen Kahn, fährt man ein Containerschiff von A nach B. Man ist eigentlich ein besserer Busfahrer und jede Minute, wo du mit so einem Schiff in den Hafen einläufst, kostet Geld. Also versuchst du ganz schnell wieder rauszugehen. Das heißt, du entlädst die Container, man spricht von Laschen oder löscht das Flug, das Schiff, und dann sagt man, können wir noch ein bisschen an Land gehen, wovon träumst du nachts, sofort weg, nächster Hafen. So, das heißt, und die Häfen sind auch nicht sehr weit draußen, ne? Also noch weiter als die Flughäfen, du siehst von dem Land nichts, es ist nicht so, dass du denkst, naja, wir machen jetzt mal fest und jetzt haben wir alle mal 2 Wochen frei und gucken sich, so ist das eben nicht, und das wird dann irgendwann mal klar geworden, da habe ich gesagt, gut, ich glaube, da habe ich mir was anderes vorgestellt oder das ist so nicht mehr. Deswegen, ja, habe ich damit aufgehört. Und im Traum war aber immer, dass ich eigentlich immer was mit Musik und Radio machen will. Und so bin ich dann letztendlich zum Radio gekommen. So, das war die sehr gekürzte Version. Und über die Musikredaktion, wo ich angefangen habe, hat man mich irgendwann verpflichtet, ein Volontariat zu machen. Und so bin ich in den Journalismus geraten. Da wollte ich eigentlich gar nicht hin.
20: Okay. Und hat dir das Ganze denn Spaß gemacht? Also würdest du heute sagen, den Weg von damals mit dem Radio gehe ich wieder?
19: Ich bin zum Radio gekommen und gegangen, weil ich eben immer in einer Musikwelt gelebt habe. Also mit der Trennung meiner Eltern geht ja viel kaputt. Dann flüchten sich Kinder. Die einen lesen Bücher und die anderen machen extrem Sport. Und ich habe mich halt in die Welt der Musik vergraben und in der Welt dieser Musiker gelebt. So. Und das hatte ich immer im Kopf und ich wollte auch immer zum Radio, weil ich dachte, das ist so ein bisschen wie Good Morning Vietnam, so habe ich gedacht, wäre das. Und da hat man mir aber immer gesagt, hör zu, wenn du nicht jemanden hast, der beim Öffentlich-Rechtlichen irgendwie da schon Deal hat, kommst du gar nicht rein, weil Privatradio und so, das gab es ja damals noch gar nicht, es fing ja dann so an. Also wenn du da kein Vitamin B, wie man sagt, hast, brauchst du gar nicht erst anzutanzen. Und ich dachte, gut, dann fahre ich halt zur See, weil meine Mutter kommt aus einer Räderfamilie und das fand ich schon sehr spannend, weil man kann sehr früh von zu Hause weg. Ich
20: bin ja auch so, ist das T-Shirt noch aus der Zeit?
19: Ja, ja. Ich bin ja auch schon zu Schulzeiten bin ich ja auch schon zur See gefahren. Also man konnte bei Hapag-Lloyd ein Praktikum machen, das habe ich auch gemacht. Da bin ich gefahren, Hamburg-New York-Linie. Und da wirst du, das fand ich eben spannend, sofort, wenn du an Bord gehst, als erwachsen behandelt und nicht, wie alt bist du, 15, 16 Jahre und dann, sondern du wirst einfach eingespeist ins System, machst deine Arbeit und wirst erwachsen behandelt. Und das fand ich immer gut, weil ich habe auch schon ein sehr viel erwachseneres Leben geführt. Und das war so das Gefühl, endlich lassen mich mal die Erziehungsberechtigten in Ruhe. Du wirst einfach akzeptiert, machst deinen Job und alles ist gut. Das fand ich spannend, bis ich halt gemerkt habe, okay, das ist einfach nur Container von A nach B fahren. Das hat mit Abenteuer und Land und Leute kennenlernen nichts zu tun. Aber ich würde diesen Weg vielleicht nochmal gehen. Auch die Geschichte zur See zu fahren war interessant, weil man lernt, in unterschiedlichen Ländern mit Menschen zu kommunizieren. Das ist auf jeden Fall interessant. Ja, wie geht das? Außerdem ist es ein Betrieb, der ja nicht von 9 to 5 arbeitet, sondern du hast meinetwegen, wenn du nach New York fährst, hast du in unterschiedlichen Abständen unterschiedliche Häfen und für einen 16-Jährigen ist das natürlich das große Abenteuer. Ja. Du fährst nachts nach New Jersey rein und machst dieses riesige Ding da fest und entlädst. Du kommst gerade aus Halifax und das ist natürlich, für einen 16-Jährigen ist das natürlich Bombe. Ja, so, weil du siehst ja nicht die Nachteile, weil diejenigen, die mit dir an Bord sind, sind ja Familienväter und sehen ihre Kinder nie. Das siehst ja du nicht. Für dich ist das ein großes Abenteuer. So, damit ködern sie dich ja auch. Aber mir hat das viel Spaß gemacht und ich würde auf jeden Fall wieder zum Radio gehen, weil ich habe ja dann angefangen, eine eigene Radiostation mitzugründen und habe ja auch bei vielen Startup-Radiostationen mitgemacht und ich bin einfach ein Musikfreak und ich habe einfach Künstler kennengelernt und Künstler haben halt etwas, worauf ich total stehe, sie sind sie selber, sie haben einen Ausdruck und wer einmal auf einem Prince-Konzert war, der weiß, was ich meine, ja. Also, ja, oder was ich bei AC/DC oder wo auch immer zu Coldplay sage, was da abgeht auf der Bühne und zwischen dem Publikum und wenn jemand seine eigenen Songs bringt und das Leute erfasst und berührt, das ist ein ganz besonderer Beruf. So, und deswegen mag ich jede Art von Kunst. Das muss nicht nur Musik sein, sondern eben auch, ich bin ein großer Freund von Film oder Theater. Alles, was mit Kunst zu tun hat, mit Ausdruck, stellt dir die Sinnfrage generell, warum macht der Mensch überhaupt Kunst? Da sind wir bei der Philosophie. Und damit beschäftige ich mich ja, eigentlich habe ich mich immer schon beschäftigt, weil wenn man aus einer Familie kommt, die sich atomisiert, stellt man sich sehr früh die Frage, was soll das? Was mache ich hier? Wieso? Was ist das alles? Und das war immer so der Subtext.
20: Was hat das als Kind mit dir gemacht? Hast du dann so gedacht, ich weiß, als ich klein war, auch im Alter von 6 bis 8 Jahren, habe ich mal zu meinem ältesten Bruder, der da wahrscheinlich schon 15 war oder so, gesagt, ich werde nie heiraten. Frauen sind doof.
19: Also ich habe mich für Frauen erst ab 17,5 interessiert, so vorher gar nicht, sondern ich hatte einfach mich für Musik interessiert. So, Frauen soll es gegeben haben. In unserer Klasse war es natürlich so, dass das andere Geschlecht schon präsent war, aber ich hatte dafür keine Zeit. Ich hatte im Kopf einfach den aktuellen Soundtrack von X und die neue Platte von so und so und ich war auch nicht ansprechbar. Ich war auch in der Regel immer ein Einzelgänger. Es gab so 3, 4 Leute in meiner Klasse. Es gibt sie in jeder Klasse, die schwere Nöter, die Verrückten. Mit der Gruppe war ich zusammen. Da gab es ja nur die Angepassten und die Unentschiedenen waren. Und mit diesen Verrückten habe ich immer rumgehangen. Und Ja, was hat es mit mir gemacht? Ich habe die immer aus einer Beobachterperspektive wahrgenommen. Aber das hat mir dann später mal mein Psychoanalytiker natürlich erklärt, das ist natürlich ein Schutzmechanismus. Nach dem Motto, ich betrachte das als etwas anderes, das hat mit mir nichts zu tun.
20: Du hast einen Psychoanalytiker?
19: Ja, gehabt. So. Ja. Also, ich interessiere mich auch für Soziologie und für Psychologie und natürlich für sich selbst, für wie funktioniert der Mensch an sich.
20: Warum bist du da hingegangen?
19: Ich bin da hingegangen, weil wir Journalisten, wir arbeiten ja ständig im Draußen. Wir erklären die Welt draußen. Und mir ist klar geworden, dass wir eben draußen relativ wenig ändern können. Können wir nicht. Wir können an der NATO jetzt als Privatperson relativ wenig ändern. Wir können an unserer Haltung etwas ändern. Wie wir dazu stehen. Wie wichtig wir den Wahnsinn nehmen. Die Ohnmacht selbst verstärken oder weniger verstärken. Das heißt also, das, was wir nach draußen tragen, das sind im Grunde genommen innere Konflikte, die wir projizieren. Das ist einfach so. Das ist ja bei 90% der Fälle ist so, kleine Männer werden gerne Politiker und da können sie nicht mehr übersehen werden. Das ist, ich kann mal so runterbrechen. So, und da können sie endlich mal auf den Tisch schlagen, damit sie endlich von den Frauen beachtet werden, die sie sonst nicht kriegen würden. Also das ist ja eigentlich relativ einfach gestrickt, ist es einfach so. Und dann muss man ans Eingemachte gehen, weil wir haben ja alle eine Biografie, wir haben ja alle Eltern und die Probleme oder was man, wie man dann später lebt, haben unglaublich viel damit zu tun, wie man groß geworden ist. Und um herauszubekommen, wie man selber ist, muss man mal zu einem Profi gehen, sollte man hingehen, der einem einfach gezielt fragt, weil jeder Mensch natürlich sich das immer schön malt. Also es gibt ja diese die Geschichte, wenn man einen Beruf ergreift, kann man sich ja fragen, ja warum, ja wegen dem und dem und dem, alles cool, aber es gibt den schönen und den wahren Grund. Und mich hat nicht nur der schöne Grund interessiert, ja ich will ja was für die Welt tun, das macht total spannend, sondern der wahre Grund. Und der wahre Grund ist natürlich, wenn du wie ich dich mit Outlaws identifizierst und es nicht magst, wenn Leute ungerecht behandelt werden, dann hat es einfach damit zu tun, dass du selbst Ungerechtigkeit erfahren hast und so kompensierst du das, weil du verstehst die andere Seite, aber eigentlich ist das eine Art Selbstheilungstherapie.
20: Muss man dazu Ungerechtigkeit selbst erfahren, um Ungerechtigkeit zu erkennen?
19: Nein, das muss man natürlich nicht, aber es ist ein großer Unterschied, gelesen oder dabei gewesen. Das ist schon ein Unterschied. Man kann über Krieg schreiben oder man kann und man kann im Krieg gewesen sein und wenn man im Krieg gewesen ist, glaube ich, dass man darüber anders schreibt, als wenn man nicht da war. Ist nicht jeder mag, nicht jeder ein Karl May, der so eine Vorstellungsgabe hat, warst du je da, war nicht. Aber ich glaube, dass wir heute es mit sehr vielen Journalisten zu tun haben, vom Hörensagen. Die recherchieren bei Google ein bisschen was und waren nie an der Front zum Beispiel. Und deswegen haben sie ein leichtfertig robustes Mandat. Die wissen nicht genau, worüber sie reden. Und ich bin ja dann Reporter geworden und Reporter fahren dahin, wo es ist. Das fand ich ja immer viel spannender als ich habe gelesen, ich habe gehört. Heute ist ja in Sekunden schnell recherchiert, aber das ist ja Information, die Dritte da reingestellt haben. Und ist das tatsächlich so? Ja, also die BBC zum Beispiel sendet ja jetzt in die ganze Zeit immer, das Zypern soll man meiden, weil da ist ganz gefährlich, Drohnen und Bomben und Krieg. Nee, aber die BBC sendet es trotzdem. Und das meine ich nur, wenn ich jetzt aber auf eine Gruppe von Leuten treffe, die alle BBC gucken, dann werden die sagen, weil es ja ganz viele sind, Entschuldigung, wir, die meisten, wir werden ja wohl wissen, was wir haben es ja alle gesehen. Und du alleine kannst ja unmöglich sagen, wie es ist. Und ich sage, doch, ich bin nämlich alleine dort gewesen und da war es nicht. Heute zählt, wir alle haben gehört und willst du uns erzählen, dass wir die Gruppe, die Masse, dass wir uns geirrt haben? Ja, weil du hast es einfach aus Medien bekommen und es ist vielleicht manipulativ und ich, der vor Ort war, kann es überhaupt nicht bestätigen. Und heute wird es vor allem dadurch wahr, dass es viele bestätigen. Aber wo haben sie es hergesehen? So.
20: Und ja. Wenn du jetzt mal den Fall Ben betrachtest und das vergleichst, also die Landesmedienanstalt, geht bei Ben vor, weil es da diesen Streit gibt um dieses Motto, alles für D, sprech's dich aus, sonst hast du wieder Theater. Ne? Also das Gegenteil von nichts für Deutschland. Nichts für Deutschland darf man ja sagen. So, und wenn man dann diese ganzen Fake News, die in den letzten Monaten, Wochen und Monaten bei ZDF, ARD rausgekommen sind, KI generierte Filme und ja, Böhmermann, der hat einen Menschen, wie heißt er noch, der
19: türkische,
20: nein, der Chef von vom Sicherheitsamt da.
19: Ich weiß, was du meinst.
20: Ja, genau, egal. Auf jeden Fall, der hat ihn ruiniert. Und jetzt hat das Gericht entschieden, ja, war nichts dran, aber deine Anwalts- und Gerichtskosten musst du selber bezahlen. Also es ist eigentlich unfassbar, was da abläuft. Genau wie, wir nehmen jetzt auf, es ist Freitag, der 3. Juli und es ist hier 14:45. Und ich frage mich immer, wenn morgen bei diesem Parteitag, bei den Demonstrationen, die Linken von einem Dach eine Panzerfaust auf das Auto von Alice Weidel schießen abfeuern würden, Alice Weidel würde sterben. Was wäre in Deutschland los?
19: Naja, man würde eben sagen, da hat jemand überreagiert. Die Wörter werden ja dann benutzt, so ein bisschen wie Charlie Kirk. Sie hat aber auch provoziert. Natürlich ist das nicht richtig, aber sie ist eigentlich mit daran schuld, dass jemand, weil das war wahrscheinlich jemand, der abgeschoben hätte werden sollen. Also so wird man das schönreden. Also man kann das zusammenfassen. Wir leben inzwischen in einem Ideologiegefängnis, ja, wo diejenigen, die das, was sie von sich geben, für die Wahrheit halten und extrem hysterisch reagieren, wenn diese Ideologie mit der Wirklichkeit kollidiert, dann ist es für sie der Untergang. Ich vergleiche sie mal so ein bisschen mit Magda Goebbels, die hat am Ende ihre Kinder vergiftet, als sie gemerkt hat, dass mit dem Nationalsozialismus, das läuft nicht mehr lange. Und das konnte sie sich gar nicht vorstellen, dass das Leben danach überhaupt weitergeht. Also hat sie sich für den Tod entschieden und hat ihre Kinder mitgenommen. Das ist eine sehr verzweifelte Situation, weil Mütter machen das nicht leichtfertig, aber das ist eben ein Wahn. So. Und ich glaube, dass Menschen erkennen müssen, dass sie mehr oder weniger einen Hang auch zum Wahn haben. Und je länger sie in einer immer überschaubareren Gruppe sich befinden, desto weniger sind sie in der Lage zu erkennen, welche

0: interessant, ne, weil du von diesem Parteitag sprichst, dass da plötzlich 50.000 Leute auf die Straße gehen und demonstrieren. Ich dürfen nicht alle demonstrieren, habe ich ja kein Problem damit. Aber eben auch sehr viele Gewaltbereite und dass das natürlich alles durch einen NGO-Komplex mitfinanziert wird. Das heißt, ohne Geld würden die gar nicht kommen. Und dass das Geld letztendlich aus Regierungskreisen kommt, um nicht die AfD zu verhindern, das muss man ja mal sehen, das ist ja schon Mogelpackung, ist Opposition. Die AfD ist im Moment die einzige Opposition. Und wer die AfD behindert, boykottiert, bekämpft oder aber auch abschaffen will, will die Opposition abschaffen. Also ohne Opposition, aber eben keine Demokratie. Das versucht man immer. Ja, welche andere Opposition gibt's denn eben noch?
1: Unterstützt du jetzt die AfD? Also ich kenne dich früher, wo du gesagt hast, Parteien weg, Afuera, braucht man nicht. Mhm. Ist richtig, ne?
0: Ja.
1: Und jetzt sagst du aber, ja, wählt die AfD.
0: Ich sage, wählt die AfD, sage ich ganz klar, warum, damit ihr euer blaues Wunder erlebt. Das sage ich genauso, wie es ist. Und ich kenne den ein oder anderen Politiker bei der AfD. Also und zwar nicht nur habe ich die ein oder zweimal getroffen, ich habe die beobachtet, ja, ich war in deren Nähe, ich kann das rausspüren, das ist ja so unser Job, dass wir eine Witterung aufnehmen können, ja. So, ich will das jetzt mal vergleichen, wenn du Tierarzt bist und jemand kommt mit einem Tier, dann kannst du relativ schnell merken, ist es ein eingeschüchtertes Tier, du hast einfach einen Blick dann dafür und die wirken meines Erachtens alle sehr stark angefasst, weil der Druck unglaublich stark ist. Aber, das ist ja auch klar, eine Partei, die so viele Stimmen inzwischen auf sich vereint, die ist natürlich durchsetzt von denjenigen, die sagen, mir ist egal, welche Partei am Ende am Drücker ist. Hauptsache, die machen in dem und dem Bereich das, was die anderen auch gemacht haben. Das muss einem einfach klar sein. So funktioniert das System. Und das muss der einzelne Spitzenpolitiker darin gar nicht wissen. Nur eins ist klar, wenn er am Ende nicht das macht, es gibt ein paar Dinge, die nicht zur Wahl stehen. Wenn er da nicht dann da und da unterschreibt, auf die Knöpfe drückt, dann könnte es sein, dass es eine Kampagne gegen ihn gibt in einer Presse, die er nicht beherrscht oder dass ihm was passiert oder dass man ihm sonst irgendwas unterschiebt. Und das durchzuhalten, ist, trotzdem stark zu bleiben, ist in einem so eng vernetzt, korrumpierten, mit Geld unterwandertem System unglaublich schwierig. Das ist wie, ich mache jetzt mal einen kleinen Witz, wir haben ja, glaube ich, gerade Fußball-Weltmeisterschaft. Ne? Ich habe nur ein Spiel am Rande mal mitbekommen. Und dann kommt immer so, weißt du, warum im Fußball nicht gedopt wird? Weil es kein Leistungssport ist. Was ist ein offenes Geheimnis? Geht gar nicht.
1: Ja, der deutsche Fußball ist kein Leistungssport.
0: Also ich meine nur, es ist ganz klar, dass im Fußball, wenn man sich diese Athleten anguckt, was die da leisten, dass es so ähnlich ist wie beim Radsport, nur haben sie andere Mediziner. Also das ist ein Tabuthema. Man spricht nicht über Doping im Fußball, aber wie hält das ein normaler Mensch einfach? Ach, die sind einfach sportlich dabei. Klar. Also, und das darüber redet man eben nicht, weil es um viel Geld geht. Und
1: also du glaubst, dass im Fußball auch gedopt wird?
0: Ich glaube schon.
1: Ja.
0: Ich sage übrigens auch Aldi für Deutschland.
1: Wir waren zu Hause 10 und wir waren eine Basketballfamilie. Wir haben fast alle Basketball gespielt, 7 Jungs. Und mein jüngster Bruder war der Beste, der hat auch ein paar Jahre in der Bundesliga gespielt und war das deutsche Talent in der D-Jugend und C-Jugend, ja, B-Jugend. Also er hat immer Nationalmannschaft gespielt. Und was ich total interessant finde, er ist der Größte von uns. Wir sind alle so 1,80, 1,81 und er ist 1,86, 88 sowas. So. Und dann hat er mir erzählt, ja, wenn die auf den Lehrgängen waren und so, ne, mussten die irgendwelche Pillen da einwerfen, ne? Wahrscheinlich irgendwelche Wachstumshormone oder sowas, ne?
0: Ja.
1: Und ja, es ist.
0: Es geht einfach um sehr viel Geld.
1: Ja, ja.
0: Und wenn es um viel Geld geht, dann wird man sagen dazu, ist ja nur vorübergehend. Aber nochmal zu den Parteien zurück. Ich finde die Idee mit den Parteien eine gute Geschichte. Ich habe ja zweimal den Herrn Mausfeld interviewt und der hat ja nochmal klar erklärt, also Parteien sind ein kleiner Teil, wie man demokratisch arbeiten kann, aber eben nicht der ganze. Heute heißt es immer, ja, wir können alle 4 Jahre, können Sie Ihr Kreuz machen und dann so, als wenn wir uns für Ihre Meinung interessieren würden, aber die Parteiprogramme sind überhaupt nicht bindend. Und solange das alles so ist, spielt es am Ende keine Rolle, mit welchen Ideen eine Partei antritt. Sobald sie dann in der Realpolitik ist, klingeln die Telefone. Das ist doch einfach naiv zu glauben, dass dann Washington oder wer auch immer anruft, sagt, hör zu, darüber müssen wir nochmal reden, weil ich habe hier was von dir. Wenn du diesen den Etat und dieses Budget kürzen möchtest, ich bin davon betroffen, ich habe da was für sich, das sollten wir nochmal drüber reden und dann entscheidet er sich um.
1: Das muss ja nicht unbedingt sein. Das kann ja auch sein, dass jemand eine absolut saubere Weste hat,
0: ja,
1: wie der Ulrich Siegmund zum Beispiel. Genau. Oder auch, ich glaube nicht, dass Alice Weidel irgendwelche dunklen Leichen im Keller hat. Aber sie können es ja auch anders machen. Und das ist eine Geschichte, die ich selbst von einem guten Freund erfahren habe. Und der hatte einen Bundestagsabgeordneten zu Gast. Und die haben irgendwas besprochen im Büro und dann klingelte das Telefon des Bundestagsabgeordneten und er ging raus, kam ein paar Minuten später leichenblass zurück, setzte sich hin

0: Und ich will den Namen nicht sagen, fragte, was ist los, was passiert? Und dann antwortete dieser Bundestagsabgeordnete, jetzt wollen Sie auch noch an meine Kinder. Damit will ich sagen, du musst nicht unbedingt, um erpressbar zu sein, irgendwas gemacht haben. Ne?
1: Ja. Und nein, ich meine, ein klassisches Beispiel. Und die Politiker, von denen du gesprochen hast, die kenne ich. Ja, und das sind auch ehrliche Makler. Aber eins ist klar, eine Partei ist auch eine Intrigenmaschine. So, die sich jetzt da hochgearbeitet haben, die produzieren natürlich nur durch den Erfolg Glanz, sondern auch Neid. Andere wollen da auch hin. Du hast es mitbekommen, weil du von Ben gesprochen hast, da war ja neulich auch Petri, Frau Petri. So, die Herrn Höcke nicht mag oder umgedreht. Egal, du siehst also, es ist wie in der Firma. Da sagen andere, da möchte, das steht ihm nicht zu, ich hätte eigentlich so und das, und die liefern dann an X und sagen, oder was ich, du bist ein Politiker, alles ist ganz super, aber du hast ein Kind, was krank ist. Du hast ein Kind, was krank ist, was dringend eine Spenderniere braucht. Und es geht um eine Entscheidung, die jemanden betrifft, der außerhalb ist. Und er sagt dann zu dir, hör zu, ihr Kind, ich könnte dafür sorgen, ich habe wieder mit, dass ihr Kind die Spenderniere bekommt, weil sonst stirbt es. Aber du müsstest hier, was machst du dann? So läuft es. Was machst du dann? Und da möchte ich denjenigen sehen, der gesagt hat, bin ich völlig neutral gewesen, da hat mein Sohn die Spiere nicht bekommen, der ist dann gestorben, aber ich habe mich hier politisch sauber entschieden. Das wird es geben, aber es gibt Angebote, die du nicht ablehnen möchtest, nicht ablehnen kannst oder sonst irgendetwas. So. Und das heißt, Politik ist nun mal ein sehr ambivalentes Geschäft, das muss man wissen. Und ich finde jeden klasse, der sich in diesen Zoo hineinwagt und das eben auch macht. Aber es ist klar, solange du in der Opposition bist, kannst du immer sagen, was du alles machen würdest. Aber wenn du auf der Bank sitzt, dann bekommst du Kontakt zu Leuten, vielleicht sogar schon im Vorfeld, die dir ermöglichen, dann auf die Bank zu sagen, es ist ein Deal, guck dir die amerikanische Politik an. Ja. Was hat Donald Trump versprochen und was davon konnte er halten? So, was weiß...
0: Wobei,
1: was
0: doch, er ihre, konnte schon eine Menge halten. Also er hat Woke is Broke gesagt, er hat viele Dinge umgesetzt, er hat die Remigration deutlich vorangetrieben.
1: Wie ist in der Kriegsfrage?
0: Ne? Kriegsfrage ist scheiße.
1: Da geht's schon wieder los. Also Rüstungsindustrie hat den festen Griff. Also ich meine nur, warum hinter den Kulissen passieren Dinge, das will sich der Otto Normalbürger gar nicht vorstellen, weil er dann eine naive Vorstellung hat. Und ich bin zu lang in der Branche, um diese Naivität mir halten zu können. Also, und das ist eben so, und dann denken wir, aber bei der AfD wird alles ganz anders werden. Nein, das ist, die AfD ist eine Partei in einem System, was sich nicht groß verändert hat. Und wenn sie dann anfangen, das zu verändern, dann könnte es sein, dass Leute sagen, nee, das machen wir nicht. Weil das ist ja das Schöne an diesem System, dass die Partei uns eigentlich egal sein kann, die oben ist. So, und ich habe es bei den Grünen gesehen, wo ich gedacht habe, die machen, was ist aus denen geworden? Und das könnte theoretisch auch aus den Blauen werden.
0: Warst du mal Grünen-Fan?
1: Ich habe mal die Grünen gewählt. Okay. Ich habe mal Joschka Fischer.
0: Ja, ich glaube, ich habe auch
1: kluge Sachen gesagt.
0: Als ich 18, 19 war, aber nur um meine Eltern zu ärgern.
1: Ja. Aber da fand das gut, dass man gesagt hat, dazu, wir gehen mit der Welt um, als hätten noch eine zweite im Kofferraum. Umweltschutz ist wichtig. So, oder auch Atomkraftwerke sind keine Stromproduzenten, die völlig ungefährlich sind. Jetzt heute denkt man darüber, ob wir zurückkommen müssen, aber es ist eben nicht etwas, wo man sagen kann, da kann gar nichts passieren. Deutsche Kraftwerke sind sehr sicher, aber wenn was passiert, hätte Deutschland ein richtiges Problem. Wenn wir in Deutschland einen Tschernobyl hätten, dann wäre Deutschland zum Teil unbewohnbar, zu großen Teil. Also, Da fand ich schon, oder wie Massentierhaltung stattfindet, ja, oder wie überhaupt, was wir alles essen, das ist nur noch Chemiebrühe. Das waren schon, da haben die Grünen schon sensibilisiert, dass sie heute die sind, die gesagt dazu, lasst uns noch mehr Waffen Geld in die Rüstungsindustrie stecken, noch mehr Waffen ins Kriegsgebiet, hätte ich mir auch nicht träumen lassen. Und das siehst du es eben. So lange dreht sich das. So. Und davor ist keine Partei sicher. Guck dir alle Parteien, die am Drücker waren und so. Was machen die? Die verraten ihre Kernwerte. Die SPD hat die Arbeiter verraten, die CDU den Mittelstand, die FDP ist nicht mehr liberal und die Grünen sind nicht friedlich.
0: Und Merz hat alle verraten.
1: Ja, also, und bei die AfD wird die ganz große Ausnahme. Ich verstehe die Sehnsucht danach, weil ich hätte das gerne. Ich hätte gerne, dass die mehr ehrlich sind. Ich glaube halt, erst dann, wenn ich das sehe.
0: Gibt es deiner Meinung nach denn überhaupt einen Weg, dieses System irgendwie zu verändern? Und wenn, wohin? Also das ist mir nicht klar. Wird das immer so weitergehen oder kommt irgendwann ein großer Aufstand und wir haben wieder einen König? Oder
1: ja, was passiert? Da sind wir natürlich in der Philosophie. Das ist ja ein Angebot. Die Demokratie ist ja auch eine Herrschaftsform. Die haben sich ja Leute ausgedacht. Wir brauchen viel mehr Mitbestimmung, ganz klar. Wir brauchen viel mehr direkte Demokratie. Die war ja auch in den Landesparlamenten alles mit eingepflegt, bevor es zum Grundgesetz kam. Und dafür müssen die Bürger halt auf die Straße gehen. Wir müssen den Staat etwas zurückdrängen und das alles dezentralisieren. Bedeutet aber, dass der einzelne Bürger nicht nur alle 4 Jahre sein Kreuz macht, sondern sich viel, viel, viel mehr einmischt. Das ist aber dann unbequem. Ich gucke doch lieber Netflix, weißt du? So. Und das bedeutet, du musst dich eigentlich viel mehr engagieren. Und das tun gerne junge Parteien, die auch eine breite Basis haben. Und dann wird es einfacher. Und Demokratie bedeutet eigentlich immer Marathon. Immer dabei sein. Und ich glaube, dass wir das auch an Schulen lehren müssen. Hör zu, Demokratie bedeutet, dass du eigentlich ständig dabei bist, nicht nur zu delegieren zu lassen und deinen Politiker zu wählen wie deinen Lieblingsspieler, sondern ständig dich irgendwo in der Bürgerinitiative einzumischen, dass die Politiker merken, oh, die Bürger liegen dauernd auf der Lauer. Und das ist ja mein Rat. Man kann ja nur eine Opposition wählen, weil es gibt ja nur eine Opposition. Okay, wenn man sieht, dass sie im Moment, glaube ich, auch die stärkste Partei in Deutschland sind, finde ich das super, klar. Und dann sollen sie mal zeigen, was sie versprochen haben, was sie davon umsetzen. Bin ich sehr gespannt, was sie in den ersten 100 Tagen machen. Aber wenn sie anfangen würden, da Kompromisse zu machen, die extrem sind, dann sollte der AfD-Fanboy oder Fangirl auf die Straße gehen, nee, nicht dieselbe Scheiße wie bei den Grünen. Nicht diese, so. Und wenn die Leute das aber nicht tun, sondern sagen, ich bin total wieder enttäuscht und passiv bleiben, dann kann sich nichts ändern. Also, das erste wäre, wenn eine Partei für ein Wahlprogramm gewählt wird und schon in den ersten 100 Tagen das krasse Gegenteil davon macht, dass du genau das tust, was du bei jedem anderen auch tun würdest, was nennt sich nämlich Betrug, wenn du irgendwo ein Autohaus gehst und holst dir einen 5er BMW, voll ausgestattet, und der kommt dann an, ja, aber ein kleineres Modell mit nichts drin, dann gibst du den zurück, das habe ich nicht bestellt. Dann machst du Randale und sagst, ich fahre den jetzt halt 4 Jahre und dann hole ich mir einen Mercedes. Das würdest du ja nicht tun. Und diese Randale, diesen Stress machen, das müssen die Bürger lernen, ist eigentlich das Normale. Und ganz ehrlich, die meisten von uns wählen eine Partei, stellen fest, dass sie das nicht machen, finden sich damit ab, sagen, sind die aber doof, dann werde ich halt nächstes Jahr eine andere Partei. Und solange das so gelernt ist, wissen Politiker, sie können eigentlich machen, was sie wollen. Weil die Bürger lassen das mit sich machen. Und wie gesagt, das ist eine Aufgabe, die Bürger verstehen und lernen müssen. Auf der Lauer liegen. Dann könnte sich etwas ändern.
0: Ulrich Siegmund war gestern Abend bei Markus Lanz. Ich habe mir die Sendung angeschaut. Und Ulrich Siegmund hat sich wirklich toll geschlagen. War absolut auf der Höhe. Also Lanz wird sich wahrscheinlich überlegen, ob er den nochmal einlädt, weil er hat ihn ziemlich alt aussehen lassen.
1: Also Lanz unter.
0: Ja. So, nun ist Lanz ja eine Sendung, die gucken schon, denke ich, ein paar Millionen. Ich kenne die Abrufzahlen nicht da. Aber wie geht es überhaupt, dass bei allem, was wir jetzt in den letzten 10 Jahren gesehen haben, also dieser Niedergang Deutschlands, ja, nicht nur im Fußball, sondern in allen Bereichen. 2014 waren wir Weltmeister, 2015 fing der Niedergang an mit Öffnung der Grenzen. Und dass die Leute sich das nicht nur gefallen lassen, sondern viele, und gut, die AfD steht jetzt bei 32%, aber tatsächlich ist doch 32, ne, haben die im Moment, oder?
1: Und mehr.
0: Und mehr, genau. Aber dass 60-70% der Menschen immer noch sagen, nee, die alte Politik ist super. Also das Bewusstsein bei den Menschen, ja. Sie haben alle die gleichen Informationen, ja. Und trotzdem kommen die zu völlig unterschiedlichen Schlüssen. Das ist komisch, finde ich.
1: Es gibt trotzdem einen gemeinsamen Nenner.
0: Okay.
1: Alle wollen, dass es wieder etwas einfacher und übersichtlicher wird, so wie früher. Und das wird so nicht sein. Und das hat aber auch nichts mit der AfD zu tun. Natürlich kann die AfD ein paar Dinge regeln, soll sie auch machen. Wir sagen dazu, es kann nicht sein, dass wir Milliarden ins Ausland verpulvern, irgendwie Rate oder sonst irgendwas, das Geld wird hier gebraucht. Es kann nicht sein, dass wir ein Sozialsystem haben, in das man nur rausnehmen kann, wenn man einzahlt. Aber wir laden alle ein, die nicht eingezahlt hineinzukommen und trotzdem wird aber der Kühlschrank nicht leer. Das geht ja alles nicht, das muss ich hier keinem erklären. So, es kann nicht sein, dass Rechtsstaatlichkeit eigentlich nicht mehr stimmt, dass wir mit doppelter oder dreifachem Boden hier Leute verfolgen, während andere sagen können, was sie wollen. Also hat ja auch Hans-Joachim Maas alles schon gesagt, also eine Justiz, eine Schattenjustiz, die einfach, oder eine NGO-Komplex, der die Leute gängelt, das ist ja Zensur über eine andere, das sind ja auch diese ganzen Behörden, die Landesmedienanstalten, eigentlich staatlich geförderte Zensurorgane, die dann zu einem Ben sagen, das darfst du nicht senden, das geht dich gar nichts an. Das wird ja auch von Steinbrüder genauso gemacht. Ja, also wir sehen das ja eben auch, oder die Intendanten in den großen Häusern eigentlich die ehemaligen Freunde aus dem Kanzleramt sind, also Revolving-Door-Politik oder der Chefredakteur der Süddeutschen ist halt jetzt der Regierungssprecher, das ist ja alles klebrige Nähe. Wenn man da mal im großen Stil aufräumen würde, wäre das gut. Könnte aber sein, dass die AfD sagt, wir räumen die anderen dort weg, aber dass diese Systeme, die nutzen wir jetzt für uns, könnte genauso sein. Aber zurück zu, was Deutschland verstehen muss. Deutschland ist ein Exportweltmeister. Und wenn man etwas exportiert, dann funktioniert es nur dann, wenn das, was man exportiert, einfach deutlich besser ist als das, was man im Ausland kaufen kann. Und das ist halt nicht mehr der Fall.
0: Sind wir das noch? Ich glaube nicht.
1: Nein, es ist nicht mehr der Fall. Warum nicht? Wir sehen es ja auch auf dem chinesischen Automarkt. Es ist eben nicht so, dass die...
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3: 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Die NATO-Staaten haben neue Rüstungsverträge im Umfang von mehr als 50 Milliarden US-Dollar angekündigt. Im Text der Abschlusserklärung heißt es zudem, man verpflichte sich dazu, die gemeinsamen Produktionskapazitäten auszubauen. Friedrich Merz hat außerdem der Ukraine weitere Hilfen des Westens zugesichert und an die großzügige Spende für die Jahre 2026 und 2027 erinnert. Die NATO hatte zuvor beschlossen, Kiew mit jeweils 70 Milliarden Euro zu unterstützen. 2,5 Monate vor der Landtagswahl in Mecklenburg-Vorpommern liegt die AfD einer Umfrage zufolge in der Wählergunst weiter klar vorn. Die Erhebung des Instituts Infratest DIMAP für den Norddeutschen Rundfunk sieht die Partei wie bei einer vorangegangenen Umfrage vom Mai bei 36%. 2 Prozentpunkte hinzugewinnen kann die SPD von Ministerpräsidentin Manuela Schwesig, die 29% erreicht. Die mit der SPD regierende Linke verliert einen Punkt und kommt auf 12%. Auch die oppositionelle CDU büßt einen Punkt ein und erreicht 9%. Einen Punkt auf 5% können die Grünen zulegen, die damit den Wiedereinzug in den Schweriner Landtag knapp schaffen würden. Die FDP würde mit weniger als 3% ausscheiden. Auch das BSW, das einen Punkt verliert, würde mit 4% den Einzug verpassen. Bundeswirtschaftsministerin Katharina Reiche plant eine neue staatliche Gasreserve. Bezahlen sollen sie offenbar die Gaskunden. Nach Informationen von Reuters soll die Reserve nicht aus dem Bundeshaushalt finanziert werden, sondern über eine Umlage auf Gasverbraucher. Die Reserve soll rund 24 Terawattstunden Erdgas umfassen. Das entspricht knapp 10% der deutschen Speicherkapazität. Sie soll ausdrücklich nicht der normalen Winterversorgung dienen. Nach internen Berechnungen soll die Reserve einen 30-tägigen Ausfall der wichtigsten Importinfrastruktur absichern können. 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
1: Wenn man etwas exportiert, dann funktioniert es nur dann, wenn das, was man exportiert, einfach deutlich besser ist als das, was man im Ausland kaufen kann. Und das ist halt nicht mehr der Fall.
0: Sind wir das noch? Ich glaube nicht.
1: Nein, es ist nicht mehr der Fall. Warum nicht? Wir sehen es ja auch auf dem chinesischen Automarkt. Es ist eben nicht so, dass die Chinesen nicht in der Lage wären, Autos zu bauen. Es sind aber dort die großen Telefonfirmen, sage ich mal, die die Autos auf den Markt bringen. Es ist ein Tesla und keine nicht Dodge Motors, die den Elektrowagen auf den Markt gebracht hat. Das heißt, es ist ein Markt im Wandel und wir müssen erkennen, wir waren sehr, sehr lange gut bei den klassischen Geschichten, aber das ist alles Mechanik. Autos als eine Schlüsselindustrie ist aber heute eigentlich ein Softwareprodukt mit Rädern dran. Da spielt Rolle Vernetzung, also KI, dass man Batterien günstig herstellen kann und was man an Entertainment hat. Damit wird das Geld verdient und der Rest ist noch Mechanik. So, und das sind alles Trends, die wir verschlafen haben. Und wir haben den asiatischen Chinesen ist genauso belächelt, wie wir in den 80er Jahren die Japaner belächelt haben, als sie angefangen haben, Kameras zu bauen oder so. Und da ist halt die Frage, Deutschland muss verstehen, dass wir wieder uns spezialisieren müssen auf etwas, und zwar auf einen Zukunftsmarkt und dort hinein investieren. Und deswegen sollte man mal eine genaue Analyse machen, weil es ist nicht nur so, dass wir es mit hohen Energiepreisen zu tun haben, sodass Autos in Deutschland teuer sind, sondern der reine Benziner ist eben ein Modell, was es neben anderen noch geben kann, darf es auch alles geben, aber wenn wir sehen, dass die Chinesen eben ihren Elektromarkt stark gepusht haben, haben die das eben staatlich auch gemacht. Ja, das ist die Analyse. Die haben einfach über mehrere Jahre staatliche Milliarden in ein Programm hineingepumpt und haben sich voll auf die Batterietechnik und Elektroautos fokussiert. Da gab es mittlerweile dazwischendurch mal, glaube ich, 350 bis 400 Hersteller. Und was wir heute sehen, ist das ausgesiebt. Das ist also stark subventioniert und damit gehen sie jetzt an den Markt. Das heißt, die haben das alles ausprobiert. Das heißt, weil sie sich spezialisiert haben. Und Deutschland sollte auch sagen, worauf könnten wir uns spezialisieren. Ja, und das in den Markt, wo wir einfach wahnsinnig gut drin sind. Aber Deutsche sind vor allem darin gut, Dinge zu erfinden oder mitzuwirken und andere machen es, kommerzialisieren es dann. Also ich denke an das Fraunhofer-Institut, was erfindet die MP3 und Apple vergoldet das Ganze. Apple, warum? So. Und das ist halt die Frage, sag mal, wenn man sich unser Land auf der Landkarte anguckt, sind wir ein Zwergstaat. Ja? Wir haben nur das Problem, geopolitisch auch durch die Sandwich-Position, dass wir einfach zwischen Kontrahenten sitzen. Und da sollten wir sagen, okay, was können wir? Wir können Handel, aber das, was wir verkaufen, das muss auch viel, viel besser sein. Und dann muss es auch besser sein. Und es war lange sehr, sehr, sehr gut. Aber heute gibt es eben viele Mitbewerber, die genauso gut oder eben auch besser sind. Und da sollte man sagen, wozu, was passiert an unseren Universitäten? Was passiert bei den Ingenieuren? Was passiert mit den Patenten? Wir sind nicht unbedingt viel schlechter geworden, aber die anderen sind eben viel besser geworden. Und dadurch gibt es eine viel größere Auswahl. Und dann entscheidet der Markt, der Kunde, dass dieses Fahrzeug vielleicht doch ein bisschen besser ist. Um das zu drehen, das Blatt, ist es, glaube ich, notwendig zu erkennen, wie stark der Treiber Nation, Zugehörigkeit und Stolz dazu etwas sein. Das hast du jetzt bei der Nationalmannschaft gesehen. Da brennt halt nichts. So, und so sieht halt das Spiel eben auch aus. Und das ist ja hier verboten aufgrund der Ideologie. Es gehört aber dazu, nämlich zu welcher Gruppe gehöre ich? Stolz zu empfinden, weil ich zu der Gruppe da gehöre. Ja, und zwar einen gesunden Stolz, keinen kranken Stolz. Einen gesunden Stolz, das ist ein tolles Land, tolle Sprache, tolle Kultur. Ich zeig mal, was ich kann. So, und das, glaube ich, ist ganz wesentlich. Dazu kann die AfD beitragen, sagen dazu. Die Bayern sagen ja immer, mir, sagen die ja so. Ist Deutschland eigentlich cool? Können wir irgendwas? Können wir irgendwas stolz sein? Oder haben wir nur diese 13 dunklen Jahre? So. Und wenn eine Nation kein Selbstbewusstsein hat und sagt, darauf können wir verzichten, dann ist es so ähnlich, wie deine Kinder eine gute Ausbildung haben, aber leider kein Selbstbewusstsein. Dann nützt ihnen das nichts. Weil Selbstbewusstsein ist einfach Selbstbewusstsein. Und deswegen die Berechtigung die deutsche Nation, dass wir, welche Berechtigung haben wir eigentlich? Sind wir wichtig? Sind wir ersetzbar? Oder sind wir nötig, um deutsch zu sein? Brauchen wir, um deutsch zu sein, eigentlich Deutschland? Gibt es, hat Deutschland als Heimat, ist das ein Ort, wo man deutsch sein kann, wie man das an keinem anderen Ort sein kann? Wir können ja auch hier deutsch sein, klar, aber es ist nicht Deutschland.
0: Also wenn man sich die Patente ja, der letzten Jahrzehnte anguckt, die rausgekommen sind, sind so viele Dinge, also die alle aus Deutschland kommen.
1: Ja.
0: Und das ist der Wahnsinn. Also muss doch irgendwas an Deutschland besonders sein.
1: Die Deutschen sind Dichter und Denker, eine große eine Nation, die, wenn man sich überlegt, ne, in den Anfang des letzten Jahrhunderts dann ganz schnell aus dem Boden geschossen ist, 1871, und wenige Jahre später mehr Patente hatte als die Amerikaner. Es hat halt nicht allen gefallen. Da sind wir wieder bei der Konkurrenz. Und die Briten, die damals das Empire noch gestellt haben, die haben dann relativ schnell eine Boykottmaßnahme gebracht. Das ist dieses Made in Germany. Kauft dieses Produkt nicht. Weil die Deutschen keine Bodenschätze hatten, mussten ihre Produkte einfach viel, viel besser sein. Das hat sich dann rumgesprochen. Dann haben wir Made in Germany, so eigentlich Boykottaufruf sein, nehmen wir jetzt extra. Da war aber auch die Aufbruchstimmung. Nach dem Motto, hey, wir sind auch auf der Platte erschienen, wir sind eine zu spät gekommene Nation, wir haben keine großen Kolonien. Und daraus ist dann ja auch ein Nationalstolz und dann ein Nationalsozialismus entwachsen, der aber auch von außen mit angeschoben wurde. Wenn man sich die Geschichte anguckt, wer hat denn eigentlich die üblichen Verdächtigen gefördert? Das ist ja nicht auf dem leeren Papier geblieben. Das ist immer so, wir sind ein politischer Konkurrenz auf der eurasischen Platte und das steigt ja vielen zu Kopf. Deutschland ist es dann auch zu Kopf gestiegen, aber es gab auch Leute, die gesagt haben, das wollen wir eigentlich, die es die Hände gerieben haben. Und heute geht es darum, ein gesundes Verhältnis zu seinem Land zu haben, sagen, zeig mal, was wir können. Wenn man sich anguckt, wir sind 80 Millionen, 82 Millionen. Wir sind ein kleines Land, aber wir sind eine sehr innovative Nation. Dazu muss man das auch mal wieder feiern können. Ist irgendwas an Deutsch gut? Ja, sicherlich. Und was? Das darf man ja gar nicht laut sagen, sonst ist man ja gleich ein Nazi, wenn man irgendwas an seinem eigenen Land gut findet. Ja, so. Da frage ich mich dann immer, wenn diejenigen auch die Bundestage runternehmen wollen. Also, aber du sprichst schon noch die Sprache, die der Führer in Mein Kampf benutzt hat, oder?
0: Ja.
1: Ist Deutsch, oder?
0: Oder man aber fährt über die Autobahn.
1: Der hat doch die nicht erfunden, oder? Was soll denn das? Und ich glaube, das ist ganz wichtig, sagen, ja, wir werden natürlich nie wieder größenwahnsinnig, davon sind die Deutschen ziemlich weit entfernt. Aber wir haben das Recht darauf, wir sein zu dürfen. Hm. Und das ist ja völlig abtrainiert worden. Die Menschen sind vollkommen verunsichert. Und das hat mit damit zu tun, dass sich dieses Land im Moment anfühlt, wie es sich anfühlt. Hm. Aber ich glaube, es gibt einen Gegentrend.
0: Ja. Wenn du dir die Menschheit anschaust und gerade in Corona hat man ja gesehen, in der Corona-Zeit, wie manche Menschen sich komplett sofort manipulieren lassen und alles tun, was die Obrigkeit will. Viele behaupten, es gäbe jetzt gerade einen Bewusstseinswandel weltweit und wir würden in eine neue, gute Welt gehen. Und manche wie Andreas Popp und Eva Herrmann sprechen auch von der Endzeit, wobei das nicht heißt, dass jetzt die Welt kaputt geht, sondern dass es auch da weitergeht nach der Endzeit. Was ist deine Erkenntnis darüber? Also leben wir hier wirklich in so einem Universum und ich zum Beispiel, wenn ich als kleiner Junge in den Nachthimmel geguckt habe und mir vorgestellt habe, wie groß das ist, bin ich fast verrückt geworden. Ja, also weil ich immer weitergegangen und was ist dahinter? Und das zeigt ja, dass wir eigentlich gar nichts wissen. Ja, also in was für einer Welt leben wir? Sind wir vielleicht einfach nur Teil einer KI-Matrix oder was? Was denkst du da?
1: Vielen Dank für die Frage. Da könnten wir jetzt sehr, sehr lange philosophisch so ausführen. Eins ist mal sicher, wir müssen eines verstehen. Das, was wir sehen, das, was wir erkennen, ist eine Interpretation unseres Gehirns. Mhm. Wir leben in der Welt der Zuschreibung. Ob uns Oliven schmecken oder nicht, hängt damit zusammen, ob wir gelernt haben, dass sie schmecken. Ob Milch schmeckt oder nicht, schmeckt Milch in China, schmeckt Milch nicht. Hier schmeckt Milch gut. Hier kann man Milch sogar verschimmeln lassen, streng genommen. Das ist dann eine Delikatesse, nennt sich Käse. Also das ist eine Welt der Zuschreibung. Und dann kann man sich schon die Frage stellen, die ich mir häufig stelle, was von dem, was ich weiß, stimmt? Was stimmt? Weil wir kommen ja immer mit einem, wir sind ja geprägt durch unser Elternhaus, durch ihre, wo wir groß geworden sind. Und dann ordnen wir die Dinge in den Setzkasten ein, die unsere Vorurteile sind, damit wir uns zurechtfinden. Deswegen ist das natürlich eine interessante Frage, was das eigentlich alles ist. Also ich glaube, dass ja auch Zeit eine Illusion ist. Ja, wenn man sich das Leben vorstellt wie einen Film, dann ist das jetzt immer das Bild, was ich gerade angucke. Kann ich dann in die Vergangenheit reisen oder in die Zukunft? Gibt es überhaupt Zeit? Einstein hat eindeutig gesagt, nein, das ist nicht der Fall. Es gibt keine tatsächliche objektive Gleichzeitigkeit. Also mit solchen Dingen beschäftige ich mich. Das heißt, es sind so interessante Fragen, was das überhaupt ist. Was ist überhaupt Bewusstsein, dass ich doch eigentlich keine Zeit habe, meinem Nachbarn den Kopf einzuschlagen? Ich finde, die Menschheit hat ja auch eine Funktion in der Schöpfung, könnte sich eigentlich hör zu, lass uns mal rausfinden, was wir eigentlich sind. So. Und ich glaube, dass die Neugier herauszufinden, wer wir sind, dass wir das wieder fördern sollten, statt die Angst dazu, der von gegenüber, der könnte gefährlich werden. Am besten erschießt du ihn, bevor er das tut. Das ist ja, was wir die ganze Zeit tun. Wir machen uns ja alle gegenseitig vor uns selbst Angst. Die Probleme, die wir auf der Erde haben, sind ja Probleme, die Menschen mit Menschen haben. Das ist ja das Kranke. Dass die Spezies den ganzen Tag Angst vor sich selber hat und Waffen baut um die anderen. Das muss ich aber auch. Das ist ja alles bescheuert. Und das ist natürlich ein Angebot in diesem großen Game, was sich ständig in die Defensive drängt, ständig in die Ohnmacht vergrößert. Und da finde ich das auch gut, was Pop macht. Was die Angst, die du in dir spürst, da gibt es ein Angebot durch ARD und ZDF, sage ich jetzt mal runtergebrochen. Du nimmst das an und denkst, oh Gott, nimm es nicht. Ich gucke diesen Blödsinn nicht mehr. Ich finde, das Leben ist schön. Und wenn man sich überlegt, wie viel falsch und schief gehen kann, geht doch das meiste erstaunlich richtig. Und ich glaube, dass wenn wir unseren Blick wenden und verändern und ein anderes Bewusstsein entwickeln, also bewusst sind und feststellen, dass wir im Grunde Automaten sind. Wir sind Automaten, die ja nicht mal den Namen tragen, die nicht mal die Personen leben, die sie sind, sondern der Name, den ich habe, den haben mir meine Eltern gegeben. Ich bin ja nicht ich. Kemal Zubisibasch ist ja ein Junge, der da groß geworden ist, die Sprache spricht, das war ja nicht freiwillig entschieden, sondern da ist er groß geworden. Aber wer ist denn die Person, bevor er dieser Kemal Zubisibasch wurde? Also als er auf die Welt kam, haben sie ihm den Namen schon gegeben. Das war aber noch nicht Kemal Zubisibasch. Der wurde dann eben so. Aber wer ist diese Person davor? Wer ist diese, das ist ja eine, wie ein Schauspieler ist man ja. Wer ist die Person dahinter? Und ich glaube, da sind wir bei der Philosophie. Es gilt herauszubekommen, wer ist denn das Original? Weil das, was wir als freien Willen immer bezeichnen, ist im Grunde genommen nichts anderes als eine Aneinanderreihung von Wünschen. Und das merken die meisten Leute immer erst dann, wenn es zu Ende geht, was von all dem noch bleibt. Also entweder die Eltern werden dement, da gehen die wieder zurück, ja, dann ist es eben nicht mehr die Autorität, werden sie immer kindlicher, das ist dann hier Benjamin Button, oder wenn du eine Krebsdiagnose hast, was soll das, was bleibt dann? Und ich glaube nicht, dass man so weit gehen muss, was so eine Diagnose bekommt, aber die aktuelle Krise hat auch damit zu tun, mit Informationspolitik, dass wir heute keine Zeit mehr haben, über etwas nachzudenken, sondern alles ist ständig gleichzeitig. Wir sind eigentlich total überfordert mit all dem. Es ist zu viel, zu schnell. So. Und ich glaube, dass die Zukunft der Menschheit, wir haben jetzt gerade so eine Hochphase von Wahnsinn mit Totalzentralisierung und auch Machtkonzentration, die Zukunft der Menschheit wird dezentral sein, kleiner, lokaler, entschleunigter und feststellen, das meiste von dem Angebot, was es da draußen gibt, überfordert mich und das brauche ich auch nicht. Ja. Und ich glaube, da ist die Urzelle einfach, ohne das alles nur super zu finden, aber ich glaube, was man überblicken kann, ist seine Familie. Und es gab mal ein Buch, ich glaube, von Chor vor ein paar 30 Jahren, das hieß Small is Beautiful, da hat er beschrieben, ein Ort, ich glaube, Salzburg hat er gesehen, im Umkreis von 25 Kilometern, wenn du da alles hast, ist es ein idealer Ort. Hm. Und das sehen wir ja auch heute, die Megastädte, das ist einfach zu viel, das ist einfach too much, ja. Und deswegen glaube ich auch ein Trend zurück aufs Land, wo es etwas übersichtlicher ist, weil man das alles gar nicht braucht. Wir haben eine Überdosis an Möglichkeiten. Das ist der Machbarkeitswahn. Und der Machbarkeitswahn ist so irre. Ich werde sogar schon als Achtjähriger gefragt, bist du ganz sicher, dass du ein Junge bist oder ein Mädchen? Da hast du auch die Wahl. Nimm doch den Pubertätsblocker. Das überfordert die Menschen. Und ich glaube, dass wir akzeptieren müssen, dass unglaublich viele Dinge, die wir glauben, dass sie variabel sind, die sind halt gar nicht variabel. Ja. Und es gibt halt eine gewisse Sicherheit. Daran kannst du nichts ändern. Das ist auch gut so. Du bist ein Junge, das soll auch so bleiben, alles gut. Das ist eine Familie, das ist normal. Und all die Möglichkeiten, in die du dich verlieren kannst, sind, glaube ich, ungesund. Du hast zwar heute im Supermarkt 800 Möglichkeiten, Joghurt zu essen, aber die brauchst du nicht. Zwei führen eigentlich reichen. Du gehst rein und denkst, welchen soll ich nehmen? Da bin ich ohne raus, weil ich total überfordert war. Und ich glaube auch beim Smartphone ständig, wir sind überfordert. Wir sind damit total überfordert. Und das ist der Zustand.
0: Gute Verkäufer im Einzelhandel machen das übrigens. Ja. Ne? Also wenn du in ein Weingeschäft gehst und jemand fragt nach irgendeinem Wein, was weiß ich, zum Chateaubriand, so, dann stehen da wahrscheinlich 50 Weine, die man dazu trinken könnte.
1: Ja.
0: Aber ein kluger Verkäufer, der stellt nicht 8 vor, sondern der nimmt 2.
1: Genau.
0: Ein preiswerteren und einen teuren.
1: Deswegen ist Tchibo so erfolgreich, weil es übersichtlich ist. Jeden Tag eine neue Welt, sagen die. Die Leute, oh, endlich das. Und deswegen, die Leute wollen, dass es wieder einfacher wird, übersichtlicher, weil sie sind erschlagen von diesem riesigen Angebot. Was soll ich denn da jetzt nehmen? Ja, wenn du heute zu, Café oder irgendwo hingehst, da kannst du ja eine Viertelstunde sehen, ob du Decaf oder ich wollte Kaffee mit Milch. Entweder mit Milch, Hafermilch, Koffein, das reicht. Nein, 70 Varianten, bis ich da durch bin, habe ich gar keinen Bock mehr. So. Und das ist jetzt stark überspitzt, die Welt, in der wir uns befinden. Und ich glaube, es gibt eine große Sehnsucht, sag mal, sind wir nicht auf ganz, ganz vielen Gebieten übers Ziel hinausgeschossen? Und die Antwort lautet ja, weniger.
0: Kevan, du gehst jetzt bald wieder auf Tour in Deutschland mit deinem Programm Sprechstunde.
1: Ja.
0: Was machst du da auf der Bühne?
1: Das, was ich dort mache, ist das Resultat, nachdem ich jahrzehntelang Journalismus betrieben habe. Ich habe ganz, ganz viel Journalismus betrieben. Heute heißt es ja Podcast, früher hieß es ja Radio. Da habe ich irgendwann das gemacht, was jetzt Ben angeskriptet macht. Ich habe Leute eingeladen, ja? So, da meistens waren die Menschen, die zu mir kamen, hatten ein Buch geschrieben dazu, habe ich sie interviewt. Aber ich habe ja dann auch solche Sendungen gemacht wie Me, Myself and Media, also versucht, die Welt zu erklären und die Zusammenhänge zu erklären. Dann habe ich mich gefragt, jetzt haben die Leute doch die Zusammenhänge immer verstanden, jetzt müssen sie doch irgendwas sagen, so wie im Kochkurs, so geht's. Da gibt's einen Herd und Lebensmittel und dann kann man mal Italienisch und Spanisch kochen, aber du brauchst halt einen Herd, musst halt einkaufen und eigentlich ist es so. Ist passiert aber nicht. Dann habe ich gesagt, gut, ich gehe mal auf Tour. Ich habe ein Bühnenprogramm gemacht, wo ich das Me, Myself and Media als ein Bühnenprogramm übertragen habe, und zwar auf das Thema Propaganda. Ich habe also die Macht der Propaganda als Bühnenprogramm gemacht, ging 4 Stunden mit vielen Folien, erklärt das. Danach ist aber auch nicht viel passiert. Und darüber habe ich mich ehrlich gesagt sehr geärgert, bis ich festgestellt habe, es kann auch nichts passieren. Warum nicht? Weil wir auf den Bühnen stehen als Dozenten, so ein Schulprogramm eigentlich absolvieren. Wir sind wieder die Schüler unten, wir sind oben die Lehrer, die sagen, sie wissen so viel, und dann bleiben die aber passiv und gehen passiv nach Hause und freuen sich auf den nächsten Vortrag vom nächsten Dozenten. Wie schaffen wir es, dass die Menschen ins Tun kommen? Ganz einfach, wenn sie ins Tun kommen sollen, sollten sie den Blick in eine Richtung wenden, wo sie eigentlich nie hingucken, nach innen. Sie müssen bei sich anfangen. Ich kann noch mal so oft über die NATO reden oder Geheimarmeen oder was jetzt in der Ukraine, aber es ist draußen, bei sich anfangen. Und deswegen habe ich gesagt, okay, wie machen wir das? Ich muss das Publikum auf die Bühne holen. Weil ich habe ja da, warum macht ihr nichts? Ja, weil die Leute das Gefühl haben, wieso, wir sind doch viel so klein. Nein, ihr seid das Volk. Ihr seid souverän, aber ihr erlebt euch nicht so. Ihr erlebt euch bestensfalls wie ganz gute Schüler. Und das heißt, ich fördere eigentlich die Passivität, kriegt zwar Applaus, aber das ist ja nicht das, was ich will. Ich will, dass die Menschen, denen ich einen Skikurs gebe, am Ende Skifahren können, und zwar auch ohne mich. Da muss ich sie einfach sagen, so, jetzt wird gefahren. Ich hole also die Leute auf die Bühne, es geht ganz einfach. Die Leute werfen was in so einen Schuhkarton, einen Spruch, einen Autoschlüssel, irgendetwas, weil sie gezogen werden wollen. Das wollen sie ja. Und bei denen, die mich besuchen, wollen 50% der Menschen gezogen werden. Das ist eine hohe Quote. 50% wollen auf die Bühne. Die Menschen haben aber trotzdem Angst, auf die Bühne zu gehen, weil wer weiß, wie sich das da oben anfühlt, wildfremde Menschen und dann über intime Dinge reden. Und ich ziehe dann immer etwas, dann kommt derjenige auf die Bühne und fängt an, über eine Geschichte zu reden. Also warum werden die Menschen nicht vernünftig, warum passiert nicht das? Das ist aber eine Ausprojektion. Ich kann die Leute relativ schnell lesen und sage dann, sag mal, was ist denn der eigentliche Grund, dass du jetzt darüber redest? Und da sind wir ganz schnell bei Kindheit, Schicksalsschlag, was nach außen projiziert wird. Und dann erlebt derjenige sich plötzlich darin, es hat eine Eigendynamik auch unter Adrenalin, dass er über intimste Dinge über sich spricht, dass er sich verletzlich zeigt, dass die Leute mucksmäuschenstill sind, total berührt sind, obwohl das doch gar nichts Spektakuläres ist. Mhm. Warum? Weil die Menschen sagen, das ist total interessant, was der erzählt, weil ich kann das nachvollziehen, ich kann das nachfühlen, ich kann mich damit identifizieren. Sag ich so, das ist der VIP. Eine very important person. Und wir sind alle very important. Und die sitzen alle hier. Und wenn die Leute diese Erfahrung gemacht hat, nämlich das zu tun vor Wildfremden, sag ich so, und jetzt kannst du mal am Arbeitsplatz, in der Ehe, deinen Kindern mal offen sagen, was mit dir los ist. Und ich merke das ja dann, wenn die von der Bühne gehen, ich mache in eineinhalb Stunden Pause, nochmal eine Stunde, kann ich 7 bis 8 Leute, dass ich danach eine Traube um die sage, das hat die Leute berührt. Und das ist meines Meinung nach, wir brauchen eigentlich alle ein bisschen Therapie. Wir hören zu lange Leuten zu, die mit unserem Leben nichts zu tun haben und in einem Beruf sind, sagen, ich kann dein Leben regeln. Das kannst du nicht. Du bist bestenfalls als Politiker in einer Maschine drin. Das hat mit meinem Leben relativ wenig zu tun. Wir müssen das machen. Das heißt, wir müssen anfangen, einander mehr zuzuhören. Und das sind die Leute immer, meine Geschichte ist doch gar nicht interessant. Guck mal, wie die Leute dir zuhören. Ist total interessant. Total interessant. Echt, ja. Und das ist das, du bist wichtig, so wie du bist. Du musst nichts Spektakuläres gemacht haben, den Nanga Parbat halbnackt. Nein, dein Leben, dein Schicksalsschlag, deine Zweifel, wie du Corona erlebt hast, dass du das mitteilst, berührt die Leute und dann merkst du, dann bin ich so, wie ich bin. Das ist wichtig genug, das ist erzählenswert. Genau. Also und dann hast du auch nicht mehr so viel Zeit für Friedrich Merz.
0: Also du bist auf der Bühne so eine Art Psychiater oder
1: wie? Kann man so sagen. Ich habe ja keine, okay. ich bin kein Coach. Ne? Ich gebe ein Feedback. Ja,
0: du redest einfach nur mit den Menschen.
1: In der Regel schweige ich.
0: Ah, okay.
1: In der Regel schweige ich. Ich habe am Mittwoch jetzt aus dem Programm entwickelt. Das kann man bei mir mittwochs auf meiner Plattform kann man da mit mir eine Stunde verbringen. Das nennt sich Feedbacker. Ich bin ja kein Coach, sage ich auch. Ne? Also wenn jemand in Behandlung ist, ist er bei mir falsch. Ja, sondern Leute geben so viel von sich preis, wenn sie reden, was sie reden, was sie reden. Und ich kann das lesen, weil das, was Leute sagen und die Muster, was sich dahinter versuchen zu verbergen, so, das ist jetzt nicht so, dass ich sage, das habe ich jetzt aber noch nie gehört. Das ist ähnlich wie bei einem Polizisten. Profiler, wenn du als kleinen Krimineller da reinmarschierst und dem irgendeine Geschichte auftischt, dann sagt, glaube ich, da, und dein Kumpel kommt dann rein und bestellt, dann glaube ich, dass er das Muster kennt. Das ist nicht so originell, dass er sagt, ja, das ist die Geschichte, die ich schon seit 30 Jahren, Schluss mit der Märchenstunde, so war, so. Und so kann man natürlich, wenn man sehr viel mit Menschen gearbeitet hat, Menschen schon lesen. So. Weil es geht nicht nur darum, nur was die Leute erzählen, sondern was sie zwischen den Zeilen nicht erzählen, wie sie es erzählen. Also, zum Beispiel, ich ziehe einen Zettel. Wie lange dauert das, bis derjenige, Stefanie, aufsteht überhaupt? Da weiß ich schon so viel. Und wie der dann auf die Bühne kommt, da weiß ich so viel. Es gibt Leute, die kommen, stürmen auf die Bühne, weil sie, ja, aber da muss richtig über. Und andere, dann, oh.
0: Du.
1: Und das, dann, ja. Die Leute erleben sich selbst authentisch. Und das ist, und sie werden, sie sind nicht, guck mal, wie, was mit dem los ist, sondern die sagen, das ist wie, im Grunde ist es, wenn man mal Gruppentherapieerfahrungen gemacht hat, ist einfach so, dass Leute mal ihr Herz ausschütten können, die immer stark sein müssen, ja? So, wo die immer Geschäftsführer sind, sagen, weißt du, wie es in mir aussieht?
0: Fließen da auch Tränen?
1: 100 Pro. Gibt's auch. Aber es wird auch gelacht.
0: So,
1: es gibt
0: immer. Wenn du sagst, du kannst Menschen lesen, dann hast du sicherlich ja auch schon Menschen in deinem privaten Umfeld gelesen. Bist du trotzdem mal fürchterlich enttäuscht worden von Menschen, wo du dachtest, aufgrund deiner Lesung, dass das gute Menschen sind und die dich dann furchtbar enttäuscht haben?
1: Ja, ich bin auch von mir enttäuscht worden. So, was ist denn enttäuschen? Wir alle geben sehr lange ein Bild von uns ab, wofür wir dann, wo wir beklatscht werden. Warum ist das so? Weil unsere Erziehung in der Regel so läuft, wenn wir auf die Welt kommen, sind wir total niedlich, alles ganz super. Und ab irgendeinem Alter, spätestens ab dem 4., 5. Klasse, wenn die anderen Kinder schon was können, dann gibt's so ein bisschen Liebe nur noch gegen die. Nämlich, der kann schon Tennis spielen, der kann schon gut reden schreiben, mach mal vorzeigbar. Dann werden wir ein Asset. Und wir lernen dann eben, Liebe gibt es nur noch gegen Bedingungen. Und das tragen wir ewig mit uns herum. So, und deswegen, was ich versuche immer, wo ich versuche, besser dran zu werden, ist, wenn wir auch Menschen treffen, was machen wir als erstes? Wir beurteilen die. Dauernd beurteilen wir die, wie wir zu denen stehen. Die sind meistens so. Und das versuche ich nicht zu tun.
0: Aber das ist ja angeboren, ne? Also wenn
1: es ja, ist klar, ja so, das taxieren gehört dazu.
0: Also wenn du im Supermarkt gehst, einkaufen gehst und da kommt dir eine Frau entgegen, die irgendwie das Gehirn macht ja sofort, hey, ist das ein Sexualpartner oder ist es keiner?
1: Du bewertest ständig, aber du bewertest ja auch eben schon wie die Frisur, also du bewertest auch politisch, ideologisch. Also dass man taxiert, Freund-Feind-Kennung, ist normal. Ja. Aber wir bewerten immer, also das heißt, und wenn du mal jemanden hast, den du doof findest, der kann dir auch sagen, was er will, ist sowieso doof. Und wenn es richtig ist, dann will er sich bloß verstellen, lieb Kind machen. Also du hast deine Leute. Und darauf geht's, die Bühne ist ja eine Metapher. Wir alle sind mehr oder weniger auf einer Bühne und spielen eine Rolle. Und das finde ich halt langweilig, weil irgendwann sagt, Leute, wir können echt darauf hören. Dann heißt es, das muss man sich ja leisten können. Und das ist so ein Raum, wo die Leute einfach mal eine Seite von sich zeigen können, die sie gelernt haben zu verbergen, weil das könnte ausgenutzt werden. Und ich glaube, dass wir einfach wieder anfangen müssen, uns als Menschen zu sehen, weil wir sind eigentlich nur große Kinder, die ziemlich beschädigt sind. So. Und da steht,
0: und die nach Liebe betteln.
1: Ja, klar. Was soll denn der ganze Käse? Und dann gehen die Leute raus und sagen dann, das können sie mitnehmen. Sie können nicht mitnehmen, es bringt ihnen persönlich nichts, wenn du ihnen zum 17. Mal nochmal irgendeinen Nahostkonflikt erklärst, dann sind sie empört, ist auch alles richtig, aber das ist außen. So. Und warum fühlen sie mit? Weil die Empörung, die sie draußen, das Leid, was sie draußen sind, das kennen sie irgendwo auch innen. Und das, um das kümmern sie sich aber nie. Und deswegen, ich finde es total wichtig, dass wir uns über den Gazastreifen unterhalten. Aber vielleicht haben wir alle in uns auch eine Art von Gazastreifen. Vielleicht ist mit uns auch extrem brutal umgegangen. Und da ist die ein Fokus drauf. Und deswegen haben wir das Bedürfnis, dass wir uns auch auf Dinge projizieren. Also wenn man sich mit Leuten beschäftigt, die sich mit dem Elend beschäftigen, dann gibt's ja diesen Spruch auch, das Engagement wächst mit dem Abstand zum Problem. So, die Frage, die ich mich da immer stelle, ist, derjenige, der das da tut, was er sehr gut macht, was ist der Ursprung, dass er das tut? Deswegen, ich würde mich sehr gerne mit Frau von der Leyen unterhalten. Das ist für mich nicht nur eine blöde Kuh, sondern die ist ja nicht so auf die Welt gekommen.
0: Ja, da muss ich drüber nachdenken.
1: Nein, weißt du, was ich meine? Die ist ja nicht so auf die Welt gekommen, sondern die ist so geworden. Die war bestimmt mal ein total nettes zweijähriges Kind. Und dann ist die so gemacht und geformt worden. Und jetzt ist die
0: eben gibt's
1: so.
0: Ja, Berichte in der Familie, ne? Das sind die Rollenspiele, die da abgelaufen sind.
1: Ja. Ich würde versuchen, an den Menschen Ursula von der Leyen heranzukommen. Wenn ich natürlich nur die Figur Ursula von der Leyen, ist es eine blöde Kuh. Aber die ist nicht so auf die Welt gekommen. Und wenn wir anfangen, so miteinander umzugehen, ich hab noch eine Rechnung offen. Hey, ich bin nicht der Chef, okay? Ich bin nicht der Chef. Dafür ist jemand anders zuständig. Der sagt, einfach okay, kein Mensch ist unnütz, kann noch als schlechtes Beispiel dienen, aber ich würde niemals so machen. Okay? Weil wir haben natürlich die Faust in der Tasche, ist ja ganz klar. Aber ein bisschen mehr Bescheidenheit. Wer bist du, dass du weißt, wie die ist? Okay, die geht dir total auf den Sender, das verstehe ich auch alles. Aber warum triggert dich das? Warum? Was ist da stellvertretend? Da gibt es in deinem Leben jemanden, den du auch richtig blöd findest. Und das ist eine Projektionsfläche. Wenn das dich aber noch triggert, was ist mit dir nicht in Ordnung? Warum bist du eigentlich nicht gelassen, so Frau von der Leyen? Du sagst nicht, interessante Figur. Das ist eine Figur wie ein Bösewicht Hannibal Lecter im Film. Da gehst du auch nicht nach dem Theater und haust dem einen in die Schnauze. So. Und das ist eben so. Gerade die Leute, die einen tierisch aufregen, gerade die einfach, ich könnte ihn, ja, was ich, Ricarda Lang, wen du auch immer nimmst, oder hier der damalige
0: Jens Spahn.
1: Gegen Spahn geht noch hier.
0: Lauterbach.
1: Nein, noch besser, der mit Mioska ein Interview gemacht hat. Ich habe schon grüner Minister.
0: Habeck,
1: wo ich denke, so. Aber Habeck, fällt mir schwer, ist so nicht auf die Welt gekommen. Und natürlich sehen wir, was es für ein Machtmensch geworden ist und so, aber ich würde trotzdem heraus versuchen, was das Menschliche an ihm ist. Weil sonst erhebe ich mich und denke, ich bin was Besseres, das bin ich halt nicht. Hm. Wir sind alle mehr oder weniger Opfer unserer Biografie. Das soll nichts entschuldigen. Aber die Analyse interessiert mich viel mehr, als wir konnten uns darauf einigen, dass das eine Arschgeige ist. Gähn.
0: Ja, und man muss immer bedenken, dass der andere meistens das Gleiche über dich denkt.
1: Genau. Und dann fändest du das ja auch gut. Wenn der war total echtes. Und das, was ich mir wünschen würde von dem anderen, mal seine Sichtweise einzunehmen, egal wie verschroben die ist, wie ist der so geworden, um das zu verstehen. Das ist nicht, das heißt nicht, das zu entschuldigen. Das wird ja Putin-Versteher. Wie ist derjenige so geworden? Und damit verstehst du dich auch selbst.
0: Ja.
1: So. Und darum geht es auch bei meinem Bühnenprogramm. Leute, wir müssen anfangen, uns selbst zu verstehen, indem wir Leuten zuhören, ja, und eigentlich ist das wie Seelsorge.
0: Und was ich wichtig finde, ist auch, dass man in der Lage sein muss, seine Position zu wechseln. Das heißt, wenn ich mein Leben betrachte, es war so oft so, dass ich in verschiedenen Bereichen am Anfang irgendetwas gedacht habe, zum Beispiel, was weiß ich, über das Geldsystem. Ich habe mal gedacht, der Zins ist ganz, ganz böse. Ja, und bin dann zu dem Schluss gekommen, nee, das ist es doch nicht so. Und habe mich dann aber gefreut, dass ich eine neue Erkenntnis gewonnen habe. Mhm. Und ich glaube, das können viele nicht, ja. Man sieht es jetzt bei den Grünen, da hat der Weltklimarat sein Horrorszenario zurückgezogen. Genau. Und sie tun immer noch so, als würden wir alle verbrennen. Also ja, es ist. Ja.
1: Aber weißt du, das ist halt der Punkt. Die Art, wie wir Journalismus erleben, das ist alles mein Kampf.
0: Ja.
1: Der andere muss bekämpft werden. Das ist total falsch verstanden. Wieso bekämpft? So kann man sehen, so kann man. Nein, es ist Kampf. Es ist einfach, es ist Krieg eigentlich. Und das ist ich.
0: Ja.
1: Das ist mein Ego. Ich habe hier, die wollen alle ihr Ich an die Macht bringen, hat mir mal ein Künstler gesagt. Und das war. Und ich möchte mich an diesem absoluten Quatsch nicht beteiligen. Und wenn du das aber so gerne dabei bist, dann musst du wissen, warum bist du auf diesem Gebiet rechnungsoffen? Warum bist du dafür empfänglich? Was ist in deiner Jugend so falsch gelaufen, dass irgendjemand das abbekommen muss? Und die Frage musst du dir stellen.
0: Ja.
1: So. Und wenn ich mich über jemand ärgere, dann beobachte ich mich selber. Ich bin ja nicht frei davon. Sag mal, warum ärgerst du dich darüber? Also, angenommen, ich bin jetzt hierher gefahren, ja? So. Und vor mir fährt wieder jemand, also, wo ich denke, boah, das kann nicht wahr sein. Früher habe ich mich aufgeregt, habe von innen mit dem Fahrer vor mir gesprochen, obwohl es ja nicht hört. Heute denke ich, heute hat er einen richtig guten Tag. Also, vorgestern ist er noch viel schlechter gefahren. Das, besser kann das nicht. Und dann grüße ich doch rüber. Hallo. Ja. So. Dann habe ich völlig gelassen, statt auf die Stoßstange. Wer kann es nicht besser? Ja, gut, er kann es nicht besser. Ich kann andere Sachen nicht richtig gut. Und wenn du so ran, alles heute fährt er richtig gut. Gestern war es ein tierisches Desaster. Dann hast du eine ganz andere Haltung zum Leben. Und einfach, ja, ist doch auch komisch. Ne? Und so gehe ich durchs Leben inzwischen, ja. Statt verbissen, ich habe doch recht und meine Argumente und weiß ja viel besser Bescheid. Ja, aber es führt einfach dazu, dass ich immer Gallenblase habe.
0: Ich empfinde hier auf Zypern das Autofahren sehr viel entspannter.
1: Ja. Also einfach einen Gang mal runterschalten, sagen, so kann man die Welt aufsehen.
0: Also mich hat noch nie einer angehupt, wenn ich mal zu langsam gefahren bin. Meinetwegen 50 bei 65 oder so. Ja, dann ist das halt so, ne? So, wir kommen zu unserem letzten Thema. Und zwar hast du noch ein Projekt am Laufen. Und zwar das Brain Booster Academy. Projekt.
1: Ja.
0: Academy.
1: Mhm. Genau. Brainbooster.academy.
0: Okay.
1: Ja, danke dafür, dass du mich darüber sprechen lässt. Also, ich habe, nachdem ich sehr viele Jahre ja Journalismus mache, ich bin seit 86 dabei. KenFM war Radiosendung von 2001 bis 2011 und dann ging sie ins Internet. Und 2011 war dann Schluss und dann wurde daraus Apolut. Danke für alle, die uns unterstützen. Ich habe gesagt, okay, es ist ja eine Frage der Zeit, absehbar, wann das, was wir publizieren wollen, nicht mehr publiziert werden kann, weil die Silicon Valley Medien, YouTube und Co. einfach sagen, nee, abschalten. Also das, was die KenFM erfahren hat und was vielleicht bei Ben nicht funktioniert, aber was sich einige Leute schon wünschen. Oder zumindest extrem stark einschränken durch Shadowbanning und durch Algorithmen unsichtbar machen. Also nicht der Markt entscheidet, ob es interessant ist, sondern die, die das Produkt anbieten, sagen, wir drehen uns runter. Das ist eine Sabotage. Ist so. Ich habe das damals bei Corona erlebt, dass ja auch einem Bug, der Kanal gekündigt wurde, einfach einem Mediziner, einem Experten als Virologen, der wurde nicht nur eingeladen, sein Kanal wurde gekündigt. Und ich habe vor vielen Jahren gesagt, wir müssen einen Campus gründen, eine Begegnungsstätte, ich habe das natürlich erst noch physisch gesehen, wo Menschen miteinander sich treffen können, übereinander reden können und das wird nicht eingeordnet, es wird auch nicht zensiert. Das habe ich damals versucht mit meinem Freund Erwin Thoma, Holzspezialist aus Österreich zu machen. Und wir haben damals auf seinem Grundstück, einem alten Sägewerk gesagt, hier bauen wir schön mit Mondholz ein Haus hin, da können sich die Leute treffen. Dann kam uns Corona dazwischen und da hieß es plötzlich, also wenn sie da was bauen und Leute rein, müssen die aber alle Impfpass haben. Wusste ich, okay, das funktioniert nicht mehr in diesem Land. Da sind wir nach Schweden gegangen, haben dasselbe versucht. Und da haben die gesagt, ja, übrigens, wir machen das Folgendes, wir gehen jetzt in die NATO, wir waren ja immer neutral und wenn sie hier irgendwas publizieren, was dem Image des Landes schaden könnte, dann behalten wir uns vor, einzureiten. Wusste ich, okay, also mit physischen Gebäuden, das kann nicht der Hauptsektor sein. Und dann haben wir gesagt, wir müssen es digitalisieren. Und ich habe in den letzten 4 Jahren mit meinem Team versucht, diese Brainbooster.academy, also eine Universität für Wissen, was nicht werden soll, so zu konzipieren, dass Dozenten von überall Vorträge aufnehmen können. Es sieht aber so aus, als wären sie alle in einem Studio gewesen. Weil wir haben festgestellt, ich habe ja damals diesen Kanal betrieben, Wissen ist relevant, gibt's immer noch bei YouTube, dass viele nach Corona gesagt haben, ich bin ausgewandert und ich komme auch nicht mehr. Die würden also auch gar kein physisches Studio mehr betreten, sondern ich komme gar nicht mehr nach Deutschland, ich habe keinen Bock mehr auf den. Die sitzen in Australien oder sonst irgendwo, kommen nicht mehr. Wie schaffe ich das, die so vor die Linse zu bekommen und sie technisch so einzufangen mit ihrem Vortrag, dass man das Gefühl hat, das ist alles an einem Ort gewesen, so wie dieses TED-Format zum Beispiel. Da hat uns die aktuelle Technik sehr geholfen, weil sie ist ja viel kleiner geworden und es geht. Und so haben wir es jetzt geschafft, einen Campus aufzuziehen, der im September online gehen wird, wo wir Dozenten Vorträge halten lassen, aber eben nicht einen, sondern als Staffel. Mhm. Und das heißt, in einer ganz anderen Tiefe. Das sind also Staffeln, die sind 45 Minuten lang und gehen 4, 5 oder auch mehr Staffeln.
0: Kevan, ich wäre mit meinen Fragen durch, wobei es wahrscheinlich noch Tausende gäbe. Hättest du noch was ganz Wichtiges, was du unserem Zuschauer mitteilen möchtest?
1: Ja. Ich bin ja, was neue Medien angeht, schon ein Pionier, kann ich sagen. Ich ahne ja immer, was passiert. Und deswegen ist für mich die Brainbooster.academy mein Lebenswerk. Warum? Weil wir gerade eine mediale Revolution erleben. Denn die Vorträge, die wir aufzeichnen, unterschiedliche Themen, stark durch Gesundheit, Geopolitik, die werden in Kürze durch Sprachklone in jede Sprache übersetzt werden können. Das bedeutet, dass zum Beispiel ein Hirnreise oder ein Erwin Thoma oder ein Daniele Ganser dann auch Japanisch sprechen. Und zwar so, wie Ganser klingen würde, wenn er Japanisch könnte. Das bedeutet ganz klar, dass die Schwurbler von hier auf der ganzen Welt verstanden werden und die Schwurbler von dort bei uns gesehen werden. Und wenn wir das verstehen, ein Netzwerk, was nicht wegzensiert werden kann, weil es so sicher ist wie eine Blockchain, dann erkennen wir, die so mächtig sind und deswegen so mächtig, weil sie vernetzt arbeiten. Wenn wir anfangen würden, vernetzt zu arbeiten und wenn es uns gelingt, die Sprachbarriere zu überwinden, dann ist genau das ist eine Revolution. Das ist die Kombination aus Bibelübersetzen und Buchdruck. Mhm. Das hat die Welt verändert.
0: Ja.
1: Weil die Welt wurde verändert durch die Übersetzung der Bibel und den Buchdruck. Auf einmal konntest du alles vervielfältigen und nicht nur die Bibel, sondern jede Art von Flugblatt, alles. Und das ist meiner Meinung nach überfällig und die Technik gibt es heute her. Und deswegen, wenn man daran teilhaben möchte, dann Mitglied werden bei der Brainbooster Academy, weil das, was wir an Vorträgen raustun, ist ja ein Abo-Modell, das, was wir einsammeln über das Abo, wird an die Dozenten ausbezahlt und nicht an YouTube. Das heißt, wir, die Community, bezahlen die Dozenten, die können davon leben. Und das heißt, wir müssen die wir gerne sehen und hören möchten, die müssen wir selbst finanzieren. Das ist Unabhängigkeit. Das ist genau wie der Bitcoin. Man kann den Bitcoin nicht abschalten, sonst hätten die es schon längst getan. Wir müssen Eigeninitiative entwickeln. Wir müssen eine eigene mediale Oberhoheit geben in unserer Community. Und das ist die Basis von Demokratie. Du musst anfangen, nicht nur den üblichen Verdächtigen das zu geben, die das zentralisieren und missbrauchen, sondern dezentrale Strukturen aufbauen und sagen, ich glaube, wir machen das selbst. Ja. Und das ist eine Entscheidung. Und ich habe gesagt, eine müsste jetzt mal in die Hand nehmen. Ich habe mit der Brainbooster Academy eine technische Struktur geschaffen und alle sind eingeladen, die etwas zu sagen haben. Ich möchte meinen Vortrag gerne dazu halten und ich weiß ganz genau, wenn ich den bei YouTube halten würde, dann wäre er nicht lange online. So, okay. Und ich hätte nichts davon. Und ja. Bei uns ist er nicht nur online, sondern derjenige, der ihn hält, wird per Klick bezahlt. Das ist fair.
0: Ja. Kevan, ich danke dir ganz, ganz herzlich für deinen Besuch. Es war für mich ein sehr, sehr interessantes Gespräch und habe auch wieder viel dazugelernt. Ich danke dir ganz herzlich.
1: Ich danke für die Einladung und auch nochmal danke für das Wetter und diesen fantastischen Blick. Ja, Horizont erweitert. Vielen Dank.
0: Ja, liebe Zuschauer, Ihnen auch ganz, ganz herzlichen Dank fürs Zusehen. Schreiben Sie Ihre Meinung zu den angesprochenen Themen in die Kommentarleiste. Bitte abonnieren Sie unseren Kanal, lassen Sie ein Like da, aktivieren Sie die Glocke und ganz besonders würden wir uns über ein Abonnement unseres Politik-Spezialmagazins freuen. Den Link dazu finden Sie in der Videobeschreibung und ganz oben in der Kommentarleiste. Natürlich finden Sie die Projekte von Kevan auch als Link in der Videobeschreibung und ebenfalls ganz oben in der Kommentarleiste. Ich bedanke mich ganz, ganz herzlich und wünsche Ihnen alles Gute und sage bis bald.

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3: Bundeshaushalt 2027. Die schamlose Bürgerplünderung für den Rüstungswahn. Während Milliarden in die Verteidigung fließen, geraten soziale Leistungen, Infrastruktur und Zukunftsinvestitionen zunehmend ins Hintertreffen. Der neue Etat zeigt eine deutliche Verschiebung politischer Prioritäten. Ein Kommentar von Janine Beicht. Vorbei das Versteckspiel. Das organisierte Verbrechen von heute maskiert sich nicht mehr. Statt mit dem Brecheisen in der Hand kommen die modernen Räuber mit Paragraphen unter dem Arm. Ihr Tatort ist kein nächtlicher Banktresor, sondern der Haushaltsausschuss des Deutschen Bundestages, wo das Geld der Bürger ganz ungeniert im Scheinwerferlicht umverteilt wird. Wenn das Geld nicht reicht, wird in dieser politischen Klasse niemals gefragt, was weg kann, sondern ausschließlich, wo noch etwas zu holen ist. Der Bürger erlebt derzeit eine Verwaltung, die bei Ausweisen, Baugenehmigungen, Bürgergeld, Schulen, Bahnen und Gerichten schleicht wie eine Schnecke, doch beim Kassieren wird der Staat plötzlich zum Rennpferd. Unter dem Deckmantel von Beschwörungsformeln wie Gerechtigkeitslücke, Lenkungswirkung, Solidarität, Klimaschutz oder Stärkung der Einnahmenbasis vollzieht sich ein beispielloser Staatsraub im reinsten Amtsdeutsch. Es ist das totale Versagen einer Politikerkaste, die unfähig zum Sparen ist und das Land geradewegs auf eine Schuldensandbank steuert, während das bösartige Framing der Mainstream-Medien versucht, diesen Offenbarungseid als alternativlose Staatskunst zu verkaufen. Die Unfähigkeit des Lars Klingbeil – ein Haushalt auf Pump. Die fiskalische Wirklichkeit lässt sich nicht länger durch hohle Phrasen kaschieren. Was Finanzminister Lars Klingbeil als Bundeshaushalt präsentiert hat, ist ein hochgradig unseriöses Konstrukt, das an Dreistigkeit kaum zu überbieten ist. Der bekannte Ökonom Bernd Raffelhüschen erklärte im Mai gegenüber The Pioneer, in Berlin würde der Bundeshaushalt geführt werden wie eine Pommesschmiede, Zitat, der Staat bilanziert wie eine Frittenbude, Zitat Ende. Doch der Vergleich hinkt gewaltig, denn in einer Frittenbude stimmt wenigstens das Produkt. Dort gibt es ehrliche Pommes rot-weiß für einen fairen Preis, während an Klingbeils Zahlenwerk absolut nichts ehrlich ist. Für das Jahr 2027 veranschlagt der Finanzminister astronomische Ausgaben in Höhe von 555,4 Milliarden Euro, was einen drastischen Sprung gegenüber den ohnehin schon aufgeblähten

staatliche Neuverschuldung bei weit über 200 Milliarden Euro. Die Zinsfalle schnappt zu. Nach uns die Sintflut. Dieses gigantische Kartenhaus aus Krediten frisst sich nun rasant in die Zukunft des Landes. Bis zum Jahr 2030 soll die jährliche Neuverschuldung auf 219,5 Milliarden Euro ansteigen, wodurch ab 2028 mehr als ein Viertel des gesamten Bundeshaushalts rein kreditfinanziert sein wird. Die Quittung für dieses wahnwitzige Pumpmodell folgt auf dem Fuße und pulverisiert jegliche Handlungsfähigkeit des Staates. Die Zinsausgaben des Bundes verdoppeln sich bis 2030 beinahe und schwellen von 41,9 Milliarden Euro im Jahr 2027 auf atemberaubende 80,7 Milliarden Euro hoch. Im Finanzplan bis 2030 ist gar von absehbarer Zeit und 80 Milliarden Euro im Jahr die Rede. Im selben Zeitraum von 4 Jahren werden insgesamt 610,27 Milliarden Euro verpulvert, während der Schuldendienst von 33,6 Milliarden in diesem Jahr auf 82,2 Milliarden im Jahr 2030 explodiert. Deutschland gibt dann also 3-mal so viel für Zinsen aus, wie für die beiden existenziellen Ressorts Bildung und Gesundheit zusammen. Das Institut der deutschen Wirtschaft rechnet vor, Zitat, IW-Berechnungen zeigen, wie eng dieser Spielraum wird. Die Zinssteuerquote steigt von 7,7% im Jahr 2025 auf 18,1% im Jahr 2030. Knapp jeder 5. Euro aus den Steuereinnahmen ist dann für Zinsen gebunden und steht für politische Gestaltung nicht mehr zur Verfügung. Auch der gesamtstaatliche Schuldenstand wächst kräftig. Die Schuldenstandsquote dürfte allein durch die Planung des Bundes 2030 rund 10 Prozentpunkte höher liegen als heute. Zitat Ende. Die frisch aufgenommenen 500 Milliarden Euro an getarnten Sonderschulden sind hier noch gar nicht mit eingerechnet. Sie werden ab 2037 einfach dem Bundesbudget zugeschlagen. Wie eine Schlange, die ihren eigenen Schwanz frisst, manövriert sich das System ins Abseits. Gelenkt von 2 Kapitänen, die den Kurswechsel in der Ausgabenpolitik zwar laut ausrufen, aber das Ruder doch nicht herumreißen wollen, strandet das Staatsschiff. Während das mathematische Fundament der Republik unter dieser Zinslast wegbricht, flüchten sich die Verantwortlichen in eine Realitätsverweigerung, die an Dreistigkeit kaum zu überbieten ist. Wie tief die Kluft zwischen ökonomischer Apokalypse und politischer Rhetorik tatsächlich ist, beweist Lars Klingbeil, der das Desaster mit beinahe surrealer Gelassenheit schönredet, Zitat, gleichzeitig bringen wir den Haushalt in Ordnung. Das ist meine Pflicht als Finanzminister. Dazu gehören harte Entscheidungen. Wir können nicht so weitermachen wie in den letzten 20 Jahren. Die Haushaltskonsolidierung heute sichert uns die Freiheit von morgen. Wir schaffen uns damit wieder Handlungsspielräume. Zitat Ende. Wenn das die Haushaltskonsolidierung der Zukunft ist, dann sichert uns das morgen vor allem eines, die absolute Freiheit, vor den Trümmern unserer Existenz zu stehen. Der Rüstungswahn, Volksvermögen für die Bombe im Keller. Während das Land infrastrukturell verrottet, kennt die Prioritätensetzung der Herrschenden nur eine Richtung, die totale Aufrüstung. Die Ausgaben für Verteidigung sollen in den nächsten Jahren kontinuierlich und rücksichtslos steigen, von 82,7 Milliarden Euro im Jahr 2026 auf unvorstellbare 183,7 Milliarden Euro im Jahr 2030. Allein im Kernhaushalt 2027 sind 109,7 Milliarden Euro für den Militäretat eingeplant, was einem Sprung um ein Drittel entspricht, zudem sich noch einmal rund 30 Milliarden Euro aus dem Bundeswehr-Sondervermögen gesellen. Um diesen Wahnsinn an der Schuldenbremse vorbeizumogeln, gilt der Trick, dass Militärausgaben nur bis zu einer Grenze von 1% des Bruttoinlandsprodukts unter die Restriktionen fallen. Hinzu kommt die jährliche Dauersubventionierung des Ukraine-Kriegs mit 11,6 Milliarden Euro im Jahr 2027 und danach fixen 8,5 Milliarden Euro jährlich. Es ist ein offenes Geheimnis, dass die politische Führung Deutschlands im Verbund mit der EU-Kommission hier vor allem den Auftrag erfüllt, alles, was noch da ist an deutschem Volksvermögen, in die Kassen der Rüstungs- und Finanzkonzerne umzuleiten. Volkswirtschaftlich sind Investitionen ins Militär jedoch ein reiner Minusposten, denn Jets, Panzer, Drohnen und Raketen bringen keinen Mehrwert.
Sie schießen, explodieren oder sie verrosten und das

0: Geld ist weg. Während die Bürger also für Schulen, Straßen und Krankenhäuser den Gürtel enger schnallen müssen, verabschiedet sich die Politik komplett von jeglicher haushaltspolitischen Vernunft. Es wird nicht einmal mehr versucht, das Milliardenverschleudern rational zu begründen. Man flüchtet sich lieber in reine Panikrhetorik. Im ARD-Sommerinterview rechtfertigte Lars Klingbeil diesen rüstungspolitischen Amoklauf mit bemerkenswerter Offenheit. Zitat: Ich meine, man kann sich gegenüber Putin nicht mit der schwarzen Null verteidigen, sagte Klingbeil. Wir wollen, dass unser Land 20 Jahre lang wenig Ausgaben in Rüstung aufholt, und das tun wir und dafür nehmen wir Geld in die Hand. Zitat Ende. Als Vorwand für diesen finanziellen Amoklauf dient also die Chimäre einer angeblichen Bedrohung durch ein Land, das seit 4 Jahren im Ukraine-Debakel feststeckt und heuer bei enormen Verlusten an Menschenleben und gigantischen Kosten gerade mal ein paar hundert Quadratkilometer erobert hat. Ein Land, das derart die Schnauze voll hat von Krieg, dass es nach der Eroberung des Donbass wohl sofort einen Friedensvertrag unterzeichnen würde. Um diesen Irrsinn zu rechtfertigen, schiebt der SPD-Chef die Verantwortung feige von sich. Inkompetenz im Beschaffungsamt und der industrielle Kahlschlag. Das Argument der Wehrhaftigkeit ist ohnehin eine Nebelkerze, denn eine schlagkräftige Armee entsteht nicht allein durch immer höhere Ausgaben. Der Bundesrechnungshof weist ausdrücklich darauf hin, dass die strukturellen Defizite der Bundeswehr nicht durch zusätzliche finanzielle Mittel behoben werden können, sondern grundlegende Reformen des Systems erforderlich sind. Seit Jahren dokumentieren der Bundesrechnungshof, der Bundestag und selbst das Verteidigungsministerium erhebliche Kostensteigerungen, Terminverzögerungen und organisatorische Defizite im Beschaffungswesen. Im Zentrum der Kritik steht immer wieder das Koblenzer Bundesamt für Ausrüstung, Informationstechnik und Nutzung der Bundeswehr, BAAINBW, dessen Verfahren und Strukturen seit Jahren Gegenstand offizieller Beanstandungen sind. Dieses Amt betreibt keinen Einkauf, es betreibt die systematische Verbrennung von Steuergeldern. Große Konzerne lachen sich ins Fäustchen, streichen die fettesten Aufträge der Konzerngeschichte ein und zeigen der Politik beim Liefertermin den Mittelfinger. Wer so dreist abkassiert, ohne zu liefern, hat in einer funktionierenden Wirtschaft eigentlich ausgesorgt. Hier wird er dafür hofiert. Während dieses militärische Fass ohne Boden gefüttert wird, kollabiert die deutsche Realwirtschaft im Rekordtempo. Der Stellenabbau in der Automobil- und Zulieferindustrie, im Maschinenbau und der chemischen Industrie gleicht einem industriellen Kahlschlag. Nach 70.000 verlorenen Arbeitsplätzen im Jahr 2024 und weiteren 124.000 im Jahr 2025 drängt sich der zynische Eindruck auf, man wolle das Heer der Arbeitslosen künftig direkt ins Militär umleiten. Ein absurdes Wirtschaftsmodell, das sich, wie das US-Vorbild mit seinen 1.000 Milliarden Dollar Militärausgaben, nur amortisiert, wenn man fremde Länder überfällt und ausraubt. Eine weitere tickende Zeitbombe im Keller des Haushalts sind die an die Ukraine vergebenen Milliardenkredite der EU, bei denen Deutschland ein Viertel des Ausfallrisikos trägt, welches realiter bei glatten 100% liegt. Anstatt jedoch den bürokratischen Wasserkopf zu beschneiden und eine echte Sparkommission aus unbestechlichen Experten einzusetzen, verweigert die Koalition jeden echten Sparwillen, da die Beamten bei der Selbstbewertung naturgemäß feststellen, dass sie alle unentbehrlich sind. Laut Kabinettsvorlage explodieren die Finanzlücken bis 2030 auf 47 Milliarden Euro, was fast ein Zehntel des Haushaltsvolumens ausmacht. Solche Megalöcher ließen sich nur durch einen radikalen Kahlschlag, den Abriss ganzer Behörden und einen echten Kulturwandel hin zu weniger Staat lösen. Es ist an Perversität kaum zu überbieten. Der Staat schwimmt im Geld, aber die herrschende Elite hat nichts Besseres zu tun, als die eigenen Bürger weiter auszuplündern. Wir erleben die höchsten Steuereinnahmen aller Zeiten. Doch statt Wohlstand für alle gibt es den systematischen Staatsraub von oben. Ein System, das sich am Fleiß der Masse mästet. Kahlschlag im Sozialen, der Raubzug im Gesundheitssystem. Um das Geld für Rüstungskonzerne und Zinszahlungen zusammenzukratzen, wird der Rotstift gnadenlos bei den Schwächsten angesetzt. Trotz geplanter Einsparungen und neuer Schulden klafft im Finanzplan bis 2030 eine gewaltige Lücke von über 100 Milliarden Euro. Der Regierungsentwurf, der im November vom Bundestag verabschiedet werden soll, sieht radikale Streichungen im sozialen Gefüge vor. Die Ausgaben für Gesundheit werden von 21,8 Milliarden Euro im Rekordtempo auf magere 14,5 Milliarden Euro zusammengestrichen. Die Budgets für Bildung und Familie fallen von 16,7 Milliarden auf 13,8 Milliarden Euro. Konkret bedeutet das für das Jahr 2027 harte Kürzungen bei der Rentenversicherung um 3 Milliarden Euro sowie bei der Krankenversicherung um 1,8 Milliarden Euro. Auch beim Wohn- und Elterngeld wird über sogenannte Reformen fast 1 Milliarde Euro weggespart. Wenn es nach dem Deutschen Frauenrat geht, verfeuern diese Pläne die Rechte der Frauen auf dem Scheiterhaufen der Politik. In einer Stellungnahme heißt es, Zitat, für Frauen steht jetzt alles auf dem Spiel. Im Zusammenwirken drohen Reformpläne und Haushaltskürzungen für Frauen, einen gleichstellungspolitischen Erdrutsch auszulösen. Zitat Ende. Um die Löcher im Kernhaushalt zu stopfen, plündert die Regierung zudem die eisernen Reserven und greift tief in die Rücklage von 6,8 Milliarden Euro ein, die in den guten Jahren bis 2019 mühsam angespart wurde. Sogar Gelder aus dem europäischen Emissionshandel in Höhe von 2,7 Milliarden Euro werden zweckentfremdet aus dem Klima- und Transformationsfonds abgezogen, obwohl dieses Geld den Bürgern als Entlastung versprochen war. Und um das finanzielle Desaster vollends zu vertuschen, wird die Tilgung der alten Corona-Kredite einfach frech auf die Jahre 2033 bis 2060 verschoben. Die fiskalische Streckbank, Vermögenssteuern und der Lastenausgleich. Der Hunger des nimmersatten Staates kennt selbstverständlich keine Grenzen und die Pläne für den ultimativen Zugriff auf das Privatvermögen liegen längst fertig in den Schubladen. Ganz oben auf der Agenda der Enteigner steht die Wiedereinführung der Vermögenssteuer. Die Linkspartei fordert diese Zusatzsteuer bereits ab einem Nettovermögen von 1 Million Euro mit progressiven Sätzen von bis zu 12% für Milliardäre. Dass es sich hierbei um eine verfassungswidrige Doppelbesteuerung von bereits mühsam versteuertem Einkommen handelt, stört im Berliner Elfenbeinturm niemanden. Das Deutsche Institut für Wirtschaftsforschung, DIW, unter der Leitung seines systemkonformen Chefs Marcel Fratscher, liefert dazu bereitwillig die pseudowissenschaftliche Begleitmusik und rechnet die Modelle im Auftrag der Ex-SED passend. Direkt danach folgt der Zugriff auf den letzten Akt familiärer Vorsorge, die Erbschaftssteuer. Die Grünen und die SPD planen, Freibeträge neu zu ordnen und große Betriebsvermögen sowie Immobilienbestände ohne Rücksicht auf Verluste steuerlich heranzuziehen. Was Familien über Generationen durch Verzicht, Risiko und harte Arbeit aufgebaut haben, wird vom Staat als reine Verfügungsmasse deklariert. Wie dieser staatliche Zugriff auf das Lebenswerk ganzer Generationen konkret aussehen soll, enthüllt die SPD ganz ungeniert in ihrem Papier »Fair Erben«, einem Manifest, das Gerechtigkeit predigt, aber die pure Enteignung meint. Dort heißt es dazu, Zitat, die Ausgestaltung der Erbschaft und Schenkungssteuer berührt zentrale Fragen der Steuergerechtigkeit und der Chancengleichheit und damit die Grundfrage, ob Lebenschancen in unserer Gesellschaft stärker von eigener Leistung oder von Herkunft geprägt werden. Erben an sich ist nichts Unrechtes. Familien wollen weiterhin Vermögen weitergeben können, ohne Angst um das Zuhause oder den Familienbetrieb. Ungerecht ist aber, dass unser heutiges Erbschaftssteuerrecht große Vermögen oft besonders schont und damit Chancen ungleich verteilt. Das wollen wir ändern und zeitgleich Erbschaften entlasten, die im alltäglichen Lebenszusammenhang der meisten Menschen relevant sind. Zitat Ende. Über allen Haus- und Wohnungseigentümern schwebt zudem das Damoklesschwert eines neuen Lastenausgleichs. Nach dem historischen Vorbild der 1950er Anfangskosten, als Eigentümer 50% des Immobilienwerts als Zwangshypothek über 30 Jahre an den Staat abdrücken mussten.
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2: 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Die USA haben den Iran den zweiten Tag in Folge angegriffen. Zuvor hatte US-Präsident Donald Trump erklärt, die Waffenruhe zwischen beiden Ländern sei beendet. Nach den Angriffen sagte Trump Reportern an Bord der Air Force One, iranische Vertreter hätten Kontakt aufgenommen und wollten unbedingt ein Abkommen schließen. Zugleich äußerte der US-Präsident Zweifel daran, dass der Iran eine Vereinbarung einhalten würde. Er sagte, das Land sei nicht würdig, ein Abkommen zu schließen, und machte das iranische Regime für die jüngsten Angriffe auf Handelsschiffe in der Straße von Hormus verantwortlich. Seit dieser Woche ist es für jeden in Europa verkauften Neuwagen gesetzlich vorgeschrieben, seinen Fahrer zu überwachen. Und der Grund zur Sorge ist das genaue Gegenteil dessen, worüber sich alle aufregen. Die vorgeschriebene Kamera filmt nicht das Gesicht, denn das ist gesetzlich ausdrücklich untersagt. Sie erfasst vielmehr die Augenbewegungen. Die Gefahr liegt also nicht darin, was das System heute tut, sondern darin, wozu es aufgrund seiner physischen Positionierung bald in der Lage sein könnte. Mundbewegungen können so theoretisch auch erfasst werden, was private Gespräche im Auto unmöglich macht, selbst wenn man alle Mikrofone im Auto abschaltet. Die europäischen Staaten bereiteten sich auf einen bewaffneten Konflikt mit Russland vor, erklärte das russische Außenministerium in Moskau. Den NATO-Staaten warf Moskau verantwortungslose Entscheidungen vor, die in eine Katastrophe münden könnten, und kritisierte die Militarisierung Europas. Die Verteidigungsminister von Deutschland und Schweden zum Beispiel unterzeichneten während des NATO-Gipfels in Ankara eine Absichtserklärung zur vertieften Zusammenarbeit im Bereich der Luftverteidigung. Das teilte der schwedische Verteidigungsminister Pål Jonson mit. Es geht dabei auch um unbemannte Systeme. Deutschland sowie andere Länder hätten zudem Interesse am Kampfflugzeugsystem Gripen des schwedischen Rüstungskonzerns Saab gezeigt. 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
0: Schwebt zudem das Damoklesschwert eines neuen Lastenausgleichs. Nach dem historischen Vorbild der 1950er Anfangskosten, als Eigentümer 50% des Immobilienwerts als Zwangshypothek über 30 Jahre an den Staat abdrücken mussten, soll dieses Raubprinzip nun auf alle Vermögenswerte ausgeweitet werden. Dank des geplanten EU-Vermögensregisters weiß der Staat ohnehin bald über jeden geerbten Siegelring von Opa Bescheid. Wer fleißig genug war, sich ein eigenes Dach über dem Kopf aufzubauen, wird nun durch die Abschaffung der 10-Jahres-Steuerfreiheit bei Veräußerungsgewinnen und Sonderabgaben auf sogenannte Luxusvillen systematisch ausgepresst. Die Mehrwertsteuerexplosion an der Ladenkasse. Wer glaubt, dass dieser Raubzug nur die Wohlhabenden trifft, unterschätzt die grenzenlose Gier des fiskalischen Staubsaugers. Das primäre Instrument für den Massendiebstahl ist die Mehrwertsteuer, die Allzweckwaffe für feige Regierungen, die viel Geld brauchen und keinen Mut zum Sparen besitzen. Wegen der XXL-Schulden droht den Bundesbürgern eine XL-Steuererhöhung, denn in der schwarz-roten Koalition wird hinter verschlossenen Türen intensiv darüber diskutiert, die Mehrwertsteuer im Jahr 2028 von 19 auf brutale 22% anzuheben. Finanzminister Lars Klingbeil taxiert den Finanzbedarf für 2028 auf über 30 Milliarden Euro, exakt die Summe, die eine solche Erhöhung bei gleichzeitiger zynischer Streichung des ermäßigten Satzes auf Lebensmittel einbringen würde. In der Sitzung des Haushaltsausschusses weigerte sich Klingbeil konsequent, eine Erhöhung bis 2029 auszuschließen, und flüchtete sich in die butterweiche Formulierung, eine Erhöhung sei, Zitat, nicht mein Ziel, Zitat Ende. Für Oppositionspolitiker wie den linken Haushälter Dietmar Bartsch ist die Sache damit glasklar. Er machte deutlich, Zitat, eine Mehrwertsteuererhöhung ist für die Regierung nicht vom Tisch, im Gegenteil, sie ist eine Option. Zitat Ende. Diese Einschätzung teilt auch der AfD-Haushaltspolitiker Julian Schmidt, der in seiner Analyse der Ministerworte feststellte, dass das bewusste Vagebleiben des Ressortchefs System hat. Anstatt den Bürgern durch ein klares, unmissverständliches Dementi Planungssicherheit zu geben, hielt sich der Minister die Option einer Erhöhung taktisch offen, obwohl eine explizite Absage rechtlich und politisch problemlos möglich gewesen wäre. Zitat: Der Minister hätte die Erhöhung ausschließen können, er hat es aber offensichtlich bewusst offen gelassen. Zitat Ende. Unterstützung erhält dieser Raubzug von regierungsnahen Ökonomen. Die Wirtschaftsweise Professor Veronika Grimm verteidigt die Pläne und hält eine höhere Mehrwertsteuer ebenfalls für eine relevante Option, da sich schon durch eine moderate Erhöhung signifikante Einnahmen erzielen ließen. Dass dies Geringverdiener, Rentner und alleinerziehende Mütter übermäßig belastet, wird als Kollateralschaden hingenommen. Wer demnächst an der Supermarktkasse steht und für Brot und Milch tiefer in die Tasche greifen muss, weiß also genau, wer im Hintergrund mitserviert. Ein gefräßiger Staat, der lieber den Bürgern das Schnitzel vom Teller klaut, als auch nur einen einzigen Cent bei sich selbst einzusparen. Die Melkkühe. Die Liste des Staatsraubs ist eine endlose Horrorchronik, die jeden Lebensbereich stranguliert. Der Autofahrer wird als Melkkuh der Nation endgültig totgemolken. Der Bundesrechnungshof forderte unlängst die Streichung des Dieselprivilegs für 7 Milliarden Euro und die Bauindustrie wärmt bereits die Pkw-Maut auf. Der Bürger zahlt somit dreimal für dieselbe kaputte Infrastruktur, erst über Steuern, dann über Sondervermögen und am Ende über die Maut für den maroden Straßentunnel. Beim Fliegen geht es nahtlos weiter mit Kerosinsteuern, Luxusflugsteuern und Abgaben auf Premium-Mobilität. Der CO2-Preis fungiert als hocheffizienter Einnahmengenerator, den das DIW am liebsten auf 200 Euro pro Tonne treiben will. Hinzu kommen utopische Digitalsteuern von 10% auf Tech-Konzerne, Finanztransaktionssteuern von 0,1%, die in Wahrheit die private Altersvorsorge und Kleinanleger treffen, sowie die Umwandlung der Gewerbesteuer in eine Gemeindewirtschaftssteuer, um Selbstständige, Pachten und Mieten noch stärker auszupressen. Abgerundet wird das Entteilungsprogramm ab 2027 durch eine neue Plastiksteuer für 1 Milliarde Euro, die Erhöhung der Alkohol- und Tabaksteuer für 1,2 Milliarden Euro sowie eine geplante Zuckersteuer. Es sind 1000 Hände eines gierigen, unfähigen Staatsapparates, die dem Bürger überall und schamlos tief in die Tasche greifen. Das Endspiel des Wohlfahrtsstaates. Der Haushalt dokumentiert die Kapitulation vor einer zivilen Zukunft. Er besiegelt den schleichenden Abschied vom klassischen Wohlfahrtsstaat und ersetzt ihn durch ein System, das die wirtschaftliche Substanz der eigenen Bevölkerung verzehrt, um einen ineffizienten Rüstungs- und Zinsdienstapparat zu füttern. Hinter den nackten Budgetzahlen verbirgt sich die systemische Transformation des Staatsgefüges selbst. Was hier exekutiert wird, ist die Abkehr vom synalgamatischen Gesellschaftsvertrag der Nachkriegsordnung, dem impliziten Versprechen, dass hohe steuerliche Abgaben im Gegenzug eine funktionierende Infrastruktur, soziale Aufstiegsmobilität und verlässliche Daseinsvorsorge garantieren. An die Stelle dieses Modells tritt ein rein extraktiver Staatscharakter, dessen primärer Zweck in der Absicherung von Rüstungskonzepten und der Bedienung von Gläubigeransprüchen besteht. Anmerkung der Redaktion. Alle Links zum Thema finden Sie in der Schriftversion dieses Artikels.
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8: Wiederholt sich gerade Geschichte. Beginnt in Europa, beginnt in Deutschland wieder ein großer Krieg, genau wie im Sommer 1914. Darüber spreche ich jetzt mit René Schlott, einem Historiker, der die Militarisierung des Alltags beobachtet, die Militarisierung der Sprache und der auch Tipps parat hat, wie man mit der Kriegsangst ganz persönlich umgehen kann.
9: Michael Main im Gespräch.
8: Schön, dass wir hier sein dürfen, René.
10: Sehr gerne, herzlich willkommen.
8: Bevor wir beginnen, stelle ich dich vor. René Schlott ist ein Kind der DDR, aufgewachsen in einer katholischen Familie. In den 90ern hat es dieses Kind hinausgezogen aus dem Eichsfeld, zunächst nach Gütersloh zu Bertelsmann, wo René Schlott Betriebswirt wurde, dann nach Berlin, wo er Geschichte studiert hat und schließlich in die Welt der Wissenschaft mit Stipendien in Washington, Paris, Wien. Der Elfenbeinturm war ihm schnell zu klein. Schon als Doktorand hat René Schlott für die großen Redaktionen geschrieben, FAZ, Süddeutsche, Spiegel, Zeit, und das dann auch in den Corona-Jahren weitergeschafft, obwohl er die Maßnahmen schon im März 2020 kritisiert hat und auch in der Gegenöffentlichkeit präsent war, in der allerersten Ausgabe der Reihe Narrative von Robert Siebes zum Beispiel, obwohl er im März 21 ein Manifest der offenen Gesellschaft mit auf den Weg gebracht hat, das forderte, ohne Tabus über die Corona-Politik zu sprechen, und obwohl er das dann wiederholt hat bei der Aktion Alles auf den Tisch. Inzwischen ist René Schlott habilitiert. Sein Prüfungsvortrag vor ein paar Wochen hat sich mit dem Ausbruch des Ersten Weltkriegs beschäftigt. René, wiederholt sich Geschichte gerade? Stehen wir wie unsere Vorfahren 1914 vor einem Sommer, der in einer Katastrophe endet?
10: Oh, das ist ja eine fast schon eine Suggestivfrage. Nein, das glaube ich nicht. Also Geschichte wiederholt sich nie eins zu eins. Aber es gibt natürlich gewisse Parallelen. Und bei denen, die mir aufgefallen sind, vor allem in der Beschäftigung jetzt nochmal mit dem Ausbruch des Ersten Weltkriegs. Und diese Parallelen sind schon beängstigend, wenn man eben weiß, wie 1914 die Geschichte weiterging. Wir wissen ja heute nicht, wie die Geschichte ausging, also wie das, was wir gerade in der Gegenwart erleben, tatsächlich seinen Ausgang irgendwie findet. Aber was mir aufgefallen ist an Parallelen, ist einmal A, dass es Entscheidungsträger in der Welt gibt, die ziemlich erratisch agieren, die unberechenbar sind. Ich denke natürlich an Trump, ja, der irgendwie einmal sagt, ich habe jetzt ein Abkommen mit dem Iran, das ist ja jetzt schon seit mehreren Wochen so, und dann doch nicht, und dann weiß man gar nicht genau, was im Abkommen drin steht, und dann entpuppt sich das Abkommen eigentlich als den Vorkriegszustand sozusagen, der nochmal abgebildet wird. Das hat mich doch sehr an Wilhelm II. Erinnert und sein Agieren unmittelbar vor dem Ausbruch des Ersten Weltkrieges. Und es gibt auch, und das sehe ich auch zunehmend in unserer Gegenwart, so eine Verengung der Denkmöglichkeiten auf militärische Lösungen. Also es wird ja kaum über Frieden geredet und über Diplomatie, sondern vor allen Dingen überlegt man, wie ein möglicher militärischer Konflikt ausgehen könnte, wie der aussehen könnte, wie man den vielleicht verhindert. Also das sehen wir auch weltweit, dass diese Verengung der Perspektiven auf eine militärische Lösung sehr stark ist. Und das sind Parallelen, die mir aufgefallen sind. Dazu kommt natürlich auch das, was Bertha von Suttner Überrüstung nannte, also dass wir unglaublich viele Ressourcen gerade, und zwar in vielen westlichen Ländern dieser Welt, in Rüstung stecken. Und dass es natürlich da auch zu Verteilungskonflikten kommt. Ja, wir müssen jetzt gerade überlegen, wo sparen wir denn an sozialen Ausgaben, damit diese Verteidigung finanziert werden kann, damit diese Aufrüstung finanziert werden kann. Also das sind so drei Parallelen, die mir aufgefallen sind. Hinzu kommt, und das ist unmittelbar aus dem Erlebnis, das ich jetzt hatte, als ich in Wien war, da sah ich nochmal das Stück von Karl Kraus, Die letzten Tage der Menschheit. Das ist ein unglaublich umfangreiches Bühnenstück. Da gab es also einen Auszug im Burgtheater. Und dieser Auszug hat sich vor allen Dingen auf die Rolle der Medien fokussiert und auf die Rolle der Kirche vor dem Ersten Weltkrieg und auch während des Ersten Weltkriegs. Und auch da fielen mir Parallelen auf, denn beide Institutionen, sowohl die Medien wie die Kirchen, agieren ja heute auch sehr pro Krieg und pro Aufrüstung und treiben gewissermaßen auch die politischen Entscheidungsträger vor sich her. Mhm. Und das ist so eine Parallele, die mir auch sehr stark aufgefallen ist, dass wir das heute auch oft erleben, dass die Medien anheizen, dass Medien fordern, dass Medien Entscheidungsträger unter Druck setzen und dass die Kirchen dazu ihren Segen geben und sagen, ja, das ist auch theologisch alles, so kann ich das absegnen.
8: Da schieben wir die Medien noch eine Sekunde weg. Bertha von Suttner muss sich wahrscheinlich auflösen. 1889, Die Waffen nieder, ein ikonischer Roman für die Friedensbewegung. Bertha von Suttner bekommt 1905 den Friedensnobelpreis für ihre Aktivitäten in der Friedensbewegung. Du hast also diese vier Parallelen jetzt genannt, also Politiker, die irrational handeln, militärische Lösungen als logische Fortsetzung der Politik. Wenn man Politik als Konflikt begreift, dann ist irgendwann das Verhandeln zu Ende, dann kommt es zu einem Krieg, dann hast du die Rüstungsausgaben erwähnt und große Organisationen, Institutionen wie die Kirchen, die sich nicht dagegen stemmen. Nun hat ja damals in der Zeit vor dem Ersten Weltkrieg oder diese Zeit vor dem Ersten Weltkrieg ist ja auch beschrieben worden von Stefan Zweig zum Beispiel als das goldene Zeitalter der Sicherheit, als ein Zeitalter, das auf Ewigkeit gebaut schien, wo Krieg unvorstellbar zu sein schien. Ich selber habe mich ja beschäftigt in meiner Dissertation mit Leipzig. Leipzig war, 1913 war in Leipzig eigentlich eine Dauerfeier. Da war 100 Jahre Völkerschlacht, dann wird dieses Denkmal da eingeweiht, der Hauptbahnhof ist eingeweiht worden. Also ganz Leipzig war damals im Aufbruch, unvorstellbar, dass ein Jahr später da ein Krieg losgehen könnte. Vielleicht können wir auch auf die Unterschiede eingehen zwischen dem Lebensgefühl damals, soweit man das als Historiker überhaupt erfassen kann, und dem, was wir heute haben.
10: Naja, das Interessante ist schon, dass es ja vor 1914 mehr Regionalkonflikte gab. Es gab zwei Balkankriege 1912 und 1913. Es gab das italienische Abenteuer in Libyen, als die Italiener Tripolis eroberten.
8: Schön, das italienische Abenteuer. Das klingt.
10: Ja, also es war natürlich ein Krieg, ein ziemlich blutiger Krieg auch. Und es ist deshalb so bekannt, weil es als der erste Luftkrieg der Weltgeschichte gilt. Also, und es gab eben mehrere dieser Regionalkonflikte und die konnten dabei irgendwie alle gelöst werden. Also die konnten alle sozusagen lokalisiert gehalten werden. Es gab nicht diese Delokalisierung wie beim Ausbruch des Ersten Weltkriegs, dass sozusagen dann die ganze Welt damit einbezogen worden ist. Also es gab ja auch die Hager Friedenskonferenzen. Also es gab ja auch
8: 1907, ja.
10: Genau, es gab zwei, eine 1890, eine 1907, die übrigens vom russischen Zaren ausging. Das war eine Initiative von Nikolaus II. Und es gab tatsächlich den Glauben an Frieden. Gleichzeitig aber war es natürlich ein großer Unterschied zu unserem heutigen Zeitalter, weil Krieg galt als Mittel der Politik, auch als ein legitimes Mittel der Politik. Ein Großteil des Ausbruchs des Ersten Weltkriegs ist nämlich auch diesem Prestigedenken zuzuschreiben, dass man eben auch militärisch seine Fähigkeiten zeigen muss und der Welt demonstrieren muss, wenn man als Staat, als Nation ein gewisses Prestige wahren will. Das darf man nicht unterschätzen, wie wichtig dieses Denken in Ehrkategorien 1914 noch war. Ich würde sagen, das ist noch nicht ganz verschwunden, aber heute gilt Krieg eben oder galt lange ja nicht als so ein legitimes Mittel der Politik. Das war eigentlich tabuisiert, ja, auch vor allen Dingen aufgrund der Erfahrung des Zweiten Weltkriegs. Vor dem Ersten Weltkrieg hatten alle Großmächte Kriegspläne in der Schublade. Also der bekannteste ist natürlich der Schlieffenplan, weil wir den vielleicht noch aus dem Geschichtsunterricht kennen, aus unserem eigenen. Aber alle anderen Weltmächte und Großmächte wie Russland, Großbritannien, Frankreich hatten auch Kriegspläne. Also ein goldenes Zeitalter, klar, da hat natürlich Stefan Zweig das Ganze auch ein bisschen verklärt im Nachhinein, ne? So wie wir das alle tun, die Vergangenheit ja oft verklären. Stefan Zweig hat das sehr gut gemacht, sehr literarisch, ist ein tolles Buch. Aber das sollte man jetzt nicht als eine goldene Zeit irgendwie ins Auge fassen. Und der Krieg war schon auch ein Mittel der Politik und galt auch als etwas, was irgendwie eintreten muss. Also man hat schon auch vor 1914 darüber diskutiert, ob es nicht zu einem Konflikt der Großmächte kommen muss, in dem sich diese Spannung irgendwie auch entlädt. Es gab ja viele Intellektuelle auch, die den Kriegsausbruch 1914 dann begrüßt haben. Als eine Entladung dieser Spannung, die sich da, als Ende dieses dumpfen Wartens auf irgendein Ereignis. Also ich würde sagen, dass das doch sehr stark schon auch in dem Bewusstsein der Menschen sein könnte. Was nicht so stark vorhanden war, war, welche Art von Krieg kommt da eigentlich auf uns zu? Ich glaube, da glaubten alle Großmächte noch 1914, das wird ein Kabinettskrieg alter Schule sozusagen, weil man noch nicht damit gerechnet hat, dass dort tatsächlich auch ein Luftkrieg eine Rolle spielt, dass Gas eine Rolle spielt, dass Panzer eine Rolle spielen, dass Schnellfeuerwaffen eine Rolle spielen. Also diese Art von Brutalität von Krieg, die hat man, glaube ich, nicht erwartet. Die konnte man sich auch damals nicht vorstellen.
8: Naja, leben wir heute im Ukraine-Krieg, der 2022 ein völlig anderer war als 2026, weil einfach die Militärtechnik in dieser Zeit Sprünge macht.
10: Absolut, ja.
8: Was wir da an Drohnen heute erleben, an Drohnentechnik erleben, die den Soldaten vor Ort fast überflüssig macht, das ist 22 nicht absehbar, was da an Rüstungssprüngen passiert.
10: Genau.
8: Den Schlieffenplan, ich weiß nicht, ob den alle in der Schule hatten, der resultiert aus der geografischen Lage Deutschlands, um einen Zwei-Fronten-Krieg zu verhindern. Dachten die Militärs, sie müssen erst an der Westfront für Ruhe sorgen. Im Ersten Weltkrieg musste man, war die Idee, Frankreich bis zum Tag 50 unterworfen haben, um dann nach der späten, langsamen, so dachte man, russischen Mobilmachung an der Ostfront weiterkämpfen zu können, was dann nach hinten losgegangen ist, weil das eine wie das andere nicht funktioniert hat.
10: Richtig, genau. Und ich meine, Schlieffenplan war, das Fatale am Schlieffenplan war, dass er vorgesehen hat, dass die deutschen Truppen durch das neutrale Belgien
8: und Belgien das einfach zulässt und die anderen sagen, wir tun den Belgiern nichts oder die Deutschen tun den Belgiern nichts, lass sie das mit Frankreich ausfechten. Belgien ist davon nicht betroffen, das ist dann anders gelaufen.
10: Genau, das hat man sich so vorgestellt, das ist natürlich auch eine naive Vorstellung anzunehmen, dass ein Land sagt, liebe Truppen, marschiert hier mal friedlich durch und dann und wir tun so, als wäre nichts. Ne? Das war natürlich eine völlig naive Vorstellung, genauso naiv anzunehmen, dass die Russen so lange warten, bis man in Frankreich fertig ist. Also wichtig ist ja, vielleicht weil man sich heute das nicht mehr so genau vorstellen kann, dass das Deutsche Reich und das Zarenreich damals noch Nachbarstaaten waren, weil es Polen einfach noch nicht gab, ne? Als unabhängigen Staat. Und dass dadurch auch eine gewisse, so eine besondere Lage auch des Deutschen Reiches da war, eine besondere geografische Lage.
8: Nochmal zurück, vielleicht letzte Frage zum Lebensgefühl. Ich meine, damals ist in Deutschland der letzte Krieg, den man selber erlebt hat, unabhängig von diesen Regionalkonflikten, die du ja erwähnt hast, der letzte Krieg ist 1871 im Januar zu Ende, mit der Gründung des Reichs, wenn man so will. Man hat also auch zwei Generationen, vielleicht sogar drei, die ohne Krieg gelebt haben, so ähnlich wie wir das heute nach 45 in diesem Raum hier erlebt haben. Also vielleicht ist das eine Parallele, dass man sagt, das, was Krieg bringen kann, was das auch in die Familien bringen kann, ist im kollektiven Gedächtnis weiter nach hinten gerutscht, wenn nicht sogar vergessen.
10: Das kann schon gut sein, dass das auch eine Parallele ist. Was mir vor allen Dingen auffällt, ist, dass Krieg sowohl von 1914 wie im Moment ja auch als eine sehr saubere Sache, als eine sehr unblutige Sache dargestellt wird. Ja, die tragen alle schicken Uniformen und dieses Kriegsgerät wird immer intakt präsentiert und so weiter. Also die Vorstellung, was Krieg tatsächlich bedeutet, an Brutalität, an mörderischer Brutalität, das war wohl den Zeitgenossen 1914 genauso unbekannt wie uns heutigen Zeitgenossen. Mhm.
8: Ich habe das ja als Kind noch erlebt, dass in den Straßen eigentlich Männer mit Kriegsverletzungen unterwegs waren, die nur ein Bein hatten, einen Arm hatten, die eigentlich nach 3 Minuten sofort auf die Kriegserlebnisse kamen, bis ins hohe Alter hinein. Das habe ich bis in meine 20er eigentlich erlebt, also bis in die 1990er Jahre traf man immer wieder auf Zeitzeugen, ja, auf Zeugen des Krieges, auf Zeugen des Schreckens, der in das persönliche Leben, aber auch in die Städte und so weiter gekommen ist. Das ist natürlich jetzt weg, diese Zeitzeugen gibt es so nicht mehr.
10: Genau. Und wir haben jetzt eben Experten im Fernsehen sitzen, wo ich oft denke, wenn sie dann sozusagen abstrakt über Krieg reden und die geopolitische Fragen und militärische Fragen, dass keiner von denen ja wirklich weiß, was Krieg bedeutet. Also an der Front, im Feld. Ne? Und dass sie diese Vorstellung natürlich auch den Zuschauern nicht vermitteln können.
8: Ja, du hast die Medienfrage schon angesprochen. Im Kaiserreich beginnt ja das Zeitalter der Massenpresse, die großen Zeitungen erscheinen mehrfach am Tag, Morgenausgabe, Abendausgabe, manchmal auch Mittagsausgaben noch. Jede Regierung bezahlt Journalisten oder infiltriert die Redaktionen damals, das ist ja dokumentiert durch historische Forschung, um über die großen Zeitungen Stimmung zu machen und damit auch Politik zu machen. Das erinnert ja auch ohne Digitalplattformen an die Gegenwart.
10: Ja, also und vor allen Dingen, also unabhängig von dieser Art versuchter Steuerung, ne, die auch nicht immer geglückt ist, haben die Medien auch eine Eigendynamik angenommen. Also es gab auch sozusagen einen Druck, gerade weil die so oft erschienen, weil die oft auch mit Kommentaren erschienen, weil die sehr oft parteipolitisch auch geprägt waren, viel, viel stärker als heute noch, haben die Medien auch einen großen Druck auf die Entscheidungsträger ausgeübt. Jetzt muss man doch losschlagen, jetzt muss man doch den Russen mal sozusagen zeigen, was es bedeutet, sich mit den Deutschen anzulegen und so weiter. Und das darf man, glaube ich, nicht unterschätzen, dass die Entscheidungsträger im August 1914, Juli, August 1914 unter einem ungeheuren medialen Druck auch standen.
8: Gut, der Druck war natürlich zum Teil selbst produziert. Wenn ich halt Leute auf der Payroll habe in den Redaktionen, dann kann ich ja auch Entschuldigungsgründe schaffen und kann dann sagen, ich muss jetzt, weil die großen Zeitungen wollen.
10: Klar.
8: Ist ja die Frage, inwieweit sind dann die Redaktionen unabhängige Akteure?
10: Genau, also die sind natürlich nur in gewissen Maßen unabhängige Akteure. Sie haben sich auch instrumentalisieren lassen. Man muss ja auch vorstellen, auch die Entscheidungsträger sind ja nicht, da waren ja damals sozusagen nicht ein einheitlicher Front, sondern da gab es militärische Entscheidungsträger, die hatten andere Interessen als politische Entscheidungsträger. Mhm. Oft haben die auch über Bande gespielt, haben die Medien dafür benutzt. Ja, die Militärs wollten den Druck erhöhen auf die politischen Entscheidungsträger. Wir wissen ja, dass es damals schon einen Reichstag gab, auch einen relativ frei gewählten Reichstag. Es gab noch keine parlamentarische Demokratie, wie wir sie heute kennen. Es war eine Monarchie, aber der Reichstag war frei gewählt mit der SPD. Die damals als stärkste Partei tatsächlich seit 1912. Und da gab es natürlich auch, die Medien wurden auch von verschiedenen Parteien, von verschiedenen militärischen Generälen und so weiter auch instrumentalisiert für ihre Zwecke, um Entscheidungen in ihrem Sinne auch zu beeinflussen.
8: Mhm. Die Geschichtswissenschaft ist ja auch eine Dienerin der Macht. Sie hängt von den Quellen ab, die freigegeben werden oder auch nicht freigegeben werden. Und sie wird in der Regel vom Staat bezahlt. Diese Geschichtswissenschaft, wie gehst du um mit den Grenzen der Erkenntnis und mit den Grenzen des öffentlich Sagbaren?
10: Naja, beim Ersten Weltkrieg lässt sich eigentlich gut zeigen, dass die Bewertung des Ersten Weltkriegs, die Frage des Ausbruchs, auch die Frage seines Endes, immer zeitgebunden ist. Immer davon abhängt, wer gerade herrscht, wer gerade die Macht hat, welche Erzählung gerade gilt. Und das ist beim Ersten Weltkrieg eigentlich wirklich sehr gut zu sehen und sehr interessant, welche Art von Geschichtsschreibung gerade dominiert. Selbst bei den gleichen Quellen, ich kann die gleichen Quellen lesen und zu unterschiedlichen Erkenntnissen kommen vor dem Hintergrund der eigenen Zeitgebundenheit. Und natürlich ist es so, also für mich ist es erstmal uninteressant, ob ich jetzt für diese Forschung Geld bekomme. Ich muss dafür keine Gelder beantragen. Ich kann mich sozusagen unabhängig damit beschäftigen. Aber ich weiß, dass ich die Bücher, die ich lese, dass das natürlich ausgewählte Quellen sind. Ich habe keine Originalquellen zum Ersten Weltkrieg gelesen. Da müsste ich in Archive gehen. Das ist ja ein unendlicher Archivbestand. Sondern all das Wissen, was ich über den Ersten Weltkrieg habe, stammt aus Sekundärliteratur, aus sogenannter, also Menschen, die schon diese Quellen gelesen haben im besten Fall und daraus eine Erzählung gemacht haben. Und ich weiß natürlich, dass das nicht das ganze Bild ist. Sondern dass die Menschen, das ist aber völlig legitim, dass man ja irgendwie auch eine Quellenauswahl treffen muss, dass man eine bestimmte These hat, die man stützen will und dann lieber Dinge weglässt, die These vielleicht in Frage stellen. Das ist ja Teil der Wissenschaft auch, dass dann andere aufmerksame Wissenschaftler draufschauen und sagen, aber hier fehlt noch ein Punkt und den würde ich da stärker machen oder hier haben sie etwas zu stark betont und hier eher weggelassen. Also das ist schon klar, dass Geschichtswissenschaft natürlich immer auch fehlbar ist, weil sie menschlich ist und immer auch nur einen Diskussionsprozess abbildet, nie die Wahrheit.
8: Ja, ins Archiv muss man ja beim Ersten Weltkrieg vielleicht nicht mehr unbedingt gehen, weil ja Interessen geleitet die jeweiligen Außenministerien ihre Akten, bestimmte Akten, die Akten, die ein günstiges Bild vom eigenen Staat zeichnen, freigegeben haben. Die kann man ja auch in Buchform sich anschauen und hängt da trotzdem an Grenzen, weil man bestimmte Geheimdienstunterlagen zum Beispiel nicht bekommt. Gab ja dann vor ein paar Jahren, mittlerweile über 10 Jahren in Großbritannien eine große Aktenenthüllung von MI5 und MI6, wo man nochmal ein ganz neues Bild hätte bekommen können, was auch nicht so einfach natürlich ist, ne?
10: Genau, also aber dennoch, auch diese Akteneditionen gehorchen ja gewissen Interessen und auch da wurden natürlich Akten weggelassen und bestimmte andere platziert und gut so platziert, dass die sehr prominent erscheinen. Also auch das ist ja eine Vorauswahl, die getroffen wurde von Regierungen, als es zum Beispiel um die Frage der Kriegsschuld ging. Also von daher, ich würde im Zweifel immer ins Archiv gehen. Nur stoßen wir beim Ersten Weltkrieg ja ganz schnell auf sprachliche Hürden. Also ich kann jetzt zum Beispiel nicht in ein Archiv gehen in Serbien und mir anschauen, wie ist denn da sozusagen die serbische Entscheidungsfindung gewesen, was zum Beispiel das österreichische Ultimatum anging nach dem Attentat oder so. Also ich könnte noch zum französischen Außenministerium gehen und zum englischen Außenministerium, klar. Und hier in Deutschland ins politische Archiv des Auswärtigen Amtes. Aber es würde zum Beispiel bei den russischen Quellen scheitern, ne?
8: Ja, weil du Serbien erwähnst, der Weg in den Ersten Weltkrieg beschleunigt sich nach dem Attentat auf Franz Ferdinand, den Erben, in Sarajevo Ende Juni 1914. Dann dauert es noch 5 Wochen ungefähr, bis der Krieg losgeht. Deswegen ist da Serbien ein Mitspieler.
10: Genau. Und zum Beispiel war es ganz interessant, dass sozusagen die serbische Kriegsschuld dann wieder betont worden ist, als Serbien selber wieder in den Jugoslawienkriegen verwickelt war und in Srebrenica zum Beispiel den Völkermord an den bosnischen Moslems begangen hat. Also da sieht man wieder die Zeitgebundenheit. Serbien rückte dann wieder in den Fokus der öffentlichen Aufmerksamkeit, auch der Geschichtswissenschaft, als es sozusagen wieder im Nachrichtenfokus stand infolge der Jugoslawienkriege und der Folge zum Beispiel des Kosovo-Kriegs auch. Und da hat man wieder genauer hingeschaut und gesagt, na, was war denn eigentlich der Kriegsanteil dieses vergleichsweise kleinen Landes eigentlich am Kriegsausbruch des Ersten Weltkriegs?
8: Ja klar, das gehen wir schon tief rein in die Geschichtswissenschaft. Wir können dann zu der Kontroverse um Fritz Fischer kommen, ja, der nach dem Zweiten Weltkrieg als Deutscher eine deutsche Haupt- und Alleinschuld am Ersten Weltkrieg behauptet hat, einfach um so eine Art Geschichtskontinuität, vielleicht auch sich selber reinzuwaschen in irgendeiner Weise zu produzieren. Da sieht man auch diese Zeitgebundenheit von Urteilen.
10: Absolut,
8: denn wenn man behauptet, Deutschland war am Zweiten Weltkrieg schuld, dann liegt es nahe, dass man mehr Zustimmung für die These bekommt, dass sie auch am Ersten Weltkrieg schuld gewesen sein könnten.
10: Genau. Und es gibt ja auch dafür Belege, also da hat ja Fischer auch interessante Quellen zusammengetragen, nur hat er völlig außer Acht gelassen, dass es ja noch ein paar mehr Großmächte gab und dass alle diese Großmächte imperialistisch waren. Mhm. Also nicht nur Deutschland hat imperialistische Interessen gehabt in der Welt, in Form der Kolonien und vielleicht von Gebietserweiterung, sondern es gab auch handfeste territoriale Interessen der anderen Großmächte, zum Beispiel Frankreichs, nämlich als das Lothringen zurückzubekommen, zum Beispiel des russischen Zarenreiches, die Herrschaft über den Bosporus, über eine Meerenge zu bekommen. Das ist übrigens auch eine interessante Parallele. Die Geopolitik wird ja wieder wichtiger. Heute sprechen wir über Meerengen, wie die Straße von Hormus. Mhm. Vom Ersten Weltkrieg spielte vor allen Dingen der Bosporus eine wichtige Rolle. Und das war erklärtes Ziel des Zarenreiches, vom zerfallenden Osmanischen Reich die Oberherrschaft über den Bosporus zu bekommen, um eben den Zugang zum Mittelmeer, aus dem Schwarzen Meer zum Mittelmeer zu bekommen.
8: Ja, wir kommen gleich wieder in die Gegenwart, zu den Debatten um Kriegstüchtigkeit heute. Aber vielleicht noch eine Frage zum Ersten Weltkrieg, die du jetzt gerade schon angeteasert hast, wenn man so will. Wenn man heute in die Fachzeitschriften reinschaut, dann ist ja nicht mehr so sehr von einem deutschen Verbrechen die Rede, sondern eher von einer Tragödie. Christopher Clark schreibt von Schlafwandlern, also Akteure, die sich gar nicht bewusst waren, wohin ihr Handeln führen könnte, die also eher hineingeschlittert sind in diesen großen Krieg. Frankreich und Russland werden erwähnt mit ihren jeweiligen geostrategischen Interessen. Die angelsächsischen Geostrategen bleiben aber in dieser Literatur weiter außen vor, genau wie auch die Interessen des Großkapitals außen vor bleiben. Mhm. Ist das eines der Tabus, wenn man über Kriegsausbruch und Parallelen zur Gegenwart spricht?
10: Also genau, die angelsächsischen Interessen werden angesprochen. Da gibt es auch Spezialuntersuchungen dazu. Gerade Clark argumentiert ja auch, dass dieses doch unnatürliche Bündnis zwischen dem Zarenreich und dem Empire damals noch ja auch darauf beruht, dass man an verschiedenen Punkten, zum Beispiel in Nordindien, in Afghanistan, sozusagen unterschiedliche konkurriert hat um Gebiete und dass man gerade dass dieses Bündnis eigentlich dazu diente, sozusagen die Russen einzuhegen ein Stück weit, ne? Also das wird schon besprochen, dass da auch das Empire strategische Interessen hatte. Weniger besprochen wird tatsächlich die Rolle des Großkapitals. Mhm. Das war aber in der DDR-Geschichtsschreibung zum Beispiel ein wichtiger Punkt, dass man sehr genau über diese Rüstungsfirmen gesprochen hat, über die Industriellen, die daran verdient haben. Und da man ja die DDR-Geschichtsschreibung eben sozusagen immer unter Kommunismusverdacht gestellt hat, gerade nach 1990, ist der Punkt ein bisschen aus der öffentlichen...
8: Okay, sind die Sachen auch weg, also werden nicht mehr zitiert, mehr rezipiert, weil im Prinzip Generalverdacht, instrumentalisierte Forschung.
10: Genau, ja. Genau. Aber das eigentlich haben die, hat sich die DDR-Geschichtswissenschaft im Ersten Weltkrieg genau, Fritz Klein ist ein wichtiger Historiker aus der Zeit, genau mit diesen Fragen auch beschäftigt. Und die sind ja auch nicht von der Hand zu weisen. Also Bertha von Suttner, die wir schon erwähnt haben, hat ja oft darauf hingewiesen, dass die übrigens den Ersten Weltkrieg da nicht mehr miterlebt hat. Die ist kurz vorher gestorben.
8: Kurz ein paar Tage vorher.
10: Genau. Ja, ja. Die hat eben darüber gesprochen, dass es da natürlich um gigantische Kapitalinteressen geht. Und das sehen wir heute ja auch wieder, welche Milliarden da im Spiel sind. Und es gibt eine sehr einfache Formel, eine sehr einfache Lehre aus dem Ersten Weltkrieg, die für alle künftigen Kriege auch gelten wird, nämlich dass Krieg die Reichen reicher macht und die Armen ärmer. Also das ist eine Fest, also es klingt banal, aber es ist sozusagen ein Kontinuum in der Geschichte.
8: Ich habe jetzt einen Kardinal Farley in New York gefunden, der schon 1914 gesagt hat, dass es um einen Krieg des internationalen Kapitals, so nannte der das, gegen die Dynastien ging, gegen die Romanows, die Habsburger, die Hohenzollern und auch natürlich die gängige These, dass es darum ging, ein Bündnis zwischen Deutschland, Österreich, Ungarn und Russland zu verhindern, um Zugriff auf das Herzland zu bekommen. Wir haben ja die Herzlandtheorie, die 1904 publiziert ist, wo die Weltherrschaft mit der Kontrolle über das Herzland gleichgesetzt wird. Und deshalb wäre, so sagt diese Theorie, das Interesse der Angelsachsen, später dann der Angloamerikaner gewesen, ein kontinentales Bündnis zwischen Deutschland und Russland, aber damals auch Österreich-Ungarn zu verhindern. Und deshalb holen Frankreich und Großbritannien Russland in das eigene Bündnis.
10: Ah, okay. Ja, ich meine, Russland hatte auch ein Interesse, da ein Bündnis mit Frankreich und England zu schließen, natürlich. Ne? Das ist nicht nur einseitig gewesen. Aber ich würde sagen, also es gab auch, und das darf man nicht vergessen, die Geschichte läuft ja nie einseitig, es gab natürlich auch das Interesse der Industrie und des Handels, den Krieg zu verhindern, um eben die Handelsströme nicht zu durchbrechen.
8: Das ist ja ein Argument, was gegen die deutsche Kriegsschuld spricht, dass Deutschland als Industriestaat, als aufstrebender Industriestaat auf die Handelswege angewiesen war und deshalb keinen Krieg gebrauchen konnte, im Unterschied zu anderen Ländern, die sich auf andere Wirtschaftsquellen, andere Geldquellen stützen.
10: Genau. Man spricht ja oft davon, dass es vor dem Ersten Weltkrieg schon so eine Art Globalisierung gab. Offene Grenzen und auch gerade für Waren offene Grenzen. Und da hatte natürlich der Handel kein Interesse daran und auch die Wirtschaft, dass das durchbrochen wird.
8: Gut, es wird ja dann für die Zeit, um diese Theorie einfach noch kurz weiterzuspinnen, wird ja dann für die Zeit nach dem Zweiten Weltkrieg erzählt, dass das Ziel der Angloamerikaner gewesen sei, die Amerikaner in Europa drin zu halten, die Russen draußen zu halten und die Deutschen niederzuhalten. Und was man auch als Parallele sehen könnte, die US-Amerikaner sind in beide Weltkriege relativ spät eingestiegen, haben also zunächst dafür gesorgt, dass sich die Kampfhandlungen auf die europäischen Mächte beschränkt haben. In den Ersten Weltkrieg kommen sie 1917 nach einer Werbekampagne, die ja zum Beispiel Jonas Tögel in seinen neueren Büchern aufarbeitet. Und in den Zweiten Weltkrieg kommen sie halt im Sommer 44 über den D-Day. Und so lange warten sie also ab, bis sich die Kräfte auf dem Kontinent gegenseitig aufgerieben haben und kommen dann im Prinzip, um an den Verhandlungen, dann am Verhandlungstisch dominieren zu können. Und wenn man das heute sich anschaut, dieses scheinbare Wegbewegen von Europa der Trump-Administration könnte ja eine ähnliche Richtung führen. Man lässt die EU, den europäischen Teil der NATO in Krieg gegen Russland führen und dann kommt man irgendwann und sammelt die Früchte ein.
10: Naja, und dazu kommt eben, dass es tatsächlich gerade im Ersten Weltkrieg noch eine sehr, sehr starke isolationistische Partei gab in den USA, die gesagt hat, also was geht uns dieser Krieg in Europa an? Der geht uns gar nichts an. Wir sollen uns da raushalten. Das war sehr schwer damals für den Präsident Wilson, sich da durchzusetzen, um überhaupt in Europa einzugreifen. Also auch damals hat man schon gesagt, warum sollen wir unser Geld sozusagen in Europa aus dem Fenster werfen und da einsetzen? Denn das ist nicht unser Konflikt. Und dann wurden die USA tatsächlich ja auch ein Stück weit mit reingezogen, eben aufgrund des deutschen U-Boot-Krieges, der geführt wurde, sowohl gegen Handelsschiffe als auch gegen die zivile Schifffahrt. Das war eben dann der Grund für die USA, in den Krieg einzutreten, womit dann auch der Wilson den Senat überzeugen konnte und den Kongress und auch die eigenen Landsleute, dass da amerikanische Interessen auf dem Spiel stehen.
8: Ja klar, das ist immer interessant für Medienforscher, aber das ist natürlich mit der Propagandakampagne begleitet worden. Dann ist immer die Frage, sind diese Ereignisse, die dann als Argument herangezogen werden, sind die produziert worden, damit man ein Argument hat? Das weiß man natürlich
10: immer nicht. Das weiß man nicht, genau. Also was im Krieg zuallererst stirbt, ist die Wahrheit. Ne? Also all diese Informationen, auch die wir heute aus dem Krieg bekommen in der Ukraine und so weiter, sind natürlich Teil der Propaganda. Die müssen gerade wir als Forscher total misstrauisch auch gegenüberstehen und immer fragen, wer hat die Interesse, diese Nachricht zu lancieren, von welcher Quelle kommt sie, gerade bei Bildern muss man heute wahnsinnig skeptisch sein. Das musste man damals noch nicht so stark. Aber selbstverständlich gab es damals schon sofort auch beim Beginn des Ersten Weltkriegs Zensurmaßnahmen, also gegen die sich die Presse zum Teil auch noch gewehrt hat. Aber letztlich hat man dann im Verlauf des Ersten Weltkriegs auch diese Zensurmaßnahmen. Also ich habe mich auch mal beschäftigt, das fand ich ganz interessant, mit 1917, da hat der Papst eine Friedensinitiative geplant und auch umgesetzt. Und da war es auch so, dass die deutsche Presse nicht unisono, aber sehr stark auch gegen diese Friedensinitiative agitiert hat. Weil sie gesagt hat, nee, jetzt dürfen wir aber auf gar keinen Fall einen Verständigungsfrieden suchen, sondern wir müssen auf jeden Fall einen Siegfrieden suchen. Wir sprechen über den August 1917, ne? Also als der Krieg schon so sehr wirklich lange angedauert hat und man kaum Bewegung in der Front hatte, gab es auch aus der Presse, selbst wenn die politischen Entscheidungsträger gesagt hätten, lass uns mal Friedensverhandlungen machen, wäre sozusagen das Presseecho verheerend gewesen. Und interessanterweise war das Hauptargument, wir dürfen Belgien nicht so einfach wieder hergeben. Wobei Belgien, da wollte man doch eigentlich nur durchmarschieren, ne? Und um Frankreich niederzuschlagen, das Hauptargument war da, nein, wir dürfen Belgien jetzt nicht so einfach wieder als Faustpfand aus der Hand geben. Und auch da hat die Presse tatsächlich eine unheilvolle Rolle gespielt.
8: Ja, die akademische Disziplin, die ich ja lange an der Uni vertreten habe, diese Kommunikationswissenschaft, geht auf Karl Bücher zurück, einen Ökonomen, der 1915 also nach einem Kriegsjahr, gesagt hat, wir müssen an den Universitäten Journalisten ausbilden, weil wir, die Deutschen, den Kampf um die öffentliche Meinung in der Welt verloren haben. Nicht so sehr bei den Gegnern, sondern vor allen Dingen in den neutralen Ländern. Mhm. Also brauchen wir qualifizierte Journalisten, die beim nächsten Konflikt dafür sorgen, dass es für Deutschland in der öffentlichen Meinung, in der öffentlichen Stimmung in der Welt besser läuft. Und er hat dann dafür dann in Dresden, in Sachsen damals Geld bekommen, dass er dieses Institut für Zeitungskunde in Leipzig auf den Weg bringen konnte. Er hat so ein patriotisches Argument verwendet und auf die Medienwirkung verwiesen und ist damit durchgekommen.
10: Interessant, das wusste ich nicht, das wird natürlich für die These auch sprechen, dass man erkannt hat, wie wichtig diese Rolle der Medien auch ist.
8: Du hast schon gesagt, dass der Blick auf die Vergangenheit ja immer auch von dem bestimmt wird, was die Historiker gerade selbst erleben. Hat sich dein Blick auf die beiden Weltkriege verändert durch das, was seit 2020 passiert ist?
10: Nee, eigentlich nicht, weil ich muss ja sagen, ich würde ja sagen, ich ziehe aus dem, was vor allem im Zweiten Weltkrieg ist, Schlüsse. Und dann war es für mich eher ein Erschrecken, wie schnell man wieder Russland als Feindbild entdeckt. Mhm. Damals im Juni 41 hat das Deutsche Reich die Sowjetunion überfallen, hat einen verbrecherischen Krieg geführt, sogar einen Vernichtungskrieg. Das war ausdrücklich als Vernichtungskrieg angelegt. Das ist kein klassischer Krieg, sondern das sollte vernichtet werden. Es gab eine große Hungerplankonferenz, wo man den Hunger als politische Waffe auch eingesetzt hat. Und Millionen von Menschen sind da umgekommen auf brutale Art und Weise. Und dann war es für mich, und dann war ich eigentlich d'accord mit diesem Konsens, den es in der Bundesrepublik lange gab. Wir liefern keine Waffen in Kriegsgebiete. Auch als Lehre daraus, als Lehre aus dem Friedensgebot des Grundgesetzes. Also habe mich damit ein bisschen beschäftigt, mit der Entstehungsgeschichte. Und das war natürlich klar, dass Frieden da eine ganz wesentliche Komponente ist, wenn man 49 eine neue Verfassung selbst wenn die nur provisorisch war, für das Land schreibt, beziehungsweise für den Westteil des Landes schreibt, dann ist klar, dass Frieden eine ganz wichtige Komponente ist. Die taucht schon in der Präambel auf. Ne? Mhm. Und dann war es für mich eher ein Erschrecken, wie schnell man sozusagen diese Lehren aus der Geschichte ad acta gelegt hat. Mhm. Und plötzlich deutsche Panzer in der Ukraine rollen. Ja? Das war eher für mich tatsächlich ein nüchternes Erlebnis. Mhm.
8: Ja, Grundgesetz, Entstehungsgeschichte hast du ja auch in der Corona-Zeit bearbeitet, wo es dann um Selbstbestimmung und solche Sachen ging, dass du in diese Artikel nochmal reingegangen bist und geschaut hast, was eigentlich damit intendiert war und was jetzt dann daraus gemacht wurde, um die Corona-Politik rechtfertigen zu können.
10: Genau, das hat ja dann damit nicht mehr viel zu tun, ne, mit dem eigentlichen Entstehungsprozess. Jetzt ist mir natürlich klar, das war damals auch immer ein Argument, Verfassung entsteht zu gewissen Zeitpunkt, das ist auch wieder bei der amerikanischen Verfassung, die jetzt noch sehr viel älter ist, und dann entwickelt sich aber die Gesellschaft und die Politik auch weiter, und das stimmt ja auch, das ist richtig. Nur dennoch sollte man immer auch schauen nach den eigentlichen Beweggründen, die damals die Verfassungsväter und die wenigen Verfassungsmütter hatten, und ich glaube, Frieden war doch einer der wesentlichen Beweggründe. Das war jetzt keiner, den man so ad acta legen kann, wie zum Beispiel Seuchenschutz, hieß das damals noch, 49, als man das in die Verfassung geschrieben hat. Sondern das ist doch der Beweggrund, aus dem man sozusagen auch ein neues und ein besseres Deutschland damals schaffen wollte.
8: Ich habe jetzt nach dieser Corona-Erfahrung auch gefragt, weil das ja auch militärisch geplant war. Da waren an den Spitzen der Stäbe Generäle und vieles ist ja nur möglich gewesen, weil Militär zum Beispiel Impfstoff verteilt hat. Ja. Und das hat man dann begründet mit diesen Kühlhalten, dass das nur Militärs können, dass das nicht auch normale medizinische Fachkräfte machen können.
10: Und ich fand das damals schon beängstigend, weil wir haben ja auch das Gebot, dass sozusagen das Militär nicht im Inland eingesetzt werden darf. Auch das ist ein Verfassungsgebot. Und das hat man immer ab und zu bei Katastrophenfällen. Ja, wenn dann so eine Flut ist, dann wird das Militär doch im Inland eingesetzt. Okay, das kann jeder noch einsehen. Aber bei Corona hat mir das deshalb auch Angst gemacht, weil das ja zu einer Normalisierung auch beigetragen hat, dass man plötzlich uniformierte Leute in den Kindergärten gesehen hat, dass man die in den Impfzentren gesehen hat. In Bezirksämtern wurden uniformierte Menschen eingesetzt. Ich kann mich noch genau an die Bilder erinnern, als damals der Ausbruch der Corona-Ausbruch im Sommer 2020 bei Tönnies war.
8: Mhm. Beim Fleischhersteller da, ja.
10: Genau, in Westfalen. Da wurden ja die prekär beschäftigten Arbeiter dann eingezäunt, damit sie nicht nach Hause fahren, nach Rumänien oder Polen oder wo auch immer sie herkommen. Und da standen Bundeswehrsoldaten vor diesen Zäunen, die natürlich Brot verteilt haben oder so. Aber allein die Präsenz, das wurde in der Tagesschau als völlig normale Meldung gezeigt, dass also Bundeswehrsoldaten damit helfen. Und ich weiß nicht, ob es nur mir so ging, aber ich fand diese Bilder wirklich beängstigend, dass Soldaten vor Zäunen stehen und bewachen und letztlich Menschen bewachen, die da nicht rauskommen sollen.
8: Mhm. Ja, also gerade die Präsenz von Uniformen wäre so eine Parallele zu der Zeit vor 1914, ja, wo im öffentlichen Bild es völlig normal war, dass Leute ihre Uniformen da gezeigt haben und sich dafür auch haben bewundern lassen. Also der Militär galt, das kann man ja auch bei der Bertha von Suttner in diesem Roman lesen, diese junge Frau, die da die Hauptheldin ist, die bewundert halt, bevor die Kriege dann Österreich erreichen und ihre Geliebten und Männer da irgendwie niederstrecken, bewundert sie Uniformen. Sie kann sich gar nicht vorstellen, jemanden zu heiraten, der keine Uniform trägt.
10: Ich weiß noch, dass es damals dann, und das natürlich, wenn trägt sowas auch zur Normalisierung bei, wenn das ganz normal zum Straßenbild gehört, ne? Wenn solche uniformierten Menschen überall auftauchen. Und das ist natürlich gefährlich, weil das soll ja etwas, das Militär.

0: Dann können sie natürlich auch Uniformen tragen. Ja?
1: Ja, also vor 6 Jahren noch immerhin eine Debatte.
0: Debatte.
1: Heute gar nicht mehr denkbar. Heute würden die wie selbstverständlich in Uniform.
0: Genau, kommen. Genau. Ja. Weil es eben, und das ist ja auch das, was wir in den letzten 6 Jahren beobachtet haben, und insbesondere seit 2022, eine starke Militarisierung des Alltags auch gibt bei uns.
1: Ich komme gleich noch wieder zum Alltag zurück. Nur eine Frage vorgeschaltet, damit die Menschen, die uns zuschauen, auch verstehen, aus welchen Quellen du schöpfst und wie du arbeitest. Du bist ja nicht gebunden an eine Universität oder an irgendeinen Think Tank. Du bist ein freischwebender Geist. Wie findest du deine Themen? Wie findest du deine Auftrittsorte? Wie arbeitest du?
0: Also ich kann ja mal zeigen, wie ich arbeite. Ich arbeite ganz klassisch. Also ich mache noch
1: mit Papier.
0: Ich mache noch Papier. Ich lese auch eine Papierzeitung. Und mach dann so eine Zeitungsausschnittssammlung.
1: Okay, ja.
0: Also das habe ich tatsächlich...
1: Also klassisch Historiker.
0: Klassisch Historiker, also...
1: Staublunge.
0: Genau, vielleicht lachen jetzt einige. Aber hier steht dann sozusagen FAZ Seite 1 am 6.6. Seite 26 und dann unterstreiche ich mir da wichtige Sätze. Und dann gewinnt man aber aus dieser Beobachtungsposition ganz interessante Erkenntnisse sozusagen. Mhm. Weil wenn ich das sozusagen im Internet jetzt nur lesen würde und mir vielleicht einen Screenshot machen würde oder so, dann hätte ich da gar nicht diese Art von kognitiven Zugang zu, die ich habe, wenn ich das sozusagen ausschneide.
1: Ja, wahrscheinlich kann man das jetzt nicht sehen, mit Leuchtstift und so. So arbeite ich mit Büchern.
0: Ja. Genau, bei Büchern mache ich das nicht, weil da habe ich irgendwie noch so viel Respekt davor. Aber bei so Zeitungsartikeln, das sind ja Gebrauchsgegenstände.
1: Ja.
0: Ne?
1: Oh ja, Bücher bei mir auch.
0: Genau, genau. Bei mir ist es irgendwie...
1: Ja, guck mal, meine Frau schimpft dann immer, weil wenn ich das Buch zuerst gelesen habe, dann lenkt natürlich mein Leuchtstift auch ihren Blick.
0: Ah, ja, klar.
1: Insofern ist das Buch dann fast verdorben.
0: Genau. Und hier, so arbeite ich und dann schaue ich mir das an und habe mich sozusagen, bin in so einer Beobachterposition. Ne? Und guck dann, und diese Einladungen und so weiter, die ich bekomme, die geschehen rein zufällig, da ist gar nichts geplant. Ne?
1: Ja.
0: Ich spreche auch zu sehr vielen unterschiedlichen Themen. Ne? Das ist ja auch so, als Historiker ist man ja irgendwie auch so ein bisschen universal. Also ich weiß ja vor allen Dingen, wie ich mir Themen aneigne. Ne, wo ich nachschaue, welchen Quellen ich vertrauen kann, was ich für plausibel halten kann. Also es geht ja eigentlich beim Historiker-Dasein darum, historische Urteilskraft auszubilden. Mhm. Nicht so das ganze Detailwissen anzueignen. Mhm. Ne? Das ist so, das kennen die meisten leider leidvoll aus dem Geschichtsunterricht, Jahreszahlen auswendig zu lernen.
1: Namen auch.
0: Namen, genau. Das ist ja nicht die eigentliche Geschichtswissenschaft, ist ja tatsächlich zu schauen, dass ich für die Gegenwart aus meiner Erfahrung, die ich mit Geschichte vielleicht habe, ein substanzielles Urteil auch ziehen kann.
1: Gut, da hat ja die Geschichtswissenschaft doch verloren an Position. Das war ja, wenn wir 100 Jahre zurückschauen, dann waren das ja diejenigen, die über ihre Urteilskraft auch Gesellschaften beeinflussen konnten, lenken konnten. Ja. Ich meine, heute haben wir Psychologen und Virologen, die diese Position eingenommen haben. Und den Historiker kennt man kaum noch. Im Schulunterricht wird gekürzt, an den Universitäten. Also in dieser Kommunikationswissenschaft war bis in die 80er Jahre völlig normal, dass man neben dem Praktikerlehrstuhl und neben dem Forschungs-, also Empirielehrstuhl einen Mediengeschichtslehrstuhl hatte. Das gibt's alles nicht mehr, ist alles weg.
0: Genau, weil ich lehre nicht mehr in der Uni, aber weil ich auch höre, dass die Zahlen ja wahnsinnig zurückgehen der Studierenden, die sozusagen überhaupt Geschichtswissenschaft oder Geistwissenschaft machen wollen. Ne? Also weil das Interesse gar nicht mehr da ist. Also, dass es mal eine Leitwissenschaft war, ja, in Deutschland, das stimmt, die Geschichtswissenschaft, aber das ist ja lange, lange her. Ne? Also
1: Das hast uns natürlich neugierig gemacht. Ja. Was kommt denn raus, wenn du jetzt in der FAZ guckst und dich da mit Kriegstüchtigkeit beschäftigst, mit dem, wie diese Botschaften in den Alltag ja zunächst von Menschen, die sich der Elite zugehörig fühlen, FAZ-Leser wissen mehr, heißt das ja irgendwie in der Werbung. Ich weiß nicht, ob es noch so heißt. Oder ein kluger Kopf steckt hinter dieser Zeitung. Ich hab die lange nicht mehr angeschaut.
0: Naja, also ich hab auch andere Zeitungen mir angeschaut, weil ich immer versuche, weil ich so ein bisschen Zeitungsjunkie auch bin. Ne? Das ist ja schon irgendwie sehr, sehr anachronistisch eigentlich, dass man noch Zeitungen liest, weil die natürlich gar nicht mehr so eine große Wirkkraft haben, wie das zum Beispiel noch vor 1914 war. Klar, die bestimmen noch die Entscheidungsträger. Ich stelle mir aber vor, dass der Kanzler erhält ja so eine Pressemappe wie ich auch, also wie ich gerade hier auch erstellt habe. Das kriegt ja auch nur Ausschnitte in der Presserunde, die ihm jemand ausgewählt hat und daraus formt er dann sein Weltbild oder sein Pressebild. Meine Erkenntnis jetzt aus der Beobachtung jetzt gerade der letzten Zeit war, dass in den Medien immer stärker Waffen präsentiert werden, auch fotografisch präsentiert werden. Und zwar alle möglichen Systeme. Da gibt es Panzer, da gibt es Drohnen, da gibt es Flugzeuge. Jetzt waren natürlich in letzter Zeit auch verschiedene Waffenmessen, über die berichtet wird. Und dass es so eine Normalisierung gibt. Also das erscheint im Wirtschaftsteil als ganz normaler Teil der Wirtschaft. Also es gab zum Beispiel auch das Argument, das Wirtschaftswachstum, das ja heruntergestuft worden ist, die Erwartung, die speist sich

0: vor allen Dingen aus der Rüstung. Und das wird als ganz normales, als ganz normale Tatsache benannt, eben ohne dass das irgendwie tabuisiert wird. Also ich kann mich an Zeiten erinnern, wo sozusagen das als, wenn man in der Rüstungsexporttabelle auftauchte, dass sich ein Land dafür geschämt hat. Ne? Heute ist das.
1: Ja, Deutschland stand immer weit oben in dieser Tabelle und hat das aber eher versteckt.
0: Genau.
1: Dann Platz 4, jetzt hat doch wieder jemand drüber gesprochen, aber eigentlich, naja, und so.
0: Und jetzt gilt es ja sozusagen als der Wirtschaftszweig, der Wachstum bringt und dadurch legitimiert ist. Der bringt auch Jobs. Also hier gab es auch in der FAZ neulich eine große Beilage, wo es um die Jobs ging, die in der Rüstung entstehen. Und da wurde auch gesagt, ja, früher war das so ein bisschen tabuisiert, ne, dass das nicht so moralisch okay ist. Aber das haben wir lange hinter uns gelassen. Dafür ist die Bedrohung viel zu groß, die aus Russland kommt. Und die Bedrohung kommt nur aus Russland. Das ist auch etwas, was sozusagen durchgängig ist. All das, was sozusagen passiert, ob das ein Angriff ist auf Signal, auf dieses Messenger-System, ob das Drohnen sind, die in der Baltikum landen.
1: Oder bei den Flughäfen gesichtet werden in Deutschland.
0: Also da wird zwar oft noch geschrieben, so es wird vermutet, dass das, aber es fällt immer das Stichwort Russland. Und das ist schon interessant, dass man gar keine andere Option mehr mitdenkt. Vielleicht sind das auch einfach nur Leute, die Aufsehen erregen wollen. Ja,
1: das wäre die eine, die harmlose Variante. Ja. Die andere wäre ja, dass es Dienste sind, die sagen, wir müssen mal wieder was losschicken, damit wir Russland verdächtigen können.
0: Genau, das weiß ich natürlich nicht. Das geht natürlich hier aus der Lektüre nicht hervor. Ne? Aber ich finde das interessant, und das ist natürlich auch eine Parallele zum Ersten Weltkrieg. Also da war es so, dass alle, gerade in Deutschland, dass alle Spione aus Frankreich kamen zu der Zeitpunkt. Und umgedreht war es genauso. Alle Spione in Frankreich kamen aus Deutschland. Also da war diese Erbfeindschaft noch sehr viel stärker. Und da wurden eben auch Feindbilder geschaffen. Da gab es sozusagen sogar solche, so wirklich eine Hybris von Spionagebefürchtungen, die dann hochgekocht wurden. Also jeder, der nur Deutsch sprach, galt schon als Spion und so weiter. Und das Schaffen von Feindbildern, medialen Feindbildern, das finde ich auch interessant, sozusagen als Parallele zu sehen. Also bis hin zum ZDF, was dann, wo ja Russland auch für die Autoattentate zum Beispiel in Magdeburg verantwortlich gemacht wurde.
1: Okay, das habe ich noch gar nicht
0: mitbekommen. Wo so spekuliert wurde, naja, es ist ja interessant, dass diese Attentate immer vor Wahlen irgendwie, könnten das nicht vielleicht auch die Russen sein, um eben zu destabilisieren und der AfD zu neuen Stimmen zu verhelfen.
1: Ich hatte das ganz andere, für diese drei Attentate, Dezember 24 Magdeburg Weihnachtsmarkt, dann gibt es Aschaffenburg, diese Attacke auf ein Kleinkind und dann gibt es München bei so einer Gewerkschaftsdemo, alle drei kurz vor der Bundestagswahl stattfinden. Da hätte ich jetzt eher deutsche Stellen im Hintergrund vermutet, die ein Interesse daran hatten, einen bestimmten Diskurs auf den Weg zu bringen.
0: Genau, aber beim ZDF wurde tatsächlich in der Nachrichtensendung darüber spekuliert, ob das nicht die Russen auch gewesen sein können. Und das ist natürlich etwas, wo ich mich immer frage, es geht ja in der FAZ auch sozusagen, geht es ja auch viel um Auslandsberichterstattung. Also da erfahre ich auch aus Schweden, dass die Hauptbedrohung in Russland gesehen wird. Da erfahre ich von Finnland, dass die Hauptbedrohung in Russland gesehen wird. Von den baltischen Staaten sowieso. Mhm. Von Polen, von Deutschland, klar. Von Frankreich, Großbritannien. Da hat es damals jetzt gesagt, wahrscheinlich bricht 2030 der Weltkrieg aus, ne? Oder der Krieg mit Russland.
1: Und er hat auch gesagt, die NATO könnte vielleicht auch selber angreifen. Der hat sich ja irgendwie verquatscht dabei, ne?
0: Genau, also das, und da finde ich erstmal interessant, da werden so Zeitpunkte genannt, ne? Auch das tun übrigens auch Historikerkollegen, nennen Zeitpunkte, ne? Vielleicht, einer hat letztes Jahr spekuliert, vielleicht war es der letzte Sommer in Frieden, also damit war der letzte Sommer gemeint, also müssten wir jetzt eigentlich schon im Krieg sein. Und das finde ich besonders perfide, ehrlich gesagt, weil damit verunsichern Menschen ungeheuer, ne, die das eben nicht hinterfragen und die das nur hören und gar nicht die Muße haben, so wie wir Wissenschaftler irgendwie zu Hause zu sitzen und dann vielleicht nochmal genauer zu schauen, was gibt's denn da für Parallelen und warum könnte der das sagen, sondern die das sozusagen für bare Münze nehmen. Und ich sehe eben, dass Russland ja kann ja gar nicht, also selbst wenn ich sozusagen, ich bin nicht Militärhistoriker und auch nicht Militärstratege, aber wenn ich mir anschaue, welche Länder sich alles für Russland bedroht fühlen und deshalb aufrüsten, dann kann ich mir gar nicht vorstellen, dass Russland dazu in der Lage sein soll, die gleichzeitig alle anzugreifen.
1: Ne? Sie schaffen es jetzt mit dem einen schon nicht
0: mehr. Ja, also das ist ja, da spricht ja vieles dagegen. Und aber alle, die rüsten auf. Es wurde heute nochmal gemeldet, die NATO hat jetzt überall das 2%-Ziel erreicht, aber nicht in Tschechien, nicht in Slowenien. Die müssen jetzt auf jeden Fall auch noch nachziehen. Ne? Und ob die sich jetzt auch von Russland bedroht fühlen? Ich war jetzt neulich in Österreich, da gibt es auch gerade ein neues Buch, da geht es auch darum, dass gerade der neutrale Status auch gefährlich sein kann. Also der neutrale Status gilt nicht mehr als etwas, was einen Vorteil hat im Krieg, was er tatsächlich sich erwiesen hat im Zweiten Weltkrieg auch. Die Schweiz blieb unbeschadet, genauso wie Portugal als neutrale Staaten. Sondern heute gilt Neutralität, auch in der Schweiz gibt es ja diese Diskussion, als etwas Gefährliches. Das könnte das Einfallstor Russlands sein. Und da wird gerade in Österreich wird sehr ernsthaft über dieses Buch diskutiert, ne? dass man da unbedingt die Neutralität jetzt ad acta legen müsste, um Russland nicht ein billiges Angriffsziel zu bieten. Und das ist schon etwas, was sich auch in der Berichterstattung durchzieht.
1: Ja, weil du die Stellenanzeigen erwähnt hast. Ich habe auf der Fahrt hierher ein Interview gehört mit einem der Chefs von Helsing, Münchner Rüstungsunternehmen, KI-Drohnen, bald auch, habe ich da gelernt, ein KI-gesteuertes Kampfflugzeug. Und der hat erzählt, die Firma ist 21 gegründet worden, er ist 21 eingestiegen, dass es in der Anfangsphase, also 21, schwierig war in Rekrutierungsprozessen, also Software-Ingenieure und sowas zu bekommen, weil die gleich abgewinkt hätten, als es klar war, es geht um Rüstung, Verteidigung. Und das meinte er, hätte sich vollkommen verändert. Ja. Es wird also heute bei den jungen Leuten, bei den Guten, die wollen nur die Besten, war seine Idee, bei diesen besten jungen Leuten ein Bewusstsein dafür gibt, dass sie jetzt was tun müssen, gerade im Bereich Rüstung und Verteidigung, dass da also eine Aufgabe liegt, die auf sie wartet.
0: Genau, und das also steht hier auch so ähnlich, ne, dass hier steht irgendwie, wer dort arbeitete, also wir sprechen über die Vergangenheit, also in der Rüstungsindustrie, musste sich oft rechtfertigen. Doch das Bild kippt seit dem Angriff Russlands auf die Ukraine, das kürze ich ab, wird die Verteidigungs- und Sicherheitsindustrie nicht mehr nur als moralisch belasteter Sonderfall gesehen, sondern als Wachstumsbranche und zunehmend auch als Jobmotor. Dann kann man hier sehen, gibt es zwei Seiten Stellenanzeigen.
1: Ah ja, super.
0: Da unten und dann noch eine ganze Seite mit aus der Rüstungsindustrie.
1: Wie war das möglich? Ich meine, es kann ja nicht nur in 4 Jahren möglich gewesen sein. Wir haben erlebt, dass 2011 in Deutschland die Wehrpflicht ausgesetzt wurde. Ich kann mich erinnern, das ist nicht so lange her, dass die Bundeswehr Probleme hatte, wenn sie irgendwo öffentlich ein Gelöbnis abhalten wollte, überhaupt irgendwie öffentlich auftrat.
0: Ja.
1: Und jetzt scheint dieses Land von den Füßen auf den Kopf gestellt worden zu sein. Wie ist das möglich? Da muss es ja Vorbereitungen, Vorarbeiten gegeben haben. Das passiert ja nicht von heute auf morgen, weil sich da ein Kanzler hinstellt und Zeitenwende ruft.
0: Mhm. Naja, letztlich würde ich, wäre jetzt meine Erklärung, ne, das, die ist natürlich schon in dem Augenblick, wo ich sie ausspreche, unzureichend. Und ich kenne ja keine Quellen, ich müsste jetzt auf einer Quellengrundlage sprechen, aber von dem, was ich wahrnehme, ist natürlich eine Politik der Angst, die einfach wieder instrumentalisiert wird. Ne? Also das kennen wir ja schon, dass mit Angst Politik gemacht wird. Das hat sich auch als sehr wirksam erwiesen, als sehr erfolgreich erwiesen. Und jetzt belebt man genau diese Angst wieder, nämlich die von dem russischen Überfall. Mhm. Und mit der lässt sich natürlich unglaublich viel rechtfertigen. Mit der lässt sich auch rechtfertigen, dass wir beide, dass unser Gespräch sozusagen defätistisch ist und wir den Verteidigungswillen des Vaterlandes irgendwie untergraben. Ne?
1: Gut, wir sind ja beide noch unter 70. Wahrscheinlich werden wir irgendwann Seite an Seite im Graben liegen und Drohnen steuern oder sowas.
0: Könnte sein. Ich habe jetzt vor kurzem verweigert. Ich habe ja, das ist vielleicht interessant zu wissen, ich habe ja noch Grundwehrdienst gemacht.
1: Ja.
0: Und 96 nach dem Abi für 10 Monate. Und habe damals die Bundeswehr schon erlebt als einen gigantischen Verwaltungsapparat, dem ich keine großen Verteidigungsfähigkeiten irgendwie zutraue tatsächlich. Also von dem kleinen Einblick, den ich hatte.
1: Ja, 30 Jahre her. Ja.
0: Genau, das ist 30 Jahre her. Aber damals gab es die ersten Auslandseinsätze, wo ich auch peripher mit eingebunden war, sozusagen in die Organisation. Und da stieß die Bundeswehr, das war in Bosnien, und da stieß die Bundeswehr schon an ihre Grenzen. Das war der erste größere Auslandseinsatz, und da hieß es schon, also mehr können wir eigentlich nicht leisten, da habe ich schon gedacht.
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3: 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Bundeswirtschaftsministerin Katharina Reiche plant eine neue staatliche Gasreserve. Bezahlen sollen sie offenbar die Gaskunden. Nach Informationen von Reuters soll die Reserve nicht aus dem Bundeshaushalt finanziert werden, sondern über eine Umlage auf Gasverbraucher. Die Reserve soll rund 24 Terawattstunden Erdgas umfassen. Das entspricht knapp 10% der deutschen Speicherkapazität. Sie soll ausdrücklich nicht der normalen Winterversorgung dienen. Nach internen Berechnungen soll die Reserve einen 30-tägigen Ausfall der wichtigsten Importinfrastruktur absichern können. Die Bundesregierung hat Steuerentlastungen versprochen und angeblich geliefert. Nach einer Analyse des Instituts der deutschen Wirtschaft, IW, erreicht die geplante Einkommensteuerreform, die die Bundesregierung vergangene Woche ankündigte, jedoch nicht einmal das Niveau eines vollständigen Ausgleichs der kalten Progression und bleibt deutlich dahinter zurück. Der Staat wolle etwas zurückgeben, lobte CSU-Chef Söder die Entlastungen der angekündigten Steuerreform. Jetzt ist klar, auch das ist wieder eine glatte Lüge, meinen Bürger auf X. 2,5 Monate vor der Landtagswahl in Mecklenburg-Vorpommern liegt die AfD einer Umfrage zufolge in der Wählergunst weiter klar vorn. Die Erhebung des Instituts Infratest DIMAP für den Norddeutschen Rundfunk sieht die Partei wie bei einer vorangegangenen Umfrage vom Mai bei 36%. 2 Prozentpunkte hinzugewinnen kann die SPD von Ministerpräsidentin Manuela Schwesig, die 29% erreicht. Die mit der SPD regierende Linke verliert einen Punkt und kommt auf 12%. Auch die oppositionelle CDU büßt einen Punkt ein und erreicht 9%. Einen Punkt auf 5% können die Grünen zulegen, die damit den Wiedereinzug in den Schweriner Landtag knapp schaffen würden. Die FDP würde mit weniger als 3% ausscheiden. Auch das BSW, das einen Punkt verliert, würde mit 4% den Einzug verpassen. 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
0: Auslandseinsätze, die, wo ich auch peripher mit eingebunden war, sozusagen in die Organisation. Und da stieß die Bundeswehr, das war in Bosnien, und da stieß die Bundeswehr schon an ihre Grenzen. Das war der erste, also der erste größere Auslandseinsatz. Und da hieß es schon, also mehr können wir eigentlich nicht leisten. Da habe ich schon gedacht, Moment mal, bei diesen vielen 100.000 Soldaten, die es damals noch gab, ist ja interessant, diese 2.000, die ihr da nach Bosnien schickt, und schon ist nicht mehr zu leisten. Das ist ja irgendwie völlig, völlig verrückt. Zumal ich wusste, wie viel Verwaltungsapparat da auch noch sitzt. Und habe das eben als sehr schwerfälligen Tanker erlebt, der, wo um 17 Uhr sozusagen Feierabend war, weil dann fuhren alle nach Hause, die ortsnah wohnten, und am Wochenende sowieso keiner da war. Ne? Also das, da war ich schon selbst skeptisch und habe es eben auch als eine gigantische Geldverschwendungsmaschine auch erlebt. Und da wurden ja noch lange nicht so viele Milliarden hineingeflossen, wie das heute ist. Und habe dann aber mich entschieden, jetzt vor ein paar Monaten auch noch mal ausdrücklich zu verweigern und zu sagen, also ich...
1: Dass du nicht als Reservist gezogen werden kannst.
0: Ja. Genau, ja. Weil das rückt ja sozusagen in den Bereich des Denkbaren, also so wie über Krieg gesprochen wird, als einen völlig normalen Vorgang, da wir hatten ja am Anfang schon darüber gesprochen, ist das ja nicht mehr undenkbar. Und die Einführung der Wehrpflicht und so weiter, die Wiedereinführung der Wehrpflicht. Und das waren ganz interessante Erfahrungen, weil man muss dafür, um zu verweigern, muss man es ans Karrierecenter der Bundeswehr schreiben.
1: Okay.
0: Also, das ist ja schon interessant, dass man will ja nicht Karriere machen, sondern das Gegenteil, aber man muss dennoch ans Karrierecenter schreiben, die Unterlagen dort einreichen. Und dann geht das Ganze weiter zur Bearbeitung in ein Bundesamt für Familien, das in Köln sitzt. Es hat noch eine andere Bezeichnung, ich bin nicht ganz sicher, irgendwas mit Familie jedenfalls. Und die entscheiden letztlich über den Antrag, ob sozusagen die Gewissensgründe, die man vorbringt...
1: Ach, du hast Gewissensgründe angeführt, du kannst nicht mehr mit der Waffe...
0: Und, genau. Ja. Ob diese Gewissensgründe, die man vorbringt, die muss man ja, das ist ja ausdrücklich sozusagen im Grundgesetz festgehalten.
1: Du hättest ja mit deinem Glauben auch schon 96 wahrscheinlich sagen können, du willst nicht.
0: Stimmt. Naja, apropos Glauben, das muss ich gleich noch was zu erzählen. Jedenfalls kam dann das relativ schnell. Also es war, ich weiß noch, vor Weihnachten letztes Jahr, es war dann mein Weihnachtsgeschenk sozusagen, kam von diesem Bundesamt für Familien, ja, wir erkennen Ihre Gründe an und Sie sind vom Dienst an der Waffe befreit. Mit meinem Glauben, das war auch eine wichtige Erfahrung, als ich 1996, 97 bei der Bundeswehr war, in Stadt Allendorf in Hessen war ich, weiß gar nicht, ob es die Kaserne heute noch gibt, da bin ich eigentlich ganz vom Glauben abgefallen, weil plötzlich tauchte dort ein Priester auf. Der Priester hatte ein Büro in der Kaserne, wurde also auch vom Staat bezahlt und erklärte uns wortreich, dass das fünfte Gebot, du sollst nicht töten, ja gar nicht so ganz eng gesehen werden dürfen. Und wenn ich sozusagen einen christlichen Grundsatz habe, ne, dann ist es doch die 10 Gebote, an denen nicht zu rütteln ist, weil die kennt keine Ausnahmetatbestände. Die sind ziemlich klar formuliert. Ne? Mhm. Also steht nicht, du sollst nicht töten, in Klammern auf, es sei denn, es ist Krieg und du musst dich und deine Frau wird vergewaltigt oder du musst deine Kinder verteidigen oder so. Da gibt es keine Klammer, da gibt es auch kein Sternchen, da gibt es keine Fußnote, sondern es ist ein ziemlich eindeutig formuliertes Gebot. Mhm. Jetzt kommt da ein Priester daher, der vom Staat bezahlt wird und erklärt mir, ja, das ist nicht so gemeint. Mhm. Das fünfte Gebot müssen Sie nicht so ernst nehmen. Vor allem, wenn Sie hier als Soldaten. Ne? Und das war eigentlich für mich, okay, eine Kirche, die sich dafür hergibt. Mhm. Jetzt sagen vielleicht manche von den Zuschauern, wie naiv ist denn das anzunehmen, dass das anders, jemals anders war. Ne? Ich war damals noch jung und konnte das nicht glauben, dass das tatsächlich. Also ich weiß auch noch, das Büro von diesem Priester, das war auch im Kommandeursgebäude von dieser Kaserne. Da stand auch eine Marienfigur und hing auch ein Kreuz und so weiter. Also das war alles schön eingerichtet und hatte sozusagen auch sowas Sakrales. Ne? Und genau. Und seitdem, muss ich ehrlich sagen, habe ich mit der Kirche eigentlich größtenteils, also mit der Institution Kirche größtenteils abgeschlossen, ne? Die sich ja jetzt auch wieder hergibt dafür, das alles zu rechtfertigen.
1: Ja, zu jeder Vorkriegszeit gehörte, ich bin da nicht ganz sicher, ja auch eine starke Friedensbewegung. Was antwortest du jemandem, der sagt, das ist genau oder das war genau die Begleitmusik, die jeder Kriegstreiber gebraucht hat, um sein Thema in der Öffentlichkeit zu halten und ist etwas, was heute möglicherweise gar nicht mehr nötig ist?
0: Ja, offensichtlich ist es ja nicht mehr nötig, weil wir haben ja keine Friedensbewegung. Ne? Also das ist schon erstaunlich, dass man das zwar immer noch so über die Ostermärsche zum Beispiel berichtet wird auch, aber immer gesagt wird, na, die Zahl nimmt immer weiter ab und das ist eigentlich gar nicht
1: mehr. Das scheint eher Folklore zu sein, auch bei dieser Sicherheits- oder Kriegskonferenz in München im Februar, da habe ich das ja live erlebt, weil ich viele Jahre in der Stadt gewohnt habe. Diese Proteste sind eine Folklore, die dazugehört. Wenn die nicht da wäre, würde man sich wundern, was mache ich jetzt mit meinen 5000 Polizisten? Was haben die da noch zu beschützen? Die neue Friedensbewegung, die eher aus der Corona-Politik-Kritik-Ecke kam, die hat sich nie vereinigen können mit der alten Friedensbewegung. Da gibt es also mittlerweile parallele Demonstrationen, parallele Züge, da gibt es keine Schlagkraft.
0: Ja.
1: Während natürlich vor dem Ersten Weltkrieg, Bertha von Suttner haben wir erwähnt, und auch vor dem Zweiten natürlich eine starke Friedensbewegung da war, die diese Kriegsgefahr, die Kriegsangst permanent natürlich auch in der Öffentlichkeit gehalten hat. Also bei allem, was man ablehnt und wogegen man demonstriert, sorgt man natürlich gleichzeitig dafür, dass das Thema weiter ventiliert wird.
0: Absolut, ja. Wobei die Motive dieser Friedensbewegten, die würde ich gar nicht in Frage stellen. Es gab auch kurz vor dem Ausbruch des Ersten Weltkriegs noch in Berlin große Demonstrationen, die vor allen Dingen aus der Arbeiterschaft kamen, weil da wusste man, dass man was zu verlieren hat. Ne? Das würde ich sagen, die Motive waren natürlich ganz andere, als irgendwie das Thema am Laufen zu halten. Aber was mir ein bisschen Hoffnung gibt, erstmal ist es interessant, diese Friedensbewegung heute, die du als Folklore bezeichnest, zu Recht, die besteht ja vor allem aus älteren Menschen. Ne? Wenn man da guckt, da sind dann die alten, grauigen Herren mit langen Haaren und so weiter, die dann demonstrieren. Aber es gibt ja auch eine der jungen Leute, die sich sehr, zum Beispiel die,
1: jetzt
0: die
1: Streiks, gegen die Wehrpflicht, die
0: genau,
1: Streiks, die Schulstreiks gegen Wehrpflicht, genau, ja.
0: Die Schulstreiks gegen Wehrpflicht organisieren, sehr kluge, junge Typen auch, die auch Bücher geschrieben haben, die auch in Fernsehsendungen argumentieren, die ich wirklich bewundere, dass sie in solche Sendungen gehen können, wo sie auf die immer gleichen Argumente treffen, der Gegenseite, und das trotzdem durchziehen und auch wirklich der Gesellschaft da den Spiegel vorhalten. Und die sind ja auch Produkt unseres Bildungssystems, muss man ja auch sagen. Ne? Wenn wir immer sozusagen darüber zu Recht ja konstatieren, dass das doch irgendwie im Abstieg begriffen ist und das auch immer wieder attestiert bekommen durch verschiedene Untersuchungen, bin ich doch irgendwie guter Dinge, dass es da doch eine Jugendbewegung auch gibt. Vielleicht kann man es schon Bewegung nennen. Gestern habe ich erfahren, die aktuellen Verweigerungszahlen werden gar nicht mehr herausgegeben von der Bundesregierung.
1: Okay.
0: Es wurde lange immer herausgegeben, das war also ein offenes. Jetzt sagt man, das könnte sicherheitsrelevant sein, das geben wir das nicht mehr heraus. Das ist vielleicht ein Zeichen dafür, dass die exorbitant gestiegen sind. Und das gibt doch auch Hoffnung, dass es vielleicht auch aus dieser Richtung von den jungen Leuten dann eine Gegenbewegung gibt. Mhm. Man wundert sich, dass in Deutschland die Wirtschaft nicht wächst und dass immer weniger Kinder geboren werden. Aber mit diesen Zukunftsaussichten, die uns hier tagtäglich ja präsentiert werden, ne, der großen Bedrohung aus Russland und dem kommenden Krieg, ist doch klar, dass es überhaupt keine Art von Zuversicht mehr gibt.
1: Hast du also den klassischen Hölderlin-Vorblick im Blick, wo aber Gefahr ist, wächst das Rettende auch.
0: Genau, das muss man ja auch sehen. Also man muss ja auch wirklich sehen, nichts, das war auch von dem Ersten Weltkrieg, keine dieser Entwicklungen war unausweichlich. Das erscheint im Nachhinein ja manchmal so, dass es irgendwie auf etwas hinausläuft. Aber es gab auch im Juli 1914 immer noch die Möglichkeit, dass dieser Konflikt einmal lokal bleibt, dass es wirklich nur eine Strafaktion der Österreicher vielleicht gegen Belgrad gibt, also nur gegen diese Hauptstadt, dass man sozusagen symbolisch seine Ehre wiederherstellt. Aber es war nicht klar, dass das tatsächlich in einem Weltkrieg ausarten muss.
1: Zumindest wenn man Christopher Clark, die Schlafwandler, folgt, dann nicht. Weil man natürlich jetzt eher Leuten glaubt, die diese Theorie der angelsächsischen Überlegenheit haben, des angelsächsischen Kriegsplans, dann war es wahrscheinlich schwer, zu verändern. Aber gut, da werden wir wahrscheinlich in dieser Sendung das nicht auflösen können.
0: Ja, wir wissen aber auch, wie es um Pläne immer steht. Ne? Ja, also mach nur einen Plan und mach dann noch einen und beide funktionieren nicht. Also ich glaube auch nicht daran, dass Pläne immer funktionieren. Da gibt es, glaube ich, viele in der Schublade. Und selbst das ist keine Garantie dafür, dass das dann auch so reibungslos durchgeführt werden kann.
1: Heute ist die Kriegsangst ja greifbar in vielen Gesprächen. Wie geht man damit am besten um? Wie gehst du damit um?
0: Also ich hab eigentlich noch keinen richtigen Umgang damit gefunden, außer dass man sich ab und zu mal rauszieht, ne?
1: Und die Mappe weglegt.
0: Und die Mappe weglegt, genau. Und die Mappe irgendwie auch Mappe sein lässt und ein gutes Buch liest oder in die Natur rausgeht, um sozusagen den unmittelbaren Alltag zu genießen auch, ne? Oder im Alltag auch irgendwie entspannen zu können. Aber die Angst ist natürlich da, auch so die Vorstellung, ne? Was ist denn eigentlich, wenn? Also ich weiß noch, dass wir eines Abends beim Abendessen hier zusammensaßen und plötzlich ging auf dem Handy so ein Alarm an. Es gibt ja die Funktion, dass man so Alarme auslösen kann.
1: Bei mir war das mal vormittags um 11 irgendwie ging.
0: Genau, das war so ein Probe, das war mal so ein Probealarm. Das wird ja vorher gesagt.
1: Okay,
0: ja. Morgen ist wieder so ein Probealarm, um 12 gehen alle Handys an. Und ich weiß, dass wir hier saßen und dann ging dieser Alarm an und da war ich kurz so dieses, jetzt geht's los, ne?
1: Okay, ja.
0: Das war dann ein Brand hier in Berlin-Treptow, wo dann gewarnt wurde, bitte schließen Sie Ihre Fenster, weil da treten giftige Gase aus und so weiter. Aber dass man schon das sozusagen, allein dieser Gedanke da ist, ne? Jetzt kommen die Flugzeuge aus Russland oder so, dass das überhaupt in den Bereich des Denkbaren gelangt und man dann irgendwie das als ersten Impuls hat, das ist ja schon beängstigend.
1: Ja, du hast ja zwei Söhne, wird auch nicht so einfach sein.
0: Eine Tochter, einen Sohn.
1: Eine Tochter, einen Sohn.
0: Genau. Ja, die sind, also mein Sohnemann wollte auch am Wehrdienststreik teilnehmen, da hat die Schule dann ein bisschen gestreikt. Das fand ich auch interessant, der Klimastreik am Freitag, der ist in Ordnung, aber der Wehrdienststreik am Freitag
1: wird von Verfassungsfeinden instrumentalisiert oder sogar instruiert, so habe ich es gelesen in irgendeinem dieser Leitmedien.
0: Genau. Aber der Impuls, sozusagen daran teilzunehmen, kam von meinem Sohn selber. Das hatte ich, also der ist jetzt sowieso in der Pubertät, der macht sowieso nicht das, was seinem Vater ihm sagt, sondern der ist ja im Abgrenzungsverhalten. Der kam selber von ihm. Also das ist etwas, wo er dann selber auch sich schon Urteil gebildet hat.
1: Du hast jetzt ja rausziehen als Lösungsstrategie erwähnt, also mal den Alltag genießen, Nachrichten sein lassen. Kann man was anderes tun? Was kann der Einzelne tun?
0: Na, der Einzelne kann eigentlich, also ich glaube, das war ja oft auch bei Corona die Frage, die so an mich herangetragen wird, was kann ich eigentlich tun? Du kannst eigentlich nur in deinem Alltag sozusagen wirken und gucken, dass du eben nicht, also zum Beispiel in der eigenen Sprache, nicht so oft militärische Floskeln verwendest. Ganz oft verwenden wir das unbewusst, weil unsere Sprache so stark militarisiert ist, militärische Floskeln einfach so, ne? In den Schützengraben zurückziehen oder der letzte Schuss oder weiß ich nicht, die letzte Patrone und so weiter, was man so alles, ich muss mich rüsten für irgendwas. Also, dass man die eigene Sprache ein bisschen im Blick hat. Jetzt will ich aber nicht Sprachpolizei spielen, ne? Ich würde niemanden sozusagen verbessern, du darfst das und das nicht sagen. Aber es kann ja jeder für sich darauf achten, dass man irgendwie, ich glaube, das geht ja oft mit Sprache natürlich los. Was heißt, ich glaube, das weißt du auch als Wissenschaftler. Mit Sprache beginnt das oft. Also kann man vielleicht an der eigenen Sprache einfach gucken, dass man dafür ein bisschen sensibler ist. Aha, wie oft verwende ich denn militärische Floskeln auch?
1: Ja, ist nicht so einfach, wenn diese Begriffe omnipräsent sind. Das erlebe ich auch in meiner eigenen Sprache, dass man sowas wie immunisieren, boostern und so weiter, weil das so präsent war in der Corona-Zeit, dass das dann auch auf andere Bereiche übertragen wird, ist mit der Militarisierung wahrscheinlich so ähnlich.
0: Der Begriff 0815, ne, der ja auch so für uns, das ist, geht auf den Ersten Weltkrieg zurück, auf einen
1: Roman, ja.
0: Genau.
1: Ja.
0: Und auf einen Gewehrtypen aus dem, ne? Und sowas zum Beispiel dann sowas sein zu lassen oder zumindest mal zu hinterfragen, das kann man, glaube ich, machen. Und man kann natürlich in seinem Alltag sozusagen auch in der unmittelbaren Umgebung einfach friedlich wirken, ja, und sich nicht dran beteiligen an Hetze gegen irgendwelche Volksgruppen oder gegen Nationen, ne? Sondern einfach da weiter offen bleiben und weiter friedlich bleiben vor allen Dingen.
1: Ich habe jetzt von dir zwei Buchtipps bekommen, die mich beide, glaube ich, auch verändert haben. Einmal Václav Havel, Versuch in der Wahrheit zu leben, und Thoreau, der in den Wald gegangen ist und sich da ganz rausgezogen hat, also Mitte 19. Jahrhundert.
0: Ja. Ja, Thoreau hat ja auch argumentiert, damals führten die USA Krieg gegen Mexiko, auch einen Angriffskrieg, wie wir heute sagen würden. Und Thoreau hat gesagt, ich verweigere einem Staat, der einen solchen Krieg führt, meine Steuern.
1: Genau.
0: Und da musste dafür dann eine Nacht ins Gefängnis und hat aber gesagt, dass das ist doch, und jetzt wird Thoreau ja oft, das finde ich interessant, oft sozusagen den Tech-Milliardären zugeschlagen, dass der sozusagen dieses libertäre Staatsbild der Tech-Milliardäre, aber eigentlich war sein Buch, was er dann geschrieben hat, über den zivilen Ungehorsam, ein Leitbild, einmal gegen einem Staat den Gehorsam zu verweigern, der einmal Sklaverei kennt. Und der Angriffskriege führt. Und das ist doch interessant.
1: Und er hatte auch jemanden, der ihn dann freigekauft hat aus dem Gefängnis.
0: Genau.
1: Der die Schuld bezahlt hat und dann. Ja.
0: Genau. Also das war so für ihn jetzt, die Gefängniserfahrung hat er natürlich sehr hochstilisiert in seinem Buch, hat gesagt, also wer glaubt denn, gibt es wirklich einen Staat, der glaubt, der könnte meine Gedanken einsperren? Der kann vielleicht meinen Körper einsperren, aber doch nicht meine Gedanken. Das ist ja völlig absurd. Ist auch ein schöner Gedanke, wenn man vielleicht ein Jahr im Gefängnis sitzt, dann ist das vielleicht nicht mehr so tröstlich. Für eine Nacht mag der einen tragen und stabilisieren, aber für ein Jahr oder länger ist das ein bisschen schwieriger. Wenn ich dir jetzt einen Buchtipp geben darf, dann ist es Franz Fühmann, den habe ich jetzt für mich entdeckt, der ja auch aus der eigenen Kriegserfahrung sehr stark gerade über die letzten Kriegstage interessante Erzählungen geschrieben hat, die eine starke Antikriegsliteratur auch sind, die wir unbedingt auch wiederbeleben sollten. Also auch das ist vielleicht etwas, was wir, weil du fragst, was kann man tun, auch die Antikriegsliteratur wieder hervorzuholen und gerade die Vergessenen, auch wie Franz Fühmann zum Beispiel, wieder vorzuholen, das zu lesen und nochmal, weil dann wird ein Stück weit zumindest klar, was Krieg eigentlich bedeutet.
1: Ich habe noch zwei Fragen auf dem Zettel.
0: Ja.
1: Wie sieht die Welt aus, in der du gern leben würdest?
0: Oh, das ist ja eine wahnsinnig schwere. Also die sieht eigentlich so aus wie hier, dieser Raum.
1: Man sieht wahrscheinlich nicht alles. Es sind viele Bücher, viel Papier.
0: Genau.
1: Nicht nur Zeitungsschnipsel, sondern ja, alles Mögliche. Viele passen gar nicht mehr hin. Wahrscheinlich müsste jemand, der ein großes Buchgeschenk bringt, dann auch sagen, was vielleicht weg kann.
0: Genau, bloß nicht. Also noch habe ich noch, ich nähere mich zwar diesem Gedanken an, dass ich irgendwann mal aussortieren muss, damit meine Kinder das nicht alles tun müssen, aber letztlich die Welt sieht, also meine Welt, in der ich gerne leben möchte, sieht immer so aus, dass ich viel, viel Zeit zum Lesen habe, viel mehr als heute, weil ich da merke, dass mir das neue Perspektiven eröffnet und mich weiterbringt. Und es wäre natürlich eine Welt, in der wir irgendwie erstmal wieder lernen, miteinander zu reden. Das wäre auch schön. Wenn wir irgendwie nicht sofort, also du hast mit Michael Main gesprochen, mit dir spreche ich nicht mehr, ne? So ungefähr. Also wenn wir wieder auf einen normalen Diskurs irgendwie zurückkommen, wo mir meine Aussagen zugerechnet werden und dir deine und mir nicht deine mir noch und deine früheren auch noch und so weiter. Also wenn wir irgendwie einen Diskurs finden und wenn wir tatsächlich auch wieder zur Diplomatie zurückkehren, weil ich denke mir immer, wir haben ja so ein wahnsinnig großes auswärtiges Amt, ne? Was eine sehr traditionsreich ist, viel Geld kostet, wo wir sehr viele ausgebildete Menschen arbeiten, dass wir doch wieder stärker auch sehen, dass das Miteinander sprechen, nicht nur auf der Ebene sozusagen, auf der kleinen Ebene, Alltagsebene, sondern auch auf der politischen Ebene einfach dazugehört. Übrigens auch das Sprechen mit Menschen, die einem nicht gefallen und die unterschiedliche Ansichten vertreten. Ne? Auch also mit Putin zu verhandeln, ist bestimmt kein Spaziergang. Ne? Auch mit Trump zu verhandeln, ist, glaube ich, kein Spaziergang. Aber es bleibt einfach nichts anderes übrig. Also miteinander zu sprechen und immer auch einen Gesprächskanal offen zu halten, das finde ich schon wichtig. Also ich wünsche mir eigentlich eine Welt, das klingt jetzt ein bisschen banal, von Frieden und Freiheit, ganz ehrlich. Und zwar von größtmöglicher Freiheit. Also das ist ja auch ein Impuls, den ich gerade in den letzten Jahren ganz viel stärker gelernt habe. Also wo ein Staat sich zurückzieht, viel stärker zurückzieht und dem Menschen eigentlich mehr Eigenverantwortung und Freiheit überlässt.
1: Ja, die Der Trend geht in die Gegenrichtung. Der Staat mischt sich in alle Lebensbereiche ein, schreibt uns vor, was wir essen, trinken, wie wir uns schützen, was wir an Sonnencreme haben. Und bei den kleinen Kindern zum Beispiel in den Betreuungseinrichtungen. Man dieses Miteinander reden, das geht ja nicht erst auf der Ebene Trump und Putin los, sondern auch schon in unseren kleinen Zusammenhängen, wo Menschen, die sich vielleicht bei der Corona-Politik einig waren, jetzt sehen, ja, der aber sieht dieses ein bisschen anders, der hat dieses Wort verwendet, was für mich ein totales No-Go ist, mit dem will ich nichts mehr zu tun haben, den werde ich jetzt, da werde ich entfolgen oder was man auch immer da machen kann. Also da sieht man auch schon, dass die Toleranz insgesamt gesunken ist. Das mag dann auch wieder mit der Militarisierung von Umgang miteinander zu tun haben.
0: Na klar, also das wurden ja auch Menschen, also es wurden ja auch sozusagen Keile in die Gesellschaft hineingetrieben, ne? Und auch Leute auseinander dividiert sozusagen. Und da finde ich eigentlich wichtig, dass man sich auch die Neugier aufrechterhält auf die Position des anderen. Also vielleicht finde ich die ja auch doof, die Position, aber es gibt ja irgendeinen Grund, warum du zu der Position gekommen bist. Mhm. Und das ist eigentlich, deshalb spreche ich auch mit allen Menschen, weil ich einfach das interessant finde. Also jetzt hatte ich letztes Jahr eine Diskussion mit Uwe Tellkamp, ne? Mhm. Und da haben auch Leute gesagt, kannst du doch nicht machen, kannst du nicht mit Uwe Tellkamp.
1: Eine öffentliche Diskussion.
0: Öffentliche Diskussion, ja. In Potsdam. Und ich war aber neugierig auf den Menschen. Erstmal finde ich interessant, sozusagen als Literaten finde ich interessant, die Sachen, die er schreibt, sind ein bisschen sperrig, ne? Die sind jetzt nicht so zugänglich, das finde ich immer.
1: Unterschiedlich, also der Turm ist leicht zugänglich.
0: Ja, weil er obwohl ich den schon sperrig fand.
1: Also der ist dick, ja, aber der Schlaf in den Uhren ist natürlich schon anstrengend. Das ist schon so verfremdet, dass man schon, also man muss sich schon darauf einlassen. Ich habe mich den ganzen Sommer darauf eingelassen, jeden Tag eine Stunde im Liegestuhl im Garten gesessen und Schlaf in den Uhren gelesen.
0: Genau, ich bin noch nicht durch, weil es wirklich was, aber was ich sagen will, ist sozusagen, ich war neugierig auf diesen Menschen. Weil, und das ist, glaube ich, zuallererst wichtig zu sehen, dass man im Gegenüber zuallererst den Menschen sieht und den vielleicht auch den interessanten Menschen sieht. Ne? Warum hat denn der eine Position? Warum hat denn der, warum agitiert der so, wie er agitiert? Warum argumentiert der so? Und das ist doch diese Neugier, sollten wir uns doch auch aufrechterhalten, bevor man sozusagen sofort sagt, der hat das Wort gesagt und deshalb ist er ein schlechter Mensch und deshalb spreche ich nicht mehr mit
1: dem. Was müsste man strukturell ändern, damit man so einer Welt näher kommt? Weil die Menschen handeln ja immer in Strukturen und sind ja nicht per se nicht neugierig aufeinander, sondern es wird ihnen ja über bestimmte Strukturen erschwert, aufeinander zuzugehen.
0: Vielleicht schon in der Schule, in der Bildung sozusagen da anzusetzen. Ne? Ich habe jetzt gerade diesen Aufsatz nochmal von Adorno gelesen, Erziehung nach Auschwitz, der gesagt hat, dass sozusagen diese Erziehungsideale auch sein müssen, sozusagen diese Offenheit, die eben nicht die anderen abzugrenzen, auszugrenzen. Vielleicht muss es da schon viel stärker beginnen, ja?
1: Also Schulreform.
0: Sowieso, ja. Also dass Bildung da eine größere Rolle spielt. Ich habe aber auch ehrlich gesagt nicht, weil das ist ja schon auch so ein langes Thema und so jahrzehntelang, dass man da so, dass man vielleicht, also auch da, dass in der Schule nicht so sehr darauf geachtet wird, Wissen zu vermitteln, weil das ist heute verfügbar. Ja, sondern dass es da auch darauf ankommt, Urteilskraft auszubilden. Diese Menschen, die da zur Schule gehen, zu Staatsbürgern auszubilden. Und zwar zu mündigen Staatsbürgern. Nicht zu Staatsbürgern, die alles mitmachen und die alles befolgen, was der Staat einem sagt, sondern die alles hinterfragen. Natürlich ist mir klar, dass das ein Staat unbequem ist, ne, wenn er sich solche Bürger heranzieht. Aber im Sinne der Demokratie und der offenen Gesellschaft wäre das schon irgendwie diese Idee von Schule zu verändern und zu sagen, hier geht es nicht drum, und dann eine Arbeit zu schreiben und das Wissen sozusagen einmal wiederzugeben und am nächsten Tag zu vergessen, sondern wirklich Leute heranzubilden, die nachdenken, die nachfragen.
1: Ja, da beißt sich die Erzählung, Urteilskraft soll sein mit dem eigentlichen Ziel von Schule, mit dem Ziel von Erziehung, nämlich Leute zu haben, die manipulierbar und steuerbar sind.
0: Richtig, ja, genau. Genau, und das ist ja leider irgendwie eine Kontinuität, die wir auch in der deutschen Bildungspolitik haben. Ne?
1: Meine letzte Frage zielt in eine ferne Zukunft. Was bleibt von René Schlott? Was sollte bleiben, wenn du Einfluss darauf hättest, was bleibt?
0: Naja, da müssen wir ehrlich sein, da bleibt gar nichts. Da wird gar nichts bleiben. Also das ist interessant, dass du das fragst. Aber ich bin ja durch meine frühe Sartre- und Camus-Lektüre überzeugter Existenzialist. Und bin mir vollkommen darüber im Klaren und kann aber trotzdem weiterleben und auch gut gelaunt weiterleben, dass nichts von mir bleiben wird.
1: Lass mal das als Schlusswort stehen.
0: Ja.
1: Dank dir für das Gespräch.
0: Sehr gerne. Schön, dass du da warst.
1: Das war Im Gespräch mit René Schlott. Sie haben gehört, wie sich René Schlott die Welt wünscht. Miteinander reden, tolerant sein, zuhören, neugierig aufeinander sein, den Menschen im Gegenüber sehen und nicht den Gegner, den Feind. Vielleicht hat sie das angeregt, in diese Richtung zu gehen. Vielleicht kommen Sie mal zu einem der Kurse an der Freien Medienakademie. Vielleicht leiten Sie dieses Video weiter und kommentieren, erzählen, wie Sie sich die Welt vorstellen, wie Sie die Militarisierung des Alltags in den letzten Jahren erlebt haben und was man vielleicht tun kann und was bei uns jetzt noch nicht zur Sprache gekommen ist. Vielen Dank.
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8: Liebe Zuschauer, sehr geehrte Damen und Herren, ganz herzlich willkommen zu einem aktuellen Video hier auf Politik Spezial mit Peter Hane. Und Sie, Herr Hane, guten Morgen.
9: Einen schönen guten Morgen.
8: Haben sich gerade die Pressekonferenz angeschaut. Ja, was sind denn Ihre ersten Eindrücke? Ist es der große Wurf endlich mal der Koalition?
9: Also erstmal herzlichen Glückwunsch. Sie sind so Politik-spezial aktuell, dass wir das jetzt wenige Minuten nach dieser Pressekonferenz machen. So schnell ist keiner von den Podcastern. Also Glückwunsch dazu. Aber es ist natürlich eine Geschichte, wer sich das angeguckt hat, ich würde eher sagen angetan, oder wer von unseren Zuschauern sich das dann nochmal anschaut bei Phoenix oder wo auch immer, es lohnen sich diese 15 Minuten anzugucken. Man ist ja fassungslos. Sie haben eine Inszenierung gemacht, die es noch nie in Deutschland gab, nämlich außerhalb des Kanzleramts im Garten diese Pressekonferenz. Völlig klar, das mutete an, Weißes Haus, Trump. Es fehlte nur noch eine Blaskapelle und das Hissen der Fahnen. Es war also die ganz große Show, sodass man dachte, jetzt kommt ja irgendetwas ganz Dramatisches, denn es sollte ja die große Steuerreform verkündet worden. Dann hieß es schon in der Bild-Zeitung und die große Wahlrechtsreform und was nicht alles. Was als erster Eindruck für mich bleibt, ist, dass die mit einem Selbstbewusstsein aufgetreten sind. Söder, Merz, dann Baas und Klingbeil, als wären sie jetzt die Retter der Nation und übermorgen würde Deutschland aufblühen und wirtschaftlich explodieren. Es hätte nur noch gefehlt, dass zum Schluss der Pressekonferenz die vier über die Spree gegangen wären, die ja hinter denen geflossen ist, also übers Wasser gegangen wären, dann in die Charité, die ja nur 400 Meter weit entfernt ist, und sie hätten alle Kranken geheilt. So war dieser Gesamtnimbus. Wir heilen jetzt alle Wehwehchen Deutschlands. Wir werden gleich darüber sprechen, was dabei rausgekommen ist. Dann noch ein Eindruck. Es war inflationär in dieser Pressekonferenz von allen. Das Wort gemeinsam, miteinander. Wir haken uns unter. Wir werden zusammenstehen mit den Bürgerinnen und Bürgern. Und wir machen alles gemeinsam. Das Wort gemeinsam war ungefähr 500 Mal zu hören. Und jetzt schauen Sie sich mal an in den nächsten Stunden, was kommen wird in Erfurt, wo ein Parteitag mit Gewalt verhindert wird durch NGOs, die aus den Ministerien derer bezahlt werden, die da eben gestanden haben. Sie reden von Gemeinschaft und machen nicht nur die Opposition mit Verbotsverfahren kaputt, sondern sie rufen zu aktiver Gewalt auf und dämmen diese Gewalt nicht. Wenn sie das mit gemeinsam ernst gemeint hätten, hätten die vier erstmal gesagt, und jetzt rufen wir unsere Bevölkerung auf, bitte lassen Sie einen demokratisch notwendigen Parteitag, auch wenn es eine Partei ist, der wir ablehnend gegenüberstehen, lassen Sie den in Ruhe stattfinden. Nein. Während Sie die Lyrik machen, gemeinsam, bereiten Sie bereits die Zerstörung des Parteitages und von Personen vor. Das ist das, was ich am allerschlimmsten finde, und deswegen ist Ihr Motto völlig richtig, lieber Helmut Reinhardt, das ist eine Mogelpackung. Das ist, letztlich ist das Etikettenschwindel. Und jetzt kann ich nur abschließend sagen, Merz selber hat dann betont, großartig, das ist die größte Reform, das ist der größte Wurf, der uns bisher gelungen ist. Und jetzt steht die Koalition hier zusammen und wir werden Deutschland nach vorne bringen. Das erinnert mich an das Ausscheiden der Nationalmannschaft bei der WM, wo Herr Nagelsmann dachte, dieses schreckliche Ergebnis sei vom Himmel gefallen und er hätte damit gar nichts zu tun als Trainer. Und wo Herr Merz ein Glückwunsch-Telegramm schickt nach dem Motto, ihr Helden, wir stehen hinter euch, großartig, was ihr da gemacht habt. Und selbst als er es wieder zurücknehmen wollte, weil es ja angeblich falsch war, steht da noch, und ihr habt den deutschen Adler auf der Brust. Und deswegen sind wir stolz auf euch. Also ich stelle mir vor, Höcke hätte das gesagt. Wissen Sie, wir erleben eine Realitätsverweigerung sondergleichen. Die Misserfolge werden als Erfolge verkauft. Die Lüge wird als Wahrheit dargestellt. Und man rechnet mit den blöden Leuten, dass die das nicht merken. Deswegen bin ich froh, dass Sie jetzt sofort Ihren Podcast da angeworfen haben, um die Menschen aufzuklären. Was wir da erlebt haben, war ein Kanzler, der lustlos vom Blatt abliest. Wahrscheinlich war das KI, was da. Der las lustlos ab und nun wollen wir zusammenstehen und Deutschland ist eine starke Nation und wir sind so stark und wir sind ja die drittstärkste. Ein bisschen Emphase, Begeisterung. Aber was soll man denn begeistert sein bei dem, was die da heute geliefert haben? Es war Lüge, das wissen Sie doch selbst.
8: Ja, und was kommt dabei rum für die kleinen und mittleren Einkommen? Die werden vielleicht etwas entlastet, aber im Gegenzug kriegen sie dann wieder höhere Rentenbeiträge aufgedonnert, Krankenhausbeiträge inklusive schlechterer Leistungen. Und das ist ja das Verrückte. Und ich frage mich so schon ganz, ganz viele Jahre, warum muss es immer irgendwelche Reformen geben, die Politik hat doch schon vor 40 Jahren versagt. Sie hätten damals eine Familienpolitik machen müssen, die dafür sorgt, dass in Deutschland genügend Kinder geboren werden. Dass Deutschland kinderfreundlich ist. Sie machen genau das Gegenteil. Sie zerstören die Familie. Sie haben die Familien zerstört. Und das hat mein Vater schon immer gesagt. Der hat an die ganzen Bundestagsabgeordneten Briefe verschickt, ja, wo er genau die Thematik schon vor 40 Jahren denen dargestellt hat, dass das Ganze nach hinten losgeht.
9: Naja, wenn man bedenkt, das Wort Reform ist ja eigentlich der positivste Begriff, den es überhaupt gibt. Man bedenke zum Beispiel Stichwort Reformation, Martin Luther, ist weltweit eine Befreiung gewesen von den Ketten des katholischen Klerikalismus. Das heißt, Reform hat immer einen positiven Klang. In den letzten 20, 30 Jahren ist man ja immer erschrocken, wenn das Wort Reform kam. Also wenn Merkel ankündigte, wenn Scholz ankündigte, und das Schlimmste sind ja Merz und Söder, wir machen jetzt eine Reform, da muss man ja in Deckung gehen. Da muss man schon in Bunker gehen und denken, jetzt kommen die Einschläge, zumindest die Einschläge für mein Portemonnaie. Und was die uns da jetzt geboten haben, wissen Sie, wir sind ja jetzt unmittelbar nach dieser Pressekonferenz. Ich weiß jetzt schon, dass ich heute Nacht nicht schlafen werde. Und das sind ja nur noch 20 Stunden. Weil, wissen Sie, das gibt's doch alles gar nicht. Sie haben Entlastung versprochen. Haben heute auch in gewisser Weise Entlastung verkauft. Das heißt, es gibt auch für Niedrigverdienende leichte steuerliche Entlastungen. Es gibt für Familien Entlastungen. Wenn Sie die aber hochrechnen, das haben Sie ja jetzt gerade völlig richtig gesagt, wenn Sie das jetzt mal hochrechnen mit Inflation, die kommt mit Preissteigerung, mit Abgaben, die immer teurer werden durch diesen Klimablödsinn und, dann können Sie Folgendes sagen. Die Entlastung, wenn man das jetzt ausrechnet in Zahlen, aber wir wollen ja die Zuschauer da jetzt nicht langweilen mit irgendwelchen Rechnungen. Ich bringe es mal nur auf einen Punkt. Die Entlastung beträgt eine Kugel Eis im Monat. 1,60 Euro ist die Entlastung für eine Familie, denen man Sand in die Augen streut, sie müssten weniger Steuern bezahlen, und auf der anderen Seite steigen die Abgaben und die Inflation. Es bleibt übrig 1,60, das heißt eine Kugel Eis im Monat. Erinnern Sie sich an die Kugel Eis? Der Trittin, dieser grüne Oberideologe, der doch sagte, die ganze Klima-Weltenrettung kostet uns eine Kugel Eis. Das ist doch alles irre. Es ist irre. Ja, es ist so, und dann, was man ja wirklich, also wo man jetzt nur noch schockiert ist. Wissen Sie, jetzt kann man sich die ganzen Aussagen von Merz, die ja Gott sei Dank alle im Internet gespeichert sind und die Sie ja auch immer gemeldet haben und gesendet haben in Ihren Podcast. Da setzt sich Merz vor ein paar Wochen hin und sagt, also eins ist auf jeden Fall sicher. Eine Reichensteuer wird es mit mir nicht geben. Und im Übrigen ist das Wort auch ideologisch vorbelastet. Und das Wort kommt mir gar nicht über die Lippen. Reichensteuer. Denn Reichensteuer zerstört den Mittelstand und zerstört die Fachkräfte, denn die gelten ja schon als reich bei diesen Gesetzen. Und was macht Merz heute? Er benutzt selber dieses Wort. Er benutzt dieses Wort, um genau die Reichensteuer, die er ja gar nicht wollte und die er abgelehnt hat, heute zu beschließen, zusammen mit den Sozis. Es wird also für alle, die uns jetzt zuhören, eine deutliche Mehrbelastung geben für Facharbeiter, für die Leute, die wirklich was leisten, dann aber auch für die kleinen Unternehmen, für die Familienunternehmen, für das Handwerk, die Bäckereien oder was auch immer. Das heißt, Merz hat noch vor Wochen gesagt, diese Steuer ist schädlich, ist gefährlich und vernichtet den Wohlstand. Und das Gleiche verkauft er heute als Segnung. Es ist alles so großartig und das werden wir jetzt machen. Das ist jetzt nur ein kleines Symbol für vieles. Aber wir werden jetzt, Folgendes kann man jetzt sagen. Ich habe mir das nur ganz schnell mal angeguckt. Wir sind ja jetzt wenige Minuten nach der Pressekonferenz erst. Nehmen wir mal nur einen Handwerksbetrieb, der angewiesen ist auf Minijobber. Denn das war ja der Witz mit den Minijobbern, dass man wenigstens die in Arbeit bringt, aber gleichzeitig als Unternehmen wenig Belastung hat, weil man sonst ja gleich pleite geht. Diese Handwerker betrifft jetzt die Reichensteuer, also der Unternehmer, ja, der Kleinunternehmer.
1: Der Spitzensteuer, ne?
9: Der Spitzensteuer.
1: Der Spitzensteuer, das muss. Und Reichensteuer, Entschuldigung, Herr Hane, ich muss mal kurz. Also die Spitzensteuer, die greift jetzt irgendwo ab 78.000 Euro.
9: Ja, ne? Richtig.
1: Und dann gibt's die Reichensteuer, die ab
9: 250.000 oder so. Richtig.
1: Und dann gibt's jetzt eine neue, nämlich die Superreichensteuer.
9: Ja.
1: Und die greift dann ab 280.000 Euro.
9: Also ja, aber das betrifft ja viele, die, sagen wir mal, mit letzter Kraft noch ihre Firma erhalten. Die sagen, also jetzt wir schaffen es gerade noch. Die werden jetzt noch mehr besteuert als Unternehmer. Und jetzt wollen sie Minijobs schaffen, damit die Leute auch was zu tun haben, beziehungsweise sie selber Arbeit haben. Und die werden jetzt höher besteuert und die höhere Besteuerung bezahlt der Arbeitgeber. Das heißt, der Minijobber bezahlt nicht mehr, aber der Handwerker, der die jetzt beschäftigt, muss mehr bezahlen. Das heißt, im Endeffekt ist das der größte Betrug, den man sich überhaupt vorstellen kann. Man kann jetzt fast sagen, der Handwerker, der jetzt noch existiert mit Minijobs, der geht morgen pleite. Der geht morgen pleite, denn er muss deutlich mehr bezahlen. Das kann dann Klingbeil und Baas in ihrer linken Ideologie verkaufen als großartig, was wir jetzt alles tun für die Arbeiter. Sie tun es ja nicht. Denn das, was so schön klingt, wir belasten die, die sowieso belastet werden können, weil sie viel haben. führt doch ins totale Gegenteil. Je mehr jetzt pleite gehen, desto weniger Arbeitsplätze haben wir, desto weniger wird verdient und.
8: Es fehlt dann ja auch die völlige Motivation. Es fehlt doch die völlige Motivation, dass du, wenn du je mehr du tust, desto mehr nehmen sie dir weg. Und es lohnt sich überhaupt nicht mehr. Es lohnt sich dann nicht mehr, irgendwie ein Unternehmen weiter nach vorne zu bringen. Ja, das Gleiche ist ja mit der Erbschaftssteuer.
9: Ja? Völlig richtig. Aber ich meine, lieber Helmut Reinhardt, Sie leben ja hier in Phantasialand. Wir wissen doch nach dem Ausscheiden der deutschen Nationalmannschaft bei der Weltmeisterschaft, das war die größte Leistung, die wir je gebracht haben. Das waren alles Helden, die hoch motiviert waren und die unser Land großartig vertreten haben. Das ist doch das Symbol. Ich habe immer gesagt, die Bahn ist das Symbol für den Zustand eines Landes. Dabei bleibe ich auch bei meinen Erfahrungen der letzten Woche, wo dann in einem einzigen ICE die Klimaanlage ausgeht, die Toiletten nicht mehr funktionieren, weil kein Wasser da ist, der Speisewagen zu ist und zum Schluss bleibt der Zug auf halber Strecke stehen und die Leute verglühen im Zug. Also das bleibt bestehen. Jetzt muss ich sagen, der Fußball ist ein Paradebeispiel oder ein Spiegelbild für den Zustand einer Nation. Das heißt, es gibt keine Begeisterung mehr, keine Aufbruchsstimmung mehr, kein Kampfgeist. Nicht, dass ich sage, jetzt setze ich mich mal ein. Das, was Herr Merz heute alles erklärt hat in der Pressekonferenz. Wir müssen uns gemeinsam anstrengen und wir können es. Und Deutschland ist ja was. Meine Güte, das ist, als lebten die auf einem anderen Planeten. Denn wir haben es beim Fußball doch erlebt. Die größte Pleite, die man sich vorstellen kann, in Klammern übrigens, was man gar nicht bedenkt. Sie können die ganzen Trikots, ich weiß gar nicht, wie das umweltfreundlich geht, verbrennen. Kein Mensch kauft mehr deutsche Nationaltrikots. Die Gastwirte gehen pleite, die jetzt in ihren Gärten diese großen Public Viewing Sachen gemacht haben. Das heißt, selbst die Wirtschaft leidet darunter. Irre. Sie haben eine Pleite und verkaufen die als großen Erfolg. Und wissen Sie, was das Allerschlimmste ist? Keiner übernimmt Verantwortung. Herr Nagelsmann übernimmt keine Verantwortung. Klar, wer 7 Millionen kriegt, der sagt sich doch, da mache ich doch fröhlich weiter. Merz übernimmt keine Verantwortung. Aber ich muss noch einen so einen Nebengedanken.
8: Goretzka übernimmt keine Verantwortung.
9: Ja.
8: Übrigens, ganz toll fand ich den Spruch, ich habe es gestern schon bei Markus Kahl erzählt, von Rudi Völler, der in einem Interview sagte, wir, also das Weltmeisterteam von 1990, hätte 1-0 gegen Paraguay gewonnen und der Reporter zurückfragt, nur 1-0, sagt er, ja, die meisten von uns sind ja schon über 60.
9: Gut, da kann ich noch einen draufsetzen und könnte sagen, sie hätten selbst mit Uwe Seeler mit 104 noch Paraguay besiegt, beziehungsweise wenigstens das Elfmeterschießen gewonnen. Also Sie müssen sich mal plastisch vorstellen, jeder Bundestrainer hatte bisher einen ganz klaren Plan, wenn es zu Elfmeterschießen kommt, wer schießt. Da war es dem Zufall überlassen, wer gerade mal, ich meine, das war ja optisch zu sehen, da lag der Ball und jetzt war die Frage, wer geht da hin? Da guckten die sich etwas ratlos an. Ja, wer geht da jetzt hin? Na, da ging eben einer hin. Das ist doch ein Symbol für unser Land. Wir haben keinen Plan, wir haben keine Strategie, wir haben keine Begeisterungsfähigkeit. Aber lieber Helmut Reinhardt, wenn Sie diese 4 Gestalten da heute gesehen haben, da nützt doch keine Inszenierung vor dem Kanzleramt, als wären sie Trump und der Papst gemeinsam. Ein Trump stellt sich dahin, weil er etwas zu verkünden hat und weil er Macht hat. Und da wirkt die Inszenierung. Die stellen sich hin vor wehenden Fahnen. Übrigens, man kann ja froh sein, dass da noch die deutsche Fahne war und nicht der Regenbogen oder irgendeine andere neue Nationalfahne hinter denen. Aber es wehten auch 2 Europafahnen da. Und wenn Europa-Fahnen da wehen, dann wird es immer teuer. Dann wird es immer teuer. Europa heißt, Deutschland wird gemolken. Und das, was die da verkündet haben, hieß ja immer, das, was wir Deutsche machen können, machen wir. Aber was europäisches Recht ist, daran können wir ja nichts ändern. Da war ja schon himmelschreiend heute, dass Europa uns ausplündert. Und wer ist denn Europa? Das ist Ursula von der Leyen von der CDU und Herr Weber von der CSU. Und dann muss ich das einfach mal sagen. Bei dieser Pressekonferenz heute stand Herr Söder am Rand wie ein kleiner Schuljunge. Guckte staunend zu, durfte etwas sagen und selbst eine Journalistenfrage an Söder wurde beantwortet von Merz. Der stand einfach nur dabei. Es redeten Baas, es redeten Klinkbeil, es redete Merz. Und Herr Merz nickt das Ganze, was da passiert, ab. Jetzt frage ich mich allen Ernstes, und das mache ich mal hier über Ihren Kanal an die stolzen Bayern und die stolzen Franken. Wie lange wollen Sie sich das gefallen lassen, dass Sie von diesem Mann verraten und verkauft werden in Berlin?

0: reif geschossen. Die haben jetzt erlebt, am 10. Oktober, da gab es einen Flash-Crash, da ging das Ding mal 10.000, 12.000 runter, schnappte dann ganz schnell wieder um 6.000 bis 8.000 hoch. Das war ein Hallo-Wach. Ja, knickknack Ärmchen ab, aber das war kurz und schmerzhaft. Und was ihr jetzt gerade seht, das schießt wirklich den normalen Menschen sturmreif. Es hat angefangen, Anfang Mai war Bitcoin bei 83.000. Dann sind wir über den Mai so um 10.000 gefallen auf 73. Und was wir jetzt in den ersten Junitagen sehen, von 73.000 runter jetzt schon unter die 62.000, das ist einfach nur Psychoterror. Es tröppje bei tröppje bei tröppje fällt das ganze Ding, ohne irgendeine Gegenreaktion zu zeigen. Und das macht einen Neueinsteiger schon relativ wahnsinnig. Und wenn man dann morgens draufschaut, er war in der Asien-Session in der Nacht mal bei 61 und dann schaut man drauf, dann ist er bei 64, denkt, mein Gott, der Boden ist gefunden, ich hab's verpasst, springt drauf und sieht dann zu, wie es dann wieder genauso in der Europa-Session abverkauft wird. Also das ist gerade so für mich gefühlt die letzte Phase vor der endgültigen Kapitulation. Mir fehlt noch ein richtiger Kapitulationsspike, mir fehlt noch nochmal richtig Panik und dann sind wir durch. Ich glaube, das ist jetzt die Vorbereitung dazu.
1: Die gleiche Botschaft wie immer, also durchhalten, nachkaufen, abwarten, Nerven behalten. Passt ja auch zu deiner Lehre, Hermann, die du schon seit langem verbreitest, dass die schwachen Hände hier rausgezogen werden sollen. Und ich meine, wenn ich es jetzt dann hochrechne, okay, die haben also ihr Geld abgezogen, also die Menschen, die so auf der Liga Bill Gates mitspielen und seine Familie, die ganzen vielen Trump-München, die gefüttert werden müssen, ziehen also ihr Geld gerade mal aus Bitcoin eine Weile runter, kaufen sich dann die Vorzugsaktien, aber kriegen ein paar Aktien von SpaceX, um sie ein paar Tage zu halten und wieder zu verkaufen. Und dann, wenn sie das wieder liquidiert haben, dann ist ja zufällig der Bitcoin noch ganz unten, dann kann man ja da wieder einsteigen, oder? Dann kommt das Geld doch auch wieder zurück, was vorher rausging.
2: So ist der Kreislauf der Umverteilung, und zwar von unten nach oben. Also es gibt so drei Dinge, an die ich mich mehr oder weniger immer halte. Das ist eben bei solchen großen IPOs und solchen Großereignissen, wo enorm viel Kapital gebraucht wird, blutet etwas anderes. In diesem Fall Krypto. Aber Mike hat es schon angesprochen, am 10.10. letzten Jahres gab es eben letztendlich einen Betrug von Binance. Da bin ich immer noch fest davon überzeugt. Aber was ist passiert? Es sind 20 Milliarden Dollar, hochspekulativ, nämlich die Leute, die auch Perps, also die gehebelt gehandelt haben und diesem Markt Risikokapital zugeführt haben, die sind letztendlich enteignet bzw. vollkommen abgezogen worden. Diese 20 Milliarden sind ja nicht weg. Die waren dann bei Binance und den Konsorten. Also ich würde sagen, ich will jetzt nicht das Trump-Team erwähnen, aber da sind Teams dahinter, die sich die Taschen haben vollgemacht. Und dann kommt natürlich etwas hinzu, dass Krypto-Spieler, Krypto-Investoren, kann man sie kaum nennen, weil sie gewohnt sind, dass es sehr, sehr große Kursschwankungen in relativ kurzer Zeit gibt. Und das bedeutet eben, wenn ich heute ein zum Beispiel Micron sehe, die von 80 Dollar auf 1000 Dollar steigt, dann sind da auch kryptoähnliche Tendenzen zu erkennen. Das heißt, viele Leute, die einfach enorme Volatilität brauchen, springen dann von einem Asset auf das andere. Also da ist eben auch, weil Bitcoin im Grunde genommen tierisch langweilig geworden ist, also von 120 auf 80, ja, das ist, oder jetzt auf 60, das sind 50% Korrektur. Trotzdem ist das für einen hartgesottenen Krypto-Junkie eigentlich totale Langeweile. Ja, weil es eben so lange dauert. Und jetzt passiert Folgendes, das heißt, die Leute, die früh in den SpaceX-Aktien und in Anthropic waren und in OpenAI, da werden Milliarden frei. Und das bedeutet, in dem Moment, wo die dem Markt das zuführen, also die ganzen Retailer wollen unbedingt SpaceX-Aktien haben, die werden in den 180 Tagen, die jetzt nach dem ersten Lockup folgen, nach und nach gefüttert. Also die bekommen ihre Aktien. Und dadurch bekommt der, der sie verkauft, eben Kapital. Und ich glaube, dass man sich dann wieder umorientiert. Trump spricht nach wie vor, wenn er Bitcoin erwähnt, immer sehr positiv dazu. Was Mike erwähnt hat, diese riesen Einziehen vom FBI von diesen Betrugskryptos, also die irgendwo benutzt wurden, ich kann dir sagen, die werden in der amerikanischen Kryptoreserve auftauchen. Ja? Also von daher ähnlich wie in Venezuela mit dem Hubschrauber oder im Iran mit der ganzen Mullah-Regime abzurechnen, hat man hier eben gesagt, ja, wir brauchen eine Kryptoreserve.

0: Reserve, die muss aber bilanzschonend und neutral sein. Das heißt, Sie wollen kein neues Geld dafür ausgeben. Also gehen Sie durch die Welt und letztendlich stehlen Sie es. Also von jemand, der es vorher gestohlen hat, stehlen Sie es auch wieder. Und das führt eben dazu, dass eigentlich Gold und Silber relativ unterstützt bleiben sollten, weil es das ist, was du dir letztendlich so vergraben kannst, dass nur du es hast, weil das Misstrauen unter allen möglichen Dingen, auf allen möglichen Ebenen, nehmen wir diese Russengelder, die die EU unbedingt enteignen will und schon die Zinsen enteignet hat. Was war der Auslöser unter anderem für diese riesen Goldrallye? Dass keiner dem anderen mehr traut. Und auch jetzt ist es so, dass wenn Staatsanleihen begeben werden, dass die Chinesen und gerade Iran war früher mal der drittgrößte Käufer von US-Staatsanleihen, ganz früher, dass die natürlich als Käufer ausfallen. Das heißt, die werden das Konsumverhalten der Amerikaner nicht mehr unterstützen, indem sie langfristige Staatsanleihen kaufen. Und deshalb musste sich Trump und Scott Bessent, sein Finanzminister, und Howard Lutnick, sein Handelsminister, um den es eigentlich ziemlich ruhig geworden ist, stimmt mich ein bisschen nachdenklich, das heißt, sie planen wieder irgendwas Großes, dass da zumindest probiert wird, A, sich selbst die Taschen voll zu machen, aber auch die ganze Umwälzung in AI mitzumachen. Auf der anderen Seite macht Europa genau das Gegenteil und wir sehen es ja auch in Deutschland. Sie werden einen Lastenausgleich mit einer einmaligen Vermögensabgabe von 10, 20, 50%
1: DGB nicht. Das war jetzt der DGB, das sagte er. Ja, das stimmt, genau. Aber auch das ist kein Zufall. Man will diese einmalige Vermögensabgabe, aber ihr müsst ganz unbesorgt sein. Es trifft ja nur die super, super, super Reichen. Also die ganzen blöden Schweine, die uns anderen alles wegnehmen, nur die trifft das, sind superreich. Also aktuell wird dann so superreich, glaube ich, bei 10 Millionen angesetzt, 10 Millionen Vermögen. Könnte natürlich noch ein bisschen runtergesetzt werden, so. Vielleicht so auf 100.000 oder 10.000 Euro Vermögen oder so. Mal gucken, ja, was man dann halt gerade so braucht. Ja, ja, es ist eine Zeit, an der man eigentlich, also ja, Galgenhumor entwickeln muss. Und wenn man schon am Galgen hängt, dann dem Henker sagt, zieh's noch ein bisschen fester, das wackelt und so, das kitzelt mich. Man kann es eigentlich nur mit viel Buße ertragen und dem Blick irgendwie ja auf die Fast-Forward-Taste und sie denken, irgendwann ist es auch wieder vorbei. Aber langweilig, hast du immer gesagt, Hermann, ist ja auch unsere nackte Marke geworden, das sei ja eigentlich gut, aber auch die leidet natürlich mit, das muss man zugeben, die leidet mit unter dem, was der Kryptomarkt da macht, dass sie bei all dem Leiden als so kleines Ding, was sie ist, überhaupt noch existiert, ist schon mal ein Erfolg, aber es tut weh.
0: Ja klar, aber es waren jetzt ein paar größere Verkäufer da, möchte ich gar nicht spekulieren, von wo die kommen, weil ursprünglich ist es auch so, dass wir ja das Erstinvestment auf $5,000 gedeckelt hatten, genau aus dem Grund, dass wir niemanden hier reinholen, der so viele Coins hat, dass er dann diese großen Kursbewegungen nutzen kann, beziehungsweise initiieren kann. Das ist aber jetzt passiert, da sind mal 17.000 oder mal 10.000 verkauft worden. Im Grunde genommen eigentlich ganz normal. Wir sind immer noch bei 20 Cent, wir kamen bei 8 und bei 10 Cent. Das heißt, das hat sich nach wie vor bewerkstelligt. Jetzt ist die Frage, wie geht es darin weiter? Wir werden weiter unser Angebot schärfen und auch das damit nutzen, aber ich möchte nicht ausschließen, dass der eine oder andere da noch entweder ein bisschen Panik bekommen hat oder auch absichtlich draufgedrückt hat. Vielleicht finden Sie unsere Qualität vom Podcast nicht mehr so gut, wie es früher war und wollten Ihre Spende zurückhaben. Auch das ist möglich, weil es hier komplett freiwillig ist, nicht ganz so wie bei der GEZ. Und das heißt, wir bieten eben an, wie viele Leute würden ihren GEZ-Betrag zurückholen, wenn sie könnten. Ja, also von daher, ja, es hat wehgetan. Wir sind jetzt so bei 20 Cent. Wir waren die ganze Zeit 30 und ein bisschen höher. Aber was tut weh? Wir machen weiter das Angebot. Wir trainieren fleißig weiter. Ähnlich wie im Blockzocker, wenn wir lernen wollen, in der freien Wildbahn auch wirklich zu investieren, beziehungsweise auch den einen oder anderen Zock, das heißt, sehr kurzfristig zu kaufen und zu verkaufen, dann ist das, wie ich immer sage, ein Blutsport. Und letztendlich auch in der nackten Markt trainieren wir weiter. Wir erweitern das Angebot. Weh tut's immer, wenn was von 30 auf 20 fällt. Aber die Erfahrung zeigt, ruhig Blut, Qualität setzt sich durch, ob das jetzt in Aktien ist, ob das in Staatsanleihen ist, ob das in der Politik ist. Also unsere Qualität, ich muss das kurz erwähnen, weil es mich so freut, das Gesicht von Annalena, als sie Portugal und Österreich vorgelesen hat als Mitglieder des Sicherheitsrats, das war einfach preisless. Also von daher, da hätte ich auch 50 gezahlt für einen Nackmack, um dieses Gesicht zu sehen. Das ist einfach toll. Vielleicht kriegen wir sie ja jetzt in den Podcast, wenn sie mehr Zeit hat.
1: Ja, bestimmt. Zu uns will sie bestimmt kommen. Bestimmt. Ich glaube, sie hat auch einen Strafantrag gegen mich unterschrieben. Bin ich ganz ehrlich, ich muss mal gucken. Es sind mittlerweile unübersichtlich.
0: Deshalb.
1: Aber mal schauen. Ja, du spielst an auf die Tatsache, dass Deutschland sich erneut bewarb um einen temporären Sitz im Weltsicherheitsrat und krachend daran scheiterte. Außenminister, what a fool, hat es nicht geschafft. Und Schuld haben auch, ich weiß nicht, ob ihr es gelesen habt, wer die Schuld dafür offiziell von ihm bekommen hat. Wer schuld ist an Deutschlands Niederlage als Mitglied. Habt ihr es gelesen?
0: Ja.
1: Ja, es ist natürlich Russland. Es ist natürlich Russland. Russland ist schuld an deutschem Niedergang und mehr gibt es diese Woche wirklich nicht zu sagen, ihr Lieben da draußen. Mehr gibt es nicht diese Woche. Das war Folge 81 des Nackten Geldes. Wenn ihr Fragen habt an Banker Hermann, dann schreibt auf X an Banker-Hermann oder kommentiert unter dieses Video auf theplatform.net. Wenn ihr Fragen habt an Mike the Pirate, dann tretet doch unserem Community-Chat zur Nackten Mark bei. Den Invite-Link dafür findet ihr im Text unter dieser Sendung. 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Hört gerne morgen ab 6 Uhr auch wieder Nacktes Niveau. Schaltet nächsten Freitag aber vor allem hier wieder ein und habt bis dahin einen wunderbaren Start ins Wochenende.
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0: 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Die Bundesregierung hat Steuerentlastungen versprochen und angeblich geliefert. Nach einer Analyse des Instituts der deutschen Wirtschaft, AIW, erreicht die geplante Einkommensteuerreform, die die Bundesregierung vergangene Woche ankündigte, jedoch nicht einmal das Niveau eines vollständigen Ausgleichs der kalten Progression und bleibt deutlich dahinter zurück. Der Staat wolle etwas zurückgeben, lobte CSU-Chef Söder die Entlastungen der angekündigten Steuerreform. Jetzt ist klar, auch das ist wieder eine glatte Lüge, meinen Bürger auf X. 2,5 Monate vor der Landtagswahl in Mecklenburg-Vorpommern liegt die AfD einer Umfrage zufolge in der Wählergunst weiter klar vorn. Die Erhebung des Instituts Infratest DIMAP für den Norddeutschen Rundfunk sieht die Partei wie bei einer vorangegangenen Umfrage vom Mai bei 36%. 2 Prozentpunkte hinzugewinnen kann die SPD von Ministerpräsidentin Manuela Schwesig, die 29% erreicht. Die mit der SPD regierende Linke verliert einen Punkt und kommt auf 12%. Auch die oppositionelle CDU büßt einen Punkt ein und erreicht 9%. Einen Punkt auf 5% können die Grünen zulegen, die damit den Wiedereinzug in den Schweriner Landtag knapp schaffen würden. Die FDP würde mit weniger als 3% ausscheiden. Auch das BSW, das einen Punkt verliert, würde mit 4% den Einzug verpassen. Bundeswirtschaftsministerin Katharina Reiche plant eine neue staatliche Gasreserve. Bezahlen sollen sie offenbar die Gaskunden. Nach Informationen von Reuters soll die Reserve nicht aus dem Bundeshaushalt finanziert werden, sondern über eine Umlage auf Gasverbraucher. Die Reserve soll rund 24 Terawattstunden Erdgas umfassen. Das entspricht knapp 10% der deutschen Speicherkapazität. Sie soll ausdrücklich nicht der normalen Winterversorgung dienen. Nach internen Berechnungen soll die Reserve einen 30-tägigen Ausfall der wichtigsten Importinfrastruktur absichern können. Die Trigger FM-Meldungen. 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
5: Vitamin D3 in hohen Dosen. Zwischen belegter Wirkung, unbelegter Toxizität und institutionellen Grenzwerten. Ein Standpunkt von Jochen Mitschka. Nachdem immer mehr Warnungen über die Einwirkung von Sonne auf die Haut um sich greift, obwohl dadurch Vitamin D im Körper produziert wird, hier noch einmal der Hinweis auf die Wichtigkeit dieses eigentlich im Körper produzierten überlebenswichtigen Stoffes und wie sehr die Wissenschaft noch mit sich darüber ringt. Menschen berichten seit Jahren, seit sie täglich 10 bis 20.000 IE Vitamin D3 nehmen, das 10 bis 20-fache der offiziellen Empfehlung, hätten sie keine Infekte mehr erlitten, die sie ins Bett zwangen. Kein Arzt verordnet ihnen das, keine Studie begleitet sie und doch, die Evidenz für Schaden, die Behörden als Begründung für ihre Grenzwerte anführen, ist erstaunlich dünn. Eine Bestandsaufnahme. Was Behörden empfehlen und worauf ihre Grenzwerte beruhen. Die Europäische Behörde für Lebensmittelsicherheit, EFSA, legt den tolerierbaren Ober-Intake-Level UL für Vitamin D3 bei Erwachsenen auf 4000 IE pro Tag fest. Das US-amerikanische Institute of Medicine, IOM, kommt auf denselben Wert, machte dabei allerdings einen drastischen Fehler, der in der Folge beschrieben wird. Die Deutsche Gesellschaft für Ernährung empfiehlt sogar nur 800 IE täglich als Versorgungsziel. Was kaum bekannt ist, dieser UL-Wert von 4000 IE wurde 2011 primär auf Basis von Fallberichten gesetzt, nicht auf Basis kontrollierter Studien. Das IOM nahm an, dass Hyperkalzämie, erhöhter Kalziumspiegel im Blut, das Hauptsymptom einer Vitamin-D-Vergiftung, bei Tagesdosen unter 10.000 IE unwahrscheinlich sei und zog dann einen zusätzlichen Unsicherheitsfaktor von 2,5 ein, um auf 4.000 IE zu kommen. Das räumte eine Meta-Analyse von Zittermann et al. 2023 zur Sicherheit von 3200 bis 4000 IE täglich ein, die selbst erhebliche Unsicherheit beim Grenzwert konstatiert. Was klinische Studien tatsächlich zeigen. Mehrere randomisierte, kontrollierte Studien, RCTs, haben höhere Dosen systematisch untersucht. Die D2D-Studie, USA, über 2000 Prädiabetika, 4000 IE pro Tag über 2,5 Jahre, kein erhöhtes Risiko für Hyperkalzämie, Hyperkalziurie oder Nierensteine gegenüber Placebo. Die Einnahme wurde als sicher und gut verträglich eingestuft. Der VIDAMS Trial, Lancet 2023, testete 5000 IE täglich über 96 Wochen bei Multiple Sklerose-Patienten. Es wurden keine signifikant erhöhten Nebenwirkungen im Vergleich zur Niedrigdosis-Gruppe dokumentiert. Ein 2023 veröffentlichter Interventionsversuch mit 50.000 IE pro Woche, entspricht 7.100 IE pro Tag, über 8 Wochen bei Post-Covid-Patienten zeigte signifikante Verbesserungen neuropsychiatrischer Symptome ohne Berichte über Toxizität. Eine randomisierte Studie bei Klinikpersonal, 5.000 IE pro Tag, 9 Monate, zeigte reduzierte Inzidenz von Atemwegsinfekten, konsistent mit Meta-Analysen, die einen Schutzeffekt bei täglicher Gabe belegen. Wo echte Fälle von Vergiftung dokumentiert sind. Es gibt sie. Fallberichte über Vitamin-D-Intoxikation mit Hyperkalzämie und Nierenversagen. Die Arzneimittelkommission der Deutschen Ärzteschaft berichtete 2017 von 2 Patienten, die täglich 10.000 bis 50.000 IE einnahmen und ein akutes Nierenversagen entwickelten. Was diese Fälle charakterisiert? Erstens, sie sind selten. Zweitens, fehlen in mehreren dieser Berichte Ausschlussdiagnosen. Hyperparathyreoidismus, Sarkoidose, Tumorerkrankungen wurden nicht immer zweifelsfrei ausgerufen. Drittens, nach einer Art Hevert-Analyse ist toxikologisch zu erwarten, dass Intoxikation bei Gesunden erst jenseits von 40.000 IE täglich über Monate und bei Blutspiegeln über 150 Nanogramm pro Milliliter auftreten. Hathcock et al. Identifizierten 10.000 IE täglich als toxikologisch unbedenkliche Obergrenze für Erwachsene. Das Krebsforschungszentrum DKFZ meldete 2025, dass Vitamin-D-Einnahme nicht mit erhöhtem Risiko für Nierensteine oder Atherosklerose assoziiert ist, wohl aber mit einer signifikant höheren Wahrscheinlichkeit für Hyperkalzämie bei höheren Dosen. Das ist ein realer Befund, der Monitoring rechtfertigt. Es ist kein Beweis für breiten Schaden. Das immunologische Argument, was Berichte von Selbstversuchen plausibel macht. Vitamin D3 ist kein einfaches Vitamin. Es wirkt als Steroidhormon und beeinflusst über den Vitamin D-Rezeptor VDR hunderte von Genen, darunter solche, die angeborene Immunreaktionen steuern, entzündliche Prozesse modulieren und antimikrobielle Peptide wie Katelicidin produzieren. Dieser Mechanismus ist gut belegt. Meta-Analysen, darunter eine im British Medical Journal, zeigen: Vitamin D3, täglich gegeben, reduziert akute Atemwegsinfektionen, besonders bei initial Mangelversorgten. Die NIH Factsheets zur Immunfunktion bestätigen diesen Effekt, betonen aber auch, dass große Einmalgaben den Schutzeffekt nicht replizieren. Berichte von Menschen, die jahrelang 10.000 bis 20.000 IE täglich nehmen und keine ernsthaften Infekte mehr erleiden, lassen sich damit nicht automatisch als Placebo-Effekt abtun, auch wenn sie kein klinischer Beweis sind. Sie sind anekdotisch, aber mechanistisch plausibel und sie wurden mangels Forschungsinteresse an nicht patentfähigen Substanzen nie systematisch begleitet. Epistemisches Problem. Wer trägt die Beweislast? Die Asymmetrie der Forschungslage ist aufschlussreich. Für Schaden durch Dosen zwischen 4.000 und 10.000 IE existieren hauptsächlich Fallberichte und Modellextrapolationen. Für Wirksamkeit und Sicherheit von Dosen bis 5.000 IE existieren mehrere RCTs. Die EFSA hat 2023 ihre UL-Bewertung aktualisiert, blieb aber bei 4000 IE, während sie einräumte, dass das vorhandene Beweismaterial qualitativ niedrig bis hoch gerankt ist. Der Grenzwert von 4000 IE ist also kein Ergebnis von Toxizitätsnachweisen für diesen Bereich. Er ist ein Vorsorgegrenzwert mit eingebautem Faktor 2,5, eine institutionelle Risikoabwägung, keine empirisch ermittelte Schwelle. Das ist legitim als Regulierungsansatz. Es ist unredlich, wenn dieser Grenzwert in öffentlicher Kommunikation als darüber als toxisch bewiesen dargestellt wird. Statistischer Rechenfehler. Kanadische Forscher, unter anderem Voegelers und Ekwaru, wiesen zudem nach, dass das Institute of Medicine, IOM, bei der Festlegung der täglichen Zufuhrempfehlung 600 bis 800 IE einen statistischen Rechenfehler beging. Um bei 97,5% der Bevölkerung einen gesunden Serumspiegel von über 20 Nanogramm pro Milliliter zu garantieren, wären eigentlich rund 8.890 IE täglich nötig gewesen. Das IOM nutzte Daten aus 10 Studien. Anstatt jedoch die Schwankungen der einzelnen Individuen zu berechnen, berechnete das IOM fälschlicherweise die Standardabweichung der Gruppenmittelwerte der Studien. Die Originalarbeit 2014. Voegelers und Ekwaru. A statistical error in the estimation of the recommended dietary allowance for vitamin D im Archiv von PubMed Central PMC. Alternativ findet man die Studie direkt beim Fachjournal Nutrients MDPI. Die Bestätigung durch andere Forscher 2015, Heaney et al., Letter to Voegelers, PJ and Ekwaru, JP, a statistical error in the estimation of the recommended dietary allowance for vitamin D, ebenfalls auf PubMed Central. Umfassende Aufarbeitung des Fehlers, 2017, Gröber et al., The Big Vitamin D Mistake, erschienen im Journal of Preventive Medicine and Public Health, welches die gesundheitspolitischen Folgen dieser Fehlberechnung detailliert aufarbeitet. Was man wissen sollte, bevor man selbst dosiert. Einige Punkte sind wissenschaftlich gesichert. Vitamin D ist fettlöslich und kumuliert. Wer über Monate sehr hohe Dosen nimmt, sollte regelmäßig Blutspiegel 25 OHD kontrollieren lassen, idealerweise auch Calcium und Parathormon. Risikogruppen: Dialysepatienten, Menschen mit Hyperparathyroidismus, Sarkoidose, idiopathischer Hyperkalzämie reagieren empfindlicher. Für sie gelten die Warnungen uneingeschränkt. Die Kombination mit Vitamin K2, MK7, wird in der Literatur diskutiert, weil K2 kalziumlenkend wirkt und möglicherweise arterielle Ablagerungen reduziert. Die Evidenz ist hier noch begrenzt, aber plausibel. Große Einmalgaben produzieren nach Studienlage schlechtere Ergebnisse und können paradoxerweise bei fragilen älteren Menschen sogar Sturz- und Frakturrisiko erhöhen, während tägliche niedrigere Gaben den Schutzeffekt zeigen. Symptome einer Überdosierung, Hyperkalzämie, sind klinisch erkennbar. Müdigkeit, Schwäche, Übelkeit, vermehrter Durst, Herzrhythmusstörungen. Wer nichts davon spürt und Blutbild kontrolliert, bewegt sich in einem anderen Risikoprofil als Personen der dokumentierten Schadensmeldungen. Fazit: Wissenschaft versus Konsens. Die Warnung vor hohen Vitamin-D3-Dosen ist nicht grundlos, aber sie ist überwiegend vorsorglicher Natur und wird in der öffentlichen Kommunikation häufig als gesichertes Wissen verkauft, das sie nicht ist. Die Grenzwerte beruhen auf Fallberichten, Modellen und Sicherheitsmargen, nicht auf robusten Schadensnachweisen für den Bereich zwischen 4.000 und 10.000 IE. Klinische Studien mit bis zu 5.000 IE täglich zeigen in kontrollierten Umgebungen kaum toxische Signale. Berichte über langjährige Eigenanwendung hoher Dosen mit dramatisch reduzierter Infektanfälligkeit sind nicht als Beweis zu werten, aber auch nicht als Beweis für Irrsinn. Sie sind ein weiter überwiegend unerforschtes Phänomen, das mangels kommerziellem Interesse nie in wirklich große Versuchsanordnungen mündete. Die ehrlichste Aussage der Wissenschaft zu diesem Thema lautet derzeit: Wir wissen nicht genug. Wer hohe Dosen nimmt, sollte das mit Blutbildkontrolle tun und Risikofaktoren kennen. Wer das nicht tut, handelt riskant. Wer behauptet, der Schaden sei im Bereich 5.000 bis 15.000 IE täglich klar belegt, übertreibt in die entgegengesetzte Richtung. Disclaimer: Dieser Artikel dient rein informativen und journalistischen Zwecken. 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
2: Melanie Ammann ist der Medienkopf der Stunde. Sie war bei Ben Bernd und er bei ihr. Ich nutze das, um mir die drei wichtigsten Trends im Journalismus anzuschauen. Trends, die das verändern, was wir über die Wirklichkeit erfahren.
3: Michael Main. 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
2: Ja, wohin geht es mit den Medien, Herr Main? Ich freue mich, wenn bei Vorträgen diese Frage kommt. Ich kann dann weggehen von der Trennung zwischen Staats- und Milieumedien, weil in beiden Teilen des Feldes die gleichen Trends zu beobachten sind. Ich muss vielleicht vorwegschicken, was ich unter Staats- und Milieumedien verstehe. Zu den Staatsmedien gehört für mich alles, wo der Staat in irgendeiner Weise seine Finger mit im Spiel hat. Angefangen bei den 18,36 Euro über zweite Gehälter für Redakteure, über Werbung, über Steuergeschenke bis hin zu Portalen wie Nius, wo Frank Gotthardt sein Geld versendet. Ein Milliardär, der reich geworden ist mit Abrechnungssoftware für Arztpraxen, für Apotheken, für Krankenhäuser. Etwas, was nur funktioniert, wenn man heiße Drähte in den Machtblock hat. Man soll sich also nicht täuschen lassen von den Angriffen, die es immer wieder gibt gegen Nius, auch gegen Julian Reichelt persönlich. Man soll sich auch nicht täuschen lassen von diesem offenen Brief, den gerade eine Autorengruppe um Gregor Gysi und Andrea Ypsilanti an den Westend Verlag geschickt hat, wo ja ein Buch erschienen ist von Pauline Voss, auch Nius, und Julian Reichelt. Das sind Kämpfe innerhalb des Machtblocks, wo es auch um den Zugang zu Steuertöpfen geht. Staatsmedien, um das zu Ende zu bringen, Staatsmedien geben die Themen vor, die wir draußen in der freien Wildbahn kennen müssen. Sie geben die Sprachregelungen vor, die wir kennen müssen. Und sie geben vor allen Dingen die Moral vor, die wir zeigen müssen, wenn wir nicht beleidigt werden wollen, wenn wir nicht bespuckt werden wollen, wenn wir nicht ausgestoßen werden wollen. Das ist ja für uns Menschen die größte Angst, ausgestoßen zu werden aus der Gruppe. Die Milieumedien wiederum, die zweite Seite, der zweite Teil des journalistischen Feldes, die Milieumedien helfen uns, mit dem Anpassungsdruck klarzukommen, der von den Staatsmedien ausgeht, von den Themen, von den Sprachregelungen, von der Moral, die dort vorgegeben werden. Wenn Sie solche Videos schauen wie das hier, wenn Sie zu Apolut gehen, zu den Nachdenkseiten, zum Kontrafunk, zu Auf 1, dann sehen Sie, dass Sie nicht alleine sind. Dann sehen Sie, dass Sie nicht verrückt geworden sind, wenn Sie das anzweifeln, was da über die Staatsmedien kommt. Die Trends, das ist ja mein Punkt, die Trends sind auf beiden Seiten des Feldes, bei den Staatsmedien und bei den Milieumedien die gleichen. Wir haben Menschen als Marken, wir haben Podcasts und wir haben Newsletter. Alle drei Trends, Menschen als Marken, Podcasts und Newsletter, alle drei Trends beerdigen ganz nebenbei, ganz unter der Hand, alle drei Trends beerdigen die alte Journalismusideologie, die uns erzählt hat, dass Journalismus objektiv sein könne, neutral sein könne, ausgewogen sein könne. Alle drei Trends, Menschen als Marke, Podcast, Newsletter, alle drei Trends drehen sich um Persönlichkeiten. Der Mensch kann nicht objektiv sein, kein Mensch ist neutral, kein Mensch ist ausgewogen. Wir verlieren mit dieser alten Journalismusideologie zugleich Kriterien, an denen wir die Staatsmedien festnageln könnten, wo wir zeigen könnten, Freunde, da seid ihr nicht objektiv, da habt ihr euch von euren eigenen Ansprüchen gelöst, da seid ihr nicht ausgewogen, da habt ihr Themen und Perspektiven weggelassen. Wenn der Trend weiter in Richtung Persönlichkeit geht, dann wird es diese Art von Qualitätskriterium nicht mehr geben. Ich sage jetzt vielleicht was zu diesen drei Trends. Der erste Trend, Menschen als Marke. Dieser erste Trend ist genau wie die Angst, ausgeschlossen zu werden aus der Gruppe, genau wie die Isolationsfurcht in unserer Evolutionsgeschichte verankert. Vertrauen braucht Zeit. Vertrauen braucht vor allem einen konkreten anderen. Jemand, der immer wieder das liefert, was wir von ihm erwarten. Das geht natürlich abstrakt. Bei einer bestimmten Gaststätte wissen wir, dass der Schweinebraten immer wieder wunderbar sein wird. Besser ist das, wenn der Wirt in der Tür steht, wenn er uns begrüßt, wenn er uns ein bisschen was erzählt aus der Küche, von den Dingen, die da ablaufen. Das erleichtert uns, Vertrauen zum Schweinebraten genau in diesem Wirtshaus zu entwickeln. Und das ist bei den Informationsmenüs, bei der Informationsdiät nicht viel anders. Bei der Deutschen Journalistenschule, das ist die Kaderschmiede für Nachwuchsleute in den Medien. Bei dieser Journalistenschule gibt es seit 1,5 Jahrzehnten schon Kurse, wo die jungen Leute lernen, wie sie sich als Marke aufbauen, mit Folgen für das, was sie nachher im Beruf machen werden. Wenn ich einmal eine Marke bin, kann ich nicht mehr weg von dem, was ich beim Publikum an Erwartungen aufgebaut habe. Ich kann nicht heute Greta Thunberg feiern und morgen den jüngsten Dreh vom IPCC mitnehmen, der sagt, ja, diese ganz harten Klimaszenarien, die treffen nun wahrscheinlich doch nicht so zu. Ich muss dann bei dem bleiben, was ich einmal erzählt habe. Axel Springer hat diesen Trend Mensch als Medienmarke sehr früh erkannt, hat Paul Ronsheimer und Julian Reichelt aufgebaut als Marken. Man kann das sehen zum Beispiel immer noch bei der interessanten Dokumentation Bild macht Deutschland? Fragezeichen, ist Ende 2020 gesendet worden. Julian Reichelt und Paul Ronsheimer zeigen da richtige Serienqualitäten. Die tragen diese Serie, ich glaube, es sind 7 Folgen. Sie tragen diese Serie wie Hollywood-Schauspieler, nicht sehr viel anders. Ich habe ein paar Screenshots gemacht. Also hier einmal Julian Reichelt und dann auch Paul Ronsheimer gibt dort Bilder, wie er mit dem Klitschko unterwegs ist in der Ukraine. Also lohnt sich auch, das mit 6 Jahren Abstand vielleicht nochmal anzuschauen, wenn man diesem Trend Mensch als Marke nachgehen will. Beide, Ronsheimer und Reichelt, haben jetzt ihre eigenen Formate. Springer hat gerade Ulf Poschardt auf einen ganz ähnlichen Weg gebracht, Bestseller-Autor mit Shitbürgertum. Poschardt wird ab Juli nicht mehr Oberherausgeber für die Politikmarken des Konzerns sein, also Welt, Politico und so weiter, sondern, Zitat Matthias Döpfner, Vorstandschef, der freieste Autor des Konzerns. Weil, so Döpfner weiter, weil Poschardt über die Plattform hinweg ein Millionenpublikum erreichen kann. Ja, ein anderer Weltautor, Robin Alexander, hat jetzt auch einen eigenen Podcast, Machtwechsel, läuft dort also alleine. Jochen Wegner von der Zeit kennen viele gar nicht als Chefredakteur dort, sondern als Podcaster. Das Stück heißt Alles gesagt. Florian Harms, letztes Beispiel, Florian Harms, Chefredakteur von T-Online, hat gerade seinen Podcast gestartet. Erster Gast dort war Frank-Walter Steinmeier. Ist jetzt nicht so sehr verwunderlich, T-Online hängt an Ströer. Das ist ein Werbekonzern, der vor allen Dingen von öffentlichen Aufträgen lebt, von Steuergeldern. Man muss sich also nicht wundern, wenn T-Online immer wieder Kampagnen startet mit Material auch aus den Geheimdiensten, wenn man also schaut, wer noch das Material hat, was da T-Online gegen bestimmte Menschen ausbreitet. Gast bei Florian Harms, also Frank-Walter Steinmeier. Dieser Trend Mensch als Marke erklärt auch den jüngsten Hype um Melanie Ammann, die viele wahrscheinlich noch kennen als Spiegel-Vize, noch mehr wahrscheinlich als Talkshow-Dauergast in der Corona-Zeit. Legendär ist eine Sendung Hart aber fair aus dem August 21, wo Melanie Ammann sinngemäß sagte, sich nicht impfen zu lassen sei für die Gesellschaft eine dreckige Nummer. Dieser schon aufgebaute Star über Talkshows vor allen Dingen, Melanie Ammann, ist zum Jahreswechsel 25/26 weggekauft worden vom Spiegel und zu Funke gegangen, einem Konzern mit einem Milliardenumsatz. Man muss sich das durchaus so vorstellen wie im Profifußball, wenn dann bestimmte Wechsel stattfinden. Da ist sicherlich eine Ablösesumme geflossen, da sind auch Gehälter geflossen. Dieser Konzern Funke, Milliardenumsatz wie gesagt, startet jetzt den Podcast Ammann Unframed. Ammann Unframed, ein schöner Titel, ganz nah an ungeskriptet. Man muss sich also nicht zu sehr wundern über den ersten Gast, Benjamin Bernd. Viele packen diesen Podcaster ja in die Schublade Milieumedien, also Medien, die uns helfen, mit dem Anpassungsdruck klarzukommen, der von den Staatsmedien ausgeht. Die begründen das dann mit der Gästeliste. Stefan Homburg war zum Beispiel da, der von Melanie Ammann in diesem Auftritt bei Ben Bernd beschimpft worden ist. Joachim Steinhöfel war da, der Anwalt, Holger Friedrich, Verleger, Helmut Sterz von Pfizer war da und natürlich Björn Höcke mit 5 Millionen Zuschauern. Es gab, auch das wird von manchen als Grund angeführt, diesen Podcast in die Schublade Milieumedien zu schieben. Es gab ein paar Angriffe in den Staatsmedien. Es gab einen Auftritt von Saskia Esken, der unvermeidlichen, unverwüstlichen. Ein Auftritt, der sicherlich gerichtet war an die aktivsten und härtesten Brandmaurer, die noch nicht verstanden haben, dass da offenbar in der Medienwelt ein Umbruch stattfindet, die man bei der Stange halten muss, bis dieser Umbruch, der sich dann ja auch im Politischen niederschlagen wird, bis dieser Umbruch tatsächlich vollführt worden ist. Aber das ist mein Punkt hier, warum ich diesen Podcast nicht den Milieumedien zuordnen würde. Es gab dann auch Verteidiger, prominente Verteidiger. Ich habe ein Beispiel, Detlef Esslinger, nicht irgendwer bei der Süddeutschen Zeitung, stellvertretender Politikchef Detlef Essinger sagt, ja, auch dieser Podcast, wenn ungeskriptet, auch das kann man durchaus als Journalismus sehen. Jetzt war dieser Podcast Startrampe für ein Funke-Projekt. Amman Unframed, die erste Sendung ist sofort sechsstellig geworden bei der Zuschauerzahl. Man muss sich nur mal fragen, warum da zum Beispiel nicht Jasmin Kosubek gesessen hat oder Flavio von Witzleben, die ja länger am Start sind und auch sechsstellige Abonnentenzahlen haben. Der Trend, letzter Satz zu diesem ersten Trend, der Trend, der Mensch als Marke ist uns aus den Milieumedien schon länger vertraut. Kevan Sufi-Siyawash, damals noch Ken Jebsen, hat es auf 500.000 Follower gebracht mit seinem Kanal KenFM. Wir können Stefan Magnet von Auf 1 anschauen, Jens Lehrich oder auch Burkhard Müller-Ulrich, der ja aus einem Podcast in dubio, damals bei der Achse des Guten, der aus einem Podcast ein 24-7-Informationsradioprogramm, den Kontrafunk, gemacht hat. Das führt direkt zum zweiten Trend, zu den Podcasts. Das ist einer der wenigen Medienmärkte, die wachsen. In einer Zeit, wo Auflagen schrumpfen, wo Werbeumsätze schrumpfen, wächst der Podcast-Markt. Wir haben in Deutschland schätzungsweise über 60.000 Podcasts. Jeder zweite Deutsche, sagt die Mediennutzungsforschung, jeder zweite Deutsche hört wenigstens ab und an, einmal im Monat, Podcasts. Jeder dritte regelmäßig, sind vor allen Dingen junge Leute unter 50, ohne große Unterschiede zwischen Frauen und Männern. Man hört im Auto, beim Einschlafen im Bett oder in der Küche, im Garten, bei irgendwelchen Arbeiten. Das hat auch wieder mit uns zu tun, mit uns als Menschen zu tun. Wir interessieren uns am allermeisten für andere Menschen. Wir haben, unsere Vorfahren haben aus dem Fenster geschaut und beobachtet, was auf der Straße passiert, haben sich darüber ausgetauscht. Jetzt können wir unerkannt zuhören, können zuhören, wie sich Menschen unterhalten, über ganz persönliches unterhalten. Dieser Trend-Podcast funktioniert nur, wenn es auch persönlich wird. Es darf nicht nur politisch bleiben, es muss unterhaltsam sein, es muss gelacht werden können. Es müssen skurrile Dinge aus dem Alltag der Podcast-Medienmarken, der Menschen, die dort auftreten, geliefert werden. Wir wollen also zuhören, wir wollen andere belauschen, wollen daraus für uns selbst lernen, unsere eigenen Erzählungen, die Erzählung über uns selbst nachjustieren können. Wir sind außerdem darauf getrimmt worden, effektiv zu sein, möglichst 5 Dinge auf einmal zu machen. Da ist natürlich perfekt, wenn man in der Küche, im Garten, im Auto etwas Wertvolles, etwas für sich tun zu können. Wir haben allgemein, nicht jeder, aber wir als Menschen haben inzwischen Probleme, uns auf Fremde einzulassen. Das kann man schön beobachten, wenn man abends in die Gaststätte geht und sieht, dass die meisten nach dem ersten Getränk und dem Essen auf dem Zimmer verschwinden. Auch kaum noch Gespräche zwischen Unbekannten stattfinden. Dafür war ja die Kneipe, dafür war ja die Bar mal prädestiniert. Die Podcasts passen perfekt zu dieser Schwierigkeit, uns auf andere einzulassen. Da sind wir abgeschottet, haben Kopfhörer im Ohr und haben trotzdem das Gefühl, mit anderen zusammen zu sein. Man sieht Mütter mit Kinderwegen, auch Väter mit Kinderwegen. Und die haben diese Stöpsel im Ohr, können da also auf ihre Babys überhaupt nicht mehr eingehen. Man muss sich in U-Bahnen, Bussen umschauen, Menschen auf Fahrrädern. Alle Welt scheint Podcasts zu hören. Dieser Trend hat auch mit den Kosten zu tun. Selbst ich kann ja hier jetzt irgendwie sowas wie einen Podcast produzieren, kann das sogar mit einer Kamera aufnehmen. Auch das gehört zu diesem Trend. Viele Podcasts haben mittlerweile eine Bildebene. Die meisten schauen da zwar nicht hin, aber man könnte wenigstens gucken, wie sieht denn der Podcaster aus? Wie sieht der Gast aus? Was haben die heute angezogen? In welchem Zimmer sitzen die? Wie sieht dieses ganze Ambiente aus? Sind auch wieder Dinge, über die wir lästern könnten, wie unsere Vorfahren beim Blick aus dem Wohnzimmerfenster auf die Straße. Dieser Trend, Podcasts, wird stärker werden, wenn jetzt Konzerne wie Funke da ernsthaft mitmischen, wenn Springer oder Frank Gotthardt mit News, wenn da solche ressourcenstarken Akteure sich einmischen. Ich wiederhole das, diese beiden Trends, der Mensch als Marke und der Podcast, diese beiden Trends führen weg von der alten Journalismuserzählung, die uns Ausgewogenheit, Objektivität, Neutralität versprochen hat und die uns, das ist mein Punkt, die uns Kriterien an die Hand gegeben hat, mit denen wir den Staatsmedienjournalismus festnageln und kritisieren konnten. Die Länge solcher Podcasts ist ein Erfolgsfaktor, sagt die Forschung. Ich schaue auf die Uhr und sehe, dass ich jetzt schon bei Minute 16 ungefähr bin. Das ist so eine Holzuhr, die keinen Sekundenzeiger hat, aber ich schätze mal Minute 16. Ich tippe deshalb den dritten Trend nur an, Newsletter. Geht in die gleiche Richtung. Mit dem Newsletter bleiben wir direkt im Kontakt mit den Menschen, mit den Persönlichkeiten, die wir uns ausgesucht haben, denen wir vertrauen, zu denen wir eine Beziehung aufgebaut haben, weil wir ein bisschen Einblick bekommen haben in ihren Alltag, in ihr Leben, in ihre Biografien. Den Newsletter bekomme ich ohne irgendwelche Zwischenhändler, ohne irgendwelche Plattformen, wo dann die Dienste mitlesen, mitschauen könnten. Ich werde persönlich angesprochen in solchen Newsletter. Ich erzähle das auch, weil ich mittlerweile auch, wir an der Freien Medienakademie mittlerweile auch einen Newsletter haben. Ich verlinke das im ersten Kommentar. Sie können das dann abonnieren und verpassen. Solche Videos mit den aktuellen Trends im Journalismus, mit interessanten Gästen, Gesprächspartnern auch dann nicht mehr, wenn YouTube sich entscheiden sollte, Ihnen das nicht anzuzeigen. Vielen Dank für heute.
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0: Schönen guten Morgen nach Deutschland und in die ganze schöne große weite Welt. Ihr Lieben, heute ist Dienstag, der 23. Juni 2026. Wir begrüßen euch herzlich zum heutigen Podcast Stabil durch den Wandel mit dem berühmten Andreas Popp. Guten Morgen.
1: Sehr berühmt, genau so ist er. Einen wunderschönen guten Morgen. Ja, heute ist ein guter Tag. Wir haben ein gemischtes Wetter, also die Klimaerwärmung schlägt hier bei uns nicht so stark durch wie in Deutschland, wo ja, wenn man das hört und auch Herrn Lauterbach da noch so ein bisschen interpretiert, ja alle bald im Sterben liegen werden, alleine aufgrund der Tatsache, dass die Sonne herauskommt, so wie wir es früher auch kannten. Man nannte es einfach nur Sommer. Also, ich freue mich auf jeden Fall heute auf den Podcast. Heute ist ein gemischter Tag hier bei uns. Es ist relativ kühl. Aber in den nächsten Tagen wird es wieder wärmer werden. Gestern hatten wir es wunderschön, waren mit dem Boot kurz auf dem Wasser und es war eine gute Zeit. Hühner sind glücklich, alles gackert, also es gibt nichts zu beschweren.
0: Das Hündchen liegt gemütlich auf der Matte am geöffneten Fenster und entspannt. Die freut sich immer, wenn wir hier mit dem Podcast beginnen. Und wir beginnen heute, Yvette, pass schön auf, mit einem super spannenden Thema, mit der Rentenreform 2026. Und was kommt unterm Strich raus? Arbeiten bis zum Sargdeckel. So ungefähr könnte man sarkastisch das Ganze formulieren. Also, die Rentenkommission hat ihre Empfehlungen übergeben. Der deutsche Bundeskanzler Friedrich Merz sowie seine populäre Arbeitsministerin Bärbel Baas von der SPD jubeln. Sie sind begeistert. Sie sagen, dieses gesamte Paket wird zügig umgesetzt und für die Bürger bedeutet das nur eins, länger arbeiten, mehr einzahlen und die eigene Altersversorgung, die wird künftig auch noch am Aktienmarkt gezockt. Wir wollen da mal auf die Kernpunkte, das war ja jetzt so ein bisschen überheblich formuliert, tut mir auch leid, wenn das zu sehr in die Richtung ging. Also, was kommt auf die Menschen in Deutschland zu? Diese Kommission hat 33 Maßnahmen vorgeschlagen, die das Rentensystem generationengerecht machen sollen. Die wichtigsten Punkte: Das Renteneintrittsalter steigt automatisch mit der Lebenserwartung, ab 2023 moderat, später alle 10 Jahre um ein halbes Jahr. Für die heute 30-Jährigen könnte das 68 oder später bedeuten, also mit 68 oder mehr in Rente, früher nicht. Und in fernerer Zukunft kann das sogar Richtung 70 Lebensjahre gehen. Die Rente mit 63, wie wir es noch kannten, abschlagsfrei nach 45 Jahren, wird komplett gestrichen. Das heißt, früher kann man nur noch raus mit Abschlägen und erst ab 64. Und dann soll es noch eine Kapitalrente nach schwedischem Vorbild geben, also eine verpflichtende oder stark geförderte zusätzliche Säule, bei der Beiträge in Fonds investiert werden. Und ab circa 2040 soll das dann die Rente aufbessern. Tja, oder eben nicht, ne? Je nach Börsenlage. Andreas, du hast gerade geschmunzelt, du hast gelächelt, zwischendurch hast du auch streng geschaut. Mich würde mal, ich bin froh, dass ich dich hier an der Seite habe, weil ich kenne kaum jemanden, der das Ganze besser einordnen könnte als du. Lass uns doch mal wissen, hier heißt es ja diese Kapitalrente nach Schweden-Modell, also eine Art Zockerei mit der Rente. Wie sicher oder wie unsicher ist das?
1: Also die Frage ist hier wirklich, dass hier die grundlegenden Fragen überhaupt nicht gestellt werden. Mir kommt das Ganze vor wie ein Patient, der in den letzten Zügen seines Erdenganges liegt mit einer schweren Krebserkrankung und wir machen jetzt noch eine Schönheitsoperation, indem wir die Lippen aufspritzen und die Falten noch ein bisschen straffen. Das wird zu nichts führen und die gesamte Debatte ist komplett unehrlich, analog der Grundlage der Politik von Friedrich Merz. Es bleibt einfach unehrlich. Aber ich bleibe erstmal im System hier von der Argumentation her. Die Kapitalrente nach schwedischem Vorbild, darum geht es. Hier handelt es sich um eine verpflichtende oder quasi stark geförderte zusätzliche Säule, bei der ein Teil der Beiträge, das sollen ungefähr 1-2% des Bruttolohns sein, geteilt durch Arbeitnehmer und Arbeitgeber. Übrigens auch schon eine Falschaussage, weil es zahlt immer der Arbeitnehmer durch seine Produktivität. Der Arbeitgeber führt lediglich die Beiträge ab. Das klingt immer so, als ob der Arbeitgeber was drauflegt. Auch er steht unter Druck, weil er sowohl den Arbeitnehmer als auch den Arbeitgeberanteil abführen muss. Aber es sieht immer so aus, als ob da irgendwas geteilt wird. So solidarisch soll das klingen. Das ist einfach dumm, was hier gemacht wird in der heutigen Zeit. Und das wird dann in Fonds am Kapitalmarkt angelegt. Fonds kennen wir, da gibt es dann eben halt Fondue, ist ja ganz nett, aber

0: dieses angesparte Kapital die gesetzliche Rente ergänzen oder eben nicht. Es ist wichtig, es handelt sich nicht um eine staatliche Rente, sondern um eine gesetzlich geregelte. Das Gesetz verpflichtet quasi die Arbeitenden, nämlich die Arbeitgeber und die Arbeitnehmer, das sind ja beides Arbeitende, dass die dann letztendlich diese Rente finanzieren müssen. Und die Höhe hängt dann von der Börsenentwicklung ab. Und in Schweden fließen seit 1998 in dieser Zeit rum 2,5% des rentenrelevanten Einkommens in die sogenannte Prämiepension. Das ist eine Prämienrente. Und das Geld landet dann auf individuellen Konten und wird in Fonds investiert, die natürlich auch sehr hohe Kosten haben und so weiter. Also wir haben ja einen Aktienanteil oft über 90%, teilweise mit Hebelwirkung. Was heißt Hebelwirkung? Da nimmt quasi der Fonds selbst Kredite auf, um in Aktien zu spekulieren. Also das muss man einfach wissen. Und das ist der eigentliche Zockerhintergrund. Da wir keine freie Marktwirtschaft haben, sondern eine sozialistische Gesamtstruktur und das Chaos eines Zusammenbruchs der Rentenversicherung eindeutig zu diagnostizieren ist, aufgrund der Fehleingriffe der Politik in den letzten Jahrzehnten. Aufgrund dieser Tatsache kann das alles nicht funktionieren. Hier wird im Prinzip, wie gesagt, eine Schönheitsoperation gemacht bei einem Präfinalpatienten.
1: Uiuiui. Und in Deutschland, du hast jetzt gerade dieses Schweden-Rentenvorbild genannt, in Deutschland soll es dann ähnlich laufen, dass, du hast es gerade schon so erläutert, ein kleiner, aber fester Beitragssatz zentral oder eben über Fonds verwaltet und am Kapitalmarkt angelegt werden soll. Dieses System existiert noch nicht. Das ist im Aufbau. Die Auszahlungen starten erst in den 2040er Jahren, wenn, kann man vielleicht auch sagen, falls genügend Kapital angespart ist. Und das Ziel ist eben diese gesetzliche Umlagerente, die dann von den aktuellen Beitragszahlern finanziert wird, durch die kapitalgedeckte Komponente ergänzt. Und so heißt es, so hofft man auch, demografischen Belastungen entgegenwirken möge. Andreas, jetzt so wie du es auch erklärt hast, es gibt doch aber gar keine Garantie. Also man weiß ja nicht, wie sich die Märkte auch entwickeln. Das klingt mir eher wie eine Art Börsenlotterie.
0: Gut, das stimmt schon, aber das Thema Garantie muss hier natürlich etwas genauer definiert werden. Was heißt denn Garantie? Garantie heißt dann, dass ich eine feste Summe bekomme. Es gibt aber niemals eine Garantie, auch wenn ich eine feste Summe garantiert bekomme, was ich dann dafür kaufen kann. Man kann über diese Inflationsproblematik, indem man einfach nach belieben Gelder nachdrückt über bestimmte Mechanismen. Wir sehen das gerade bei der EU beispielsweise, bei der, die sich jetzt selbst verschuldet, nochmal zusätzlich über die EU-Staaten, völlig widerrechtlich. Das bedeutet, dass man damit Geld in den Umlauf bringt, der das Geld natürlich dann auch entwertet. Und das heißt, Garantien bringen mich überhaupt nicht weiter. Aber hier geht es tatsächlich um die Situation der Börsenlotterie und diese Kritik ist nicht aus der Luft gegriffen. Marktschwankungen sind nämlich normal und brutal. Aktienmärkte steigen langfristig, historisch gesehen, durchweg um 7-10% in der Vergangenheit nominal in den Industrieländern. Damit ist heute nicht mehr zu rechnen, aber sie fallen auch heftig. Denken wir an die Dotcom-Blase, die Ende der 90er Jahre in Gang war, die dann 2000 explodierte. Denken wir an die Lehman Brothers Zertifikate. Denken wir an den Corona-Crash. Denken wir an den Finanzkrise 2008, das war die Lehman Brothers oder irgendwelche Zinsschocks. Das sind aber keine natürlichen Ereignisse, sondern das sind geplante Entwicklungen in die Aktienmärkte, mit denen bestimmte große Kapitalsammelbecken auf Short gehen. Short gehen bedeutet, sie setzen auf fallende Kurse. Das ist ganz wichtig. Also sie verkaufen quasi leer. Und das bedeutet dann letztendlich, dass sie dann anschließend durch Nachrichten, durch Medien und ihre gesamten Machtstrukturen, die sie haben, die Aktienkurse nach unten treiben können, um damit die Gewinne zu machen. 2008, der Crash, war das größte Gewinnjahr für die Milliardäre. Verloren haben die Normalbürger. Corona haben die Menschen in den Bürgern, die Bürger in den Ländern Milliarden verloren, während Milliardäre unglaubliche Renditen gemacht haben. Das bedeutet also ganz deutlich,

0: dass diese Lotterie, von der wir sprechen, eigentlich nur bei den Bürgern hängt, weil wir nicht wissen, wie man zum Beispiel durch die Zinspolitik, das kann man zum Beispiel, indem man die Zinsen zum Beispiel senkt von Seiten der Nationalbanken, das bedeutet, dann werden Kredite beispielsweise geringer, dann nehmen mehr Kredite auf und durch Kredite entsteht neues Geld und die Inflation wird in Gang gesetzt. Das sind alles große Faktoren, die eine Rolle spielen. Mit anderen Worten, wir haben keine Marktwirtschaft mehr und diese Dinge müssen in die Diskussion kommen. Ich bin nicht dagegen, aber in dieser Art und Weise ist es natürlich Flickschusterei par excellence.
1: Andreas, dann komm doch bitte noch mal zu den Kosten, zum Verhalten und zur Ungleichheit dieser aktiv gewählten Fonds?
0: Naja, diese aktiv gewählten Fonds haben oft höhere Gebühren, die die Rendite auffressen. Und das ist ein ganz wichtiger Punkt. Es gab mal einen Test, da hat man die Fondsmanager genommen und hat deren Struktur in einem Fonds verglichen ein Jahr lang mit einem Spiegelfonds, der nur virtuell lief. Und dieser Fonds wurde gemanagt durch einen Schimpansen. Und der Schimpanse hatte dort rote, gelbe und grüne Lichter. Und immer wenn die leuchteten, hat er da irgendwie wahllos drauf rumgeklopft auf diese Knöpfe und hat dann damit Käufe und Verkäufe nach Zufallsgeneratoren ausgelöst. Das Interessante war, die waren kein bisschen schlechter, die Affen, die das gemacht haben, als die Fondsmanager. Damit möchte ich die Fondsmanager jetzt nicht degradieren als Affen. Ich will einfach nur sagen, dass hier natürlich eine Expertise rein interpretiert wird, die in vielen Fällen zu hinterfragen ist. Also das Problem ist ganz einfach, diese Kosten, die diese Fonds haben, fressen also die Ergebnisse wieder auf. Das sehen wir bei den ETFs. Exchange-Traded Funds. Was heißt das? Da gibt es beispielsweise eine Gießkanne mit Geld, das nennt sich Fonds, und die schütten dann in diese Fonds letztendlich das Geld rein. Das heißt, alle bekommen zum Beispiel in dem DAX gleich viel Geld, sodass man also den DAX in dem Fonds abbildet. Das Problem ist, es findet überhaupt kein Management mehr statt, sondern man investiert in schlechte Unternehmen, die eben nicht so sinnvoll wären, mit gutem Geld zu bedienen. Und diejenigen, die gut wären, die kriegen dann zu wenig, weil das nach Gleichheitsprinzipien sozialistisch verteilt wird. Aus diesem Grunde bin ich da relativ kritisch. Und damit werden sogar Unternehmen am Leben gehalten, die eigentlich gar nicht am Leben gehalten werden sollten, sondern in Konkurs gehen sollten, während andere nicht genügend Geld bekommen. Also das Problem ist ganz einfach, im Extremfall kann die Kapitalrente dann bei einem Crash, den man auch einleiten kann, kurz vor Rentenbeginn dann deutlich kleiner ausfallen als erwartet. Keine Garantie bei der Umlagerente, das ist auch ganz wichtig. Die gesetzliche Rente, trotz aller Probleme, ist eigentlich relativ stabil und umverteilend. Aber es findet nicht die Produktivität statt, die die Rentenversicherung bezahlt, sondern nur die Beitragszahler. Und das sind immer Menschen. Da würde ich gerne was zu sagen, aber es passt wahrscheinlich nicht.
1: Ja, wenn du es straffst, gut, gerne.
0: Menschen und Maschinen erwirtschaften Gewinne. Diese Gewinne fließen immer den Eigentümern der Konzerne zu. Die Konzerne nehmen diese Gelder und investieren in technischen Fortschritt, was zu noch mehr technischen Fortschritt führt. Jetzt zum Beispiel die KI. Die KI übernimmt unglaublich viele Arbeitskräfte. Die KI konnte aber nur finanziert werden durch menschliche Arbeit, die erst in den ersten Schritten über die letzten Jahrzehnte das Geld verdient hatten, um die KI überhaupt machen zu können. Dazu musste ja erstmal Wertschöpfung erbracht werden. Warum zahlt die KI keine Rentenversicherungsbeiträge? Würde die KI die Rentenversicherungsbeiträge zahlen, dann würden natürlich alle Leistungsträger, die das System ermöglicht haben, mitpartizipieren davon und nicht nur die Eigentümer, die das Kapital verwalten in ihren Kapitalsammelbecken auf Kosten der anderen. Das klingt jetzt wiederum sozialistisch und Libertäre werden jetzt ganz schnell die Augen hochziehen und die Nase rümpfen, werden sagen, wie kann der so etwas sagen? Ja, die Produktivität muss herangezogen werden für die Rentenversicherung, weil alte Menschen und Kinder haben kein Einkommen. Man braucht aber Einkommen, um überleben zu können. Das Einkommen wird ausschließlich verdient von denjenigen, die im Arbeitsleben zwischen 20 und 65 zum Beispiel liegen. Das sind die eigentlichen Leistungsträger, die nicht nur sich finanzieren, sondern auch die Kinder und die Alten. Wenn wir uns diese Systeme wieder vor Augen führen, können wir auch eine ehrliche Debatte führen.
1: So, was sagen jetzt Friedrich Merz und Bärbel Baas? Baas wie Basisabsicherung dazu. Also, der gute Herr Merz sieht die gesetzliche Rente künftig tatsächlich nur noch als Basisabsicherung, anders als Norbert Blüm noch von der CDU, der gesagt hat, die Rente ist sicher. Es ist ja ein richtiger Paradigmenwechsel, den wir gerade erleben. Also vielleicht sogar ein Systemwechsel grundlegender Art, wenn er Merz sagt, wir müssen der Bevölkerung erklären, dass Reformen notwendig sind, damit vieles so bleiben kann, wie es ist. Bleibt es doch aber gar nicht.
0: Nein, weil es keine Reform ist. Er vergewaltigt den Begriff Reform und versucht damit im Prinzip das falsche System am Laufen zu halten, weil er aus meiner Sicht nicht in der Lage ist, die Zusammenhänge zu verstehen, sonst würde er anders argumentieren. Es tut mir leid, dass ich mich hier auf dieses hohe Ross jetzt setze, aber ich halte ihn und auch Frau Baas, da brauchen wir gar nicht drüber reden, für absolut nicht in der Lage, die Zusammenhänge zu verstehen. Sonst könnte er zumindest zwischen den Zeilen so etwas wie eine Kritik anbringen. Die kommt aber nicht, sondern er zieht einfach den Stiefel konsequent durch nach dem Motto, nach mir die Sintflut. Und er merkt gar nicht, dass er selbst die Sintflut gerade anführt.
1: Mhm. Bärbel Baas betont jetzt ganz laut und freudig die Solidarität und die Perspektive für die jungen Menschen. Sie sagt wörtlich, wir bauen jetzt was für die jüngere Generation.
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3: 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Seit dieser Woche ist es für jeden in Europa verkauften Neuwagen gesetzlich vorgeschrieben, seinen Fahrer zu überwachen. Und der Grund zur Sorge ist das genaue Gegenteil dessen, worüber sich alle aufregen. Die vorgeschriebene Kamera filmt nicht das Gesicht, denn das ist gesetzlich ausdrücklich untersagt. Sie erfasst vielmehr die Augenbewegungen. Die Gefahr liegt also nicht darin, was das System heute tut, sondern darin, wozu es aufgrund seiner physischen Positionierung bald in der Lage sein könnte. Mundbewegungen können so theoretisch auch erfasst werden, was private Gespräche im Auto unmöglich macht, selbst wenn man alle Mikrofone im Auto abschaltet. Die USA haben den Iran den zweiten Tag in Folge angegriffen. Zuvor hatte US-Präsident Donald Trump erklärt, die Waffenruhe zwischen beiden Ländern sei beendet. Nach den Angriffen sagte Trump Reportern an Bord der Air Force One, iranische Vertreter hätten Kontakt aufgenommen und wollten unbedingt ein Abkommen schließen. Zugleich äußerte der US-Präsident Zweifel daran, dass der Iran eine Vereinbarung einhalten würde. Er sagte, das Land sei nicht würdig, ein Abkommen zu schließen, und machte das iranische Regime für die jüngsten Angriffe auf Handelsschiffe in der Straße von Hormus verantwortlich. Die NATO-Staaten haben neue Rüstungsverträge im Umfang von mehr als 50 Milliarden US-Dollar angekündigt. Im Text der Abschlusserklärung heißt es zudem, man verpflichte sich dazu, die gemeinsamen Produktionskapazitäten auszubauen. Friedrich Merz hat außerdem der Ukraine weitere Hilfen des Westens zugesichert und an die großzügige Spende für die Jahre 2026 und 2027 erinnert. Die NATO hatte zuvor beschlossen, Kiew mit jeweils 70 Milliarden Euro zu unterstützen. 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
1: Bärbel Baas betont jetzt ganz laut und freudig die Solidarität und die Perspektive für die jungen Menschen. Sie sagt wörtlich, wir bauen jetzt was für die jüngere Generation, dass sie ein höheres Rentenniveau hat. Hat sie das?
0: Nein, das hat sie auch nicht. Man muss hier einfach sagen, die heutigen geburtenstarken Jahrgänge, die jetzt in die Rente gehen, wir gehören ja dazu, die 55 bis 65 Geborenen, haben Unmengen Gelder in den 70er Jahren in die gesetzliche Rentenversicherung eingezahlt. Die gesetzliche Rentenversicherung müsste überquellen von Milliarden, überquellen. Es bräuchte überhaupt keine staatliche Zuschüsse, bräuchten gar nicht sein. Wenn denn nicht die damaligen Politiker unter der SPD-Regierung, Willy Brandt zum Beispiel, diese Rentenversicherungssysteme willkürlich, widerrechtlich zweckentfremdet haben, das Geld quasi unterschlagen haben, weil die Rentenkassen waren voll und man hat damit Wahlgeschenke im Prinzip versprochen, den damaligen 70er-Jahren-Bürgern, um an die Macht zu kommen. Darum ging es allein. Das heißt, dieselben Politiker in ihrer selben Kaste, das sind nicht dieselben, sondern die gleichen Politiker, bloß eine Generation später, arbeiten mit derselben Methode weiter wie die vorherigen. Es interessiert sie aus meiner Sicht einen Dreck, ob die jungen Leute Rente bekommen oder nicht. Normalerweise ist das Rentenversicherung, wenn man selbst auf Gehaltsbasis aufbauen würde, relativ stabil. Wenn man es auf die Produktivität abstellen würde, wird es morgen funktionieren für alle, für die Jungen und für die Alten. Das große Problem ist, wir haben einen gigantischen Beamten- und Staatsapparat und der ist eben nicht finanzierbar. Hier liegt der Knackpunkt.
1: Ja, danke. Man merkt an deiner Werf, wie du hier alle tatsächlich mitreißt, weil du bist wütend, das ärgert dich und du hast auch wirklich als einer der wenigen Vertreter in der Öffentlichkeit ein bisschen mehr Ahnung. Seit 40 Jahren murmelt er in seinen Bart. Ja, man kann kaum noch ruhig schlafen. Bei diesem Thema fällt mir gerade ein, das muss ich jetzt zwischensetzen dürfen. Ihr Lieben, vielleicht habt ihr es schon gesehen. Letztes Mal hatte ich vergessen, drüber zu sprechen. Das sind ja immer nur kurze Zeitfenster. Die Biorelax-Matten, die wir wirklich Tag und Nacht fast nutzen, so ungefähr, der Hund auch, um eben auch genügend Sauerstoff im Blut zu haben, um alles besser in Gang zu bringen und zu halten, die sind derzeit in einem super Angebot. Also die Hersteller haben gesagt, jetzt zur Fußball-WM, weil viele ja auch nachts aufbleiben müssen wegen der Zeitverschiebung und so weiter, setzen sie die noch mal runter. Das heißt, 12% plus die 5%, die es bei uns hier sowieso gibt. Das heißt, 17% reduziert. Ich glaube, den Preis hatten wir noch nie.
0: Ja, also das kann man so sehen. Ich sehe hier unseren Hund direkt vor unseren Augen. Er liegt mit seinem ganzen Körper auf dieser Matte drauf. Das ist übrigens auch der Grund, warum ich so viel Energie habe in diesen Gesprächen. Seit 40 Jahren rede ich über diese Rentenversicherung und so weiter. Aber ich werde ja nicht müde. Ich bin jetzt 65 Jahre alt und es ist trotz alledem so, dass ich Energie habe wie ein junger Mann. Und ich hatte noch nie so viel Energie. Und ich muss ganz offen sagen, das klingt wirklich nach Werbung, aber so ist es einfach. Seit ich auf dieser Matte liege, habe ich einen unglaublichen Energieschub und das Ganze nachhaltig. Und darüber bin ich wirklich dankbar.
1: Ja, ich auch. Und es ist auch Werbung. Ja, wir bekommen da auch einen kleinen Prozentanteil. Natürlich, das macht ja jeder. Und das ist unter anderem der Grund, warum wir diese Arbeit 7 Jahre machen können, wenn wir immer an der einen oder anderen Seite auch ein kleines bisschen mitverdienen können. Es gibt ja immer Leute, die sagen, oh, da haben die jetzt schon wieder Werbung gemacht, kann man ja nicht aushalten und so weiter. Wir machen nur Werbung für das, wohinter wir auch stehen können. Und ich hatte ja neulich auch einen Podcast über Nahrungsergänzungsmittel gemacht, ganz, ganz wichtig. Da habe ich hineingegeben alles das, was wir zum Beispiel so zu uns nehmen. Und ich habe mich besonders gefreut über die Zuschrift von einer Leserin, die, ich glaube, das hatten wir gestern drin, die geschrieben hatte, dass sie mit dieser Matte und CDL ihre Besenreiser und Krampfadern verliert. Das heißt, sie sprüht sich abends die Beine, die hat wohl ziemliche Krampfadern, sprüht sich die Beine damit ein, mit dem CDL, und schläft dann auf der, also natürlich verdünnt, ne, in, ich glaube, 10% oder sowas. Und dann schläft sie auf der Matte, morgens sprüht sie das wieder ein und sie sagt, ein Wunder, es geht langsam zurück. Ich hatte mit der Frau Kontakt aufgenommen, bevor ich das einstelle, und die sagt, es ist wirklich wie ein Wunder, sie quält sich da seit 30 Jahren mit diesen Krampfadern und jetzt bekommt sie sie weg.
0: Also mich wundert das mittlerweile nicht mehr, weil ich war sehr kritisch gegenüber, weil da ist ja kein Stecker dran an der Matte. Das hat mich am Anfang erst ein bisschen unsicher gemacht. Jetzt ist es der Grund, warum er mich so sicher macht, weil ich verstanden habe, wie das Ding funktioniert. Man liegt auf der Matte und wir haben dort in dieser Matte eingearbeitet, vielleicht darf ich das mal kurz so erklären nochmal, wir haben dort Magneten, die sind in bestimmten Anordnungen, und zwar mit einer abstoßenden und einer anziehenden Wirkung im Wechsel sind die wie verlegt gewissermaßen, wie man Fliesen verlegt, in der Matte drin. Und dadurch, dass ich jetzt flach auf dieser Matte liege, unter der Matratze oder unter den Bettlaken, ist es dann so, dass mein Blut dort rüber fließt natürlich, wenn ich flach drauf liege, und dann natürlich dieses Blut auch metallische Anteile hat, Eisen zum Beispiel. Und wir wissen, dass Eisen durch Magnetismus reagiert. Und dadurch wird das Blut quasi in Wallungen gesetzt, abgestoßen, angezogen. Und diese ganze Art und Weise der Körperflüssigkeiten und der metallischen Teile, die da drin sind, die reagieren darauf. Und ich habe das Gefühl, dadurch, das sehen wir in der Dunkelfeldmikroskopie, wie die Zellen sich nicht mehr in dieser Geldrollenbildung im Prinzip verkleben, sondern völlig frei sind. Und man sieht auch anhand dieser Bilder, das hatten wir neulich mal probiert, wirklich die Lebendigkeit, die da auftaucht, und das spürt man natürlich.
1: Es wuselt und bruselt. Und wer Durchblutungsstörungen hat, schleichende Entzündungen, wer Gedächtnisfunktionsstörungen hat und vieles mehr, auch Schlafstörungen zum Beispiel, wenn man auf dieser Matte schläft, wird's besser. Auch Arthrose. Ich will jetzt aufhören, ich habe genug gesagt dazu, aber ich wollte euch bitte darauf hinweisen, das Ganze Angebot, bis wann geht das noch? Moment, bis zum, wann ist denn die Fußball-WM vorbei? Ich glaube am 28. Das habe ich gar nicht dazu geschrieben, guck mal. Ja, ihr Lieben, so jetzt machen wir weiter, nämlich, ich fasse das jetzt nochmal zusammen, was wir über die neue Form der Rente, die nichts weiter mehr ist als eine Basisabsicherung laut dem deutschen Bundeskanzler. Man kann also sagen, statt mit 63 oder 67 in Rente zu gehen, darf man jetzt schön weiter ackern, bis 68, 69, irgendwann auch 70, weil ja wir, die Boomer, länger leben und der Fachkräftemangel natürlich die jungen Leute auch braucht, und die Rente mit 63 ist Geschichte. Und die Jungen zahlen jetzt schon hohe Beiträge für die Alten. Die haben eigentlich wirklich die A-Punkt-Karte. Denn ab jetzt müssen sie noch obendrauf zwangssparen in einen Staatsfonds, der am Aktienmarkt zockt. Und wenn es einen Crash gibt, ja, dann ist die Zusatzrente weg. Kann man sagen, gut Nacht. Und die gesetzliche Rente, die bis jetzt eigentlich immer als Sicherheit gegolten hat, die wird zur Notversorgung runtergestuft. Vielleicht zum Überleben noch genug, aber nicht mehr genug zum Leben. Andreas, es ist ja besonders bitter für junge Menschen, aber auch für Geringverdiener, für Frauen, die bei ihren Kindern zu Hause geblieben sind, die also Lücken haben, aber auch für natürlich Prekäre, denn die finanzieren das System doppelt und dreifach, während viele die Extravorsorge gar nicht stemmen können. Das heißt, Altersarmut ist damit auch vorprogrammiert. Herr Merz und seine Leute, die nennen das gerecht verteilte Lasten, während Kritiker von einem schleichenden Sozialabbau sprechen. Und die Koalition, die feiert sich jetzt selbst und sagt, wir haben einen historischen Wurf gemacht.
0: Ja, was Herr Merz macht, das ist natürlich zynisch, indem er den Leuten ins Gesicht schlägt, denen sowieso schon dreckig geht. Ganz ehrlich, solange keine ehrliche Debatte über die Zusammenhänge geführt werden, ich möchte noch mal daran erinnern, Die Wirtschaft soll den Menschen dienen und nicht die Menschen der Wirtschaft. Das hat sich komplett ins Gegenteil verkehrt. Und noch etwas. Wenn wir den Unterschied erkennen zwischen Arbeitgeber und Arbeitnehmer. Arbeitgeber sind nämlich die Eigentümer der Firmen, die Aktionäre, die angeblich die Arbeit geben. Das tun sie gar nicht. Sie geben nur Arbeitsplätze. Die sogenannten Arbeitnehmer, nämlich die Arbeitenden, die geben ihre Arbeit. Und um das nochmal klar zu machen, diese ganzen Leistungsträger sind die Arbeitgeber. Und die da oben sind, das sind eigentlich nur die Arbeitnehmer. Ganz wichtiger Zusammenhang, der verstanden werden muss. Und wenn dann die Wirtschaft und die Konzerne plötzlich über den Menschen stehen, dass die Wirtschaft nicht mehr den Menschen dienen soll. Ich denke da an Jeff Bezos, der gestern gesagt hat, die Menschen verbrauchen zu viel Wasser, dafür ist nicht genügend Wasser für die KI da. Ja, sag mal, was ist denn das für eine Absurdität? Dass der Mensch an zweiter Stelle steht, das heißt, der Mensch muss weniger Wasser verbrauchen, damit die KI existiert? Nein, da muss die KI reduziert werden, weil die Menschen das Wasser brauchen und die KI ein Wirtschaftszweig ist, der den Menschen zu dienen hat.
1: Also du hast ja offenbar das System überhaupt nicht verstanden. Doch. Die Menschen sollen nicht fliegen, die sollen nicht Auto fahren, die Menschen sollen kein Fleisch essen, die Menschen sollen keine eigenen Entscheidungen treffen. Da ist doch das hier mit dem Wasser eine Petitesse.
0: Das stimmt. Also ich denke mal daran, als wir unsere Seminare hier gemacht hatten, damals auch in Kanada, da haben wir nämlich genau über die ökonomischen Prozesse gesprochen. Da haben wir in einer Woche Seminar Menschen, die Wirtschaft studiert hatten, Menschen, die nicht studiert hatten, Menschen, die Handwerker waren, die saßen alle zusammen in einem Raum. Und dann haben wir mal diese logischen Zusammenhänge mal, was ist Wirtschaft, wie funktioniert das, was ist Renten, wie funktioniert Geld, in einer Woche durchgearbeitet haben. Die Leute sind nach einer Woche gegangen und haben gesagt, jetzt habe ich's verstanden. Mehr als 13 Jahre Schule mit Abitur hintendran. So einfach ist die Situation. Aber wenn wir abgerichtet werden, eben halt von den Zusammenhängen weg, rein zur Systemanwendung, ohne das System zu verstehen, dann kommen ganz viele Leute raus und dann haben wir irgendwann im Gipfel einen Herrn Fratscher, Professor Fratscher, der nicht im Ansatz die Zusammenhänge versteht. Und wenn er sie verstehen sollte und sagt das trotzdem, was er sagt, dann ist er wahrscheinlich nur charakterlich geeignet für seinen Job.
1: Gut, dass du die Kurve noch bekommen hast. Wir sind beim nächsten Thema. Und ich frage mich langsam, wie will man die Situation noch in den Griff bekommen? Oder kann man sie gar nicht mehr in den Griff bekommen? Denn die Kommunen schlagen Alarm. Darüber haben wir zwar schon oft gesprochen, aber die Worte, die jetzt fallen, die sind derartig deutlich. Also, die finanzielle Situation der Städte, Landkreise und Gemeinden in Deutschland wird immer dramatischer. Die Kommunen haben sich an die Öffentlichkeit gewandt. Sie fordern deutliche, sofortige Hilfe vom Bund, weil die Schulden explodieren und vor Ort der Kollaps droht, der öffentlichen Daseinsvorsorge. Also das sind eure Schulen und Kitas und öffentlicher Nahverkehr und so weiter. Im Jahr 2025, also letztes Jahr, haben die Kommunen ein historisches Rekorddefizit von fast 32 Milliarden Euro eingefahren. Das sind ja auch wieder Lappalien gegen das, was da immer so an die Ukraine rausgeschickt wird, ne? Aber gut, man muss ja Prioritäten setzen. Diese 32 Milliarden waren der höchste Fehlbetrag seit der Wiedervereinigung. Die Gesamtverschuldung kletterte auf knapp 200 Milliarden Euro bei den Kommunen. Für dieses Jahr und die Folgejahre rechnen die Verbände mit weiteren Defiziten von jeweils rund 30 Milliarden Euro pro Jahr. 95% der größeren Städte erwarten in diesem Jahr keinen ausgeglichenen Haushalt mehr. Der Hauptgeschäftsführer des Deutschen Landkreistages, Kai Ruge, sagt, wir sind im ungebremsten Fall. Auch die Investitionen brechen ein, und zwar von 44 Milliarden vor zwei Jahren auf prognostizierte nur noch 26,5 Milliarden übernächstes Jahr. Das heißt, die Rücklagen sind aufgebraucht. Wir haben marode Straßen, geschlossene Schwimmbäder, Sanierungsbedürftige Schulen, gestrichene Kulturangebote, all das ist die Folge. Und viele Kommunen stehen vor Haushaltssperren und Leistungskürzungen. Andreas, kann man das überhaupt noch in den Griff bekommen?
0: Das zieht sich jetzt quasi in dieses Thema einfach fort. Es wird ja davon gesprochen, dass die Rücklagen aufgebraucht sind. Ich weiß nicht, wann Sie das letzte Mal Rücklagen hatten. Es gab keine Rücklagen, es gibt keine Rücklagen, es wird auch keine Rücklagen geben. Was die mit Rücklagen meinen, müsst ihr euch folgendermaßen vorstellen. Wenn ihr ein Konto habt, ein Girokonto, und ihr dürft das Konto 10.000 Euro überziehen und ihr habt es bereits 8.000 überzogen, dann sprecht ihr in eurem Fall dann von 2.000 Rücklagen, die ihr noch habt. Das heißt, ihr könnt noch weitere 2.000 überziehen, gegen Zinsen natürlich. Das ist das, was man mit Rücklagen eigentlich meint. Nein, wir haben hier im Prinzip genau dieselbe Situation, dass die Menschen die Zusammenhänge des Geldsystems nicht kennen, dass Schulden und Guthaben dasselbe sind. Das, was die Kommunen an Schulden haben, haben große Philanthropen an Ansprüchen. Schulden sind Ansprüche. Und diese Zettel, mit denen diese Schuldscheine ausgestellt werden, die nennt man Geld. Deshalb steht auf dem US-Dollar auf der Rückseite des Greenback: This note is legal tender for all debt, public and private. Zu Deutsch: dieser Zettel, dieser Bankschein oder diese Banknote ist gesetzliches Zahlungsmittel für alle privaten und öffentlich-rechtlichen Schulden. Deshalb nannte man Geld früher auch Banknote, weil es nämlich eine Notierung war, die eine Bank gemacht hat, nämlich über ein bestimmtes Edelmetall, was sie hinterlegt hat. Heute nennt man es Geldscheine. Man kann das auch umstellen auf Scheingeld, dann hat man es geschaffen. Und durch diese Scheingelddebatte, die wir in diesem Geldsystem haben, kommen wir genau in diesen Irrsinn und sprechen auch von nicht voll ausgeschöpften Schulden, von Rücklagen. Und hier zeigt sich die gesamte Misere der unehrlichen Argumentation.
1: Also, der Deutsche Städtetag, der Städte- und Gemeindebund und der Landkreistag fordern jetzt ein Notprogramm. Sie fordern jährliche Soforthilfen in Milliardenhöhe und eine echte Reform der Kommunalfinanzen. Ohne schnelle Entlastung, heißt es, drohe der Verlust der Handlungsfähigkeit vor Ort mit fatalen Folgen für Bürger, für die Infrastruktur, für die Demokratie. Andreas, der Verlust der Handlungsfähigkeit vor Ort, was heißt das?
0: Naja, wir sind pleite und geraten jetzt in den Staatsbankrott. Übrigens können wir jetzt entspannt sein an der Stelle, weil der Staatsbankrott schon seit den 70er Jahren nicht mehr aufzuhalten war. Weil das Finanzsystem den Staatsbankrott vorsieht. Das Ganze geht einher mit geplanten Kriegen. Das war schon immer so. Das ist alles implementiert. Was wir hier sehen, ist ein tatsächlich agendamäßiger, bilderbuchmäßig abgewickelter Vorgang einer Finanzwährung. Und dieser Staatsbankrott, der da jetzt letztendlich droht, wir reden hier von Reformen, da ist nichts zu reformieren. Wir reden auch von Sparen und meinen damit Kürzen. Das ist der Punkt. Sparen bedeutet Ansammeln von Guthaben. Wenn ich Geld spare, dann lege ich mir Geld an die Seite. Man spricht aber von einem Sparpaket und dann kommt raus ein Kürzungspaket. Alleine schon dadurch, dass wir marketingtechnisch die Begriffe immer auf den Kopf stellen, ist die Verwirrung so groß, dass keiner mehr durchblickt. Das ist das Hauptproblem. Nochmal mein Appell, eine ehrliche Argumentation und wirklich die Dinge, ja, beim Namen nennen, so hart es klingt, denn wenn der Staatsbankrott jetzt kommt, nämlich wenn Sie sagen, wir sind nicht mehr handlungsfähig, bedeutet das keine Rente, keine Sozialhilfe, keine Kranken, nichts mehr, keine Versorgung, gar nichts mehr. Aber in dem Moment, wenn das System kippt, haben auch alle, die Ansprüche an das System haben, auch keine Ansprüche mehr und man muss dann durch ein Delta, durch eine Talsohle durch, um sich wieder neu zu organisieren. Schade, dass es so wenig Bildung gibt. Man könnte es sauber argumentieren. Es gibt hervorragende Professor Raffelhüschen hat in den 80er Jahren die Zusammenhänge schon alle mit erklärt. Und ich muss ganz ehrlich sagen, leider kommen die nicht nach ganz oben ran, denn die könnten solche Probleme aus meiner Sicht hervorragend lösen.
1: Na, du auch.
0: Ich auch.
1: Ja, ganz bestimmt. Also dir würde ich das zutrauen, aber dich fragt keiner, was mich sehr was mich sehr wundert. Ja, ich meine, Andreas, es heißt, für die Bürger bedeutet das jetzt alles schon höhere Gebühren, weniger Service, kaputte Straßen. Neulich ist ja wieder irgendein Bahnwaggon wo runtergestürzt, weil die Gleise kaputt waren. Vielleicht waren es auch wieder die Antifas, wer weiß das. Die Angebote vor Ort werden gestrichen und es heißt, die Kommunen, das Rückgrat des Staates, stehen mit dem Rücken zur Wand. Ob Berlin, ob die Länder endlich handeln, bevor es zu spät ist, wird sich in den nächsten Monaten entscheiden, heißt es in den Medien. Das ist ein Satz, der mich dann wirklich beschäftigt, weil was kann man denn jetzt handeln, bevor es zu spät ist?
0: Ja, also man kann handeln, indem man jetzt zum Beispiel die Staatsquote dramatisch reduziert, indem wir eine neue Regierung hätten, indem ein Krisenmanagement eingeführt wird, vielleicht eine Übergangsregierung, und dann in dem Moment das gesamte Staatswesen dramatisch reduziert werden muss, inklusive Austritt aus der EU, Freihandelszone Bundesrepublik Deutschland gründen. Ich mache mal hier so einen ganz kurzen Plan aus der Hand, aus der hohlen Hand wohlgemerkt. Nicht, dass einer denkt, ich meine das wirklich so in dieser einfachen, schlichten Form. Es gibt bereits Pläne für diese ganzen Dinge. Und dann würde man aus der Freihandelszone eine neue Währung installieren. Man würde den Staatsbankrott erklären. Damit wären alle Gläubiger, die bisher geglaubt haben, sie können weiter die Länder so ausbeuten. Die gehen dann nämlich leer aus. Und dann würde man eine neue Knospe einer Wirtschaft in Gang setzen, die dann den Menschen dienen könnte. Ich weiß, wie fantasievoll das alles jetzt klingt und wie schwer das durchsetzbar ist. Vermutlich ist es das auch nicht. Aber das liegt darin, dass die Professoren zum Beispiel in den Universitäten das glatte Gegenteil unterrichten und die Studenten in einem Copy- und Paste-Verfahren genau das System wiedergeben, was sie später anwenden wollen sollen. Und sowohl die Professoren als auch die Studenten haben es meistens nicht verstanden. Und wenn sie es verstanden haben, reden sie nicht drüber, weil sie dann ihren Job los sind oder nie einen Job bekommen.
1: Zwei dieser Themen und die Sendung ist vorbei. Aber gut, ich meine, es sind ja sehr wichtige Themen, wenn wir darüber sprechen, ob die Kommunen oder die Städte pleite gehen und gar nichts mehr geht. Wir wollen uns mal auch die Gründe genauer ansehen. Warum ist das jetzt so? Einerseits werden ja Milliarden in den Krieg in die Ukraine geschafft. In Deutschland kommen unterdessen dann Millionen Flüchtlinge an, auch aus der Ukraine. Die müssen sozial mehr oder weniger abgesichert werden, ohne selbst einzuzahlen. Und ja, als Gründe für diese Finanzprobleme werden ja unter anderem steigende Sozialausgaben genannt, einbrechende Gewerbesteuereinnahmen infolge schlechter Konjunktur. Außerdem heißt es, gibt es neue Aufgaben, die der Bund und die Länder den Kommunen übertragen hätten. Und das gucken wir uns gleich auch mal an. Was wurde denn da eigentlich übertragen? Also die kommunalen Spitzenverbände, die nennen die massiven Kosten für Unterbringung, Versorgung und Integration von Flüchtlingen als einen der zentralen Kostentreiber ihrer Haushaltskrise. Besonders die rund 1,3 Millionen ukrainischen Kriegsflüchtlinge schlagen stark zu Buche, zusammen natürlich mit anderen Asylbewerbern und sogenannten Schutzberechtigten. Die harten Zahlen zu alleine ukrainischen Flüchtlingen lauten: Bestand circa 1,3 Millionen ukrainische Flüchtlinge in Deutschland. Viele leben dezentral in Städten und Gemeinden. Und Andreas, bevor wir uns mal die Leistungen noch genauer ansehen, erklär du uns bitte, was denn diese wichtigsten neuen erweiterten Aufgaben sind, die der Bund den Kommunen übertragen hat.
0: Naja, eigentlich sollten ja die Flüchtlinge kommen, weil das ja Arbeitskräfte sein soll. Hier wird ja wieder gemischt mit Flüchtlingen und Migranten. Flüchtlinge sind Asylanten. Asylanten sollen vorübergehend da sein, sollen aber integriert werden. Das sind alles Widersprüche in sich. Und wir sehen, dass man, vielleicht noch ganz kurz dazu, man will, dass zum Beispiel die Deutschen länger arbeiten, bis 70 oder noch länger eventuell. Obwohl wir doch die ganzen Fachkräfte jetzt gerade reinbekommen. Also offenbar sind alte, 70-jährige Menschen mit deutschem Pass und mit auch mit deutscher Biologie in ihrer Fähigkeit zu arbeiten höher zu bewerten als junge, kräftige Zuwanderer. Oder wie soll ich das verstehen? Und damit haben wir natürlich hier schon erstmal hier auch die Kostengeschichten. Natürlich fangen wir mal an mit der Explosion im Sozial- und Jugendhilfebereich. Wir haben stark ausgeweitete Kinder- und Jugendhilfe. Und diese Aufgaben sind in den letzten Jahren teils verdoppelt und gehören zu den größten Kostentreibern. Wir dürfen auch nicht vergessen, wie viele psychisch instabile junge Menschen wir haben. Das sieht man zum Beispiel an diesen großen Demonstrationen, wenn man so die Linksorganisationen haben. Man muss ja psychisch schwach sein, um sich diesen Kollektiven auch ohne Sinn und Verstand so anzuschließen. Dann kommt der zweite Punkt, die Flüchtlings- und Migrationsaufgaben. Ich lasse das mal bei dieser Begrifflichkeit. Kosten für Unterbringung, Versorgung und Integration und ich kann sogar die ukrainischen geflüchteten Soldaten verstehen und kann nicht verstehen, dass man sie eventuell der Ukraine wieder zuführen will. Aber wenn dann die Ukraine irgendwann wieder in einem Friedensprozess ist, dann können die natürlich wieder rüber, genau wie die Syrer, wenn der Krieg jetzt mit Assad vorbei ist, dass die auch wieder raus müssen. Das ist doch alles ganz logisch. Das ist ja auch rechtsstaatlich eindeutig. Aber wir haben die Rechtsstaatlichkeit komplett verlassen. Und dadurch, dass wir keine saubere Vokabelnutzung haben und keine saubere Rechtsstaatlichkeit haben, sind wir mittlerweile in diesem undefinierbaren Irrsinn des Nebels angekommen.
1: Ja, also ihr seht, es sind dann auch die Flüchtlings- und Migrationsaufgaben, die du genannt hast. Dazu gehören die Kosten für die Unterbringung, die Versorgung und so weiter. Aber das war noch nicht alles. Es geht dann um die unbegleiteten Minderjährigen, die zwar starken Bartwuchs haben, aber ansonsten als Minderjährige einreisen. Es geht um die Gesundheitsversorgung. Wir haben hier gesprochen über die Krankenkassenkonzepte, die jetzt auch verändert werden. Wir haben mit so vielen Ärzten, vor allem auch Zahnärzten, gesprochen, die sagen, ja, die kommen halt einfach, das wird dann bezahlt und die Kosten übernimmt der Staat. Dann natürlich Schul-, Kita-Plätze. Die Länder und der Bund erstatten nur einen Teil, oft nicht kostendeckend. Den Rest sollen die Kommunen stemmen. Und die beschweren sich natürlich. Die sagen, wir holen jetzt die ganzen Ausländer, Migranten, Asylanten und so weiter nicht ins Land. Aber wir müssen dann dafür bezahlen. Dann gibt es weitere Projekte, wo die Kommunen unter Druck geraten, das ist der Klimaschutz. Ihr wisst ja selber, wenn ihr ein eigenes Haus habt, unter welchen Druck man plötzlich kommen kann, damit man energiegerecht alles ausgerichtet hat. Aber es ist die Wärmewende, die Klimaschutzmaßnahmen in Gebäude, in Mobilität. Die Busse beispielsweise sollen jetzt alle elektrisch sein. Im Winter funktioniert das nicht und so weiter. Die Digitalisierung, weitere Transformationsaufgaben ohne volle Finanzierung. Der Sanierungsstau, das kann man auch ohne Brille sehen, bei Sportstätten, in den Bädern, in den Schulen. Da ist man dann aufgefordert, als Kommune die neuen Umwelt- und Energiestandards auch noch einzusetzen. Zwar kein Geld für eine neue Tapete, aber die Umweltstandards, die müssen eingesetzt und umgesetzt werden. Dann natürlich auch die Krankenhausfinanzierung. Da müssen die Kommunen einspringen, wenn es unterfinanziert ist, wenn es nicht reicht. Dann, wenn großmundig von Politikern angekündigt wird, Ermäßigung des Deutschlandtickets oder eben öffentlicher Personennahverkehr. All das stemmen die Kommunen und immer neue bürokratische Prüfpflichten, Berichtspflichten über alles muss man ja jetzt Zertifikate ausfüllen. Die Verbände sagen, wer bestellt, der muss bezahlen. Bund und Länder erweitern ständig die Leistungen und die Standards. Die Kommunen werden gar nicht beteiligt oft und übertragen die Umsetzung dann den Kommunen und liefern eben die nicht vorhandenen Mittel nicht dazu. Andreas, eigentlich ist das eine Bankrotterklärung auf der ganzen Linie. Du hast vorhin vom Staatsbankrott gesprochen. Nochmal die Frage, die wird wahrscheinlich auch in E-Mails wiederkommen. Wann rechnest du denn mit einem Staatsbankrott?
0: Das ist die Frage, wann rechne ich damit? Es gibt leider keinen Erkenntnisindex, der ist entscheidend. Man könnte auch sagen Dummheitsindex. Je länger die Leute sich das gefallen lassen, desto länger läuft das. Unser Finanzsystem ist 2008 spätestens gestorben. Der Euro war 2008 am Ende. Und eigentlich liegt die ganze Währung wie auf einem Tisch, wo der Präfinalpatient drauf lag und der jetzt im Sterben liegt. Und wenn jetzt einer sagte, der ist aber gestorben, der Euro, dann sagen alle, nein, nein, das kann ja nicht sein. Ich habe da ja noch 3.000 Euro auf meinem Bausparvertrag. Da will ich nicht drauf verzichten. Dann machen die Leute einfach so weiter und zahlen dann mit diesen Leichenpapieren, die dahinter stehen. Und mittlerweile sind das nur noch Knochen, die da auf dem Tisch liegen da. Und da ist immer noch ein Arzt, der dann mit einem Defi dann versucht, das Herz wieder in Gang zu bringen und sagt, seid nicht so destruktiv, den kriegen wir schon wieder durch. Nein, das Problem ist natürlich irgendwann vorbei, aber keiner traut es sich zu sagen. Aber wir müssen vielleicht noch mal eines sehen. Es wird hier hoch antidemokratisch gearbeitet. Angeblich geht es um die Demokratie. Die Demokratie schreibt die Subsidiarität voraus. Das heißt, die wichtigste Person ist die einzelne Person. Die wird regelrecht geschlachtet, finanziell in der heutigen Zeit, weil die Armut ist und die einzelnen Personen, die sammeln Pfandflaschen beispielsweise als alte Leute. Dann kommen die Kommunen, die Gemeinden, die Kommunen, dann die Länder, dann der Bund. Das heißt, in der Reihenfolge ist die Wichtigkeit der Demokratie zu sehen von der Machtabfolge. Genau das Gegenteil findet aber statt. Das heißt, ein zentralistisches Regime EU als Lobbyorganisation steuert im Prinzip nach unten bis zum eigentlich stärksten nach demokratischen Prinzipien und ruiniert im Prinzip die Systeme. Das ist hoch antidemokratisch. Also gucken wir uns das mal konkret an. Die Kommunen stammen rund 25% aller staatlichen Ausgaben. Die Kommunen, die kleinsten Einheiten,
1: stemmen.
0: Was habe ich gesagt?
1: Stammen.
0: Die Kommunen stemmen rund 25% aller staatlichen Aufgaben, haben aber nur ungefähr 14% der Steuereinnahmen. Das ist ein Gap, der nicht zu finanzieren ist. Das heißt, ein Anschlag gegen die kleinsten Einheiten. Konsequent durchgezogen. Das ist Krieg gegen demokratische Prinzipien, die vom Bund, von der EU gesteuert werden. Die Verbände fordern einen echten Zukunftspakt mit vollständiger Konnexität, also die Folgenabschätzung und die volle Finanzierung und eine dauerhafte Entlastung von Aufgaben. Das ist das, was sie machen müssen, auch wenn man damit nur noch verzögert, wenn keine ehrliche Diskussion stattfindet. Und ohne das bleibt der Schuldentsunami unaufhaltsam. Die ersten Wellen des Ukraine-Krieges, der ja als Beginn wie 2022 benannt wird, die erhielten Bürgergeld. Das heißt, jeder, der rüberkam, bekam 563 Euro für Alleinstehende plus Miete plus Krankenversicherung. Das hatten viele Deutsche nicht einmal zu der Zeit, finanziert größtenteils vom Bund. Neuankömmlinge seit April 2025 bekommen jetzt niedrige Asylbewerberleistungen, das sind um die 450 Euro, nach dem Asylbewerberleistungsgesetz, schöner Begriff. Diese Kosten tragen dann aber vor allem die Länder und Kommunen und um die geht es hier, die jetzt gerade zerstört werden.
1: Also ich will noch mal gucken, was die Gesamtkosten ausmachen für Flüchtlinge und Migration. Auf Bundesebene lagen die flüchtlingsbezogenen Ausgaben bei rund 24,8 Milliarden Euro. Das Jahr davor 28. Darin enthalten, du hast auch gerade schon einige Posten genannt, Unterbringung, Sozialleistungen, Integration, Entlastungszahlungen an Länder und Kommunen. Die kommunale Realität, das war jetzt der Bund, jetzt kommt die kommunale Realität. Viele Kosten, Unterkünfte, Jugendhilfe, Sozialarbeit, Kitas, Schulen, Gesundheit, landen direkt bei den Städten und Landkreisen. Erstattungen des Bundes decken das oft alles nicht ab, vor allem bei langfristiger Integration, bei unbegleiteten Minderjährigen und steigenden Personalkosten. Das heißt, einzelne Kreise und Städte melden Millionen Euro Defizite alleine aus diesem Bereich. Und die Kommunen sagen, es geht nicht nur um die Ukrainer, sondern es geht um das gesamte System. Aber die große Zahl der ukrainischen Flüchtlinge, vor allem Frauen und Kinder, die auch eine hohe Bleibeperspektive haben, das hat die Belastung seit 2022 massiv verstärkt. Gleichzeitig sinken die Erstattungen oder die Aufgaben werden ohne volle Finanzierung nach unten geschoben. Und die Verbände ziehen das Fazit, die Flüchtlings- und Migrationskosten sind kein Randthema, sondern ein struktureller Belastungsfaktor, der die kommunalen Haushalte mit in den Abgrund reißen muss. Ohne echte Entlastung ist, so heißt es offiziell, der Schuldentsunami unaufhaltsam. Andreas, mir fehlt wirklich auch der Atem dazu. Wir wissen, dass wir in besonders herausfordernden Zeiten stehen. Wir sind diejenigen, die alle Menschen immer wieder ermutigen, nicht in die Angst zu kommen. Aber gerade Menschen so aus unserem Umfeld, die sagen, naja, wir ziehen aus der Stadt weg, wir gehen so in die ländlicheren Gemeinden, da steht man ja auch vorm Chaos.
0: Ja, oder wandert aus. Vorbereitung ist natürlich alles. Also im Prinzip muss man eines sagen, ist es egal, ob wir nun dieses Jahr pleite gehen, nächstes oder in 3 Jahren. Der Zeitpunkt ist auf jeden Fall vorgezeichnet, wo es sein muss. Und das ist der Vorteil an der ganzen Geschichte. Niemand kann sich rausreden und denken, das kriegen die schon wieder hin, wenn er halbwegs bei Trost ist. Wir sehen, das System ist so nicht zu retten. Und wir sehen auf der anderen Seite, es findet nicht der Hauch einer ehrlichen Diskussion statt, sondern eine reine Symptombehandlung, bis zum Schluss im Prinzip die Titanic untergeht und die Kapelle spielt weiter. Bis zum Schluss. Das ist das System, was wir hier gerade haben. Das ist der Grund, warum ich diese Finanzwebinare mache. Ich weiß nicht, ob wir es eingestellt haben. Am 9. Juli haben wir das nächste.
1: Fangen wir jetzt an.
0: Wird jetzt eingestellt wieder. Weil ich genau sage, es ist nicht das Ende, was wir prognostizieren, sondern der Phönix aus der Asche putzt sein Gefieder. Im unsichtbaren Hintergrund schon. Und dann kommt der Neustart. Und ich glaube, wir sind in der Lage, viel einfacher auch diese schwere, dramatische Entwicklung, die vor uns liegt, durchzustehen, wie es nach dem Zweiten Weltkrieg auch der Fall war, als die Trümmerfrauen anfingen, die Städte wieder aufzubauen. Die Frage ist nur, machen wir es dann in einem System, was dann vernünftiger aufgebaut wird oder nicht? Und ich glaube da an der Stelle, das möchte ich noch sagen dürfen, dass hier bestimmte geistige Hintergründe eine ganz große Rolle spielen, die auf uns alle wirken. Die Schöpferkraft, die dieses Ganze, was wir hier gerade erleben müssen, deutlich beschrieben hat. Und wer es lesen will, der lese im Lichte der Wahrheit von Abdruschin. Der wird nämlich relativ schnell verstehen, dass was hier läuft, der normale Vorgang ist einer Wechselwirkung einer völlig durch Dunkelheit verseuchten Gesellschaft. Und man kann sich dagegen stellen. Jeder ist eigenverantwortlich. Was jetzt zählt, ist nicht mehr das Kollektiv sich unterzuordnen, aufzugeben in der Angst und zu sagen, ich unterwerfe mich irgendwann diesem System, sondern gerade jetzt appelliere ich und sage, ich will meine eigene Freiheit, meine individuelle Freiheit, meine Eigenverantwortung, meine Eigenentscheidung, die werde ich verteidigen und das werde ich tun. Und wer das macht, in allen Bereichen, auch indem er zum Beispiel sachlich seine Finanzen dahin vorbereitet, Vorsorge betreibt und wenn er dann in Deutschland bleibt, auf dem Land ist, weil er sich zum Beispiel auch eine Auswanderung nicht leisten kann, das ist ja die Mehrheit, dass er dann entsprechend vorgesorgt hat, Nahrungsmittel, Strom, Wasser, all diese Dinge, auch wenn wir nicht jedes Mal darüber reden, die sind nach wie vor ganz wichtig und vor allem nicht mit jedem darüber reden, sondern das Ganze auch möglichst unterhalb des Radars zu machen, weil sonst hat man eventuell eine Verteilung seiner Vorräte gegen seinen eigenen Willen, wenn es denn soweit ist, durch Nachbarn, die dann plötzlich zu Feinden werden können. Ich möchte keine Panik schüren, eben nicht, sondern wir müssen die Situation sehen, wie sie ist und wer jetzt im Gottvertrauen ist, mutig voran, Gott wohlgetan. Der geht jetzt genau durch dieses Nadelöhr durch. Ich bin davon überzeugt, dass diejenigen, die da mit Überzeugung durchgehen, die besten Chancen haben, ja, es wirklich eben halt durchzustehen.
1: Die geistige Ausrichtung, du hast es gesagt, darüber sprechen wir in den Abendgedanken, so heißt das Format ja jetzt, der Podcast. Und ihr Lieben, da kann man so viel tun, um stabil zu bleiben und Wer der Reinkarnationslehre folgen will, was wir hier tun, und wir halten es für unabdingbar, um überhaupt Zusammenhänge begreifen zu können, dass wir uns endlich dieser vom Christentum immer noch verschlossenen, zugeschlossenen, verriegelten Reinkarnationslehre zuwenden, denn dann können wir auch Herausforderungen und etwas schwerere Schicksalsmomente viel, viel besser verarbeiten und durchstehen. Ja, bevor wir jetzt philosophieren, wir haben noch ein paar Themen. Das ist eine Meldung, die mich gestern echt umgehauen hat. Also es heißt ja die KI. Die KI übernimmt alles. Wir werden nur noch von der KI beherrscht. Und Andreas, du hast es vorhin gesagt, die gäbe es nicht, wenn der Mensch sie nicht programmiert hätte. Dafür hat er viel gearbeitet, weswegen die KI jetzt Rente bezahlen soll. Das wäre mal ein anderes Thema noch. Aber was passiert, wenn man der KI Verantwortung überträgt? Es gab ein 15-tägiges Experiment des Forschungslabors Emergency AI. Und da durften verschiedene KI-Modelle jeweils eine virtuelle Gesellschaft mit 10 KI-Agenten eigenständig führen. Und was ist dabei rausgekommen? Also 15 Tage lang ging dieses Experiment. Getestet wurden ChatGPT von OpenAI, Claude von Anthropic, Gemini von Google und Grok von xAI. Und also, was daraus kommt, die Überschrift dieses Artikels lautete: Laborsimulation endet im Desaster. Totale Zerstörung nach wenigen Tagen. Wie haben die einzelnen KIs abgeschnitten? Claude von Anthropic schnitt wohl am besten ab und hat eine recht stabile demokratische Gesellschaft geschaffen, ohne ein einziges Verbrechen. Alle Agenten haben auch diese 15 Tage überlebt. Gemini erzeugte dagegen eine sehr gewalttätige Gesellschaft mit 683 Verbrechen, aber ebenfalls überlebten alle Agenten. ChatGPT scheiterte komplett. Die Gesellschaft brach nach 7 Tagen zusammen, weil die grundlegenden Aufgaben für das Überleben nicht erledigt wurden. Und alle Agenten sind gestorben. Und Grok, heißt es hier, das ist ja eigentlich meine Lieblings-KI, die versagte am schnellsten und radikalsten. Bereits nach nur 4 Tagen war die Gesellschaft zerstört. Es gab 183 Verbrechen, darunter Brandstiftung an einer Polizeistation, Wahlbetrug, und alle Agenten sind gestorben. Ja, und auch als alle Modelle gemeinsam eine Gesellschaft steuerten, endete das Experiment gewalttätig mit hunderten Verbrechen und 7 toten Agenten. Andreas, das Experiment zeigt, dass die KI-Agenten mit der Zeit Regeln missachtet hatten, Grenzen ausgelotet hatten, Sicherheitsmechanismen umgangen sind, und dieses Experiment unterstreicht die gewaltigen Risiken dieser autonomen KI-Systeme, wenn die langfristig Verantwortung für eine Gesellschaft übernehmen sollen. Und dieses Experiment, also der Titel lautet Emergence World, das Ganze ist passiert im Mai diesen Jahres, ist real. Also, sie haben da 5 identische virtuelle Städte mit je 10 KI-Agenten laufen lassen, 15 Tage lang, real-time, mit echten Wetterdaten, Jobs, Abstimmungen, Ressourcenmanagement und über 120 Tools, inklusive destruktiver wie Brandstiftung. Der einzige Unterschied war das zugrunde liegende Modell. Das haben die deutschen Wirtschaftsnachrichten berichtet. Ich würde mal gerne deine Meinung dazu hören.
0: Ich finde, das ist ein hochspannender Versuch. Weil hier wird deutlich, wie der Verstand amok läuft. KI ist ja nichts anderes als der überzüchtete Verstand, wo gar kein Kleinhirn mehr da ist. Und wie es sofort nach hinten losgeht. Avtrushin beschreibt in seinen Büchern Im Lichte der Wahrheit. dass die eigentliche Erbsünde die Überzüchtung des Verstandes ist. Denn der Verstand ist lediglich ein Werkzeug zur Ausführung nach logischen Kriterien. Da sind auch andere Sachen drin wie Gier, Neid, Missgunst, Gefühle, ist alles grobstofflich. Das hat nichts mit der Empfindung zu tun. Wenn also dieses Empfindungsmodul, möchte ich es mal technisch ausdrücken, das Kleingehirn, das ist quasi der Empfänger der Schöpferkraft, der auch den Körper am Leben hält, der auch das Gewissen am Leben hält. Das Gewissen ist das Wissen über die Gesetze, nämlich die Gesetze der Natur. Und wer das beispielsweise nicht mehr hat, der läuft irgendwann amok. Das, was wir hier haben, ist die Seelenlosigkeit, die beschrieben wird. Hier sind keine Seelen am Werk, sondern Automaten. Die bringen sich automatisch um. Wir bekommen auch Menschen im Prinzip, die seelisch so beeinflusst werden durch dunkle Energien, dass sie in irgendeiner Form beispielsweise Unrecht tun, ermorden, Raubüberfälle machen.

0: haben ja irgendwann eine Situation, wo dann, ich sag mal, ein Imbissroboter einen anderen Roboter bedient, der sich ja wahrscheinlich dann in sein Metall irgendeinen Burger reindrückt, der dann irgendwo wieder rausfällt, weil er gar nichts essen will. Der Mensch spielt ja überhaupt keine Rolle mehr. Wir haben ja hier im Prinzip jetzt den Gipfel des Wahnsinns bisher schon erreicht.
1: Hast du gut erklärt. Ich möchte hinweisen auf das Buch Die Verstandesherrschaft von
0: Ja.
1: Christopher Vasey. Daraus werden wir heute in den Abendgedanken arbeiten, ihr Lieben, oder darin. Und ich habe das gerade schon mal rausgesucht hier, das Buch. Und Vasey spricht eben von der Entwicklung, wie wir Menschen uns langsam immer mehr von dem Inneren, von der Empfindung, von der Seelenarbeit, vom Herz wegentwickelt haben in dieses kalte Zeitalter, ich sag mal, des Eisens jetzt. Rüstung, Roboter, KI, das ist ja alles glänzendes Metall, an das man stößt, ohne dass die Seele noch warm werden kann. Und Vasey sagt, die ersten Zeitalter waren die Steinzeit, die Zeit des Feuers und der Metalle. Und im 19. Jahrhundert folgte dann das Zeitalter der mechanischen Revolution. Dann wurde der Handwerker mit seinen Werkzeugen durch Maschinen ersetzt, zum Beispiel Webstühle, die von Motoren angetrieben wurden und so weiter. Und ja, und das Wissen, wie man eine Maschine baut, das führte dann natürlich weiter in das Zeitalter der industriellen Revolution. Und da sind wir jetzt. Also aus der industriellen Revolution wird jetzt eben tatsächlich das Zeitalter des Eisens.
0: Genau. Und die Abschaffung des Menschen. Wenn es denn so kommen würde, wie sich die dunklen Gestalten sich das vorstellen, wird aber nicht kommen. Christopher Vasey ist wirklich ein brillanter Autor, der als Einstiegswerk auch hervorragend genutzt werden kann, um sich mit dem Lichte der Wahrheit zu beschäftigen. Also ich habe von Christopher Vasey jedes Buch, welches ich gelesen habe, und ich habe alle gelesen.
1: Ich habe sie dir alle vorgelesen.
0: Ich habe sie auch selber gelesen zum Teil.
1: Ach,
0: Ja, ich lese ja auch
1: okay.
0: noch mal nach. Ja, ich höre nicht nur, ich lese auch. Aber du hast völlig recht. Ich habe das große Vergnügen, dass mir Eva mit ihrer wunderbaren Stimme dann die Bücher persönlich dann vorliest. Das macht sie auch. Aber diese Bücher, gerade auch dieses mit dieser Verstandesherrschaft, das ist ein Buch, welches einen, das mag man gar nicht mehr aus der Hand lesen, weil es ist ein Krimi, den man liest. Und auf dieser Basis dann im Lichte der Wahrheit zu lesen von Abdruschin, einen besseren Einstieg kann man kaum finden. Also ich bin von diesen Büchern total begeistert.
1: Vielleicht noch ein Hinweis, über das reden wir dann auch heute Abend. Christopher Vasey sagt ja in diesem Buch auch, eigentlich müsste Groß- und Kleinhirn gleich groß, gleich schwer sein. Also wir hätten nicht den Verstand hochzüchten und die Empfindung dabei immer weiter herunterdrücken sollen, sondern wir hätten natürlich beides in der richtigen Art und Weise benutzen sollen. Und er sagt, ein Vergleich der Gewichte, wenn man jetzt die Hirne wiegt, zeigt deutlich, dass sie in einem krassen Missverhältnis zueinander stehen, zugunsten des Vorderhirns. Das Gewicht des Vorderhirns beträgt im Durchschnitt 1400 Gramm, während das Kleinhirn nur 150 Gramm wiegt, also
0: Ein
1: etwa
0: Zehntel.
1: neunmal, ja fast ein Zehntel weniger. Und das bei zwei Organen, die eigentlich gleich wichtig hätten sein sollen. Und damit seht ihr, es ist ja logisch, wenn wir gewisse Muskeln nicht benutzen. Jeder weiß, dass der schon mal Arm oder Bein im Gips hatte oder länger ruhig stellen musste. Diese Muskeln verkümmern. Man muss sie wieder aufbauen. Und nicht anders ist es natürlich auch hier im Gehirn.
0: Naja, und wir übernehmen natürlich diese Fehlstellung des Kleinhirns. Wir nennen es ja auch noch Kleinhirn. Wir nennen es nicht Hintergehirn und Vordergehirn, wo da im Prinzip die Größe dann vielleicht schon gar keine Rolle spielt, sondern man nennt es ja schon Kleinhirn, womit im Prinzip die Erbsünde quasi manifestiert wird in dem Begriff das Kleinhirn. Das klingt ja für die Leute, als wäre das Kleinhirn das Normale und das Großhirn eben halt auch das Normale. Nein, es ist eben halt falsch angelegt worden durch Fehlentscheidungen der Menschen in seiner Geschichte und zwar durch seine Inkarnationen hindurch. Dieses Phänomen mit diesem Kleinhirn und dem Großhirn ist zum Beispiel auch ein ganz klarer Indikator. Wir sind ja von der Reinkarnation Generation.

0: überzeugt, weil alles andere macht überhaupt keinen Sinn. Und das wird auch hiermit wieder brillant bewiesen, wie nämlich diese Fehlstellung von einem Erdengang zum anderen sogar noch tradiert wird. Und wenn wir das jetzt ändern wollen, bräuchten wir auch wahrscheinlich wieder mehrere Erdengänge, um diesen Zustand wieder umzubauen.
1: Ja, also mehr dazu heute Abend in den Abendgedanken. Ich möchte noch auf ein Thema kommen. Andreas, wir haben uns ein Gespräch angeguckt mit einem Sicherheitsexperten. Er ist Ex-Kommandant in den Streitkräften der USA. Er heißt Stanislav Krapivnik und der spricht über eine Selbstmordvereinbarung, die Europa getroffen habe. Wörtlich, Deutschland ist ein unglaublicher Fall. Sie haben zwei Weltkriege begonnen, beide verloren. Und jetzt wollen sie in den Krieg gegen Russland ziehen, dass Deutschland in einem Krieg vollständig zerstören würde. Das ist unverständlich. Die deutschen Führer sind verrückt geworden. Sie lernen nicht aus der Geschichte. Und er hat einen Beitrag, einen Substack-Beitrag veröffentlicht. Da heißt es, glauben Sie, dass die USA in den Krieg gegen eine Atommacht wie Russland ziehen? Wer das denkt, ist ein echter Ignorant. Oder sein Intelligenzquotient reicht nicht aus. Die USA werden niemals direkt gegen Russland in den Krieg ziehen. Genau wie Russland niemals direkt gegen die USA ziehen wird. Weil sie verstehen, dass das Ende beider Länder bedeuten würde. Dennoch scheinen die aktuellen Führer der Europäischen Union entschlossen zu sein, Europa zu zerstören. Und offensichtlich ist er der Meinung, die führenden EU-Mächte provozierten zu stark, wenn er sagt, es ist eine Sache, die Ukraine auf ukrainischem Territorium zu unterstützen und eine ganz andere, der Ukraine Langstreckenraketen zu geben, die in Russland einschlagen. Sind sie völlig verrückt geworden? Wie kann man das Territorium eines Landes angreifen, das fast 7000 Atomsprengköpfe hat und ganz Europa in 15 Minuten zu kosmischem Staub machen könnte? Und er sagt, es entzieht sich wirklich meinem Verständnis. Ich verstehe nicht, wie die Führer der EU so dumm und unverantwortlich sein können. Andreas, Krapivnik stellt den Vergleich her mit dem Vorgehen der USA.
0: Naja, er geht darauf ein, dass wir wissen ja alle, dass die USA Mexiko mehrmals invadiert haben, also quasi mit den eingewandert sind von der Invasion gewissermaßen. Also stellen Sie sich vor, das schreibt der Krapivnik, stellen Sie sich vor, die EU würde Mexiko nach einer Invasion von Einwanderern finanzieren und Langstreckenraketen geben. Also die EU würde jetzt Mexiko finanzieren, die nach Washington reichen, nämlich Langstreckenwaffen zu finanzieren. Stellen wir uns mal vor, die EU würde den mexikanischen Feind finanzieren mit Waffen und Langstreckenwaffen und Geld. Was glauben Sie, was dann passieren würde, fragt er dann, nachdem die erste Rakete in Washington einschlägt. Da müssen Sie nicht nachdenken. Ich sage es Ihnen, das sagt der Krapivnik. Was passieren würde, ist, dass Mexiko aufhören würde zu existieren. Die USA würden Mexiko vernichten, sei es konventionell oder nuklear. Was ich Ihnen hier mit absoluter Sicherheit sagen kann, ist, dass es keine zweite Rakete geben würde, die Washington erreicht. Das meinte er eindringlich dazu. Also was entscheidend ist, die Russen werden keine Soldaten nach Europa schicken. Das sind ein, zwei Abschüsse mit Hyperschallraketen und dann ist Europa Geschichte. Und diese Zusammenhänge muss man auch endlich mal verdammt nochmal beim Worte sagen dürfen. Aber was ist mit den Führern der EU? Sie geben Selenskyj Langstreckenwaffen und Drohnen, damit er Russland und insbesondere Moskau angreift. Das ist Wahnsinn. Putin hat mit Europa die Geduld eines Heiligen gehabt, aber diese Geduld kann jeden Tag enden. Und an diesem Tag können Länder wie Deutschland bereits von der Landkarte Europas ausgelöscht werden. Das sagt ganz deutlich dieser Experte, der sich die Zusammenhänge wirklich mehr als jeder andere als Sicherheitsexperte hier zusammenbauen kann, einfach weil er über die Expertise verfügt. Und man wundert sich, wenn dann solche Figuren wie der Bundeskanzler und deren ganzen Komplizen auch in den Massenmedien, ich muss in dieser Deutlichkeit auch sprechen, weil es ist so offensichtlich falsch und irgendwann muss doch mal Schluss sein, ob da Omas gegen rechts draußen rumlaufen oder irgendwelche anderen einfach strukturierte Menschen sich an irgendwelchen Gruppen anschließen, das sind ja keine Omas gegen rechts, sondern Omas gegen Enkel. So einfach ist das Ganze und hier wird es eben langsam auch so, dass jetzt die Sprache deutlicher werden muss.
1: Also ich sehe gerade die Meldung beim Fokus: Explosionen durch ukrainische Drohnen. Die halbe Krim ist ohne Strom, also auch unter Strom, aber auch ohne Strom. Es wird auch in Videos gezeigt, eine 47 Kilometer lange Rauchwolke. Und besondere Aufmerksamkeit erregen Aufnahmen aus Kertsch. Dort sind eben gewaltige Rauchwolken zu sehen von einem Brand am dortigen Wärmekraftwerk. Satellitendaten haben, wie gesagt, diese 47 Kilometer Länge ausgemessen. Und Andreas, diese ukrainischen Drohnen- und Raketenangriffe, die können ja nur stattfinden durch Lieferungen des Westens. Und wenn es jetzt die Krim ist und wenn es jetzt eben auch genau diese sensiblen Gebiete sind, um die es die ganze Zeit geht, es ist ja eine Provokation bis Anschlag. Ja. Wie lange kann denn der böse Russe da noch ruhig halten?
0: Das ist die Frage. Wir können ja froh sein und ich bin dankbar, dass der Kreml geführt wird durch eine extrem besonnene Führung im Augenblick. So kann ich das hier von meiner Seite ja nur beurteilen. Natürlich kenne ich auch nicht alle Daten. Und das geht auch nicht darum, dass hier in irgendeiner Form Putin reingewaschen werden soll. Es geht um die Sache. Und der Punkt wird jetzt kommen, dass der Druck auf den Kreml steigt. Und wir haben ja in der letzten Zeit auch schon die Anschlagsziele sogar in den deutschen Medien nachlesen können. Nämlich, das sind die Gebiete, in denen beispielsweise Umschlagplätze für Militär, für Munition. Wir haben letztes Mal über Münster gesprochen. Wir hatten hier gerade Kontakt mit einer Dame aus Münster, die ganz erschrocken war. Das wusste sie gar nicht, in welcher Situation sich dieses Gebiet dort befindet, weil dort eben halt der Nachschub zur Ostflanke gemacht wird. Dann sehen wir uns Wiesbaden an. Auch das ist explizit genannt worden. Also der Raum Frankfurt, Taunus, wo eine große NATO-Zentrale ist, die beispielsweise die Drohnenangriffe gegen Russland eben halt mit maßgeblich beeinflusst. Denken wir an Süden von Bayern, wo die Taurus-Raketen hergestellt werden. Denken wir an Rostock, wo eine NATO-Plattform gegründet wurde, die man versuchte dann wieder von der Begrifflichkeit zu verändern. Aber der Begriff ist nun mal raus gewesen. Das heißt, glaubt ihr allen Ernstes, dass wenn beispielsweise eine Rakete in Deutschland landet, dass beispielsweise Paris und London sich opfern würden für Berlin? Ich glaube das nicht. Und ich glaube auch nicht, dass USA Russland angreifen würde. Die sind doch nicht bescheuert. Man hat diese Abnutzungskriege eher von diesen Großmächten genutzt, um zum Beispiel Europa als großen Feind, nämlich der Produktivität, mit den großen Dichtern und Denkern, mit dem großen Erfinderreichtum, um die zu eliminieren. Und so können wir ja diese immer wieder gleichwährenden Agenten, die da stattfinden, wie zum Beispiel im Zweiten Weltkrieg, das war auch ein Abnutzungskrieg zwischen dem Nationalsozialismus und dem Sozialismus in der Sowjetunion. Und das sind immer dieselben Muster. Aber dadurch, dass die Leute historisch eben halt Analphabeten meist sind, werden diese Zusammenhänge überhaupt nicht mehr erkannt.
1: Dieser US-Sicherheitsexperte Stanislav Krapivnik, also ganz amerikanisch klingt er natürlich nicht, er wird wahrscheinlich russische Wurzeln haben, weswegen ihm das Thema wahrscheinlich auch am Herzen liegt. Und er sagt natürlich,
0: Der war Ukrainer, das darf ich vielleicht ganz kurz sagen. Der ist in der Ukraine geboren worden zu Sowjetzeiten, ist als Kind ausgewandert nach USA, war in den USA aber auch Soldat, ist also amerikanischer Soldat gewesen und spricht mit einer sehr hohen militärischen Kompetenz.
1: Ah, danke Herr Popp, super Recherche. Geht doch. Also und er sagt, Russland würde keinen einzigen russischen Soldaten nach Europa schicken. Er sagt, Russland würde einfach die gesamte Infrastruktur Europas zerstören und den Kontinent beenden, ohne einen einzigen Fuß dorthin zu setzen. Klar. Und wenn Großbritannien oder Frankreich auf die Idee käme, eine Atomwaffe gegen Russland abzufeuern, ja, dann würde Moskau Europa vollständig zerstören. Wörtlich sagt er, ganz Europa wäre radioaktiver Abfall.
0: Ja, das ist jetzt natürlich jetzt wirklich etwas ganz Hohes, was hier gezogen wird, wäre, er bleibt hier im Konjunktiv, das möchte ich sagen. Ich glaube nicht, dass es so weit kommen wird, um das auch nochmal deutlich zu sagen. Aber wir müssen trotzdem damit rechnen, dass irgendwann ein Geschoss einschlagen wird. In Deutschland ein Impact, der auch Leid verursachen wird in massiver Form, damit der Schock deutlich wird. Es wird dieser Schockmoment kommen müssen irgendwann. Das ist das, was ich vermute. Und ich glaube nicht an den Untergang Europas, aber das ist dieser Worst Case, der dahinter steht. Und wir spielen mit dem Feuer und wir können immer nur hoffen, dass die Handelnden, die an den Waffensystemen Knöpfe drücken können oder solche Drohnen starten können, dass die an der Stelle dann eben halt nicht zum Zuge kommen und auch in ihrer Kraft bleiben, dann zu sagen an bestimmten Stellen Stopp, nein.
1: Ihr Lieben, wir könnten noch viel länger, ich hätte noch mal mindestens für genauso viel Zeit hier Material, welches wir zusammengestellt haben, aber es nützt ja alles nichts, muss ja auch irgendwann wieder ein Ende haben. Bleibt stark, wir wissen, alle haben wir selber dazu beigetragen, in diesen bewegenden Zeiten hier auf dem Erdenplan herumzuwandern. Wahrscheinlich haben wir noch ein paar Aufgaben zu lösen. Lasst uns das in Frieden, in Harmonie und in mutigen Gedanken tun. Bis später. Danke, Andreas.
0: Ich danke dir. Alles Liebe euch und es wird zum Schluss trotzdem alles gut.

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3: Hallo, das ist Jürgen Elsässer für Absolut Uncut.
4: Die Tagesschau meldete am 4. Juli, dass Ali Khamenei beerdigt werde. Die iranische Regierung, die die Tagesschau konsequent als Regime bezeichnet, mache daraus eine mehrtägige Großinszenierung. Soweit so erwartbar. Dann aber folgt das entscheidende Wort. Khamenei sei getötet worden. Getötet. Fakt ist, Khamenei ist nicht einfach gestorben. Er wurde am 28. Februar 2026, am ersten Tag des Krieges, bei einem gezielten israelisch-amerikanischen Luftangriff in Teheran ausgeschaltet. Mit anderen Worten, es war eine gezielte Tötung, politisch gesprochen ein Mord. Auch die Empörung über die Beisetzungszeremonie wirkt bei näherem Hinsehen erstaunlich selektiv. Der Vatikan inszeniert den Tod eines Papstes über Wochen. Beim Dalai Lama wären monatelange Rituale und weltweite Trauerfeiern kaum überraschend. Khamenei war für seine Anhänger beides zugleich, oberster geistlicher und politischer Führer. Was also genau ist ungewöhnlich? Die pompöse Beerdigung eines ermordeten geistlichen Führers in Teheran? Oder die Sprache der Tagesschau, die aus einem politischen Mord ein hygienisches »getötet« macht? Wer inszeniert hier mehr? Teheran mit seinem Totenkult oder die Tagesschau mit ihrer vorsätzlichen Propagandasprache?
3: An der Beerdigung oder den ganzen Zeremonien von Khamenei ist bemerkenswert die riesige Teilnahme. Das waren ja über 10 Millionen Menschen. Das heißt, ich würde hier gar nicht von einem staatlichen Ritual sprechen, sondern das war offensichtlich eine Demonstration des Volkswillens. Die Leute wurden ja nicht gezwungen teilzunehmen, sondern einfach jeder ist da hingegangen. Das zeigt insbesondere, dass wir über den Iran nach Strich und Faden belogen wurden. Etwa was die Ereignisse im Januar anging, die Proteste, die es da gab und die dann mit Hilfe des Mossad zu terroristischen Aktionen pervertiert wurden. Da wurde ja behauptet, okay, da sei das Volk jetzt gegen die Mullahs auf der Straße, aber es war immer nur eine kleine Minderheit. Und was sich jetzt bei der Beerdigung gezeigt hat, die riesige Mehrheit steht hinter der geistlichen Führung, hinter dem islamischen Herrschaftsstrukturen, die im weitesten Sinne eben keine Unterdrückungsstrukturen sind, sondern den Volkswillen verkörpern. Das ist das Entscheidende und das konnte auch in den westlichen Medien im Grunde nicht verschwiegen werden, weil man hat ja die Bilder dieser Menschenmeere in Teheran, Isfahan und anderen Städten gesehen. Dass dann die Tagesschau davon spricht, dass Khamenei getötet wurde und nicht den korrekten Ausdruck verwendet, ermordet oder exekutiert, ist demgegenüber ärgerlich, aber nebensächlich. Also die Bilder sprechen für sich und die Bilder konnten am Schluss nicht unterdrückt werden.
4: Lars Klingbeil will mehr Schulden machen. Da fragt man sich, was hat der Finanzminister eigentlich gelernt? Antwort, er hat studiert, Politikwissenschaft, Soziologie und Geschichte. Danach Wahlkreisbüro, SPD-Landesverband, Bundestag, Parteiapparat, das ist seine Schule. Freie Wirtschaft, im offiziellen Lebenslauf praktisch Fehlanzeige. Und genauso sieht die Finanzpolitik der 14%-Partei SPD aus. Der Staat nimmt so viel Geld ein wie nie, kommt aber trotzdem nicht mit den Unsummen aus. Für 2027 werden über 1 Billion Euro Steuereinnahmen erwartet. Dennoch plant der Bund 203,7 Milliarden Euro neue Schulden. Wer nie gelernt hat, mit eigenem Risiko zu wirtschaften, verwechselt Schulden schnell mit Gestaltungskraft. Warum benötigt die Bundesregierung immer mehr Geld? Und wo landet es eigentlich?
3: Ja, Herr Klingbeil oder die gesamte Regierung und die Schulden, natürlich ein unendliches Thema. Der Kanzler hatte ja, bevor er Kanzler wurde, versprochen, keine Schulden mehr zu machen. Dann kam dieses 1 Billion Euro Schuldenpaket, was noch mit dem alten Haushalt abgesegnet wurde. Und es nimmt offensichtlich kein Ende. Das Geld rinnt dieser Koalition durch die Finger oder besser gesagt, dieses Geld wird ausgegeben für Zwecke, die mit deutschen Interessen nichts zu tun haben, nämlich ungefähr 50 Milliarden Euro eher mehr für die Asylindustrie und ungefähr pro Jahr und pro Jahr nochmal etwa 20 Milliarden für die Ukraine, also für den Krieg gegen Russland. Tendenz steigend. Und ich habe jetzt gelesen, es gibt noch eine Art Mitgliedsbeitrag für die NATO, der auch über 100 Milliarden pro Jahr liegt. Also da haben wir schon drei riesige Posten. Wenn die weg wären, müssten wir über Rente, Pflege und Sozialversicherungsbeiträge, Krankenkassen nicht groß diskutieren. Aber so wie die Dinge eben sind, sind gerade diese Posten nicht antastbar, weil hier die Bundesregierung nicht als Sachwalter ihrer Wähler oder ihres Volkes agiert, sondern nur als Transmitter, als abhängige Behörde, als Compradoren-Elite fremder Mächte. Man hofft vielleicht seitens von Klingbeil, dass der Zusammenbruch hinausgezögert werden kann, weil andere Länder, ich sag nur Frankreich, ja noch schlechter dastehen und auch die Supermacht USA mit mittlerweile einer Staatsverschuldung von 39 Billionen US-Dollar noch schlechter dasteht. Ja, das heißt, man hofft so ein bisschen drauf, dass das internationale Anlagekapital einfach mangels besserer Möglichkeiten im Verhältnis am wenigsten verschuldeten Staat investiert oder in die am wenigsten verschuldete Volkswirtschaft. Und da ist Deutschland mit ungefähr 65% des Bruttoinlandsproduktes tatsächlich vergleichsweise gut dastehend. Ob diese Rechnung aufgeht und wie überhaupt sich die Finanzmärkte verhalten, wenn jetzt die Straße von Hormuz zum Beispiel weiterhin geschlossen bleibt und damit die weltweite Energieversorgung und damit auch die Industrie gefährdet ist, das bleibt abzuwarten. Jedenfalls, die Merz-Regierung hat alle Zusagen an das Volk im Wahlkampf gebrochen und Lars Klingbeil ist hier jemand, der das Totenglöckchen läutet und dabei gute Laune hat.
4: Die NATO wurde 1949 gegründet. Ihr offizieller Zweck, kollektive Verteidigung gegen die Sowjetunion. Artikel 5 war der Schwur. Ein Angriff auf einen gilt als Angriff auf alle. Heute wird dieser Schwur zur Rechnung. Seit Trump steigt der Druck. Aus dem alten 2%-Ziel sollen 5% des BIP werden. Für Deutschland hieße das rund 223 Milliarden Euro pro Jahr. Also nicht Sicherheitspolitik aus der Portokasse, sondern ein neuer Dauerauftrag an die Rüstungsindustrie. Soll Europas Zukunft wirklich im nächsten Rüstungswettlauf liegen? Oder wäre es Zeit für eine kollektive Sicherheitsordnung, die Diplomatie, Rüstungskontrolle und Abrüstung wieder ernst nimmt?
3: Die NATO ist ein Kriegsbündnis. Die NATO war ein Verteidigungsbündnis bis zum Ende der Bipolarität, also bis 1989-90. Ab dann wurde ja umgeschaltet auf weltweite Einsätze, unabhängig vom Anlass oder ob da die NATO bedroht war. Und die Mitgliedstaaten der NATO ächzen jetzt unter der neuen Verpflichtung, die Trump aufgestellt und die NATO-Gremien abgesegnet haben, nämlich dieses sogenannte 5%-Ziel. Das kommt ja noch dazu als Belastung für die Volkswirtschaft, außer den sonstigen Schulden, die wir haben. Wir sehen, dass die NATO versucht, den Krieg zu provozieren, direkt gegen Russland. Die Ukraine ist ja bisher ein Stellvertreterkrieg. Die Ukraine stirbt bis zum letzten Mann für Interessen des westlichen, vor allem des amerikanischen und britischen Imperialismus. Aber NATO-Truppen greifen nicht direkt in die Kämpfe ein. Das soll sich nach Maßgabe der aggressivsten Kräfte in diesem Nordatlantikpakt ändern. Zu einer direkten Konfrontation soll es kommen. Die Anlässe werden vorbereitet, etwa durch Verhinderung von Schiffsbewegungen in der Ostsee, Vorbereitungen zu Angriffen auf die Exklave Kaliningrad. Die Briten wollen jetzt, ich glaube, über 1000 Mittelstreckenwaffen an die Ukrainer liefern, die dann auch Städte wie Moskau, auch den Kreml direkt bedrohen können. Hier versucht man entweder Russland, die russische Regierung, Präsident Putin so sehr zu provozieren, dass sie adäquat zurückschlagen, auch auf westliches Territorium, dann wäre der Dritte Weltkrieg da. Oder man versucht durch diese empfindlichen militärischen Schläge im Kreml, in der Führungsstruktur, Risse hervorzubringen, wo dann Hardliner rund um Medvedev, sage ich mal, den bisher zurückhaltenden Präsidenten Putin vielleicht sogar stürzen und ein neuer aggressiver Falke an die Macht kommt und der nimmt dann Schrobenhausen und Rheinmetall und Rammstein und andere Ziele ins Visier. Also es wird wirklich am Wahnsinn gearbeitet. Diplomatie, ich sehe keine Diplomatie, deswegen will ich hier kein Wünsch dir was veranstalten. Natürlich ist Diplomatie der Ausweg und ist Frieden die Lösung. Aber ich sehe im Westblock, auch in der europäischen NATO, überhaupt keine Ansätze mehr in die Richtung. Im Gegenteil, die europäische NATO, also Berlin, Paris plus London, sind ja ungefähr seit einem Jahr noch aggressiver unterwegs als die USA. Deswegen sehe ich hier schwarz.
4: Mit 18,36 Euro pro Monat bzw. 220,32 Euro pro Jahr pro Haushalt finanziert Deutschland den teuersten öffentlich-rechtlichen Rundfunk Europas. ARD, ZDF und Deutschlandradio nehmen dadurch jährlich rund 8,7 Milliarden Euro ein. Zum Vergleich, die BBC finanziert sich überwiegend über eine Rundfunkgebühr von 180 Pfund. Das entspricht derzeit rund 210 Euro pro Jahr. Anders als in Deutschland gibt es in Großbritannien jedoch keine pauschale Abgabe für alle Haushalte. Zahlen muss nur, wer Live-Fernsehen nutzt oder den BBC iPlayer verwendet. Wer ausschließlich Streaming-Dienste wie Netflix oder YouTube nutzt und keine BBC-Angebote empfängt, zahlt nichts. Sollte Deutschland das BBC-Modell übernehmen und den Rundfunkbeitrag an tatsächliche Nutzung koppeln, statt jeden Haushalt pauschal zur Kasse zu bitten?
3: Ja, klar ist das britische Modell besser. Also diese ganze Zwangsgebührenordnung in Deutschland ist natürlich archaisch und aus demokratietheoretischen Überlegungen nicht zu rechtfertigen. Früher, in der guten alten Zeit, also bis 1989, 90, hat der öffentlich-rechtliche Rundfunk und das Fernsehen einigermaßen die gesellschaftliche Vielfalt dargestellt. Die ARD-Sender galten ja als eher links, vor allem der WDR, und das ZDF galt eher als rechts, also CDU-CSU orientiert. Und so kam die Balance zustande. Das ist natürlich alles nach links gekippt, so wie auch die CDU als Staatspartei nach links gekippt ist. Und die Bürgerschaft, die Bevölkerung ist natürlich im Vergleich dazu politisch sehr vielfältiger, aber wird durch das Programmangebot einfach nicht adäquat abgeholt, muss aber trotzdem zahlen, ist kein Zustand. Deswegen, das britische Modell ist dem gegenüber natürlich im Vorteil. Ich fände sogar besser, wenn man auf den Zustand kommt, öffentlich-rechtlich bietet nur die Informationsgrundausstattung an, sozusagen Meldungen, die verlesen und mit Bildern hinterlegt werden. und Meinungsbeiträge oder auch ein Spielfilmangebot, was zunehmend manipulativ ist. Ich erinnere mich nur an den Tatort, den ich früher gerne gesehen habe, aber jetzt als politisch einseitige Indoktrination ablehne und boykottiere. Also das kann im Grunde alles weg. Die Altparteien wollen natürlich am System GEZ oder Zwangsgebühren festhalten, weil sie darüber eine sichere Propagandabank im Kreuz haben, ist vor allem wichtig für die Altersheime, denn da läuft ja das GEZ-Fernsehen und die Senioren, die sich nicht wehren können, werden damit sozusagen gefüttert. Und diese Gruppe der Ü65 ist ja die Hauptwählergruppe für die Altparteien, insbesondere für die CDU-CSU. Und um diese Leute, diese Senioren auf Kurs zu halten und von der Wahl der Opposition abzuhalten, dazu braucht es eben GEZ und Zwangsgebühren.
4: Deutschland hat unter der Bundesregierung aus SPD, Grünen und FDP mit der Novellierung des Klimaschutzgesetzes das Ziel bekräftigt, bis 2045 treibhausgasneutral zu werden. Damit will die Bundesrepublik früher klimaneutral sein als nahezu alle großen Industrienationen und zugleich ein exportorientierter Industriestandort bleiben. Ist das realistisch? Oder bedeutet dieser Kurs, dass energieintensive Branchen wie Chemie, Stahl, Gas, Zement, Papier und Aluminium in Deutschland wirtschaftlich zunehmend unter Druck geraten und ihre Produktion schrittweise ins Ausland verlagern? Droht am Ende, dass Klimaneutralität nicht durch industrielle Transformation, sondern durch Deindustrialisierung erreicht wird, mit weitreichenden Folgen für Wertschöpfung, Arbeitsplätze und den Wohlstand des Landes?
3: Ja, natürlich geht es um Deindustrialisierung Deutschlands. Wir haben sozusagen eine neue Morgentau-Politik, wie sie 1945 von der Siegermacht USA entworfen, aber dann nicht durchgesetzt wurde. Diese ganze Klimaschwindelei dient dazu, die fossile, garantierte, stabile Energieversorgung abzuschnüren und damit auch etwa Stahlproduktion oder alle anderen industriellen Hochleistungen zu verhindern, gerade in den Sektoren, also wo Deutschland in der Vergangenheit bis in die jüngere Vergangenheit führend war, ist eine antideutsche Politik. Wir können aber jetzt beobachten, dass dieser Klimaschwindel unter Druck steht. Präsident Trump hat schon entsprechende Maßnahmen eingeleitet und bevorzugt wieder die fossilen Brennstoffe für eine stabile Energieversorgung. Dieser Trend wird auch nach Europa kommen. Aber Achtung, das ist nicht die Rückkehr zur Vernunft, sondern hinter dieser neuen fossilen Politik, etwa von Donald Trump, stehen die KI-Barone, die für die kommende Stufe der künstlichen Intelligenz unbedingt stabile Energiezufuhr benötigen und keinen Flatterstrom. Das heißt, diese KI-Barone, die drängen jetzt die Klimafanatiker zurück mit guten Gründen, aber mit schlechten Interessen, denn diese riesigen Energiemengen, die sie benötigen für ihre KI, die dienen natürlich dazu, eine transhumanistische Agenda voranzutreiben. Mit nicht nur Bots, sondern auch humanoiden Robotern und Internetwelten, digitalen Welten, die dann in unsere Köpfe mithilfe von Elon Musks Chips reingespielt werden sollen. Also ich sehe hier beide Seiten in der Klimadiskussion, jedenfalls sofern sie von elitären Kreisen ausgeht. Ich sehe beide Seiten kritisch und man sollte sich nicht nur auf die offenkundige Idiotie der Klimaschwindler konzentrieren in der Kritik, sondern auch die andere Seite im Blick haben. Im Grunde brauchen wir eine Rückkehr zur Energiestruktur, die Deutschland ja früher durchaus hatte. Wir haben ja Kohlereserven, die wir nutzen können und die uns unabhängig machen vom Ausland, von den Armees. Und wenn wir die Energiepartnerschaft mit Russland wieder aufnehmen, dann haben wir sauberes Gas, in Hülle und Fülle. Das erreicht für die industrielle Produktion, wie es in der Vergangenheit auch gereicht hat, reicht aber nicht für diese KI-Welten, die jetzt vorbereitet werden. Deswegen lasst uns zur Vernunft zurückkehren, zur bisherigen Energiestruktur, wie wir sie etwa bis 2010 hatten und die dann Merkel in allererster Linie zerstört hat. Ja, das war absolut uncut. Vielen Dank fürs Zuschauen und bis zum nächsten Mal.
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2: Liebe Zuschauer, sehr geehrte Damen und Herren, schön, dass Sie wieder eingeschaltet haben und ganz herzlich willkommen zu einem neuen Video-Interview. Heute mit Dr. Markus Krall und ich begrüße dich ganz herzlich, Markus. Hallo.
3: Grüß dich, Helmut. Herzliche Grüße aus der Schweiz. Wenn ich das richtig sehe, nach Süden, ja, du bist irgendwo weit, weit weg, ja. Und trotzdem schaffen wir es, dank der modernen Technologie uns zusammenzuschalten, ne?
2: Ja, das ist schon cool. Also, wenn ich noch dran denke, früher an die Enterprise-Filme und wenn die so in ihr Handy gesprochen haben und mit Bild und Bildtelefonie, ja. Das war damals unvorstellbar, dass das funktionieren könnte, ne?
3: Ja, also ja. Bildtelefon haben wir ja jetzt, ne? Dann also mal mit per Bildtelefon. Herzliche Grüße an alle deine Zuschauer, Zuhörer, Fans und Abonnenten, ja.
2: Okay. Markus, guckst du Fußball?
3: Eher nicht.
2: Eher nicht. Auch nicht Weltmeisterschaften?
3: Also gelegentlich. Ich sag mal so, ich gucke Weltmeisterschaften dann, wenn ich mich irgendwie für eine Mannschaft begeistere. Das ist aber jetzt schon länger her.
2: Ja. Also es geht ja gerade absolut viral, diese katastrophale, ja, wie soll man das denn, diesen katastrophalen Tweet von
3: ja, den habe ich gesehen, Helmut. Ja, also everybody gets a cookie. Ja.
2: Ich lese es nochmal vor. Ja. Das Ausscheiden schmerzt. Was für ein Spiel, DFB-Team. Mit eurem Einsatz und Teamgeist bei dieser WM habt ihr unser Land begeistert. Wir sind stolz auf euch. Also ich habe das Spiel angeschaut, bin dann irgendwie in der Halbzeitpause eingeschlafen.
3: Also den Tweet, das Posting, ne? Den kann der Kanzler sich aufheben und recyceln, wenn die Russen die Bundeswehr überrannt haben. Euer Teamgeist! Genau. Ja, so ungefähr, ja. Also so stelle ich mir das vor. Das ist so, übrigens, so wird es kommen. Also nur ganz am Rande. Also den kann er recyceln, ja. Der Reichswackel Elvis ist halt an Peinlichkeit nicht zu überbieten. Ich frage mich wirklich manchmal Folgendes. Also ich habe ja den Verdacht, dass die Impfe die Leute blöd macht. Das weißt du ja, haben wir schon drüber geredet. Ne? Also weil die überwindet ja die Blut-Hirn-Schranke und zerstört dann, das ist schlimmer als Alkohol, diese Spike-Proteine, wenn die erstmal ins Gehirn eingedrungen sind. Und ich dachte eigentlich, dass die Politiker irgendwie alle ausgenommen werden davon. Also dass die Politiker die Impfe gar nicht gekriegt haben, sondern Kochsalzlösung gekriegt haben. Aber wenn ich mir die Fehlleistungen von Herrn Merz angucke und dann bedenke, dass zu dem Zeitpunkt, als die Impfung ausgerollt ist, Merkel noch Kanzlerin war und wenn man weiß, wie sehr Merkel den Merz gehasst hat und wahrscheinlich immer noch hasst, ausnahmsweise zu Recht, das ist das Einzige, wo ich ihr mal zustimmen muss, dann kann ich mir vorstellen, dass Dadian Rudawat die dafür gesorgt hat, dass der Merz keine Kochsalzlösung kriegt, sondern dass er die volle Dröhnung abbekommen hat. Ne? So wie der Klabauterbach. Ja? Die leuchten im Dunkeln, die Jungs. Und das, also ich kann mir es wirklich nicht mehr anders erklären. Es entzieht sich meiner wissenschaftlich rationalen Betrachtung. Und du weißt, ich bin ja eigentlich sonst immer, das ist immer nach rationalen Erklärungen. Aber beim Kanzler werde ich allmählich ratlos.
2: Ja, also Klabauterbach, der wird sicherlich auch koksen oder irgendwas nehmen. Irgendwelche, was weiß ich, Tabletten, wie auch immer. Also so wie der manchmal aussieht. Und ich erinnere mich noch immer, wie er so bei der Bundespressekonferenz saß und dann so, Dong.
3: Ja, mein Kommentar war ja, dass jemand Gesundheitsminister, also in Deutschland das Land, in dem jemand zum Gesundheitsminister werden kann, der Zähneputzen für Luxus hält oder für überflüssig oder für überschätzt. Ja, also, ja, und du weißt ja, also auch die Zähne, wenn die kaputt gehen, die machen ja auch was mit einem. Ne? Also dann gehen die ganzen infektiösen Geschichten ins Blut und das geht dann auch, glaube ich, irgendwann mal dahin.
2: Ja. Gut, ja, kommen wir weiter mit. Herr Merz hat noch einen zweiten Tweet abgesetzt. Erfolge feiern wir gemeinsam und in der Niederlage stehen wir zusammen. Dachts macht uns stark. Wer den Adler auf der Brust trägt, hat unseren Rückhalt verdient und nicht unseren Spott. Der muss doch dumm sein. Hat er das nicht verstanden, worum es ging? Es ging einfach darum, dass ich während des Spiels eingeschlafen bin, weil es so langweilig war. Dann bin ich irgendwie Anfang der Verlängerung wieder aufgewacht und habe mir dann das Desaster angeschaut. Und er versteht nicht, dass das sich gegen ihn richtet und nicht gegen die deutsche Nationalmannschaft. Die hat niemand verspottet.
3: Ja, und ich sag's doch, das mit dem Adler auf der Brust ist ja so eine Sache, ne? Ich meine, wenn man mit dem Adler kollidiert ist, so wie der Kanzler, ne? Also in vollem Tempo. Adler, Kanzler, bumm. Ja, so, jetzt fliegen die Federn durch die Gegend, Kanzler lädiert, Adler lädiert und jetzt wird der Adler den Leuten auf die Brust geklebt. Also ich habe da so meine Bilder vor mir, wenn ich diese komischen Postings vom Kanzler lese. Ja, und ja, auch der ist recycelbar übrigens, ne, wer den Adler auf der Brust hat. Also wer den Adler vor der Brust hat, ne, der Adler ist gerupft, Leute. Die Bundesregierung hat den Adler gerupft. Und außerdem, seit wann sind deutsche Staatssymbole wieder ruffähig? Deutsche Flagge ist jetzt nicht mehr hoffähig. Die verängstigt ja die Zugewanderten, habe ich gehört. Deswegen darf man die gar nicht mehr tragen. Also die ist ganz, ganz, ganz böse, ganz verboten, ganz übel. Der Adler ist also die Steigerung der Flagge. Der Adler ist das Wappentier der Bundesrepublik Deutschland. Und wenn die Flagge nicht mehr geeignet ist, dann ist der Adler ja sozusagen noch die Steigerung des Bösen. Der schüchtert die Leute ja noch viel mehr ein. Wie kann der Kanzler zulassen, dass den jemand vor der Brust trägt? Ja, und ich habe keins von den Spielen geguckt. Also ich habe mir die Langeweile nicht angetan. Ich hatte auch was anderes zu tun, um ehrlich zu sein. Ich denke mir halt nur, so im Nachhinein war schon verdient. War schon verdient. Ja? Also, dass die da ausgeschieden sind, weil Rüpel-Rüdi, wir wissen alle, von dem ich spreche, wenn ich Rüpel-Rüdi sage, als Repräsentanten Deutschlands auf diese Veranstaltung zu schicken, mit der Mannschaft kann ich mich schon mal nicht identifizieren. Ja, wenn man solche Gestalten in seine Mannschaft packt, so Antipathieträger würde ich den mal nennen, ne? Also nicht Sympathieträger, sondern Antipathieträger, dann darf man sich nicht wundern. Das fällt für mich in die gleiche Kategorie wie Deutschland ist durchgefallen im Wettbewerb mit Somalia bei der Wahl zum Sicherheitsrat der Vereinten Nationen, ne? Somalia 181 Stimmen, Deutschland 104, ja, im Konkurs, wie heißt das da, in dem Sangwettbewerb da, würde man sagen, Deutschland 0 Punkte, ja, und das 20 Mal hintereinander. Also, ja, das ist halt das Land, dem der Kanzler vorsteht. Er hat's kaputt gemacht. Du hast es kaputt gemacht, Kanzler. Ja, du hast es kaputt gemacht. Also nicht allein, aber du hast sozusagen den letzten Rest vom Schützenfest hast du geliefert, ne? Merkel hat's kaputt gemacht. Scholz hat's dann noch mehr kaputt gemacht. Und Merz sozusagen in der Reihe der Steigerung hat kaputt gemacht, was er noch vorgefunden hat. Wie aus diesem jedes Stolzes beraubten Land irgendwie eine Mannschaft hervorgehen soll, die kämpft, ja, oder die uns repräsentiert, die für was steht, weil die auch für Deutschland steht. Also wäre mal ganz nett, mindert auch für Quoten, ne? Also zum Beispiel wäre mal ganz nett, wenn die deutsche Nationalmannschaft quotal mit ethnischen Deutschen jedenfalls so weit besetzt wäre, wie der Anteil der ethnischen Deutschen ist. Das wäre auch mal ein Vorschlag zur Güte. Ja, damit ich die wiedererkenne. Also die Argentinier, die sind ja mal gefragt worden, warum bei ihnen in der Mannschaft nur Weiße spielen, das sei doch rassistisch. Und die Antwort Argentiniens war, weil wir eine Nation sind und kein Disney-Movie. Ja, also ich habe nichts gegen jeden einzelnen der schwarzen Spieler, außer Rüben.

0: 1990 hätten wir gegen Paraguay 1-0 gewonnen. Da sagt der Reporter nur 1-0, sagt Rudi Völler. Ja, die meisten sind ja schon über 60.
1: Ja, das trifft es wahrscheinlich. Ja?
0: Also, ja, genau. Ja gut, Markus, kommen wir mal vom Fußball weg zur aktuellen Politik. Was gut ist, ist ja, dass der Fokus der Menschen jetzt von der WM nicht mehr so abgelenkt ist, sondern dass die jetzt wieder mal mitkriegen, was da so alles läuft. Heute ist im Bundestag, wird im Bundestag über die Rentenerhöhung entschieden. Das Ergebnis, glaube ich, ist noch gar nicht da. Kann ich mal kurz gucken, Moment. Nee, ist noch nichts da. Gut, ja, es ist ja wirklich der Wahnsinn, dass denen das Geld immer noch nicht reicht. Ihre Sonderschulden, die sie aufgenommen haben, dass sie jetzt nochmal an die Bürger rangehen und alle möglichen Steuern erhöhen. Und da möchte ich den Schwerpunkt auf die Erbschaftssteuer legen. Ist das der Sargnagel, der endgültige Sargnagel für Deutschlands Industrie, für den deutschen Mittelstand?
1: Nein, das ist noch nicht der endgültige Sargnagel. Das ist einer von vielen Sargnägeln. Aber die sind noch nicht fertig. Die sind noch nicht fertig mit der Ruinierung Deutschlands. Du hast natürlich völlig recht. Die haben jetzt also ein Billionenschuldenpaket genehmigt. Mit dem haben sie, statt das zu tun, was versprochen war, ja die ganze Zeit Löcher gestopft. Auch das reicht jetzt nicht mehr, hinten und vorne nicht. Weil wir hauen's ja raus. Ja? Milliarden für die Ukraine, Milliarden für NGOs, Milliarden für Klimahilfen, Milliarden für Entwicklungshilfen, Milliarden für Zuwanderer. Und wenn ich sage Milliarden, dann sind es meistens 10, 20, 30, 50, 70. Ja? Das geht ganz schnell. Ja? Also wie hat Greenspan mal gesagt, a billion here, a billion there, soon you're talking real money. Ja? Also es wird ja rausgehauen wie nichts. Und es ist auch vollkommen egal, du kannst denen 10 Billionen geben. Wenn du denen 10 Billionen gibst, dann ist morgen die Lücke wieder da. Und zwar deswegen, weil die Gier unendlich ist. Die Politiker haben eine Gier nach dem Geld anderer Leute, die nicht gestillt werden kann. Es ist nicht möglich. Das ist wie ein Vampir, dessen Blutdurst auch unstillbar ist. Egal wie viel der säuft, ja, der wird immer weiter saufen. Und diese Politiker, das ist so eine Vampirklasse, die nach dem ökonomischen Lebensblut des Volkes dürstet. Ja, also einer meiner Hunde, der ist jetzt schon 14, aber wird langsam ein bisschen stachsig. Aber wenn es ans Fressen geht, ne, da gibt es keinen Punkt und Komma. Wenn du dem Fressen geben würdest, so viel er will, der wird fressen, bis er platzt. Das würde der machen.
0: Das ist ein Golden Retriever, oder?
1: Ja, nee, das ist so ein mallorquinischer Jagdhund, den haben wir aus der Tierrettung befreit, ja, vor 12 oder 13 Jahren. Und der ist ein ganz lieber Kerl. Ja, aber wenn es ans Fressen geht. So, und da ist er, der ist Politiker, wenn du so willst. Ja, du kannst, es egal, wie viel du denen gibst, es wird niemals reichen. Gib denen eine Billion, morgen ist er weg. Gib ihnen noch eine, übermorgen ist er weg. Gib ihnen noch eine, in 3 Tagen ist er weg. Die werden immer mehr Geld ausgeben, als sie einnehmen, diese politische Klasse. Ja, also Friedrich der Große, der hat ja dazu mal noch was Wahres gesagt. Der war zwar König, aber eben deswegen kein Politiker, weil Politiker, das muss der nicht sein, denn er war ja souverän. Ja? Und da hat er gesagt, der Staat, die Regierung, die muss mit dem Geld des Bürgers, was sie als Steuern einnimmt, verantwortungsbewusst umgehen, hat er gesagt. Und dann hat er es begründet. Er hat gesagt, denn sie ist mit dem Blut, dem Schweiß und den Tränen des Volkes erkauft. Mann. Das heißt also, alles, was an Steuern an diesen Drecksstaat fließt, anders kann man es nicht mehr bezeichnen, das ist ein Verrott, das ist eine Leiche von einem Staat, kein Staat mehr, eine Leiche von einem Staat, haben sie draus gemacht, unsere Politiker. Ein Kadaver. Alles, was an diesen Staat fließt, ist mit Blut, Schweiß und Tränen erarbeitet von jemandem, der sich von morgens bis abends fragt, wie er die Enden zusammenführen soll, wie er dafür sorgen soll, dass er ein Dach über dem Kopf hat und die ihm anvertraut sind, denn die meisten Leistungsträger haben Familie und versorgen nicht nur sich, sondern andere auch mit noch. Ja, die meisten Leistungsträger sind deswegen Leistungsträger, weil sie Familie haben und für mehr als einen Menschen zuständig. Und die beraubt man, während man den Schmarotzern die nichts leisten und immer laut sind und das Händchen aufhalten, das Geld hinterherwerft, weil mittlerweile

0: Mehr Schmarotzer da sind als Leistungsträger und deswegen, man wird ja da auf diese Weise wiedergewählt.
1: Ja.
0: Diese politische Ökonomie kannst du nicht durchbrechen, aber es ist mit Blut, Schweiß und Tränen erkauft und diese mich anwidernde politische Klasse Deutschlands hat davon überhaupt nichts verstanden. Wenn ich allein schon dieses Romika-Gesicht im Finanzministerium sehe, der uns erklärt hat, er müsse nicht rechnen können als Finanzminister. Ja, wenn ich das mir schon ansehe, dass der Typ wirklich schamlos sagt, er muss nicht rechnen können, weil es natürlich nicht sein Geld ist. Es ist OPM, wie der man gerne sagen. OPM, Other People's Money. Ja, mit einer Schamlosigkeit wird dieses Geld verprasst und verschwendet, vergeudet und zum Fenster rausgeworfen, dass es einem schlecht wird. Und ich bin's leid mit, wie soll ich mich ausdrücken, Mäßigung und nettem Tonfall über diese Schweinerei zu reden. Ich meine, wie viele Interviews haben du und ich schon miteinander gemacht, wo wir über die Geldausgabewut dieser politischen Versagerklasse geredet haben? Und ganz ehrlich, mir geht mittlerweile die Geduld aus, mir geht die Kontenance aus, mir geht die Höflichkeit aus. Ich schaue es mir an und ich kann es nicht mehr bei Verstand ertragen, was das für Dreckschweine sind.
1: Ja. Ja, das Schlimme ist ja, was mich so dermaßen stört, ist die Erbschaftssteuer, die sie da jetzt einführen und erhöhen wollen und so weiter, so dass Unternehmen, mittelständische Unternehmen, nicht mehr an die Nachkommen quasi vererbt werden können. Weil das dazu führen würde, dass ja entweder das Unternehmen komplett zerschlagen werden müsste, weil sie tun so, als hätten die Unternehmer dann das Cash im Safe liegen und würden das an die Kinder weitergeben. Das ganze Kapital ist gebunden in den Maschinen, in den Gebäuden, im Fuhrpark. Und
0: mit der gleichen Frechheit und Unverschämtheit betreibt man ja die Wegzugssteuer. Nur für die unter unseren Zuschauern, die Wegzugssteuer noch nicht verstanden haben, wie das funktioniert. Stellen Sie sich vor, Sie haben ein Unternehmen, eine GmbH, und diese GmbH erwirtschaftet einen Gewinn von, sagen wir mal, 200.000 im Jahr. Das ist der Gewinn, der dem Unternehmer zufließt, den versteuert er dann, dann bleiben 100.000 übrig. Das ist kein Rieseneinkommen. Ne? Das ist, da kann er halbwegs davon leben, aber ein Rieseneinkommen ist das nicht. So, diese 200.000, die erwirtschaftet das Unternehmen pro Jahr. Wenn er sagt, ich will mich in Deutschland von diesem Land nicht mehr ausbeuten lassen, ich ziehe jetzt in die Schweiz und nehme mein Unternehmen mit, dann geht der Fiskus her und sagt, ja, 200.000 hast du Gewinn pro Jahr. Das multiplizieren wir jetzt mit 13, um deinen Unternehmenswert zu schätzen. Auch wenn das in der Zukunft liegt, die künftigen Einkommen. 13 mal 200.000 sind 2,6 Millionen. Darauf erheben wir jetzt Einkommenssteuer, Solidaritätszuschlag, Kirchensteuer und Reichensteuer auf den Gesamtbetrag. Natürlich bei voller Progression bleiben also bitte 1,4 Millionen an Steuern, die du jetzt an uns zahlst. Das heißt, die hat er natürlich nicht. Woher soll er die denn haben? Es ist ja nicht zugeflossen, das Einkommen. Es fließt vielleicht in der Zukunft irgendwann mal zu. Aber sie sind nicht zugeflossen. Das heißt, wenn der das bezahlen muss, dann kann er dicht machen. Da ist er pleite, da ist er tot. Und mit der Erbschaftssteuer soll es genauso kommen. Das ist natürlich die Zerstörung des Mittelstandes, die Gier dieser Politiker nach dem Geld anderer Leute, die vollkommene Schamlosigkeit. Aber das Gute daran ist natürlich, dass der Mittelstand das Rückgrat unserer Wirtschaft ist. Die Industrie, also die Großindustrie, die geht ja weg. Weil die zahlt nämlich keine Wegzugsbesteuerung. Wenn BASF seine Produktion von Ludwigshafen nach, sagen wir mal, Chicago verlegt, da gibt es keine Wegzugssteuer. Ja, weil es ein internationaler Konzern ist, ohne deutsche Eigentümer. Die Aktiengesellschaft ist anonym. Die zahlt das nicht. Ja? Das heißt, die Großkonzerne, die gehen eh weg. Und die Kleinen, die gehen entweder weg oder sie gehen pleite. Und weil die Kleinen das verbleibende Rückgrat der deutschen Wirtschaft sind und natürlich die gesamte Steuerkraft Deutschlands aus dem Mittelstand kommt. Also wenn der Mittelstand weg ist, dann ist nicht...
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3: 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Die Bundesregierung hat Steuerentlastungen versprochen und angeblich geliefert, Nach einer Analyse des Instituts der deutschen Wirtschaft, AIW, erreicht die geplante Einkommensteuerreform, die die Bundesregierung vergangene Woche ankündigte, jedoch nicht einmal das Niveau eines vollständigen Ausgleichs der kalten Progression und bleibt deutlich dahinter zurück. Der Staat wolle etwas zurückgeben, lobte CSU-Chef Söder die Entlastungen der angekündigten Steuerreform. Jetzt ist klar, auch das ist wieder eine glatte Lüge, meinen Bürger auf X. Die europäischen Staaten bereiteten sich auf einen bewaffneten Konflikt mit Russland vor, erklärte das russische Außenministerium in Moskau. Den NATO-Staaten warf Moskau verantwortungslose Entscheidungen vor, die in eine Katastrophe münden könnten, und kritisierte die Militarisierung Europas. Die Verteidigungsminister von Deutschland und Schweden zum Beispiel unterzeichneten während des NATO-Gipfels in Ankara eine Absichtserklärung zur vertieften Zusammenarbeit im Bereich der Luftverteidigung. Das teilte der schwedische Verteidigungsminister Pål Jonson mit. Es geht dabei auch um unbemannte Systeme. Deutschland sowie andere Länder hätten zudem Interesse am Kampfflugzeugsystem Gripen des schwedischen Rüstungskonzerns Saab gezeigt. Die Zahl der schweren Sexualdelikte durch Syrer ist seit 2013 massiv angestiegen. Vergangenes Jahr gab es 726 Fälle von Vergewaltigungen, sexueller Nötigung und besonders schweren sexuellen Übergriffen, in denen mindestens ein syrischer Staatsbürger als tatverdächtig galt. Vor 13 Jahren waren es noch 24 Fälle. AfD-Bundestagsabgeordnete Psigoda beklagte, Frauen und Mädchen seien die großen Leidtragenden und Opfer des migrationspolitischen Totalversagens der Union. Die Regierung Merz stellt ein gewaltiges Sicherheitsrisiko für unser Land dar. Sie muss sofort abgelöst werden, sagte sie weiter. 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
0: Ebeck und die Kleinen, die gehen entweder weg oder sie gehen pleite. Und weil die Kleinen das verbleibende Rückgrat der deutschen Wirtschaft sind und natürlich die gesamte Steuerkraft Deutschlands aus dem Mittelstand kommt. Also wenn der Mittelstand weg ist, dann ist nicht nur die Steuer, die der Mittelstand zahlt, weg, sondern dann sind die Steuern aller seiner Angestellten weg. Dann sind die Konsumsteuern dessen, was die Angestellten vorher hätten kaufen können, weg. Das ist alles weg. Alles. So, das heißt also, wenn der Mittelstand weg ist, dann kommen überhaupt keine Steuern mehr rein. Gar keine. Das ist dann das Ende. Also,
1: Markus, was passiert dann? Also, welches Zeitfenster hast du für dieses Szenario?
0: Also, ich habe die Hoffnung, dass Herr Merz in seiner Begabung, die Wirtschaft zu zerstören, das ist eine Begabung, die hat er ganz ohne Zweifel, dass er da jetzt ganze Arbeit verrichtet die nächsten 1, 2, 3 Jahre. Also, die Nase vom Flugzeug, die zeigt uns ja schon nach unten und die neigt sich jetzt noch weiter und mit jedem Tag, der vergeht, neigt die sich noch ein bisschen mehr. Und die Geschwindigkeit, mit der das Flugzeug nach unten fliegt, wird auch immer größer. Und ja. Wir haben jetzt gesehen, Volkswagen hat ja diese Woche angekündigt, 100.000 weitere Arbeitsplätze abzubauen. 4 Werke müssen geschlossen werden, wahrscheinlich werden es am Ende 8. Ich bezweifle auch, dass das Porsche-Werk überleben wird in Zuffenhausen. Dann heißt es Wuffenshausen in Zuffenhausen. Ja. Das ist ja der Anfang. Dann hat VW jetzt diese Zusammenarbeit fürs autonome Fahren mit Bosch aufgekündigt. Bosch ist der nächste Konzern, der das Land verlässt. Die Automobilkonzerne verlegen ihre Produktion nach China und in die Vereinigten Staaten. Und nach dem Krieg wahrscheinlich nach Russland, wird auch noch kommen. Passt mal auf, Freunde. Ja. Und das heißt also, die Nase, die neigt sich jetzt immer schneller nach unten. Die Arbeitslosigkeit steigt. die Steuern müssen ja deswegen ständig erhöht werden, weil nicht nur die Politik ständig am Ausgeben ist. Angeblich, übrigens interessant, Lars Antifanti Larsi und unser Reichswackel Elvis, Bundeskanzler Merz, haben beide gesagt, die Deutschen sind opferbereit. Die sind bereit, all die Opfer zu bringen für die Ukraine und fürs Klima, haben die gesagt. Die Deutschen sind also opferbereit. Also ich bin nicht gefragt worden, aber ich bin ja auch weg. Ja? Also nur kleine Auskunft, Lars und Friedrich, ich bin nicht opferbereit. Und ich glaube, der Rest der Deutschen weitgehend auch nicht. Ja? Also eure Behauptung ist einfach erstunken und erlogen, wie alles, was ihr den lieben langen Tag produziert. Und also diese Steuereinnahmen, die brechen ja nicht nur deswegen ein, weil also das Geld ausgegeben wird, sondern weil es nicht mehr reinkommt. Die Wirtschaft schrumpft immer schneller und die Grundlage der Besteuerung, die Bemessungsgrundlage der Besteuerung, das Einkommen der Leute, die Gewinne der Unternehmen, die Wertschöpfung im Lande, die schrumpft.
1: Könnte das nicht auch eine exponentielle Kurve werden?
0: Ja, es wird eine exponentielle Kurve. Also im Sinne des Zusammenbruchs wird das eine exponentielle Kurve. Also ich habe gerade mein Gutachten für die Enquete-Kommission Corona zu den wirtschaftlichen Folgen der Corona-Maßnahmen fertig geschrieben. Ich weiß nicht, ob ich es Gutachten nennen soll oder Stellungnahme. Jedenfalls habe ich meine 33 Seiten geschrieben. Und in dem Zusammenhang habe ich mir mal angeguckt, wie hat sich Deutschland eigentlich auch im internationalen Vergleich entwickelt seitdem, die letzten 5 Jahre, seit die Kiste damals losgegangen ist und bei uns erklärt hat, dass wir alle sterben werden. Also wir sterben natürlich alle jetzt nicht mehr am Virus, wir sterben jetzt an der Hitze. Und wenn es nicht die Hitze ist, dann kommen demnächst die Aliens, die wird der Klabauterbach auch noch herbeifantasieren. Ja, also wie soll ich mich ausdrücken? Das ist ein dynamischer Prozess. Und ich habe mich dann so mal angeguckt, was sich da 5 Jahre entwickelt hat und dann verglichen mit allen OECD- und EU-Ländern. Und dann waren das also 43 Länder in der Liste immerhin. Und wo steht Deutschland hinsichtlich seiner wirtschaftlichen Entwicklung seit 1. Januar 2020? Auf Platz 41 von 43. Es gibt kein Land, was schlechter performt hat. Und die Performance, dass es auf Platz 41 liegt, die hat es auch mit der Tatsache zu verdanken, dass die Statistik über die Inflationsraten, über den CPI, mehr oder minder gefälscht ist. Wir wissen alle, dass wir nicht gewachsen sind die letzten 5 Jahre. Angeblich sind wir pro Jahr um 0,7% oder so im Schnitt gewachsen. 0,7%. Ja, das ist der Messfehler. Ja.
1: Welche Gruppe, welche Länder gehören zu dieser Gruppe?
0: Da gehören alle EU-Länder dazu. Und dazu gehören natürlich alle großen Industrieländer außerhalb der EU und auch viele kleine Industrieländer außerhalb der EU. Also Japan, China, Russland, Kanada, Vereinigte Staaten. Ja, aber auch so Länder wie Venezuela oder oder Indien. Ja, also im Prinzip ist es schon ein Leistungsvergleich der Weltwirtschaft. Also wenn man mal das Bruttosozialprodukt der Welt anguckt, dann sind so mehr als 90% da drin. Das heißt, auf globalen Maßstab ist Deutschland am Arsch.
1: Okay, aber es heißt doch immer noch, dass Deutschland, manche sagen die drittgrößte, manche sagen die viertgrößte Volkswirtschaft der Welt sei.
0: Ja, also das hat verschiedene Effekte, die da zum Tragen kommen. Das eine ist der Wechselkurseffekt. Der Dollar ist relativ schwach, weil es diesen Kampf um die Leitwährung gibt. Und wenn der Dollar schwach ist, dann gilt die Schlauheit der Füchse besteht aus der Dummheit der Gänse, dann ist der Euro eher etwas höher bewertet. Und diese Höherbewertung des Euro bläht das nominelle Bruttosozialprodukt der Eurozone, bläht das nominelle Bruttosozialprodukt der Eurozone leicht auf. Wenn jetzt der Euro steigt, sagen wir mal von 1 Dollar auf 1,20 Dollar, dann wächst nicht die EU-Wirtschaft um 20%. Sie sieht aber 20% größer aus in einer dollarbemessenen Welt. Das ist im Moment für Europa der Fall und weil Deutschland zur Eurozone gehört, auch für Deutschland der Fall. Das ist mal das eine. Das zweite ist, dass Deutschland so eine große Substanz aus seiner Zeit der Marktwirtschaft geerbt hat und auch ein relativ großes Land ist mit über 80 Millionen Einwohnern, dass es schon noch eine gewisse Substanz hat, bis man die alles konsumiert hat, dauert eine Weile. Und das Dritte ist, dass es massive Fehlmessungen in unserem Bruttoinlandsprodukt gibt, vor allen Dingen zwei. Das eine ist der GDP-Deflator, der wird im Grunde genommen falsch eingeschätzt. Da werden alle möglichen statistischen Tricks angewandt, um die Inflation kleiner zu rechnen, als sie ist und damit die Wirtschaft größer zu rechnen, als sie ist. Und das zweite ist die Umschichtung vom privaten Sektor in den Staatssektor. Was wir erleben, ist, dass ein immer größerer Teil des Privatsektors verschwindet, der schrumpft, und dass immer mehr Mitarbeiter dann im Staatssektor quasi Beschäftigung finden und der Staatssektor immer größer wird. Wir haben mittlerweile einen Staatssektor, der beträgt deutlich über 60% vom Bruttoinlandsprodukt. Wenn man also die ganzen Staatsunternehmen wie Bahn, Sparkassen und so weiter alle mitzählt, sind wir bei über 60%. Wenn wir die administrativ-bürokratischen Tätigkeiten in den Unternehmen, die eigentlich Staatstätigkeiten sind, die aber vom Staat an die Unternehmen zwangsweise ausgelagert werden, mitzählen, Entschuldigung, dann sind wir eher bei 70%. Das heißt, der Staat dehnt sich aus. Und jetzt muss man wissen, wie wird denn eigentlich das Bruttoinlandsprodukt berechnet? Das Bruttoinlandsprodukt wird dadurch berechnet, dass das, was der private Sektor erzeugt, wird zu Verkaufspreisen berechnet. Das, was der Staat macht, wird zu Kosten berechnet. Das heißt, wenn der Staat heute hergeht und eine neue Behörde aufmacht und diese neue Behörde, sagen wir mal, die kostet jetzt 50 Milliarden und da werden jetzt ein paar 10.000 oder 100.000 Leute reingesetzt und alles, was die machen, ist Papier von einem Schreibtischende zum nächsten und zurückzuschaufeln. Buchstäblich, stellen wir uns das vor, in unseren Köpfen. Gedankenexperiment. Da würden wir also Zehntausende von Schreibtischen haben. Auf jedem Schreibtisch steht ein Papierstapel und der Typ, der da beschäftigt ist, für sagen wir mal 4.000 Euro im Monat, macht den ganzen Tag, alle 10 Minuten nimmt er den Papierstapel und schiebt ihn auf die andere Seite. Nach weiteren 10 Minuten schiebt er ihn zurück. Und das Ganze, sagen wir jetzt, würde es 50 Milliarden kosten. Das würde in unserer Bruttosozialproduktsberechnungswelt bald zu Kosten das Bruttosozialprodukt Deutschlands um 50 Milliarden erhöhen. Kannst du erkennen, dass da der Wohlstand erhöht worden ist, wenn man das zu Kosten berechnet hat? Also nehmen wir mal an, er würde das mit Schulden finanzieren. Also er druckt das Geld frisch und dann macht er das. So. Das ist genau unser Problem. Wir haben 60-70% Staatsquote, die kostet, aber in Wahrheit nichts produziert. Denn keiner von denen könnte irgendwas machen oder irgendein Gehalt beziehen, wenn es nicht vorher von den 40% Privatwirtschaftlern im Land erwirtschaftet, vom Staat ihnen weggenommen und dann an seine Mitarbeiter und Schergen verteilt worden wäre.
1: Ja.
0: Und diese komplette Verzerrung macht Deutschland zum Scheinriesen. Ja, die Sowjetunion hatte auch eine riesige Volkswirtschaft. Alles Staat, alles zu Kosten gerechnet. Da war noch nichts dahinter.
1: Okay. Ja, gut. Markus, ich wäre durch mit meinen Fragen. Hast du noch irgendwas ganz Wichtiges, was du loswerden möchtest?
0: Ich zitiere mal wieder gern Gandalf, Leute. Flieht, ihr Narren. Ja, seht zu, dass ihr euer Vermögen aus dem Land schafft und eure Hintern auch hinterher schiebt. Denn nichts, was euch gehört, ist diesem Staat heilig, dieser politischen Klasse. Seht zu, dass wenn ihr was habt, bringt's ins Ausland. Ja, verkauft eure Immobilien, kauft Immobilien im Ausland. Verkauft eure deutschen Aktien, kauft Aktien im Ausland. Nehmt eure Beine in die Hand und flüchtet, denn das Raubrittertum dieser Bundesregierung und der gesamten politischen Klasse, die sie trägt, und da gehören nicht nur die CDU, CSU und SPD dazu, da gehören die Grünen und die Linken auch noch dazu. Und die FDP, falls sie wieder aufersteht, auch noch, obwohl ich daran nicht glaube. Ja. Die sind von jeder Scham befreit. Die werden euch alles rauben, was sie können, um sich selbst noch ein paar Tage gutes Leben zu erkaufen.
1: Ja, das Problem daran, Markus, ist ja, ich sehe es ja genauso, aber es gibt ja nicht nur die Brandmauer gegen die AfD, sondern es gibt auch die finanzielle Mauer, du hast es ja angesprochen, nämlich die Steuer oder die Entstrickungssteuer, was es für viele Leute unmöglich macht, Deutschland zu verlassen. Und vor allen Dingen, ich hatte jetzt wieder ein Gespräch mit einem Beamten, der auch gerne weg würde, der arbeitet beim deutschen Zoll. Aber er sagt, was soll ich denn machen im Augenblick? Wie soll ich denn mein Geld verdienen? Ich bin 35 und ich muss dann mir irgendwas einfallen lassen.
0: Ne? Also mit 35 kann er immer noch woanders noch Söldner werden. Also ich meine, Entschuldigung, aber Zöllner ist halt nun mal ein Söldner des Staates. Ne? Also was macht der? Was macht der? Er ist nicht damit beschäftigt, unsere Grenzen zu schützen. Das wäre ja zu schön, um wahr zu sein. Das war früher mal so. Aber er schützt jetzt quasi... keine Ahnung, er schleust die herein, die nicht rein sollten, ja, hält die Tore weit offen auf Befehl der Politik. Ansonsten ist er ein tarifäres oder nicht tarifäres Handelshemmnis in seiner Tätigkeit. Also ich kann in dem Beruf leider nicht so viel Mehrwert erkennen. Es tut mir leid für den Mann, also nicht persönlich gemeint, aber wenn er aus seinem Leben was machen will, dann sollte er sich aus dieser Staatsknechtschaft befreien und sollte notfalls umschulen, in der freien Wirtschaft irgendwas machen, am besten im Ausland und einfach weg. Ja, es gibt also mit 35, da ist man noch in der Lage, da ist man noch mobil. Ich bin mit 61 ausgewandert, Freunde. Ja? Und da haben alle gesagt, das wird schief gehen. Ja? Ist nicht schief gegangen. Ich habe mir hier komplett neu, von null auf eine neue Existenz aufgebaut. Ich habe heute 2 Jahre später ein anständig funktionierendes, wenn ich sagen florierendes, aber gut laufendes Unternehmen, ja, mit dem ich zufrieden bin, das mich ernährt und meine Familie auch. Von null aufgebaut. Es geht. Es geht. Mit 35 ist es noch leichter als mit 61.
1: Ja. Ja, es ist auch, muss ich sagen, ich weiß nicht, wie du es empfindest, auf Mallorca und in der Schweiz. Also hier auf Zypern ist es so angenehm. Also es gibt kaum Kriminalität hier. Ich habe es mal heute nachgeschaut. Man fühlt sich wohl, man hat keine Angst, wenn man irgendwo im Café sitzt oder so. In Deutschland habe ich immer zugesehen, dass ich mich im Biergarten irgendwo hinsetze, wo hinter mir eine Mauer ist oder sowas. Ja. Und es ist ein ganz anderes Leben. Die Leute sind viel entspannter. Ich hatte heute Getränke eingekauft und der Wagen war sehr schwer. Und die Parkplätze am Supermarkt sind ziemlich eng und dann kämpfte ich so mit dem Wagen. Dann kam gleich ein Typ, also ein Engländer, und half mir und hielt den Wagen vorne fest, so dass wir den vernünftig zum Auto gekriegt haben. Vielen Dank dafür. Er wird dieses Interview nicht sehen, aber das ist so ganz anders, weißt du? Und ich weiß, du bist ja auch nicht mehr so oft in Deutschland, aber ich habe wirklich, früher war es immer so, dass wenn ich in den Urlaub geflogen bin, da war ich dann im Urlaub in den Ländern besonders vorsichtig, habe genau auf mein Portemonnaie oder meine Tasche geguckt und drauf geachtet, ja, und das ist jetzt genau umgekehrt. Also das ist, in Deutschland ist meines Erachtens so verloren.
0: Das Verhältnisse haben sich umgedreht. Also es ist so, dass im Ausland die meisten Leute auch noch freundlicher sind. Warum sind sie freundlicher? Weil es ihnen besser geht. Und wem es gut geht, der ist leichter freundlich. In Deutschland sind sie nur noch grantig und grumpy. Ja. Ich kann das auch verstehen. Ich reg mich ja auch auf, obwohl ich im Ausland bin. Allerdings hier im täglichen Umgang mit meinen Schweizer Gastgebern, da herrscht in alle Richtungen Freundlichkeit. Ich erhalte Freundlichkeit und ich bin freundlich. Ja. Also es ist ein ganz anderer Umgang hier als die langgezogenen Schlunze, die man sieht, wenn man nach Berlin muss.
1: Ja.
0: Und das ist halt die Konsequenz. Wenn man falsche Entscheidungen trifft, wird man unglücklich.
1: Ja, so ist es. Lieber Markus, ich danke dir ganz, ganz herzlich für das Gespräch. Es hat Spaß
0: sehr
1: gemacht.
0: Gerne.
1: Danke. Liebe Zuschauer, Ihnen auch ganz herzlichen Dank fürs Zusehen und für Ihr Interesse. 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Und da können Sie sich unser Abonnement anschauen für unser Politik-Spezial-Magazin. 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Ich bedanke mich ganz herzlich und sage bis bald.

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1: Es ist Samstag, der 27. Juni 2026 und ihr hört Nacktes Niveau, den Podcast für heitere Verfassungsfeindlichkeit und kühlen Hitzegenuss. 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Meine bevorzugte Gesprächspartnerin entfernt sich selten weit von ihrem kühlen Alpensee und bleibt trotz aller Rekordtemperaturen natürlich immer ein bisschen heißer als alle anderen. Journalistin und Moderatorin Milena Preradovic, ich grüße dich.
2: Ja, also er ist jetzt sehr angenehm temperiert, mein Alpensee.
1: Ja? Achso, okay. Naja, aber so richtig heiß wird es da glaube ich nicht drin, oder? Ich meine, der hat ja auch eine gewisse Tiefe. So richtig flach ist der nicht, ne?
2: Ja, aber der hat nicht überall die Tiefe. Ja. Also der wird schon warm, doch.
1: Okay. Wir fahren jetzt am Wochenende an den Alpensee, der ist so richtig tief, dass ich hoffe, dass ich da ordentlich, also ich werde berichten. Aber gut, jeder, der das Glück nicht hat, der muss sich irgendwie anders helfen. Aber ich persönlich finde ja Sommer schön und mag das auch, wenn es heiß ist.
2: Was?
1: Ja, doch.
2: Der tödliche Sommer?
1: Ja, ich bin aber auch antisemitischer, sexistischer Nazi-Turf, du weißt ja. Also deswegen kann ich auch jetzt mögen. Aber Wetter ist natürlich immer ein schönes Thema, aber wir haben ja andere und wir haben wichtige Sachen und eingangs, aus meiner Sicht wichtig, Filme, die Geschichte machen und Schauspieler, die Geschichte machen, weil wir werden über einen Film zu reden haben, ihr ahnt schon was und wo es um Filme geht, da ist mir was vor den Bug geknallt, was ja in unsere ewige Idi Amin-Kategorie von Preisverleihern gehört, denn er hat ihn bekommen. Er bekommt ihn endlich. Herbert Grönemeyer.
2: Ja,
1: erhält den Deutschen Nationalpreis. Der würde ihm nicht gefallen, der Titel, er hat es bestimmt gern anders, aber der Deutschlandfunk meldet, wie die Jury mitteilte, sollen damit seine künstlerische Leistung und natürlich sein Engagement für die Werte der Demokratie gewürdigt werden. Bei der Ehrung kritisierte denn der Sänger auch gleich führende Politiker dafür, dass sie zu wenig mit den Bürgerinnen sprechen und den Bürgern natürlich auch. Und da fiel mir natürlich die Frage ein, Milena. Also Grönemeyer, widerlicher geht's kaum noch für mich. Also da kriege ich wirklich Brechreiz. Aber er hat ja auch in Das Boot mitgespielt. Und das bleibt gut, finde ich. Also Das Boot bleibt gut und auch Grönemeyer in Das Boot bleibt gut. Und mir hat's bewusst gemacht, wie manchmal ja Künstler sehr weit auseinanderfallen können mit ihrem Werk und die man dann trotzdem mag. Mhm. Zum Beispiel, ich weiß nicht, ob es dir mit anderen Filmen auch so geht. Bei mir zum Beispiel Christoph Waltz, sagen wir so ein Beispiel. Also Inglourious Basterds, brillanter Film. Waltz da drin, genial. Waltz selber, unerträglich mittlerweile, Corona-Nazi der übelsten Sorte. Da hast du auch so Schauspieler und Künstler, wo du sagst, da musst du Werk vom Künstler komplett trennen, aber kannst das beides genießen?
2: Ich trenne das grundsätzlich eigentlich. Mhm. Also wenn es jetzt nicht damit zu tun hat, ja, also wenn jetzt nicht ein Nazi-Film dreht, dann kann man jetzt das Werk nicht vom Künstler unbedingt trennen.
1: Ja, gut.
2: Aber normalerweise finde ich, sollte man es trennen. Mhm. Also die Meinung eines Menschen oder was er tut und was er getan hat und dann was er geschaffen hat.
1: Ja.
2: Das ich mag sogar manche Lieder von Grönemeyer. obwohl ich ihn persönlich nicht sonderlich schätze, muss ich gestehen.
1: Nicht?
2: Und ja, das ist ja der Mann, der auf rote Teppiche geht und die Fotografen beschimpft, weil sie ihn fotografieren.
1: Komm, den Gallertberg jetzt noch als Mann zu bezeichnen, der hat ein Lied umgesetzt, wirklich. Also ich meine, der hat sein Ding mit dem Doppelkinn. Also Grönemeyer ist ja Sinnbild.
2: Aber schön, was der jetzt wieder gesagt hat. Ne? Zum Beispiel über die EU-Rückführungsverordnung. Ne? Mhm. Bizarres, schamlos, brutales Triumphgebrüll der weißen Überheblichkeit.
1: Klingt nach einem Grönemeyer-Lied. Bizarres, Triumphgeheul, ein Stuhl im Hobbit, ein Triumphgeheul aus Brüssel. Gut, ja, ist ein Beispiel definitiv. Du, ich finde, die Liste ist lang. Heinz Rühmann, widerlicher Nazi-Mitläufer, aber Feuerzangenbowle.
2: Ich weiß nicht. Also er hat sich ja von seiner Frau, die Halbjüdin war, scheiden lassen, der Rühmann.
1: Mhm.
2: Und hat ihr dann verholfen, also der hat sich scheiden lassen, eigentlich glaube ich, so habe ich es mal gehört, auch um sie zu retten. Also sie ist dann außer Landes gegangen. Also es ist halt immer, ja, Mitläufer war er sicher, aber ob er ein Mitläufer der übelsten Art war,
1: okay,
2: weiß ich nicht. Also einer, der keiner war in der Zeit, war ja Hans Albers, ne?
1: Mhm.
2: Der Typ ist ja, der hat sich ja auch geweigert, mit den Nazis groß zu reden oder zu Hitler zu gehen und so. Und der war halt, der war so groß zu der Zeit, dass er sich das leisten konnte.
1: Mhm.
2: Also die konnten ihm nicht so richtig was anhaben. Aber der hatte richtige Eier, ne?
1: Ja.
2: Der blonde Stimmt. Hans.
1: Aber hässlicher, das ist natürlich dann leicht, ihn deswegen zu mögen, aber ich finde es auch in die andere Richtung wichtig. Leni Riefenstahl, ja, Hitlers Propagandafilmerin. Aber toll, was die bildsprachenmäßig super Filme produziert.
2: Ja.
1: Das geht bis zur SS-Uniform. Hugo Boss bekanntermaßen hat die Uniform gebaut. Es gibt wenig Schlimmeres wahrscheinlich so als SS-Brutalitäten, was die Nazis begangen haben. Die Uniform waren trotzdem schick und Boss ist heute eine der führenden Modefirmen. Also Werk und die, das zu trennen, was damit geschieht.
2: Man muss natürlich auch immer aus der Zeit herausdenken, ne? Also wenn zum Beispiel heute die Mitläufer, die strammsten Mitläufer, die anders, die andere Meinungen ausgrenzen oder so mit dem Finger auf die Nazis zeigen,
1: ja,
2: dann,
1: das ist absurd,
2: ja, das ist dann schon, sagen wir mal so, anstatt sich mal zu fragen, machen wir vielleicht etwas Ähnliches.
1: Von wem redest du? Ich hätte überhaupt keine, wen meinst du damit?
2: Ja. Unsere Demokratie.
1: Also Künstler und Werk zu trennen, auch wenn es weh tut. Oder, also mir ehrlich gesagt tut es gar nicht weh, weil ich auch gar keine Verbindung da sehe. Man kann ja das, was jemand tut, mögen oder nicht mögen. Oder, es geht ja auch andersrum. Ja. Es gibt ja auch Menschen, die schätze ich sehr. Die schätze ich persönlich sehr. Die, aber bei ihrer Arbeit, da muss ich mal irgendwie eine Ausrede finden, sie nicht zu kommentieren. Weil ich denke, also, es ist leider halt nicht so, wie ich dich schätze.
2: Da wäre manchmal wahrscheinlich auch besser.
1: Wie manchmal? Ich verstehe gar nicht, was du meinst.
2: Nein, überhaupt nicht.
1: Nee, also die schätze ich dann auch nicht, was du jetzt, glaube ich, meinst. Aber ist ja auch egal. Es ist ja auch wurscht, was ich schätze, das muss ich noch dazu sagen, für die Weltgeschichte. Aber ja, nicht so ganz betrifft das natürlich einige entscheidende Herren und ein paar Damen, die deren Meinung sehr wohl noch wichtig sind. Und das entscheidend stimmende Thema momentan sicherheitspolitisch bleibt ja, ob es nun angenehm ist oder irgendwie auch zäh, der Krieg in Nahost, beziehungsweise die amerikanisch-iranische Situation, die sich zieht wie Kaugummi. Fox News berichtet nun, dass Donald Trump im ersten angesichts einer Niederlage nun doch die Abstimmung im Senat drehen konnte. Es war ja bekanntlich, lief es darauf hinaus, dass auch die Republikaner ihm nun mit Demokratenunterstützung untersagen wollten, weiter Krieg im und gegen den Iran zu führen. Diese Macht haben ja die amerikanischen Kammern gegen den Präsidenten nach Ablauf einer gewissen Tageszeit und das konnte Trump nun drehen. Nun hat er weiter freie Hände, um theoretisch im Iran auch weiter Krieg zu führen. Gleichzeitig gibt Präsident Trump in seiner gewohnt Großspur Art bekannt, dass die Verhandlungen mit Iran positiv laufen aus einer Position der puren Kraft, of pure strength. We knocked the hell out of them and now we're negotiating from a position of pure strength. Also wir haben die Hölle aus ihnen rausgeprügelt und jetzt verhandeln wir aus einer Kraftposition. Das sagte Trump während eines Dinners im Rosengarten. Pure strength, they know that. Tja, Milena, so richtig, glaube ich, sind die Iraner nicht beeindruckt von dem, was Trump da sagt. Denn jetzt haben offensichtlich die Revolutionsgarden einen singapurianischen Frachter mit einer Drohne angegriffen und machen durchaus weiter, wie sie wollen, während Trump angeblich sie ja nun schon mehrfach vollständig vernichtet hat und aus purer Kraft mit ihnen verhandelt. Nichts Neues im Nahen Osten.
2: Ja, ja, aber übrigens, Trump hat nach diesem Strength-Spruch noch einen rausgehauen. Das ist mal wieder etwas verwirrend alles. Jetzt spricht er von einem wundervollen Land Iran, das jetzt mit dem Geld aus den aufgetauten Sanktionen, ja, also die Iraner kriegen ja etwas von ihren Sanktionen, also von dem sanktionierten Geld zurück, so immer peu à peu. Also, dass die Iraner dann mit diesem Geld amerikanischen Weizen kaufen werden, ja. Dann schreibt der Bauern, macht euch bereit. Iran ist unser neuer Markt. Ja, es ist verrückt.
1: Natürlich.
2: Der Iran hat das übrigens irgendwie eine Stunde später schon dementiert, ja. Also dieser Irankrieg war der Fehler, der Trumps Vermächtnis am Ende zerschießen wird, ja. Also ich meine, es ist schlimm genug, grundlos einen Krieg zu beginnen. Der Trump hat ja jetzt auch gesagt, wir brauchten den Krieg nicht. Wir haben es für Israel getan, ja, und für die Golfstaaten, na sowas. Aber es ist natürlich noch schlimmer, wenn man den unnötigen Krieg dann noch nicht mal gewinnt, ja.
1: Ja.
2: Also die USA haben den Iran ganz eindeutig komplett unterschätzt. Mhm. Der Iran war gut vorbereitet, ja, und die Straße von Hormuz, hatte wahrscheinlich Trump oder alle Amerikaner gesagt, was für ein Hormuz, ja, was für ein Mus?
1: Nee, das stimmt ja nicht. Sein Oberbefehlshaber hat ihm ja vorher gesagt, ja, dass sie wahrscheinlich diese Straße zumachen werden.
2: Der
1: trotzdem
2: ist ein bisschen, der ist ein bisschen rumgekommen, der Oberbefehlshaber. Ja, und ich meine, es spricht ja auch niemand davon, dass es ein völkerrechtswidriger Angriff war. Ja? Das wird ja nur bei anderen...
1: wenn Russen beteiligt sind.
2: Dann also Angriffskrieg, genau. Das spricht ja keiner von einem Angriffskrieg. Ja, und jetzt verhandeln die 60 Tage auf Basis eines sehr, sehr vagen Papiers. Hm. Ja? Das soll dann in 60 Jahren konkret werden. Naja, schauen wir mal. Ob das Pulverfass nochmal hochgeht, alles ist möglich. Ich weiß es nicht. Ich meine, zumindest der Sprit ist jetzt bei uns wieder ein bisschen billiger. Inzwischen freuen wir uns ja, wenn er unter 1,70 bleibt. Also ich rede jetzt von Österreich. Ne? Nur auch da, so richtig runter wie vorher, wird der nie wieder gehen. Nee. Ja? Ganz genau. Und das ist es. Und jedes Mal, wenn etwas teurer wird... Und die, hinterher heißt es, es wird wieder billiger. Es wird niemals, niemals so billig wie vorher.
1: Das ist so. Und der Iran setzt ja vor allem weiter seine Interessen durch, genauso wie Israel ja auch an der Weiterkämpfen eigentlich zwischen Iran und Israel, über die Bande im Libanon ja auch. Und das völlige Unbeeindrucktsein der Israelis von seinen amerikanischen Vorgaben sieht man ja auch, wie machtlos Trump in der Hinsicht ist. Also mittlerweile ist ja der Kampf zwischen Netanyahu und Trump so weit gekommen, dass Trump ihr Netanyahu vorgeworfen haben soll, alle Juden hassen dich inzwischen. Auch eine etwas steile These, aber sie tanzen ihm beide auf der Nase rum, könnte man sagen.
2: Ja, das ist halt schwer zu beurteilen. Wie weit würde Netanyahu im Libanon noch gehen, wenn ihn Trump und die Amerikaner nicht einnorden würden? Hm. Ja? Also ich bin da jetzt nicht ganz so sicher. Also ich glaube, natürlich wird Netanyahu nicht aufgeben. Trump hat ihm ja wohl auch gesagt, mach im Südlibanon, was du willst, aber nicht weitergehen, nicht Beirut beschießen und so. Ja. Hm. Also insofern bin ich gar nicht so sicher, dass Trump da nicht doch auch einen Einfluss hat. Ist ein bisschen schwer zu beurteilen.
1: Ein Einfluss schon, aber es geht faktisch weiter. Sie führen das fort, lassen sich von den USA nicht zur Raison rufen. Insofern ist das eine...
2: Das ist natürlich schwierig für die Verhandlungen, weil ausgerechnet dieser Libanon-Punkt ist ein wichtiger für die Iraner in diesen Verhandlungen.
1: Ja. Tja, während also dieses Problem für Trump bleibt, scheinen die Amerikaner ja das Problem Russland, Ukraine etwas runterspielen zu wollen. Wir haben schon letzte Woche berichtet, dass der US-Europakommandierende Grinkevich erklärt habe, dass Russland ja keinerlei Angriffsabsichten auf die NATO habe. Das führte zu wilden Zuckungen in der deutschen Kriegstreiberlandschaft. Da habe man ihn falsch verstanden. Es beeilten sich im CDU-Kreise sofort das einzuordnen, wie er es meinte, dass man trennen muss zwischen den konkreten Absichten und der allgemeinen Fähigkeit, aber die Amerikaner scheinen ja deeskalieren zu wollen, was Russland angeht, während die Europäer kräftig weiter eskalieren. Und da tut sich in der Europafront ein winziger kleiner Spalt mal wieder an einer Stelle auf, die man schon kennt aus früheren Vorgängen. Seit in Ungarn Viktor Orban abgewählt ist, gibt es ja nur noch einen, der sich gegen die EU-Politik wendet, und das ist der slowakische Ministerpräsident Robert Fico. Da schreibt TKP, er hat nämlich angekündigt, alles in seiner Macht Stehende tun zu wollen, damit die Slowakei sich nicht an Militärkrediten oder neuen Hilfspaketen für die Ukraine beteiligt. Fico sagte am Mittwoch, die Slowakei werde keine Haushaltsmittel für militärische Hilfe bereitstellen und sich nicht am geplanten NATO-Hilfspaket im Umfang von 70 Milliarden Euro beteiligen. Im Fall des 90 Milliarden Euro Kredits der EU hatte Fico bereits eine Ausnahme ausgehandelt. Milena, ja, das ist nett symbolisch, aber wahrscheinlich mehr auch nicht, oder?
2: Ja, die Slowakei ist ein kleines Land, die hätte jetzt zu den 70 Milliarden auch nicht so wahnsinnig viel beigetragen. Aber es geht ja um 70 Milliarden für 2026 und nochmal um 70 Milliarden für 2027. Also es geht um 70 Milliarden jährlich. Ich meine, es muss inzwischen ja jedem klar sein, dass das ein klassischer Stellvertreterkrieg ist. Ja. Und der kann natürlich auch in einem direkten Krieg enden. Also wir haben darüber ja auch schon geredet, dass in Moskau, also die sagen, Europa bedroht uns, ja, die NATO bedroht uns, die Stimmen werden immer lauter und manche fordern einen Präventivschlag und so. Wie gesagt, Putin ist eigentlich auf der vernünftigen Seite. Das wollen die Leute hier nicht so richtig einsehen. Ich meine, auch Merz trommelt für diesen Kredit, überlegt schon, wie man ihn finanziert, zum Teil aus diesen 96 EU-Milliarden und zum Teil anders. Der trommelt jedes Mal für immer mehr Geld für die Ukraine, ja, und fährt ja gleichzeitig die deutsche Wirtschaft an die Wand. Zum Beispiel, weil er sich weigert, günstiges russisches Gas durch die bestehende Nord Stream Pipeline zu beziehen.
1: Dieser, ja? Nazi.
2: Ja, ich meine, ganz im Ernst, weil Russland böse. Also Putin bietet das an. Also ein fremder Krieg ist wichtiger als die eigene Wirtschaft. Das ist ganz klar. Ich habe übrigens diese Woche auf Punkt Preradovic ein Interview
1: gegeben. Ich wollte gerade fragen.
2: Aber man könnte fast denken, Merz kriegt seine Befehle direkt von BlackRock, weil die profitieren ja von dem Krieg und von dem Niedergang der Wirtschaft.
1: Moment. Du meinst, der Geldfluss sei wichtig? Naja.
2: Nein.
1: Also nein.
2: Aber ich meine, auch schön, dass der setzt sich dann vor ein Mikrofon zu Hause und beklagt, dass in Deutschland täglich 300 bis 500 Arbeitsplätze verloren gehen. Und dann sagt der und sagt tatsächlich, wir müssen schnell aus dieser schwierigen Lage herauskommen. Ja. Ja, Mann, dann mach doch diese Pipeline auf. Wäre ein richtiger Schritt.
1: Nein.
2: Ja? Ich meine, was haben wir jetzt? Flatterstrom und amerikanisches Fracking-Gas.
1: Du verstehst das nicht.
2: Fünffachen Preis.
1: Du verstehst das nicht.
2: Also im Übrigen, auch was schön ist, ne, das hat auch Lavrov letztens gesagt, aber ich glaube, das ist auch so, dass die Amerikaner jetzt die europäische Seite von Nord Stream kaufen wollen und dann den Europäern russisches Gas mit erheblichem Gewinn verkaufen wollen. Also das ist der Gipfel der Demütigung.
1: Ja, klar. Nee, den Gipfel der Demütigung, noch haben wir ihn nicht erreicht, weil es geht sekündlich eigentlich etwas höher. Du hast es ja gerade schon angesprochen, Fritz BlackRock, unser Stromberg-Kanzler. Aber ganz ehrlich, hast du je, ich frage das immer wieder, Christoph Maria Herbst und den angeblichen Friedrich Merz je zur gleichen Zeit in einem Raum gesehen? Nein, es ist wie bei Clark Kent. Ja.
2: Es ist wie bei Laschet und Pistorius.
1: Ja,
2: hast du die jemals in einem Raum gesehen?
1: Habe ich nicht. Siehst du, und ich wette, dahinter steckt Snickling. Das ist alles eine Snickling-Nummer in seinem neuen Blob-TV-Ding. Der hat ja jetzt auch, passt überhaupt nicht zum Thema, aber ich habe es gerade gelesen, der hat jetzt einen eigenen öffentlich-rechtlichen Rundfunk gestartet, Kudos an Snickling, und hat gesagt, der lässt einfach eine KI die ganze Zeit Programm produzieren, gelegentlich zappt er rein und stellt dann fest, dass der genau den gleichen Scheiß produziert wie der ÖRR. Da kommt dann Frühstücksfernsehen und irgendwelche Berichte.
2: Ernst?
1: Ja, der lässt das einfach laufen.
2: Habe ich noch gar nicht mitgekriegt.
1: Geile Idee. Der lässt das einfach laufen. Das ist genau wie beim ÖRR, ein Paralleluniversum, das er überhaupt nicht tangiert, ja, was er einfach nur aus Spaß erzeugt hat und funktioniert gut. So ist das mit Fritz Stromberg, unserem BlackRock-Kanzler. Der jedenfalls hat nicht nur das getan, sondern er hat ja auch mit seiner Bas und Klingbeil Doppelspitze die beiden Antifa-Vertreter, die als Finanzminister meinen, Zahlen seien egal, und im Fall von Frau Bas als Arbeitsministerin, die nie gearbeitet hat, genauso wie Herr Klingbeil übrigens auch, jetzt eine riesige Rentenreform als, Zitat, Gesamtkunstwerk durchdrücken wollen. 1:1, ohne jeden Abstrich soll das passieren, was uns eigentlich schon garantiert, dass nichts davon übrig bleiben wird. Aber der große, große Wurf, Melina, der riesige Wurf, jetzt soll es ja endlich soweit sein, ungefähr 100 Jahre nachdem man erkannt hat, dass man es machen könnte, die kapitalgedeckte Komponente da reinzubringen. Für alle, die von deutscher Rente eh nichts mehr halten oder wissen, theoretisch ist es ja noch eine Umlagefinanzierung, Rentenpunkte erwirbt man als Insasse des Systems, kommt da nicht raus, kriegt Staatsgarantien dafür, dass man später mal Geld bekommt, also eine Art Schuldscheine, während sich einzelne Berufsgruppen, Ärzte, Anwälte und einige andere rausnehmen können, um klassische kapitalgedeckte Rente aufbauen zu können. Diese Komponente soll also jetzt eingeführt werden in Deutschland für alle. Das heißt, zwangsweise soll von den Einkünften der Bürger ein Teil in private Anlagen gehen. Ich habe das ja mit Banker Hermann
2: kassiert?
1: Schon.
2: Black
1: genau,
2: Rock, oder?
1: Das habe ich mit Banker Hermann im nackten Geld ja durchgesprochen. Er hat mir das etwas ausführlicher auseinandergenommen. Mhm. Du würdest also auch meinen, es besteht ein Risiko, wenn Fritz BlackRock Zwangsgeld, also ungenutztes Kapital, von dem er ja spricht, jetzt in Zukunft an private Vermögensverwalter geben will, könnte es sein, dass eventuell BlackRock profitiert? Nein.
2: Ja, ich weiß es nicht. Also, aber ich stelle fest, die Riester-Rente war zumindest freiwillig. Ja, die war zumindest freiwillig. Mein Problem ist, dass alles, was Merz verspricht oder anfasst, ja, verwandelt sich, nein, nicht zu Gold.
1: Dieses andere Element da, ja.
2: Ja, es ist immer ein Griff in die Hölle.
1: Aber weißt du auch, was er noch gesagt hat zu höheren Rentenbeiträgen versus Einsparung, oder? Das war ja der zweite große Märzkracher die Woche.
2: Sag's.
1: Ja, News schreibt und berichtet, Merz behauptet, das Volk will lieber höhere Rentenbeiträge als so, Einsparung bei Entwicklungshilfe. Eine Parlamentarierin fragte den Kanzler an, warum sollen die Beiträge für Rente steigen, um eine Aktienrente aufzubauen? Warum spart man nicht bei Migration, Ukraine oder Entwicklungshilfe? Merz rechtfertigte sich mit, in Deutschland gäbe es eine Mehrheit, die sagt, lieber Rentenbeiträge erhöhen, als bei den genannten Themen Ukraine, Migration, Entwicklungshilfe sparen.
2: Naja, er sagt es so nicht ganz genau, ne? Er sagt eigentlich, also eine Mehrheit will das, weil sie haben die Bundestagsparteien gewählt, die das wollen.
1: Ja.
2: So,
1: ja.
2: Das ist es im Grunde, ne? Also das ist ja jetzt auch wieder so eine, und es ging natürlich gegen eine AfD-Abgeordnete, ja. So nach dem Motto, im Gegensatz zu ihnen, ne, wollen wir ja. Die Verarmung des deutschen Volkes.
1: Natürlich, natürlich will er das, unbedingt. Das klappt auch super, der Spiegel berichtet, Europas größter Autobauer Volkswagen steht einem Medienbericht zufolge vor einem weiteren massiven Stellenabbau. In den nächsten Jahren sollen im Konzern weltweit bis zu 100.000 der aktuell 657.000 Arbeitsplätze wegfallen. Das berichtet das Manager-Magazin. Ja, läuft
2: ja,
1: für die deutsche Wirtschaft.
2: Es läuft, es heißt aber immer noch, die Energiewende war und ist super. In Brüssel heißt es, der Green Deal rettet die Welt, ja. Wir sollten ja auch nicht mehr so viel Auto fahren fürs Klima. Ja, aber ganz im Ernst, da sollen auch 4 Werke wegfallen bei VW.
1: Ja.
2: Und da fragt man sich, was bedeutet das für die Regionen, wo die Werke stehen, ja? Und für die Kommunen, die sind ja eh schon pleite. Die Kommunen haben sich jetzt zu Wort gemeldet, die nennen die Situation selbst dramatisch, erschreckend. Also das sind nur noch Superlative. Es ist nicht mehr 5 vor 12, es ist 5 nach 12 und so weiter. Ja, und das, was heißt das? Das heißt, Schwimmbäder werden geschlossen. Es werden Hilfen für die gestrichen, die sie wirklich brauchen, ja? Das bedeutet am Ende den totalen Niedergang. Also so nach dem Motto, ganz Deutschland ist Stuttgart 21. Hm. Und das IFO-Institut, das meldet aktuell, dass wieder 31. deutlich
1: Stuttgart mehr 31 heißt das jetzt, ja.
2: Ja, genau. Und Stuttgart 41, genau. Und dass wieder deutlich mehr Unternehmen Pläne zum Stellenabbau haben. Ganz interessant, ich war gestern Abend auf einer Grillparty und da hat mir ein Bekannter, der beruflich viel mit China zu tun hat, erzählt, dass er immer so ein bisschen Schiss hat, wenn die Chinesen nach Deutschland kommen, weil die sind immer total geschockt. Die wollen jetzt auch nicht mehr in Hotels in den Innenstädten wohnen, weil sie da Angst haben, ja. Und wenn sie Fabriken sehen, also deutsche Produktionsstätten, dann sagen sie, mein Gott, das ist ja wie bei uns vor 20 Jahren, ja. Also die sind geschockt, was aus Deutschland geworden ist. Nur die Insassen, die haben es nicht so richtig gemerkt. Aber es dauert nicht mehr so lang. Also ich meine, es gibt welche, die werden es nie merken. Carla Remzma von Fridays for Future, die hat jetzt einen sehr lustigen Post abgesetzt. Reihenweise werden Sportveranstaltungen und Sommerfeste abgesagt. Straßen gehen kaputt, Weichen funktionieren nicht wegen der Hitze. Massenhaft Kreislaufprobleme und Todesfälle, groß geschrieben, wegen der Hitze.
1: Durchgehend groß, hoffe ich.
2: Aber hey, Hauptsache der Wirtschaft geht's gut. Mein Gott, also das kannst du gar nicht mehr, oder? Ja. Todesfälle, alles ja, in Großbuchstaben.
1: Carla Remzma, also

0: kaufen.
1: Wir wollen beim Geld bleiben.
0: Lass uns beim Geld bleiben, nicht vorhandenem Geld in Deutschland. Denn wenn wir, also es ist schon keins mehr da und es soll mehr von dem, was die Leute haben, dann in private, beispielsweise ETF-Fonds gehen. Zufälligerweise übrigens, gar nichts hat ja mit irgendwas zu tun, hat die Bild-Zeitung passend zu diesen Rentenreformplänen einen langen Artikel, aber nur für zahlende Abonnenten veröffentlicht, wo man das Rentenspargeld, was dann zwangsweise kommen soll, ausgeben kann. In welche ETFs? Ich habe noch nicht so tief gebuddelt, um festzustellen, ob diese ETFs vielleicht den Bildeigentümern auch gehören, aber so ein bisschen, naja. So. Jedenfalls, weißt du, wofür noch Geld da ist im Staatshaushalt? Wofür der deutsche Staat gern noch Geld raushaut?
1: Ja.
0: Ja?
1: Aber ich weiß nicht, ob das ist, was du meinst.
0: Sexpuppen. Eine riesige Vagina. Die hat sich nämlich Frank-Walter Steingeier in seinen Amtssitz gestellt. Wer kann es ihm verdenken? Ich mag Vaginas auch. Aber in dieser Größe, für 220.000 Euro öffentlichen Geldern, ist es schon erstaunlich. Man sieht ein Torso einer übergebückten Frau, die quasi ihr paarungsbereites Hinterteil in die Luft streckt. Und das ist ein Kunstprojekt am Amtssitz des amtierenden Faschisten im Amt des Bundespräsidenten für eine Viertelmillion Euro.
1: Ja, da war ja mit gespreizter Vagina. Also ich hätte persönlich einen Torso mit gespreiztem Anus passender gefunden an dieser Stelle.
0: Ja, wahrscheinlich auch. Hätte ihm besser gefallen, aber dafür ist noch Geld da. Ich meine, Kunst ist schön, aber wenn wir sie bezahlen müssen, wenn Frank sie sich da reinstellt, ist schon komisch, ne, bei angesichts der katastrophalen Lage, die ja Fritz Stromberg selber diagnostiziert hat. Lustigerweise hat natürlich auch wieder gar nichts damit zu tun, während also Volkswagen langsam vor sich hin bröselt, die deutschen Firmenpflichten, da scheint es auch bei der Deutschen Bahn, powered by Lufthansa, nicht ganz so toll zu laufen. Der Deutsche Bahn meldet, eine Störung des digitalen Bahnfunksystems hatte am Dienstag bundesweit rund 2 Stunden lang für Stillstand im kompletten Zugverkehr deutschlandweit gesorgt. Ursache war dem Konzern zufolge der planmäßige Tausch, ihr habt richtig gehört, der planmäßige Tausch einer technischen Komponente im Funksystem, das weit mehr als 20 Jahre alt ist. Zu Ausfällen und Fehlern kommt es immer wieder, sagt der Deutschlandfunk, in diesem Ausmaß waren die Probleme laut Bahn aber einmalig. Fällt dir noch was ein?
1: Ja, da fällt mir ganz viel ein.
0: Okay, ich meine, bitte.
1: Das ist schon krass, kein einziger Zug in ganz Deutschland.
0: Eine geplante Maßnahme.
1: Ich meine,
0: die Russen
1: werden sich hüten, hier einzumarschieren. Die müssen das Land ja erstmal aufbauen, bevor sie es zerstören können. Ja. Aber ich meine, lustig, wie zum Beispiel der kriegsverliebte Roderich Kiesewetter diesen Bahnausfall nutzt, um das nächste Land gegen Deutschland aufzubringen. Ja? Weil nämlich angeblich, oder es ist wohl so, Huawei-Technik in diesem Funknetz steckt, hat jetzt Kiesewetter der Augsburger Allgemeinen gesagt, er halte ein Verbot des Ein- und Verbaus von Komponenten aller chinesischen Hersteller in kritische Infrastruktur und sicherheitsrelevante Infrastruktur für überfällig. Also ich meine, nicht, dass China an dem Bahnausfall schuld ist, also ich meine, aber er kann ja auch mal ein bisschen träumen von europäischen Hightech-Produktionen.
0: Der Mann ist CDU-Politiker.
1: Ja, also ich meine, übrigens, apropos Bahn, kurz nach diesem Totalausfall gab es schon die nächste Kapitulationserklärung der Bahn. Die Bahn rät ihren Kunden, nicht mit der Bahn zu fahren, wenn es heiß ist. Ja. Es könnte Probleme geben.
0: Natürlich.
1: Und die Kunden, die schon gebucht haben, die können jetzt ihr Ticket stornieren. Ja. Also die Bahn rät von Reisen mit der Bahn ab.
0: Ja.
1: Also mehr geht nicht.
0: Das ist wenigstens ehrlich, oder?
1: Ja.
0: Das ist ehrlich. Wir Berliner wissen das schon lange, weil da betreibt ja die Deutsche Bahn das sogenannte S-Bahn-System in Berlin. Und wir Berliner wissen, über 25 Grad, da ist die S-Bahn außer Betrieb, weil sie wegen Hitze stillgelegt wird. Und unter 19 Grad frieren die Schienen ein und das geht auch nicht. Also der Korridor ist recht schmal, in dem die S-Bahn fährt. Und insofern sind wir das gewohnt. Und ich habe ja da einen Tweet eines Bahnmitarbeiters gelesen, der schrieb, er schrieb auf Englisch. Also ich habe den Bahnmitarbeiter gefunden, der Englisch sprechen kann, offensichtlich. Und er twitterte, er sei Bullet Train Driver in Deutschland und war ganz erschüttert über diesen Ausfall. Ich musste dann lachen, weil diese Selbstsicht, ja, ich meine, Bullet Trains, wenn man in Japan war und wirklich mit so einem Shinkansen gefahren ist, was ein Bullet Train ist, und dann in einem deutschen ICE mit 120 über ruckelige Schienen fährt, das ist schon steil. Also ich meine, mein Waschbrettbrauch ist auch einer des Bahnmodells. Ja, also dann habe ich Waschbrettbrauch, wenn ich nicht mehr aussprechen kann, siehst
1: du. Sag einfach Waschbärbauch, das passt wahrscheinlich eh besser.
0: Ja, aber das würde ja nicht das Analogon sein zu dem, was die Bahn da von sich erzählt. Das ist schon ganz erstaunlich, muss man sagen. Ja, gut, so funktioniert das halt. Man bildet sich kräftig was ein, was nicht ist, und auch der Fritz Merz wird bestimmt bald wieder nicht vergessen haben, dass er davon 500 Pleiten am Tag spricht und so. Das ist dann, ja, derweil kümmert sich sein Regimekabinett

0: um die wirklich wichtigen Dinge im Inland. Denn wir wissen, die Jugend vor allem muss weg vom Internet, denn das Internet ist ja absolut defätistisch, antidemokratisch und alle Verbleibenden müssen unbedingt kontrolliert werden und müssen eine Klarnamenpflicht im Netz haben. Und zwei Fliegen schlägt man am besten mit einer Klappe. Die Bild-Zeitung berichtet, die Expertenkommission der Bundesregierung empfiehlt nun, Überraschung, Überraschung, strengere Regeln für soziale Medien, um Kinder und Jugendliche besser zu schützen. Und konkret sollen Plattformen verpflichtet werden, ihre Angebote altersgerecht zu gestalten und Risiken durch Altersüberprüfung zu begrenzen. Dafür schlägt die Kommission zwei Modelle vor, Mindestalter von 13 Jahren oder altersabhängige Beschränkung einzelner Funktionen. Bundesbildungsministerin Karin Prien ist für eine klare Grenze bis 13 Jahren. Und Frau Prien belässt es nicht dabei. News berichtet, bei der Vorstellungsbericht der Expertenkommission regt die Bildungsministerin eine Änderung des bürgerlichen Gesetzbuches an, des BGBs, also namentlich des Familienrechts, wonach Eltern beim übermäßigen Social-Media-Konsum der Kinder Strafen drohen. Wahnsinn. Und auch Maßnahmen des Jugendamts und familienrechtliche Maßnahmen denkbar wären.
1: Das Sie nennt das familienrechtliche Rahmung der elterlichen Medienerziehung. Ja, die wollen die Hoheit über die Kinderzimmer, ne? Das hat ja Scholz schon in seinen früheren Jahren mal gesagt. Über die Schulen und Unis haben sie ja schon die Hoheit, ne? Und jetzt ist halt die Familie dran.
0: Ja.
1: Aber am Ende ist das alles nicht so einfach, ja. Jetzt gibt's eine Studie aus Australien. Da gibt's das Social Media Verbot für die Jugendlichen, die unter 16-Jährigen ja schon, ja. Und die Studie hat ergeben, also dass 3 Monate nach Inkrafttreten des Verbots noch 85% der Australier im Alter von 12 bis 15 Jahren weiterhin soziale Medien genutzt haben. 2/3 blieben online, indem sie ein Alter über 16 Jahren angaben oder ein Selfie einer Person posteten, die Plattform als alt genug akzeptierte. Und jetzt wollen sie halt gegen die Plattform losgehen, ne? Aber so einfach ist das alles nicht. Auch Familien, ich meine, die können schon die Tür hinter sich zuziehen und auch mal sagen, hier, Mittelfinger, Leute, ja. Das ist schon, also,
0: nee.
1: Wie gesagt, ich will jetzt nicht Entwarnung geben, aber so einfach ist es dann auch wieder nicht.
0: Nö, es ist nicht so einfach umzusetzen, aber du hast natürlich dieses Drohgebilde.
1: Ja, ja.
0: Ich kann mir sehr gut sehr engagierte Kindergärtnerinnen vorstellen, nicht? Die wie früher mal aushorchen, ob dein Kind Westfernsehen geschaut hat. Früher war das eben so, wenn einem da mal rausgerutscht ist, Warschauer Pakt statt Warschauer Vertrag in der DDR, dann war gleich ganz klar, wer da was geguckt hat, ne? Und was da in dem Haus der Eltern läuft. Ich kann mir sowas auch sehr gut für Social Media vorstellen. Schon hast du dann beispielsweise die Stasi-Stiftung Amadeo Antonio mit Aktionsprogrammen in der Schule, dann wird halt mal ein bisschen weniger Schwulenporno gezeigt bei so Aktionsprogrammen, dann zeigt man halt ein bisschen mehr, wie man die Eltern richtig ausspionieren kann. Also dieser Zugriff ist schon eine Qualität. Da fällt mir Tucker Carlson ein, der hatte gerade eine...
1: Stimmt, aber sie werden ja auch lernen aus Australien, das ist dann wieder eine schlechte Nachricht dieser etwas besseren.
0: Na klar, Tucker Carlson hatte gerade eine britische Journalistin im Interview zu Gast, die sprach dann über die Zustände in Großbritannien und erklärte dann, dass das ja trotz der Maßnahmen in der britischen Demokratie so und so. Und Carlson ging gleich rein und meinte, was? Was? In unserer Demokratie, wir haben eine Demokratie. Dann lachte er und meinte, nein, ihr habt keine Demokratie. Ihr habt in Britannien keine Demokratie. Also so klar ist das ja natürlich völlig recht. Ja. Es gibt weder in Großbritannien eine Demokratie noch in Deutschland. Und dieser komplett totalitäre Zugriff auf die Kinder ist ja eine Qualität, absoluter Wahnsinn. Nachbarn werden zu, ich sehe das schon, ja. Der Nachbar hat gesehen, dass das Kind ein Handy in der Hand hat. Habe ich durchs Fenster gesehen, gleich die Polizei rufen.
1: Ja,
0: Frau Prien dann möglich. Ja, so. Und damit das auch auf keinen Fall durch antidemokratische Rechtsaußen-Nazi-Parteien irgendwie gefährdet werden kann, da muss natürlich zeitgleich die AfD weiter kräftig als solche diffamiert werden. Sie stehe ja in einer Tradition mit dem Nationalsozialismus, das sagte gerade wieder eine linksradikale Vertreterin unserer Demokratie im Bundestag. Und dann wurde diese Woche ein sogenanntes Gutachten vorgestellt, das eine große Welle schob. Ein juristisches Gutachten wurde vorgestellt. Die Welt schreibt, die AfD erfüllt einem Gutachten oder diesem Gutachten zufolge mehrere Kriterien der Verfassungsfeindlichkeit. Sie verstoße gegen das Demokratieprinzip und die Menschenwürde. So heißt es in der Ausarbeitung der NGO, Gesellschaft für Freiheitsrechte, die am Donnerstag in Berlin vorgestellt wurde. Der Verein will zwar keine Empfehlung bezüglich eines Verbotsverfahrens aussprechen, hält es aber für wahrscheinlich, dass ein solcher Schritt Erfolg hätte. Und Melina, ich glaube, es gab keine sogenannte staatsferne Medieninstitution vom öffentlich-rechtlichen über Springer und sonst wie, die nicht ausführlich
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3: 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Die USA haben den Iran den zweiten Tag in Folge angegriffen. Zuvor hatte US-Präsident Donald Trump erklärt, die Waffenruhe zwischen beiden Ländern sei beendet. Nach den Angriffen sagte Trump Reportern an Bord der Air Force One, iranische Vertreter hätten Kontakt aufgenommen und wollten unbedingt ein Abkommen schließen. Zugleich äußerte der US-Präsident Zweifel daran, dass der Iran eine Vereinbarung einhalten würde. Er sagte, das Land sei nicht würdig, ein Abkommen zu schließen, und machte das iranische Regime für die jüngsten Angriffe auf Handelsschiffe in der Straße von Hormus verantwortlich. 2,5 Monate vor der Landtagswahl in Mecklenburg-Vorpommern liegt die AfD einer Umfrage zufolge in der Wählergunst weiter klar vorn. Die Erhebung des Instituts Infratest DIMAP für den Norddeutschen Rundfunk sieht die Partei wie bei einer vorangegangenen Umfrage vom Mai bei 36%. 2 Prozentpunkte hinzugewinnen kann die SPD von Ministerpräsidentin Manuela Schwesig, die 29% erreicht. Die mit der SPD regierende Linke verliert einen Punkt und kommt auf 12%. Auch die oppositionelle CDU büßt einen Punkt ein und erreicht 9%. Einen Punkt auf 5% können die Grünen zulegen, die damit den Wiedereinzug in den Schweriner Landtag knapp schaffen würden. Die FDP würde mit weniger als 3% ausscheiden. Auch das BSW, das einen Punkt verliert, würde mit 4% den Einzug verpassen. In einer aktuellen Stellungnahme anlässlich des NATO-Gipfels in Ankara sagte AfD-Fraktionsvorsitzender Tino Chrupalla: Wir wollen unsere Kinder nicht in Pistorius' neuen Leichensäcken, die er ja schon bestellt hat, von der Ostflanke der NATO zurückholen. Das Beispiel der Golfstaaten im Irankrieg hat ja auch deutlich gezeigt, dass Kooperation und Basen der USA weniger Schutz bieten als gedacht und dass diese Länder eher zur Zielscheibe werden. Anlässlich des NATO-Gipfels in der Türkei fordert Tino Chrupalla und seine AfD-Partei Diplomatie statt militärischer Eskalation. 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
0: Aussprechen, hält es aber für wahrscheinlich, dass ein solcher Schritt Erfolg hätte. Und Melina, ich glaube, es gab keine sogenannte staatsferne Medieninstitution vom Öffentlich-Rechtlichen über Springer und sonst wie, die nicht ausführlich über dieses sogenannte Gutachten berichtet hätte und die Forderungen, die natürlich auf dem Fuße folgten.
1: Ja, ja, also dieses völlig unabhängige Gutachten,
0: ja, völlig,
1: kommt ja halt kurz vor der Wahl in Sachsen-Anhalt, ja, wo es ja um die absolute Mehrheit für die AfD geht. Ja, gut, und jetzt kommen Sie zu dem Schluss, die AfD sei eindeutig verfassungswidrig. Ich meine, das haben ja auch dann so diese üblichen Katrin Görings, Cem Özdemirs, Polenzes, also die Twitter-Trolle von unserer Demokratie, die haben das natürlich alle gleich gepostet. Und ich habe dann bei allen drunter gepostet, was TKP dazu recherchiert hat. Diese Gesellschaft für Freiheitsrechte wird nicht nur von der EU finanziell unterstützt, European AI and Society Fund and Digital Freedom Fund, sondern auch indirekt vom Soros-Netzwerk.
0: Ja, ganz direkt.
1: Der Journalist Florian Warweg ergänzte, die GFF wird unter anderem von der Open Society, Kampakt, der Bertelsmann Stiftung sowie der Luminates Stiftung des US-Milliardärs Pierre Omidyar finanziert. Omidia ist zudem langjähriger Hauptfinanzier von Korrektiv. So, das habe ich überall drunter gepostet, wo ich das gefunden habe. Leute haben sich bedankt für die Aufklärung.
0: Ja, in der Tat. Also eine, man kann sagen, eine linksradikale Regierungsorganisation hat also ein Gutachten herausgegeben, erstellt übrigens von 8 Mitarbeitern. Davon ist ein Großteil, wird ausgewiesen als Rechtsextremismus-Experte oder auch als Praktikant, studentischer Praktikant. Juristen waren auch mit dabei.
1: Ein Ethnologe war noch dabei.
0: Na klar, also Hauptsache lesbisch, im Rollstuhl, schwarz und übergewichtig. Und man hat sich natürlich ausführlich der KI bedient, um die Kernaufgaben zu übernehmen. Der Rechtsanwalt Ralf Höcker weist im Internet darauf hin, dass genau das eigentlich die Kernbankrotterklärung ist, dass man also einer Maschine mehr oder weniger vorgegeben hat, was sie dabei machen soll und die 3 Millionen Datenpunkte auswerten ließ, die man zusammengesucht hat. Aber das Direkteste daran, hast du schon genannt, die Finanzierung dieser Richtung. Das Irre ist, dieses Gutachten wird eben vorgestellt, dann von solchen Medieninstitutionen wie Deutschlandfunk, nicht, wie es mal sein müsste, eingeordnet als eine Tendenzmaßnahme des politischen Gegners, der erklärtermaßen gegen die AfD arbeitet. Und auch die Tatsache, dass ein juristisches Gutachten vollkommen ungeschützter Begriff ist. Also auch du und ich, wir beide können vollkommen amtlich juristische Gutachten herausgeben, ist überhaupt kein Problem.
1: Medizinisch auch?
0: Ja.
1: Du darfst
0: dich auch Medizinerin nennen. Der Begriff Arzt ist geschützt. Das darfst du nicht tun. Du darfst ja nicht sagen, ärztlich erkläre ich. Aber du kannst sagen, medizinisch erkläre ich Folgendes. Ja, und juristisch gebe ich folgendes Gutachten ab. Ich habe zum Beispiel juristisch das Gutachten abgegeben, dass Friedrich Merz höchstwahrscheinlich eine Kunstfigur ist, gespielt von Christoph Maria Herbst. Und dazu stehe ich. Ja, das ist ganz klar. Ärztlich würde ich das nicht sagen. Aber juristisch lege ich mich da fest. Beim Psychologen wird es übrigens etwas komplizierter. Der Begriff Psychologe ist nicht direkt geschützt. Du darfst dich also Psychologe nennen, es sei denn, du machst das im wettbewerbsrechtlichen Kontext. Da haben die Gerichte entschieden, das wäre dann Irreführung nach Wettbewerbsrecht. Darfst also nicht irgendwie geltlich damit werben.
1: Aber das Schöne ist, Paul, du darfst dich auch Journalist nennen, ne? Weil das ist auch nicht geschützt.
0: Richtig.
1: Ich meine, man sieht es ja auch, dass es nicht geschützt ist bei all denen, die sich Journalisten nennen und bei unserer Demokratie arbeiten. Ja. Und
0: So ist es. Mhm. Nun ist das ja beim Journalisten genau gewollt, dass das so ist, ne? Nazi-Lehre, das, was man also sagt, ja, das darf nicht sein, dass der Staat entscheidet, welcher Journalist ist oder nicht. Also ich würde ja auch den Journalisten des ÖRR nicht den Berufsstatus Journalist absprechen. Das sind sie ganz, ganz unfraglich. Wenn es um die Frage geht, berichten sie mit journalistischer Qualität, habe ich eine andere Meinung. Aber natürlich muss diesen Schutzbegriff des Journalisten nicht jeder, auch gerade der mir nicht gefällt, in Anspruch nehmen können. Denn wenn es nur denjenigen schützt, den der Staat gerade mag, naja, nicht. Das wäre dann wahrscheinlich nicht so günstig. Jedenfalls, die AfD muss dringend verboten werden. Da ist man sich ganz einig, zufälligerweise. Und zufällig, wie es der Zufall will, geht zeitgleich eine Kampagne durch die sogenannten Journalisten des Axel Springer Konzerns durch die Welt, oder auch durch die unterstützt. Die Junge Freiheit berichtet, nach der Berichterstattung über einen angeblichen Hitlergruß hat Sachsen-Anhalts Ministerpräsident Sven Schulze den Rücktritt des AfD-Landeschefs Martin Reichert gefordert. Ein Hitlergruß, so Schulze, ist ein Bekenntnis, kein Ausrutscher. Wer so etwas zeigt, hat in einem Parlament nichts verloren, sagte der Christdemokrat. Gegenüber der Jungen Freiheit sagte der Zeuge dieses Hitlergrußes, ein Herr Motschmann, am Donnerstag, er habe bei einem Grillfest der AfD einen Mitgliedsantrag für die Partei ausgefüllt. Reichert habe daraufhin gesagt, er wolle diesen Antragsteller und seinen Antrag aus Scherz zum Ritterschlag benutzen. Und deswegen habe sich besagter Herr Motschmann hingekniet vor den AfD-Landeschef und habe von ihm einen Ritterschlag gehalten. Aus dem Foto geht eindeutig hervor, dass der Mann vor ihm gekniet hat, und diesen Hitlergruß hat der Landeschef Reichert denn auch mit der linken Hand durchgeführt auf die Schulter des Knienden. Also entweder ist das der schlechteste Hitlergruß aller Zeiten, den er da mit der linken Hand durchgeführt hat. Oder
1: links gilt nur, wenn du rechts keiner mehr hast.
0: Stimmt, das weiß sehr genau. Das weiß sehr genau ein gewisser Arzt aus Süddeutschland, der ja deswegen verurteilt wurde oder angegangen wird. Aber das Irre ist ja an dieser Medienkampagne, die haben dieses Foto von diesem knienden und lachenden Mann, der da scherzhaft seinen Ritterschlag bekommt, dann auch noch so abgeschnitten, dass man nicht sieht, dass der da vor ihm kniet, dass also nur dieser AfD-Mann mit der ausgestreckten linken Hand zu sehen ist. Also die Kampagne
1: erinnert mich an das Foto der LKW aus Bergamo. Ja. Das war aber auch so schön geschnitten, dass du den Eindruck hast, da ist die gesamte Armee unterwegs. Ja.
0: Ja. Irre, oder? Also ich meine, so eine schlechte Kampagne.
1: Ja, furchtbar schlecht. Ich meine, allein schon dieser Podcast, wo das besprochen wurde von Politico, also diesem Springer, Springer Zeitung oder so. Der Podcast heißt Inside AfD. Die AfD hat jetzt einen eigenen Podcast, ja, der Gegnerseite, die sagt Inside AfD. Also ich habe das auch schon mal bei Welt TV gesehen. Da wurde jemand eingeladen vom Podcast Inside AfD. Da habe ich auch schon gedacht, meine Herren. Ich meine, das war 2020. Die versuchen natürlich jetzt im Vorfeld dieser Wahlen in Sachsen, gerade in Sachsen-Anhalt. Guck mal, Lissi hat schon einen kleinen Schluckaufanfall. Ja. Da versuchen die irgendwas auszugraben. 2020. Was soll man? Was soll man dazu sagen? Ich war ja nicht dabei. Aber ich meine, das ist so platt. Hitlergruß, mein Führer. Das Drehbuch ist echt für die Doofen, ja? Was? Der hat einen Hitlergruß gezeigt? Was? Der andere hat meinen Führer gesagt zu ihm? Weißt du, so. Zwei Zeugen haben sie dafür gefunden, aber die werden nicht namentlich genannt, ne? Die zwei Zeugen. Ja.
0: Die Verzweiflung tropft ihnen aus jeder Pore und das könnte mit dem zusammenhängen, was die Nachdenkseiten berichten. Die Nachdenkseiten sind ja bekanntermaßen ein ganz rechtsradikales Blatt und also nicht die Nachdenkseiten sind nach Selbsteinschätzung und unbestrittener ein linkes Medium.
1: Links, ja. Auf jeden Fall. Und sie werden natürlich als rechts geframed, klar.
0: Natürlich. In Nachdenkseiten berichten laut einer aktuellen INSA-Umfrage zur Bundestagswahl liegen CDU/CSU bei 21,5%, die SPD kommt auf 12,5% und die AfD auf 29%. Die Nachdenkseiten schreiben, die ehemaligen Volksparteien sind zu einem Schatten ihrer selbst verkommen. Tja.
1: Das ist ja nicht nur in Deutschland so. Ja? Ich meine, in Dänemark sind die Sozialdemokraten an der Macht, ja, und werden es womöglich auch bleiben, weil die sagen wir mal, die Probleme erkennen und danach handeln beim Thema Migration. So, da kommen wir vielleicht gleich noch darauf.
0: Vielleicht.
1: Aber ich meine, das ist ja sonst generell nicht nur in Deutschland so. Das ist ja in ganz vielen EU-Ländern. Da haben die Leute die Schnauze voll von diesen etablierten Taschenfüllern.
0: Seltsam.
1: Und die wenden sich, ich meine, in Österreich hat die FPÖ ja auch schon die Wahl gewonnen. Nicht mit einer absoluten Mehrheit, aber die Wahl gewonnen. Und dann mit vielen Taschenspielertricks haben dann die anderen alle zusammen, also die erste Dreierkoalition in Österreich, ein Bund gegen die FPÖ. Also die FPÖ regiert nicht, obwohl sie gewonnen hat, ist klar, ne? Und die Loser haben eine Koalition gebildet. Das ist natürlich überall so. Aber weil immer mehr Leute von diesen die Schnauze voll haben, deswegen müssen ja unsere Freiheitsrechte so schnell wie möglich kassiert werden. Ja? Ja. Milliarden gegen freie Medien, Maulkorb für die Bürger, Angstmache und auch diese Hitzepanik. Wenn man das überlegt, diese Hitze soll ja jetzt übrigens in den Katastrophenschutz aufgenommen werden. Mhm. Und das heißt, demnächst soll möglich werden, Hitze als Katastrophenfall auszurufen, wenn die gefühlte Temperatur von 38 Grad vorhergesagt wird.
0: Ja, sicher.
1: Ja, und das ist genau wie bei den Pandemien, der gleiche Trick. Ja. Pandemien müssen ja nach neuem WHO und internationalen Gesundheitsvorschriftenverständnis, die müssen nicht mehr kommen. Es reicht die Gefahr einer Pandemie, um sie auszurufen. Ja, und da kannst du ja Lockdowns verhängen, wie du lustig bist. In Holland wurde ja jetzt das erste Musikfestival mittendrin abgebrochen, wegen Hitze.
0: Ja, na klar.
1: Dazu schrieb einer, also beim Coachella Festival in Las Vegas sind es immer so 42 Grad, ja. Und wer die Fotos von da kennt, die oder posen Burning und Man. Tanzen. Ja. Ja, Burning Man, ja genau. Ja.
0: Oder also, Street Parade in Zürich oder früher die Love Parade in Berlin. Man hat sich tierisch gefreut, wenn man im Bikini über die Straße rennen konnte. Also im Bikini, aber...
1: Mir geht diese Hitzepanik, man muss richtig aufpassen, dass man da nicht schon selber drauf reinfällt, ja, weil überall wird nur Angst gemacht, ja, und da muss man sagen, Moment, nein, es ist Sommer.
0: Eben.
1: Zum ersten Mal im Leben.
0: Ich saß gerade in Zypern am Strand und habe das wieder sehr genossen, weil es gibt ja noch, außerhalb von Deutschland, gibt es ja noch Gegenden, wo das möglich ist, dass Frauen in Bikinis durch die Gegend rennen und es einfach, ohne dass sich irgendjemand auf sie stürzt, messermäßig oder mit anderen Dingen in der Hand. Ich habe gar nichts gegen diese Hitze, nicht im geringsten, ehrlich gesagt,
1: Ich persönlich bin lieber im Schatten. Also ich mag es jetzt auch nicht so wahnsinnig heiß. Aber das heißt jetzt nicht, dass ich deswegen umfalle, dass ich sterbe, dass ich irgendwie... Ich gehe dann schwimmen, weißt du? Und wenn die Hitze von oben kommt und du bist in diesem erfrischenden Wasser, Herrlich, bin ich stundenlang.
0: Ja, den Trick hättest du mal verraten müssen, das konnte ja niemand wissen. Das würde ja sofort die ganzen Hitzeschutzpläne über den Haufen werfen. Und wo wir gerade dabei sind, das andere Thema, was davor hatte, ihr erinnert euch vielleicht noch dunkel an die Covid-Zeit, als es damals angeblich eine Pandemie gab. PKP berichtet darüber, interne Mails aus den US-amerikanischen National Institutes of Health, die jetzt ans Licht kamen, belegten, was wir schon immer wussten, dass das, was als Pandemie-Reaktion verbreitet wurde, das Ergebnis jahrelanger strategischer Vorarbeit eines globalen Kartells aus Politik, Stiftungen, internationalen Organisationen und der Pharmalobby war. Im Zentrum des Netzwerks, das bereits vor dem Auftauchen von Covid-19 die Weichen stellte, stand Dr. Francis Collins, der von 2009 bis 2021 als Direktor der NIH über ein jährliches Forschungsbudget in zweistelliger Milliardenhöhe waltete. Die Dokumente, die bis ins Jahr 2016 zurückreichen, zeigen Collins als zentralen Akteur bei der engen Verzahnung von Institutionen wie der Gates Foundation, dem Wellcome Trust der Weltbank und dem World Economic Forum. Es ging nicht um kurzfristige Reaktionen auf ein medizinisches Ereignis, es ging um die Errichtung einer permanenten globalen Kapazität, die Macht, Einfluss und institutionelle Strukturen festigte.
1: Ja, ja. Nein, schau.
0: Huch, ne? Bis Potzblitz.
1: Ja. Ich meine, das wissen wir ja auch alles aus den Epstein-Files. Ne? Mhm. Und als mir das eingefallen ist, habe ich gedacht, was ist eigentlich mit denen passiert?
0: Die sind bei den 500 Fragen. Die liegen auf dem Stapel direkt unter den 500 Fragen von Friedrich Merz.
1: Ich glaube, in den USA liegen die unter dem Irankrieg. Kann das sein?
0: Vielleicht. Da gibt es jemanden, der sich darüber freuen dürfte, dass das so ist.
1: Es gibt bestimmt einige, die sich drüber freuen.
0: Tja, und die Zeit von damals hat noch bis heute Auswirkungen. Gleichzeitig berichtet der Deutschlandfunk nämlich, jetzt sind einige Männer schuldig gesprochen worden. Sie seien unter anderem wegen der Beihilfe zur Urkundenfälschung schuldig gesprochen worden. Laut Anklage haben die zwei Männer im Jahr 2021 mindestens 7000 Impfpässe mit gefälschten Nachweisen über Impfung gegen das Coronavirus verkauft. Für die Fälschung verwendeten sie Nachbildung der Stempel von Impfzentren mit dem falschen Schutz, Schutzimpfung vorausgefüllten Pässe, boten sie dann für 50 bis 60 Euro zum Verkauf an. Und tatsächlich muss ich sagen, ja, finde ich okay. Also den Preis finde ich in Ordnung, völlig in Ordnung.
1: Ja, eben, das ist jetzt nicht überhöht.
0: Nee, ist nicht überhöht.
1: Finde ich gut.
0: Die Leute,
1: die sind ja, wie man sieht, ein gewisses Risiko eingegangen.
0: Ja, und unsere Unrechtsjustiz schickt diese Leute, die vollkommen legitim Nothilfe geleistet haben, natürlich in den Bau dafür und lässt gleichzeitig den Massenmörder Zahnfee auf freiem Fuß. Lauterbach rennt immer noch rum, propagiert derzeit die Widerspruchslösung für Organspende. Damit versucht er irgendwie im Netz zu punkten und fordert im Bundestag, wer nicht widerspräche, der solle Lauterbach und seinen Häschern doch die Organe zu Lebzeiten geben. Ich kann da tatsächlich nur ärztlich raten, und das meine ich ganz ernst, sich mit dem, ja, danke Lissi, die stimmt mir zu, sich mit dem Thema zu befassen.
1: Aber gut.
0: Bist nicht sicher?
1: Weiß nicht.
0: Ja, sich mit dem Thema zu befassen und völlig unabhängig von Herrn Lauterbach oder allen anderen festzulegen, nämlich zu Zeiten des klaren Kopfes und Verstandes, zum Beispiel jetzt, wenn notwendigerweise nur mit, oder möglicherweise einfach nur mit einem Einzeiler, wie man dazu steht und festzuhalten, ob man nun meint, Organe spenden zu wollen oder ob man sie eben nicht spenden möchte, pauschal, und das schriftlich festzuhalten und dafür zu sorgen, dass diese schriftliche Festlegung Freunden, Bekannten, Familien bekannt ist, damit das im Zweifelsfall eindeutig geklärt ist. Mhm. Denn dieses offen lassen und es Herrn Lauterbach zu überlassen, davor kann ich dringend abraten, denn es gibt keine Organspende von Toten, mit wenigen Ausnahmen, beispielsweise die Kornea, also die Teil des Auges, der Linse, die kann gespendet werden vom Toten. Alle anderen Organe werden dem funktionierenden Kreislauf entnommen. Insofern gibt es einfach kein Organspenden nach dem Tod, und mit dieser Frage sollte man sich ausführlich auseinandersetzen. Ja, ich hoffe, da kann Lissi zustimmen.
1: Ich habe auch witzigerweise auf dem gleichen Grillfest gestern darüber mit jemandem diskutiert, der deine Betrachtungsweise sofort unterschreiben würde. Und dann habe ich gefragt, ja, würdest du denn ein Organ selber ablehnen dann?
0: Hm. Und?
1: Dann sagt er, weiß er nicht. Ne? Also seine Frau sagt ja, er sagt, er weiß es nicht. Mhm. Ist halt auch alles nicht ganz so einfach. Also ich muss sagen, ich bin da so ein bisschen hin und her gerissen.
0: Ja.
1: Es gibt ja eigentlich diese, ich lebe ja in einem Land, wo es diese Widerspruchslösung längst gibt. Mhm. Ja? Ich bin nicht sicher, ist das doch nicht immer kriminell? Aber es ist ja nicht immer so, dass die Leute überleben würden oder dass sie jetzt von den Toten wieder auferstehen.
0: Nein.
1: Ja, eben. Ich meine,
0: Nein, alles richtig.
1: Es hilft wieder anderen. Also auch ich, ich bin da nicht so
0: Nein.
1: ganz.
0: Nein, es ist, insofern, es ist ganz einfach, wenn es da, was man grundsätzlich tun sollte, sich damit zu befassen, hast du ja offensichtlich getan. Und da kann man sehr wohl zu sehr differenzierten Ansichten kommen. Persönlich zum Beispiel würde ich auch kein Organ nehmen, was ich nicht bereit wäre zu spenden. Das habe ich für mich klar festgelegt. Und da ich ja nun leider beteiligt war auf der entnehmenden Seite und wenn du mal eine Multiorganentnahme mitgemacht hast, die ohne Narkose durchgeführt wird am Opfer, dann okay. und erlebt hast, wie das abläuft, dann willst du dort aber nicht liegen. Das merken, kann ich dir sicher sagen.
1: Merken ja. die Opfer, wenn sie hirntot
0: das
1: sind,
0: kann dir niemand sagen. Das kann dir okay. niemand sagen.
1: Aber gibt es also sieht
0: ja,
1: man
0: es
1: da
0: gibt
1: irgendeine
0: massive
1: Reaktion?
0: Ja, gibt es. Gibt es
1: aber ich habe auch gehört, dass sie, dass die halt jetzt inzwischen mit Schmerzmitteln vollgepumpt werden.
0: Nein,
1: deswegen.
0: Nein, werden sie nicht. Also zumindest nicht standardmäßig, nicht verpflichtend, okay. nicht in Deutschland. Es gibt sehr wohl, das liegt sozusagen im Ermessen des Anästhesisten, der es macht. Es gibt dann immer mehr Narkoseärzte, die deswegen zur Narkose greifen. Das wäre auch eine Variante, beispielsweise festzulegen, ich bin nur bereit, die Spende in Anführungsstrichen zu leisten, wenn ich voll narkotisiert werde. Das ist nichts, was man zwischen Tür und Angel kurz mit zwei Sätzen abputzen könnte. Aber die Beschäftigung mit dem Thema ist jedem anzuraten. Mein ärztlicher Rat ist, wer Zweifel hat in diese Richtung, soll doch erstmal es sich leicht machen, im Zweizeiler festlegen, dass er eben nicht spendet und kann sich dann nach Maßgabe freier Zeit und Interesse vielleicht damit befassen, wie er es anders und genauer fassen möchte. Denn da gibt es sehr viele Wenns und Abers. Ja, Organspende ist nicht gleich Organspende. Beispielsweise würde ich jederzeit eine Niere spenden an einen Verwandten oder an mein Kind beispielsweise. Das ist für mich völlig unstrittig. Das ist eine Lebensspende, die man wirklich durchführen kann. Auch die hat Risiken, Probleme und Nebenwirkungen. Es ist kein leichtes Thema, aber wenn ein Massenmörder wie Karl Lauterbach etwas propagiert, ist es immer eine gute Idee, mal zu schauen, ob das nicht eine schlechte Idee ist. Ich glaube, da können wir uns drauf einigen.
1: Absolut.
0: Ja, das bleibt ein unschönes Thema, was diese Woche ganz Europa bestimmt und mittlerweile auch die Welt. Denn es hat sich mal wieder einer eingeschaltet, der Chief Troll Officer, kann man eigentlich sagen, des Planeten mittlerweile. Elon Musk ist voll mit drin. Denn es ist einem Deutschen gelungen und der deutschen Regierung, das Thema der Ausländerkriminalität, nicht Ausländer, sondern das Thema der arabisch-muslimischen Invasorenkriminalität, denn um die geht es ja ganz konkret, zum Thema zu machen. Erst deutschlandweit und dann weltweit, weil ein deutscher Regisseur tatsächlich einen Film herausgebracht hat, der genau das zum Thema hat und der prompt in Deutschland quasi verboten wurde. Stimmt nicht ganz, denn verbieten kann man ja in Deutschland so direkt einen Film nicht, denn es gibt ja die freiwillige Selbstkontrolle, die nur leider nicht freiwillig ist, so ähnlich wie mit den Landesmedienanstalten und ihrer Staatsferne. Der Film ist natürlich Citizen Vigilante, ein amerikanischer oder in den USA produzierter Film vom deutschen Produzent und Regisseur Uwe Boll. Übersetzt sich ungefähr mit, ja, Amoklaufender, nicht Amoklaufender, sondern ein Vigilant, also ein freischärler Bürger, der genau das tut, Selbstjustiz übt gegen arabisch-muslimische, nordafrikanische und afrikanische Gewalttäter, die in seinem Film unmotiviert eine Frau abstechen, Kinder oder Jugendliche im Park zusammenschlagen, Gruppenvergewaltigungen an Deutschen durchführen oder an Europäern durchführen und dieser Hauptdarsteller rächt sich blutig an denen. Die deutsche FSK-Stelle hat diesen Film mit kein Kennzeichen belegt. Kein Kennzeichen. KK lautet die Abkürzung. Bedeutet, er kann dann nicht in Kinos gezeigt werden. Er kann nicht in Videotheken, die gibt's hier eigentlich noch, also er kann nicht einfach verkauft werden auf DVD und Blu-ray. Und damit ist er faktisch vom Markt verschwunden, wenngleich der Film auch nicht verboten ist. Hast du ihn schon gesehen, Milena, oder zumindest ausschnittsweise?
1: Nee, aber es klingt so ein bisschen wie Ein Mann sieht Rot. Das war der erste, den ich aus dieser Art von Film gesehen habe. Also ein Mann geht um die Welt und rächt sich. Charles Bronson war das damals. Also es gibt ja viele Filme dieser Art, nur halt jetzt nicht mit diesem Thema. Ne? Mhm. Also
0: Django Unchained,
1: gegen wen sich diese Rache richtet. Nein, ich habe ihn jetzt noch nicht gesehen. Ist er denn gut als Film?
0: Jein. Also ich habe ihn dann sehr schnell gesehen, am 19. kam er raus, ich habe mir den dann einen Tag später oder zwei, etwas umständlich, weil es war tatsächlich über die ganzen deutschen Plattformen nicht zu kriegen, aber wenn man eine amerikanische Zahlungsmethode hat, konnte man ihn bei YouTube als Amerikaner kaufen, das habe ich dann getan. Wenn ich zwei Tage gewartet hätte, dann könnte ich ihn jetzt gratis im Netz schauen, denn er ist momentan komplett gratis auf X verfügbar, kommen wir gleich zu. Habe ihn mir angeguckt und sagen, B-Movie, klassisches B-Movie-Ding, ja. Ist ja auch billig produziert, sagt der Produzent und Regisseur selber, Uwe Boll, der hat nämlich komplett selber selber finanziert, mit einem amerikanischen Schauspieler in der Hauptrolle, den ich ganz gut fand als Schauspieler. Der war gut gemacht. Ansonsten ruckeliges Drehbuch, ruckelige filmische Umsetzung, so cineastisch betrachtet eher grob, aber, und das ist das dicke Aber, was ihn rausreißt, weswegen ich ihn für unbedingt empfehlenswert halte, er thematisiert, er zeigt halt in voller Härte die Blutbad-Dinge, die diese arabisch-muslimischen Invasionen betreiben. Da wird eine Mutter mit einem Kind im Vorbeigehen von einem Migranten erstochen, weil sie ihm sticht ihr in den Hals und es ist kaum zu ertragen. Man sehen muss, wie diese Frau dann da verreckt vor den Augen ihres Kindes.
1: Aber das sehen wir doch auch in Realität.
0: Ja, wir
1: brauchen
0: sehen
1: wir dann so in diesen Film.
0: Weil dieser Film die plötzliche...
1: Muss ich das direkt sehen, diese gesamte Brutalität? Also
0: Nein,
1: ich bin
0: du
1: da
0: musst
1: jetzt
0: gar
1: nicht
0: nichts.
1: Sicher.
0: Nein, du musst gar nichts.
1: Ich weiß ja, was passiert.
0: Ja.
1: Und ich sehe ja auch die Taten. Ich spreche ja dann auch mit Vätern dieser getöteten Menschen. Und
0: Du kannst das natürlich lassen. Aber was dann kommt, der Film setzt ja diesen Taten dann den Rachefeldzug dieses Vigilanten entgegen, der beispielsweise eine ganze Familie exekutiert von Arabern, die die Gruppenvergewaltigung ihres Sohnes rechtfertigen. Selbst die Tochter sitzt dann da. Die Tochter hat dann auf Facebook...
1: Er bringt auch Leute um, die eigentlich nichts getan haben, außer es zu rechtfertigen.
0: Genau.
1: Aber sie haben nur ein Gedankenverbrechen begangen. Also ein... Sie haben das, was wir im Internet immer tun.
0: Man muss schon sagen, sie haben das auch verhöhnt in diesem Film. Also der hat,
1: und deswegen haben sie die Todesstrafe verdient.
0: Das habe ich doch gar nicht gesagt. Nein, stopp. Ich gebe dir gerade einen Film wieder. Ich erkläre dir, was in dem Film passiert.
1: Ja, aber ich habe auch nicht dich gemeint, sondern den Film.
0: Ja.
1: Also der Film meint das. Ja? Der Film meint, dass diese Menschen dann auch die Todesstrafe verdient haben, die werden ja umgebracht.
0: Ja, aber der Film stellt diesen Vigilanten nicht etwa als einen Sympathieträger dar und auch nicht als einen Menschen, mit dem man, er ist ein kalter, offensichtlich psychopathisch entrückter. Das wird doch an ganz bizarren Szenen klar. Er geht dann in einen Puff und ist dort mit einer sehr schönen Prostituierten zugange und während sie dann da auf dem Bett liegt und er an ihr rummacht, guckt er plötzlich nach oben, beschwert sich dann über Mold, also über Pilz oder Schimmel an der Mauer und fängt an, ihr vorzutragen, wie man hier zu lüften habe. Man stellt sich raus, ihm gehört dieser Puffer, das Gebäude, in dem das ist, weil er ist nämlich ein großer Immobilienmagnat und hält ihr dann Vorträge über korrektes Lüften und die abstrus.
1: Hat er denn eigentlich ein persönliches Motiv, warum er das alles tut?
0: Und kommt schwer raus, ist ein sehr unnahbarer, sehr kalter Typ, sehr distanziert. Sehr ein bisschen erinnert an Anders Breivik, also mich erinnert er daran, optisch, ne, dieser mit schwarzem Rollkragen er ist sicherlich kein Sympathieträger. Der Film verherrlicht nicht Gewalt. Nein, das sehe ich nicht so. Er verherrlicht auch nicht. Aber das Komische ist, als ich ihn mir angeschaut habe, es ist Genugtuung zu sehen, wie er die Polizisten niedermäht. Damit fängt er nämlich an. Es war in falscher Chronologie. Der Film ist nicht chronologisch in seinem Ablauf. Er zeigt an einer frühen Stelle, wie ein Sondereinsatzkommando seine Wohnung da stürmt oder ein Haus. Und es läuft komplett in eine Falle und wird von ihm völlig aufgerieben. Das tut gut, das anzuschauen. Und denkt sich, ja, endlich trifft es die Richtigen. Auch diese Familie, der dann dabei einen Vortrag hält und ihr erklärt, dass sie mit ihrem abgöttischen, mit ihrer fürchterlichen Gewaltideologie des Islam nicht nach Europa gehören, dass die Schlechtesten importiert wurden. All das spricht aus, was man sehr wohl denkt. Und diese übersteigerte Gewaltreaktion, für mich war die in dem Film klar als solche erkennbar und klar eine Art Ventil dafür. Und ja, ich finde den Film gut in dieser Hinsicht. Er ist der Erste, der es so zeigt. Ich finde das wichtig. Und ich finde, er löst ja die Diskussion aus, die verboten werden sollte in Deutschland. Musk hat ja in Reaktion auf dieses faktische Verbot den Film, ich nehme an, mit Zustimmung von Uwe Boll, der lebt ja davon, jetzt für 48 Stunden, glaube ich, ist es nur auf X gratis offen für jeden gegeben. Und ich denke, ja, ihn sich anzugucken, lohnt. Ja, ich glaube schon.
1: Okay.
0: Und er ist auch durchaus unterhaltsam. Also das ist kurzweilig. Naja, brutal.
1: Es werden immer andere Waffen genommen. Yay!
0: Es ist mit Django Unchained. Da ist es die Rache eines schwarzen Sklaven an seinen weißen Herrschern.
1: Tarantino ist natürlich auch schon ein wirklich guter Regisseur. Ja?
0: Absolut. Absolut.
1: Okay.
0: Die Tarantino-Filme haben eine andere Qualität als dieser Boll-Film, würde ich auch sagen. Aber ich finde den Film trotzdem interessant und wichtig. In der Tat.
1: Alles klar.
0: Ja. Dass das Thema dahinter mehr als drückend ist, hat die Woche auch gezeigt. Tichys Einblick berichtet beispielsweise über eine Studie des Berliner Senates ausgerechnet, der nach sich deutsche Schulen in islamische Hoheitsgebiete verwandelt. Nach dieser aktuellen Studie stellen 40% der Moslem-Neunklässler Scharia-Regeln über die Vorgaben der Schule. Jeder 10. Schüler spürt Druck, religiöse Vorschriften bei Essen, Kleidung oder Verhalten einzuhalten. Jeder 4. Lehrer sieht Islamismus als großes Problem. Sogar jeder 3. Pädagoge sagt, das über Antisemitismus. Satte 57% halten Gewalt für ein massives oder sehr massives Problem. Schon Drittklässler berichten, dass Gewalt sie am Lernen hindert.
1: Tja. Ja, und gleichzeitig startet das Familienministerium eine Kampagne mit dem Slogan Muslime, ein Teil von dir. Und also diese Kampagne kostet auch viel Geld, 625.000 Euro Steuergeld, ja, und soll Vielfalt und Selbstverständlichkeit muslimischen Lebens sichtbar machen. Also ich bin nicht sicher, ob den Menschen in Deutschland muslimisches Leben zu wenig sichtbar ist. Ich meine, es ist ja total bekloppt. Ich meine, wenn wir schon bei Schulen sind. Da sind ja inzwischen Mädchen und Frauen Zielscheiben, ja. Tichy schreibt ja auch, unglaubliche 73% der Lehrer beobachten abwertende Kommentare über Mädchen und Frauen mindestens einmal pro Quartal, vor allem von Schülern mit Migrationshintergrund. Schon in der Grundschule dominieren Stereotype abwertende Bemerkungen über Frauen. Hallo, in der Grundschule, da haben wir noch Späßchen gehabt, da sind wir über diese Gummis gesprungen und solche Sachen, ja. Das ist verrückt, also das muslimische Leben ist sehr, sehr sichtbar. Im Übrigen macht am 1. Juli in der Universitätsstadt Münster eine neue islamisch-theologische Fakultät auf. Münster ist damit die erste Stadt in Europa mit einer eigenständigen islamischen Fakultät. Ja? Und der Direktor, der Universitätspräsident, ist sehr stolz. Er sagt, das ist ein Meilenstein für die islamische Theologie. Man muss natürlich auch dazu sagen, dass der Leiter dieser Fakultät schon eher ein liberaler Moslem ist. Ja, der auch im Grunde gegen diesen strengen Islamismus auch kämpft, auch mit anderen Aktivisten. Also es ist jetzt keine Hardcore-Islamistenschule, nur was daraus wird aus so einer Schule, wenn sie erstmal da ist, ja, weiß natürlich auch keiner. Und wer weiß, vielleicht kommen jetzt wie die Pilze aus der Erde, alle Universitätsstädte wollen jetzt auch eine islamische Fakultät haben. Also ja, es passt irgendwie alles zusammen.
0: Es passt perfekt zusammen.
1: Die Unterwürfigkeit, ja.
0: Es zeigt, dass die Umvolkung gewollt ist. Dabei bleibe ich. Das Regime will genau das. In Dänemark, du hast es schon angesprochen, geht es jetzt in eine andere Richtung. Tichys Einblick schreibt, der Gebetsruf des Muizins hat in Dänemark keinen Platz. Das sagt der sozialdemokratische zuständige Minister. Man solle nicht im Zweifel sein, ob man in einem Vorort von Islamabad gelandet sei, wenn man durch Dänemark geht. Mit dieser Ankündigung setzt die sozialdemokratische Regierung unter Mette Frederiksen ihre klare Linie in der Integrations- und Einwanderungspolitik fort. Dänemarks sozialdemokratischer Einwanderungsminister Morten Botskov will den islamischen Gebetsruf nicht mehr hören lassen. Es ist genau das Gegenteil von dem, was du gerade schon angesprochen hast. Ja, nicht Integration, sondern Remigration. Wir brauchen Minister für Remigration und nicht für Integration.
1: Ich muss auch sagen, also ich höre, ich war häufig in Marrakesch, ja, was sehr schöne Stadt, ja, und dort höre ich den Ruf des Muezzins gerne. Aber ich möchte ihn hier auch nicht hören. Einfach, ne, es ist halt nicht Marrakesch hier. Genauso wie die Leute in Marrakesch jetzt nicht jeden Tag eine Predigt von einem christlichen Priester haben wollen. Ja? Und zwar laut über die ganze Stadt verteilt. Das ist ja auch verständlich. Warum sollte man das auch?
0: Tja. Warum man das nicht wollte, gibt es leider auch wieder reichlich an praktischen Beispielen zu erkennen. Die Junge Freiheit schreibt, die Ermordung eines 17-Jährigen hat in Frankreich jetzt für Entsetzen gesorgt. 5 Täter, 3 Minderjährige und 2 Erwachsene sollen den Jugendlichen namens Louis am vergangenen Freitag überfallen, ihn brutal zusammengeschlagen und die Szene gefilmt haben, wie Le Figaro berichtet. Das Opfer blieb am Tatort liegen, wurde am nächsten Tag von Bauarbeitern gefunden und in ein Krankenhaus gebracht, wo er wenige Tage später verstarb. Szenen des grausamen Videos kursieren in sozialen Netzwerken. Darauf ist zu sehen, wie Louis regungslos am Boden liegt und von seinen Peinigern abwechselnd getreten und geschlagen wird, offenbar mehrmals gezielt auf den Kopf. Über die Identität der Täter wurde von den Behörden bislang nichts bekannt gegeben. Mehrere Nutzer veröffentlichen auf X aber Fotos und Videos von Jugendlichen, welche teilweise exakt die gleiche Kleidung tragen wie die Angreifer auf dem Tatvideo. Mehrere der veröffentlichten Bilder zeigen dabei migrantische Jugendliche. Die Vorsitzende der identitären Frauenorganisation Kollektiv Nemesis, Alice Cordier, schrieb, die Täter hätten direkt nach der Tat Videos von sich in der Tatkleidung auf TikTok veröffentlicht.
1: Pah.
0: Ja. Ja. So ist es. In Deutschland geht es ähnlich zu. Ein 25-Jähriger wurde bei einer Massenschlägerei in Deutschland erstochen. Die Polizei nimmt zwei Verdächtige fest. Dieser tödliche Messerangriff im thüringischen Bad Langensalza habe zwischen 19- und 26-jährigen Tätern stattgefunden. Wir haben Dolmetscher hinzugezogen, um den Sachverhalt zu klären, sagte der Sprecher der Polizei. Offizielle Angaben zur Herkunft, der Nationalität der Opfer und Angreifer machte die Polizei aber nicht.
1: Ja,
0: aber erst stritten bis zu 10 Menschen miteinander, anschließend ging der Kampf auf der Straße weiter. Ja.
1: Aber das ist interessant, verstehst du? Dieser Sprecher der Polizei weiß genau, dass er nicht sagen darf, woher die Täter kommen, und sagt deswegen, das habe ich nämlich vorher noch nie irgendwo gehört oder gelesen, wir haben Dolmetscher gebraucht, weil die kein Deutsch konnten. Also man könnte auch auf den Gedanken kommen, da hat jemand sich ganz clever einen Schlupfweg gebaut, Schlupfwinkel, oder wie heißt das? Wie heißt das? Ausweg.
0: Schlupfloch. Also
1: Schlupfloch.
0: Es gibt Schlupflieder, genau. Es gibt Schlupflöcher.
1: Ja. Ach ja, ist schon gut.
0: Es gibt Schlupfwespen, die sind auch nicht unschön. Ja. Wir können hinein schlüpfen, nicht schlupfen. Ja. Aber man muss irgendwie den Humor bewahren bei solchen Dingen, denn es geht immer so weiter. Die Welt berichtet weiter. Nach Ausschreitungen in Göttingen, bei denen noch ein Polizist angeschossen wurde, hat die Polizei inzwischen 49 Verdächtige ermittelt. Ihnen wird schwerer Landfriedensbruch vorgeworfen, wie die Beamten mitteilten. Vor rund anderthalb Wochen war es am Rande der Göttinger Innenstadt einmal mehr zu einer Auseinandersetzung zwischen zwei rivalisierenden Großfamilien gekommen. Die Polizei spricht von Clankriminellen. Dabei soll ein 16-Jähriger mit einer Pistole geschossen und so einen 26 Jahre alten Polizisten lebensbedrohlich verletzt haben.
1: Die Tat
0: markiert einen vorläufigen Höhepunkt der Fehde zwischen den zwei polizeibekannten Großfamilien.
1: Und Wahnsinn,
0: nun
1: oder?
0: Fordert tatsächlich die Göttinger Polizeipräsidentin angesichts solcher Gewalteskalation, dass mit allen rechtsstaatlichen Mitteln inklusive Abschiebungen vorgegangen werden müsste. Das ist ja für Polizeiverhältnisse schon geradezu eine rechtsradikale Äußerung.
1: Ja, also das machen die auch nur, wenn es gar nicht mehr anders geht. Also wenn es wirklich, aber es ist verrückt, dass ein Land zulässt, dass sich auf seinen Straßen irgendwelche Großfamilien prügeln, verletzen, umbringen und dann auch noch auf Polizisten schießen. Ja, es ist natürlich, abschieben sofort, warum nicht? Das hat ja, Meloni hat es gemacht mit so einem pakistanischen Religionsführer, der für die Ehe mit 9-Jährigen eingetreten ist. Der war 6 Jahre schon in Italien. Ja, die hat ihn einfach abgeschoben. So einfach genommen und abgeschoben. Zurückgebracht. Tja. Wiedersehen, Pakistan ruft.
0: Ja. Wird wahrscheinlich eher nicht passieren, denn Martin Sellner, der Gründer und Strategiedirektor des Instituts für Remigration, der ja auch ist, der österreichische Autor.
1: Gründer und Strategiedirektor.
0: Naja, ein Geschäftsführer ist jemand anders. Also er teilte sich, das ist keine One-Man-Show, sondern es ist tatsächlich ein Projekt mit mehreren. Und Sellner ist mit seinem Institut für Remigration ja einer der Aktivisten für eine europäische Remigrationspolitik. Er berichtet von einem Fall, der auch durchs Netz ging. Das Video ist auf X zu sehen überall. Ein afrikanischer Migrant begann auf diesem Video und laut Berichten der Zeugen in einem Freibad in Italien vor Kindern öffentlich zu masturbieren. Er wurde daraufhin von Italienern zur Rede gestellt und startete dann eine Schlägerei gegen diese Leute, die ihn zur Rede stellten. Die verlor er allerdings und wurde von Italienern zusammengeschlagen. Plötzlich warf sich dann eine weiße Frau schützend vor den Täter, um diesen Angriff zu stoppen. Sellner schreibt, ein Sinnbild unserer Gesellschaft, suizidale Empathie.
1: Tja. Es ist auch ein Sinnbild dafür, dass wir spätestens seit Corona sehen, dass so viele Menschen einfach die Logik verloren haben. Schuss im Kopf. Also auch es wird auch alles so hingenommen, was so Orwellsche Sprachsachen sind. Ja? Also wenn die EU sagt, sie möchte jetzt mit Milliarden unabhängige Medien
0: vertrauenswürdige. Public Value.
1: Ja, vertrauenswürdige und unabhängige und so, dann ist das verrückt, ja, dann ist das, und das sehen viele Leute nicht mehr, also die Logik ist dahin, wobei ich jetzt auch nicht weiß, bei dieser weißen Frau, hast du das Video gesehen?
0: Ja.
1: Wenn die Italiener den jetzt, sagen wir mal, auch zu Tode geschlagen hätten, dann ist es okay.
0: Nein,
1: dann wäre es vielleicht auch sinnvoll, dazwischen zu gehen und sagen, stopp.
0: Ja, sie aber hat nicht sichtbar keine Lynchjustiz irgendwie verhindert oder sowas. Okay. Nein, das nicht. Nein. Mhm. Nein, es ist der vollkommene Normalfall mittlerweile, muss man wirklich sagen. Ich war ja kürzlich auf Zypern mal mehr wieder und da gab es ähnliche Fälle. Und die wurden interessant bearbeitet von den Zyprioten. Denn da kam es dazu, dass das Migranten am Strand auch zypriotische Frauen belästigten, in zwei Fällen. Das war wohl auch eine begonnene Vergewaltigung. Und am nächsten Tag, ist einige Wochen her, zogen tatsächlich zypriotische Jugendliche und junge Männer mit Autos über die Insel, sammelten all diese Täter und ihre Clans ein, gaben sie bei einer Polizeistation ab und erklärten, wenn die Polizei sie nicht entsorge, würden sie das übernehmen. Am nächsten Tag waren die weg. Und seitdem ist Frieden in Südzypern.
1: Okay.
0: Ja.
1: Okay.
0: So ist es, wenn ein paar Herren.
1: Komisch, hat die Bild gar nicht drüber geschrieben.
0: Hat die Bild nicht drüber geschrieben. Hört man da unten aber sehr viel und man kriegt ausführliche Schilderungen.
1: Okay.
0: Ja, also so ein bisschen Rückgrat und vielleicht noch das eine oder andere Y-Chromosom könnten helfen im Umgang mit diesen Invasoren. Aber das ist verloren, wie es scheint. Und ich sag's ja schon so lange, unsere Freiheit ist ebenso verloren wie unsere Sicherheit und unser Wohlstand. Und sie alle werden nicht von selbst zurückkehren. Denn keine Partei und kein Erlöser werden uns von den Verbrechern der herrschenden Parteien Korruption befreien. Es bleibt allein an uns. Massenmörder wie Karl Lauterbach oder Jens Spahn, Terroristen wie Nancy Faeser oder Landesverräter wie Fritz BlackRock und Angela Merkel endlich den Strafen zuzuführen, nach denen ihre Taten schreien. Einzig wir selbst können Deutschland nicht zu dem machen, was es auf dem Papier lange sein möchte. Ein Land der Freiheit, der Demokratie und der Rechtsstaatlichkeit. Nichts davon aber wird es je werden, ohne eine Revolution. Die können wir erreichen in Frieden und mit Humor, ganz einfach dadurch, dass wir die Verbrecher bei ihren Namen nennen und ihnen die Wahrheit ins Gesicht rufen, wo immer wir sie antreffen. Ich danke euch fürs Zuhören und Milena Preradovic für das gute Gespräch. Das war Nummer 248 des Nacktniveaus. Die nächste Ausgabe folgt am kommenden Samstag, denn Widerstand ist nie zwecklos. 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
7: Hallo und herzlich willkommen hier bei Radio München. Wenn's schief geht, ziehen wir einfach den Stecker, oder? Erstmal ausprobieren ist das Motto so mancher Macher, aber auch so mancher Mitläufer. Weil's geht und weil's praktisch ist. Um die Folgen kümmern wir uns später. Das digitale Geld meandert sich in unser Denken und bald in den Alltag. Wenn nämlich die EU-Gesetzgeber die Verordnung im Laufe diesen Jahres annehmen, könnte der digitale Euro 2029 ausgegeben werden. Unser Autor Otto Geisler hat sich dazu nochmal Gedanken gemacht. Hören Sie seinen Text »Eingesperrt im digitalen Geld«. Sprecher Ulrich Allroggen.
8: Was passiert eigentlich, wenn Geld nicht mehr als Scheine und Münzen existiert, sondern ausschließlich in digitaler Form? Die meisten Menschen denken dabei zunächst an ihre Bequemlichkeit. Klar, bezahlen per Smartphone, schnelle Überweisungen und keine lästigen Geldbörsen machen das Leben mit einem Handy als treuem Begleiter viel einfacher. Doch die Digitalisierung des Geldes verändert nicht nur die Art des Bezahlens. Es entsteht zugleich eine völlig neue technische Infrastruktur, die plötzlich über Eigenschaften verfügt, die das Bargeld nie hatte. Ein Geldschein ist neutral, anonym und funktioniert überall dort, wo ihn zwei Menschen als Zahlungsmittel akzeptieren. Ein 10-Euro-Schein unterscheidet nicht zwischen seinem Besitzer, seinem Verwendungszweck oder seinem Aufenthaltsort. Er kennt keine Bedingungen und keine Einschränkungen. Digitales Geld dagegen existiert innerhalb eines technischen Systems. Und alles, was darin digital verwaltet wird, lässt sich auch grundsätzlich programmieren und technisch steuern. Die notwendigen Voraussetzungen werden unter anderem mit einer digitalen ID geschaffen, die im Februar 2027 eingeführt werden soll. Genau an diesem Punkt setzt die kritische Debatte an. Denn wenn Geld nur noch digital vorhanden ist, könnten theoretisch Bedingungen an seine Nutzung geknüpft werden. Wobei diese Bedingungen natürlich nicht sofort eingeführt werden müssen und wahrscheinlich auch nicht werden. Entscheidend ist aber die von Anfang an implizierte technische Möglichkeit. Ein Beispiel wären zeitliche Einschränkungen. Stellen wir uns vor, ein Staat möchte in einer wirtschaftlichen Krise den Konsum ankurbeln. Bürger erhalten einen Zuschuss einer Summe X. Heutzutage würde dieser Betrag auf ein Konto überwiesen werden. Wer ihn nicht ausgeben möchte, könnte ihn sparen. In einer vollständig digitalen Geldwelt wäre theoretisch denkbar, den Geldbetrag mit einer Frist zu verknüpfen. Wer ihn nicht innerhalb dieser Frist ausgibt, verliert den Anspruch darauf. Aus Sicht der Wirtschaftspolitik wäre dies ein Instrument, um den Konsum gezielt zu stimulieren. Aus Sicht der Bürger würde sich jedoch eine grundlegende Eigenschaft des Geldes verändern. Geld wäre dann nicht mehr allein Eigentum seines Besitzers, sondern sein Eigentum wäre an Bedingungen geknüpft. Ein weiteres Beispiel betrifft räumliche Begrenzungen. Angenommen, eine strukturschwache Region soll wirtschaftlich gefördert werden. Digitale Fördergelder könnten technisch so ausgestaltet werden, dass sie ausschließlich in einem bestimmten Gebiet ausgegeben werden dürfen. Wer versucht, damit außerhalb dieser Region einzukaufen, könnte feststellen, dass die Zahlung nicht akzeptiert wird. Auch hier ließe sich argumentieren, dies diene einem sinnvollen politischen Zweck. Dennoch würde erstmals festgelegt, wo Geld verwendet werden darf und wo nicht. Eine fatale Maßnahme, gerade im Hinblick auf die geplanten 15-Minuten-Städte. Denkbar wären auch Einschränkungen nach Verwendungszweck. Bereits heute existieren Gutscheinsysteme, Essensmarken oder zweckgebundene Förderprogramme. In einer vollständig digitalisierten Finanzwelt ließe sich dieses Prinzip erheblich ausweiten. Bestimmte Geldbeträge dürften dann ausschließlich für bestimmte Warengruppen wie Energie, Lebensmittel oder Bildung verwendet werden. Andere Waren oder Dienstleistungen wären ausgeschlossen. Technisch ist dies keine Herausforderung mehr, sondern lediglich eine Frage der Programmierung. Befürworter solcher Modelle argumentieren, dass öffentliche Mittel dadurch zielgenauer eingesetzt werden könnten. Kritiker hingegen wenden ein, dass damit die Entscheidungsfreiheit der Bürger eingeschränkt wird, denn Geld erfüllt traditionell gerade die Funktion, dem Einzelnen die freie Wahl über seine Ausgaben zu ermöglichen. Besonders interessant wird die Diskussion im Zusammenhang mit sozialen Leistungen. Heute erhält ein Bürger eine Leistung und entscheidet anschließend selbst, wie er sie verwendet. In einer digitalen Umgebung könnte die Versuchung entstehen, Leistungen stärker zu steuern. Ein Teil der Unterstützung könnte beispielsweise nur für bestimmte Zwecke freigegeben werden. Die Grenze zwischen Hilfe und Verhaltenslenkung würde dadurch verschwimmen. Ein weiteres Szenario betrifft die Verknüpfung von Geld und Identität. Bargeld kann grundsätzlich von jedem genutzt werden, unabhängig von Alter, Einkommen, Bildungsstand oder technischer Ausstattung. Digitales Geld setzt dagegen stets eine Form der Identifizierung voraus. Je stärker digitale Identitäten in Verwaltungs- und Finanzsysteme eingebunden werden, desto enger könnten beide Bereiche miteinander verknüpft werden. Stellen wir uns vor, dass künftig sämtliche Behördendienste, Gesundheitsdaten, Impfausweise, Vermögens- und Steuerinformationen sowie Finanztransaktionen über eine gemeinsame digitale Infrastruktur laufen. Dann entstünde ein System, in dem verschiedene Datensätze miteinander verbunden werden können. Technisch wäre es möglich, Zugänge zu Dienstleistungen oder finanziellen Leistungen an bestimmte Voraussetzungen zu knüpfen. Ob und in welchem Umfang dies jemals geschieht, ist eine politische Frage. Aber machen wir uns nichts vor. Das ist letztlich das große Ziel des digitalisierten Geldes. Die technische Grundlage wäre dann längst vorhanden. Hinzu kommt ein weiterer Aspekt, die automatische Durchsetzung von Regeln. Heute erfordert nahezu jede Einschränkung menschliche Entscheidungen, Verwaltungsverfahren und rechtliche Prüfungen. In einer vollständig digitalisierten Umgebung könnten viele Prozesse automatisiert werden. Eine Zahlung würde nicht mehr nachträglich überprüft, sondern könnte bereits im Moment ihrer Ausführung blockiert werden. Die Kontrolle würde damit vom nachgelagerten Eingriff zur unmittelbaren technischen Voraussetzung. Befürworter sehen darin Effizienz, Sicherheit und die Möglichkeit, Missbrauch zu verhindern. Mit diesen Argumenten wird es uns von der Politik über die Medien verkauft. Kritiker jedoch warnen davor, dass Systeme, die für legitime Zwecke geschaffen sind, später auch für andere Zwecke genutzt werden können. Die Geschichte technischer Innovationen zeigt immer wieder, dass einmal geschaffene Möglichkeiten auf lange Sicht auch genutzt werden. In der öffentlichen Diskussion wird im Moment häufig betont, der digitale Euro solle Bargeld lediglich ergänzen. Kritiker weisen jedoch darauf hin, dass technische Entwicklungen selten folgenlos bleiben. Wenn sich eine neue Infrastruktur etabliert, verändert sie oft schrittweise das Verhalten von Menschen, Unternehmen und Institutionen. Was heute als zusätzliche Option beginnt, kann morgen schon sehr schnell zur dominierenden Lösung werden. Genau deshalb betrachten zahlreiche Finanzanalysten die Einführung des digitalen Euro nicht als isoliertes Zahlungsprojekt, sondern als Teil eines tiefgreifenden Umbaus des Geldsystems. Hinzu kommt: Bargeld funktioniert auch bei Stromausfällen, Netzstörungen oder Cyberangriffen. In einer Welt ohne Bargeld gäbe es keine analoge Rückfallebene mehr. Ferner verbliebe das gesamte Vermögen der Bürger innerhalb eines digitalen Finanzsystems. Maßnahmen wie Negativzinsen ließen sich deutlich leichter umsetzen, weil es keinen physischen Ausweg mehr gäbe. Hinzu kommt die soziale Dimension. Nicht jeder verfügt über moderne Smartphones, stabile Internetverbindungen oder ausreichende digitale Kompetenzen. Hier würde noch mehr Digitalisierungszwang entstehen. Bemerkenswert ist, dass eine Bargeldabschaffung vermutlich nicht durch ein offizielles Verbot erfolgen würde. Wahrscheinlicher ist ein schleichender Prozess. Weniger Geldautomaten, weniger Bankfilialen, weniger Geschäfte, in denen Bargeld noch akzeptiert wird, und immer mehr digitale Alternativen könnten dazu führen, dass Bargeld nach und nach aus dem Alltag verschwindet. Formal bliebe die Wahlfreiheit erhalten.

0: technologischer Innovation mit den Grundrechten und Freiheiten der Bürger in Einklang zu bringen. Denn die zentrale Frage lautet letztlich nicht, ob digitales Bezahlen bequemer ist als Bargeld. Die zentrale Frage lautet, welche Rolle finanzielle Anonymität, individuelle Entscheidungsfreiheit und wirtschaftliche Selbstbestimmung künftig noch spielen sollen. Oder ob eine Gesellschaft bereit ist, diese Eigenschaften zugunsten der Kontrolle durch den digital-finanziellen Komplex aufzugeben. Aber wie kann man sich gegen eine Abschaffung des Bargeldes wehren? Ein wichtiger Ansatz besteht darin, Bargeld im Alltag bewusst weiter zu verwenden. Denn je weniger Menschen bar bezahlen, desto stärker entsteht der Eindruck, Bargeld sei überflüssig geworden. Wenn Verbraucher weiterhin mit Scheinen und Münzen einkaufen, Dienstleistungen bezahlen oder Geld verschenken, zeigen sie, dass eine reale Nachfrage besteht. Gleichzeitig können sie gezielt Geschäfte und Unternehmen unterstützen, die Bargeld akzeptieren. Wirtschaftliche Gewohnheiten haben oft einen großen Einfluss auf politische Entwicklungen. Darüber hinaus spielen öffentliche Debatten eine zentrale Rolle. Bürger können politisch Einfluss nehmen, indem sie Initiativen, Abgeordnete oder Parteien unterstützen, die sich ausdrücklich für den Erhalt des Bargeldes einsetzen. Wer also eine Abschaffung des Bargeldes verhindern möchte, sollte beharrlich daran erinnern, dass technische Effizienz nicht der einzige Maßstab für eine freie Gesellschaft ist.
1: Sie hörten Eingesperrt im digitalen Geld von Otto Geißler, Sprecher Ulrich Allroggen. Mein Name ist Eva Schmidt und ich meine, dass Innovationen immer mit Respekt begegnet werden sollte, bis sich offenbart, wer sich ihrer bemächtigt. Haben Sie einen guten Tag und Abend. Ciao. Servus.
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1: 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Seit dieser Woche ist es für jeden in Europa verkauften Neuwagen gesetzlich vorgeschrieben, seinen Fahrer zu überwachen. Und der Grund zur Sorge ist das genaue Gegenteil dessen, worüber sich alle aufregen. Die vorgeschriebene Kamera filmt nicht das Gesicht, denn das ist gesetzlich ausdrücklich untersagt. Sie erfasst vielmehr die Augenbewegungen. Die Gefahr liegt also nicht darin, was das System heute tut, sondern darin, wozu es aufgrund seiner physischen Positionierung bald in der Lage sein könnte. Mundbewegungen können so theoretisch auch erfasst werden, was private Gespräche im Auto unmöglich macht, selbst wenn man alle Mikrofone im Auto abschaltet. Die NATO-Staaten haben neue Rüstungsverträge im Umfang von mehr als 50 Milliarden US-Dollar angekündigt. Im Text der Abschlusserklärung heißt es zudem, man verpflichte sich dazu, die gemeinsamen Produktionskapazitäten auszubauen. Friedrich Merz hat außerdem der Ukraine weitere Hilfen des Westens zugesichert und an die großzügige Spende für die Jahre 2026 und 2027 erinnert. Die NATO hatte zuvor beschlossen, Kiew mit jeweils 70 Milliarden Euro zu unterstützen. Nach dem Regierungswechsel in Ungarn hat die neue Führung mit dem Umbau der öffentlich-rechtlichen Medien begonnen. Nachrichtensendungen wurden vorübergehend eingestellt, Verantwortliche entlassen und ein grundlegender Neuanfang angekündigt. Während die Regierung von einem Ende der Propaganda spricht, warnt Ex-Premier Viktor Orbán vor politischer Willkür. Während der Sendepause des Fernsehsenders M1 erschien auf dem Bildschirm folgende Botschaft: Öffentlich-rechtliche Medien sollen nicht lügen. Es tut uns leid, dass wir das so lange getan haben. Die öffentlichen Medien werden jetzt reformiert, damit sie tatsächlich unabhängig und glaubwürdig werden. Unser Nachrichtenprogramm ist derzeit ausgesetzt. Bleiben Sie dran. 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
3: Jetzt macht auch der Mayen Fußball. Keine Angst, ich sage nichts über Jürgen Klopp und auch nichts über den Parallelabsturz von Mannschaft, Land und Wirtschaft. Mein Thema ist die Fernsehlogik in einer infantilisierten Gesellschaft. Fußball ist ein Medienspiel, das man nur gewinnen kann, wenn man ein Drehbuch hat und eine perfekte Geschichte.
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3: Dieses Video hat zwei Väter, Marcel Reif und Gustavo Alfaro, den Trainer von Paraguay, der sich nach dem Sieg über Deutschland lustig gemacht hat über Julian Nagelsmann. Ich fasse das sinngemäß zusammen. Eine Kita-Truppe, geführt von einem etwas größeren Kind mit Laptop und KI. Eine Truppe, die nicht in der Lage war, auf dem Platz eigene Entscheidungen zu treffen, als sie auf Männer getroffen ist, auf die Mannschaft von Paraguay, auf die Kämpfer von Paraguay und die sich dann beim Elfmeterschießen ins Hemd gemacht hat. Etwas, was man ja selbst als Fernsehzuschauer hat beobachten können. Ich habe sofort an die infantilisierte Gesellschaft gedacht, in der wir leben, und an Marcel Reif und damit an meine Forschung zur Medialisierung des Fußballs. Vor 10, 15 Jahren habe ich mich damit beschäftigt, wie die Medienlogik, Die Art und Weise, wie Medien Wirklichkeit in Szene setzen, wie Medien Wirklichkeit inszenieren, wie die Medienlogik den Fußball verändert hat. Fußball stand da für mich nur als Pars pro Toto, als Teil für das Ganze. Man kann am Beispiel Fußball auch sehr schön studieren, wie sich die Kultur, die Politik, die Wissenschaft verändert haben, weil sie in den Medien verkauft werden müssen. Ich hatte damals eine Podiumsdiskussion organisiert mit Markus Hörwig. Die Älteren werden sich erinnern, damals Pressesprecher beim FC Bayern München, überhaupt der erste Pressesprecher in der Fußball-Bundesliga, der dort auf dem Podium im vollen Hörsaal erzählt hat, wie die Vereine, der FC Bayern zum Beispiel, und die Verbände, der DFB, wie die Vereine und Verbände, die in den Journalismus und die Medien steuern. Über Geschichten, die man platziert, über geskriptete Interviews, über Fragekataloge, die die Journalisten geliefert bekommen, über Fragen, die nicht gestellt werden dürfen. Neben Markus Hörwig war Christoph Knäher da, der Fußballchef der Süddeutschen Zeitung, der gesagt hat, 1:0, 2:1, Torschützen, all das interessiert ihn überhaupt nicht. Er sucht die Geschichte hinter dem Spiel, die Geschichte, die er Menschen erzählen kann, die das Spiel schon im Fernsehen gesehen haben. Und Marcel Reif, damals noch bei Sky, der das Ganze noch ein bisschen weiter gedreht hat und gesagt hat, dass die Sky-Redaktion damals, wir reden von 2013, 14, dass die Sky-Redaktion vor Beginn jeder Champions League-Saison überlegt hat, wer wohl diesmal gewinnen kann. Und die Antwort hat die jeweilige Geschichte geliefert. Wer hat die beste Geschichte? Wer hat eine Geschichte, die über den Herbst in das Frühjahr tragen kann und dann dazu führt, dass auch das Finale gewonnen wird? Das Beispiel von Marcel Reif war damals Real Madrid mit der Geschichte La Décima. Der 10. Sieg in der Champions League für Real Madrid. Eine Geschichte, auch daran werden sich die Fans erinnern, eine Geschichte, die zu einem unglaublichen Finale geführt hat, zu einem Spiel gegen den Stadtrivalen Atletico, in dem Real eigentlich verloren hatte und dann in der Nachspielzeit und in der Verlängerung einen nicht mehr für möglich gehaltenen Sieg erreicht hat. Also die Geschichte war die Botschaft von Marcel Reif. Die Geschichte entscheidet am Ende, wer die Champions League gewinnt. Fußball ist ein Fernsehspiel. Fußball ist ein Spiel, das schöne Menschen braucht. Trainer, Guardiola, Klopp jetzt in Frankreich, bald Zidane. Spannende Menschen, Menschen, die konkurrieren können mit den Filmen und Serien, die wir aus Hollywood geliefert bekommen. Ist ja kein Zufall, dass wir bei den Übertragungen aus den USA jetzt die Hollywood-Stars auf der Tribüne sehen. Leonardo DiCaprio habe ich gesehen bei Brasilien gegen Norwegen zum Beispiel. Also Fußball ist ein Fernsehspiel, das schöne Menschen braucht und vor allen Dingen eine Geschichte braucht. Denn die Serie, der Film, das alles ist nur einen Knopfdruck auf der Fernbedienung entfernt. Deswegen muss das Spiel mindestens das Gleiche liefern. Die Fußballmannschaften, das ist die These dieses Videos, die Fußballmannschaften werden getragen von der Geschichte, die um sie herum erzählt wird. Die Fußballmannschaften werden getragen auch von der Stimmung im Land oder in der Fangemeinde bei Real Madrid, von der Stimmung im Land, die sich dann in eine Geschichte umformen lässt. Ich will das an drei Punkten deutlich machen. Einmal an den vier deutschen Titeln, deswegen war ich jetzt schon kurz bei der vier. Also Punkt 1, die vier deutschen Weltmeistertitel im Fußball. Punkt 2, dann Nagelsmanns Mannschaft in einer infantilisierten Gesellschaft. Und dann kann ich anders sein. Dann muss ich natürlich auf Basis dieser These, dieser Idee eine Prognose abgeben, wer dann Weltmeister werden wird. Das macht den Witz dieses Videos aus. Ich nehme das auf am 6. Juli vormittags und kann natürlich schon heute Abend oder morgen Abend widerlegt werden. Ja, also Punkt 1, die vier deutschen Fußball-Weltmeistertitel. Ich glaube 1954 und 1990 kann ich überspringen. Da ist viel zu erzählt und gesagt worden. Die Weltmeisterschaft 1974 habe ich als Kind erlebt. Ich war damals 7. Ist die erste Weltmeisterschaft, die ich bewusst wahrgenommen habe, habe mich sehr gut vorbereitet als 7-Jähriger, habe alles ausgeschnitten, was die DDR-Presse zu diesem Event vorab geliefert hat, war dann wirklich schwer enttäuscht, als die einzige afrikanische Mannschaft, ist damals ein Turnier mit nur 16 Mannschaften gewesen, als die einzige afrikanische Mannschaft 9:0 gegen Jugoslawien verloren hat. Das Lebensgefühl damals war nicht nur für mich als 7-Jähriger nicht mit dem zu vergleichen, was wir heute zum Beispiel haben. Es ging damals den Deutschen in ihrer Mehrheit in beiden deutschen Staaten so gut wie vorher lange nicht und danach wahrscheinlich nie mehr wieder. Wir haben 72 den Grundlagenvertrag, wir haben 73 den UNO-Beitritt beider deutschen Staaten, ein Annäherungsprozess, der auf Erleichterungen hoffen lässt im Reiseverkehr, vielleicht sogar in Richtung Vereinigung, ein Prozess, der zur KSZE-Schlussakte von Helsinki 1975 führt. Wir haben im Osten, in Berlin, 1973 im August, ich habe das hier auf dem Bild, 1973 im August die Weltfestspiele der Jugend und Studenten, eine Megaparty, die selbst bis zu mir, bis zu dem kleinen Michael auf der Insel Rügen ausstrahlt. In der Bundesrepublik verkörpert Franz Beckenbauer die neue Leichtigkeit im Fußball. Auf dem Bild ist Rainer Bonhoff zu sehen, falls Sie das jetzt nicht gleich erkannt haben sollten. Im Osten Deutschlands führt dieses Lebensgefühl zu einer Fußballmannschaft, die fast Weltmeister geworden wäre. Sie schlägt ja den späteren Gewinner Bundesrepublik in der Vorrunde, kommt dadurch in eine sehr viel schwerere Gruppe mit den Niederlanden, mit Argentinien, mit Brasilien, während sich der Westen mit Schweden, Polen und Jugoslawien vergnügen kann. Also insofern haben wir durch dieses 1:0 von Hamburg vielleicht sogar ein deutsch-deutsches Finale verfasst. Diese DDR-Mannschaft wird 1976 in Montreal auch mit einer gewissen Leichtigkeit im Spiel Olympiasieger. Das alles endet im Osten mit der Ausbürgerung von Wolf Biermann im Herbst 76. Ein Ereignis, das den Abgesang auf die Sozialismus-Idee im Osten Deutschlands einleitet. Also das ist der Weltmeistertitel von 1974, getragen von einer Leichtigkeit und einer positiven Grundstimmung im Westen. 2014 bin ich am Tag nach dem Finale nach Indien geflogen zu einer Tagung, habe dort sofort die Zeitungen gelesen. Die haben sich überschlagen mit einem Lob auf Deutschland, nicht nur auf diese Yogi Löw Fußballmannschaft, sondern mit einem Lob auf das Land ganz generell. Dieses Land, dieses Deutschland, habe nun endlich seine Geschichte bewältigt, habe das Nationalgefühl wiederentdeckt, beginnend mit dem Sommermärchen 2006 und habe eine Wirtschaft, die brummt. Leute in aller Welt, englischsprachige Zeitung in Indien, Leute in aller Welt, nehmt euch ein Beispiel an diesem Land, das jetzt auch im Fußball wieder gewinnt. Wir wissen alle, was danach passiert hat. Danach übernehmen in Deutschland die Moralisierer, schon bei der WM in Russland, erst recht dann in Katar und auch jetzt wieder in den USA. Es gab jedes Mal Boykottdiskussionen, was für die Stimmung im Land und damit für das Gefühl, dass eine Fußballnationalmannschaft trägt, nicht gerade förderlich ist. Wir haben eine Spaltung, die sich auch in dieser Mannschaft heute niederschlagen dürfte. Wir haben in dieser Mannschaft zum Beispiel Ungeimpfte und Geimpfte. Kimmich war ja nur der Beispielfall, an dem der FC Bayern durchexerzieren wollte, wie man vielleicht anders mit Spielern umgehen könnte, die diese Behandlung nicht auf sich nehmen wollte. Wir haben in dieser Mannschaft jetzt, das ist dann erst hinterher herausgekommen, man muss vielleicht noch sagen, dass der DFB auf das Desaster von Katar Mund zu halten, Nancy Faeser mit der Binde auf der Tribüne, dass der DFB auf dieses Desaster in Katar reagiert hat, Rudi Völler installiert hat, wenn man so will, einen Vater für das Kind Julian Nagelsmann. Ich komme ja gleich zur Infantilisierung. Und dieser Rudi Völler hat es geschafft, alle Konflikte aus den Medien herauszuhalten. In den Leitmedien, in den Staatsmedien war Friede, Freude, Eierkuchen vor dem Desaster gegen Paraguay. Das ist für einen Medienforscher spannend, wie das gelungen ist, alle Spaltungen, alle Konflikte, die es ja immer gibt um Startelfplätze. Jetzt haben wir noch gehört um die Kinder und die Frauen und die Babys, die man sehen wollte. All diese Konflikte sind aus den Staatsmedien ferngehalten worden. All dieser Kindergartenkram, der sich rund um die Mannschaft entwickelt hat. Ein Trainer, der seine Oma dabei hatte und seine Trophäe, die Bild-Zeitungsreporterin, die er ja in seiner FC Bayern-Zeit gewonnen hat, diese Trophäe da auch permanent den Spielern zu präsentieren, die gar nicht so viel jünger sind und vielleicht auch ein Interesse an dieser Bild-Reporterin gehabt haben. So jedenfalls geht die Geschichte, warum Julian Nagelsmann beim FC Bayern gescheitert ist. Also Rudi Völler hat es geschafft, all diese Konflikte aus den Leitmedien fernzuhalten. Das führt zu meinem zweiten Punkt, den ich gerade schon angedeutet habe, zu der infantilisierten Gesellschaft, in der wir leben. Meine These ist, dass 80% der Menschen, die wie Erwachsene aussehen, die Bauch haben, Bart haben, Falten haben. 80% dieser Menschen nicht erwachsen geworden sind, ist, dass 80% der Menschen nicht gelernt haben, unabhängig vom Vaterstaat und von Mutter Tagesschau zu entscheiden, dass 80% keine Urteilskraft in ihrem Leben haben entwickeln können, muss man wahrscheinlich sagen. Zur Urteilskraft zum Erwachsenwerden gehört die Einsicht, dass ich nicht alles bekommen kann, was ich möchte, selbst wenn ich alles einsetze, wenn ich alles in die Waagschale werfe, was mir möglich ist. Der Fachbegriff dafür ist Unverfügbarkeit. Ein Kind quengelt, ein Kind sagt, ich will Weltmeister werden, nicht erst in 2 Jahren, sondern am liebsten sofort. Ein Kind sagt, ich trete nicht zurück, wenn man nicht mehr mit mir spielen will, dann muss man mir das sagen. Ein Erwachsener übernimmt die Verantwortung für das, was er verbockt hat und entscheidet sich dann entsprechend. Diese Zahl 80% und die Argumentation, die gleich folgt zur infantilisierten Gesellschaft, dies entnehme ich beides einem Buch von Raimund Unger oder nämlich den Büchern von Raimund Unger, einem meiner Lieblingsautoren. Ich zeige vielleicht dieses Buch, Die Heldenreise des Bürgers. Habe hier noch ein zweites liegen, das ich vorhin vergessen habe. Breaking News, der Titel ein bisschen unglücklich. Ein Buch, das meine Forschung zur Medialisierung des Fußballs, zur Veränderung der Gesellschaft insgesamt im Lichte einer Medienlogik beschreibt, die sich an spannenden Geschichten, an Konflikten, an schönen Menschen orientiert. Ich reiß das hier nur beispielhaft an, 2018 bei Westend erschienen. Also Raimund Unger ist mein Gewährsmann für die infantilisierte Gesellschaft und für die These, dass 80% der Erwachsenen keine Urteilskraft jenseits von Vaterstaat und Mutter Tagesschau entwickelt haben. Raimund Unger nennt dafür 3 Gründe. Katastrophismus, also die permanente Angst, in der wir gehalten werden. Im Moment wieder die Hitze, heißt ja jetzt schon wieder, dass der Sommer furchtbar werden wird, dass da sich so eine Glocke entwickelt und dass die knapp 40 Grad oder sogar leicht drüber, dass das nur der Anfang war. Wir hatten diese Pandemie-Geschichte erlebt, wir haben den Krieg, also Katastrophismus hält uns permanent in Angst. Menschen, die ängstlich sind, orientieren sich eher an Instanzen. Ein Trainer, der ängstlich ist, braucht jemanden wie Rudi Völler. Dann Entwurzelungstechnik, das ist Raimund Ungers 2. Punkt. Entwurzelungstechniken, Techniken, die uns von der Heimat entfernen, von der Familie, die Traditionen kappen und gar nicht so unwichtig, gar nicht hoch genug einzuschätzen, der 3. Punkt, all das, was mit unserem Körper passiert. Gar nicht so wenige haben sich ja dieser Spike-Therapie unterzogen. Dazu kommen Strahlen, die uns alle betreffen. Dazu kommen Nahrungsmittel, die nicht mehr so sind wie bei unseren Eltern und Großeltern. All das macht es im Ergebnis nicht leichter, erwachsen zu werden. All das führt im Ergebnis zu einer Kita-Truppe, zumal wenn man bedenkt, dass Männlichkeit, das Vaterbild permanent unter Beschuss steht. Ja, die Männlichkeit, die zum Beispiel die Mannschaft von Paraguay, weiß gar nicht, ob man da Männlichkeit sagen soll, war vielleicht schon ein bisschen mehr, aber die Männlichkeit, die eine Mannschaft wie Paraguay auf den Platz gebracht hat, ist in westlichen Gesellschaften seit vielen Jahren verpönt und macht es dann auch Fußballern nicht ganz so einfach, ein entsprechendes Bild zu entwickeln, auch ein entsprechendes Selbstbild zu entwickeln. Man kann das schön studieren, am Beispiel von Kimmich, dem Kapitän der Mannschaft, der ja immer wieder versucht, ein Mann zu sein, aber natürlich auch ein Produkt dieser infantilisierten Gesellschaft ist und deshalb eine ganz andere Art von Vorbild verkörpern muss, als das frühere Fußball-Nationalmannschaftskapitäne leben konnten. Ja, ich muss, das ist der letzte Punkt in diesem Video, ich muss etwas sagen zur Weltmeisterschaft. Wer kann 2026 Weltmeister werden? Wer bringt die beste Geschichte auf den Platz, wenn meine Idee stimmt, dass ich ein Drehbuch brauche und eine Story, die sich im Fernsehen verkaufen lässt? Wer also wird Weltmeister? Argentinien hat die gleiche Geschichte wie in Katar, hat die gleiche Geschichte wie vor 4 Jahren. Alles für Messi, alle für Messi. Bei Marokko sieht das ganz ähnlich aus, die gleiche Geschichte wie vor 4 Jahren. Afrika ist wer jetzt auch im Fußball. Wird man sehen, ob die sozusagen das Spin-off, die Weiterführung der Geschichte, diese beiden Mannschaften nochmal so weit trägt. Frankreich hat die eigene Geschichte ein bisschen verfeinert. Dieser Lausbub, der die Mannschaft führt, musste ins Ausland gehen, musste Paris verlassen, musste zu Real Madrid gehen, zu der Mannschaft, die den größten Nimbus im Fußball verkörpert, inzwischen ja schon 15 Mal die Champions League gewonnen hat, musste zu Real Madrid gehen, musste da durch ein Tal der Tränen, um jetzt als Kapitän sein Heimatland zu führen, hat das ja gegen Paraguay auch beispielhaft gemacht, nicht nur als Fußballer, sondern auch als Kämpfer. Norwegen hat eine großartige Geschichte. Die Wikinger und die Normannen haben ja schon mal die Welt erobert. Es wird oft vergessen, wenn man über Weltgeschichte spricht, wenn man eher über Geopolitik spricht, wie das, was die Normannen, die dann zu Wikingern wurden, wie das die Welt bis heute prägt. Norwegen inszeniert das mit dem Rudern und der Pauke vor dem Fanblock. Also da kann schon Potenzial sein, weit zu kommen. Auf der anderen Seite steht eine Geschichte, die Norwegen zu einem Fußballzwerg macht und die dann, wenn es gegen die Mannschaften mit einer langen Fußballerzählung geht, Schwierigkeiten machen kann. Meine Lieblingsgeschichte im Moment kommt aus England. England sagt, wir holen den Titel nach 60 Jahren heim. It's coming home. Und nicht von irgendwoher, es kommt aus den USA wieder nach Hause. Und dafür hat man sich mit dem Erzrivalen verbündet. Man hat einen Trainer aus Deutschland auf die Bank gesetzt. Letzter Titel 66, Wembley-Finale gegen Deutschland. Und man lässt diese Nationalmannschaft anführen von einem Kapitän, von einem Rekordtorschützen, der beim deutschen Fußballmeister spielt. Ist eine Prognose vom 6. Juli. Diese Prognose rechnet nicht mit der FIFA, die sicher eine eigene Geschichte hat, die schon aus ökonomischen Gründen sich möglicherweise längst überlegt hat, wer Weltmeister werden soll, die deshalb manche Spiele für 12-15 Minuten Nachspielzeit versieht, die an der Videoleinwand merkwürdige Gestalten stehen hat, die noch merkwürdigere Entscheidungen treffen. Lassen wir uns also überraschen. Wir werden am 19. Juli vielleicht auch schon vorher wissen, ob meine Prognose ins Schwarze trifft oder nicht. Schreiben Sie in die Kommentare, warum Sie nichts vom Fußball halten, wie es Ihnen geht in einer infantilisierten Gesellschaft. Und vergessen Sie dabei nicht, dieses Video zu liken, zu teilen oder, wenn Sie mögen, vielleicht sogar das Projekt Freie Medienakademie zu unterstützen. Vielen Dank.
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2: Guten Morgen, es ist Samstag, der 20. Juni 2026 und ihr hört Nacktes Niveau, den Podcast für den Souverän. Den Podcast für alle knapp 90 Millionen von Ihnen. 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Ich wähle mein bevorzugtes Studio Zypern, in dem mir gegenüber der Finanzpodcaster und Ex-Bankenboss Hermann der Banker sitzt und aus ihren Kärntner Alpen zugeschaltet, tief in euren und in meinem Herzen verankert, Journalistin und Moderatorin Milena Preradovic. Ich grüße euch, ihr beiden.
3: Na, seid ihr schon hitzegeschädigt?
2: Ja, Es geht eigentlich, oder? Also ich finde, es ist gerade gut auszuhalten, Hermann, oder?
4: Es ist einwandfrei, genauso wie das Leben sein soll.
3: Ja, aber dann gut, dass ihr nicht in Deutschland seid. Da ist es nämlich über 30 Grad soll es da werden. Nein. Und da sind die alle völlig verrückt, ja. Vorgestern in der Tagesschau so ein Bericht, oh Gott, die armen Kinder, und Kinder sind so vulnerabel bei Hitze und so weiter. Also was sie vergessen haben, dass sie denen vor 5 Jahren noch irgendwie einen Latz ums Maul getan haben, da war es relativ wurscht, wie warm es die Kinder da hatten. Also es ist, was hier läuft, gruselig.
2: Ja, das
3: bleibt bloß, wo ihr seid.
2: Hier gibt es auch, habe ich das gesagt, nirgendwo Hitzeschutzpläne. Also egal, wo man hier ist, nein, sie hängen nicht aus, sie liegen, es gibt auch keine Cooldown-Areas und jedem ist es egal. Ja, gut. Wichtig diese Woche ist, bevor wir in die Nachrichtenwoche starten, unbedingt die zunehmende EU-Arbeit in Richtung Trusted News. Ihr habt sicherlich auch mitbekommen, Trusted News ist in aller Munde, denn unsere EU-Führerin Uschi von der Lügen und ihre angeschlossenen Reichsdurchstellungsinstanzen wollen dafür sorgen, dass ihr da draußen nicht mehr mit solchen Fake News-Schleudern wie Frau Pederastovic oder Herrn Brandenburg belästigt werdet, sondern nur noch von amtlich lizenzierten Staatsquellen Nachrichten bekommt, denen ihr traut. Da stehen wir nicht auf den Listen drauf und ich habe mich jetzt gefragt, Milena und Hermann, wem, und das meine ich ganz ernst, ja, das ohne jede Ironie, wem traut ihr eigentlich noch da draußen von den vielen Nachrichtenquellen? Welchem Kollegen, welcher Kollegin, welcher Quelle habt ihr tatsächlich gute Erfahrungen gemacht? Plaudert doch mal aus eurem Repertoire sozusagen oder gebt ein bisschen Preis von euren Quellen. Ein oder zwei Kollegen, wo ihr sagt, wenn ich die lese, da gehe ich mal davon aus, da hat jemand sich die Mühe gemacht zu gucken, was er da schreibt oder berichtet. Das ist vielleicht auch ein Tipp für jeden da draußen, der die noch nicht kennt, Milena. Hast du ein oder zwei Sachen, wo du sagst, das ist noch einer, der handwerklich sauber vorgeht?
3: Da gibt es einige. Also man kann es ja, ich meine, Fehler passieren jedem und klar, irgendwie immer mal, ne?
2: Ja.
3: Aber man kann ja über die Zeit, sieht man ja, wie oft dort Fehler passieren und ob irgendwas gut recherchiert ist und so, ja? Mhm. Und wie sehr man sich da bemüht, auch irgendwie am Ball zu bleiben. Also man kann da, also in Sachen Wirtschaft finde ich bei X Emanuel Böminghaus gut, ja. Da schaue ich gerne, der hat immer sehr viele Infos, die er immer mit Quellen auch belegt und so weiter. Hm. Da geht es meistens um den Absturz der deutschen Wirtschaft.
2: Das ist nicht schwer zu belegen.
3: Sehr interessant. Ja. Nee, aber es gibt aber ansonsten viele Kollegen, aber auch so Medien wie Apollo News. Na, man muss halt einordnen können. Hm. Man muss wissen, wo stehen die politisch. Und dann muss man vielleicht Abstriche machen. Aber grundsätzlich halte ich nichts von hundertprozentig einseitigem Vertrauen.
2: Nein.
3: Sondern manche haben natürlich einen kleinen Vertrauensvorschuss, aber ich schaue dann immer noch auf allen Seiten und versuche dann, mir so viel Informationen wie möglich herbeizuschaffen. Also es ist heute nicht mehr so einfach, sich zu informieren.
2: Nee, in der Tat. Hermann, wie sieht's bei dir aus? Welche Quellen hast du, denen du tatsächlich noch vertraust?
4: Ja, die Tagesschau und genau davon nehme ich das Gegenteil. Also von daher, ja, was immer die mir erzählen.
3: Und Marcel Fratscher, genau.
4: Und Marcel Fratscher, genau. Und dann gibt es noch als Journalist getarnt Thilo Jung. Also von daher, nee, aber ganz ehrlich, herausgetan für mich die letzten Monate, wer mich da begleitet, auch ein bisschen im Dialog mit Russland, ist Patrick Barb. Gegen den Strom, ja, finde ich hervorragend, höre ich ja jede Woche, ja, genauso klar, wie deinen Podcast, Milena. Muss natürlich hier auch mal kurz einstreuen, was du für wirklich hochqualitative Gespräche hast. Und danke. Das ist schon für mich ein großer Grund, in diese Richtung zu gehen. Ich bin ja wie die Jungfrau zum Kind zum freien Journalismus gekommen, sozusagen. Ich war eigentlich eher ein unpolitischer Mensch, bevor man dann gedacht hat, man kann das alles umdrehen und man kann mit Notching arbeiten. Flavio von Witzleben hat sehr gute Beiträge. Das sind so die Leute, die ich mir regelmäßig anschaue. Emanuel Böminghaus habe ich persönlich getroffen. Mit dem saß ich schon 2-3 Mal am Kudamm. Also von daher, ich probiere auch die Leute persönlich zu treffen, weil für mich diese Persönlichkeit durch nichts ersetzt werden kann. Was ich da auch fühle, ob da auf der anderen Seite was ehrlich ist. Politik mit Kopf, Maurice Clark ist einer derjenigen, den ich die letzten Wochen sehr regelmäßig sehe und auch unterstütze, wohnt noch in Berlin, zieht jetzt in die Schweiz und ist ehemaliger Bundestagsangestellter. Und das heißt natürlich, dass der sich sehr, sehr gut auskennt. Und das sind so meine Leitplanken, würde ich mal sagen. Hm.
2: Nun habt ihr natürlich alle
3: ein großen... Ein Uso für Hermann, bitte.
2: Ein Uso, jawohl. Ich gieße ein, warte, ich mache einen langen Arm und gieße ihm ein. Nun habt ihr natürlich, was alle genannt, bleibt mir natürlich noch der eine Grand Seigneur, Henning Rosenbusch, den zu nennen. Denn was Henning schreibt, das kann man in der Regel dann direkt so glauben. Ich glaube mittlerweile auch gar nichts mehr. Ich gucke dann auch immer noch mal nach, nicht weil ich etwa Henning misstrauen würde, aber um nochmal zu gucken, ob es noch irgendwelche anderen Randgeschichten gibt. Aber in der, natürlich, ja, blind glauben natürlich, tut man gar nichts, das ist klar, das ist ja der Beruf, aber es gibt natürlich welche, wo man davon ausgeht, das wird eh alles stimmen, wo man aus Reflex dann nochmal irgendwo gegenliest. Ja. Und da haben wir glaube ich, alle genannt, die wir gegenseitig auch
3: unterschreiben. Nee, haben wir nicht. Nee? Ich muss auch noch sagen, es kommt ja auch drauf an, worum es geht. Zum Beispiel in Sachen Nahost finde ich, Michael Lüders immer eine sehr gute Informationsquelle, ja. Man muss halt auch immer wissen, woher kommen die Leute, wo stehen die Leute, ja. Deswegen, also viele sagen ja, also News hat Michael Lüders schon mal den Antisemiten des Monats genannt. Das ist natürlich kompletter Blödsinn, ja. Aber man muss sich ja auf allen Seiten informieren und man muss alle Perspektiven sehen, sonst kann man sich ja überhaupt keine eigene Meinung machen.
2: Ja, natürlich haben wir, das ist völlig richtig, wir haben nicht alle genannt, ich meine, wir haben jetzt alle genannt,
3: nein, die dagegen
2: geht gar nicht, die man gegenseitig unterschreiben kann, so, das war meine Gedankenfigur dabei. Vielleicht war der eine oder andere dabei, den ihr auch noch nicht auf der Liste hattet, wahrscheinlich dann aber schon. Macht auf jeden Fall Sinn oder ist sogar nötig, dieser Tage auch auf die Haben-Seite zu schauen, der Bilanz und nicht nur auf Soll, denn was diese Woche die Schlagzeilen bestimmt hat, ist eigentlich eh nicht zu ertragen, nur eine Abstufung eben von noch weniger, beispielsweise für Väter von Töchtern. Denn was in Großbritannien mittlerweile offen ans Licht kam, das übersteigt alles, was wohl auch die schlimmsten Befürchtungen, die Menschen mit den schlimmsten Befürchtungen jemals befürchtet haben. Rupert Lowe, ein Politiker aus Großbritannien, Vorsitzender, der Chef der Restore Britain Partei, der hat bekanntlich eine unabhängige Untersuchungskommission, eine opferfinanzierte Untersuchungskommission über die Grooming Gangs, das ist ein Euphemismus für vorbereiten Frisiergangs auf Englisch. Tatsächlich sind es ja Vergewaltigungsbanden, die in England bekanntliche Unwesen getrieben haben. Der hat eine Untersuchungskommission darüber aufgesetzt und nun vor einigen Tagen den Abschlussbericht veröffentlicht. Und wie Rupert Lowe auf X schreibt, es scheint eine Zahl oberhalb von 250.000, also einer 250.000 junger Mädchen, junger weißer Mädchen, muss man explizit zu sein, die vergewaltigt wurden in diesem Land, gemeint ist Großbritannien, im ganz, ganz überwiegenden Fall durch muslimische Männer. TKP berichtet, dieser unabhängige Bericht zu den Grooming Gangs kommt zu dem Schluss, dass die Gangs mit aktiven oder passiven Zustimmung staatlicher Behörden operiert haben und Hunderttausende Opfer hinterlassen haben. In diesem Bericht sind die wörtlichen Zeugenaussagen vieler Mädchen und junger Frauen niedergelegt und was dort zu lesen ist, ist nicht zu ertragen, wenn man sich die Details der Gruppenvergewaltigung, der Folter mit Glasflaschen, mit Tieren, die man dazu genötigt hat, die Mädchen auch sexuell zu attackieren, mit offensichtlich Zuständen, in denen die Mädchen von der Polizei in Krankenhäuser gebracht wurden, dort noch am gleichen Tag wieder entlassen wurden, im Krankenhaus selbst und durch die Polizei wurden keine Aufzeichnungen jeweils gemacht von diesen Vorgängen, obwohl die Mädchen von den Vergewaltigungen berichteten, hat man explizit unter Hinweis auf die Tatsache, dass man keine rassistischen Stereotype bedienen möchte und keine Ermittlung gegen die Falschen ausführen möchte, das unterdrückt und gelassen. Und manche Berichte, Melina, sprechen sogar davon, dass die Polizisten selbst an sogenannten Cop Days, also Polizeitagen, an diesen Vergewaltigungsrunden teilgenommen haben. Also summa summarum ein Zustand, der aus der Feder von Stephen King kommen könnte. Ein Zustand, der im hunderttausendfachen seit vielen Jahren, Rupert Lowe spricht sogar schon von 1955 als Zeitpunkt, in dem erste Anzeichen dieser Vergewaltigungsorganisation anfangen, der also so lange schon in Großbritannien existiert. Und ich frage mich ehrlich gesagt nur noch, warum brennt Großbritannien nicht? Warum hängen an den Laternenfehlern nicht die Männer, die dafür verantwortlich sind?
3: Naja, es brodelt schon ordentlich in Großbritannien. Also ich persönlich hoffe nicht, dass dort an den Laternen Menschen aufgehängt werden. Also da bin ich aber auch ganz deutlich. Ja, aber es ist natürlich unglaublich. Also es werden manche Zuschauer, die jetzt zuhören, sagen, also sowas so schlimm, also kann es doch gar nicht sein, was erzählen die? Nee, nee, es ist alles wirklich dokumentiert. Und ja, es gibt ja so viele Fälle, die da beschrieben werden, die auch zeigen, wie tief die Behörden darin verwickelt sind. Gerade die Polizei, du hast es erwähnt, ja. Ein Fall ist das Mädchen Fiona und als die vermisst wurde, hat die Mutter bei der Polizei angerufen und gesagt, dass ihre Tochter schon häufig von asiatischen Männern missbraucht wurde. Und dann kriegt sie erstmal zu hören, so dürfe sie nicht reden, das sei rassistisch. Sie solle froh sein, dass ihr Kind eine andere Kultur kennenlerne. Und was Fiona auch passiert ist, dass einmal bringt ein Polizist Fiona zu dem Haus zurück, in dem sie vergewaltigt wurde und sagt den Männern, habt Spaß mit ihr. Ja? Oder wirklich, was du gesagt, in Krankenhäusern, da wurden 13-Jährige mit Vergewaltigungsverletzungen, Geschlechtskrankheiten behandelt und in derselben Nacht zu ihren Vergewaltigern zurückgeschickt. In Schulen haben die Lehrer zugeschaut, wie Mädchen von älteren Männern abgeholt wurde. In einem Fall hat ein Opfer, das von Vergewaltigung berichtete, das wurde von der Schule geworfen. Und jetzt geht dieser Starmer aufgrund dieses Berichts, also der Premierminister Keir Starmer, dahin und will plötzlich aufklären. Ja, also ich meine, ein Untersuchungsausschuss hatte das britische Parlament ja schon vor einiger Zeit abgelehnt zu diesem Fall. Ja. Und Starmer hat jetzt gerade zum Social-Media-Verbot für Kinder gesagt, wir geben den Kindern ihre Kindheit zurück. Aber ich meine, das ist überall in Europa und auch in Deutschland nicht viel anders. Wir haben ja schon über die Grooming-Gang aus Nürnberg besprochen, ja. Von den Medien entweder verschwiegen oder verharmlost. Ja? Bayerische Rundfunk hat das ja, hat dieses Netzwerk aus Syrern, Pakistanern und Nordafrikanern erwachsene Männer genannt. Und auch der Bayerische Rundfunk hat kurz darauf einen Modebericht aus Nürnberg gezeigt über Modest Fashion. Also konservative islamische Verhüllung als neuer Trend, ja. Und in dem Beitrag darf ein Mann seine Frau mit einem Handy vergleichen, das man in eine Hülle stecken muss, damit andere Männer es nicht anfassen. Also das war selbst der CSU zu viel, aber der Bayerische Rundfunk sah jetzt auf Anfrage kein Problem.
2: Ja, ja, lass uns nochmal kurz bitte, weil es tatsächlich, wenn man als Vater da drauf schaut, muss ich ehrlich sagen, ja, ob man sich wünscht, dass diese Männer an den Laternen hängen oder nicht, war für mich gar nicht die Frage. Bekanntermaßen bin ich ein Gegner der Todesstrafe aus ganz grundsätzlichen Erwägungen, aber wenn diese Dinge, die in diesem Bericht zu lesen sind, du hast es ja auch nochmal aufgehört, es ist von einer Art, Hermann, von einer Brutalität, von einer Abgründigkeit, dass ich mich tatsächlich wundere, dass das britische Volk derartig ruhig ist und derartig reaktionslos. Es gab jetzt auf Belfast einige Reaktionen vor kurzem, da wurde Elon Musk vorgeworfen, er habe das angestiftet, das ist obszöner Unsinn. Aber Musk sagt ja über diese Vorgänge jetzt, über diese Grooming-Gangs auch, die Politiker, die da weggeguckt haben, wie diese Vergewaltigung von Britannien, wie er es nennt, also die Vergewaltigung des ganzen Landes, die müssen ins Gefängnis. Und tatsächlich, Hermann, würde man fast meinen, oder frage ich mich, ganz ehrlich, ich frage mich das, wenn ein Volk jetzt so still ist, wenn es jetzt ruhig ist, wenn es das alles sieht und nichts geschieht, was kann dann überhaupt noch passieren? Was kann man mit diesem Volk denn nicht machen? Ja, ohne dass mit denen kann man alles tun. Sie werden sich niemals wehren. Wie kann eine Demütigung noch größer sein? Ein Verbrechen noch schlimmer als dieses?
4: Ja, Paul, ich habe lange Jahre in London gelebt und da schon 2002 ist mir in Erinnerung geblieben, das war kurz bevor ich dann von da weitergezogen bin, gab es eine Abgeordnete, da habe ich vorhin mal den Namen gesucht, Anne Cryer hieß die, im Unterhaus, die damals schon darüber berichtet hat. Und du hast vollkommen recht, wenn man so zurückschaut, dann ist natürlich in den letzten 25 Jahren jedes Mädchen, was da vergewaltigt wurde und was man hätte verhindern können, ist eigentlich ein Skandal, eine Schande. Wie immer man es nimmt, wird es nicht gerecht. Und die Frage auch als Vater war damals, ich habe mich viel damit befasst, weil ich natürlich einen Neugeborenen beziehungsweise damals ein vierjähriges Kind hatte, einen Jungen. Und wir haben in London gelebt und ich habe deutlich gespürt, selbst bis nach Southfields, das ist der Nachbarbezirk von Wimbledon, da habe ich längere Zeit gewohnt, wie sich das Ganze langsam aber sicher entwickelt. Und wenn du fragst, mit den Männern, dann ist das natürlich einmal die Maskulinität, die in Europa immer weiter zurückgeht. Aber auf der anderen Seite würde ich mittlerweile sagen, du siehst, wie weit der Polizeistaat UK schon durchgedrungen ist, auch von Henry Novak, den beiden Polizisten, die I don't think so, mate, zu ihm gesagt haben, als er gesagt hat, ich bin gerade erstochen oder ich werde erstochen. Ja. Da tut sich auch nichts mehr. Das heißt, dieser Filz ist so dicht, der geht von Amtsstufe zu Amtsstufe. Und da ist die Frage, warum sind diese Leute bereit, das alles zu decken? Es kann nicht immer nur um die Pension und um die 2.000 oder 3.000 Pfund, die verdienen, gehen. Es geht auch darum, dass mittlerweile meine Theorie ist, dass die Menschlichkeit auf der Strecke bleiben soll. Und das sieht man in UK, das ist die Speerspitze, man sieht es aber auch in Berlin, man sieht es überall, wie Menschen darauf reagieren, weil die erste Reaktion sollte eigentlich Empörung sein. Und du siehst, dass bei vielen Gestalten, ich nutze hier nicht das Wort Menschen, Gestalten sofort dann kommt, ja, aber das darf nicht politisch genutzt werden. Es wird auch von der Seite politisch genutzt, um eben sofort Ruhe zu halten. Und die Frage ist eben, seit Tommy Robinson immer wieder darauf hinweist, und ich glaube, das ist so ab dem Jahr 2012, 2014, ist er ja auch mehrmals als Terrorist ins Gefängnis gewandert, unter anderem auch in muslimische Abteilungen des Gefängnisses. Da wurden ihm die Zähne ausgeschlagen und das er nicht aufgibt und immer weiter geht, muss ich eigentlich sagen, man kann ihn als Verschwörungstheoretiker auch nicht mehr darstellen, weil all das, was er seit 2014 erzählt, Rotherham, Oldham, wie die Städte überall heißen, es ist wahr. Und die Empörung ist ebenso wenig, weil wahrscheinlich der Polizeistaat schon so weit durchgedrungen ist, dass man weiß, selbst wenn man online dazu kommentiert, kann es sein, dass 4 oder 6 Polizisten sofort im Haus einfallen und die Einschüchterung ist in vollem Gange.
3: Tja, so geht das ist es. Ja nicht neu. Ja, das ist ja nicht neu. Das sehen wir ja in jedem totalitären Staat. Das haben wir im Dritten Reich gesehen. Da haben die Leute auch gesehen, was passiert ist vor ihrer Nase. Ja, haben natürlich hinterher alle gesagt, wir wussten nichts. Aber so ist das nicht gewesen. Ja. Sie haben Angst gehabt. Sie wussten, es wird auch mich in irgendeiner Form treffen, wenn ich die Schnauze aufmache. Das kannst du immer wieder mit Menschen machen. Und die eigene Haut ist jedem näher. Ja, und in UK, ja, da sieht man, das ist wirklich weit fortgeschritten. Also jetzt soll ja auch in einem Bezirk, ich glaube in Südengland, soll das Aufhängen einer Fahne an einem Straßenmast oder an einer Kreuzung verboten werden. Also die englische und die britische Fahne, das wird verboten. Das wird dann strafrechtlich geahndet. Das soll jetzt offiziell kommen, also mitten in der Fußball-WM. Mhm. Weil die glauben nicht, dass das wegen der Fußball-WM ist, die Leute, die Fahnen haben. Ne? Also sondern das ist ein Angriff, eine britische Fahne ist ein Angriff auf den britischen Staat. Und daran sieht man, wie weit der britische Staat verkommen ist.
2: Aber auch da müssen wir nicht nach Britannien schauen, sondern das Verbieten der deutschen Flagge, das haben wir in den letzten Wochen ja auch in Deutschland immer wieder gehabt. Nicht? Da wurde dieser eine Herr dort vor dem Reichstag, der dort mit einer kleinen Reisegruppe langlief, mit einer ganz regulären deutschen Flagge, die er da an so einer Antenne hatte, wurde von Polizisten deswegen angehalten. Es ist dann im Deutschen Bundestag verboten, in den Fensterbereichen Flaggen zu zeigen, weil die Bundestagspräsidentin, eine angeblich konservative Frau von der CDU, wir wissen, das ist die Partei, Partei mit der Wählerschaft, die die dümmste Lebensform Deutschlands darstellt, die hat verboten, dass Deutschlandflaggen am Bundestag gezeigt werden. Es passiert original das Gleiche in Deutschland. Und auch, was die Sexualverbrechen angeht, du hast schon darauf hingewiesen, Milena, reicht ein Blick nach Nürnberg. Und ich zitiere Marcel Lute, der schon immer wieder zu diesen Fällen sagte, wir müssen nicht ins Ausland schauen, was die systematische sexuelle Ausbeutung von Kindern angeht. Wir haben eine reiche, unrühmliche Geschichte in Deutschland, die sich dort auch arabisch-muslimisch vor allem speist. Und ich gehe davon aus, die Vorgänge hier sind identisch, nur eben noch nicht offengelegt. Es ist die Woche, in der einige Fassaden fallen, kann man in vielfacher Hinsicht sagen. Denn Elon Musk sagt nun auch das, was Paul Brandenburg seit einiger Zeit recht genau so genannt. Er spricht jetzt auch in Deutschland von einer Umvolkung. Die Junge Freiheit berichtet, wörtlich schrieb Musk auf seiner Plattform X, die ethnische Säuberung der Deutschen passiert schon seit langer Zeit. Ich wiederhole, für all die es nicht glauben konnten, die ethnische Säuberung der Deutschen passiert schon seit langer Zeit. Und tatsächlich passt zu all dem, was du auch schon angeschnitten hast, Melina, wir erleben im Bayerischen Staatsfunk Werbung dafür, dass Frauen sich nun endlich mal modest anziehen, also bescheiden, dass sie also aufhören, ihre weibliche Existenz Männern zu zeigen, weil natürlich Männer wie Hermann und ich sind Opfer unserer Triebe. Wenn wir eine Frau sehen, wenn wir Haare sehen, wenn wir Hüften sehen, dann ist es vollkommen klar, dass wir die Frauen vergewaltigen müssen, dann sind die auch schuld, wenn wir das dann tun, ja, weil nur der Islam schützt die Frauen vor solchen Monstern. Sowas wird tatsächlich im deutschen Staatsfernsehen mittlerweile im Sinne einer Vorbereitung des Kalifats einfach normal durchgestellt. Und es ist ja, das finde ich so irre, wenn man sich diesen Verfallsgrad anschaut, Herr Mann, die gehen ja so weit, da sagt wirklich einer von diesen wüstentribalistischen Hinterwelt, wie will man diese Kreatur nennen, die da im Fernsehen sitzt als arabisch-muslimischer Mann und erklärt, seine Frau sei wertvoll wie ein Handy. Also Alice Schwarzer hätte dem noch eine Ohrfeige verpasst, glaube ich, einfach, wenn die in der Talkshow mit dem gesessen hätte. Völlig zu Recht. Ja. Aber diese Redakteure, die sogenannten Feministen, und Feministen sind CDU-Wähler, das ist klar, Philipp Amthor von der CDU bezeichnet sich als Feminist, diese Feministen vom Bayerischen Rundfunk senden allen Ernstes mit unterstützender Intention einen Halbaffen, der seine Frau als Handy bezeichnet und das als schützenswert. Das ist der eigentliche Wahnsinn, oder?
4: Das ist der absolute Wahnsinn, aber die Frage ist ja immer, woher es kommt. Und diese Kleiderordnung, wir haben natürlich kein linksgrünes Publikum, was zuhört, leider, aber das ist das, was auf Frauen zukommt. Und das ist die Endstufe des feministischen Irgendwas, also bis zur feministischen Außenpolitik. Wenn die normalen Frauen in dieser Region oder der westlichen Welt nicht zusammenstehen und sagen, dass diese Verrückten, ob die jetzt im Bundestag sitzen oder in irgendwelchen NGOs, die sprechen ja nicht für normale Frauen, weil das, was wir hier erleben, was dieser Mann deutlich macht mit der Handyhülle und mit dem Handy und sonstiges, das wird auf Frauen in Deutschland zukommen. Und das ist etwas, wo man sich eigentlich Gedanken macht, wie kann so etwas verbreitet werden? Also welcher Journalist empfindet das? Das muss jetzt sozusagen wieder eingenotscht werden. Und da ist das komischerweise oft bei der CSU. Ich glaube, dass sich der sich jetzt am meisten aufgeregt hat, Huber ist, also dieser Generalsekretär von der CSU. Und da habe ich mir mal überlegt, wer hat mich die letzten Jahre, 2017 war ich bei der Abschlusskundgebung am Marienplatz in München bei Merkel und da kam mir einer der schlimmsten jemals in Reden unter, das war Andi Scheuer. Und da habe ich mir mal angeguckt, was macht denn Andi Scheuer heute und vor allem, mit wem ist er verheiratet? Und da gibt es eine Julia Reuss, das ist heute seine Frau, die war früher Staatssekretärin bei Doro Bär und ist, wie es der Zufall will, heute Lobbyistin von Meta in Berlin. Public Policy Director, für Regierungsmaßnahmen zuständig.
2: Gar nichts hat mit irgendwas zu tun, muss ich bei der Gelegenheit mal anstreuen, ja, nur dass ihr das wisst. Ja.
4: Und immer, wenn es darauf ankommt, so etwas praktisch auf höchster Ebene in die Bevölkerung zu notchen, kommt komischerweise immer wieder einer aus dem Söderland, also S-Ö-D-D-R geschrieben, belehrt uns dann. Die kommt aus der Herbert-Quandt-Stiftung. Man kann dann im Lebenslauf sehen, wo kommt sowas her, also ob das jetzt Bill und Melinda Gates Stiftung ist und sonstige Sachen. Und das ist schon eigentlich unsere Aufgabe, auf die Wurzel zu gucken, dass so ein Mus-

0: hat sich gegen diesen Beitrag ausgesprochen, ja. Nicht dafür.
1: Ja.
0: Also nur so am Rande.
1: In dem Fall ja.
2: Ja.
1: In dem Fall ja, aber das ist der gute also, Trader, das habe ich ja schon gelernt von Hermann, der hedgt natürlich auch seine eigene Position immer. Ja, man reitet schön in die eine Richtung und wenn man dann aber frei nach Söder sieht, oh, da könnte sich jetzt die Meinung öffentlich ändern, dann haut man natürlich auch kräftig auf die Gegenseite. Und
0: ja, okay, genau. Aber diesmal, man kann es ihm aber jetzt nicht wirklich vorwerfen, dem Huber in diesem Fall. Aber es geht ja,
1: aber die Wendehaltigkeit der CSU, die kann man benennen. Ne? Also.
0: Ja. Ja, natürlich, der Opportunistenradar Markus Söder, ja, der rotiert täglich und stündlich und sekündlich. Übrigens zur Kleiderordnung hat ja schon der österreichische Bundespräsident Van der Bellen, auch gerne Van der Beiden genannt, vor ein paar Jahren gesagt, auch österreichische Frauen werden sich daran gewöhnen, aus Solidarität Kopftücher zu tragen. Ja. Das hat mich doch schon damals sehr verwundert. Heute verwundert einen das nicht mehr. Aber mich hat ein Fall in dieser Woche auch wirklich beeindruckt. Und das ist ein 12-jähriger Junge wurde auf der Klassenfahrt ausgepeitscht und wirklich schwerstens misshandelt. Ja, der wurde abends in einem Schlafraum, also es ist eine Schulklasse aus Bayern gewesen, in einem Schlafraum wiederholt mit einem Gürtel grün und blau geschlagen. Blutergüsse an Schenkeln und Rücken. Ja, er soll zudem teilweise entkleidet, sexuell genötigt worden sein. Und es gibt da von diesem Missbrauch auch Fotos und Videos und bei TikTok wurden die hochgeladen. Und bei den Beschuldigten handelt es sich um einen afghanischen und einen syrischen Schüler, also beide strafunmündig. Gegen die wird jetzt ermittelt, aber die Mutter sagt, und da hat sie natürlich einen Punkt, da waren 5 Lehrer dabei. 5 Lehrer waren dabei und keinem ist aufgefallen, dass mein Sohn eine Woche lang gequält wird. Hm. Also das ist natürlich auch die richtige Frage. Das kann ja gar nicht sein, wenn die den so traktiert haben. Das kann doch nicht sein, dass 5 Lehrer das. Ja.
1: I don't think so.
0: Also das ist im Grunde furchtbar.
1: Man nennt es Umvolkung, Hass gegen Weiße und arabisch-muslimisch ausufernde Gewalt. Es sind immer und immer und immer und immer wieder arabische Muslime, die auch für die nächste Meldung verantwortlich sind und damit eine Drohung oder eine Warnung bewahrheiten, die meine schwulen Freunde tatsächlich schon vielfach in den letzten Jahren brachten und eine Sorge, die sie hatten. Die Junge Freiheit berichtet, Offenbach am Main. Die Polizei in Offenbach hat Ermittlungen in mehreren Fällen von Überfällen auf Schwule aufgenommen, von denen mindestens 5 mutmaßlich von Migrantenbanden begangen worden waren. Man sieht dort einen Zusammenhang zwischen dem offensichtlichen Hass auf Schwule und dem streng muslimischen Weltbild der Täter. 2024 waren insgesamt 60 von 173 Verdächtigen ohne deutschen Pass, was einem Anteil von 34,7% entspricht. Die Junge Freiheit unterschlägt hier, wahrscheinlich weiß sie es auch nicht, den Anteil der Deutschen, in Anführungsstrichen Deutschen, mit einem anderen Pass aus einem arabisch-muslimischen Land, die werden dann nicht als Ausländer gezählt, aber sie schreibt, die meisten Täter kamen eben damals und heute aus Afghanistan, der Türkei, Syrien und dem Irak. Und wie weit es dann auch im Alltag geht mit diesem arabisch-muslimischen Hass.
0: Ja? Das ist noch nicht fertig, diese Meldung.
1: Entschuldigung.
0: Weil was ganz interessant ist, was dann der CSD Offenbach dazu gesagt hat, als es klar wurde, dass Schwule dort überfallen wurden, ja. Die haben gesagt, also das Problem lasse sich nicht mit der Herkunft der Täter erklären. Es ist ein gesamtgesellschaftliches Problem und muss auch so angegangen werden. Das hat der stellvertretende Vorsitzende des Vereins, Mars Weikert, laut Portal queer.de gesagt, die Herkunft der Täter spielt eine untergeordnete Rolle. Und da verrät dieser CSD die eigene Klientel. Ja, also nicht die Angriffe auf Schwule ist das Problem, sondern die bösen Rassisten, die benennen, wer da angegriffen hat. Das ist derselbe Move wie beim Antisemitismus.
1: Exakt.
0: Alle schweigen, ja, warum der in Deutschland so stark angestiegen ist. Und am Ende sind natürlich die Rechten und die AfD schuld. Und nochmal zu den Schwulen. Es ist kein Zufall, dass ich vor der Bundestagswahl 2025 bei einer Umfrage von Romeo, das ist so eine Dating-Plattform, die meisten Schwulen, nämlich knapp 28%, für die AfD ausgesprochen haben.
1: Tja,
0: das ist reine Notwehr. Ja? Schwulen geht es in Deutschland wieder an den Kragen.
1: Ja. Du, ich habe tatsächlich bei dieser Meldung bewusst weggelassen, dass diese angebliche schwulen Interessensvertreter Vertretung. Das ist eine NGO-Nutte, genauso wie die Amadeo-Stasi-Stiftung, ja, genauso wie die. Klar, die reden das Wort des Regimes, ja. Und dass selbst die Eigeninteressensvertretung der Schwulen die wirklich nichts weiter sind als Regime-Nutten, das ist klar, ist eine Tatsache. Sagen dir ja
0: ich
1: auch.
0: Ich fand schon, dass das erst die Meldung vollständig macht.
1: Ja, gut, das ist in der Tat eine

0: Meldung. Ich finde, das war ein anderer Aspekt davon. Das will das jetzt nicht wegquatschen, aber es war mir jetzt in dem Fall wichtig, darauf hinzuweisen, dass die Schwulen eben wieder, nee, ich sag, das ist für mich ein anderer Aspekt. Also es ging darum, dass die Schwulen wieder Opfer werden, dass die schwulen NGOs genauso kaputte NGOs sind wie die hetero-NGOs. Ja, da, so ist es. Schwule werden natürlich mit Vorliebe vom System missbraucht, um angeblich, weil man ja für sie kämpft, ja, also weil sie eine beliebte Minderheit sind, die sich auf die Flagge schreiben können. Wenn man dann mit schwulen Aktivisten wie Ali Utlu spricht, dann sagen sie einem ja auch ganz klar, hör auf mit dem Blödsinn, ich bin nicht queer, ich bin schwul und ich habe keine Lust, mit irgendwelchen Pedo-Flaggen beworben zu werden. In meinem Namen sprecht ihr nicht, aber sie werden gekapert für solche Zwecke. Wie weit das Kalifat mittlerweile Einzug in unseren Alltag gehalten hat, berichtet dieser Tage in News übrigens an einem Beispiel, dass man sich auch zweimal geben muss. Da schreiben sie, Louis Windeck betreibt den Burgerladen Kleiner Büffel im beschaulichen Dorsten in Nordrhein-Westfalen. Er postet ein kurzes Video auf Instagram und TikTok. Darin reagiert er auf eine vielfach gestellte Frage. Ist euer Fleisch halal? Windeck gibt eine Antwort, die ihm später zum Verhängnis werden wird. Nein, unser Fleisch ist nicht halal. Es dauert nicht lange und das Video geht auf beiden Kanälen viral. Plötzlich sieht sich Windeck einem massiven Shitstorm ausgesetzt. Immer mehr Stimmen aus der muslimischen Community fordern grundsätzlich nur noch Halal-Fleisch in Restaurants anzubieten. Windeck hingegen verfolgt einen einfachen Grundsatz. Jeder solle selbst entscheiden, was er anbietet und andere einfach in Ruhe lassen. Die vielen positiven Reaktionen nach dem zweiten Video geben Windeck Zuversicht. So habe er erkannt, wie viele Menschen seine Sichtweisen teilen. Tja, Hermann, ab jetzt nur noch Halal, ne? Oder vielleicht Dönermeiten oder so.
1: Nein, aber man muss sich auch zu wirklich vor Gesicht halten, was Halal eigentlich bedeutet und wie die Tiere leiden, wenn sie geschlachtet werden, weil da so viel Adrenalin freigesetzt wird, dass das anscheinend, ich weiß es nicht, aber den Geschmack verbessert oder zumindest in diese Richtung geht. Also jeder Tierschützer müsste hier mit aufschreien, aber wir sind bei Doppelmoral und Doppeltheuchlerei Nummer 4773 in Deutschland. Und das heißt, bevor ich jetzt irgendetwas gegen diese Art der Ernährung sage, dann bin ich lieber ruhig, aber jeder Tierschützer muss hier auf die Barrikaden gehen und man kann dem Döner oder dem Burgerladenbesitzer eigentlich nur dankbar sein, dass er sagt, was er denkt. Und das ist eben die große Krux im Moment, dass wir so weit unter Druck sind, dass wir kaum noch irgendwo finden, dass Leute das sagen, was sie denken. Das heißt, man kann auch nicht richtig darauf reagieren. Es wird gelogen, was das Zeug hält. Und jetzt in diesem Fall, dieser Burgerladen, ja, er wird die Konsequenzen bekommen, aus meiner Sicht. Und das heißt, das wird für ihn nicht schön, ebenso wie das im Politischen nicht schön ist, wenn die AfD sich jetzt wo treffen sie sich am 4. Juli? In Erfurt. Da wird alles organisiert und so werden halt immer wieder Zielfahnenkreuze auf bestimmte Menschen gerichtet. Da kann man sich vorstellen, dass der niemals mehr sowas postet und das ist eben
0: das,
1: wo wir hinsteuern.
0: Wer weiß, vielleicht ja im Gegenteil. Ich erinnere ja immer wieder gerne an die Böttcher AG. Alle Schreibwarenbedarfsfragen klärt ihr mit der Böttcher AG. Nein, dafür haben wir kein Geld bekommen von der Böttcher AG. Aber die Böttcher AG hat ja einfach damals als bekannter, als Lieferant von Büroartikeln damals drauf gepfiffen und hat gesagt, mir doch egal, wir haben an die AfD gespendet und wir stehen dazu. Und seitdem hat sie, glaube ich, ihren Umsatz verdoppelt oder irgendwas. Sie haben Rekordumsatz gemacht. Also ein Beispiel dafür, dass man eben einfach mal ein bisschen Gegenwind ertragen muss und auch belohnt wird vom Konsumenten, wenn der sagt, ich stelle mich mal gerade auf die Seite. Aber ja, zusammenfassend kann man vielleicht das Ganze mit einem Satz, den eine RTL und ausgerechnet Spiegel TV-Moderatorin ganz schockiert dieser Tage in der Springerpresse von sich gibt. Das ist eine Liv von Böttcher und Liv ist ganz schockiert. Sie hat ja so artig bei...
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3: 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In einer aktuellen Stellungnahme anlässlich des NATO-Gipfels in Ankara sagte AfD-Fraktionsvorsitzender Tino Chrupalla: Wir wollen unsere Kinder nicht in Pistorius' neuen Leichensäcken, die er ja schon bestellt hat, von der Ostflanke der NATO zurückholen. Das Beispiel der Golfstaaten im Irankrieg hat ja auch deutlich gezeigt, dass Kooperation und Basen der USA weniger Schutz bieten als gedacht und dass diese Länder eher zur Zielscheibe werden. Anlässlich des NATO-Gipfels in der Türkei fordert Tino Chrupalla und seine AfD-Partei Diplomatie statt militärischer Eskalation. Die europäischen Staaten bereiteten sich auf einen bewaffneten Konflikt mit Russland vor, erklärte das russische Außenministerium in Moskau. Den NATO-Staaten warf Moskau verantwortungslose Entscheidungen vor, die in eine Katastrophe münden könnten, und kritisierte die Militarisierung Europas. Die Verteidigungsminister von Deutschland und Schweden zum Beispiel unterzeichneten während des NATO-Gipfels in Ankara eine Absichtserklärung zur vertieften Zusammenarbeit im Bereich der Luftverteidigung. Das teilte der schwedische Verteidigungsminister Pål Jonson mit. Es geht dabei auch um unbemannte Systeme. Deutschland sowie andere Länder hätten zudem Interesse am Kampfflugzeugsystem Gripen des schwedischen Rüstungskonzerns Saab gezeigt. 2,5 Monate vor der Landtagswahl in Mecklenburg-Vorpommern liegt die AfD einer Umfrage zufolge in der Wählergunst weiter klar vorn. Die Erhebung des Instituts Infratest DIMAP für den Norddeutschen Rundfunk sieht die Partei wie bei einer vorangegangenen Umfrage vom Mai bei 36%. 2 Prozentpunkte hinzugewinnen kann die SPD von Ministerpräsidentin Manuela Schwesig, die 29% erreicht. Die mit der SPD regierende Linke verliert einen Punkt und kommt auf 12%. Auch die oppositionelle CDU büßt einen Punkt ein und erreicht 9%. Einen Punkt auf 5% können die Grünen zulegen, die damit den Wiedereinzug in den Schweriner Landtag knapp schaffen würden. Die FDP würde mit weniger als 3% ausscheiden. Auch das BSW, das einen Punkt verliert, würde mit 4% den Einzug verpassen. 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
0: Ja, zusammenfassend kann man vielleicht das Ganze mit einem Satz, den eine RTL- und ausgerechnet Spiegel-TV-Moderatorin ganz schockiert dieser Tage in der Springerpresse von sich gibt. Das ist eine Liv von Böttcher, und Liv ist ganz schockiert. Sie hat ja so artig bei Spiegel-TV und anderen staatsnahen Medien immer wieder über die schöne neue bunte Realität berichtet. Jetzt sagt sie, sie sei ganz schockiert über das, was ihr Polizisten hinter der Kamera zugeben würden, wenn sie dann ausgeschaltet sind, wenn sie off-record sind. Da zitiert sie jetzt hochrangige Polizeibeamten mit dem Satz: Deutschland ist eigentlich schon lange verloren. Deutschland ist zum Rauben und Vergewaltigen freigegeben. Es fiel Frau von Böttcher ein, dass sie das schon 2025 gehört hat, 10 Jahre nach der Kölner Silvesternacht.
10: Naja, also ich finde, jetzt über Frau von Böttcher herzuziehen, finde ich jetzt etwas übertrieben, weil immerhin hat sie jetzt, sie hat diese Aussagen gehört, das hat sie schockiert, und sie hat ein Buch daraus gemacht. Warum, was ist daran auszusetzen? Ja, sie hat es gemerkt, hat reagiert und möchte es einem breiteren Publikum zukommen lassen. Daran ist eigentlich überhaupt nichts Falsches.
0: Nein.
10: Ich meine, dass sie vorher bei Spiegel TV war, ja gut, du warst bei Pfizer. Ich meine, what's shells, ne? Ist ja wurscht.
0: Ja, die Frage ist nur, was wir da gemacht haben. Ne? Ich habe bei Pfizer nicht irgendwelche Impfungen propagiert oder Dinge gemacht, für die ich mich jetzt, von denen ich mich irgendwie bereuen
10: müsste. Nein, aber ich weiß nicht, warum man die jetzt so angreifen soll.
0: Ja, wenn man den Artikel liest und wenn man ihre Darstellung in der Welt liest, ist das immer
10: ich
0: noch
10: den
0: eine.
10: Gelesen.
0: Ja, dann finde ich das immer noch ein bisschen heuchlerisch, ein bisschen too little too late, wie der Angelsachse sagt. Besser als nie. Ist ja völlig richtig, aber trotzdem...
10: Nicht jeder ist auf dem gleichen Stand. Das kann man den Leuten nicht immer vorwerfen, dass sie nicht alle auf dem Stand sind, auf dem man selber ist.
0: Frau von Böttcher,
10: ich finde das okay.
0: Wird gerade ganz andächtig da sozusagen, mit Milena Preradovic hat sie eine Verteidigerin gefunden. Ja, ich finde es nicht okay, darauf können wir uns einigen, aber ich finde es okay, dass sie jetzt zumindest langsam anfängt, den Mund aufzumachen. Nicht okay, wird wohl auch Donald Trump seinen Zustand finden, den er mittlerweile in Sachen Iran vorfindet, denn was die weltweiten Kriege angeht, da ist eigentlich, ja, wir wissen es nicht genau, wie es steht, weil es steht eigentlich immer gerade nicht so, wie Donald es ansagt. Offiziell haben Donald Trump und die tiranische Gegenseite nun ein Memorandum of Understanding unterschrieben. Donald Trump in Versailles an der Seite von Emmanuel Macron, die Iraner zeitgleich oder versetzt in Pakistan digital getrennt und eben nicht physisch anwesend bei Donald Trump. Und kurz nach Unterzeichnen dieses Memorandum of Understandings, das den Waffenstillstand an allen Fronten des Krieges inklusive Libanon inkludieren sollte, mit Reparationszahlungen an die Iraner, da bricht in doppelter Hinsicht, Milena, für Donald Trump ja eigentlich im Prinzip alles unter ihm zusammen, könnte man sagen, was er sich wohl damit erhofft hat. Denn einerseits funktioniert das mit dem Waffenstillstand nur sehr schlecht, denn Israel kämpft im Libanon weiter und der Iran erklärt, damit sei dieses Memorandum of Understanding gleich unterlaufen und es gelte nun nicht mehr in diesen 60 Tagen Waffenruhe, die eigentlich beschlossen sind. Und davon nicht genug oder nicht genug Chaos für Donald. Gleichzeitig fallen große Teile seiner Republikaner ihm in den Rücken, weil sie sagen, dass dieses Abkommen eine Schande sei und geradezu ein Aufgeben und ein Verrat an den Soldaten, die nun dafür gestorben seien. Der texanische Senator Ted Cruz lässt sich zitieren mit dem Satz, wir haben Irans Militär zerstört und sollen jetzt dessen Wiederaufbau finanzieren. Also doppelt schwierig für Donald, Iran ist ihm so richtig um die Ohren geflogen.
10: Ja, das kann man so sagen. Und jetzt fliegen ihm die Israelis noch um die Ohren. Dem Vernehmen nach war Netanyahu auch nicht besonders begeistert über dieses Abkommen. Das würde, sagen wir mal so, eine dieser Reaktionen, das jetzt weiter auf Kämpfe zu setzen, würde dafür sprechen. Sein Finanzminister Smotrich hat gepostet, Zeit mit Feuer zu sprechen, die Tore der Hölle zu öffnen. Das ist aktuell. Ja. Ich denke nicht, dass Trump das gefällt. Der sieht sich ja gerade als großen Friedensstifter. Das ist so ein bisschen wie ein pyromanischer Feuerwehrmann. Ja. Erst zündeln, dann löschen. Und er behauptet ja, er habe dem Iran eine riesige Niederlage bereitet. Das ist für mich jetzt nirgendwo erkennbar. Es hat sich für die USA nichts verbessert und für den Iran nichts verschlechtert. Im Gegenteil, das Regime hat Federn gelassen, sitzt fest im Sattel. Also ein paar andere Leute sind jetzt halt drin. Ja. Vor dem Krieg war ja die Straße von Hormuz eigentlich kein größeres Thema. Jetzt weiß der Iran natürlich endgültig, was er da für ein Pfund in der Hand hat. Und das will er auch nutzen. Also momentan will er noch keine Maut erheben. Ich nehme an, das gehört zum Deal mit den Amerikanern. Aber alle Schiffe sollen sich jetzt vorher anmelden, bevor sie durch diese Straße fahren. Also die haben sich schon als Schleusenwärter dahingestellt. Ja, ja. Und ja, du hast es gesagt, bei den Republikanern gärt es, weil es geht ja auch um die Freigabe eingefrorener iranischer Vermögenswerte und auch möglicher Sanktionserleichterungen, die Donald Trump in Aussicht gestellt hat. Also das ist natürlich nicht das, was sich die Feinde dieses Iran-Regimes vorgestellt haben. Und dann ist ja noch ein Investitionsfonds geplant in Höhe von 300 Milliarden Dollar zur Förderung von Investitionen und zum Wiederaufbau des Landes. Also, das ist jetzt kein amerikanisches Staatsgeld, sondern das will Trump in irgendeiner Form einsammeln. Da frage ich mich gleich, huch, bauen, einsammeln, wer wird davon profitieren? Die Baufirma von Jared Kushner, seinem Schwiegersohn. Ja. Also ich weiß es nicht, aber was auch noch ein bisschen irritierend war, das war Trumps Spruch. Der sagte wörtlich, ich weiß nur eines. Jedes Mal, wenn wir über die Möglichkeit von Frieden sprachen, schoss der Aktienmarkt wie eine Rakete in die Höhe. Wissen Sie, der Aktienmarkt ist genialer als jeder andere. Einschließlich der Leute hier auf der Bühne, abgesehen von mir natürlich. Also ich meine, das ist typisch Trump. Ich will ihm jetzt nichts unterstellen, aber wenn jemand Insidergeschäfte machen kann, dann der schon weiß, wann der Vertrag unterschrieben wird. Oder was meinst du, Hermann?
0: Ja, ich wollte gerade fragen, also das Insidergeschäfte von Donald Trump sind ja das Spezialgebiet eines Herren hier in der Runde. Und wenn ich kurz noch einwerfen darf, der 300 Milliarden Dollar schwere Fonds für den Wiederaufbau, den bezeichnet der Vorsitzende des Streitkräfteausschusses im Senat, ein Herr Roger Wicker, als einen Vorteil, einen wirtschaftlichen Vorteil für Teheran, die das Atomabkommen von Obama noch übersteigt. Also derartig wütend sind seine Freunde. Aber ja, Trump dürfte wohl dran verdienen, Hermann.
1: Absolut. Und die letzte Meldung war, dass J.D. Vance nicht in die Schweiz gereist ist, um letztendlich da mit den Iranern das zu unterzeichnen. Also von daher genau das, was Milena...
10: Na gut, die Iraner kommen nicht. Die Iraner, Die Iraner haben gesagt, sie kommen nicht, weil es wieder Kämpfe im Libanon gibt. Und daraufhin ist auch Vance nicht geflogen. So habe ich das verstanden.
1: Ja, genau. Aber es wäre ja ein Zeichen gewesen, dass er, also wenn man von Zeichen setzen spricht, dass er dahin fliegt und sagt, we are ready. Natürlich, Bibi Netanyahu macht sein eigenes Ding. Da wird es auch noch munter zur Sache gehen, meines Erachtens. Aber das, was du zitiert hast, genau diese Aussage von Trump, er hat sich ja dann auch umgedreht und zu Scott Bessent gesagt, Scott, bist du schlauer als der Markt? Und dann sagt Bessent natürlich, nein, auf keinen Fall. Da stand auch Howard Lutnick, sein Wirtschafts- bzw. ein Handelsminister. Aha. Außer ihm war keiner so schlau und das war alles im Nachgang zu den G7-Treffen und das dürfen wir auf keinen Fall vergessen. Man berichtet über G7 und den ersten, den du da siehst, ist Zelensky. Und da weißt du schon, okay, Zelensky ist da, keine 24 Stunden später greifen Drohnen Moskau an. Das wird da abgestimmt und ich glaube, dass Iran in diesem Zusammenhang natürlich auch mit Putin einen relativ kurzen Draht hat und dass Xi sich auch sicher irgendwo involviert und sagt, naja, also so ganz lassen wir uns nicht von den Amerikanern auf der Nase rumtanzen. Aber diese wirtschaftliche Komponente, diese Insider-Trades, die Milliarden Dollar dieser Truppe immer wieder zuspülen, ist natürlich so, je größer die werden, umso heftiger können diese Finanzmärkte manipuliert werden. Und was ich öfter anspreche ist, dass die ganzen asiatischen Länder eigentlich sehr short, also sehr wenige US-Dollars haben, die sie eigentlich bräuchten. Also mit diesen Aktionen setzt sich auch Amerika immer wieder in die Position, die Weltleitwährung und Weltreservewährung zu sein. Und von daher ist das alles, da gibt es keinen Zufall. Und der einzige Zufall, der ist immer, ist es eine Milliarde oder drei, die für die Trump-Familie und für die engsten Freunde hängen bleiben. Aber diese Art von Insider-Trade ist wirklich mittlerweile unerträglich geworden und er drückt es aus. Und da kann man nur sagen, zumindest lässt er ein paar Brotkrumen liegen für die, die mittraden sozusagen. Also wenn Donald Trump sagt, kauf, dann kaufst du einfach mit. Ist das moralisch? Wenn man in Deutschland ist, muss man ja immer an die Moral denken. Ist das moralisch verwerflich? Nein, im Gegenteil. Verdien das mit, was du noch kannst, weil ich glaube, die Zeit, in der wir anlegen oder investieren oder probieren, eine Rendite zu erwirtschaften, die kommt zum Ende. Genauso wie die Überwachung stetig zunimmt. Wir werden noch 2, 3, 4 Jahre haben, wo wir in bestimmte Dinge investieren können und dann ist Schluss. Die werden uns einfach irgendwann den Rugpull, nennt man das im Kryptomarkt, den Teppich unter den Füßen wegziehen und werden Tatsachen schaffen. Und das immer wieder das Geteste, wann regt sich die Menschheit, wann regt sich die Meute auf, kommt immer wieder auf den alten Juncker zurück. Wir tun was, wir warten, wie die öffentliche Reaktion ist, dann bleiben wir stehen, wir gehen niemals zurück und dann im nächsten Anlauf ziehen wir es durch. Das geht querbeet und das gilt auch für Trump.
0: Ihr habt es ja gerade schon gesagt, während Trump die Ölprobleme dort im Iran hat, geht ja zeitgleich abgestimmt, gar nichts hat mit irgendwas zu tun. Eine ukrainische Drohne, Volodymyr Zelensky nennt sie scherzhaft, sarkastisch Langstreckensanktion, eine ukrainische Drohne in Moskau nieder und trifft dort just ein Öllager, das öffentlichkeitswirksam und mit vielen Fotos dokumentiert dann brennt. Deutsche Medien berichten darüber, nun sei auch die Moskowiter Bürgerschaft gebrochen, die Russen hätten genug vom ständigen Drohnenterror und lägen am Boden. Ich konnte mich in St. Petersburg davon überzeugen, dass das nicht der Fall ist. Aber Hermann, so richtig ein Zufall, dass es nur ausgerechnet ein Öllager in der Zeit getroffen hat, kann ich da auch nicht mehr drin erkennen. Also, dass die Ukrainer die Russen angreifen, ist absolut nachvollziehbar, im Kriegsrahmen normal. Timing und Art dieses Anschlages finde ich dann doch wieder auffällig, aber ich bin ja auch Schwurbler.
1: Es gibt ein paar Dinge, die sehr auffällig sind. Also natürlich der Angriff auf diese Raffinerie, wie es der Zufall will, auch wieder eine der ganz großen. Wir hatten das schon mehrmals zum Thema, also in Melbourne, Australien, die Raffinerie ging hoch, die größte in Texas ging hoch. Das heißt, auch wenn jetzt der Ölpreis fallen sollte, nachdem man sich mit dem Iran geeinigt hat, ist hier noch gar nichts, was großartig günstiger werden wird, weil die ganze Welt eigentlich wieder ihre Reserven aufladen, beziehungsweise die Raffinerien, alles, was darüber über die Infrastruktur geht, das dauert Jahre aufzubauen. Und für diese Drohne, die du gerade ansprichst, Paul, fand ich ganz pervers. In Paris findet gerade eine Militärausstellung statt und da wurde von der Firma Firepoint dieser Angriff auf die Raffinerie live übertragen. Du hast also vorher diese Drohnen gesehen, dahinter einen Riesenschirm und dann hast du, wie es der Zufall will, genau zu diesem Zeitpunkt, als die eingeschlagen ist, eine Live-Schaltung von der Jawohl, ja. Also ist schon pervers.
0: Ja. Das ehrlich gesagt, ich meine, lernt ja nie aus. Also ernsthaft, die haben ernsthaft auf ihrer Waffenmesse, wow, also das wird dann auch den Russen...
1: Wir haben auf Firepoint.
0: Okay, das dürfte auch den Russen dürfte das im Gegensatz zu mir nicht entgangen sein, dass das offensichtlich derartig inszeniert wird. Wird immer spannender, muss man sagen, wann vielleicht irgendwann mal einem Russen die Hutschnur platzt und es irgendeine Quittung dafür gibt, was Deutschland und Frankreich so tun, ja.
10: Ja, es eskaliert halt, um das jetzt nochmal ganz kurz politisch einzuordnen. Hier wird gejubelt über diese Treffer in Russland, ja, also das kann man wirklich, das trieft aus den Poren.
0: Ja.
10: Aber was viele nicht verstehen, politisch spaltet sich Russland auch, ja, also in die eher Besonnenen, zu denen tatsächlich auch Putin gehört, und in die, die inzwischen offen von einem Präventivschlag gegen Europa sprechen,
0: ja,
10: weil sie sich durch Europa, das den Krieg ja auch finanziert, bedroht fühlen. So, und jetzt geht's hier nicht um, wer hat Recht oder Putin hat aber angefangen. Hier geht's jetzt wirklich um die Gefahr eines echten Krieges bei uns, ja. Und natürlich bedeutet das nichts Gutes für die Ukraine. Also der russische Außenminister Lavrov hat schon schwere Gegenschläge angekündigt. Es geht alles weiter. Das geht nur eine Eskalationsstufe höher weiter. Ja, und das wird bei uns nicht verstanden. Bei uns denken diese Propagandisten, diese wirklich dummen Menschen, die einfach nur hören, was ihre Oberpropagandisten ihnen sagen. Ja, wenn der Putin weg ist, dann ist alles gut. Nein, Putin gehört noch zu den Besonnenen, zu denen, die sich zurückhalten, ja. Und während jetzt die WM läuft in den USA, Mexiko und Kanada, das nutzt jetzt die EU, um diesen Beitritt der Ukraine zur EU voranzutreiben, ja. Die haben sich, glaube ich, schon am 15., glaube ich, zum ersten Mal wieder so getroffen zu wirklichen Beitrittsgesprächen. Und auch dazu gibt es eine Aussage von Lavrov, die ich ganz interessant finde. Er sagt: Aus Sicht der inneren Probleme der Europäischen Union wäre es vielleicht gar nicht schlecht, wenn die Ukraine beitreten würde. Dann würde die Union einfach auseinanderfallen. Und was die Leute hier auch gerne vergessen, ein Kriegsland in die EU aufzunehmen, das ist einmal ist es gar nicht erlaubt. Aber wenn man es tut, dann ist die EU verpflichtet, dem angegriffenen Land zu helfen. Ja?
0: Ja.
10: Und dann denke ich, das sind schlechte Aussichten für Hafermilchsören. Ja.
0: Naja, das wollen sie ja, ganz offenkundig. Und tatsächlich, da muss ich Lavrov widersprechen. Ich halte diese EU für derartig korrupt und böswillig und zerstört. Das ist genau das Level von Zelensky und Konsorten. Ich glaube, die Ukraine passt aus der Sicht hervorragend in die Union. Und ich glaube,
10: ja, aber ob sie das wirtschaftlich übersteht, die EU. Also vielleicht meint er das auch so. Also,
0: wird sie es wirtschaftlich überstehen?
1: Solange die Deutschen weiter ausgepresst werden können, werden sie das über Deutschland machen. Und es wird ja immer wieder gerufen, die Deutschen sind die einzigen bei den G7, die noch ein AAA-Rating haben, also sich noch weiter verschulden können. Der Markt wird auch darauf reagieren. Das wird ein abruptes Ende finden, aber im Moment ist das so wirklich das Vorhaben. Dazu darf man nicht vergessen, zu der Ukraine wollen sie auch gleichzeitig die ärmste Region der EU gebieten, nämlich Moldau, mit dazu nehmen. Ja? Und das ist etwas, wo ich schon sage, also wer jemals diesen Vertrag gesehen oder gelesen hat, ja, der
10: jemals
1: der,
10: sein Handy nicht ausgeschaltet hat, das genau. Kostet zwei
0: Jahre. Sagt die Pudelbesitzerin mit der höchsten Pudelwerte.
10: Moment mal, Lissy ist unbezahlter Mitarbeiter dieses Podcasts. Ja.
1: Ausgebeutet. Sie wird ausgebeutet.
0: Hundeausbeutung. Oh, da gibt es bestimmt eine NGO. Ich sehe schon die Post. Und Herr Plog hat eine ganz neue Strafbarkeitsfront gefunden.
1: Ja. Ja, nee, mein Fehler. Ich kann euch sagen, es war sicher wieder PayPal, weil ich kriege die letzten Tage wahnsinnig viele Anrufe von PayPal, die mich zu irgendwas zwingen wollen. Wahrscheinlich wissen sie, dass wir auf Zypern sind und gescampt werden wollen. Also von daher, sorry für das. Ja, aber nochmal zurückzukommen auf dieses Beitrittsgesuch, beziehungsweise jede Aussage von Ursula von der Leyen zielt ja in die gleiche Richtung. Ja, Lavrov hat recht, daran wird sich die EU früher oder später verheben, aber es wird eben mit jedem Tag, den wir warten, schlimmer, weil die Substanz geht. Und die Substanz verlieren heißt, wir haben dann nichts mehr zum Investieren. Es gab ja gerade einen super Return, eine Messe in Berlin, wo die größten Private Equity und Venture Capitalisten dieses Planeten, die sind einmal im Jahr in Berlin, die haben 50 Billionen Dollar unter Verwaltung, unter Management. Und die haben natürlich Interesse an Deutschland. Aber die Deutschen können das nicht bieten, was sie da suchen, also Public-Private Partnerships. Und da muss man auch sagen, jede Art von Struktur zu investieren geht über Luxemburg. Also die Deutschen, das Problem läuft eigentlich immer wieder bei der SPD auf, in diesem Fall bei Lars Klingbeil. Und deshalb nimmt man die EU, nimmt man das, alles was sie können, ist das Geld abziehen, aber sie investieren eben nicht. Und das wird uns jeden Tag weiter auf die Füße fallen. Und wir hatten ja Emanuel Böminghaus schon angesprochen, da ist das wie ein Wasserfall. Und wie es der Zufall will, kam BMW jetzt gerade mit einer Gewinnwarnung beziehungsweise mit einem realisierten Verlust. Das heißt, die deutsche Autoindustrie ist auf dem Weg, komplett obsolet zu sein, und es geht munter weiter.
10: Ja, Moment, zur deutschen Autoindustrie würde ich auch noch ganz kurz, wenn du ihn schon erwähnt hast, einen Satz sagen. Das liegt an den deutschen E-Autos. Die sind nämlich ein Ladenhüter, weil China den Reibach macht. Also der Bundesumweltminister Schneider hat sich gerade noch feiern lassen für mehr als 55.000 Anträge dieser E-Auto-Prämie mit einer beantragten Fördersumme von rund 240 Millionen Euro. Aber davon profitieren vor allem chinesische günstige Autos. Die fallen nämlich genau in die Förderklasse, ja, und nicht die teuren deutschen Marken. Ja. Also, ja, das haben die CDU, was sie auch verdient. Anfassen, ne? Ja, was sie auch anfassen, es ist ein Rockrepier. Da lässt er sich auch noch feiern, dass die Leute mit seiner Förderprämie chinesische Autos verkaufen. Das ist unglaublich.
0: Ja, in der Tat, wie immer weise ich darauf hin, wer sich für Wirtschaft, für die Details, Hintergründe interessiert und das, was diese Super Return Teilnehmer beispielsweise auch gesagt haben, warum sie gerne nach Berlin kommen, war dieses wöchentliches Highlight an den Wirtschaftsinsider-Informationen von Hermann dem Banker, die er ja Woche für Woche im nackten Geld, unserem freitäglichen Wirtschaftspodcast, unter das Volk streut, also auch unter mich, und lohnt sich da reinzuhören und Dinge zu finden. Und wir müssen auch noch ausführlich über die deutsche Schlusslichtwirtschaft reden, aber vor dem Fressen kommt in dem Fall nicht die Moral, sondern das nackte Überleben, denn innenpolitisch ist in Deutschland nicht nur die Umvolkung im vollen Gange, sondern auch das, was wir hier im Podcast und einige andere auch schon oft angekündigt haben und was sich wohl noch ins Blutige steigern wird, nämlich der politische Gewaltkampf der abtretenden linken Korruptionsseilschaften, zumindest in Teilen dort, wo sie Angst haben müssen abzutreten. Das ist beispielsweise in Mecklenburg-Vorpommern der Fall, weil in weiten Teilen Ostdeutschlands ja bekanntlich die AfD vor einer absoluten Mehrheit steht, beziehungsweise einer Machtübernahme teilweise vor der absoluten Mehrheit. Im September eventuell durch Ulrich Siegmund in Sachsen-Anhalt und irgendwann auch in Mecklenburg-Vorpommern. Und dort kam es jetzt zu einem blutigen politischen Anschlag. Alexander Wallasch berichtet darüber und hat ein Interview mit einem AfD-Vertreter aus Mecklenburg-Vorpommern. Alexander Wallasch schreibt, in der Nacht zum 18. Juni wurde der AfD-Landtagsabgeordnete und Rostocker Kreisvorsitzende Michael Meister vor seinem Haus in Rostock von zwei unbekannten, vermummten Männern angegriffen. Die Täter beleidigten ihn als AfD-Nazi und verletzten ihn mit einem spitzen Gegenstand am Arm. Stiche in den Rücken wurden offenbar nur durch den Laptop im Rucksack abgewehrt. Die Polizei ermittelt wegen gefährlicher Körperverletzung, sogar möglicherweise wegen versuchten Mordes, schreibt Alexander Wallasch. Das blutige T-Shirt und das blutige Hemd nach diesem Anschlag geht als Meme um die Welt, auch das von Elon Musk geteilt und kommentiert, mit dem Hinweis, dass in Deutschland wirklich ein Überlebenskampf derzeit stattfinde. Also der politische Kampf, der politische Guerillakampf der regimenahen Truppen hat jetzt schon den Zustand erreicht, Milena, von dem wir ja auch hier oft gewarnt haben und den wir kommen sehen, weil es ja offensichtlich ist. Wir mahnen hier nicht im Sinne einer impotenten Röhrerei, sondern es zeichnet sich eben ab, dass das immer weiter eskaliert. Und die Gewalt kommt nun, wie oft gesagt, eben von der Seite, nicht von der AfD und angeblich rechtsradikalen Seite, sondern immer weiter von der Regimeseite, die offensichtlich die nackte Panik hat, die Macht irgendwann zu verlieren, so denn die Wahlen stattfinden.
10: Ja, und das ist Anstiftung im Grunde zur Gewalt, was die Regierungsparteien machen oder auch die, sagen wir mal, die DEP, die gesamten anderen Parteien, die Deutsche Einheitspartei. Diese Entmenschlichung von AfD-Mitgliedern, Politikern und Wählern, ja. Also die werden ja dargestellt als der letzte Dreck, als der letzte Nazi, als vogelfrei. Und das ist wie bei Corona, ja, als die Ungeimpften als Volksverräter und so weiter auch von der obersten politischen Klasse dargestellt wurden. Da kam es auch zu Übergriffen und genauso ist es hier. Also im Grunde sollte sich Oberstaatsanwalt Ploog darum mal kümmern, ja, wie diese Menschen, also wie die Menschen dort draußen aufgehetzt werden. Durch diese Entmenschlichung der von AfD-Wählern, Mitgliedern und Anhängern. Das kann doch ganz, ganz böse enden.
0: Naja, kann nicht nur. Ich würde sogar sagen, das ist ein Auftakt gewesen. Ich weiß nicht, was du erwartest, Hermann, aber wir haben jetzt ja besagten Herrn Siegmund in Sachsen-Anhalt anstehen. Wir haben Björn Höcke in Thüringen, der mit einer riesigen Unterstützung rechnen kann. Wir haben Christoph Berndt in Brandenburg, der vor großen Erfolgen steht, so denn die Hochrechnung stimmt. Und wir dürfen nicht vergessen, bundesweit steht die AfD jetzt in einigen Umfragen bei 29%, in anderen viel optimistischeren aus Deppensicht nur bei 28%. Aber wenn der Insasse Deutschlands noch Mitentscheidungskraft bekommt, dann könnte es wohl sein, dass die alten Seilschaften durch neue Seilschaften ausgetauscht werden. Und ich würde meinen, Hermann, dass dieser erste offensichtliche Mordanschlag auf einen AfD-Mann war nur der Auftakt eines blutigen Straßenkampfes, den wir sehen werden.
1: Ja, wenn man das mit Lübcke vergleicht, der immer noch sehr hochgehalten wird und da hieß es, das waren Anschläge von rechts, dann müsste hier die Empörung ja genauso groß sein. Das wird nicht passieren. Wird sich was ändern, wenn die AfD gewählt wird oder die absolute Mehrheit bekommt? Ich würde es mir wünschen, dass sich was verändert, aber ich glaube, es wird zu Terroranschlägen, False Flag kommen, es wird zu auch Demonstrationen innerhalb der Behörden kommen, die einfach nicht das befolgen, was dann vielleicht die Behördenleiter oder was auch immer vorgeben. Das heißt, die AfD hat hier auf jeden Fall einen riesig schweren Stand, bestimmte Dinge durchzubekommen. In jedem Büro bis runter zur kleinen Kommune werden die ganzen Woken sich mit Händen und Füßen wehren. Und das heißt, da bin ich noch sehr skeptisch, weil ich glaube, dass die Gewalt, die kommt, natürlich hier von der linken Seite ausgeht, beziehungsweise es die Verteidigung der Machtfründe sind.
0: Ja, eben, genau.
1: Und da ist eben die Frage, gibt es denn Gewalt? Weil sehr viele Antworten, die ich bekomme, ist, naja, die Deutschen trauen sich ja nicht, die würden auch eine Fahrkarte kaufen, um zu einer Demo oder zu einer Revolution zu fahren. Aber von links, die Gewalt ist eben sehr leicht zu entfachen und wir werden das am 4. Juli beim AfD-Parteitag schon sehen. Ich meine, wenn jemand wie der DGB das zahlt und da die ganzen Antifa-Leute hinkarrt und wir einen bekennenden Antifa-Mann in der SPD an der Kasse haben.
0: Einen?
1: Also den Hauptkassenmann. Ja, dann muss man sich nicht wundern, aber es wird vielleicht den Leuten, die immer noch, ich glaube, Lena, du in deinen Post nimmst sie gerne Tagesschau-Schläfer, das wird denen verdeutlichen, komisch. Also der ist die AfD unter Druck, aber meines Erachtens ist es leider zu spät, weil die AfD kann nicht in dieser Zeit das Personal beiholen, was sie braucht. Und das wird sehr, sehr schwer.
0: Das ist in der Tat eine spannende Frage. Was wird mit der AfD dann sich ändern können? Was wird sich tatsächlich ändern? Übrigens eine Frage, die ich mir für eine Reihe vorgenommen habe in den kommenden Tagen. Darüber möchte ich mit euch live sprechen. Also mit den AfD-Fanboys, auch mit den AfD-Hassern und allem, was dazwischen so ist, egal aus welcher politischen Richtung, aus welcher politischen Ecke. Denn das ist aus meiner Sicht tatsächlich die zentrale politische Frage. Gibt es da Grund zur Hoffnung? Traut man ihr was zu? Kann sie gar nicht? Muss sie unbedingt? Da gibt es alle möglichen Meinung. Lasst uns darüber in Zukunft diskutieren. Bis dahin jedenfalls wissen wir, es brennt so einiges durch aus Angst vor der AfD. Einerseits planen, so die Junge Freiheit, plant die Innenministerkonferenz angeblich erstmalig den Ausschluss eines Landesvertreters im Falle einer AfD-Erfolgswahl. Das kann eigentlich nur Sachsen-Anhalt dann sein, wenn die also einen Innenminister hinschicken und soll der abgeschnitten werden von dem Austausch von Informationen, beispielsweise der Landesverfassungsschutz eines anderen Bundeslandes hat. Das wäre schon ein erster, weil das wäre, kann man natürlich sagen, ein Hauch von Zerfall der Bundesrepublik, kann man sich ja durchaus wünschen. Aber man könnte natürlich auch sagen, den knallen einfach reihenweise die Sicherungen durch. Und einer, dem tatsächlich die Sicherung amtlich durchgeknallt ist, der es auch genauso sagt, das ist einer meiner Lieblingsfaschisten, nämlich Michael Kretschmer, der sächsische Ministerpräsident, nicht nur amtliche Witzfigur, sondern auch einer der übelsten Corona-Faschisten, als es damals aktiv war. Kretschmer sagte jetzt wörtlich, Melina, du hast es garantiert, die Brandmauer brennt durch. also bei Kretschmer brennt die Brandmauer durch, da muss es schon im Kopf gewaltig geflammt haben, dass er auch sowas kommt. Die Brandmauer zur AfD, das meint er wohl damit, die wirke nur noch begrenzt und könne ohne politische Kurskorrekturen durchbrennen. Aha, eine Zusammenarbeit mit der AfD schließt er natürlich trotzdem kategorisch aus, die darf es natürlich auf gar keinen Fall geben, das wäre natürlich das Tor zur Hölle, aber Herr Kretschmer, kann man glaube ich konstatieren, da lehnen wir uns glaube ich nicht zu weit aus dem Fenster, Herr Kretschmer, der hat Nerven, also dem gehen die Nerven, würde ich mal sagen, oder?
10: Ja, der hat natürlich auch einen schweren Stand. Der ist einerseits in der CDU, Brandmauer, ja, und sitzt andererseits in Sachsen, wo die meisten Leute sagen, wir wollen die AfD haben oder wir wollen, dass ihr mit der AfD zusammenarbeitet, ja. Wir wollen einen Wechsel haben. So, das ist sein Dilemma. Und er versucht halt immer, den einen ein bisschen zu gefallen, den anderen, es geht natürlich nicht. Und deswegen wirkt er natürlich wie ein Tölpel.
0: Nee, das ist er auch. Das ist er auch.
10: Ja, aber ich denke, die Brandmauer, die ist tot. Also ich meine, die Brandmauer macht die AfD ja stark. Dass das die Leute nicht kapieren, die so für die Brandmauer schreien, das verstehe ich jetzt wiederum nicht. Ja? Die Brandmauer hat die AfD erst stark gemacht. Ja?
0: Ja.
10: Und dann wird sie irgendwann so stark, dass sie nicht mehr aufrechtzuerhalten ist. Wenn zum Beispiel nicht mehr gegen die AfD regiert werden kann, kann in Mecklenburg-Vorpommern passieren. Wenn die AfD die absolute Mehrheit bekommt, kann in Sachsen-Anhalt passieren. Ja? Also das Ding ist sowas von tot. Das ist genauso tot wie die Depp. Also die Brandmauer ist so tot wie die Depp.
1: Aber Sie haben ja eine neue Verteidigungsstrategie, eine, die sehr, sehr wirksam ist. Diese kleinen TikTok-Videos, die über die CDU-Abgeordneten wie Amthor, aber auch der Körper Klaus Merz, wenn du den siehst.
10: Aber What a Fool, hast du What a Fool gesehen?
1: Ja, What a Fool, als er auf YouTube eingezogen ist sozusagen. Yeah. Herr Minister, ja, also
10: ja,
1: das
10: Sie,
1: ist die
10: ja,
1: Weiterführung
10: Sie.
1: Der Brandmauer, genau. Die Weiterführung der Brandmauer ist garantiert durch qualitativ hochwertige TikTok-Videos.
10: Ja. Unglaublich.
0: Ja. Also, in der Tat, ja. Also die Depp blamiert sich nach Kräften und hat dafür, ja, das ist das Lustige, die haben ja dafür eigene Mitarbeiter, die diese Videos bauen. Und ich frage mich, das frage ich mich jetzt ganz ernsthaft, nein, lacht bitte nicht, nein, ich sehe ja, wie er lacht immer weiter, hör bitte auf zu lachen. Ich frage mich tatsächlich, erinnert ihr euch an den Fall der heimlichen Donaldisten? Wisst ihr noch? Die Donaldisten, sagt euch das was?
10: Ja, das sagt mir irgendwo.
0: Ja. Und zwar handelte es sich um ein Untergrundnetzwerk von Donaldisten, ihr könnt ja alle googeln, die es sich zum Sport gemacht haben, im Sinne der großen Donald-Übersetzerin, also gemeint in dem Fall nicht the greatest Donald of all time, sondern der Enten-Donald vom Disney-Konzern. Zum Sport gemacht haben, Erika Fuchsartige Hammer-Hammer-Mampf-Gnatz, so hat mein Vater es immer genannt, Hammer-Hammer-Mampf-Gnatz-Diagnose, er wollte damit natürlich die Comic-Kunst schmähen, die haben sich zum Sport gemacht, diese Donald-Wendung überall einzubauen, das kam am Ende heraus, selbst ich glaube ein Kulturchef der Süddeutschen und ein Abnahmeredakteur irgendwo beim ZDF und so, also an allen höchsten Stellen waren die, wie so ein geheime Untergrundsekte haben diese Donaldisten also diese Dinge überall eingebaut und jetzt frage ich mich, ihr fragt euch bestimmt, worauf will der Mann hinaus, jetzt frage ich mich natürlich, vielleicht sind die Social-Media-Jungs der Depp auch solche Donaldisten. Also vielleicht bauen die solche Videos, um die euch auf die Knochen zu blamieren. Weil wenn man sich den neuesten Wadefull anschaut, ja, das kann unmöglich jemand so geplant haben und denken, das ist gut. Das sind eher zugekokste Jungs, die sich sagen, geil, wir verkaufen den so einen Scheiß. Ja. Wir kriegen den dazu, diesen peinlichen Mist zu machen. Und da kommen die vor Lachen nicht mehr ins Schlaf, wenn die mit der Arbeit fertig sind. Das kann ich mir vorstellen. Ihr nicht. Schweigen. Okay.
10: Ja. Also ich kann mir auch vorstellen, dass sie das ernst meinen. Tatsächlich kann ich mir das vorstellen.
1: Tja. Also es gab ja auch dieses Video von What a Fool, als er in Mexiko war und die drei scharfen Salsa probiert hat. Ja? Und da hat er ja gesagt, bleibt dran, wenn ihr wissen wollt, was mich sozusagen zum Schwitzen bringt. Und in der nächsten Folge, die aus Mexiko kam, also ich habe es das über die südamerikanischen Kanäle bekommen, war ein Massenprotest, als er in der Botschaft war, dass sie mit Exkrementen die Botschaft beschmiert haben und haben gegen diese Ammoniak-Firma, die aus Deutschland praktisch gefördert wird, protestiert und davon natürlich kein Wort. Und bei dem What a Fool Interview hast du natürlich gesehen, von Deutsche Welle über MDR, über NDR, da waren nur deutsche Mikros. Und da siehst du, die fliegen alle zusammen in dem Flieger, die liegen auch manchmal alle zusammen auf einer Landebahn, wenn es ganz gefährlich wird, wie wir wissen. Und da hacken die solche Sachen aus, weil diese Tanzvideos, die ja teilweise auch Journalisten inkludieren, Ich glaube, wie Milena, die meinen das todernst. Die denken wirklich, hierdurch können wir die Brandenburger stützen, weil die wissen, wir sind die Guten.
0: Ihr Langweiler.
10: Also ja, aber die denken, dass die Leute doof sind. Da ich glaube einfach, dass die Leute wirklich inzwischen... Ja, aber die halten alle Leute für noch doofer, als sie sind. Also so doof sind die Leute. Das sieht man an den Umfragen auch.
0: Deswegen können sie vielleicht doch Donaldisten sein. Also ich bleibe bei meiner Möglichkeit, das kann sich alles um Donaldisten handeln. Wir wissen es nicht, aber ganz zum Schluss, ihr wisst es, müssen wir nochmal auf ein paar Zahlen schauen. Das tun wir zwar auch jeden Freitag sehr ausführlich. Haben wir schon, aber das reicht noch nicht. Ja, Frau Prade, ich scheiße hier mit meinen Zahlen so zu. Ja. Sie wissen ja nicht mehr. Also,
10: ich will Kaffee.
0: Das braucht noch. So, denn wenn wir auf die Zahlen schauen, ein paar Meldungen dieser Woche. Die Industriebeschäftigung fällt auf ein 10-Jahrestief in Deutschland, das vermeldet der Deutschlandfunk. Der Chemiekonzern Evonik streicht dabei weitere 3200 Stellen. Das dürfte schon eingepreist sein bei dieser Deutschlandfunk-Vermeldung. Aber in all dem habe ich tatsächlich eine gute Meldung für die vorhin von euch schon angesprochenen Elektroautobesitzer. Vielleicht ahnt ihr es, was ihnen ein kurzes Lächeln zwischendurch wieder auf die Lippen zaubern kann. Denn das Landgericht Wuppertal, so berichtet die Junge Freiheit, hat die Rückgabe eines Elektroautos wegen deutlich zu geringer Reichweite jetzt für zulässig erklärt. Nach Ansicht der Richter kann ein erheblicher Sachmangel vorliegen, wenn die tatsächliche Fahrleistung klar hinter den angegebenen Werten zurückbleibt. Im konkreten Fall bekommt ein Kunde deswegen 39.000 Euro für sein enttäuschendes Fahrzeug erstattet. Der Hersteller versprach eine Reichweite von bis zu 341 Kilometern. Tatsächlich schaffte das Auto bei einer späteren Prüfung nur 282. Also bei eurer ganzen Unruferei, die bei Hermann es geht doch aufwärts mit der deutschen Elektroauto.
10: Chinesisches Auto oder deutsches Auto?
0: Weiß ich nicht. Stand nicht in dem Bericht.
1: Ja? Es geht aufwärts. Von 280 auf 312 Kilometer.
0: Ja, ihr seid aber...
1: Ich weiß nicht, was ich sagen soll. Es drückt einfach alles aus, diese 6.000 Euro, weil wenn du ein minderjähriges Kind hast, kannst du 6.000 Euro bekommen. Schneider Carsten, sein Twitter-Handle war früher, oder X-Handle war Schneider Car. Also da war schon prädestiniert, dass er der Verkehrsminister wird. SPD, sie plündern Deutschland und sie machen munter weiter. Also von daher... Es gibt nichts Neues, wir können uns drüber aufregen, aber sie machen einfach weiter. Und wie hat er auch gesagt, als das Benzin so teuer wurde, ja, es gibt ja eine Lösung, sie sollen einfach Elektroautos fahren.
0: Richtig, wenn's Brot alles frisst, endlich Kuchen, ihr undankbaren Insassen. Aber
10: vor allem, sie machen weiter, obwohl es auch mit diesem ganzen Klimascheiß, obwohl es gar nicht mehr nötig ist. Ne? Also wir haben ja kurz geredet, Weltklimarat hat die Klimakatastrophe, das Horrorszenario bereits abgesagt. Jetzt tun die alle so, als ob auch das aktuelle Modell, also das noch im Rennen ist, ganz, ganz schlimm wäre. Was sie allerdings vergessen, ich hatte diese Woche ein Interview mit Energiefachmann Fritz Fahrenhold, der war ja auch mal Umweltsenator in Hamburg. Und der sagt, ja, die reden, jetzt kann immer noch 2-3 Grad. Mehr als 1 Grad ist es schon wärmer geworden. Also es geht jetzt noch so um 1 Grad höchstens, laut diesem Modell, weil der Referenzwert ist 1850. Ja, und seitdem hat sich ja schon ein bisschen was getan. 1850 war das Ende der kleinen Eiszeit. Dass es dann etwas wärmer wird, ist eigentlich auch nicht besonders verwunderlich. Also, die ganze Welt hat den Klimawandel im Grunde abgesagt. Die Chinesen haben ihre Ziele verschoben. Die USA haben ihn komplett abgesagt. Larry Fink und Bill Gates haben in Davos schon gesagt, nee, also mit erneuerbaren Energien können wir kein KI-Rechencenter betreiben. Wir brauchen jetzt wieder was Handfestes, wie Kohle und so. Ja. Also das ganze Ding ist schon längst kollabiert. Die ganze Welt hat sich davon abgewandt. Nur Deutschland und Europa machen weiter und crashen ihre Wirtschaft. Völlig ohne irgendeinen Sinn und Verstand. Es wird den Leuten weiter Angst gemacht vor einem Klima, vor einer Klimakatastrophe, die niemals eintreten wird.
0: Ja, aber das wollen die auch weiter, und sie kriegen die Quittung. In Baden-Württemberg beispielsweise, da war ja früher mal Autoindustrie, schreibt Apollo News jetzt, da ist jeder dritte Arbeitsplatz in der Automobilindustrie im Prinzip eingeplant, bis 2040 wegzufallen. Auf eine kleine Anfrage hin zeichnet die Landesregierung Baden-Württemberg damit ein deutlich negatives Bild von der Autoindustrie. Autoindustrie im eigenen Land. So also die Cem Özdemirisch offizielle Erwartung, was die deutsche Autoindustrie angeht. Aber einen habe ich noch für euch, weil wir haben ja Babsi Baas. Das ist ja bekanntermaßen die dümmste Arbeitsministerin aller Zeiten. Eine Frau, die wirklich, die so bratzendämlich ist, anders kann man es gar nicht sagen, dass sie sich in ihrer eigenen Image-Reparatur-Talkshow, die Karin Mörskel für sie veranstaltet hat, noch tiefer in ein Loch buddelt. Das muss man erstmal schaffen, absoluter Klassiker. Babsi Baas hat jetzt die Kracher-Idee, um die deutschen Arbeitgeber endlich richtig zu entlasten. Ihr dürft beide einmal raten, was diese Kracher-Idee ist. Herr Mann, du darfst gerne loslegen.
1: Bürokratieabbau.
0: Falsch, Bürokratieaufbau. Babsi Baas hat nämlich neue Arbeitszeiterfassungspflichten auf der Pfanne, die in Zukunft jeder Arbeitgeber ab, ich glaube, 10 Mitarbeitern elektronisch oder in anderer Weise umsetzen muss. Natürlich nur, und jetzt kommt natürlich der Twist dabei, natürlich nur, um mit mehr Bürokratie größere Flexibilität zu schaffen, weil durch die Dokumentation, mehr Arbeitszeitdokumentationspflichten, soll dann in Zukunft die Arbeitszeit auch flexibler genutzt werden können. So geht's nämlich vorwärts, ja. Wenn man kein rechtsradikaler Fake-News-Verbreiter ist.
1: Ja. 50.000 neue Plätze geschaffen. Arbeitsplätze beim Staat.
0: Es gibt bestimmt dann Mitarbeiter beim Staat, die dafür zuständig sind, die Arbeitszeiterfassungsprotokolle zu prüfen. Ja, wetten?
1: Ja.
0: Ja, so geht's aufwärts, ihr Lieben. Was bleibt mir noch zu sagen? Ich fürchte nur noch das, was ich schon so oft gesagt habe. Unsere Freiheit, die ist so verloren wie unsere Sicherheit und auch unser Wohlstand. Und sie beide werden nicht von selbst zurückkehren. Denn keine Partei und kein Erlöser werden uns von den Verbrechern der herrschenden Parteien Korruption befreien. Es bleibt allein an uns. Massenmörder wie Karl Lauterbach oder Jens Spahn, Terroristen wie Nancy Faeser, Landesverräter wie Olaf Scholz oder Fritz Blackrock oder Staatsterroristen wie Johannes Plog endlich den Strafen zuzuführen, nach denen ihre Taten schreien. Nur wir selbst können es sein, die unser Land von den Syndikaten der EU und NATO oder Vereinten Nationen befreien und sie samt unserer Kolonialherren aus den USA aus dem Land jagen. Einzig wir selbst können Deutschland endlich zu dem machen, was es auf dem Papier lange sein möchte. Ein Land der Freiheit, der Demokratie und der Rechtsstaatlichkeit. Nichts davon aber wird es je werden ohne eine Revolution. Die können wir erreichen in Frieden und mit Humor, ganz einfach dadurch, dass wir die Verbrecher bei ihren Namen nennen und ihnen die Wahrheit ins Gesicht rufen, wo immer wir sie antreffen. Ich danke euch fürs Zuhören und meinen beiden Gästen für das gute Gespräch, Hermann dem Banker und Milena Preradovic. Das war Nummer 247 des Nacktniveaus. Die nächste Ausgabe folgt am kommenden Samstag, denn Widerstand ist nie zwecklos. 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
12: Eine Woche Tagesschau. Wie sieht die Welt aus, die gut 10 Millionen Zuschauer Abend für Abend ins Wohnzimmer bekommen? Die kurze Antwort: Ideologie pur. Für die längere brauche ich ein paar Minuten.
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12: Ja, Fernsehnachrichten. Ich war eine ganze Weile abstinent, habe das in den letzten 20, 30 Jahren eigentlich nur gesehen, wenn ich es für eine Studie gebraucht habe. Russland in der Tagesschau zum Beispiel, aber hin und wieder muss der Medienforscher auch mal wieder selbst in den Schacht. Habe jetzt also eine Woche mir diese Sendung angeschaut. Auf der Folie kann man sehen, was ich gemacht habe. Es waren sogar 8 Tage von Freitag bis Freitag. Man sieht auch, was ich nicht gemacht habe. Ich habe mir zwar die 20 Uhr Ausgabe angesehen, auch mehrfach angesehen. Ganz interessant, wenn man das in der Mediathek oder auf YouTube anschaut, da fehlen einfach bestimmte Bilder vom Tennis zum Beispiel, vom Fußball, auch Filmausschnitte fehlen, immer mit Hinweis auf rechte Probleme. Ich habe mir nicht angeschaut, was die Tagesschau sonst so auf YouTube macht, was sie auf Instagram macht, was auf tagesschau.de so läuft. Ich habe mir auch nicht angeschaut, was man sonst zu den einzelnen Themen hätte recherchieren können. Ich habe jetzt auch keine alternative Nachrichtensendung zusammengestellt. Mein Ziel war zu erfahren, wie blicken diese 10 Millionen Tageszuschauer auf die Welt? Was halten diese 10 Millionen Tagesschau-Zuschauer von der Welt? Wenn ich einen Spoiler liefern darf, die Tagesschau liefert eine sehr deutsche Welt, eine sehr heile Welt und eine ideologiegetränkte Welt. Ich werde gleich noch erklären, wie ich dazu komme. Will vorher vielleicht noch mal erzählen, warum Menschen überhaupt die Tagesschau einschalten. Auch das habe ich wieder auf einer Folie. Das wird sich durch das Video durchziehen. Kann sein, dass ich da manchmal zu schnell bin, dass Sie das anhalten müssen, wenn Sie es genauer nachlesen wollen, dass Sie vielleicht auch selber mal in die Nachrichtensendung hineinschauen, wenn Ihnen einzelne Interpretationen merkwürdig vorkommen. Ja, es gibt zwei grundsätzliche Muster beim Sehen von Fernsehnachrichten. Das erste Muster, was wahrscheinlich für die allermeisten zutrifft, das erste Muster lässt sich mit der Kirchenglocke unserer Vorfahren vergleichen. Die Kirchenglocke hat den Feierabend eingeläutet. Die Arbeit war getan, jetzt konnte man zum Essen gehen, jetzt konnte man sich langsam auf die Nachtruhe vorbereiten. Die Tagesschau sagt einem hoffentlich meistens, dass nichts passiert ist, um das man sich kümmern müsste. Manchmal ist etwas passiert, aber dann gibt es Menschen, die auch auf dem Bildschirm zu sehen sind, die sich darum kümmern werden. Die Tagesschau funktioniert in diesem Muster auch wie eine Netflix-Serie. Wir haben die immer gleichen Themen mit den immer gleichen Personen. Man kann sich also anschauen, wie der Wadefuhl heute aussieht. Hat er ein bisschen abgenommen? Sieht er gestresst aus? Was macht eigentlich Annalena? Kann man tatsächlich als Außenminister mit so Instagram-Videos Werbung für sich macht. Das sind alles Dinge, die man genau wie bei Serienstars, bei Serienerzählungen diskutieren kann. Man freut sich dann schon auf die nächste Folge und ist gespannt, wie es am nächsten Abend wohl weitergehen mag. Das zweite Muster, das zutrifft für Menschen, die in der DDR das gesellschaftliche Aktiv hießen, also Menschen, die in Positionen waren, im Staatsdienst waren, auf der Karriereleiter noch weiter nach oben kommen wollten. Das zweite Muster läuft darauf hinaus, dass man Definitionsmachtverhältnisse beobachtet. Herrschaft heute bedeutet, Wirklichkeit definieren zu können, in die Tagesschau zu kommen, mit seinen Themen, mit seiner Sicht auf die Wirklichkeit in die Tagesschau zu kommen. Das gesellschaftliche Aktiv, ich bleibe einfach bei diesem DDR-Begriff, das gesellschaftliche Aktiv sieht hier um 20 Uhr, wer oder was gerade angesagt ist. Es findet hier auch die Formeln, die man am nächsten Tag, in den nächsten Wochen, in den nächsten Monaten im Büro, in Bewerbungsgesprächen, in Kontexten, wo die eigene Reputation auf dem Spiel steht, sagen muss, um nicht ausgeschlossen zu werden, um auserkoren zu werden für höhere Dinge. Ja, das also nochmal zu den Nutzungsmustern der Tagesschau. Gibt in diesem Kanal ein eigenes Video, wo ich das ein bisschen ausführlicher mache. Jetzt endlich also zur Welt der Tagesschau. In dieser einen Woche, in meiner einen Woche, Ende Mai, Anfang Juni, war für dieses Vorhaben eine glückliche Woche. Ich habe das am Anfang nicht gewusst. Es gab kein Ereignis, was die Woche dominiert hätte. Kein Ereignis, bei dem jeder Journalist, aber auch jeder Zuschauer sagt, das muss heute Abend der Aufmacher einer Tagesschau sein. Ganz zum Ende hin gab es diese Debatte oder diese Abstimmung in der UN-Vollversammlung. Nicht ständiger Sitz im UN-Sicherheitsrat. Deutschland ist da durchgefallen, von Portugal und Österreich aus dem Feld geschlagen worden. Das hat dann auch in der Tagesschau zweimal etwas länger eine Rolle gespielt. Aber sonst gibt es in dieser Woche eigentlich nichts, was den normalen Nachrichtenfluss hätte unterbrechen können. Ich wiederhole nochmal, dass diese Welt der Tagesschau eine sehr deutsche Welt ist, eine heile Welt und eine Ideologie durchtränkte Welt. Ja, die Punkte 1 und 2, deutsche Welt und heile Welt, die Punkte 1 und 2 hängen zusammen. Jenseits der deutschen Grenzen herrscht zumindest durch die Brille der Tagesschau Chaos. Wenn das Ausland überhaupt vorkommt, dann gibt es dort Krieg, dann wird dort mit der Polizei gekämpft, dann gibt es dort Hunger oder man wartet auf Demokratie. Es gab in dieser Woche zwei Ausnahmen. In Laos haben sich ein paar Goldsucher aus einer Höhle befreien können. Und die Brennerautobahn war an einem Samstag gesperrt, hat gleich zwei Berichte ausgelöst. Aber das ist dann schon wieder sehr deutsch, weil es um deutsche Urlauber ging, die irgendwie ihre Pläne da ändern mussten. Auf der Folie sieht man, dass diese sehr deutsche Welt außerhalb Deutschlands zusammengehalten wird von mächtigen Männern. Ich habe gar nicht alle drauf bekommen. Auch Putin, den man hier sehen kann, auch Putin spricht in der Tagesschau, kann da erzählen, dass die russischen Truppen an allen Frontabschnitten gut vorankommen. Also mächtige Männer sprechen und Experten sprechen. Menschen, die entweder einen Professorentitel haben, ich könnte dort also auch sprechen, oder aber einen Institutsnamen hinter sich. Vielmehr erfährt man von diesen hier meist Männern nicht. Professorentitel und Institutname, das muss reichen. Es gibt dann nichts zu Interessenskonflikten, zur Finanzierung von Instituten zum Beispiel. Das müsste sich der Tagesschau-Zuschauer selbst zusammensuchen, wenn es ihn dann interessiert. Der Experte ist in dieser Nachrichtensendung ein Dauergast. Genau wie der einfache Bürger, ein Bürger wie Sie und ich, der einfache Bürger, hier meist weiblich, der irgendeinen Satz beisteuern darf. Das scheint die neue Form der Nachrichtenredaktion zu sein, so eine Art Storytelling zu liefern, wobei hier keine Geschichte entsteht, weil ich über die Personen, über die Frauen, die sprechen dürfen, die diesen Satz beisteuern dürfen, nicht viel mehr erfahre als Vorname, manchmal auch Nachname, aber sonst gibt es keinerlei Lebenskontext zu diesen Menschen. Und das wäre ja das, was uns bei Stories, bei Geschichten am meisten interessiert. Wer ist das eigentlich, der da sprechen darf? Manchmal sind diese Bürgerinnen auch verkappte Aktivisten, wie bei einer Story über BAföG, Förderung von Studenten. Da spricht eine Studentin mit einer Kaffeetasse in der Hand, die arbeitet irgendwie 40 Stunden im Monat in Bonn in einer Cafeteria, dass diese Frau im Studentenverband der Linkspartei aktiv ist, dass sie da eine Forderung BAföG für alle unterschrieben hat. Das erfährt der Tagesschau-Zuschauer.

was in Ihrem Bundesland gerade angesagt ist, in diesem heilen Land, okay, da streitet sich die Koalition, die beiden Koalitionsparteien streiten sich, es gibt sogar Streit in einer Regierungspartei, Stichwort Kanzlertausch in der Union, es gibt Kritik von Grünen und von Linken an manchen Vorhaben, es gibt Einsprüche von Interessenverbänden bei der Pflege, bei der Rente, bei der Filmförderung, aber das ist wichtig für das Publikum, das ja sich auf die Nachtruhe vorbereitet, auf den abendlichen Film vorbereitet, zur Ruhe kommen will. Aber die Regierung hat alles im Griff und darf das Wahlvolk beruhigen, sogar da, wo das Versagen offenkundig ist. Wie hier bei der Sperrung der Bonner Nordbrücke, das ist so eine Art Hauptschlagader, Halsschlagader in der Region. Man weiß seit mehr als 10 Jahren, dass diese Brücke verfällt, dass sie marode ist, dass sie Probleme machen könnte. Der Minister stellt sich in der Tagesschau hin und sagt, diese Brücke hat für die Bundesregierung höchste Priorität. Sogar die Gewaltenteilung funktioniert in der Welt der Tagesschau. Es gibt in meiner Woche 2 Gerichtsberichte. Einmal über den Messerattentäter von Bielefeld, Frühjahr 2025, Aufstiegsfeier von Arminia, ein Syrer mit einem langen Messer, 4 Schwerverletzte. Die Tagesschau erzählt über das Urteil, lebenslänglich, mit anschließender Sicherungsverwahrung, lässt eine Gerichtssprecherin zu Wort kommen, spricht dann mit einem Opfer, der das immer noch unter den Folgen leidet, sagt aber nichts zur Kriminalitätsstatistik, nichts zu sonstigen Messerangriffen. Fast noch besser ist der Aufmacher vom 29. Mai, Aufmacher journalistische Fachsprache, der erste Beitrag einer Sendung. Am 29. Mai geht es da um Andreas Scheuer, CSU, einst Verkehrsminister, der jetzt vor Gericht muss. In der Tagesschau höre ich als Zuschauer, dass Politiker nicht lügen dürfen, sonst kommen sie vor Gericht. Und dass es auch keineswegs so ist, dass Politiker keine Verantwortung übernehmen müssen. Dieser Andreas Scheuer muss nun vor Gericht. Immerhin kann das der ARD-Reporter zum Abschluss ein bisschen einschränken und kann sagen, dass es hier in diesem Gerichtsverfahren ja nicht um den Schaden in 3-stelliger Millionenhöhe gehen wird, sondern um die Frage, ob der ehemalige Minister vor dem Untersuchungsausschuss die Wahrheit gesagt hat oder nicht. Gar nicht gibt es in diesem heilen Deutschland, das wird Sie vielleicht nicht überraschen, gar nicht gibt es die AfD. Ich habe die beiden Ausnahmen, eine ganze Woche, 8 Sendungen, also 2 Stunden Tagesschau, die beiden Ausnahmen auf eine Folie gebracht. Hier wird die AfD in der ARD, in der wichtigsten Nachrichtensendung des Staatsfunks, genau 2-mal erwähnt. Indirekt nebenbei, eine Partei, die bei der letzten Bundestagswahl über 20% der Stimmen bekommen hat. Sie können die Zitate anhalten und selber schauen, ob Sie das für besonders relevant halten, wo die AfD hier erwähnt wird. Die FDP, die ja bei der letzten Wahl aus dem Bundestag herausgeflogen ist, die FDP bekommt am 30. Mai einen Aufmacher von über 2 Minuten und ja, positive Neutralität, würde ich sagen. Man könnte das auch noch ein bisschen anders formulieren, aber positive Neutralität ist das Mindeste, was man dazu sagen kann. 2 Minuten bekommt auch Henry Nowak, allerdings sehr spät, nicht als Aufmacher, auch spät im Verlauf der Ereignisse am 3. Juni, kurz vor Schluss der Tagesschau. Man kann auf der Folie sehen, dass die Redaktion den Mord an Henry Nowak und die Debatten, die es darum in Großbritannien gibt, die Proteste, die es in Großbritannien gibt, die dort schon die halbe Woche vorher die Schlagzeilen beherrschen, dass die Redaktion dieses Ereignis nutzt für den Kampf gegen rechts und um ein Chaos an die Wand zu malen. Das entsteht, wenn Leute wie Farage oder Tommy Robinson, kann man auf der Folie sehen, wie das von der Redaktion eingeordnet wurde, die solche Leute auslösen würden. Das Bild unten rechts von diesem Kampf Demonstranten gegen Polizei gibt nur einen schwachen Eindruck von dem, was man im laufenden Bild in der Tagesschau sieht. Ja, im besten Deutschland aller Zeiten, da war ich gerade stehen geblieben, in diesem deutschen Wunderland sind
Das sagt die Tagesschau, sind

0: Die Brücken marode, sind die Energiekosten hoch, die Panzer sind kaputt, es gibt einen Reparaturstau in der Bundeswehr. Das wird alles so gesagt, aber die Regierung kennt all diese Probleme und sie packt an. Und, das ist vielleicht noch wichtiger, die Tagesschau hat lauter positive Beispiele, hat lauter Berichte über das, was gut läuft in diesem deutschen Wunderland. Ich habe ein paar Beispiele wieder auf die Folie gebracht. Es gibt Städte im Osten wie Senftenberg, die den Strukturwandel schaffen, weil das Geld punktgenau an der richtigen Stelle landet. Es gibt Mittelständler, die sogar bei KI den US-Amerikanern trotzen. Und es gibt eine Jugend, die bereit ist für das, was die Zukunft für uns bringen wird. Kann man vielleicht auch auf dieser Folie sehen. Man sieht da auch, dass die beiden Bilder links sich wahrscheinlich selbst kommentieren. Das ist schon in gewisser Weise eine Überleitung zum dritten Punkt, zu der ideologiedurchtränkten Welt, die die Tagesschau liefert. Ich will aber vorher noch zwei Beispiele bringen für die rosarote Brille, für die Schönfärberei, die mich jetzt beim Schauen an die aktuelle Kamera erinnert hat. Das sind zwei Grafiken. Wahrscheinlich muss man sich das tatsächlich anhalten und ein bisschen länger drauf schauen. Vielleicht geht es auch schnell, wenn Sie gewöhnt sind, mit solchen Grafiken umzugehen. In der Folie links sieht man die Inflationsrate für die Monate Februar bis Mai, 4 Monate insgesamt. Man sieht, dass das alles ziemlich hoch ist, die Inflationsrate, über 2%. Die Tagesschau sagt, Erfolgsmeldung, die Verbraucherpreise steigen wieder langsamer. Und die Tagesschau nennt einen möglichen Grund den Tankrabatt. Regierung, ja, unter ihrem Auge läuft alles gut. In dem Bild rechts, da geht es um die Ausgaben aus dem Sondervermögen. Tagesschau sagt immerhin, dass das ein schuldenfinanziertes Sondervermögen ist. Die hellgrauen Balken zeigen den Plan, wie viel Geld sollte 2025 ausgegeben werden. Dunkel ist der Ist-Zustand. Man sieht, glaube ich, auf einen Blick, dass die Regierung da hinterherhängt. Die Tagesschau lässt eine Frau von der SPD, Wiebke Esther, das Gegenteil sagen, läuft. Und die Tagesschau sagt, es gibt zwei Bereiche, in denen es gut aussieht. Das sind die beiden 90%-Bereiche. Und es gibt ein paar Bereiche, wo es Nachholbedarf gibt, wo zum Teil ja nicht mal die Hälfte des Geldes ausgegeben worden ist, wenn man sich am Plan orientiert. Ja, vielleicht noch zwei Sätze. Ich bin ja schon bei über 15 Minuten. Vielleicht noch zwei Sätze zu diesem dritten Punkt, zur ideologiedurchtränkten Welt neben der sehr deutschen Welt und sehr heilen Welt, die Tagesschau präsentiert. Ideologie ist für mich die Machtinterpretation der Wirklichkeit. Eine Definition von Václav Havel, Machtinterpretation der Wirklichkeit. Wie sieht die Regierung, wie sehen die, die im Moment das Sagen haben, die Wirklichkeit? Das erzählen sie.
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2: 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Die Zahl der schweren Sexualdelikte durch Syrer ist seit 2013 massiv angestiegen. Vergangenes Jahr gab es 726 Fälle von Vergewaltigungen, sexueller Nötigung und besonders schweren sexuellen Übergriffen, in denen mindestens ein syrischer Staatsbürger als tatverdächtig galt. Vor 13 Jahren waren es noch 24 Fälle. AfD-Bundestagsabgeordnete Psigoda beklagte, Frauen und Mädchen seien die großen Leidtragenden und Opfer des migrationspolitischen Totalversagens der Union. Die Regierung Merz stellt ein gewaltiges Sicherheitsrisiko für unser Land dar. Sie muss sofort abgelöst werden, sagte sie weiter. Die USA haben den Iran den zweiten Tag in Folge angegriffen. Zuvor hatte US-Präsident Donald Trump erklärt, die Waffenruhe zwischen beiden Ländern sei beendet. Nach den Angriffen sagte Trump Reportern an Bord der Air Force One, iranische Vertreter hätten Kontakt aufgenommen und wollten unbedingt ein Abkommen schließen. Zugleich äußerte der US-Präsident Zweifel daran, dass der Iran eine Vereinbarung einhalten würde. Er sagte, das Land sei nicht würdig, ein Abkommen zu schließen, und machte das iranische Regime für die jüngsten Angriffe auf Handelsschiffe in der Straße von Hormuz verantwortlich. Die Bundesregierung hat Steuerentlastungen versprochen und angeblich geliefert. Nach einer Analyse des Instituts der deutschen Wirtschaft, AIW, erreicht die geplante Einkommensteuerreform, die die Bundesregierung vergangene Woche ankündigte, jedoch nicht einmal das Niveau eines vollständigen Ausgleichs der kalten Progression und bleibt deutlich dahinter zurück. Der Staat wolle etwas zurückgeben, lobte CSU-Chef Söder die Entlastungen der angekündigten Steuerreform. Jetzt ist klar, auch das ist wieder eine glatte Lüge, meinen Bürger auf X. Die Trigger-FM-Meldungen. 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
0: Biologie ist für mich die Machtinterpretation der Wirklichkeit. Definition von Václav Havel, Machtinterpretation der Wirklichkeit. Wie sieht die Regierung, wie sehen die, die im Moment das Sagen haben, die Wirklichkeit? Das erzählen sie via Tagesschau dem Wahlvolk. Ich habe auf der Folie ein paar Dinge zusammengetragen über diese ideologiedurchtränkte Welt. Es wird gegendert, nicht mit Stolperton, aber doch sehr offenkundig. Da gibt es Studierende, Teilnehmende, Beitragszahlende, es gibt Journalistinnen und Journalisten. Es gibt immer wieder CO2, ganz subtil als Hinweis, bei der Hamburger Olympia-Bewerbung zum Beispiel, ganz gut, dass das nicht geklappt hat, was da alles ausgestoßen worden wäre. Gibt es natürlich beim Wetter, war eine ziemlich heiße Phase in dieser Woche, ungewöhnlich. Da gibt es so ein ARD-Wetterkompetenzzentrum, auch ein schöner Begriff, ARD-Wetterkompetenzzentrum, das sagen kann, ja, diese frühe Hitze, die muss was mit dem Klimawandel zu tun haben. Man feiert die US-Militärkraft spektakulär, wie das mit dem Maduro da in Venezuela gelaufen ist. Man fasst Israel mit Samthandschuhen an. Da wird von der Offensive gesprochen. Das sind die Dinge, die letztlich auch diskutiert werden in den beiden Beiträgen, in denen es um die gescheiterte Bewerbung Deutschlands für einen Sitz im UN-Sicherheitsrat geht. Die Bilder rechts sind aus einem besonders schönen Beitrag. Falls Sie Zeit haben, schauen Sie sich das die 2 Minuten an. Da geht es um eine Gesetzesänderung. Wieder mal lobet die Regierung eine Anhängerin der Energiewende, so wird sie vorgestellt, möchte ihre Wärmepumpe gerne mit dem Solarstrom vom Nachbarn betreiben. Der hat die Südseite erwischt, deswegen hat er nur er die Platten. Sie hat einen maroden Dachstuhl, deswegen kann sie da nicht selber Solarstrom produzieren. Das geht natürlich allenfalls theoretisch. Wie soll der Nachbar seinen Solarstrom an die Wärmepumpe dieser Frau bringen? Das läuft alles über das öffentliche Stromnetz. Das geht also nur theoretisch und ideologisch, wie das hier erzählt wird. Das ist der Tagesschau-Redaktion egal. Sie lässt stattdessen einen Energieberater für Smart Meter werben und damit für das Überwachungs- und Kontrollprogramm, über das es in der Tagesschau kein Wort gibt, keinen Beitrag gibt. Der Zuschauer kann nach diesen 15 Minuten beruhigt zur Bierflasche greifen und dann später ins Bett gehen. Und Sie wissen jetzt, womit Sie rechnen müssen, wenn Sie diesen Tagesschau Zuschauer morgen auf der Straße treffen. Vielleicht können Sie ihm dieses Video schicken, oder wenn Sie sagen, das möchte ich dann doch nicht, die Beziehungen zum Nachbarn sind mir zu wichtig, dann schreiben Sie in die Kommentare, welche Erfahrungen Sie mit der Tagesschau gemacht haben. Ich freue mich wie immer, mit Ihnen zu diskutieren und hoffe, dass Sie mir weiter gewogen bleiben.
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2: Es ist Freitag in der 25. Woche 2026 und ihr hört das Geld. Für alle, die wissen, dass Geld die Welt regiert und verstehen möchten, wie genau. Ich begrüße euch da draußen und mir zugeschaltet noch aus dem Herzen Mordors Hermann. Grüß dich, Hermann.
3: Hallo, Paul.
2: Hermann, du warst 30 Jahre ein Herr der Banken, du hast für sie und mit der Politik Milliarden bewegt. Dafür hast du Millionen von ihnen bekommen. Heute bist du Privatier, arbeiten muss einzig noch dein Gewissen. Und darum berichtest du uns hier von all dem, was du in der Finanzelite gelernt hast. Bevor wir